0: zwischen Wörnitz und Rothenburg ob der Tauber wegen einer Baustelle bis 6 Uhr gesperrt. Die Umleitung führt über die U37. Die A40 Duisburg-Essen ist zwischen Mülheim an der Ruhr, Winkhausen und Dreieck Essen-Ost in beiden Richtungen wegen Bauarbeiten bis 6 Uhr früh gesperrt. Die A71 Richtung Schweinfurt ist zwischen Arnstadt Süd und Stadt Ilm wegen Wartungsarbeiten im Tunnel Behringen bis ca. 6 Uhr gesperrt. Und die letzte Meldung für den Augenblick, die A293 Oldenburg West, Oldenburg Nord, ist zwischen Kreuz Oldenburg Nord und der B211 wegen einer Nachtbaustelle in beiden Richtungen bis 5 Uhr gesperrt. Kommen Sie weiterhin gut durch den Verkehr und sicher an Ihr Ziel.
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0: Mit Maja Weber am Mikrofon aus dem NDR-Infostudio in Hamburg. Herzlich willkommen zum zweiten Teil der ARD-Infonacht. Wir bringen Sie mit Interviews, Hintergrundberichten und der einen oder anderen Analyse gut informiert durch die Nacht. Sondersitzung in der Sommerpause, kurz nach Beginn der sitzungsfreien Zeit. Da mussten die Unionsabgeordneten wieder zurück ins Regierungsviertel. Es galt, nach dem Ausscheiden von Jens Spahn, einen neuen Fraktionsvorsitz zu wählen. Da das nicht der einzige Personalwechsel geblieben war, hatte es viel Kritik in der Union an dem Umbau des Kanzlers gegeben. Sogar Frust war dabei. Bleiben wird wohl der Vorwurf, der Kanzler führe eher so, als habe er es mit einem Unternehmen zu tun, statt mit einer Partei. Es lief allerdings alles reibungslos. Thorsten Frey wurde zum neuen Fraktionsvorsitzenden gewählt. Markus Sambale über das überaus gute Ergebnis für den neuen Fraktionschef.
2: 170 von 185 anwesenden Unionsabgeordneten stimmten für Thorsten Frey. Rund 92%. Großer Rückhalt aus der Fraktion also für den Mann, dem Friedrich Merz vertraut. Für den Mann, den Merz an der Spitze der Unionsfraktion sehen wollte, als Nachfolger von Jens Spahn. Auf den ersten Blick ein Erfolg für den Kanzler und CDU-Chef Merz. Doch trotz des guten Ergebnisses für Thorsten Frey, der Frust über Friedrich Merz schwelt weiter in den eigenen Reihen. Nur wenige äußern die Kritik öffentlich. Der sächsische CDU-Abgeordnete Jens Lehmann lässt aber viel Skepsis durchblicken.
3: Wen der Kanzler als Minister oder Staatssekretär hat, ist ja letztendlich seine Entscheidung. Aber ich finde, der Umgang, das ist aus meiner Sicht nicht so gelaufen, wie ich mir es gewünscht hätte.
2: Die Kritik aus der Partei zielt darauf, wie Friedrich Merz seine Personalwechsel organisiert und kommuniziert hat. Nicht transparent, nicht nachvollziehbar, nicht wertschätzend, heißt es von einigen. Beschwerden gibt es auch, wie Merz Regierung und Partei führt und dabei andere zu wenig einbinde. Aber der CDU-Abgeordnete Paul Ziemiak hatte vor Beginn der Sitzung appelliert, die tagelangen Diskussionen abzuhaken.
4: Vor allem wünsche ich mir, dass wir nicht über Personaldebatten sprechen, sondern über das, was jetzt wichtig ist fürs Land. Denn die Reformen haben ja begonnen und sie müssen fortgesetzt werden.
2: Die Abgeordneten, viele extra angereist aus dem Urlaub, wollten aber dann doch zurückblicken. Für die Unionsfraktionssitzung war anfangs eine Stunde angesetzt, doch die Diskussionen wurden länger. Der Kanzler musste sich erklären. Es dürfte dabei auch nochmal um den Rauswurf von Verkehrsminister Schnieder gegangen sein. Die tagelange Hängepartie hatte viele aufgebracht. Merz hatte Schnieder vergangene Woche über dessen Entlassung informiert, konnte aber zunächst keinen Nachfolger präsentieren, weil der erste Kandidat abgesagt hatte. Für Schnieder selbst war der Tag, sich von den Mitarbeitern in seinem Ministerium zu verabschieden. In einer feinsinnigen Rede betonte er Eigenschaften, die er beim Kanzler auch zu vermissen schien.
5: Die Kolleginnen und Kollegen hier sind, ich habe immer großen Wert darauf gelegt, kritikfähig und bringen das auch vor. Sonst macht das für mich keinen Sinn.
2: Nicht nur im Verkehrsministerium wurde heute der Personalwechsel offiziell vollzogen, von Patrick Schnieder zu Steffen Bilger. Auch im Kanzleramt ist der Wechsel fix. Dort übernimmt Nina Waken jetzt das Amt von Thorsten Frey. Waken übergab im Gesundheitsministerium die Geschäfte an ihren Nachfolger Carsten Linnemann. Der bisherige CDU-Generalsekretär Linnemann konnte sich eine Anspielung auf die Turbulenzen der letzten Tage nicht verkneifen.
6: Die Sitzungswochen beginnen wieder Anfang September, also Stand heute. Ist auch, glaube ich, ganz gut so. Nach den letzten zwei Wochen weiß man ja nicht. Aber das beruhigt sich jetzt alles.
2: Der Mann, der die Personalrochaden und Diskussionen ausgelöst hat, taucht auch übrigens nicht auf. Jens Spahn. Er hat sich seit seinem Rücktritt nicht mehr öffentlich zu Wort gemeldet.
0: Markus Sambale berichtete aus der Hauptstadt.

0: Am Mittwoch wurden drei Minister vereidigt. Mit einem von ihnen hat Susanne Stichler in den Tagesthemen sprechen können, mit Steffen Bilger von der CDU. Er ist jetzt Bundesverkehrsminister und war natürlich auch gestern bei der Sondersitzung seiner Fraktion zugegen. Dort war Thorsten Frey mit knapp 92% der Stimmen zum neuen Fraktionsvorsitzenden gewählt worden. Und doch rumort es weiterhin in der Union. Die Frage an den neuen Verkehrsminister war also, wie kriegt man die Kritiker wieder komplett ins Boot?
1: Ja, es sind natürlich herausfordernde Zeiten in der Politik und das haben wir heute auch in der Aussprache in der Fraktionssitzung gemerkt. Aber ich fand, es war eine sehr gute Fraktionssitzung, sehr konstruktive Stimmung, eine offene Aussprache, wo viele Abgeordnete auch aus den Wahlkreisen berichtet haben. Der Kanzler nochmal die Entscheidungen erklärt hat. Aber ich finde, man hat gespürt, dass uns allen bewusst ist, unsere Verantwortung ist, dass wir jetzt unsere Arbeit machen, dass wir Deutschland voranbringen, weitermachen mit den Reformen. Und in diesem Geist konnten wir dann auch in der Fraktionssitzung Thorsten Frey mit so einem tollen Ergebnis ausstatten, das auch deutlich wurde, er hat das Vertrauen unserer Fraktion.
2: Sie sagen, das war eine gute Auseinandersetzung, eine gute Stimmung. Wie sehr ging es denn tatsächlich zur Sache?
1: Wir hatten zunächst die Wahl des Fraktionsvorsitzenden und dann eine lange Aussprache mit vielen Wortmeldungen, aber da war nichts Destruktives dabei. Es war alles sehr konstruktiv, es war offen, also es wurde auch Kritik geübt und die hat der Kanzler aber auch angenommen und auch die anderen Verantwortlichen in unserer Fraktion, in der Bundesregierung. Und es war, glaube ich, gut, dass wir jetzt auch in dieser sitzungsfreien Zeit, wo ja die Abgeordneten extra entweder aus ihren Wahlkreisen, manche auch aus dem Urlaub angereist sind, mal zusammenkommen konnten, aussprechen konnten, was auch die Rückmeldungen an der Basis sind und dann aber auch nach vorne schauen, denn wir haben wirklich viel zu tun und zwar anderes als uns mit internen Themen zu beschäftigen, sondern die Verantwortung ist einfach größer und da gibt es in unserem Land viel zu tun und da wollen wir als Fraktion unserer Verantwortung gerecht werden.
2: Wir schauen nach vorne. Sie sind seit heute Verkehrsminister, aber noch ohne Amtseid und wir haben es alle mitbekommen, Sie waren zweite Wahl. Fritz Günzler hatte abgesagt. Wie ist das für Sie, nicht erste Wahl zu sein?
1: Ja, zweite Wahl würde ich jetzt nicht sagen. Also ich hatte eine sehr erfüllende Aufgabe als erster parlamentarischer Geschäftsführer unserer Fraktion. Der Plan war eigentlich, dass ich in dieser Funktion dann auch Thorsten Frey unterstütze. Aber Sie haben alle mitbekommen, wie sich die Situation entwickelt hat. Und dann kam die Frage des Bundeskanzlers, ob ich mir vorstellen könnte, diese Aufgabe als Bundesverkehrsminister zu übernehmen. Und da habe ich dann auch gerne Ja gesagt.
2: Also es wurmt Sie nicht, dass Sie quasi als Zweites gefragt wurden?
1: Es gibt viele gute Leute in unserer Fraktion und ich hätte auch gerne die Aufgabe als erster parlamentarischer Geschäftsführer weitergemacht. Aber in dieser Funktion ist man schon sehr Generalist. Man muss sich um alle Themen kümmern und jetzt bin ich wieder in meinem alten Fachthema zu Hause und da freue ich mich einfach drauf mit motivierten Mitarbeitern im Bundesverkehrsministerium, mit den Fachpolitikern in der Koalition, die Themen anzugehen, die in der Verkehrspolitik auf der Agenda stehen.
2: Das Verkehrsressort hat es wirklich in sich, egal ob auf den Straßen oder auf der Schiene. Gerade auch jetzt in Ferienzeiten sind viele wirklich am Dauermeckern. Wie wollen Sie es denn wirklich schaffen, dass Ihnen Auto- und Bahnfahrer Dankesmails schreiben?
1: Also zum einen finde ich es gut, dass sich in der Verkehrspolitik doch etwas weiterentwickelt hat. Wir haben nicht mehr diesen Streit der vergangenen Jahre, wo es immer so ein Gegeneinander gab, sei es Auto gegen Radverkehr oder Schiene gegen Straße, sondern man denkt mehr miteinander. Und wir wissen, dass alle diese Mobilitätsformen ihre Berechtigung haben und auch politische Unterstützung bekommen müssen. Wir haben jetzt wirklich eine große Chance mit den höchsten Infrastrukturinvestitionen, die wir je hatten in Deutschland. 170 Milliarden Euro, die in 4 Jahren investiert werden können, die müssen umgesetzt werden. Und dann werden wir auch erreichen, dass es spürbar besser wird. Allerdings haben wir da schon einen Weg zu gehen, denn Baustelle bedeutet erstmal auch Behinderung. Aber dann werden wir alle merken, sei es auf der Schiene oder auf der Straße, dass es vorangeht. Das ist meine Aufgabe und um die werde ich mich kümmern.
0: Sagt der neue Bundesverkehrsminister Steffen Bilger in den Tagesthemen.
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0: Viele Stimmen aus der Union wollen zurück zur Sachpolitik. Wir wollen aber noch einmal auf den Personalumbau in der Union blicken. Dieser Umbau im Regierungskabinett hätte eigentlich eine Chance sein können, Geschlossenheit zu zeigen, Aufbruchstimmung zu erzeugen. Stattdessen kann man froh sein, dass jetzt erst einmal Sommerpause ist. So kommentiert es Georg Schwarte aus dem Hauptstadtstudio.
4: Und jedem Anfang wohnt ein Zauber inne. Hermann Hesse, der Dichter, erkannte diesen Friedrich Merz nicht. Dessen Anfängen, angefangen von der missglückten Kanzlerwahl im ersten Wahlgang vor 15 Monaten, bis zum heutigen Tag wohnt manches inne, nur eben kein Zauber. Dass sie heute Thorsten Frey, den Ex-Kanzleramtsminister in Ausbildung, mit sehr gutem Ergebnis zum neuen Fraktionschef wählten, geschenkt. Gegenfrage, Was wäre wohl passiert, hätten Sie den Mann, den Merz so sehr wollte, jetzt abgestraft? Die Kanzlerdämmerung wäre zur Märzfinsternis geworden. Friedrich Merz, der Mann, der weder Zauber noch Rambo-Zambo bietet, hätte gleich die Vertrauensfrage stellen können. Die 91% für Thorsten Frey gehen nur und ausschließlich mit Thorsten Frey nach Hause in die Sommerpause. Die Botschaft, die Fraktion steht noch. Nur der Kanzler wackelt. Für ihn ist es bisher ein Sommer des Grauens geworden, auf den ja der nächste Herbst der Reformen folgen soll und muss, mit dann neuem Personal. Es ist eine besondere Leistung, Landesverbände, Ortsvereine, einfache Mitglieder, CDU-Wahlkämpfer und ehemalige Kanzleramtsminister gleichermaßen so zu verstören, wie es dieser Friedrich Merz gerade mit seinem missglückten Kabinettsumbau geschafft hat. Wenn das alles einem durchdachten Plan folgte, wäre interessant zu wissen, was eigentlich passiert, wenn dieser Kanzler keinen Plan mehr hat. Sie können es nicht, rief der damalige Oppositionsführer Merz Kanzler Olaf Scholz zu, mit ganz dicken Backen. Aber kann er es besser? Nach 15 Monaten zweifelt daran ausgerechnet die eigene Parteibasis, die ihn einst zu dem machte, was er heute ist, Kanzler. Zweifel kennt Friedrich Merz offenbar nicht. Der pfeift im Walde weiter tapfer das Lied vom Reformkanzler. Dass der jetzt erstmal Urlaub macht, statt neuer Pläne, ist da möglicherweise sogar eine gute Nachricht.
0: Sie hörten einen Kommentar von Georg Schwarte aus Berlin.
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0: Im Südwesten Frankreichs kämpft die Feuerwehr schon seit über einer Woche gegen riesige Waldbrände an. Zwischenzeitlich war sogar die Stadt Bordeaux mit ihren knapp 270.000 Einwohnerinnen und Einwohnern in Gefahr. Während es bei einigen Bränden Entwarnung gab, sind andere bislang lediglich stabilisiert, heißt es, aber eben auch noch längst nicht gelöscht. Und es droht jetzt eine neue Hitzewelle. In der Region um Bordeaux durften 60.000 Menschen in ihre Häuser zurückkehren, aber für die Feuerwehrleute geht der Kampf weiter, wie unsere Korrespondentin Caroline Diller berichtet.
5: David Macri ist Vorstandsmitglied des französischen Feuerwehrverbandes. Er spricht im französischen Fernsehen von einem entscheidenden Tag.
6: On va dire que cette journée est vraiment déterminante.
5: Nach zwei Tagen mit vergleichsweise günstigen Bedingungen kämpfen die Einsatzkräfte gegen neu aufflammende Brandherde, unter anderem bei Lonton am Rande der Bucht von Arcachon. Temperaturen von 40 Grad und starke, trockene Winde, die noch dazu ständig die Richtung wechseln, erschweren den Feuerwehrleuten die Arbeit. Die Einsatzkräfte müssten ihr Equipment deshalb taktisch positionieren, erklärt Macri. Die Einsatzleitung trifft taktische Entscheidungen, die etwa die Windrichtung einbeziehen. Wenn der Wind in Richtung Bordeaux weht, dann positionieren wir unsere Einsatzfahrzeuge in dieser Richtung, um eine Ausbreitung des Feuers in diese Richtung zu verhindern, um Vegetation zu schützen, die bisher nicht verbrannt ist, oder auch sensible Punkte wie Wohnhäuser oder Infrastruktur. Laut der regionalen Waldschutzbehörde haben die Einsatzkräfte bisher gut 120 Kilometer Brandschneisen in die Kiefernwälder geschlagen, um das Feuer aufzuhalten. Aus der Luft ähnelten die verbrannten Gebiete einem regelrechten Kiefernfriedhof. So beschreiben es Journalisten der Nachrichtenagentur AFP. Endlose Reihen verkohlter Baumstämme. Der Anblick der verwüsteten Landschaft mache ihn traurig, erzählt ein Bewohner aus Biganos dem ARD-Team vor Ort. Auch er musste vor dem Feuer fliehen, wohnt gerade bei Freunden. Wieder ist Wald abgebrannt. Dort leben Tiere, das gehört ja dazu, die Artenvielfalt. Das alles ist leider zerstört. Es sind Kiefernwälder, die sehr schnell Feuer fangen.
7: Malheureusement, c'est détruit. Faut savoir que c'est quand même des forêts de pins.
5: Pflanzen und Böden in der Region sind seit Monaten ausgetrocknet. Der verheerende Waldbrand sei ein Paradebeispiel für die Auswirkungen des Klimawandels, betont Klimaforscherin Françoise Vimeux im Sender France Info. Ausgiebige Regenfälle im Frühjahr, also viele junge Pflanzen, die während der jüngsten Hitzewelle vertrocknet seien.
8: Donc en fait, on a énormément de végétation.
5: Wir haben also viel Vegetation, die extrem trocken ist. Ein Funke und das Feuer breitet sich furchtbar schnell aus. Die Brandgefahr steigt mit dem Klimawandel. Und selbst wenn der Funke nicht von Menschen ausgelöst wird, sondern zum Beispiel durch Blitzeinschlag, hätten wir die gleiche Situation. Mit dieser Trockenheit, der unsere Wälder ausgesetzt sind, müssen wir mit Bränden rechnen. Laut Innenminister Laurent Nunez sind in Frankreich seit Jahresbeginn mehr als 1000 Quadratkilometer durch Wald- und Buschbrände verwüstet worden. So viel wie nie zuvor.
0: Caroline Diller berichtete aus Südwestfrankreich. Auch in Spanien brennt es. In den vergangenen Tagen wurden durch Waldbrände weite Flächen zerstört. Alleine der Provinz Ávila fiel nach vorläufigen Schätzungen eine Fläche von knapp 50.000 Hektar an die Flammen. Das entspricht fast der ganzen Fläche des Bodensees. Zuletzt haben die spanischen Behörden bei der Bekämpfung der Waldbrände Erfolge vermeldet. Dank besserer Wetterbedingungen konnten die Einsatzkräfte das Feuer in der Region Madrid stabilisieren. Unter Kontrolle sei es laut Regionalregierung aber noch nicht. Und die Sorge bei den Menschen ist weiterhin groß, wie Anna Mund berichtet.
9: Der spanische Wetterdienst hat den Beginn einer neuen Hitzewelle angekündigt. Sie soll mindestens bis Sonntag anhalten. Temperaturen von bis zu 42 Grad sowie eine sinkende Luftfeuchtigkeit könnten die Löscharbeiten erschweren oder die Flammen erneut anfachen. Derweil kehren tausende Menschen in den Gebieten rund um die spanische Hauptstadt nach und nach in ihre Häuser und Wohnungen zurück. Für andere wurde die Ausgangsbeschränkung aufgehoben. Von Evakuierungen oder Ausgangsbeschränkungen sind aber noch rund 40.000 Menschen betroffen. Größere Sorgen bereitet der Waldbrand in der Provinz Castellón im Osten Spaniens. Dort sind die Flammen weiterhin außer Kontrolle. Im Gebiet Val d'Uixó erfassten die Flammen bisher rund 10.000 Hektar Land. Dort mussten sich rund 16.000 Menschen in Sicherheit bringen, viele konnten aber inzwischen zurückkehren. Die Waldbrände haben vor allem die Provinz Ávila westlich von Madrid sowie die benachbarten Regionen Madrid und Toledo schwer getroffen. Allein in Ávila wurde nach vorläufigen Schätzungen eine Fläche von knapp 50.000 Hektar zerstört. Das entspricht fast der Fläche des Bodensees. Dieser Brand ist der größte jemals in Spanien registrierte.
0: Bei uns in Deutschland steigen die Temperaturen ab heute weiter an. In München werden um die 36 Grad erwartet, in Köln 35 und sogar in Hamburg soll das Thermometer auf 35 Grad gehen. Dann heißt es wieder viel trinken, direkte Sonne meiden, zu viel Anstrengung auch. Das gilt für Menschen. Aber was machen eigentlich Tiere bei dieser Hitze? Also nicht nur die Haustiere, sondern auch die Nutztiere auf den Bauernhöfen. Besonders Kühe mögen es eigentlich lieber kühl. Ist es zu heiß, geben sie keine Milch. Wie sich die Hitze auf die Tiere auswirkt und wie eine Landwirtin versucht, für Abkühlung zu sorgen, das berichtet BR-Reporterin Sandra Lohse. Sie war in einem Kuhstall in Pfaffenhausen im Unterallgäu unterwegs.
10: Einen schweren Schritt nach dem anderen schleppt sich Kuh Mausi heute in den Melkstand. Nach einem heißen Sommertag wartet Landwirtin Barbara Gropper hier am Biohof Gropper in Pfaffenhausen schon auf ihre Mädels, wie sie sie nennt.
11: Da hat gerade eine so Ketter gezuckt. Da merkt man dann so richtig, dass der Hitzestress da ist, wenn sie so ein bisschen, ja, hört sich ein bisschen an wie Schluck auf.
10: Barbara schließt einer Kuh das Melkzeug an. 50 Milchkühe hat sie. Hier beim Melken zeigt sich im Sommer, ist es den Kühen zu heiß? Geben sie deshalb sogar weniger Milch? Ein erstes Fazit der Landwirtin.
11: Also da merkt man schon, die Milchmenge geht da schon ein bisschen runter. Man sieht es ja jeden Tag dann, man weiß ja ungefähr, wie viel Milch eine Kuh gibt. Und wenn dann halt mal 2 Liter fehlen, dann ist das einfach der Hitze zuzuschreiben.
10: Denn Kühe mögen es eigentlich kalt. Bei minus 7 bis 17 Grad fühlen sie sich am wohlsten. Was kann Barbara tun, um ihre Mädels abzukühlen bei rund 30 Grad und mehr im Schatten? Auf Social Media zeigen gerade auch andere Landwirte, wie sie und ihre Tiere durch die Hitzetage kommen. Zum Beispiel mit einem Wassersprenkler für Schweine. Das wirkt, bestätigt der Tiergesundheitsdienst Bayern. Und rät, auch kalte Bodenbeläge oder Tricks wie Vitamin C im Hühnerfutter können im Sommer Abhilfe schaffen.
11: Ja, Mädi, was ist los? Komm!
10: Und am Biohof Gropper? Auch Barbara hat sich was überlegt.
11: Ich habe mich influenzen lassen. Dann habe ich eine Bewässerungsanlage mit Sprühnebel gefunden. Sehr, sehr preiswert. 27 Euro hat das Ding gekostet.
10: Über mehrere Meter hat sie einen Schlauch über dem Laufstall aufgehängt. Noch steht hier keine Kuh. Dann heißt es Wassermarsch. Eine Kuh nach der anderen quetscht sich unter den Schlauch, streckt den Kopf Richtung kühle Brise und schnauft durch. Die Kuhdusche läuft immer nur für eine kurze Zeit, sonst wird's zu nass im Stall. Alle glücklich?
11: Ich weiß nicht, ob sie gerade happy sind, aber ich glaube, sie fühlen sich schon ziemlich wohl so.
10: Ob damit die Milchmenge wieder hochgeht, wird sich zeigen. Barbara Gropper hat jedenfalls bereits die zweite Kuhdusche bestellt.
0: Sandra Lohse berichtete für den Bayerischen Rundfunk und für uns. Kommende Woche beginnt am Bodensee die Apfelernte. Da kann man sich auf so schöne Sorten wie Jonagold oder Elster freuen. Allein, es gibt ein Problem. Denn die Obsthöfe finden immer weniger Erntehelferinnen und Helfer für das anstrengende Pflücken. Forschende arbeiten deshalb schon länger an Ernterobotern. Vor kurzem gab es den ersten Praxistest in einer Apfelplantage. Ein Bericht von Helmut Nordwig aus der ARD Wissenschaftsredaktion.
12: Wann ist ein Apfel reif zum Ernten? Bisher testen Obstbauern das, indem sie Proben nehmen und den Zuckergehalt messen. Anders macht es eine künstliche Intelligenz, die Jörg Eberhardt von der Hochschule Ravensburg-Weingarten trainiert hat.
13: Viele Äpfel verändern ihre Farbe, werden von grün über gelb zu rot. Bei diesen Apfelsorten ist es sehr einfach nachzuvollziehen. Bei Apfelsorten, die natürlich grün bleiben, da funktioniert das nicht ganz so gut. Da muss man dann zusätzlich noch Informationen hinzunehmen, wie zum Beispiel, wie groß ist er denn jetzt?
12: Diese KI ist nur eine von mehreren. Andere können Pilz- und Schädlingsbefall erkennen, Spritzmittel optimal dosieren und eine weitere KI soll die Obstbäume sogar beschneiden. All diese Systeme sind in einem Roboter integriert. Er sieht auf den ersten Blick aus wie ein geländegängiges autonomes Fahrzeug. Entscheidend ist aber seine Greifhand mit drei Fingern.
13: Greift nach dem Apfel und durch eine kleine Drehbewegung zieht er dann quasi den Apfel vom Ast, sodass quasi der Stängel des Apfels noch dran bleibt, so ähnlich wie es der Mensch auch tun würde.
12: All das feinfühlig genug, um die empfindlichen Früchte nicht zu beschädigen. Und autonom, niemand muss den Roboter steuern. Ein erster Praxistest zeigt, das klappt bereits, aber nur bei gutem Wetter. Auch deswegen setzen die Obstbauern am Bodensee vorerst noch auf menschliche Erntehelfer. Es könnte ja doch irgendwann wieder regnen.
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14: Mit Mads Nicholson. FIFA-Präsident Gianni Infantino versucht, die Lage zu beruhigen. Infantino hat ein Video über die FIFA veröffentlichen lassen. Er reagiert darin auf die Kritik an seinem Vorhaben, Anteile an der Fußball-WM an private Investoren zu verkaufen. Infantino sagt, es handele sich um einen Vorschlag, ein Angebot. Es sei eine Gelegenheit, aber keine Verpflichtung. Und verwies auf den demokratischen Beratungsprozess. Die europäische UEFA hat genau wie der Deutsche Fußballbund die Pläne scharf kritisiert. Die UEFA will schon heute eine Dringlichkeitssitzung mit Vertreterinnen und Vertretern aller 55 europäischen Verbände einberufen. Internationale Medien berichten, dass ein europäischer Boykott der WM im Falle eines Anteilverkaufs Thema wird. Die Haltung des wichtigsten deutschen Clubs ist klar. Bayerns Sportvorstand Max Eberl hat sich deutlich positioniert.
15: Also ehrlicherweise, ich finde es beschämend und ich schäme mich dafür, dass wir im Fußball über solche Gedanken reden. Also der Fußball, und das haben die Fans ja auch schon gesagt, der Fußball gehört uns nicht. Das ist ein Spiel. Und die FIFA ist für mich da, dieses Spiel zu begleiten, dieses Spiel in Formen und Regeln zu bringen, Weltmeisterschaften auszurichten. Momentan habe ich das Gefühl, die FIFA ist dafür da, nur Profit zu machen. Mich ekelt das. Und ich finde ehrlicherweise gut, wenn ich höre, dass die UEFA jetzt irgendwie eine Krisensitzung einberufen hat, um zu überlegen, eben gewisse Dinge auch zu boykottieren. Ich bin kein Freund von Boykott, ich bin immer eigentlich ein Freund von Dialog. Aber wenn es so weit kommt, dann wäre ich tatsächlich auch dafür, dass wir als Europa dann auch eine starke Stirn bieten und sagen, nee, da machen wir nicht mit, das ist nicht unser Sport, das ist nicht das, was wir wollen und dann eben auch dagegen vorgehen würden. Ich weiß nicht, wer Herrn Infantino herum ist, sind ja ein paar Menschen gute Buddies, aber es fühlt sich echt beschissen an.
14: Zustimmen müsste eine Mehrheit der 211 FIFA-Mitglieder. Laut übereinstimmenden Medienberichten soll Infantino den Mitgliedsverbänden eine Frist bis zum 19. September gesetzt haben. Den Verbänden werden hohe Zahlungen in Aussicht gestellt. Das Internationale Olympische Komitee lockert nach und nach seine Sanktionen gegen Russland. Und das will die Ukraine nicht akzeptieren. Das Land zieht wegen der schleichenden Rückkehr russischer und belarussischer Athleten in den Weltsport vor den Internationalen Sportgerichtshof CAS. Marc Eschweiler berichtet.
16: Die Ukraine argumentiert in einer Mitteilung, dass die Entscheidung des IOC voreilig und ohne angemessene Überprüfung getroffen worden sei. Die Ukraine fordert unter anderem weitere Überprüfungen, ob die Verstöße, die zur Suspendierung des russischen Olympischen Komitees geführt hatten, tatsächlich eingestellt sind. Der ukrainische Sportminister Bidny sagte der Nachrichtenagentur AFP, dass Russland die aktiven Operationen in den besetzten Gebieten fortsetze und nannte als Beispiel die Integration lokaler Teams in russische Meisterschaften. Das Internationale Olympische Komitee hatte das Gegenteil kommuniziert und die Empfehlung zum Ausschluss russischer Sportlerinnen und Sportler an die Weltverbände weitgehend aufgehoben. Die Entscheidung darüber, ob Russland 2028 in Los Angeles wieder unter eigener Flagge und mit eigener Hymne starten darf, steht dagegen noch aus. Seit 2016 ist Russland als Nation von den Olympischen Spielen ausgeschlossen. Zunächst wegen des Dopingskandals der Winterspiele in Sotschi 2014 und zuletzt wegen des Einmarschs in die Ukraine. Vor mehr als 4 Jahren.
14: Russland hatte sich zuvor übrigens auch an den Sportgerichtshof CAS gewandt und klagt dort gegen den Leichtathletik-Weltverband, der trotz der IOC-Empfehlung am Ausschluss von russischen und belarussischen Sportlerinnen und Sportlern festhält. Die Leichtathletik-Funktionäre hatten Russland bereits 2015 wegen systematischen Dopings gesperrt und nur einzelnen Sportlerinnen und Sportlern ein Startrecht als neutrale Athleten gewährt.
0: Das war der Sport in der ARD-Infonacht mit Mats Nicholson. Sie hören die ARD-Infonacht und gleich gibt es die Nachrichten um 2.30 Uhr. Danach sprechen wir über Schlaflosigkeit. Etwas seltsam in der Nacht, wenn Sie zuhören, aber immer noch ein Problem für viele.
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17: Um 2.30 Uhr mit Olaf Knapp. Die Deutsche Bahn hat im ersten Halbjahr dieses Jahres erstmals seit 7 Jahren wieder Gewinn gemacht. Das berichten die Bild-Zeitung und der Spiegel übereinstimmend. Demnach hat der Staatskonzern von Januar bis Juni einen Überschuss im dreistelligen Millionenbereich eingefahren. Außerdem erreichte die Deutsche Bahn in diesem Zeitraum einen Passagierrekord. 960 Millionen Menschen nutzten Züge des Unternehmens. Den Hauptgrund für den Anstieg sieht die Bahn in den hohen Kraftstoffpreisen. Bahnchefin Palla will die Halbjahreszahlen am Vormittag offiziell vorstellen. Die Ministerpräsidenten der ostdeutschen Länder Sachsen, Sachsen-Anhalt und Thüringen sind dafür, die abschlagsfreie Rente nach 45 Jahren beizubehalten. Nach Informationen des Mitteldeutschen Rundfunks wollen sie heute ein entsprechendes Forderungspapier an die Bundesregierung vorstellen. Die CDU-Politiker verlangen außerdem, dass bei den Eigenanteilen in der stationären Pflege die individuelle Leistungsfähigkeit berücksichtigt wird. Belastungen müssten begrenzt und planbar werden. Weiterhin plädieren sie dafür, die häusliche Pflege zu stärken und das Steuerrecht familienfreundlich zu reformieren. Auch in mehreren Urlaubsgebieten in der Türkei sind jetzt Waldbrände ausgebrochen. Im Süden des Landes gibt es einen Brand in der Nähe des beliebten Touristenorts Antalya. Aus Istanbul, Jim Bob Nikşas.
18: Ein Feuer hat nun offenbar auch Wohngebiete im Stadtteil Yazir außerhalb von Antalya erreicht. Die Bewohner waren zuvor schon in Sicherheit gebracht worden. Der Gouverneur von Antalya sieht die Ursache für die Waldbrände vor allem in der extremen Hitze und Trockenheit, gepaart mit starkem Wind. Insgesamt sind demnach 12 Brände in der Region gemeldet worden. Die bei Touristen beliebten Orte Adrasan und die antike Stadt Olympos wurden wegen der starken Rauchentwicklung für den Verkehr gesperrt. Auch aus weiteren Regionen im Westen der Türkei wurden Waldbrände gemeldet.
17: Die US-Notenbank Fed lässt den Leitzins unverändert. Sie begründet das mit der nach wie vor hohen Inflationsrate in den USA. Aus Washington Anne Schneider.
19: Damit widersetzt sich die Fed dem Druck von Präsident Donald Trump, der seine Forderung nach niedrigeren Zinsen erst am Montag noch einmal erneuert hatte. Allerdings hatten sich 3 der 12 Mitglieder des Notenbankgremiums sogar für eine Zinserhöhung ausgesprochen. Sie befürchten, dass die Inflation weiterhin zu hoch bleibt. Zuletzt war die US-Teuerungsrate auf 3,5% gesunken. Damit liegt sie deutlich unter dem Wert vom Mai. Das Ziel der Fed ist aber eine Inflation von 2%.
17: Das Wetter in Deutschland. Nachts meist sternenklar, Tiefstwerte von 23 bis 13 Grad. Am Tage anfangs heiter, später einzelne, teils kräftige Schauer und Gewitter. Höchstwerte 25 Grad an der Nordsee bis teilweise 40 Grad im Süden. Das waren die Nachrichten.
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0: Mit einer Gefahreninformation für Baden-Württemberg. In Höhe der A6 Weinsberg kommt es durch einen ausgedehnten Brand zu starker Rauchentwicklung. Dadurch kann es auf der A6 Nürnberg-Heilbronn zwischen Kreuz Weinsberg und Heilbronn-Neckar-Sulm zu Sichtbehinderungen kommen. Fahren Sie bitte vorsichtig an dieser Stelle. Und auch überall sonst weiterhin.

0: Gute Fahrt.
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0: Mit Maja Weber, schön, dass Sie zuhören. Schlafen Sie eigentlich jede Nacht durch? Manche Menschen können davon nur träumen. Sie haben Schwierigkeiten mit dem Einschlafen, schlafen kaum durch oder manchmal gar nicht. Gerade Frauen in den Wechseljahren erleben, dass das Schlafen plötzlich zu einem Problem werden kann. Woran genau liegt das? Darum geht es jetzt im MDR-Podcast Hormongesteuert mit Katrin Simonsen und der Hormonexpertin und Frauenärztin Katrin Schaudig.
2: Frau Schaudig, heute wollen wir über ein Symptom der Wechseljahre sprechen, unter dem sehr viele Frauen leiden. Es geht heute um Schlafstörungen. Wir haben da schon öfter im Podcast mal drüber gesprochen. Und wer uns öfter zuhört, weiß, da geht es um dieses Ping im Kopf, meist so gegen 3 Uhr in der Nacht. Und schon beim Aufwachen weiß man, ich werde wohl nicht wieder einschlafen können. Wir haben uns deshalb einen Schlafmediziner eingeladen. Wir wollen ihn fragen, welche Therapieansätze es gibt und was wir Frauen tun können, damit es mit dem Schlafen einfach wieder besser klappt. Bei uns jetzt heute zu Gast ist Professor Ingo Fietze. Herzlich willkommen. Hallo nach Berlin.
3: Ja, ich grüße Sie.
2: Herr Fietze, ich will Sie noch mal kurz vorstellen. Sie sind ein sehr renommierter deutscher Schlafforscher. Sie leiten das interdisziplinäre Schlafmedizinische Zentrum der Berliner Charité. Sie sind Facharzt für Innere Medizin, Pulmologe, Somnologe und Sie sind Buchautor. Und außerdem haben Sie auch noch 2011 die gemeinnützige deutsche Stiftung Schlaf ins Leben gerufen. Der Schlaf sozusagen Ihr Lebensthema. Und wir beginnen unseren Podcast immer mal mit so ein paar Definitionen, so Erklärungen, damit wir alle auf dem gleichen Stand sind. Die erste Frage deshalb an Sie, was ist eigentlich schlechter Schlaf? Was ist da die Definition? Und wann ist schlechter Schlaf eine Schlafstörung?
3: Ich fange mal nicht mit dem Schlafforscher an, sondern mit dem Schlafmediziner. Als Schlafmediziner verstehe ich unter schlechtem Schlaf, wenn mir jemand sagt, Doktor, heute Nacht habe ich wirklich schlecht geschlafen. Und ich fühle mich jetzt am Morgen auch nicht erholt. Als Schlafforscher definiere ich den guten oder schlechten Schlaf anhand von Schlafdauer und Schlafqualität. Die Schlafdauer sollte mindestens 6 Stunden sein, gern 7,5 bis 8,5 Stunden. Und Schlafqualität heißt, dass ich ausreichend Tief- und Traumschlaf bekomme. Und das kann man natürlich nur messen. Zum Beispiel im Schlaflabor. Mhm.
2: Und das heißt, wenn ich mich so ein bisschen gerädert fühle, obwohl ich eigentlich, 8 Stunden theoretisch geschlafen habe, was könnte mir dann fehlen? Der Tiefschlaf?
3: Ja, es gibt 2, 3 Möglichkeiten. Das Einzige ist, genauso wie Sie sagen, ein Tiefschlafdefizit kann bzw. macht in der Regel am nächsten Tag müde. Ein Traumschlafdefizit weniger. Aber noch eine dritte Kondition, über die man sprechen muss, ist, wenn ich nachts häufig wach werde, also angenommen alle halbe Stunde, alle 20 Minuten, werde ich kurz wach, kann aber gleich wieder einschlafen. Dieser fragmentierte Schlaf, der kann auch dazu führen, dass ich am nächsten Morgen gerädert bin.
2: Aber wenn ich jetzt, einmal in der Nacht raus muss, mich dann wieder hinlege und einschlafe, ist alles okay. Oder auch 2-mal raus muss und wieder einschlafe, ist auch noch alles okay.
3: Absolut. Und das ist eine wichtige Message, weil es kommt tatsächlich ab und zu immer schon wieder Menschen zu uns. Das war früher gar nicht so. Die sagen, mein Schlaf ist gestört und deswegen bin ich hier. Und dann frage ich, was ist denn das Problem? Und dann sagen sie genau das, was sie gerade gesagt haben. Ja, ich werde nachts 2, 3, 4 Mal wach. Das stört mich. Und dann frage ich, können Sie gleich wieder einschlafen? Und dann sagt diejenige oder derjenige, ja, kann ich. Und dann sage ich, Gratulation. Das ist immer noch gesunder, guter Schlaf.
2: Und wann sagen Sie, das ist kein guter Schlaf mehr, da müssen wir behandeln? Was sind da so die Maßgaben? Also so, wenn ich 2 Wochen nicht gut schlafen kann oder?
3: Na, die Definition ist relativ streng. Und wenn wir alle nach Definition behandeln würden, dann, ja, das ging ja gar nicht. Da hätten wir viel zu viele Patienten. Aber ich nenne die Definition kurz. Wenn ich mindestens 3-mal in der Woche länger als 30 Minuten zum Einschlafen benötige, dann habe ich eine Einschlafstörung. Und wenn ich mindestens 3-mal in der Woche nachts nach 3,5 Stunden wach werde und nicht wieder einschlafen kann oder länger als 30 Minuten brauche, dann habe ich eine Durchschlafstörung.

0: Und das sind die beiden häufigsten Schlafstörungen. Wenn das länger als 3 Monate dauert, und dabei drücke ich schon beide Augen zu, weil es wird schon nach einem Monat kritisch, dann ist das Ganze eine chronische Erkrankung, die sogenannte chronische Insomnie. Und spätestens dann sollte man drüber nachdenken, was kann ich dagegen tun.
1: Wir wollen es mal kurz sagen, weil wenn ich nicht schlafen kann, kann mein Körper krank werden.
0: Ja, wenn die Frage, wie lange kann ich eigentlich meinen schlechten Schlaf hüten, bevor mein Körper krank wird. 2015 gab es mal eine amerikanische Veröffentlichung, die hat gesagt, 5 Jahre, nach 5 Jahren beginnt das Risiko. Aber wir bekommen ja in den letzten Jahren immer mehr wissenschaftliche Daten von der sogenannten UK-Datenbank, die englische Datenbank. Und da ist die neueste Erkenntnis, das Risiko eines schlechten Schlafes beginnt schon nach einem Jahr.
1: Und das Risiko ist dann, sagen wir mal, was dann passiert? Herz-Kreislauf-Probleme, Demenz?
0: Das ist extrem vielfältig. Ich sage, die beiden Hauptrisikoparameter sind halt neurodegenerative Erkrankungen, also Alzheimer, Demenz. Das Gehirn leidet unter schlechtem Schlaf. Und an zweiter Stelle steht das Immunsystem. Das Immunsystem erholt sich nur nachts. Und wenn ich halt nachts schlecht schlafe, dann habe ich am nächsten Tag eine höhere Wahrscheinlichkeit, eine Entzündung zu entwickeln. Und auch der Parasit oder die Krebszelle freut sich über den schlechten Schlaf. Dieser Zusammenhang ist sehr evident, also der ist sehr wichtig.
1: Sie haben schon die verschiedenen Arten der Schlafstörungen genannt. Tatsächlich in den Wechseljahren, Frau Schaudig hat es auch schon mal sehr schön im Podcast berichtet, ist es so dieses nachts plötzlich Aufwachen, meist so zwischen 3 und 4 und schon beim Aufwachen merken, ich schlafe nicht mehr ein. Und meist berichten dann die Frauen auch, dass sie ja 2 Stunden wach liegen, dann nochmal einschlafen, dann klingelt aber der Wecker. Frau Schaudig, Sie haben auch mal gesagt, Schlafstörungen sind bei vielen Frauen auch so das erste Symptom der Wechseljahre, also dieser Perimenopause. Weiß man eigentlich, wie das entsteht, woher das kommt, was da der Auslöser ist?
2: Nein, man weiß es tatsächlich nicht, denn es ist nicht ein Symptom, was mit dem beginnenden Östrogenmangel in dem Sinn einsetzt. Die Frauen haben noch mehr oder minder regelmäßig Blutung und plötzlich sagen die schlafen nicht gut. Ich hatte gehofft, Herr Vietze klärt uns auch vielleicht heute darüber, aber meines Wissens wissen wir das immer noch nicht so ganz genau. Es gibt ein paar Theorien, zum Beispiel, dass FSH-Spitzen den Schlaf stören, gerade diese nächtliche Aufwachproblematik, aber so ganz genau weiß man es nicht. Es wird auch diskutiert, dass möglicherweise es eine übergeordnete Störung gibt, die sowohl den Schlaf fragmentiert als auch Hitzewallungen auslöst. Denn, und das ist nochmal wichtig, Hitzewallungen und Schlafstörungen sind natürlich so ein bisschen miteinander verknüpft, aber es gibt viele Daten, die zeigen, es gibt auch Frauen, die haben Schlafstörungen ohne Schwitzen. Ich darf mich jetzt mal persönlich outen. Bei mir war das erste Symptom und es hat mich tatsächlich umgeworfen, weil ich ein Murmeltier bin und eigentlich gut schlafe. Und plötzlich bin ich nachts aufgewacht und dachte, was ist jetzt los? Und ich konnte einfach nie wieder einschlafen, fand es ganz schrecklich.
1: Ich muss noch mal kurz für alle die sagen, die uns jetzt zuhören, FSH ist das follikelstimulierende Hormon und in der Perimenopause versucht das nochmal die Eierstöcke anzukurbeln und erreicht dann immer mal so Spitzen, ne? So ungewöhnliche.
2: Ja, vielen Dank, Frau Simonsen. Ja, ich habe jetzt gerade mit dem Begriff um mich geworfen, ohne ihn zu erklären. Dankeschön.
1: Herr Professor Vietze, befasst sich die Schlafforschung mit dieser Lebensphase und den Schlafstörungen?
0: Also sagen wir so, als ich angefangen habe vor 35 Jahren, da waren es tatsächlich die menopausalen oder perimenopausalen Frauen, die vornehmlich zu uns in die Sprechstunde kamen. Heute werden die Schlafgestörten immer jünger. Das ist tatsächlich eigentlich eine schlechte Nachricht.
2: Ah, das ist aber interessant.
0: Na, die These, warum werden die Schlafgestörten immer jünger, die beantwortet man im Moment damit, dass man sagt, die Trigger für eine Schlafstörung, also die Auslösemomente, die werden häufiger und krasser. Also zum Beispiel Covid, Krieg, Existenzängste, Klima und was wir heute so alles haben, was die Menschen bewegt, das hatten wir früher nicht. Und da bin ich bei einem wesentlichen Punkt zu Ihrer Frage vorhin, wie die Menopause und Schlaf, was hat das miteinander zu tun? Wichtig ist für alle Betroffenen zu beobachten bzw. auseinanderzuhalten, was ist das menopausale Symptom, was vielleicht den Schlaf stört, wie Hitze, Nachtschweiß, Hitzewallung, Hormonumstellung und dann nimmt man Hormonpräparat, dann wird es vielleicht besser. Oder

0: hat die Menopause, und das Potenzial ist nämlich sehr hoch der Menopause, die Menopause gehört auch zu den Triggern einer Schlafstörung. Wenn sich also die Hormone umstellen, dann kann sein, dass durch den Einfluss der Geschlechtshormone auf das Schlafwachzentrum eine Insomnie getriggert wird, also sozusagen losgetreten wird. Und dann ist das, und das ist wichtig, dass man das versteht, dann ist die Insomnie da. Dann hat sie eigentlich mit der Menopause nicht mehr viel zu tun, außer dass die Menopause der Grund war. Und das ist so vergleichbar mit den stillenden Müttern. Ich kann in der Stillzeit schlecht schlafen, aber danach schlafe ich wieder im Murmeltier. Aber die Stillzeit ist sehr häufig auch der Trigger, dass ich nach dem Stillen feststelle, na, ich schlafe ja weiterhin schlecht. Ja, und dann weiß man, okay, genau diese Unregelmäßigkeit, dann nachts immer wach gemacht zu werden, das hat mich jetzt zu einer Insomnikerin gemacht.
1: Aber so ganz verstehe ich es noch nicht. Sie sagen, die Hormone, die Geschlechtshormone triggern eine Insomnie. Ist es sozusagen die abfallenden Hormonwerte oder die besonders hohen Östrogenwerte in der Perimenopause? Was genau?
0: Nein, das kann man halt auch wissenschaftlich theoretisch gar nicht nachlesen, weil da haben sich noch zu wenig Wissenschaftler mit beschäftigt. Was wir aber wissen, es gibt zum Beispiel Hormone, die haben keinen Einfluss auf Schlafen und Wachen. Und dazu gehören aber nicht die Geschlechtshormone. Die Geschlechtshormone haben sozusagen, die schicken Signale auch an das Schlaf-Wach-Zentrum. Und das ist die Message von mir sozusagen. Ob jetzt ein Müh mehr Östrogen oder ein Müh weniger Progesteron oder luteotropes Hormon oder follikulostimulierendes Hormon, wie sie alle heißen, in welcher Konzentration da welchen negativen oder positiven Einfluss auf das Schlafwachzentrum haben, das wissen wir im Einzelfall tatsächlich nicht. Wir wissen nur, es gibt diese Verbindung.
2: Also was ich vorhin interessant fand, war nämlich Ihr erster Satz, dass es vor allen Dingen die Frauen, die in der Peri- und Postmenopause sind, die Ihnen vorgestellt wurden vor Jahren, weniger interessant fand, dass es immer mehr Junge sind. Da habe ich so die Fantasie, auch diese unfassbar viel Zeit am Bildschirm, könnte das auch eine Rolle spielen? Also war so mein erster Gedanke. Aber das heißt, aber ich muss jetzt nochmal auf das andere zurückgekommen. Das ist ja wie beim Schmerzgedächtnis, dass sozusagen auch ein schlechtes Schlafgedächtnis vorhanden ist. Könnte man das so sagen oder ist das Quatsch?
0: Das gibt es bisher nicht. Also ich habe vor kurzem gelesen, wissen Sie vielleicht auch, es gibt ja ein Adipositas-Gedächtnis. Also dieser Jojo-Effekt, der kommt ja daher, dass es tatsächlich ein Gedächtnis dafür gibt, dass ich mal übergewichtig war und dann hat sich das ganze Zentralnervensystem darauf eingestellt. Für die Insomnie ist das bisher nicht bekannt.
2: Ist es denn so, Herr Fietze, dass es mehr Frauen, jetzt, also wenn Sie jetzt mal die Gruppe der 60-Jährigen nehmen, gibt es mehr Frauen, die Schlafstörungen haben als Männer oder ist es nur meine Wahrnehmung? Ich sehe natürlich nur Frauen, weil ich Frauenärztin bin, aber wie muss man sich das vorstellen? Also mir fällt auch auf, dass ich ganz viele 60-, 70-Jährige kenne, auch im Freundes- und Bekanntenkreis, die irre schlecht schlafen.
0: Ja, wem sagen Sie das? Es ist leider tatsächlich eine Volkskrankheit, muss man so sagen. Und die Männer holen nach. Also während ich selber vor 10 Jahren noch gesagt habe, Insomnie, Schlafstörung bei Frauen deutlich häufiger als bei Männern, so sagen neueste Umfragen in den USA, equal, also das gleicht sich an. Es gibt wahrscheinlich genauso viel schlafgestörte Männer, bloß sie gehen eben seltener dann zum Arzt damit.
1: Und Herr Fietze, gibt es eigentlich Menschen, die, sagen wir mal, anfälliger sind für eine Insomnie? Also Sie haben ja auch mal in einem anderen Podcast gesagt, es gibt die sehr guten Schläfer, die sehr sensiblen Schläfer. Sind es mehr die sensiblen Schläfer, die da anfällig sind?
0: Also grundsätzlich ist der sensible Schläfer tatsächlich die Vorstufe für einen Insomniker. Und was wir leider noch nicht haben, sind Biomarker. Also irgendein Eiweiß oder was anderes im Blut, was man vielleicht nachweisen könnte als Hinweis für eine Insomnie oder eine Magnetresonanztomographie oder Computertomographie-Untersuchung des Gehirns. Da sehen wir leider auch noch nichts. Aber was ich vermitteln darf, ist tatsächlich so, der begnadete Schläfer braucht eigentlich keine Angst haben vor einer Schlafstörung. Vor allem dann nicht, wenn die Eltern gute Schläfer sind. Aber wenn man in seiner Familie schon mal einen schlechten Schläfer oder eine schlechte Schläferin hat, dann ist die Wahrscheinlichkeit schon mal hoch, dass man vielleicht auch eine Schlafstörung entwickelt. Vor allen Dingen auch dann, wenn man seinen Schlaf stresst. Eins haben wir schon gesagt, abends zu viel Licht, von den Medien nicht nachlassen können. Übrigens ist nicht die

0: Es gibt ja auch die begnadeten und guten Schläfer, die selbst mit Schichtarbeit gut klarkommen.
1: Wenn Sie sagen, die sensiblen Schläfer, ich glaube, ich bin ein sensibler Schläfer. Ich brauche eine bestimmte Umgebung. Ich schlafe gern mit offenem Fenster. Wenn draußen Verkehrslärm ist, kann ich gar nicht schlafen. Aber ich habe das Gefühl, mit den Kindern ist es eigentlich noch schlimmer geworden. Und viele Frauen haben ja Kinder. Man kennt es dann, dieser Ammenschlaf, dass man bei jedem Seufzer des Kindes irgendwie wach wird. Kann man sich auch vom guten zum schlechten Schläfer durch eben zum Beispiel kleine Kinder entwickeln?
0: Ja, Sie sagen es ja. Das geht übrigens auch jedem Arzt so, der im Krankenhaus schläft und Bereitschaftsdienst hat. Ja, da kann man irgendwann, das Alter spielt da übrigens auch eine Rolle, irgendwann kann man dann nachts gar nicht mehr schlafen, immer in Erwartung, da könnte ein Telefonat kommen. So ähnlich ist ja wie mit der Mutti zu Hause. Sie schläft halt immer mit der Erwartungshaltung, da könnte was passieren. Das ist auch ein markanter Schlafkiller.
1: Wir kommen mal zu der Frage, was hilft denn uns Frauen? Also wir haben jetzt festgestellt sozusagen, es ist tatsächlich so eine Lebensphase, die Wechseljahre, wo das häufiger auftritt. Wahrscheinlich auch getriggert halt durch die Geschlechtshormone. Frau Schaudig, wenn die Frauen dann zu Ihnen kommen und Ihnen das erzählen, was versuchen Sie dann mit denen?
2: Also schon mal vorab, auch mein Eindruck ist in der Sprechstunde, dass Schlafstörungen die Frauen grundsätzlich prozentual noch mehr beeinträchtigen als die Hitzewallung. Es gibt auch welche, da ist die Hitzewallung schlimmste, aber es gibt viele. Da kommt es für mich immer darauf an, in welcher Phase sind die. Und ich habe vorhin ja selber mich geoutet. Ich war noch perimenopausal und habe nur schlecht geschlafen. Ich hatte keine einzige Hitzewallung. Und dann gibt es die, die eindeutig postmenopausal sind. Das heißt, letzte Blutung war schon. Die sind jetzt in einem kontinuierlichen Hormonmangel. Fangen wir mal mit den letzteren an, denn das ist einfacher. Da ersetzen wir die Hormone, die fehlen. Das heißt, das ist einmal das Östrogen. Und Frauen mit Schlafstörung geben wir als Gelbkörperhormon, also als Gestagen, am liebsten das Progesteron, was, wenn es geschluckt wird, zu Allopregnanolon verstoffwechselt wird. Und das macht am GABA-Rezeptor, der auch wesentlich auch für der oder an der Schlafentstehung oder am guten Schlaf beteiligt ist, macht es müde. Das heißt, das Progesteron hilft beim Einschlafen. Ich habe Frauen, die sagen, ich kann das wirklich nur kurz vorm Einschlafen nehmen, sonst kann ich nicht mal mehr noch eine Seite im Buch lesen. Also die kippen sozusagen weg. Es gibt sogar Frauen, da hat es fast einen Überhangeffekt. Die schlafen, die sind dann am Morgen immer noch so ein bisschen verladen, hat neulich eine Patientin gesagt. Es gibt aber auch Frauen, da hilft es beim Einschlafen, trotzdem wachen die auf. Und mein Eindruck ist, es gibt aber keine guten Daten dazu, dass zum Durchschlafen dann das Östrogen auch notwendig ist. Und auch da ist mein klinischer Eindruck, ohne dass es gute Studien dazu gibt, dass je höher der Östrogenspiegel ist, desto besser schlafen die. Das habe ich schon ganz am Anfang, also noch vor vielen Jahren, als ich selbst noch von der Menopause weit entfernt war, hatte ich immer den Eindruck, um die Hitzewallung wegzukriegen, brauche ich weniger Östrogen, als um die Schlafstörung wegzukriegen. Und da sind wir auch gleich schon bei dem Punkt, wenn man sich fragt, hilft es immer? Nein, natürlich hilft es nicht immer, aber häufig hilft es auch, die Dosis und die Art der Hormongabe zu adjustieren. Und in der Perimenopause ist mein Eindruck, dass mehr das Problem ist, dass die Schwankungen der Hormone den Einfluss machen. Und wenn ich die Schwankungen rausnehme, das schaffe ich mit natürlichem Progesteron nicht, bin ich manchmal auf einem besseren Weg als mit dem Versuch einer Progesterongabe.
1: Dann kommt diese Gestagen-Monopille ins Spiel, über die wir ja schon in vielen Folgen
2: ganz oft gesprochen haben. Aber es gibt auch in der Perimenopause Frauen, denen gebe ich dann erstmal zyklisch Progesteron, dann sagen die, da schlafe ich super, kann ich das nicht durchgehend nehmen. Da bin ich in so einem gewissen Dilemma, weil wir dafür auch keine guten Daten haben und ich immer nicht weiß, was mache ich jetzt mit den Blutungen und der Gebärmutterschleimhaut. Aber also da merke ich auch, jede Frau ist ein bisschen anders.
1: Herr Professor Fietze, wir machen es mal so konkret. Es kommt eine 45-Jährige zu Ihnen perimenopausal und sagt, ich werde noch wahnsinnig. In jeder Nacht wache ich mitten in der Nacht um 3 auf und liege dann erst mal mehrere Stunden wach. Wie gehen Sie da vor? Was macht man da für eine Diagnostik?
0: Ja, ich würde grundsätzlich bei jedem, der mit so einer Symptomatik zu uns kommt, den Schlaf messen wollen und am besten noch zu Hause. Das ist technisch möglich, sogar mit einfacher Technik. Also stellen Sie sich vor, Sie kleben sich nur ein Pflaster auf die Stirn. Da sind so 2, 3 Elektroden drin. Und mit dieser Stirnelektrode kann man den Schlaf messen. Der muss dann natürlich ausgewertet werden, visuell, genauso wie wir das im Schlaflabor machen. Und dann bekommt man eine

0: schöne Objektivierung der Schlafqualität und Schlafdauer. Leider zahlen die Krankenkassen das nicht und deswegen ist das noch keine klinische Routine. Was bleibt uns übrig? Natürlich die Anamnese. Also als Spezialist weiß ich, was ich zu fragen habe. Dann kann man den Betroffenen oder gern mal für 2 Wochen ein sogenanntes Schlaf-Wach-Tagebuch mitgeben. Wird jede Nacht eingetragen. Wann eingeschlafen, wann aufgesagt, wie lange wach gewesen, wann wieder eingeschlafen. Vielleicht auch am Tage mal geschlafen. Und naja, dann geht's aber schon in die Therapieempfehlung.
1: Und wenn das jetzt tatsächlich so ist, dass die Frau jede Nacht, sagen wir mal, die geht um 11 ins Bett, schläft ganz gut ein und 3:30 Uhr ist Feierabend, was würde man der dann raten?
0: Das ist übrigens die klassische Durchschlafstörung. Warum um 3:30 Uhr? Weil man um 3:30 Uhr in der Regel 2 Schlafzyklen hinter sich hat, die ja so jeweils 90 bis 100 Minuten dauern. Das ist jetzt das eine. Und das zweite ist, ich habe nach diesen 2 Schlafzyklen den wesentlichen Tiefschlafanteil des Schlafes hinter mir. Und der Tiefschlaf ist ja der, der am besten erholt. Und deswegen ist die Wahrscheinlichkeit, nach diesen 2 Schlafzyklen wach zu werden, tatsächlich sehr hoch. Und fast jeder Durchschlafgestörte, jede Durchschlafgestörte erzählt genau dieses, dass sie nach 3,5, 4 Stunden wach wird. Und dann gehen die Augen auf und man ist wach und merkt, dass man nicht wieder einschlafen kann.
2: Das war der Podcast Hormongesteuert mit Katrin Simonsen, der Hormonexpertin und Frauenärztin Katrin Schaudig, sowie dem Schlafforscher Professor Ingo Fietze von der Berliner Charité. 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
2: Die deutsche Autoindustrie steckt in der Krise. Nun hat auch BMW angekündigt, tausende Stellen zu streichen. 8000 Jobs sollen bis Ende 2027 wegfallen. Die meisten davon in Deutschland. Betroffen sind vor allem Bürojobs. In der Produktion soll es keine Streichungen geben. Unser Gastautor heute ist Mike Koltermann, Chefredakteur der Hamburger Morgenpost. Er findet, trotz der schlechten Nachrichten mache BMW insgesamt eine gute Figur.
4: Alle Verantwortlichen im Boot. Die Kommunikation auf den Punkt. Wo der Kanzler mit seinen wichtigen Personalentscheidungen in den vergangenen Tagen mal wieder eine veritable Bruchlandung hinlegte, zeigt der neue BMW-Chef Milan Nedeljković, wie es auch gehen kann. 6 Wochen Gespräche hinter verschlossenen Türen, eine geräuschlose Einigung und dann die souveräne Verkündung. Alle Achtung! Die Nachrichten klingen trotzdem erstmal nicht gut. 8000 Mitarbeiter müssen gehen. Die Krise, klar, die ist schon längst auch bei den bayerischen Motorenwerken angekommen. Aber wo die anderen deutschen Autobauer zuletzt mit allerhand heulen und Zähneklappern durch die Verwerfung der internationalen Handelsbeziehungen und disruptive Einschläge in Absatzmärkte und Lieferketten torkeln, stehen die Münchner noch vergleichsweise stabil. Den selbstverschuldeten Rückstand auf die Chinesen bei der Elektrifizierung hat auch BMW noch längst nicht aufgeholt. Aber die Münchner haben mit der sogenannten neuen Klasse inzwischen von allen deutschen Autofirmen wohl am konsequentesten den Hebel umgelegt und dafür sehr viel Geld in die Hand genommen. Wird's reichen, um den breitbeinig in den Markt drängenden E-Chinesen die Stirn zu bieten? Man wird sehen.
2: Sie hörten den Kommentar von Mike Koltermann. Auch der Münchner Merkur meint, dass BMW noch gut dastehe, verglichen mit anderen Herstellern.
5: BMW handelt jetzt, um nicht in eine existenzbedrohende Lage wie der gefesselte Riese Volkswagen zu geraten. Dort haben Politiker, die durch die staatliche Mitbestimmung mit am VW Lenkrad sitzen, den Konzern aus dem politischen Wolkenkuckucksheim direkt an den Rand des Abgrunds gesteuert. Deshalb droht bei der Drama-Queen der deutschen Industrie jetzt ein blutiger Kahlschlag von 100.000 Stellen inklusive Werksschließungen und Verödung ganzer Regionen. Derlei ist bei BMW dank der vorausschauenden Unternehmensführung zum Glück nicht zu befürchten. Doch dass selbst ein Vorzeigeunternehmen wie BMW so hart reagieren muss, zeigt, wie groß die Herausforderungen für die deutsche Industrie sind.
2: Der Kölner Stadtanzeiger meint zu wissen, wie man der scheinbar erdrückenden Konkurrenz aus China begegnen könnte.
5: Für das China-Geschäft muss eine Neuausrichtung her. Den Preiswettbewerb gegen Chinas Billig-E-Autos können die Deutschen nicht gewinnen. Deutsche Marken, allen voran BMW und Mercedes, müssen sich auf ihre traditionellen Stärken fokussieren Oberklasseverarbeitung, Fahrdynamik, Prestige und wahrer Luxus.
2: Das sieht die Nürnberger Zeitung ganz anders.
5: Ein bisschen Luxus und Formel 1 ist sicher nicht schlecht fürs Renommee. Ausschließlich teure Produkte beschäftigen aber nicht Hunderttausende, wie Mercedes-Chef Kerlinius nun zugeben musste. Die wirkliche Durchdringung, wenn schon nicht Beherrschung des Marktes, kommt erst mit resilienten Ideen für Massen.
2: Das waren die Standpunkte, zusammengestellt von Constanze Semidei.

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1: Um 3 Uhr mit Olaf Knapp. Die Deutsche Bahn hat in der ersten Hälfte dieses Jahres offenbar erstmals seit 7 Jahren wieder Gewinn gemacht. Das berichten die Bild-Zeitung und der Spiegel. Außerdem verzeichnete der Konzern einen Passagierrekord. Aus der Nachrichtenredaktion Joachim Dangel.
2: Dem Bericht zufolge hat die Bahn von Januar bis Juni einen Überschuss im dreistelligen Millionenbereich eingefahren. In diesem Zeitraum nutzten 960 Millionen Menschen die Züge des Unternehmens. Das sei der höchste Wert seit der Corona-Zeit. Verglichen mit dem Vorjahreszeitraum sind es 17 Millionen Fahrgäste mehr. Den Hauptgrund für den Anstieg sieht die Bahn in den hohen Kraftstoffpreisen. Bahnchefin Paller will die Halbjahreszahlen am Vormittag offiziell vorstellen.
1: In der Ukraine läuft offenbar gerade ein russischer Raketenangriff auf die Hauptstadt Kiew. Es wurde Luftalarm ausgelöst. Die Bewohner sind aufgerufen, Schutzräume aufzusuchen. Es soll mehrere Explosionen gegeben haben. Der ukrainische Präsident Zelensky hatte gestern Abend vor einem massiven russischen Luftangriff gewarnt. In mehreren Regionen Frankreichs sind wieder Waldbrände ausgebrochen. Im südfranzösischen Departement Var, wo zuvor schon Feuer gewütet haben, mussten etwa 700 Menschen in Sicherheit gebracht werden. Ein weiterer Brand wurde aus dem Wald von Fontainebleau südlich von Paris gemeldet, wo es vor 2 Wochen schon einmal gebrannt hat. In der Nähe der Großstadt Dijon ist ebenfalls ein Feuer ausgebrochen. Auch aus anderen Regionen Europas werden neue Waldbrände gemeldet. Aus Spanien, Griechenland und der Türkei. Der neu gewählte Unionsfraktionschef Frei hat angekündigt, dass die Regierung möglichst schon im August Konsequenzen aus dem Anschlag auf den CSD in Berlin auf den Weg bringen will. Frei sagte am Abend im ARD-Brennpunkt:
3: Also Alexander Dobrindt hat ja schon auf einige Punkte hingewiesen. Ich glaube, das weist in die richtige Richtung, wenn man etwa über Präventivhaft spricht, wenn man über den Einsatz der Fußfessel spricht, wenn man auch darüber spricht, dass für Gefährder die Anwendung des Jugendstrafrechts sicherlich, wenn sie Heranwachsende sind, nicht zwangsläufig die richtige Größenordnung ist und vieles andere mehr. Und jetzt geht es darum, dass wir es sehr schnell auch mit unserem Koalitionspartner schaffen, zu einer gemeinsamen Sichtweise zu kommen, die wir dann auch in Gesetzesform gießen können.
1: Unionsfraktionschef Frei. Das Wetter in Deutschland. Am Tage anfangs heiter. Später einzelne, teils kräftige Schauer und Gewitter bei Höchstwerten von 25 Grad an der Nordsee bis teilweise 40 Grad im Süden. Am Freitag dann zeitweise freundlich, vor allem im Westen später Schauer und Gewitter bei 20 bis maximal 38 Grad. Und am Sonnabend teils heiter, im Süden und Osten Schauer und Gewitter bei 20 bis maximal 34 Grad. Es ist 3.03 Uhr.
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4: Und wir beginnen mit der Gefahreninformation für Baden-Württemberg. In Höhe der A6 bei Weinsberg kommt es durch einen ausgedehnten Brand zu starker Rauchentwicklung. Dadurch kann es auf der A6 Nürnberg-Heilbronn zwischen Kreuz Weinsberg und Heilbronn-Neckarsulm zu Sichtbehinderungen kommen. Fahren Sie bitte vorsichtig. Die A7 Ulm Richtung Würzburg ist zwischen Wörnitz und Rothenburg ob der Tauber wegen einer Baustelle bis 6 Uhr gesperrt. Die Umleitung führt über die U37. Die A40 Duisburg-Essen ist zwischen Mülheim an der Ruhr Winkhausen und Dreieck Essen-Ost in beiden Richtungen wegen Bauarbeiten bis 6 Uhr früh gesperrt. Die A71 Richtung Schweinfurt ist zwischen Arnstadt Süd und Stadt Ilm wegen Wartungsarbeiten im Tunnel Behringen bis ca. 6 Uhr gesperrt. Und die A293 Oldenburg-West, Oldenburg-Nord ist zwischen Kreuz Oldenburg-Nord und der B211 wegen einer Nachtbaustelle gesperrt, und zwar in beiden Richtungen bis 5 Uhr. Kommen Sie weiterhin gut durch den Verkehr und auch bitte sicher an Ihr Ziel.

0: 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Herzlich willkommen. Eigentlich ist ja gerade Sommerpause im politischen Berlin. Es ist sitzungsfrei, aber nicht arbeitsfrei. Aber vermutlich ist nicht jede und jede schon in den Urlaub gereist. Und zumindest war das der Union zu wünschen. Denn bei den Personalrochaden in der CDU musste die Unionsfraktion wieder zurück ins Regierungsviertel. Am Nachmittag wählte sie den ehemaligen Kanzleramtsminister Thorsten Frey zu ihrem neuen Vorsitzenden. Zuvor wurde das Kabinett offiziell umgebildet. Bundespräsident Steinmeier hat 2 Minister und eine Ministerin entlassen und 3 Minister ernannt. Veränderungen gab es im Kanzleramt sowie in den Ressorts Gesundheit und Verkehr. Katrin Aue berichtet.
1: Verkehrsminister Patrick Schnieder ist damit offiziell ausgeschieden. Sein Nachfolger Steffen Bilger hat ebenso eine Ernennungsurkunde bekommen wie Nina Wagen und Carsten Linnemann. Wagen ist nun Kanzleramtschefin. Ihr Amt im Gesundheitsministerium übernimmt Ex-CDU-Generalsekretär Linnemann. Bundespräsident Frank-Walter Steinmeier sagte bei der Zeremonie:
2: Meine Damen und Herren, die Fähigkeit und Entschlossenheit der Bundesregierung, den ihr vom Wähler gegebenen Gestaltungsauftrag zu erfüllen, hat umso größere Bedeutung, als Handlungsfähigkeit das Gebot der Stunde ist.
1: Deutschland habe mit weitreichenden inneren Reformen und außenpolitischen Herausforderungen dafür zu sorgen, dass das Land für die Zukunft gut gewappnet sei. Die neuen Minister und die Ministerin müssen noch ihren Eid vor dem Bundestag leisten. Weil aber gerade parlamentarische Sommerpause ist, soll das im September nachgeholt werden. Ob das rechtens ist, ist umstritten. Bundeskanzler Friedrich Merz steht wegen der Personalwechsel seit Tagen in der Kritik. CDU-intern gibt es Unmut über seinen Führungsstil.
0: Kanzler Merz hat also in der Fraktionssitzung Besserung gelobt. Er wolle sich in Zukunft besser erklären, sagt er. Seine neue Kanzleramtschefin Nina Wagen muss nun mit dafür sorgen, dass die schlechte Stimmung verfliegt. Ein solches Kommunikationschaos sollte sich nach Möglichkeit nicht wiederholen. ARD-Chefredakteur Oliver Köhr hat die neue Kanzleramtsministerin im ARD-Brennpunkt gefragt, was sie jetzt tun will, um den Bürgerinnen und Bürgern den Eindruck zu vermitteln, bei der Regierung Merz in guten Händen zu sein.
3: Ja, zuerst muss man mal feststellen, dass wir eigentlich sehr gut in die Sommerpause gestartet sind mit dem, was wir in der letzten Sitzungswoche noch alles auf den Weg gebracht haben. Zum Beispiel mit der Reform der gesetzlichen Krankenversicherung, aber auch mit dem Gebäudeenergiegesetz. Also da sind wir nicht schlecht in die Sommerpause gestartet. Und jetzt geht es darum, diese Dinge, die wir tatsächlich beschließen als Kabinett, aber auch im Parlament noch besser zu den Bürgern zu kriegen, besser zu kommunizieren, damit man tatsächlich auch vor Ort in den Wahlkreisen bei den Menschen merkt, was diese Regierung auf den Weg bringt.
4: Jetzt ist aber erstmal der Eindruck entstanden, die Personaldecke in der CDU zumindest ist nicht sonderlich groß. Wenn Merz vorige Woche zunächst einen ausgewiesenen Finanzpolitiker vorschlägt, der dann erst selbst sagen muss, ich bin für den Job des Verkehrsministers eigentlich gar nicht so gut geeignet. Hat man den Eindruck, so richtig viel Auswahl gibt es nicht?
3: Naja, es hat die Notwendigkeit gegeben, durch den Rücktritt von Jens Spahn an der Fraktionsspitze eine Neubesetzung vorzunehmen. Und da haben wir, glaube ich, eine herausragende Wahl heute getroffen als Mitglieder der Fraktion. Gratuliere Thorsten Frey sehr herzlich. Und das hat dann zu weiteren Personalentscheidungen geführt, die ja auch nicht ungewöhnlich sind. Es gibt immer mal wieder auch Kabinettsumbildungen. Und der Kanzler hat entschieden, wie ich meine, zu Recht entschieden, sie zu diesem Zeitpunkt auch durchzuführen. Und natürlich hätte man sich gewünscht, dass es geräuschlöser über die Bühne geht. Natürlich hätte man sich gewünscht, dass man im Rahmen von Sitzungswochen auch persönliche Gespräche führen kann. Jetzt müssen wir gemeinsam nach vorne blicken und ich höre bei all dem Unmut, wie es vielleicht in der Sache gelaufen ist, doch auch sehr viel Zustimmung für die Kolleginnen und Kollegen, die jetzt neu in Verantwortung gekommen sind.
4: Wenn Sie nach vorne gucken wollen, Sie haben nicht mehr allzu viel Zeit, bis die nächsten Landtagswahlen sind, gut 5 Wochen nur noch. Da ist es jetzt so, dass der einzige parlamentarische Staatssekretär aus Sachsen-Anhalt, aus Ihrem Ministerium gehen muss und jetzt niemand aus Sachsen-Anhalt mehr in der Regierung ist. Hilft sowas im Wahlkampf?
3: Ich war diese Woche in Sachsen-Anhalt fast einen ganzen Tag zu mehreren Terminen. Andere Kolleginnen und Kollegen sind dort auch. Wir haben einen sehr starken Blick auch auf die Landtagswahlen, aber auch auf die neuen Bundesländer sind dort präsent. Und natürlich ist es uns auch wichtig, dort ansprechbar zu sein für die Bürgerinnen und Bürger. Ich hatte meinen ersten Bürgerdialog auch in Thüringen. Also es ist uns schon wichtig, auch als Bundeskabinett insgesamt dort vor Ort und ansprechbar zu sein.
4: Aber Sie haben gesagt, Sie müssen besser kommunizieren. Das hat der Kanzler auch gesagt. Was dürfen wir da erwarten? Wie wird das aussehen?

0: Ja, es geht darum, viele Enden zusammenzubinden, ansprechbar zu sein für die Kolleginnen und Kollegen im Parlament, in den Ländern und dann eben zu versuchen, sich vielleicht weniger mit sich selbst zu befassen, aber vor allem die Themen, die man gut zu Ende bringt, die Gesetze, die man beschließt, wirklich den Bürgern näher zu bringen. Das ist eine Aufgabe von uns allen, der Bundesregierung insgesamt, den Koalitionsfraktionen und da werden wir in den nächsten Wochen sicher noch drüber sprechen, wie uns das besser gelingen kann.
1: Sagt die neue Kanzleramtschefin Nina Wagner im ARD-Brennpunkt. Sachpolitik und sich ein bisschen weniger mit sich selbst befassen ist also der Plan der Union für eine bessere Zukunft. Aktuell aber gilt, der Kanzler steht unter Druck aus den eigenen Reihen, wie selten jemand vor ihm im Amt, inklusive Zweifeln an seiner Führungspersönlichkeit. Was läuft da schief? Darüber hat Caroline Köhler vom WDR mit dem Kommunikationsexperten und Professor für Rhetorik Olaf Kramer gesprochen. Er forscht an der Uni Tübingen unter anderem zu politischer Kommunikation und er erklärt, was Merz aus seiner Sicht gerade falsch gemacht hat in der Kommunikation.
2: Ja, ich würde sagen, es wurde wirklich sehr unprofessionell kommuniziert. Also wenn eine solche Personalrochade stattfindet, dann kann das ja auch ein Anlass sein, eine Aufbruchsstimmung auszulösen. Und das ist halt überhaupt nicht gelungen. Also man hat kein positives Narrativ entwickeln können aus diesen großen personellen Veränderungen, die man jetzt angeht. Und das ist nun wirklich eine absolut verpasste Chance an dieser Stelle. Und wenn man etwa diese Pressekonferenz von Merz an diesem Montag anschaut, ne, dann werden halt die Personen hin und her geschoben, aber sonst passiert nichts. Es gibt keinerlei positives Angebot, keinerlei positives Narrativ, dass man nur eine Veränderung vornimmt, um eben auch Ziele zu erreichen. Und so ist es natürlich ganz schwer, Leute mitzunehmen.
3: Mhm. Merz hätte es ja besser wissen können. Er hat ja in den vergangenen Monaten immer mal wieder erlebt, was seine Art der Kommunikation auslöst. Wir kennen das noch von der Vorgängerregierung. Da wurde viel mehr über Personalien, über Streit gesprochen als über Inhalte. Warum hat er da keine Konsequenzen ausgezogen? Hat Sie das überrascht, wie er das jetzt angegangen ist?
2: Ja, das ist mir insgesamt wirklich auch rätselhaft. Ihm schlägt er viel Kritik entgegen für die Art und Weise, wie er kommuniziert. Aber er hat keinerlei Tendenz, wirklich substanziell sein Kommunikationsverhalten zu ändern. Also es gab ja jetzt dieses Sommerinterview vor ein paar Tagen. Auch dort wurde er nochmal mit dieser Kritik konfrontiert und seine Reaktion war, ja, die Medien greifen immer nur die negativen Wahrnehmungen heraus. Und das ist halt natürlich schwierig, wenn jemand nicht erkennt, dass kommunikativ ein Problem vorliegt, wie will man dann sich weiterentwickeln.
3: Ja. Wie würden Sie das einschätzen, dieses Polarisieren? Wie viel ist da wirklich Impulsivität und wie viel ist es vielleicht aber auch Kalkül?
2: Ja, seine polarisierenden Äußerungen über die Paschas und das Stadtbild, würde ich sagen, die sind häufig auch eine Art Fischen im Trüben. Also man positioniert sich nicht so ganz genau, nicht so ganz explizit, aber der Subtext, der dann eben auch mittransportiert wird, einer sehr konservativ extremen Haltung, den scheint er meines Erachtens schon auch ganz bewusst ins Spiel zu bringen in solchen Situationen, um eben am rechten Rand zu fischen. Und auch das, finde ich, ist eine bedenkliche Entwicklung.
3: Kann Merz das einfach nicht gut, wenn er jetzt impulsiv ist? Oder würden Sie sagen, der kann eigentlich schon ein guter Redner sein? Also was bräuchte es dafür?
2: Naja, auf der einen Seite würde ich sagen, ist er ein rhetorisches Talent. Er hat gute, feurige Reden gehalten als Oppositionsführer, hat aber jetzt nicht umgeschaltet in eine neue Rhetorik, die dann eben doch auch zum Bundeskanzler gehört, Menschen auch mitzunehmen, zu integrieren und Positionen zu werben. Also man ist ja Kanzler aller Deutschen und nicht nur Kanzler der CDU-Wähler. Und diese Umschaltung, die ist wenig geglückt. Und ich finde aber auch im Hintergrund, scheint mir unprofessionell im Bundeskanzleramt gearbeitet zu werden, weil diese Dinge muss man doch auch anders vorbereiten, anders aufbereiten. Also wenn man so einen großen Personalwechsel plant, muss man doch vorher mit allen Leuten gesprochen haben, braucht klare Entscheidungen. Erst dann geht man an die Öffentlichkeit. Man muss in einer solchen Situation auch erkennen, dass ein solcher Wechsel immer für Menschen eine große Herausforderung darstellt, auch für die Wählerinnen und Wähler. Etwas ist, was potenziell irritierend ist. Also brauche ich irgendein Narrativ, das darauf Antworten gibt. Und solche Dinge professionell vorzubereiten, ist ja auch etwas, was sozusagen im Umfeld des Kanzlers passieren sollte und wo ich mir wirklich nicht erklären kann, was da los ist.
1: Sagt Rhetorikprofessor Olaf Kramer von der Uni Tübingen.
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1: Nach dem Anschlag am Rande des Christopher Street Days in Berlin mit einer Toten

0: Toten und 31 Verletzten hat die Aufarbeitung im Berliner Abgeordnetenhaus begonnen. Gestern ist der Innenausschuss zu einer Sondersitzung zusammengekommen. Die Abgeordneten aller Fraktionen hatten viele Fragen. Die drängendste: Warum war der Attentäter aus einer zuvor verhängten Untersuchungshaft freigekommen? Und wie wurde er danach überwacht? Kirsten Buchmann vom RBB fasst die Diskussion zusammen.
1: Der Tatverdächtige wurde laut Polizeipräsidentin Barbara Slowik-Meisel im Mai als Hochrisikofall eingestuft. Er sei eng in den Blick genommen worden. Abdul B. wurde von der Polizei zeitweise in zwei Schichten observiert sowie mit einer Kamera überwacht. Sein Telefon sei abgehört worden, sagt die Polizeipräsidentin.
2: Ich darf Ihnen hier nicht konkret sagen, was wir jetzt da alles gesehen und nicht gesehen haben. Ich kann es nur pauschal im Grunde sagen. Wir haben auf jeden Fall nichts, aber auch gar nichts gefunden, was uns zu einer Prognose gebracht hätte, dass wir entweder die Voraussetzung für eine Fußfessel oder gar für eine Präventivhaft gehabt hätten.
1: Es sei kein Verdacht einer terroristischen Straftat erkennbar gewesen. Eine zunehmende Radikalisierung war laut Innensenatorin Iris Spranger bei Abdul B. seit 2021 festzustellen.
3: Klar ist aber, dass der Tatverdächtige der salafistischen Szene Berlins zuzuordnen ist.
1: In den letzten zwei Jahren habe es in der salafistischen Szene Hinweise gegeben, dass vermehrt Ausreisen diskutiert und geplant würden. Abdul B. hatte versucht auszureisen und sich dem IS anzuschließen. Im Libanon kam er 3 Monate in Untersuchungshaft. In Berlin verbrachte er nach seiner Rückkehr 6 weitere Monate in U-Haft. Daraus entließ das Gericht ihn. Justizstaatssekretär Dirk Feuerberg zitiert mehrere Gründe, die im Urteil niedergelegt seien, unter anderem:
4: Es wurde hingewiesen auf eine sehr starke familiäre Einbindung, die noch vorläge. Es wurde, und das spielt in der Praxis in der Tat normalerweise eine ganz erhebliche Rolle, darauf hingewiesen, dass der jetzt Getötete erstmalig Haft erfahren hatte. Und das ist ein Kriterium, das bei den Gerichten schon eine erhebliche Rolle spielt, zu fragen, können wir davon ausgehen, dass dadurch eine Änderung in seiner Haltung eingetreten ist.
1: Abdul B. habe nach dem Jugendstrafrecht am 12. Mai eine sogenannte Vorbewährung mit Auflagen erhalten, eine Gelegenheit, sich zu ändern. Nach spätestens 6 Monaten sollte entschieden werden, seine Strafe von 22 Monaten zur Bewährung auszusetzen oder nicht. Nicht alle Fragen lassen sich laut Innensenatorin Iris Spranger momentan öffentlich beantworten. Sie verweist darauf, dass derzeit der Generalbundesanwalt ermittele. Im Innenausschuss des Abgeordnetenhauses bleibt daher etwa offen, ob es mögliche Hintermänner des Tatverdächtigen gegeben habe. Die Grünen-Abgeordnete Antje Kapek will daher wissen:
5: Wie geht es jetzt weiter mit unseren offenen Fragen?
1: Die Grünen fordern einen Untersuchungsausschuss, sollte es bei den Unklarheiten bleiben. In Betracht kommt er für diesen Fall erst in der kommenden Legislaturperiode nach der Abgeordnetenhauswahl am 20. September.
0: Monatelang ist an der Reform des Erneuerbare-Energien-Gesetzes gearbeitet worden. Jetzt liegt ein Entwurf aus dem Wirtschaftsministerium auf dem Tisch. Das Gesetz soll Energiepolitik reformieren. Bundeswirtschaftsministerin Reiche will sparen und beispielsweise die garantierten Einspeisevergütungen des Stroms aus kleinen Dachsolaranlagen streichen. Noch ist es ein Reformvorschlag, der aber jetzt schon auf deutliche Kritik bei Umwelt- und Energieverbänden stößt. Lissy Kaufmann berichtet.
6: Die Pläne von Wirtschaftsministerin Katharina Reiche von der CDU waren von Anfang an umstritten. Die ersten Entwürfe für die Reform der Energiepolitik sorgten bei Umweltverbänden schon vor Monaten für einen Aufschrei. Von einem Ausbremsen der Energiewende war die Rede. Jetzt hat die Bundesregierung eine abgemilderte Version dieser Pläne auf den Weg gebracht.
7: Wir nehmen damit einen Paradigmenwechsel vor.
6: Paradigmenwechsel, so nennt Wirtschaftsministerin Katharina Reiche die Pläne. Das Ziel sei es, den Ausbau der Erneuerbaren
7: kosteneffizienter, ökonomisch robuster und vor allem mit mehr Systemverantwortung voranzutreiben.
6: Am Ausbauziel will die Bundesregierung festhalten. Der Anteil der Erneuerbaren an der Stromerzeugung soll bis 2030 auf 80% steigen. Künftig soll der Bund aber gezielter fördern und insgesamt weniger Geld ausgeben. Für Betreiber von Anlagen heißt das, sie müssen mit weniger Absicherung auskommen. Betroffen sind unter anderem all jene, die sich ab dem kommenden Jahr eine Solaranlage aufs Dach bauen lassen. Wenn sie ihren Strom ins Netz einspeisen, sollen sie dafür künftig nicht mehr 20 Jahre lang eine Preisgarantie pro Kilowattstunde bekommen, sondern eine reduzierte Übergangspreisgarantie, und zwar für maximal 3 Jahre. Danach ist noch für 4 Jahre ein Bonus vorgesehen, wenn der Strom zu marktüblichen Preisen verkauft wird.
7: Wir beenden das EEG als Rundum-Sorglos-Paket.
6: So fasst Wirtschaftsministerin Reiche die Pläne zusammen. Bislang gebe der Staat für die Förderung 15 bis 17 Milliarden Euro aus, Tendenz steigend. Das muss nach Ansicht von Katharina Reiche nicht sein. Schließlich lohne sich eine private Anlage auf dem eigenen Dach mittlerweile auch ohne Förderung.
7: Und eine Investition, die sich unmittelbar amortisiert, von dem Privathaushalte etwas haben, sollten nicht auf Dauer von einer Allgemeinheit bezahlt werden.
6: Künftig will die Bundesregierung außerdem den Ausbau großer Ökostromanlagen mit dem Ausbau der Stromnetze synchronisieren. Verhindert werden soll, dass neue Anlagen ausgerechnet dort gebaut werden, wo Netze oft überlastet sind und Anlagen dann vorübergehend abgeschaltet werden müssen. Für den Ausfall gibt es bislang eine Entschädigung für die Betreiber. Hier will die Bundesregierung kürzen. Katharina Reiche setzt auf mehr Eigenverantwortung und vergleicht das Ganze mit dem Brötchenbacken.
7: Wenn der Bäcker zu viel Brötchen produziert, bringt er die abends nicht zum Bürgermeister und sagt, ich habe mich verzählt und ich möchte jetzt den Ausfall für die zu viel produzierte Menge.
6: Umweltverbände kritisieren die Gesetzentwürfe, die die Bundesregierung auf den Weg gebracht hat. Und auch aus der Opposition kommt Gegenwind.
8: Die Energiewende wird ausgebremst, anstatt sie zu beflügeln,
6: sagt Michael Kellner, energiepolitischer Sprecher der Grünen.
8: Die ganzen Gesetzespakete sind ein Rückschlag, gerade in Zeiten, wo die Welt brennt, wo wir schneller aus fossilen Energien raus müssen.
6: Michael Kellner hofft, dass die Entwürfe im parlamentarischen Verfahren noch weiter abgemildert werden. Denn am Ende müssen auch Bundestag und Bundesrat noch über die Gesetze abstimmen.
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0: Heute vor 125 Jahren wurde in Magdeburg der Gründer der Augsburger Puppenkiste geboren, Walter Oehmichen. Ein Porträt von Sifora Robina.
10: Er ist ein kleiner dicker Ritter.
11: Bring mir Brot oder Kuchen, Zwieback oder Kekse.
10: Ein Zauberer und ein Kaiser.
12: Was gibt's denn?
10: Und er ist zusammen mit seiner Frau Rose Gründer von Oehmichens Marionettentheater.
13: Augsburger Puppenkiste, Walter Oehmichen, ja?
10: Die Puppenkiste ist von Anfang an ein Familienunternehmen. Begonnen hat sie sehr einfach, erzählt Klaus Marschall, Oehmichens Enkel.
14: Es gab eine Bühne von Walter Oehmichen während des Krieges. Die nannte er damals den Puppenschrein. Das war ein Türrahmentheater. Es passte also von der Konstruktion in jeden Türrahmen. Ein Tisch hinter diesem Türrahmen diente als Bühne und Spielbrücke gleichzeitig, auf welchem Oehmichen, seine Frau Rose und seine beiden Töchter Ulla und Hannelore für zunächst bekannte Verwandte und später auch für Gäste gespielt haben.
10: Bei einem Bombenangriff 1944 auf Augsburg wird der Puppenschrein zerstört. Walter Oehmichen tüftelt weiter. Sein neues Puppentheater soll in eine Kiste passen und einfach zu transportieren sein. Der gelernte Fotograf und ausgebildete Schauspieler Oehmichen sucht das Material für sein Marionettentheater mühsam zusammen.
15: Wir wohnten damals bei dem Karosseriebauer Göppel im Haus. Ja, und der Meister, der hat mir erlaubt, da samstags abends, wenn die Lehrlinge den Betrieb sauber machen mussten, fegen mussten, dann bin ich mit einem Magneten in den Dreckhaufen reingegangen und habe da die Nägel rausgezogen, die noch da waren.
10: Bereits 1945 stellt Oehmichen einen Antrag, um die neue Puppenkiste zu eröffnen. Seine NSDAP-Mitgliedschaft wird ihm jedoch zum Verhängnis. Vor dem Krieg war er am Augsburger Stadttheater mitverantwortlich für nationalsozialistische Inszenierungen. Er wollte verhindern, dass ein hochrangiger Nazi auf den Posten kommt, sagt Historiker und Oehmichen-Biograf Matthias Böttger in einem Zeitungsinterview. Das hat sich später gerecht. 3 Jahre warten die Oehmichens auf die Genehmigung.
16: Am 26. Februar 1948 wurde die Augsburger Puppenkiste mit dem Märchenspiel vom gestiefelten Kater eröffnet.
17: Herr Graf, darf ich nun bitten?
18: Hey, Kutscher, hier geradeaus und um den See herum.
10: Und das Publikum kam und füllte den Saal im Heilig-Geist-Spital, das noch heute Heimat der Augsburger Puppenkiste ist. Unzählige Produktionen kommen auf die Bühne. Die Puppenkiste tourt durch Deutschland.
16: Augsburger Puppenkiste, Walter Oehmichen, ja?
19: Ja, hier ist der Hessische Rundfunk, Studio Pieper Schlurf. Hallo, Chef.
16: Ja, was ist?
10: Im Januar 1953 kommt der große Sprung für das kleine Marionettentheater. Die Augsburger Puppenkiste präsentiert live im Fernsehen Peter und

0: Und der Wolf.
1: Ich bin hier im Archiv beim Herrn Meier. Den ersten Film haben wir schon gefunden und der zweite folgt sogleich. Können wir anfangen?
2: Warum eigentlich nicht?
3: Aha.
4: Das Land, in dem Lukas, der Lokomotivführer, lebt, heißt Lummerland und ist nur sehr klein.
0: Die Mumienfamilie, Jim Knopf und Lukas, der Lokomotivführer, Urmel aus dem Eis, Räuber Hotzenplotz und. Die Augsburger Puppenkiste ist heute Kult und erfreut sich noch immer großer Beliebtheit. Geboren wurde ihr Gründer, Walter Oehmichen, am 30. Juli 1901. Heute vor 125 Jahren.
2: Ja, tschüss.
5: Das war der Stichtag von Sifora Robina.
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7: Mit Moritz Knorr. Nach dem Bekanntwerden der Pläne des Fußball-Weltverbandes FIFA, Anteile unter anderem an der Weltmeisterschaft zu verkaufen, hat FIFA-Präsident Gianni Infantino seinen Plan jetzt verteidigt. Es sei ein Vorschlag, ein Angebot, Teil eines demokratischen Beratungsprozesses, sagte Infantino in einem Video. Es ist eine Gelegenheit, aber keine Verpflichtung, so der Schweizer weiter. Die Kritik war im Laufe des Tages riesig geworden. Und auch der DFB, der Deutsche Fußballbund, ist so gar nicht angetan von der FIFA-Idee. Christian Michel.
8: DFB-Präsident Bernd Neuendorf kritisiert dabei nicht nur den Inhalt der Pläne, sondern auch das Vorgehen der FIFA. Als Mitglied des FIFA-Councils habe er davon erst aus der Presse erfahren.
9: Zunächst mal hat uns diese Nachricht einmal mehr überrascht. Ich glaube, es ist ein fatales Zeichen, eine Fußball-Weltmeisterschaft für Investoren zu öffnen. Der Fußball lebt von der Akzeptanz der Gesellschaft und wir dürfen ihn nicht zum Spielball von Investoren machen. Das ist, glaube ich, ganz wichtig.
8: Auch grundsätzlich geht Neuendorf mit dem Weltverband hart ins Gericht. Wichtige Entscheidungen würden im höchsten FIFA-Gremium gar nicht mehr beraten. Die UEFA will sich nun mit ihren 55 Mitgliedsverbänden abstimmen, sagt Bernd Neuendorf.
9: Es ist ganz klar, wenn die UEFA hier sich klar positioniert, ist auch meine Erwartung, dass das passiert, wenn wir alle 55 Verbände zusammen haben, dass wir sehr kritisch, dann ist aus meiner Sicht dieses Projekt auch gestorben, weil kein Investor wird sich finden, wenn Europa sagt, an so einer Maßnahme haben wir kein Interesse, wir werden nicht teilnehmen. Ich glaube, dann ist relativ schnell klar, dass diese Idee und dieser Gedanke von Gianni Infantino in sich zusammenfällt.
8: Nach den Beratungen der UEFA erwartet Neuendorf nun auch eine Reaktion der FIFA. Infantino müsse das FIFA-Council kurzfristig einberufen und die offenen Fragen zu den Investorenplänen beantworten.
7: Und am Nachmittag soll dann auch eine Krisensitzung der UEFA mit allen 55 Mitgliedsverbänden stattfinden. Dort soll dann über das weitere Vorgehen und auch über einen möglichen Boykott beraten werden. Schauen wir auf die Tour de France. Auch in diesem Jahr war das wichtigste Radrennen der Welt wieder ein riesiges Fest. Los ging es, wie so häufig in den letzten Jahren, nicht in Frankreich selbst, sondern im Ausland. Dieses Mal war Barcelona dran und 2029 könnte der Tourauftakt auch nach Deutschland kommen. Genauer gesagt nach Mitteldeutschland. Dafür ist jetzt die Bewerbung offiziell überreicht worden. Thomas Kunze.
10: Viel konkreter, viel nachdrücklicher kann man eine Einladung nicht aussprechen, kann das Interesse am Grand Départ der Tour de France 2029 nicht dokumentiert werden. Eine Staatsministerin, ein regierender Bürgermeister, drei Ministerpräsidenten, Sportfunktionäre aus dem obersten Regal, eine dicke gelbe Bewerbungsmappe und ein Stück der Berliner Mauer. Diese Bewerbung ist ernst. Sehr ernst gemeint, sagt Sachsens Ministerpräsident Michael Kretschmer.
11: Die Tour de France in Berlin und dann durch die mitteldeutschen Länder, das ist doch großartig. Das ist eine unfassbare Werbung für uns.
10: 16 Monate nach der Idee, den Auftakt der Tour 2029 zum 40. Jubiläum des Mauerfalls nach Berlin und in die neuen Länder zu holen, steht also der Plan. Ein Prolog in der Hauptstadt, drei Etappen durch Sachsen, Sachsen-Anhalt und Thüringen, vorbei an 14 Welterbestätten, so der Wunsch in der Bewerbung. Kommt die Tour de France nach 2017 tatsächlich erstmals wieder nach Deutschland, wäre das nicht nur ein Erfolg, sondern ein teures, aufwendiges Unternehmen. Zwischen 20 und 25 Millionen Euro werden aktuell kalkuliert. Die Tourveranstalter selbst, um Christian Prudhomme übrigens, verließen Berlin nicht ohne hoffnungsvolle Botschaft. Politisch natürlich, aber irgendwie auch der Bewerbung zugewandt.
12: Ich glaube, dass die deutsche-französische Freundschaft das Kern von Europa immer ist.
7: Und die Entscheidung soll dann Anfang 2027 fallen.
5: Das war der Sport in der ARD-Infonacht von Moritz Knorr. Und hier geht es jetzt gleich weiter mit den Nachrichten um 3.30 Uhr. Danach sprechen wir über Afrika und darüber, dass das nicht ein Land ist, sondern ein Kontinent mit vielen Staaten, die es immer mal wieder einzeln zu betrachten gilt. Mein Name ist Maja Weber. Wir hören uns nach den Nachrichten wieder.

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1: Um 3.30 Uhr mit Olaf Knapp. Die Deutsche Bahn hat im ersten Halbjahr dieses Jahres erstmals seit 7 Jahren wieder Gewinn gemacht. Das berichten die Bild-Zeitung und der Spiegel übereinstimmend. Demnach hat der Staatskonzern von Januar bis Juni einen Überschuss im dreistelligen Millionenbereich eingefahren. Außerdem erreichte die Deutsche Bahn in diesem Zeitraum einen Passagierrekord. 960 Millionen Menschen nutzten Züge des Unternehmens. Den Hauptgrund für den Anstieg sieht die Bahn in den hohen Kraftstoffpreisen. Bahnchefin Palla will die Halbjahreszahlen am Vormittag offiziell vorstellen. Zum ersten Mal seit fast einer Woche hat das US-Militär nach eigenen Angaben wieder Ziele im Iran attackiert. Das zuständige Regionalkommando teilte mit, dass damit eine starke Antwort auf iranische Angriffsversuche auf US-Stützpunkte in der Region gegeben werden soll. Gestern hatte das Militär bekannt gegeben, dass mehrere Raketen aus dem Iran abgefangen worden seien. Die USA führten danach gemeinsam mit Saudi-Arabien Angriffe auf vom Iran unterstützte Gruppierungen im benachbarten Irak durch. Die Ministerpräsidenten dreier ostdeutscher Bundesländer, Sachsen, Sachsen-Anhalt und Thüringen, stellen mehrere sozialpolitische Forderungen an die Bundesregierung. Nach Informationen des MDR wollen sie heute ein entsprechendes Papier vorstellen. Ein Punkt ist die Beibehaltung der abschlagsfreien Rente nach 45 Jahren. Aus der NDR-Nachrichtenredaktion Constanze Semidey.
2: Wer 45 Jahre eingezahlt hat, hat genug eingezahlt. So steht es demnach in dem Schreiben der Ministerpräsidenten Kretschmer, Schulze und Vogt, allesamt CDU-Politiker. Ein weiterer Punkt auf der Forderungsliste: Bei den Eigenanteilen fürs Pflegeheim müsse die individuelle Leistungsfähigkeit berücksichtigt werden. Außerdem gehöre die häusliche Pflege gestärkt. Das Steuerrecht soll Familien mit 3 und mehr Kindern entlasten, ein Elternteil etwa von der Einkommenssteuer komplett freistellen.
1: Angesichts der neuen Hitzewelle hat der Deutsche Städtetag Bund und Länder aufgefordert, Klimaanpassungsmaßnahmen der Kommunen stärker finanziell zu unterstützen. Hauptgeschäftsführer Schuchardt sagte dem Redaktionsnetzwerk Deutschland, es müssten bundesweit Milliardensummen investiert werden. Die Städte könnten das nicht allein stemmen. Man müsse ganz grundsätzlich anschauen, wie die notwendigen Investitionen für Klimaschutz und Klimaanpassung organisiert werden. Als Beispiele nannte Schuchardt Hitzevorsorgemaßnahmen wie die Entsiegelung von Böden und mehr Grün in den Städten. Das Wetter in Deutschland. Am Tage anfangs heiter, später einzelne, teils kräftige Schauer und Gewitter. Höchstwerte 25 Grad an der Nordsee bis teilweise 40 Grad im Süden. Am Freitag zeitweise freundlich, vor allem im Westen später Schauer und Gewitter, 20 bis maximal 38 Grad. Das waren die Nachrichten.
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3: Mit einer Gefahreninformation für Baden-Württemberg. In Höhe der A6 Weinsberg kommt es durch einen ausgedehnten Brand zu starker Rauchentwicklung. Dadurch kann es auf der A6 Nürnberg-Heilbronn zwischen Kreuz Weinsberg und Heilbronn-Neckarsulm zu Sichtbehinderungen kommen. Fahren Sie bitte äußerst vorsichtig. Und egal, wo Sie gerade unterwegs sind, kommen Sie gut durch den Verkehr. Und sicher an Ihr Ziel.
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3: Mit Maja Weber. Schön, dass Sie zuhören. Allzu oft sprechen wir in den Medien von Afrika so, als sei es ein Land und nicht ein Kontinent mit 54 international anerkannten und unglaublich unterschiedlichen Staaten. Und auch die Nachrichten sind oft von wiederkehrenden Themen geprägt, wie Dürre, Hungersnöte, Kriege. Der Weltspiegel-Podcast positioniert sich anders. Er will ein realistisches Bild von den einzelnen Ländern wiedergeben. Das geht am besten über die Menschen. In der heutigen Folge stehen Projekte in Südafrika und in Kenia auf dem Plan. Den Anfang macht ein Architekt, der in seinen Bauten auf Klimaanlagen verzichtet.
4: Ich denke beim Bauen über den CO2-Fußabdruck nach. Das eine Material ist umweltschädlicher als das andere. Das sagt der Architekt Francis Kéré. Ihm ist nämlich nachhaltiges Bauen sehr wichtig und er hat das neue Gebäude des Goethe-Instituts im Senegal entworfen.
5: Heute geht es darum, wo ist Afrika Vorreiter oder eben einzelne Länder, von denen wir auch was lernen können. Darüber spreche ich mit Karin Bench in Kenia und mit Uli Neuhoff in Südafrika. Hallo Karin, hallo Uli.
6: Hallo aus Nairobi.
7: Und hallo aus Johannesburg.
5: Ihr seid ja beides Korrespondenten, einmal in Kenia und einmal in Südafrika. Was hat denn in letzter Zeit euch vielleicht noch mal überrascht?
6: Ja, mich überrascht ja eigentlich immer wieder, wie weit Kenia schon ist mit der Digitalisierung. Das fällt mir eigentlich jeden Tag auf, wenn ich einkaufen gehe oder wenn ich auf den Markt gehe oder einen Supermarkt oder wenn ich mal ein Uber-Taxi oder sowas nehme, dann kann ich hier immer irgendwie mit dem Handy alles bezahlen. Und das wundert mich auch, wenn ich dann zurück in Deutschland bin, dass da die Leute noch so viel mit Münzen und mit Scheinen hantieren. Muss ich mich immer echt total nochmal umstellen. Also hier in Kenia läuft das tatsächlich seit vielen Jahren schon alles digital und die meisten Kenianer, die nutzen auch diese digitalen Bezahlwege ganz intensiv, auch wenn sie dafür Gebühren zahlen müssen und sich manchmal darüber beschweren, dass diese Gebühren zu hoch sind, aber trotzdem digitales Zahlen total normal hier und das hat mir auch Martin Omuti erzählt, der ist 28, der lebt hier in der Hauptstadt Nairobi, wo ich ja auch lebe und der sieht vor allem zwei Vorteile im digitalen Zahlen.
8: It comes with a certain level of convenience. You don't have to carry money around.
6: Ja, es ist sehr praktisch. Du musst kein Bargeld mit dir rumschleppen. Du kannst einfach mit deinem Handy zahlen. Und es ist auch sicherer, digital zu zahlen, als mit Scheinen oder Münzen. Selbst wenn dir mal das Handy geklaut werden sollte, dann kannst du das blockieren und dann kriegst du auf jeden Fall aber auch dein Geld zurück.
5: Uli, wie ist das denn in Südafrika?
7: Hier nimmt auch immer mehr das Handy oder die Karte den Bezahlweg an, wenn du so willst. Es ist so ein bisschen, dass die Gesellschaft sich teilt wie in so vielen Geschichten, die wir aus dem südlichen Afrika immer erzählen. Wer gar kein Geld hat, der macht noch mit Bargeld, mit Münzen und mit allem Möglichen. Alle anderen benutzen hier ein Handy selbstverständlich und zwar viel selbstverständlicher. Und da hat Karin recht, viel selbstverständlicher als in Deutschland. Deutschland scheint mir wirklich noch immer so eine Bargeldnation zu sein.
5: Wie ist das denn, wenn ihr manchmal hier auch auf Heimatbesuch seid? Karin hat es ja gerade auch schon angedeutet. Irgendwie muss man dann wieder die Barscheine dabei haben, die Geldscheine.
6: Ja, genau. Ich muss dann erstmal dran denken, dass ich wieder Geld abhebe oder irgendwie auch meine Plastikkarte dabei habe. Denn mein erster Impuls ist dann meist an der Kasse, dass ich mein Handy zücke und gucke, wo ist jetzt hier die Bezahlmöglichkeit, was muss ich eintippen und wie viel kostet es? Und dann denke ich, ach nee, stimmt, geht ja gar nicht. Okay, dann zahle ich halt mit Karte meist. Also, oder ich muss Bargeld abheben und dran denken, dass ich eben genug dabei habe. Es gibt auch immer noch viele Läden, in denen man eher noch mit Bargeld zahlt in Deutschland als mit einer Karte. Also das ist tatsächlich irgendwie dann etwas merkwürdig für mich und ja, da muss ich mich tatsächlich wieder umstellen.
7: Soll ich eine kurze Anekdote aus Deutschland erzählen? Ich wollte eine Brezel und bin da hingegangen und hatte nur mein Handy dabei. Ich hatte die Hose gewechselt, mein Bargeld zu Hause gelassen. Also vergessen, ja? Dann sagt mir die Bedienung, tut mir leid, erst ab 5 Euro. Sowas würde in Südafrika nie passieren. Also es stimmt schon, man muss sich wieder dran gewöhnen und hier gibt es auch viel, viel mehr Stellen, wo du vorne schon am Eingang siehst, hier gibt's überhaupt kein Bargeld, hier kannst du nur mit Handy oder Karte bezahlen. Also in der Hinsicht sind wir ganz sicher auf einer anderen Ebene hier im südlichen Afrika. Und in Kenia ist es, glaube ich, noch viel weiter als hier.
5: Uli, jetzt ist es auch so, dass der Kruger-Nationalpark, der ja sehr bekannt ist, jedes Jahr 2 Millionen Touristen anzieht, 100 Jahre alt geworden ist. Und was macht denn diesen Park so besonders?
7: Das Offensichtliche liegt ja auf der Hand, dass man da wilde Tiere wirklich vom Auto aus sehen kann. Und das sind diese wilden Tiere, die wir in Deutschland aus dem Zoo kennen. Da läuft der Löwe vorbei. Ich hatte jetzt neulich, natürlich haben wir, um den 100-jährigen Geburtstag zu feiern, relativ viel auch im Kruger-Nationalpark gedreht. Wir haben auf der Straße Löwen sich paaren sehen, das ist ein riesiges Spektakel. Dann kommen Elefanten, die vor einem herlaufen. Das sind Szenen, die wird man nie vergessen, glaube ich. Aber das Besondere ist vor allem, dass das ein Gebiet ist, das unter Schutz steht. Das ist ungefähr so groß wie Rheinland-Pfalz in Deutschland. Und seit 100 Jahren existiert es und das hatte auch ziemlich viele Wandel durchgemacht. In der Zeit, ursprünglich war es ja noch nicht gegründet, als dass wir uns im Auto die Tiere angucken können, sondern ursprünglich ist dieser Krüger Nationalpark gegründet worden, weil Großwildjäger alles geschossen haben, was man schießen konnte. Und plötzlich waren die Elefanten fast ausgestorben. Es gab auch kaum mehr Antilopen, die dann für den Fleischkonsum in dieser Region irgendwie hätten sorgen können. Und dann haben sich Leute zusammengetan und unter anderem eben auch dieser Paul Krüger, der hier Präsident war. Und der hat gesagt, wir müssen da irgendwas tun, um Antilopen und Elefanten zu schützen. Aber nicht, um sie anzugucken, sondern um sie irgendwann mal wieder zu bejagen. Und im Laufe der Zeit hat es dann den Wandel durchgenommen, über den wir heute vorhin geredet haben. 2 Millionen Besucher jedes Jahr, die eben genau das sehen wollen, wie die Natur funktioniert, wenn man sie sich selbst überlässt.
5: Und der Park geht ja auch noch mal besondere Wege, oder? Um auch die Elefanten zu schützen.
7: Na, diese Parkidee ist so erfolgreich gewesen, dass wir von Elefanten fast ausgestorben zu der größten, mit der größten Elefantenpopulation in Afrika haben. Da leben ungefähr 31.000 Elefanten, schätzt man. Und das ist nicht nur eine Positivgeschichte, sondern gibt es auch immer wieder Probleme natürlich, weil die Elefanten natürlich keine Karten lesen und sich nicht an die Grenzen des Krüger-Nationalparks halten. Und auch wenn die Schutzzone groß ist und wenn es im Krüger-Nationalpark relativ trocken ist, dann suchen die natürlich Futter, wo es grüner, wo es leckerer ist. Und dann passiert es immer mal wieder, dass sie die Grenze überschreiten und dann in Farmland gehen. Und das ist besonders blöd für die Dörfer, die drumherum sind, weil Mais ist unheimlich süß, wenn man den zerkaut. Und das mögen Elefanten. Da hat sich eine Initiative was ausgedacht. Was ich wirklich typisch für Südafrika oder für Afrika grundsätzlich finde, ist, es sind kleine Initiativen, die dann irgendwas bewirken. Und zwar haben die festgestellt, dass wenn man Bienenstöcke entlang des Zauns, entlang des Fells aufbaut, dann kommen die Elefanten da nicht hin. Weil Bienen und Elefanten mögen sich überhaupt nicht. Die Elefanten können mit diesem...
3: Wir unterbrechen ganz kurz dieses Gespräch wegen eines Falschfahrers. Achtung, auf der A1 Fehmarn-Lübeck ist ein Falschfahrer zwischen Oldenburg-Süd und Lehnsahn unterwegs. Fahren Sie bitte äußerst rechts und überholen Sie nicht auf der A1 Fehmarn-Lübeck. Zwischen Oldenburg-Süd und Lehnsahn ist ein Falschfahrer unterwegs. Vorsicht bitte in beiden Richtungen und weiter mit dem Weltspiegel-Podcast.
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5: Karin, wie ist das, wenn du sowas hörst? Guckt man da in Kenia auch auf diesen Park oder guckt sich da was ab?
6: Ja, ich habe gerade gedacht, das ist ja lustig, Uli, dass ihr da in Südafrika Bienen einsetzt. Ich war im Amboseli-Park, das ist ganz im Süden von Kenia. Also man guckt da wunderschön auf den Kilimandscharo, der ja in Tansania liegt. Aber die Kenianer sagen immer, ihr habt den Berg, wir haben den tollen Blick auf den Berg. Und so ist es auch tatsächlich. Und da war ich tatsächlich auch an einer Station, wo die gucken, dass die Elefanten nicht durchbrechen und den Bauern da die ganze Ernte wegfressen. Weil so ein Elefant kann sich ordentlich Gemüse reintun. Und die haben da einen kleinen Zaun gebaut, der war etwa so kniehoch, also wirklich ganz, ganz klein. Aber die haben gesagt, das reicht eigentlich schon, weil Elefanten einfach nicht springen. Und deshalb reicht da so einen kleinen Zaun dazu haben.
7: Also es gibt ganz viele verschiedene Methoden. Es gibt auch diese Methode, dass man Chilis verbrennt und der Rauch dann tatsächlich scharf ist und in den Augen brennt. Und der vertreibt Elefanten auch. Was ich gelernt habe, als ich mit diesen, ich nenne sie mal Elefantenschützer, weil sie tatsächlich die Elefanten und den Konflikt zwischen Elefanten und Menschen eben so regeln wollen, dass die Elefanten nicht abgeschossen werden, so wie man das früher gemacht hat. Die sagen, das Wichtigste bei Elefanten, weil das so intelligente Tiere sind, ist, dass die sie nicht vorbereiten können und wissen, an der Stelle ist der Zaun, an der Stelle ist der Bienenstock, sondern dass man verschiedene Methoden einsetzt, dann funktioniert es, weil auch Elefanten gehen dahin, wo es einfacher ist für sie und wo sie sich nicht erschrecken. Deswegen viele Methoden helfen wohl viel besser, wenn man sie nach und nach einsetzt.
5: Und jetzt wollen wir auch noch mal darüber sprechen. Afrika verfügt ja über ein großes Potenzial an erneuerbaren Energien. Aber ich frage mich, haben die Menschen auch immer Zugang dazu? Und wie kann man das vielleicht auch nutzen? Vielleicht habt ihr da Beispiele, die ihr uns mal erzählen könnt.
6: Ich habe tatsächlich zwei erneuerbare Energien-Drehreisen

0: gemacht. Die eine hat mich nach Äthiopien geführt. Äthiopien ist ja für viele immer noch eher so ein Land, was man kennt aus den vergangenen Jahrzehnten als Hungerland, als Krisenland, als Dürreland. Also Bilder von Kindern mit dicken Bäuchen, die hungern. Das ist ja das, was viele noch so im Kopf haben, aber vergessen dabei, dass Äthiopien mittlerweile ein sehr erfolgreich, auch wirtschaftlich erfolgreiches Land ist, auch mit sehr vielen erneuerbaren Energien, zum Beispiel die Wasserkraft. Wir waren da im vergangenen Jahr, als einer der größten Staudämme am Nil eingeweiht wurde. Der macht ungefähr so viel Energie wie 4 Atomkraftwerke. Das war sehr, sehr imposant zu sehen, wie stark Äthiopien auf grüne Energie durch Wasserkraft setzt, um erstmal viel mehr Energie ins eigene Land zu kriegen. Denn da haben lange noch nicht alle Leute Strom zu Hause, gerade in den ländlichen Gebieten nicht. Aber auch die wollen zu so einer Art Hotspot werden und grünen Strom exportieren, auch in andere Länder, auch nach Kenia zum Beispiel. Und dann war ich auf der ganz anderen Seite des Kontinents, also in Westafrika, nämlich in Nigeria. Und das ist ja ein Land, was total bekannt ist für Erdöl und für Gas, und das nutzen sie auch noch exzessiv. Aber andererseits haben die jetzt auch so langsam entdeckt, dass sie die Sonne haben. Und da waren wir in Lagos, in einer großen Stadt am Meer, direkt mal an einem der großen Gebäude, ein Bankgebäude, die Fassade komplett mit Solarpaneelen abgedeckt. Und das sah wirklich spektakulär aus. Und das ist so eine Art Leuchtturmprojekt. Und ich habe da gesprochen mit dem Geschäftsführer der Sterling Bank, und Abubakar Suleiman hat mir dann Folgendes erzählt, warum das eigentlich so wichtig ist, umzudenken.
1: We are rich in oil and gas, but we are richer in sunlight. So sometimes people underestimate the fact that the resources, the sun that we have.
0: Wir haben reichlich Erdöl und Gas, aber wir sind noch viel reicher an Sonnenenergie. Viele Leute unterschätzen einfach, dass die Sonne als Energiequelle viel wertvoller ist als fossile Brennstoffe, weil sie eben erneuerbar sind und weil sie auch eben die Sonne eine saubere Energiequelle ist.
2: Uli, wie sieht das denn bei dir aus? Hast du auch ein Beispiel?
3: Ich glaube, die Sonnenenergie und die Windenergie in Afrika hat ein so großes Potenzial, dass da mittlerweile ja auch massive Investitionen in die Richtung gehen. Und zwar geht es um das Stichwort grüner Wasserstoff. Und das gilt nun für den ganzen afrikanischen Kontinent. Wir machen das ja oft, dass wir Afrika über einen Kamm scheren. Bei der grünen Energie können wir das, glaube ich, weil es gibt überall solche Projekte. Es gibt in Marokko welche, es gibt in Kenia welche, es gibt in Südafrika welche. Und wahrscheinlich das Größte oder wo man schon am meisten sehen kann, ist in Namibia. Dort wird durch Solaranlagen in riesigem Stil und durch Windräder, die kennen wir auch in riesigem Stil, so ist der Plan, wird grüner Wasserstoff gewonnen. Im Moment gibt es da 2 kleine Anlagen, wo sie schon mal probieren, wie das geht. Aber die Idee ist, dass es riesig, riesig, riesig ausgebaut wird. Und da wollen eigentlich die Südafrikaner auch mitmachen. Die haben ein anderes Projekt. Und Kenia macht da auch mit, wobei die Ansätze ein ganz klein bisschen anders sind. In Kenia wird im Moment sehr viel wohl in die Ausbildung gesteckt. Da bin ich aber kein Fachmann für. Aber in Namibia wird eben schon gebaut und wird versucht, dabei zu lernen. Da sind deutsche Gelder ganz viel drin, auch Regierungsgelder, weil sie an dieses Zukunftsprojekt glauben. Und in Südafrika wird massiv Kapital angehäuft, um genau das zu machen, weil das die Zukunft sein soll. Weil was im Moment praktisch passiert in Südafrika, ist mehr so eine Privatinitiative. Wir haben in den letzten Jahren ziemlich viel über das Abschalten von Strom gesprochen, weil dieses System hier marode ist, weil die Kohle nicht mehr funktioniert hat, weil die Kraftwerke nicht instand gehalten worden sind. Und dann ist was passiert, was ich im südlichen Afrika immer wieder beobachte, dass dann die Menschen Privatinitiative ergreifen. Wir haben hier einen Solaranlagenboom auf den Dächern, der ist Wahnsinn. Wir haben eine Verfünffachung 2024 gehabt von der Solarfläche, weil die Leute einfach ihre eigenen Solaranlagen gebaut haben. Da kommt es natürlich, was ich vorher mal sagte, dass wir immer entlang von Haben und Nichthaben reden. Das können sich natürlich nur die Leute leisten, die wir vielleicht als Mittelschicht bezeichnen würden. Die anderen müssen mit dem leben, was es gibt.
0: Ja, da kann ich noch was zu sagen. Was mir aufgefallen ist bei meinen Reisen, vor allem nach Nigeria, also nach Westafrika, als ich da mit Leuten gesprochen habe, ist, dass erneuerbare Energien von einigen nur zum Teil irgendwie so als Klima- oder Umweltschutz gesehen werden. Es gibt 2 andere Gründe, die für die Leute da, die gerade auch so kleine Solarpaneele haben, viel wichtiger sind. Nämlich das eine ist das Problem, dass das nationale Stromnetz völlig instabil ist. Das bricht immer wieder zusammen. Das konnten wir selber ein paar Mal erfahren. Dann wird es auf einmal dunkel und dann hört man die Generatoren anspringen und dann

0: Solarpanel, nenne ich es mal, kann man Handys laden. Das dauert halt eine Weile, aber weil es Niedrigspannung ist, geht das und dann sind die Leute Selbstversorger, wie du gesagt hast.
1: Karin, du hast mir auch erzählt im Vorgespräch, dass du auch im Senegal warst und da auch ziemlich beeindruckt warst von einer klimaorientierten Architektur. Vielleicht musst du mir und Uli auch nochmal erklären, was ist das, was muss man sich darunter vorstellen?
2: Ja, genau. Ich war vor kurzem in Dakar. Das ist ja die Hauptstadt des Senegal. Also das ist wirklich ganz, ganz Westafrika. Wenn man da ins Wasser springt, dann schwimmt man irgendwie rüber so nach Amerika. Und da habe ich das neue Gebäude des Goethe-Instituts gesehen und war wirklich total geflasht, muss ich sagen, weil das ist ein ganz beeindruckendes Gebäude. Das hat erstmal eine ganz wahnsinnige Farbe. Das ist so rosa-rostbraun im Farbton und es ist auch ganz interessant gebaut, nämlich mit natürlichen Materialien, wie zum Beispiel Ton. Die meisten Materialien, die sind regional, die müssen also nicht aufwendig irgendwo hertransportiert werden, ist also sehr nachhaltig und oft sind die Wände ziemlich dick, damit es sich eben nicht so schnell aufwärmt und es drinnen schön kühl bleibt und die sind auch meist sehr offen gebaut, damit der Wind durchgehen kann und kühlt und deshalb ist eben auch keine Klimaanlage notwendig und der Architekt dieses Gebäudes, der heißt Francis Carré, der ist geboren in Burkina Faso, lebt aber in Deutschland und für den ist es ganz wichtig, nachhaltig zu bauen und das hat er erzählt.
3: Every time when then you think about carbon footprint and you see, okay, these materials may cause a higher one than the other. If you give me sand, mud and bamboo,
2: ich denke beim Bauen über den CO2-Fußabdruck nach, das eine Material ist umweltschädlicher als das andere und deshalb wähle ich nur die aus, die nicht so umweltschädlich sind. Also wenn du mir Sand, Schlamm und Bambus gibst, dann kann ich dir daraus was bauen. Ich liebe diese Herausforderung.
1: Uli, wie ist das denn in Südafrika? Guckt man da auch schon drauf, dass man klimaorientiertes Bauen macht?
0: Also da würde ich nicht sagen, dass wir da an der Speerspitze stehen hier in Südafrika. Nee, würde ich nicht sagen. Kann man wirklich nicht sagen, weil hier sind die nach wie vor die Fenster dünn und das ist im Winter ein Problem und im Sommer genauso ein Problem. Was mir gerade bei dem Erzählen hier von dem Architekten aufgefallen ist, du hast am Anfang mal gefragt, was hat dich in letzter Zeit beeindruckt? Hm. Es ist nicht nur in letzter Zeit, es beeindruckt mich immer, immer wieder, wenn ich in dieser Region hier unterwegs bin, dass die Leute nicht darauf warten, dass irgendwas gemacht wird, sondern dass man ein Problem angeht, wenn man die Möglichkeiten dazu hat und man versucht, einen Weg zu finden, das zu lösen. Es gibt hier ins Englische übersetzt, hier, es kommt aus dem Afrikaans und das kann ich aber nicht so gut. Let's make a plan ist hier eines der großen Geschichten und das freut mich immer wieder, wenn ich an große Projekte, aber vor allem, wenn ich an kleine Sachen denke, wie die Leute die Sachen anfassen und nicht darauf vertrauen, dass ein Staat was macht, dass irgendeine Organisation was macht, sondern dass man selber irgendwas macht. Entweder gründet man eine NGO oder man geht selber mit der Hand an und versucht, eine Lösung zu finden.
1: Karin, siehst du das auch so? Oder wo würdest du sagen, wo kann Deutschland eben auch noch was sich abgucken, was lernen? Darum geht's ja auch in unserer Folge heute.
2: Ja, ich kann das bestätigen. Also hier gibt's auch viele Leute, die einfach anpacken und sagen, wir haben ein Problem, wir finden eine Lösung. Und dann ist es meist nicht so der gerade Weg, wie wir Deutschen das kennen. Deshalb finde ich immer ganz gut, wenn man sein deutsches Gehirn hier mal kurzzeitig an den Nagel hängt und sich einlässt auf andere Lösungsansätze. Und die gibt's hier tatsächlich auch bei uns zuhauf. Die habe ich in Ostafrika gesehen, in Westafrika, in Zentralafrika, wo wir halt viel unterwegs sind und viel reisen, dass die Leute sich einfach denken, okay, wie können wir jetzt mit einfachsten Mitteln hier irgendwas an den Start bringen, was unser Leben einfacher macht. Und was ich auch dazu sagen muss, das ist das Tolle hier, finde ich, wenn man berichtet aus dieser Region. Die meisten Leute haben einfach ein wahnsinnig großes Herz und die erzählen auch gerne über das, was sie machen, weil sie oft so begeistert sind von den Dingen, auch wenn es für uns aus deutscher Sicht vielleicht manchmal nur kleine Projekte sind, aber das bringt die hier schon ziemlich weiter und sie machen es einfach und sie meckern nicht so viel und sie packen es an und das, auch wenn sie viel, viel weniger haben als vielleicht so mancher in Deutschland, sind sie dennoch irgendwie, kommen sie damit klar und sind da genügsamer und machen einfach.
1: Und würdest du denn sagen, von diesem Architekten, den du vorhin schon angesprochen hast, könnte sich Deutschland auch was abgucken? Könnte man darauf was übertragen auf unser Land?
2: Ja, ganz bestimmt. Also der Francis Carré hat ja in Deutschland auch was schon gebaut. Ich weiß, dass er in München zwei Gebäude entworfen hat und die ja besonders auffallen, weil die so eine offene Bauweise haben. Man hatte also einen kompletten Rundumblick und er hat auch da, wie auch bei den anderen Gebäuden hier in Afrika, natürliche Materialien eingesetzt, wie zum Beispiel Holz. Also das Stichwort Nachhaltigkeit ist auch für Deutschland ganz wichtig. Ja, und ich denke, es ist auch so ein bisschen das kreative Bauen, das verspielte Bauen und dieser Gedanke,

0: ich baue jetzt für Menschen. Das heißt, da werden nachher, egal ob es jetzt auf der Arbeit ist oder in der Kita oder beim Studieren, da werden Menschen, große und kleine, drin leben und sich lange drin aufhalten. Und deshalb muss dieses Gebäude ein Gebäude sein, in dem sich Menschen wohlfühlen.
1: Und ich glaube, wenn wir über Hitze reden, das ist natürlich ein Klischee für Afrika und das ist nicht immer wahr, dass es hier immer warm ist. Aber es gibt eben viele Regionen, wo es unheimlich warm ist und Europa heizt immer mehr auf. Hier gibt es Ansätze und Lösungen. Da lohnt es sich schon mal hinzugucken und zu überlegen, wie habt ihr das gelöst? Können wir uns da was für einen Marktplatz in Deutschland abgucken oder ähnliches?
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2: Die deutsche Autoindustrie steckt in der Krise. Nun hat auch BMW angekündigt, tausende Stellen zu streichen. 8000 Jobs sollen bis Ende 2027 wegfallen, die meisten davon in Deutschland. Betroffen sind vor allem Bürojobs. In der Produktion soll es keine Streichungen geben. Unser Gastautor heute ist Mike Koltermann, Chefredakteur der Hamburger Morgenpost. Er findet, trotz der schlechten Nachrichten mache BMW insgesamt eine gute Figur.
4: Alle Verantwortlichen im Boot. Die Kommunikation auf den Punkt. Wo der Kanzler mit seinen wichtigen Personalentscheidungen in den vergangenen Tagen mal wieder eine veritable Bruchlandung hinlegte, zeigt der neue BMW-Chef Milan Nedeljković, wie es auch gehen kann. 6 Wochen Gespräche hinter verschlossenen Türen, eine geräuschlose Einigung und dann die souveräne Verkündung. Alle Achtung! Die Nachrichten klingen trotzdem erstmal nicht gut. 8000 Mitarbeiter müssen gehen. Die Krise, klar, die ist schon längst auch bei den bayerischen Motorenwerken angekommen. Aber wo die anderen deutschen Autobauer zuletzt mit allerhand heulen und Zähneklappern durch die Verwerfung der internationalen Handelsbeziehungen und disruptive Einschläge in Absatzmärkte und Lieferketten torkeln, stehen die Münchner noch vergleichsweise stabil. Den selbstverschuldeten Rückstand auf die Chinesen bei der Elektrifizierung hat auch BMW noch längst nicht aufgeholt. Aber die Münchner haben mit der sogenannten neuen Klasse inzwischen von allen deutschen Autofirmen wohl am konsequentesten den Hebel umgelegt und dafür sehr viel Geld in die Hand genommen. Wird's reichen, um den breitbeinig in den Markt drängenden E-Chinesen die Stirn zu bieten? Man wird sehen.
2: Sie hörten einen Kommentar von Mike Koltermann. Auch der Münchner Merkur meint, dass BMW noch gut dastehe, verglichen mit anderen Herstellern.
5: BMW handelt jetzt, um nicht in eine existenzbedrohende Lage wie der gefesselte Riese Volkswagen zu geraten. Dort haben Politiker, die durch die staatliche Mitbestimmung mit am VW-Lenkrad sitzen, den Konzern aus dem politischen Wolkenkuckucksheim direkt an den Rand des Abgrunds gesteuert. Deshalb droht bei der Drama-Queen der deutschen Industrie jetzt ein blutiger Kahlschlag von 100.000 Stellen inklusive Werksschließungen und Verödung ganzer Regionen. Derlei ist bei BMW dank der vorausschauenden Unternehmensführung zum Glück nicht zu befürchten. Doch dass selbst ein Vorzeigeunternehmen wie BMW so hart reagieren muss, zeigt, wie groß die Herausforderungen für die deutsche Industrie sind.
2: Der Kölner Stadtanzeiger meint zu wissen, wie man der gefühlt erdrückenden Konkurrenz aus China begegnen könnte.
5: Für das China-Geschäft muss eine Neuausrichtung her. Den Preiswettbewerb gegen Chinas Billig-E-Autos können die Deutschen nicht gewinnen. Deutsche Marken, allen voran BMW und Mercedes, müssen sich auf ihre traditionellen Stärken fokussieren. Oberklasseverarbeitung, Fahrdynamik, Prestige und wahrer Luxus.
2: Das sieht die Nürnberger Zeitung allerdings ganz anders.
5: Ein bisschen Luxus und Formel 1 ist sicher nicht schlecht fürs Renommee. Ausschließlich teure Produkte beschäftigen aber nicht Hunderttausende, wie Mercedes-Chef Kerlenius nun zugeben musste. Die wirkliche Durchdringung, wenn schon nicht Beherrschung des Marktes, kommt erst mit resilienten Ideen für Massen.
2: Das waren die Standpunkte, zusammengestellt von Constanze Semidei.

0: Um 4 Uhr mit Olaf Knapp. Die Deutsche Bahn hat in den ersten 6 Monaten dieses Jahres offenbar zum ersten Mal seit 7 Jahren schwarze Zahlen geschrieben. Wie die Bild-Zeitung und der Spiegel übereinstimmend berichten, hat der Staatskonzern einen Überschuss im dreistelligen Millionenbereich eingefahren. Aus der Nachrichtenredaktion Janine Artist.
1: Die Bahn soll auch einen Fahrgastrekord verzeichnet haben. Im ersten Halbjahr haben demnach 960 Millionen Fahrgäste DB-Züge genutzt. Das sei der höchste Wert seit der Corona-Pandemie. Im vergangenen Jahr waren es im selben Zeitraum 17 Millionen Reisende weniger. Hauptgrund für den Anstieg sind nach Einschätzung des Unternehmens die hohen Kraftstoffpreise. Zahlreiche Pendler seien vom Auto auf die Bahn umgestiegen. Das Gleiche gelte auch für den Fernverkehr. Bahnchefin Palla will die Halbjahreszahlen heute offiziell vorstellen.
0: Die neue Kanzleramtsministerin Warken verspricht, ebenso wie Kanzler Merz, wichtige Reformvorhaben in Zukunft besser zu kommunizieren. Warken sagte am Abend im ARD-Brennpunkt.
2: Ja, es geht darum, viele Enden zusammenzubinden, ansprechbar zu sein für die Kolleginnen und Kollegen im Parlament, in den Ländern und dann eben zu versuchen, sich vielleicht weniger mit sich selbst zu befassen, aber vor allem die Themen, die man gut zu Ende bringt, die Gesetze, die man beschließt, wirklich den Bürgern näher zu bringen. Das ist eine Aufgabe von uns allen, der Bundesregierung insgesamt, den Koalitionsfraktionen. Und da werden wir in den nächsten Wochen sicher noch drüber sprechen, wie uns das besser gelingen kann.
0: Kanzleramtsministerin Warken. In mehreren Regionen Frankreichs sind wieder Waldbrände ausgebrochen. Im südfranzösischen Departement Var, wo zuvor schon Feuer gewütet haben, mussten etwa 700 Menschen in Sicherheit gebracht werden. Ein weiterer Brand wurde aus dem Wald von Fontainebleau südlich von Paris gemeldet, wo es vor 2 Wochen schon einmal gebrannt hat. In der Nähe der Großstadt Dijon ist ebenfalls ein Feuer ausgebrochen. Auch aus anderen Regionen in Europa werden neue Waldbrände gemeldet. Aus Spanien, Griechenland und der Türkei. Die Europäische Fußballunion hat die Mitgliedsverbände für heute zu einer Krisensitzung eingeladen. Grund sind die Investorenpläne des Weltverbands FIFA. Er will eine Tochtergesellschaft für die kommerziellen WM-Rechte gründen und private Investoren daran beteiligen. Das hat in Europa Entrüstung ausgelöst. Im Raum steht die Forderung, die nächste Weltmeisterschaft zu boykottieren. Das Wetter in Deutschland. Am Tage zunächst heiter, später einzelne, teils kräftige Schauer und Gewitter. Höchstwerte 25 Grad an der Nordsee bis teilweise 40 Grad im Süden. Am Freitag dann zeitweise freundlich, vor allem im Westen später Schauer und Gewitter, 20 bis 38 Grad. Am Sonnabend teils heiter, im Süden und Osten Schauer oder Gewitter bei 20 bis 34 Grad. Es ist 4.03 Uhr.
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4: Wir haben einen Falschfahrer auf der A1 Fehmarn-Lübeck. Zwischen Oldenburg-Süd und Lensahn kommt Ihnen ein Falschfahrer entgegen. Fahren Sie bitte äußerst rechts und überholen Sie nicht auf der A1 Fehmarn-Lübeck. Zwischen Oldenburg-Süd und Lensahn ist ein Falschfahrer unterwegs. Vorsicht bitte in beiden Richtungen. Hier noch eine Gefahreninformation für Baden-Württemberg. In Höhe der A6 bei Weinsberg kommt es durch einen ausgedehnten Brand zu starker Rauchentwicklung. Dadurch kann es auf der A6 Nürnberg-Heilbronn zwischen Kreuz Weinsberg und Heilbronn-Neckarsulm zu Sichtbehinderungen kommen. Die A60 Mainz Richtung Rüsselsheim ist zwischen Rüsselsheim-Mitte und Rüsselsheim-Königstetten nach einem Unfall gesperrt. Die A71 Richtung Schweinfurt ist zwischen Arnstadt Süd und Stadt Ilm wegen Wartungsarbeiten im Tunnel Behringen bis ca. 6 Uhr gesperrt. Und die A293 Oldenburg West, Oldenburg Nord ist zwischen Kreuz Oldenburg Nord und der B211 wegen einer Nachtbaustelle in beiden Richtungen bis 5 Uhr gesperrt. Kommen Sie sicher an Ihr Ziel. Gute Fahrt!
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4: Mit Maja Weber am Mikrofon aus dem NDR-Infostudio in Hamburg. Einen schönen guten Morgen Ihnen an diesem Donnerstag, den 30. Juli. Sondersitzung in der Sommerpause, kurz nach Beginn der sitzungsfreien Zeit. Und da mussten die Unionsabgeordneten wieder zurück ins Regierungsviertel. Es galt nach dem Ausscheiden von Jens Spahn, einen neuen Fraktionsvorsitz zu wählen. Da das nicht der einzige Personalwechsel war, hatte es viel Kritik in der Union an dem Umbau des Kanzlers gegeben, sogar Frust. Bleiben wird wohl der Vorwurf, der Kanzler führe eher so, als habe er es mit einem Unternehmen zu tun, statt mit einer Partei. Es lief gestern allerdings alles reibungslos. Thorsten Frey wurde zum neuen Fraktionsvorsitzenden gewählt. Markus Sambale fasst das überaus gute Ergebnis für den neuen Fraktionschef zusammen.
5: 170 von 185 anwesenden Unionsabgeordneten stimmten für Thorsten Frey. Rund 92%. Großer Rückhalt aus der Fraktion also für den Mann, dem Friedrich Merz vertraut. Für den Mann, den Merz an der Spitze der Unionsfraktion sehen wollte, als Nachfolger von Jens Spahn. Auf den ersten Blick ein Erfolg für den Kanzler und CDU-Chef Merz. Doch trotz des guten Ergebnisses für Thorsten Frey, der Frust über Friedrich Merz schwelt weiter in den eigenen Reihen. Nur wenige äußern die Kritik öffentlich. Der sächsische CDU-Abgeordnete Jens Lehmann lässt aber viel Skepsis durchblicken.
6: Wen der Kanzler als Minister oder Staatssekretär hat, ist ja letztendlich seine Entscheidung. Aber ich finde, der Umgang, das ist aus meiner Sicht nicht so gelaufen, wie ich mir es gewünscht hätte.
5: Die Kritik aus der Partei zielt darauf, wie Friedrich Merz seine Personalwechsel organisiert und kommuniziert hat. Nicht transparent, nicht nachvollziehbar, nicht wertschätzend, heißt es von einigen. Beschwerden gibt es auch, wie Merz Regierung und Partei führt und dabei andere zu wenig einbinde. Aber der CDU-Abgeordnete Paul Ziemiak hatte vor Beginn der Sitzung appelliert, die tagelangen Diskussionen abzuhaken.
7: Vor allem wünsche ich mir, dass wir nicht über Personaldebatten sprechen, sondern über das, was jetzt wichtig ist fürs Land. Denn die Reformen haben ja begonnen und sie müssen fortgesetzt werden.
5: Die Abgeordneten, viele extra angereist aus dem Urlaub, wollten aber dann doch zurückblicken. Für die Unionsfraktionssitzung war anfangs eine Stunde angesetzt, doch die Diskussionen wurden länger. Der Kanzler musste sich erklären. Es dürfte dabei auch nochmal um den Rauswurf von Verkehrsminister Schnieder gegangen sein. Die tagelange Hängepartie hatte viele aufgebracht. Merz hatte Schnieder vergangene Woche über dessen Entlassung informiert, konnte aber zunächst keinen Nachfolger präsentieren, weil der erste Kandidat abgesagt hatte. Für Schnieder selbst war der Tag, sich von den Mitarbeitern in seinem Ministerium zu verabschieden. In einer feinsinnigen Rede betonte er Eigenschaften, die er beim Kanzler auch zu vermissen schien.
8: Die Kolleginnen und Kollegen hier sind, ich habe immer großen Wert darauf gelegt, kritikfähig und bringen das auch vor. Sonst macht das für mich keinen Sinn.
5: Nicht nur im Verkehrsministerium wurde heute der Personalwechsel offiziell vollzogen, von Patrick Schnieder zu Steffen Bilger. Auch im Kanzleramt ist der Wechsel fix. Dort übernimmt Nina Waken jetzt das Amt von Thorsten Frey. Waken übergab im Gesundheitsministerium die Geschäfte an ihren Nachfolger Carsten Linnemann. Der bisherige CDU-Generalsekretär Linnemann konnte sich eine Anspielung auf die Turbulenzen der letzten Tage nicht verkneifen.
9: Die Sitzungswochen beginnen wieder Anfang September, also Stand heute. Ist auch, glaube ich, ganz gut so. Nach den letzten zwei Wochen weiß man ja nicht. Aber das beruhigt sich jetzt alles.
5: Der Mann, der die Personalrochaden und Diskussionen ausgelöst hat, taucht auch übrigens nicht auf. Jens Spahn. Er hat sich seit seinem Rücktritt nicht mehr öffentlich zu Wort gemeldet.
4: Gestern wurden drei Minister vereidigt. Mit einem von ihnen hat Susanne Stichler in den Tagesthemen sprechen können, mit Steffen Bilger von der CDU. Er ist jetzt Bundesverkehrsminister und war natürlich auch gestern bei der Sondersitzung seiner Fraktion dabei. Dort war Thorsten Frey mit knapp 92% der Stimmen zum neuen Fraktionsvorsitzenden gewählt worden. Und doch, es rumort weiterhin in der Union. Die Frage an den neuen Verkehrsminister war, wie kriegt man die Kritiker wieder komplett ins Boot?
10: Ja, es sind natürlich herausfordernde Zeiten in der Politik und das haben wir heute auch in der Aussprache in der Fraktionssitzung gemerkt. Aber ich fand, es war eine sehr gute Fraktionssitzung, sehr konstruktive Stimmung, eine offene Aussprache, wo viele Abgeordnete auch aus den Wahlkreisen berichtet haben. Der Kanzler nochmal die Entscheidungen erklärt hat. Aber ich finde, man hat gespürt, dass uns allen bewusst ist, unsere Verantwortung ist, dass wir jetzt unsere Arbeit machen, dass wir Deutschland voranbringen, weitermachen mit den Reformen. Und in diesem Geist konnten wir dann auch in der Fraktionssitzung Thorsten Frey mit so einem tollen Ergebnis ausstatten, das auch deutlich wurde, er hat das Vertrauen unserer Fraktion.
11: Sie sagen, das war eine gute Auseinandersetzung, eine gute Stimmung. Wie sehr ging es denn tatsächlich zur Sache?
10: Wir hatten zunächst die Wahl des Fraktionsvorsitzenden und dann eine lange Aussprache mit vielen Wortmeldungen. Aber da war nichts Destruktives dabei. Es war alles sehr konstruktiv. Es war offen, also es wurde auch Kritik geübt. Und die hat der Kanzler aber auch angenommen und auch die anderen Verantwortlichen unserer Fraktion in der Bundesregierung. Und es war, glaube ich, gut, dass wir jetzt auch in dieser sitzungsfreien Zeit, wo ja die Abgeordneten extra

0: da entweder aus ihren Wahlkreisen, manche auch aus dem Urlaub angereist sind, mal zusammenkommen konnten, aussprechen konnten, was auch die Rückmeldungen an der Basis sind und dann aber auch nach vorne schauen. Denn wir haben wirklich viel zu tun und zwar anderes, als uns mit internen Themen zu beschäftigen, sondern die Verantwortung ist einfach größer und da gibt es in unserem Land viel zu tun und da wollen wir als Fraktion unserer Verantwortung gerecht werden.
1: Wir schauen nach vorne. Sie sind seit heute Verkehrsminister, aber noch ohne Amtseid und wir haben es alle mitbekommen, Sie waren zweite Wahl. Fritz Günzler hatte abgesagt. Wie ist das für Sie, nicht erste Wahl zu sein?
0: Ja, zweite Wahl würde ich jetzt nicht sagen. Also ich hatte eine sehr erfüllende Aufgabe als erster parlamentarischer Geschäftsführer unserer Fraktion. Der Plan war eigentlich, dass ich in dieser Funktion dann auch Thorsten Frey unterstütze. Aber Sie haben alle mitbekommen, wie sich die Situation entwickelt hat. Und dann kam die Frage des Bundeskanzlers, ob ich mir vorstellen könnte, diese Aufgabe als Bundesverkehrsminister zu übernehmen. Und da habe ich dann auch gerne Ja gesagt, auch weil ich in der Verkehrspolitik angefangen habe, seit 2009, seit ich im Bundestag bin, im Bundesverkehrsministerium wirken durfte als parlamentarischer Staatssekretär von 18 bis 21. Also heute war es für mich ein Stück weit nach Hause kommen. Ich freue mich auf die Aufgabe und da gibt es viel zu tun im Bundesverkehrsministerium und das will ich jetzt engagiert angehen.
1: Also es wurmt Sie nicht, dass Sie quasi als Zweites gefragt wurden?
0: Es gibt viele gute Leute in unserer Fraktion und ich hätte auch gerne die Aufgabe als erster parlamentarischer Geschäftsführer weitergemacht. Aber in dieser Funktion ist man schon sehr Generalist. Man muss sich um alle Themen kümmern und jetzt bin ich wieder in meinem alten Fachthema zu Hause und da freue ich mich einfach drauf, mit motivierten Mitarbeitern im Bundesverkehrsministerium, mit den Fachpolitikern in der Koalition die Themen anzugehen, die in der Verkehrspolitik auf der Agenda stehen.
1: Das Verkehrsressort hat es wirklich in sich, egal ob auf den Straßen oder auf der Schiene. Gerade auch jetzt in Ferienzeiten sind viele wirklich am Dauermeckern. Wie wollen Sie es denn wirklich schaffen, dass Ihnen Auto- und Bahnfahrer Dankesmails schreiben?
0: Also zum einen finde ich es gut, dass sich in der Verkehrspolitik doch etwas weiterentwickelt hat. Wir haben nicht mehr diesen Streit der vergangenen Jahre, wo es immer so ein Gegeneinander gab, sei es Auto gegen Radverkehr oder Schiene gegen Straße, sondern man denkt mehr miteinander. Und wir wissen, dass alle diese Mobilitätsformen ihre Berechtigung haben und auch politische Unterstützung bekommen müssen. Wir haben jetzt wirklich eine große Chance mit den höchsten Infrastrukturinvestitionen, die wir je hatten in Deutschland. 170 Milliarden Euro, die in 4 Jahren investiert werden können, die müssen umgesetzt werden. Und dann werden wir auch erreichen, dass es spürbar besser wird. Allerdings haben wir da schon einen Weg zu gehen, denn Baustelle bedeutet erstmal auch Behinderung. Aber dann werden wir alle merken, sei es auf der Schiene oder auf der Straße, dass es vorangeht. Das ist meine Aufgabe und um die werde ich mich kümmern.
2: Das sagt der neue Bundesverkehrsminister Steffen Bilger in den Tagesthemen.
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2: Viele aus der Union wollen zurück zur Sachpolitik. Wir wollen aber noch einmal auf den Personalumbau in der Union blicken. Dieser Umbau im Regierungskabinett hätte eigentlich eine Chance sein können, Geschlossenheit zu zeigen, Aufbruchstimmung zu erzeugen. Stattdessen kann man fast froh sein, dass jetzt erst einmal Sommerpause ist. So jedenfalls kommentiert es Georg Schwarte aus dem Hauptstadtstudio.
4: Und jedem Anfang wohnt ein Zauber inne. Hermann Hesse, der Dichter, erkannte diesen Friedrich Merz nicht. Dessen Anfängen, angefangen von der missglückten Kanzlerwahl im ersten Wahlgang vor 15 Monaten, bis zum heutigen Tag wohnt manches inne, nur eben kein Zauber. Dass sie heute Thorsten Frey, den Ex-Kanzleramtsminister in Ausbildung, mit sehr gutem Ergebnis zum neuen Fraktionschef wählten, geschenkt. Gegenfrage: Was wäre wohl passiert, hätten sie den Mann, den Merz so sehr wollte, jetzt abgestraft? Die Kanzlerdämmerung wäre zur Merz-Finsternis geworden. Friedrich Merz, der Mann, der weder Zauber noch Rambo-Zambo bietet, hätte gleich die Vertrauensfrage stellen können. Die 91% für Thorsten Frey gehen nur und ausschließlich mit Thorsten Frey nach Hause in die Sommerpause. Die Botschaft: Die Fraktion steht noch. Nur der Kanzler wackelt. Für ihn ist es bisher ein Sommer des Grauens geworden, auf den ja der nächste Herbst der Reformen folgen soll und muss, mit dann neuem Personal. Es ist eine besondere Leistung, Landesverbände, Ortsvereine, einfache Mitglieder, CDU-Wahlkämpfer und ehemalige Kanzleramtsminister gleichermaßen so zu verstören, wie es dieser Friedrich Merz gerade mit seinem missglückten Kabinettsumbau geschafft hat. Wenn das alles einem durchdachten Plan folgte, wäre interessant zu wissen, was eigentlich passiert, wenn dieser Kanzler keinen Plan mehr hat. Sie können es nicht, rief der damalige Oppositionsführer Merz Kanzler Olaf Scholz zu, mit ganz dicken Backen. Aber kann er es besser? Nach 15 Monaten zweifelt daran ausgerechnet die eigene Parteibasis, die ihn einst zu dem machte, was er heute ist, Kanzler. Zweifel kennt Friedrich Merz offenbar nicht. Der pfeift im Walde weiter tapfer das Lied vom Reformkanzler.

0: Dass der jetzt erstmal Urlaub macht, statt neuer Pläne, ist da möglicherweise sogar eine gute Nachricht.
1: Sie hörten einen Kommentar von Georg Schwarte aus Berlin. Und wir schauen jetzt einmal etwas ausführlicher auf das Wetter in Deutschland. Im Südosten oft freundlich und trocken, vom Südwesten und Westen bis in den Norden ziehen einzelne, teils kräftige Schauer und Gewitter. Maximal 25 Grad an der Nordsee bis vereinzelt 40 Grad im Süden und Südwesten. Schwacher bis mäßiger Wind um West, zudem Schauer- und Gewitterböen. Und hier noch die Temperaturen in einigen Städten in Deutschland. Berlin 20 Grad klar und klar ist es auch in Frankfurt bei 18 Grad, in Dresden bei 24 und in Hamburg bei 21 Grad. In Kiel ist es stark bewölkt bei 22 Grad, Köln 19 Grad klar, Leipzig 22 Grad klar, München 25 Grad ebenfalls klar. Gering bewölkt ist es in Rostock bei 22 Grad, Stuttgart 24 Grad klar. Wie warm es bei Ihnen auch wird, trinken Sie bitte genug und machen Sie sich einen schönen Donnerstag.
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1: Im Südwesten Frankreichs kämpft die Feuerwehr schon seit über einer Woche gegen riesige Waldbrände an. Zwischenzeitlich war sogar die Stadt Bordeaux mit ihren knapp 270.000 Einwohnern in Gefahr. Während es bei einigen Bränden Entwarnung gab, sind andere bislang lediglich stabilisiert. Das heißt, noch nicht gelöscht. Und es droht eine neue Hitzewelle. In der Region um Bordeaux durften bereits 60.000 Menschen in ihre Häuser zurückkehren. Aber für die Feuerwehrleute geht der Kampf weiter, wie unsere Korrespondentin Caroline Diller berichtet.
3: David Macri ist Vorstandsmitglied des französischen Feuerwehrverbandes. Er spricht im französischen Fernsehen von einem entscheidenden Tag.
4: On va dire que cette journée est vraiment déterminante.
3: Nach zwei Tagen mit vergleichsweise günstigen Bedingungen kämpfen die Einsatzkräfte gegen neu aufflammende Brandherde, unter anderem bei Lontan am Rande der Bucht von Arcachon. Temperaturen von 40 Grad und starke, trockene Winde, die noch dazu ständig die Richtung wechseln, erschweren den Feuerwehrleuten die Arbeit. Die Einsatzkräfte müssten ihr Equipment deshalb taktisch positionieren, erklärt Macri. Die Einsatzleitung trifft taktische Entscheidungen, die etwa die Windrichtung einbeziehen. Wenn der Wind in Richtung Bordeaux weht, dann positionieren wir unsere Einsatzfahrzeuge in dieser Richtung, um eine Ausbreitung des Feuers in diese Richtung zu verhindern, um Vegetation zu schützen, die bisher nicht verbrannt ist, oder auch sensible Punkte wie Wohnhäuser oder Infrastruktur. Laut der regionalen Waldschutzbehörde haben die Einsatzkräfte bisher gut 120 Kilometer Brandschneisen in die Kiefernwälder geschlagen, um das Feuer aufzuhalten. Aus der Luft ähnelten die verbrannten Gebiete einem regelrechten Kiefernfriedhof. So beschreiben es Journalisten der Nachrichtenagentur AFP. Endlose Reihen verkohlter Baumstämme. Der Anblick der verwüsteten Landschaft mache ihn traurig, erzählt ein Bewohner aus Biganos dem ARD-Team vor Ort. Auch er musste vor dem Feuer fliehen, wohnt gerade bei Freunden. Wieder ist Wald abgebrannt. Dort leben Tiere, das gehört ja dazu, die Artenvielfalt. Das alles ist leider zerstört. Es sind Kiefernwälder, die sehr schnell Feuer fangen.
5: Malheureusement, c'est détruit. Il faut savoir que c'est quand même des forêts de pins.
3: Pflanzen und Böden in der Region sind seit Monaten ausgetrocknet. Der verheerende Waldbrand sei ein Paradebeispiel für die Auswirkungen des Klimawandels, betont Klimaforscherin Françoise Vimeux im Sender France Info. Ausgiebige Regenfälle im Frühjahr, also viele junge Pflanzen, die während der jüngsten Hitzewelle vertrocknet seien.
6: Donc en fait, on a énormément de végétation.
3: Wir haben also viel Vegetation, die extrem trocken ist. Ein Funke und das Feuer breitet sich furchtbar schnell aus. Die Brandgefahr steigt mit dem Klimawandel. Und selbst wenn der Funke nicht von Menschen ausgelöst wird, sondern zum Beispiel durch Blitzeinschlag, hätten wir die gleiche Situation. Mit dieser Trockenheit, der unsere Wälder ausgesetzt sind, müssen wir mit Bränden rechnen. Laut Innenminister Laurent Nunez sind in Frankreich seit Jahresbeginn mehr als 1000 Quadratkilometer durch Wald- und Buschbrände verwüstet worden, so viel wie nie zuvor.
1: Auch in Spanien brennt es. In den vergangenen Tagen wurden durch Waldbrände

0: Flächen zerstört. Allein in der Provinz Avila fiel nach vorläufigen Schätzungen eine Fläche von knapp 50.000 Hektar an die Flammen. Das entspricht fast der Fläche des Bodensees. Zuletzt haben die spanischen Behörden bei der Bekämpfung der Waldbrände Erfolge gehabt. Dank besserer Wetterbedingungen konnten die Einsatzkräfte das Feuer in der Region Madrid stabilisieren. Unter Kontrolle ist es laut Regionalregierung aber noch nicht. Und die Sorge bei den Menschen ist weiterhin groß, wie Anna Mund berichtet.
1: Der spanische Wetterdienst hat den Beginn einer neuen Hitzewelle angekündigt. Sie soll mindestens bis Sonntag anhalten. Temperaturen von bis zu 42 Grad sowie eine sinkende Luftfeuchtigkeit könnten die Löscharbeiten erschweren oder die Flammen erneut anfachen. Derweil kehren tausende Menschen in den Gebieten rund um die spanische Hauptstadt nach und nach in ihre Häuser und Wohnungen zurück. Für andere wurde die Ausgangsbeschränkung aufgehoben. Von Evakuierungen oder Ausgangsbeschränkungen sind aber noch rund 40.000 Menschen betroffen. Größere Sorgen bereitet der Waldbrand in der Provinz Castellón im Osten Spaniens. Dort sind die Flammen weiterhin außer Kontrolle. Im Gebiet Val d'Uixó erfassten die Flammen bisher rund 10.000 Hektar Land. Dort mussten sich rund 16.000 Menschen in Sicherheit bringen, viele konnten aber inzwischen zurückkehren. Die Waldbrände haben vor allem die Provinz Ávila westlich von Madrid sowie die benachbarten Regionen Madrid und Toledo schwer getroffen. Allein in Ávila wurde nach vorläufigen Schätzungen eine Fläche von knapp 50.000 Hektar zerstört. Das entspricht fast der Fläche des Bodensees. Dieser Brand ist der größte jemals in Spanien registrierte.
0: Wir schauen nach Deutschland. Fast alle Bundesländer haben schon Sommerferien. In Bayern gibt es am Freitag Zeugnisse. Dann ist erstmal Schluss mit Schule, Hausaufgaben und Korrigieren. Für viele Familien geht es während der Sommerferien in den Urlaub. Liebstes Urlaubsziel der Menschen in Deutschland ist immer noch Deutschland. Wie geht es der Reisebranche hierzulande angesichts internationaler Krisen und einer wirtschaftlich angespannten Lage? Leonie Thiem hat sich in Bayern umgehört.
2: Ich begrüße Sie im Namen der Genossenschaft Marmor Plus recht herzlich hier im Marmordorf Laas.
3: In der Gemeinde Laas in Südtirol freuen sich Hans-Jürgen Müller aus dem mittelfränkischen Lauf und seine Frau auf die Führung. Für sie ist die Entscheidung für den Urlaubsort klar. Südtirol, ab in die Berge.
4: Wir machen jetzt seit 2 Jahren Urlaub in Dorftirol, sind jetzt mit der Finchgauer Bahn heute hergefahren und total interessant.
3: Und damit geht es los zur Führung zum Abbau von Marmor.
2: Wir werden so viel wie möglich schauen, ein bisschen im Schatten stehen zu bleiben. Es ist heute relativ heiß.
3: Für den Deutschen Reiseverband ist klar, trotz Krisen und Unsicherheiten lassen sich die meisten Deutschen ihren Urlaub nicht nehmen. Die Erfahrung hat gezeigt, dass der Reisemarkt resilient ist, erklärt Verbandspräsident Albin Leudl.
5: Sobald sich das Umfeld stabilisiert, kehrt auch die Nachfrage schnell zurück. Deshalb blicken wir trotz der aktuellen Herausforderungen insgesamt zuversichtlich auf die weitere Entwicklung des Reisemarktes.
3: Im April und Mai noch hatte sich der Iran-Krieg auf die Buchungszahlen ausgewirkt. Die Deutschen wollten eher in westliche Mittelmeerziele reisen, wie Spanien, Portugal oder Italien. Das ist laut DRV nicht mehr so. Bestätigt auch Georg Welbers, Vertriebschef vom zweitgrößten deutschen Reiseanbieter DerTour.
6: Seit Anfang Juni ist der östliche Mittelmeerraum deutlich wieder zurück mit Türkei, Tunesien und Ägyptenbuchungen.
3: Auch in Bayern ist der Hotelverband DEHOGA zuversichtlich für den Sommertourismus, erklärt Landesgeschäftsführer Thomas Geppert.
7: Ich würde sagen, der Tourismus ist stabil und weitgehend wie im letzten Jahr.
3: Bayern sei nach wie vor das beliebteste Reiseland innerhalb von Deutschland. Aber
7: was uns besonders herausfordert, sind die Kostensteigerungen bei den gastgewerblichen Betrieben.
3: Die Politik sollte auch weiter auf Entlastung setzen, fordert er. Minijobs sollten erhalten bleiben und die Wochenarbeitszeit umgestellt. Das würde die personalintensive Branche entlasten, erklärt Geppert. Hans-Jürgen Müller und seine Frau haben ihren nächsten Urlaub schon geplant. Kommendes Jahr geht's wieder nach Südtirol. Dann möchten sie die große Marmorführung mitmachen und einen Steinbruch besuchen.
2: Und damit bin ich am Ende meiner Ausführungen. Ich danke, dass Sie so lange ausgehalten haben, trotz der Hitze, trotz der Sonne. Danke.
0: Leonie Thiem berichtete über die Reisebranche in Deutschland und in Europa.
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8: FIFA-Präsident Gianni Infantino versucht, die Lage zu beruhigen.

0: Infantino hat ein Video über die FIFA veröffentlichen lassen. Er reagiert darin auf die Kritik an seinem Vorhaben, Anteile an der Fußball-WM an private Investoren zu verkaufen. Infantino sagt, es handele sich um einen Vorschlag, ein Angebot. Es sei eine Gelegenheit, aber keine Verpflichtung. Und verwies auf den demokratischen Beratungsprozess. Die europäische UEFA hat genau wie der Deutsche Fußballbund die Pläne scharf kritisiert. Die UEFA will schon heute eine Dringlichkeitssitzung mit Vertreterinnen und Vertretern aller 55 europäischen Verbände einberufen. Internationale Medien berichten, dass ein europäischer Boykott der WM im Falle eines Anteilverkaufs Thema wird. Die Haltung des wichtigsten deutschen Clubs ist klar. Bayerns Sportvorstand Max Eberl hat sich deutlich positioniert.
1: Also ehrlicherweise, ich finde es beschämend und ich schäme mich dafür, dass wir im Fußball über solche Gedanken reden. Also der Fußball, und das haben die Fans ja auch schon gesagt, der Fußball gehört uns nicht. Das ist ein Spiel. Und die FIFA ist für mich da, dieses Spiel zu begleiten, dieses Spiel in Formen und Regeln zu bringen, Weltmeisterschaften auszurichten. Momentan habe ich das Gefühl, die FIFA ist dafür da, nur Profit zu machen. Mich ekelt das. Und ich finde ehrlicherweise gut, wenn ich höre, dass die UEFA jetzt irgendwie eine Krisensitzung einberufen hat, um zu überlegen, eben gewisse Dinge auch zu boykottieren. Ich bin kein Freund von Boykott, ich bin immer eigentlich ein Freund von Dialog. Aber wenn es so weit kommt, dann wäre ich tatsächlich auch dafür, dass wir als Europa dann auch eine starke Stirn bieten und sagen, nee, da machen wir nicht mit, das ist nicht unser Sport, das ist nicht das, was wir wollen, und dann eben auch dagegen vorgehen würden. Ich weiß nicht, wer um Herrn Infantino herum ist, sind ja ein paar Menschen, gute Buddies, aber es fühlt sich echt beschissen an.
0: Zustimmen müsste eine Mehrheit der 211 FIFA-Mitglieder. Laut übereinstimmenden Medienberichten soll Infantino den Mitgliedsverbänden eine Frist bis zum 19. September gesetzt haben. Den Verbänden werden hohe Zahlungen in Aussicht gestellt. Das Internationale Olympische Komitee lockert nach und nach seine Sanktionen gegen Russland. Und das will die Ukraine nicht akzeptieren. Das Land zieht wegen der schleichenden Rückkehr russischer und belarussischer Athleten in den Weltsport vor den Internationalen Sportgerichtshof CAS. Marc Eschweiler berichtet.
2: Die Ukraine argumentiert in einer Mitteilung, dass die Entscheidung des IOC voreilig und ohne angemessene Überprüfung getroffen worden sei. Die Ukraine fordert unter anderem weitere Überprüfungen, ob die Verstöße, die zur Suspendierung des russischen Olympischen Komitees geführt hatten, tatsächlich eingestellt sind. Der ukrainische Sportminister Bidny sagte der Nachrichtenagentur AFP, dass Russland die aktiven Operationen in den besetzten Gebieten fortsetze und nannte als Beispiel die Integration lokaler Teams in russische Meisterschaften. Das Internationale Olympische Komitee hatte das Gegenteil kommuniziert und die Empfehlung zum Ausschluss russischer Sportlerinnen und Sportler an die Weltverbände weitgehend aufgehoben. Die Entscheidung darüber, ob Russland 2028 in Los Angeles wieder unter eigener Flagge und mit eigener Hymne starten darf, steht dagegen noch aus. Seit 2016 ist Russland als Nation von den Olympischen Spielen ausgeschlossen. Zunächst wegen des Dopingskandals der Winterspiele in Sotschi 2014 und zuletzt wegen des Einmarschs in die Ukraine vor mehr als 4 Jahren.
0: Russland hatte sich zuvor übrigens auch an den Sportgerichtshof CAS gewandt und klagt dort gegen den Leichtathletik-Weltverband, der trotz der IOC-Empfehlung am Ausschluss von russischen und belarussischen Sportlerinnen und Sportlern festhält. Die Leichtathletik-Funktionäre hatten Russland bereits 2015 wegen systematischen Dopings gesperrt und nur einzelnen Sportlerinnen und Sportlern ein Startrecht als neutrale Athleten gewährt.
3: Das war der Sport in der ARD-Infonacht von Mats Nicholson. Jetzt geht es gleich weiter mit den Nachrichten um 4.30 Uhr. Und danach schauen wir einmal nach Syrien und stellen uns der Frage, wie stark die Terrororganisation Islamischer Staat dort noch ist. Unsere Korrespondentin Nina Amin hat dazu recherchiert. Mein Name ist Maja Weber. Wir hören uns nach den Nachrichten wieder. Bleiben Sie dran.

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1: Um 4.30 Uhr mit Olaf Knapp. Die Deutsche Bahn hat im ersten Halbjahr dieses Jahres erstmals seit 7 Jahren wieder Gewinn gemacht. Das berichten die Bild-Zeitung und der Spiegel übereinstimmend. Demnach hat der Staatskonzern von Januar bis Juni einen Überschuss im dreistelligen Millionenbereich eingefahren. Außerdem erreichte die Deutsche Bahn in diesem Zeitraum einen Passagierrekord. 960 Millionen Menschen nutzten Züge des Unternehmens. Den Hauptgrund für den Anstieg sieht die Bahn in den hohen Kraftstoffpreisen. Bahnchefin Palla will die Halbjahreszahlen am Vormittag offiziell vorstellen. Die Ministerpräsidenten dreier ostdeutscher Bundesländer, Sachsen, Sachsen-Anhalt und Thüringen, stellen mehrere sozialpolitische Forderungen an die Bundesregierung. Nach Informationen des MDR wollen sie heute ein entsprechendes Papier vorstellen. Ein Punkt ist die Beibehaltung der abschlagsfreien Rente nach 45 Jahren. Aus der NDR-Nachrichtenredaktion Constanze Semidey.
2: Wer 45 Jahre eingezahlt hat, hat genug eingezahlt. So steht es demnach in dem Schreiben der Ministerpräsidenten Kretschmer, Schulze und Vogt, allesamt CDU-Politiker. Ein weiterer Punkt auf der Forderungsliste: Bei den Eigenanteilen fürs Pflegeheim müsse die individuelle Leistungsfähigkeit berücksichtigt werden. Außerdem gehöre die häusliche Pflege gestärkt. Das Steuerrecht soll Familien mit 3 und mehr Kindern entlasten, ein Elternteil etwa von der Einkommenssteuer komplett freistellen.
1: Russland hat die ukrainische Hauptstadt Kiew offenbar mit Raketen angegriffen. Es wurde Luftalarm ausgelöst. Die Bewohner sollten Schutzräume aufsuchen. Es soll mehrere Explosionen gegeben haben. Der ukrainische Präsident Zelensky hatte gestern Abend vor einem massiven russischen Luftangriff gewarnt. Russland habe diesen vor einigen Tagen vorbereitet. Die US-Notenbank Fed lässt den Leitzins unverändert. Sie begründet das mit der nach wie vor hohen Inflationsrate in den USA. Aus Washington Anne Schneider.
3: Damit widersetzt sich die Fed dem Druck von Präsident Donald Trump, der seine Forderung nach niedrigeren Zinsen erst am Montag noch einmal erneuert hatte. Allerdings hatten sich 3 der 12 Mitglieder des Notenbankgremiums sogar für eine Zinserhöhung ausgesprochen. Sie befürchten, dass die Inflation weiterhin zu hoch bleibt. Zuletzt war die US-Teuerungsrate auf 3,5% gesunken. Damit liegt sie deutlich unter dem Wert vom Mai. Das Ziel der Fed ist aber eine Inflation von 2%.
1: Das Wetter in Deutschland. Am Tage anfangs heiter, später einzelne teils kräftige Schauer und Gewitter. 25 Grad an der Nordsee bis teils 40 Grad im Süden. Freitag zeitweise freundlich, vor allem im Westen später Schauer und Gewitter, 20 bis 38 Grad. Und am Sonnabend teils heiter, im Süden und Osten Schauer und Gewitter bei 20 bis maximal 34 Grad. Das waren die Nachrichten.
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4: Die A60 Mainz Richtung Rüsselsheim ist zwischen Rüsselsheim Mitte und Rüsselsheim Königstetten nach einem Unfall gesperrt. Und die A72 Chemnitz Richtung Leipzig ist zwischen Rochlitz und Geithain nach einem Wildunfall gesperrt. Kommen Sie weiterhin gut an Ihr Ziel.
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4: Mit Maja Weber. Schön, dass Sie zuhören. Der Attentäter auf den Christopher Street Day in Berlin wollte sich im vergangenen Jahr laut Behörden dem IS in Syrien anschließen. Er war schon auf dem Weg, ehe man ihn fast auf den Tag genau ein Jahr vor der Tat im Libanon festsetzte. Er wurde für die Absicht verurteilt und im November wieder nach Deutschland zurückgeschickt in sein Geburtsland. All das wirft Fragen auf, nicht nur nach dem Mann, sondern auch nach dem IS selbst. Gibt es ihn in Syrien überhaupt noch? Hatte ihn nicht eine internationale Antiterrorkoalition militärisch besiegt? Und hat nicht Syrien einen international anerkannten Übergangspräsidenten, der im ganzen Land das Sagen hat? Unsere Korrespondentin Nina Amin geht jetzt diesen Fragen nach. Und wie stark ist der IS noch in dieser Region?
5: 12 Jahre ist es her, da rief Abu Bakr al-Baghdadi im irakischen Mosul ein Kalifat aus. Der Islamische Staat hatte den Höhepunkt seiner Macht erreicht. Mehrere Jahre kontrollierte der IS ein großes Gebiet in Syrien und dem Irak. Zigtausende Kämpfer, viele auch aus dem westlichen Ausland, schlossen sich an. Es folgten grausame Verbrechen an der Zivilbevölkerung, an Andersgläubigen durch die Dschihadisten. Das selbsternannte Kalifat ist Geschichte. Der Islamische Staat, auf Arabisch Daesh, ist noch da.
6: Sie sind präsent, sowohl in Syrien

0: Syrien als auch im Irak und im Libanon, aber sie operieren verdeckt,
1: sagt Hassan Abu Haneye im Interview mit der ARD. Der Jordanier forscht seit Jahren zu islamistischen Gruppierungen in der Region. Die Miliz aktiviere für bestimmte Operationen einzelne Zellen im Land. UN-Schätzungen gehen von bis zu 5000 IS-Kämpfern in Irak und Syrien aus. Der ägyptische Experte Hisham En-Naga meint,
0: dadurch ist der IS in der Lage, einen langwierigen Zermürbungskrieg zu führen. Sie können jedoch nicht mehr dauerhaft die Kontrolle über große Städte ausüben.
1: In Syrien hat Übergangspräsident Ahmed Eshara, der selbst eine dschihadistische Vergangenheit hat, dem IS den Kampf angesagt. Eshara präsentiert nach außen ein stabiles Syrien, aber es kommt immer wieder zu Anschlägen. Zuletzt Anfang dieses Monats. Explosionen überschatteten den Besuch eines Staatschefs aus der EU in Damaskus. In der Nähe des Hotels, in dem der französische Präsident Macron übernachtet hat, explodierten Bomben. Eshara sagte kurz darauf,
0: sicherlich gibt es in Syrien viele Menschen, denen der Erfolg des Staates ein Dorn im Auge ist. Aber für sie wird es eng. Die Ermittlungen laufen derzeit und ich glaube, dass die Verantwortlichen für diese abscheuliche kriminelle Tat bald festgenommen werden.
1: Schnell machte die syrische Regierung den IS für die Taten verantwortlich. Bekannt hat sich die Terrormiliz dazu nicht. Terrorexperte Abu Haneye sagt, der Islamische Staat ordne sich gerade neu. Mit Blick auf die Spannungen im Land zwischen verschiedenen Bevölkerungsgruppen wartet die Miliz auf den richtigen Moment.
0: Der IS setzt auf das Scheitern. Er erkennt, dass sich durch die explosive Mischung innerhalb Syriens zusammen mit der Instabilität in der Region infolge des amerikanisch-israelisch-iranischen Konfliktes eine Chance bietet.
1: Anfang des Jahres wurde das berüchtigte Lager El-Hol im Nordosten Syriens aufgelöst. Jahrelang waren dort Familienangehörige von IS-Kämpfern eingesperrt, ohne verurteilt zu sein, viele Frauen und Kinder unter sehr schwierigen humanitären Bedingungen. Berichten zufolge sollen bei der Auflösung von El-Hol Tausende das Lager ohne Kontrolle verlassen haben. Ein Erfolg, den der IS feiert, meinen Beobachter vom International Center for Counterterrorism in Den Haag. Und einer, der ihnen weiteren Nachwuchs beschert. Und wie sieht es mit dem Zulauf von außen aus? Junge, oft radikalisierte Männer wollen weiter nach Syrien reisen und sich dem Islamischen Staat anschließen. Nochmal Abu Haneye.
0: Der IS ist ein Phänomen, das mehr mit der Moderne und Technologie verbunden ist als mit Tradition.
1: Er experimentiere im Netz mit künstlicher Intelligenz und passe sich ständig an die veränderten Sicherheitsmaßnahmen an.
2: Nina Amin berichtet aus Syrien über die Terrororganisation Islamischer Staat.
3: Wirtschaft.
2: Wer als Touristin oder Tourist in Italien derzeit einen Zwischenfall mit dem Auto hat, sollte auf der Hut sein, ob es sich auch wirklich um einen Unfall handelt. Nicht immer ist das augenscheinlich freundliche Angebot des Unfallgegners auch wirklich ein freundliches Angebot. Wolfgang Brauer über den sogenannten Spiegeltrick.
4: Jens Wömpen erinnert sich noch genau an die Rückreise mit seinem Wohnmobil aus dem Italienurlaub. Kurz hinter Jesolo in der Provinz Venetien hört er plötzlich einen lauten Knall.
5: Es war viel Verkehr, es war tagsüber und wir fahren auf der Landstraße. Und als wir da so gefahren sind, stand ein einsames weißes Auto auf der rechten Seite in so einer angedeuteten Parkbucht drin. Und als wir dann an dem Auto vorbeigefahren sind, hat es dann einen mächtigen, lauten Schlag gegeben. War natürlich erst einmal der Schock sehr groß. Ich habe dann schon im Rückspiegel gesehen, dass der hinter mir dann auf einmal fährt, dieser weiße PKW mit seiner Lichthupe. Und mir dann gestikulierend gezeigt hat, ich soll mal rechts ranfahren.
4: Aus dem Auto steigen zwei Männer, die ihm sofort einen beschädigten Außenspiegel präsentieren und behaupten, Jens Wömpner habe den Spiegel beim Überholvorgang mit seinem großen Wohnmobil abgefahren. Doch der resolute 59-Jährige lässt sich nicht einschüchtern. Er hat schon vom Spiegeltrick gehört und er hat eine Kamera installiert, die jede Fahrt dokumentiert.
5: In dem Moment, wo er das realisiert hat, ups, da kommt er irgendwie nicht weiter, der ist aufgezeichnet worden, haben sie dann zwei Sätze miteinander gesprochen, sind fluchtartig ins Auto und abgedampft. Sind davon gefahren, ja.
4: So cool wie Jens Wömpner reagieren deutsche Touristen aber nicht immer, wenn sie in die Spiegeltrickfalle fahren. Viele Autofahrer lassen sich überrumpeln und zahlen, weiß Julian Häusler vom ADAC.
6: Es sind meistens so 200 bis 300 €, also mehrere hundert Euro sind das schon. Und die Betrüger geben dann vor, sie sind unter Zeitdruck, müssen zum Flughafen, haben einen Termin oder wollen das unbürokratisch lösen, eben nicht über die Versicherung laufen lassen und sagen dann hier, geben Sie mir das Bargeld

0: Und dann ist die Sache auch erledigt. Und ja, viele Menschen verständlicherweise, das kann man schon gut nachvollziehen, lassen sich unter Druck setzen, wissen dann nicht weiter und rücken dann oft das Bargeld raus. Aber das ist das, was man eben nicht tun sollte.
1: Oft versuchen die Betrüger, den fingierten Unfall mit einem einfachen Trick zu belegen.
0: Das sind richtige Profis am Werk, also die fahren dann am Fahrzeug vorbei oder fädeln das so ein, dass man die überholt und dann werfen die einen Stein zum Beispiel gegen das Fahrzeug oder andere Gegenstände, um den lauten Knall zu erzeugen und malen dann mit einem Stift oder anderen Werkzeugen dann diesen schwarzen Streifen auf das Fahrzeug, sodass man wirklich eine glaubwürdige Geschichte hat, um den Betrug ja noch schöner darzustellen, um den Menschen noch zu überrumpeln. Hier ist der Beweis, jetzt bitte mal Geld raus für den Seitenspiegel.
1: Julian Häusler vom ADAC rät, beim Spiegeltrick gelassen zu bleiben, sich nicht in Gefahr zu begeben und mit den Tätern an einen belebten Ort, zum Beispiel an einem Rastplatz, zu fahren, um den Sachverhalt zu klären.
0: Das Wichtigste ist, wie immer, Ruhe zu bewahren. Am besten immer die Polizei rufen. Die Betrüger geben oft schon auf, wenn man sagt, man ruft die Polizei oder nimmt das Handy in die Hand, dann machen die sich oft schon aus dem Staub.
1: Was für die betroffenen Touristen bleibt, ist oft eine schlechte Urlaubserfahrung mehr und manchmal auch ein Schaden am eigenen Auto oder Wohnmobil, wenn die Täter einen Stein geworfen haben. So erging es auch Jens Wempner.
2: An dem Fahrzeug sind natürlich ein paar tausend Euro Schaden, auf dem man sitzen bleibt, hinterlassen worden. Das sind die Beulen, die an der rechten Fahrzeugwand bei einem Wohnmobil sehr schwierig rauszumachen sind.
1: Für Jens Wempner ging die Sache glimpflich aus. Den Großteil des Schadens übernahm seine Vollkaskoversicherung. Andere Opfer dieser fiesen Betrugsmasche bleiben aber oft auf den Kosten sitzen.
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4: Die nach 1995 Geborenen nennt man die Gen Z. Und die Generation Z spricht anders als die Generationen vor ihr. Zum Beispiel nutzt sie viele englische Wörter wie cringe oder vogue, manchmal sogar anders als im Englischen selbst. Was macht die Kommunikation der Gen Z so besonders und wie kann die Kommunikation zwischen den Generationen gelingen? Darüber hat mein WDR-Kollege Tobi Schäfer mit der Rhetoriktrainerin Marie-Therese Braun gesprochen und er hat sie gefragt, was das Besondere an der Sprache der Gen Z ist.
5: Die haben den Mut, sich selbst zu zeigen. Die haben den Mut, sich gegen Regeln aufzulehnen und da mal zu fragen, warum müssen wir das denn eigentlich so machen? Warum müssen wir denn so sprechen? Das kann auch ungemütlich werden für die ältere Generation, wenn sie so in Frage gestellt werden. Und es hilft aber für die eigene Rhetorik, die Authentizität zu bewahren. Denn es ist ja wichtig, dass das, was wir nach außen tragen und nach außen sagen, auch mit unserem Innenleben übereinstimmt. Mhm. Und wenn das kongruent ist, dann tun wir sehr viel für unsere Glaubwürdigkeit.
6: Also geht es da bei der Sprache auch ganz viel darum, sich wohlzufühlen, wie in vielen anderen Bereichen dann eben auch, und weniger Kompromisse einzugehen?
5: Ja, es geht darum, sich wohlzufühlen. Das sieht man zum Beispiel auch oder hört man an dem Wort gefühlt. Also das ist gefühlt jetzt nicht so toll. Das ist gefühlt jetzt ganz anders, als ich das vorher gedacht habe. Dieses Wort gefühlt bringt ja schon rüber, dass es sehr viel darum geht, wie ich mich wohlfühle. Und das sieht man an der Videorhetorik auch der großen YouTuber und der Influencerinnen. Da fängt schon bei der Kleidung an. Die sitzen da im Hoodie und erreichen Millionen von Menschen. Da wird nicht der alte Anzug rausgeholt, weil der Anzug heute keine Glaubwürdigkeit mehr macht.
6: Wobei grundsätzlich Instagram und TikTok, da findet ja auch ganz viel Inszenierung schon auch statt. Also sehr viel fernab von Realität. So, was ist das für ein Widerspruch zur eigentlich authentischen Sprache?
5: Eine Authentizität kann auch inszeniert werden. Und natürlich gibt es hier auch Tipps unter Influencerinnen und Influencern, wenn du eine Kaffeetasse in die Hand nimmst, dann kriegst du mehr Klicks. Oder wenn man sich ins Auto setzt und so tut, als wäre man jetzt auf dem Weg zum Einkaufen, jetzt gerade auf dem Parkplatz, dann kriegt man auch mehr Klicks. Und das ist eine inszenierte Authentizität, die natürlich nicht mehr die Authentizität ist, die man meint, sondern das ist dann strategisch. Und damit kann man natürlich dann am Ende auch auffliegen. Aber wenn man damit nicht auffliegt, dann kann man damit sehr viel erreichen. Und auch übrigens teilweise Menschen so ein bisschen hinters Licht führen.
6: Aber man merkt schon, es fokussiert sich auch sehr auf den digitalen Raum, auf das, was man postet, was man dort kommuniziert. Wie sehr wird die Sprache im digitalen Raum dahingehend verändert? Weil es ist ja auch irgendwie eher kürzer geworden. Eine Verknappung von Sprache findet ja auch statt.
5: Es ist kürzer geworden, es ist einfacher geworden. Und diese Videorhetorik, die beeinflusst unsere Sehgewohnheiten und Hörgewohnheiten, Gewohnheiten auch in allen anderen Bereichen. Also man würde auch heute vieles mündlicher sagen. Man sieht das auch übrigens in den klassischen Medien, auch in der Tagesschau. Darf ich diese Formate hier

0: überhaupt erwähnen. Also natürlich an jedes, ich habe ja die richtigen erwähnt, ne? In Tagesschau oder Tagesthemen, dass sich auch da die Sprache verändert hat und nicht mehr so formell ist wie früher. Das heißt, man kann sich etwas abschauen für die eigene Videokommunikation, übrigens auch beruflich in Unternehmen. Da fliegt man auf, wenn man eine alte Boomer-Pause noch am Anfang mit einbaut oder auch Millennial-Pause genannt. Die ist ein bisschen kürzer. Das hat man natürlich in der klassischen Rhetorik noch gelernt. Mach am Anfang eine Pause, damit baust du Präsenz auf. Und das stimmt auch bis heute. Nur das stimmt nicht mehr für Video, weil da natürlich schon alle weggeklickt haben, wenn man stillschweigend in die Kamera schaut. Ja. Und da kann man sich einiges abschauen.
1: Welche Rolle spielt die englische Sprache? Ich habe ja eben ein bisschen was konstruiert mit ein paar englischen Begriffen. Also viele Jugendworte haben auch natürlich einen englischen Ursprung. Welche Bedeutung hat das gewonnen?
0: Ja, das war low-key ganz interessant, was Sie da in der Moderation gesagt haben. Also wir haben viele englische Worte, wir haben aber auch deutsche Worte, sowas wie bodenlos oder anders wild. Das sind die neuen Worte für cool. Damals haben die Millennials oder die Gen X hatte auch schon solche englischen Worte. Aber es gibt auch viele englische Worte oder toxisch lehnt sich ja zumindest an das Englische an oder auch catcalling, also hinterherrufen, hinterherpfeifen, ungefragte Kommentare an Frauen. Solche englischen Worte, die gibt es viele und die zeigen auch, für welche Werte die Jugend heute einsteht, für diese Gleichberechtigung, für eine Augenhöhe. Und da gibt es sehr viele englische Worte.
1: Aber das ist ja auch alles sehr im Miteinander, wenn die Generation unter sich ist. Treten wir mal aus diesen geschützten Räumen quasi raus. Gehen wir mal in die Arbeitsbereiche, in offizielle Situationen. Wie sieht die Argumentation der Generation dann aus? In Diskussionen, in Debatten, in Streitgesprächen. Gehen Ihnen die Argumente dann schneller aus, weil die Sprache auch ein bisschen knapper geworden ist? Oder wie argumentiert die Generation?
0: Ja, hier würde ich nicht nur auf Sprache fokussieren, sondern auch auf unterschiedliche Werte, die hier aufeinander prallen. Was der Jugend ja heute vorgeworfen ist, die wollen nur chillen, die haben ein Anspruchsdenken. Aber wenn man hier mal nicht in die Abwertung geht im wahrsten Sinne, sondern hierin den positiven Kern sieht, dann könnte man ja schätzen, dass die sich für eine Selbstfürsorge einsetzen und ihre eigenen Bedürfnisse sehen können. Und was die Jugend den Älteren vorwirft, ist, mein Gott, also dieses Arbeiten bis zum Get-No und diese Selbstausbeutung und bis zum Burnout-Arbeiten, sorry, aber das machen wir hier nicht mehr. Da könnte man auch rausgehen aus der Abwertung und dem positiven Kern darin sehen, die Leistung, die an sich ja erstmal etwas Positives ist und übrigens auch auf die mentale Gesundheit einzahlt, wenn wir etwas leisten. Und wenn man gegenseitig aus dieser gegenseitigen Abwertung herauskommt, kommt und den positiven Kern erkennen kann, kann man das sinnvoll in eine Argumentation mit einflechten.
1: Sie geben ja Rhetorik-Seminare. Inwiefern interessiert sich die Generation auch dafür? Inwiefern hat sie das Gefühl, vielleicht müssen wir aber tatsächlich auch ein bisschen an uns fallen, denn ist natürlich, nur weil das jetzt irgendwie alles neu und anders ist, heißt natürlich nicht, dass man so richtig kommuniziert.
0: Ja, die interessieren sich sehr dafür. Also die sind sowas von interessiert und da kann ich auch sagen, das stimmt nicht, dass die sich nicht konzentrieren können und eine geringere Aufmerksamkeitsspanne haben als andere. Die sind hochkonzentriert, die klappen auch nicht nebenbei ihren Laptop auf, die wollen das lernen. Aber was denen natürlich trotzdem wichtig ist, ist, welche Techniken liegen denn nah an meiner Persönlichkeit? Denn ich möchte schon authentisch bleiben. Und hier muss man schauen, dass man die Authentizität trotzdem noch verbindet mit einer Weiterentwicklung. Denn authentisch sein darf ja nicht heißen, ich mache alles so, wie ich das machen möchte und haue schonungslos alles raus, was ich so denke. Wenn das Quatsch war, dann sage ich dem das eben und damit muss er klarkommen. Nein, man muss sich auch mal überlegen, wie kann ich die Dinge so formulieren, dass andere damit auch gut umgehen können.
1: Aber trotzdem bleibt da diese Authentizität dann schon ja auch vorhanden und man merkt es dann häufig auch, wenn Vorträge gehalten werden, merkt man ja schon irgendwie, ich weiß nicht, ob es dann eine Unsicherheit ist, da enden dann viele Sätze mit genau, so ne, dieses genau oder die Stimme bleibt oben. Ist das was man sich abtrainieren sollte oder unbedingt beibehalten sollte, weil es eben diese Natürlichkeit transportiert?
0: Es gibt Dinge, die man dazu lernen darf und dazu gehört auch das, die jüngere Generation oder mit dem Alter, je älter wir werden, desto mehr Selbstsicherheit haben wir. Und natürlich liegt es dann in der Natur der Sache, dass wir noch Unsicherheitswörtchen und Füllwörtchen da finden, eher bei der jüngeren Generation, die nach einer Frage mit genau anfängt, um sich selbst zu bestätigen, ja, dazu kann ich bestimmt was sagen, oder am Ende mit genau endet. Und sowas, daran kann man natürlich arbeiten, indem man auch daran arbeitet, wie Sie es eben gesagt haben, die Stimme nicht immer zu heben, so wie ich das jetzt gerade mache, damit forciere ich, dass ich auch viele Äms sage, sondern am Ende des Satzes einmal einen Tiefschluss setze.

0: Regeln und die mitgestalten dürfen, dann sind die auch eher bereit, die Regeln einzuhalten. Und das ist das, was die jüngere Generation auch wirklich gerne möchte. Wir möchten mitsprechen.
1: Das war die Rhetoriktrainerin Marie-Therese Braun im Gespräch mit meinem WDR-Kollegen Tobi Schäfer.
2: Kultur.
1: Sie will nochmal zeigen, wer im Land das Sagen hat. Die Regierung des autoritären Präsidenten Vučić in Serbien. Und geht in diesem Sommer wieder vehement gegen die regierungskritische Kulturszene vor. Nun hat es das Festival Exit erwischt. Mit rund 200.000 Besucherinnen und Besuchern ist es das größte Musikfestival in Serbien und in der ganzen Balkanregion. Normalerweise findet es in der Vojvodina, in der nordserbischen Universitätsstadt Novi Sad, statt. Doch in diesem Jahr musste man nach Montenegro ausweichen, denn die Festivalorganisation hat die Studentenproteste gegen die Vučić-Regierung unterstützt und daher gab es Repressionen, wie autoritäre Staaten das nun eben machen. Oliver Schosch mit den Hintergründen.
3: Im Juli vergangenen Jahres war die Welt noch in Ordnung. In der serbischen Universitätsstadt Novi Sad. Auf einem Hügel über der Donau in der Festung Petrovaradin drängen sich bis zu 50.000 Zuschauer vor den rund 40 Bühnen und Musikzonen. In der Dance Arena legt Solomun auf, der weltbekannte bosnische DJ, der in Hamburg aufgewachsen ist. Damit ist es in diesem Jahr vorbei. Die Veranstalter wurden aus politischen Gründen aus Serbien verdrängt, sagt Dušan Kovačević, der Gründer und strategische Kopf des Festivals. Es gab Druck gegen uns. Zuerst wurden alle staatlichen Zuschüsse für das Festival eingestellt und dann wurden unsere Sponsoren bedroht. Und dann gab es schließlich direkte Drohungen von Seiten des serbischen Geheimdienstes BIA gegen mich persönlich und gegen den Rest des Teams. Was war passiert? Das Exit Festival hat die Studentenproteste gegen Korruption und das autoritäre Machtsystem von Präsident Vučić unterstützt. Im vergangenen Jahr, während des Festivals, wurden Studenten, die ihre Universitäten blockierten, auf die Bühne geholt.
4: One more time, make some noise for the students of Serbia!
3: Sie tanzten dort zusammen mit dem italienischen Popstar Gala. Ihr größter Hit wurde zu einer Hymne der Protestbewegung gemacht. Gala hatte auch eine kurze Ansprache auf Serbisch vorbereitet, mit der sie zum Widerstand in Serbien aufrief.
5: Serbio! Ustani za svoja prava.
3: Serbien, steh auf für deine Rechte. Zeig der Welt, dass das Volk Macht hat.
5: Pokaži svetu da narod ima moć.
3: Das war der serbischen Regierung offenbar zu viel. Neben Streichungen der Zuschüsse und verbalen Drohungen kam es im Mai dieses Jahres zu einer Razzia, bei der Miloš Kovačević, ein Mitarbeiter der Universität Novi Sad, verhaftet wurde. Er ist der Bruder des Festivalveranstalters Dušan Kovačević. Ein Videoclip zeigt, wie Polizisten mit gezückten Waffen in eine Wohnung eindringen. Miloš Kovačević steht da mit Socken, Trainingshose und nacktem Oberkörper und ist sichtlich schockiert. Sein Bruder Dušan Kovačević ist sich sicher, dass diese Aktion ihm und dem Festival gegolten hat. Zuerst wurde er wegen Terrorismus angeklagt. Als sie dann gemerkt haben, dass das zu lächerlich ist, sind sie umgeschwenkt auf den Vorwurf, den sie auch den Studenten immer machen. Aufruf zur gewaltsamen Änderung der verfassungsmäßigen Ordnung. Zum Glück konnten wir mit Hilfe eines medizinischen Gutachtens die Haft meines Bruders umwandeln in einen Hausarrest. Sie wollten ihn die ganze Zeit in Haft behalten, solange es um das Exit-Festival geht, damit ich schweige. Aber natürlich habe ich mich darauf nicht eingelassen. Nun ist das Festival ausgewichen ins Nachbarland Montenegro. Anfang Juli gab es den Aufschlag. 3 Festivalnächte am langen Sandstrand von Ulcinj mit insgesamt gut 50.000 Besuchern. Das Festival findet Ende August nochmal am Bečići-Strand von Budva statt und im Oktober als Starlight Festival in Ägypten vor der Kulisse der Pyramiden von Gizeh. Für Dušan Kovačević ist das das Positive an der ganzen Geschichte. Ich lebe weiter in Novi Sad, wo das Festival nicht mehr sein kann. Das ist kein gutes Gefühl. Aber ich versuche, mich immer auf positive Dinge zu fokussieren. Und diese Welttournee unseres Festivals hat uns

0: wirklich eine Menge neuer Perspektiven verschafft.
1: Oliver Schosch berichtete über das größte Musikfestival des Balkans, Exit in Serbien, das umziehen musste wegen Repressionen des autoritären Regimes von Präsident Vučić.
2: Standpunkte.
1: Die deutsche Autoindustrie steckt in der Krise. Nun hat auch BMW angekündigt, tausende Stellen zu streichen. 8000 Jobs sollen bis Ende 2027 wegfallen, die meisten davon in Deutschland. Betroffen sind vor allem Bürojobs. In der Produktion soll es keine Streichungen geben. Unser Gastautor heute ist Mike Koltermann, Chefredakteur der Hamburger Morgenpost. Er findet, trotz der schlechten Nachrichten mache BMW insgesamt eine gute Figur.
3: Alle Verantwortlichen im Boot. Die Kommunikation auf den Punkt. Wo der Kanzler mit seinen wichtigen Personalentscheidungen in den vergangenen Tagen mal wieder eine veritable Bruchlandung hinlegte, zeigt der neue BMW-Chef Milan Nedeljković, wie es auch gehen kann. 6 Wochen Gespräche hinter verschlossenen Türen, eine geräuschlose Einigung und dann die souveräne Verkündung. Alle Achtung! Die Nachrichten klingen trotzdem erstmal nicht gut. 8000 Mitarbeiter müssen gehen. Die Krise, klar, die ist schon längst auch bei den bayerischen Motorenwerken angekommen. Aber wo die anderen deutschen Autobauer zuletzt mit allerhand heulen und Zähneklappern durch die Verwerfung der internationalen Handelsbeziehungen und disruptive Einschläge in Absatzmärkte und Lieferketten torkeln, stehen die Münchner noch vergleichsweise stabil. Den selbstverschuldeten Rückstand auf die Chinesen bei der Elektrifizierung hat auch BMW noch längst nicht aufgeholt. Aber die Münchner haben mit der sogenannten neuen Klasse inzwischen von allen deutschen Autofirmen wohl am konsequentesten den Hebel umgelegt und dafür sehr viel Geld in die Hand genommen. Wird's reichen, um den breitbeinig in den Markt drängenden E-Chinesen die Stirn zu bieten? Man wird sehen.
1: Sie hörten einen Kommentar von Mike Koltermann. Auch der Münchner Merkur meint, dass BMW noch gut dastehe, verglichen mit anderen Herstellern.
4: BMW handelt jetzt, um nicht in eine existenzbedrohende Lage wie der gefesselte Riese Volkswagen zu geraten. Dort haben Politiker, die durch die staatliche Mitbestimmung mit am VW-Lenkrad sitzen, den Konzern aus dem politischen Wolkenkuckucksheim direkt an den Rand des Abgrunds gesteuert. Deshalb droht bei der Drama-Queen der deutschen Industrie jetzt ein blutiger Kahlschlag von 100.000 Stellen inklusive Werksschließungen und Verödung ganzer Regionen. Derlei ist bei BMW dank der vorausschauenden Unternehmensführung zum Glück nicht zu befürchten. Doch dass selbst ein Vorzeigeunternehmen wie BMW so hart reagieren muss, zeigt, wie groß die Herausforderungen für die deutsche Industrie sind.
1: Für das Straubinger Tagblatt sind die Probleme der Autobauer viel zu komplex, als dass sie sich durch reinen Jobabbau lösen ließen.
4: Selbst BMW kann sich dem Abstieg der deutschen Autoindustrie nicht mehr entziehen. Die Ursachen sind mehrgestaltig. Managementfehler mischen sich mit weltpolitischen Verwerfungen, wirtschaftspolitischer Naivität und einem unattraktiven Heimatstandort. Konkret, dass die deutschen Autobosse die Elektromobilität verschlafen haben und bei der Batterietechnik von Asien abhängig sind, hat sich herumgesprochen. Dass sich ihr Wohl und Wehe an den Profiten in China entscheidet, ist ebenso bekannt.
1: Das sieht die Nürnberger Zeitung ganz anders.
4: Ein bisschen Luxus und Formel 1 ist sicher nicht schlecht fürs Renommee. Ausschließlich teure Produkte beschäftigen aber nicht Hunderttausende, wie Mercedes-Chef Kerlinius nun zugeben musste. Die wirkliche Durchdringung, wenn schon nicht Beherrschung des Marktes, kommt erst mit resilienten Ideen für Massen.
1: Das waren die Standpunkte, zusammengestellt von Constanze Semidei.

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1: Um 5 Uhr mit Olaf Knapp. Die Deutsche Bahn hat im ersten Halbjahr dieses Jahres offenbar erstmals seit 7 Jahren wieder Gewinn gemacht. Das berichten der Spiegel und die Bild-Zeitung. Außerdem verzeichnete der Konzern einen Passagierrekord. Aus der Nachrichtenredaktion Joachim Dangel.
2: Dem Bericht zufolge hat die Bahn von Januar bis Juni einen Überschuss im dreistelligen Millionenbereich eingefahren. In diesem Zeitraum nutzten 960 Millionen Menschen die Züge des Unternehmens. Das sei der höchste Wert seit der Corona-Zeit. Verglichen mit dem Vorjahreszeitraum sind es 17 Millionen Fahrgäste mehr. Den Hauptgrund für den Anstieg sieht die Bahn in den hohen Kraftstoffpreisen. Bahnchefin Palla will die Halbjahreszahlen am Vormittag.

0: Vormittag offiziell vorstellen.
1: Wenn am kommenden Sonntag Landtagswahl in Sachsen-Anhalt wäre, bliebe die AfD weiterhin mit Abstand stärkste Kraft. In einer neuen Umfrage des Wahlforschungsinstituts Infratest DIMAP kommt die Partei auf 41% Zustimmung, die CDU auf 24%. Aus Magdeburg Jochen Müller.
2: Die Linke gewinnt leicht dazu und käme auf 13%. Die SPD bliebe mit 7% immerhin im Landtag, genau wie die Grünen, die auf 5% kämen. Fakt ist, die AfD ist stark, kann aber nicht zulegen und stagniert bei 41%. Die übrigen Parteien kommen zusammen auf 48%, allerdings nur, wenn man die Linkspartei dazu nimmt. Und genau damit hat vor allem die CDU ein Problem, denn zur Linkspartei gibt es weiterhin den Unvereinbarkeitsbeschluss.
1: In mehreren Regionen Frankreichs sind wieder Waldbrände ausgebrochen. Im südfranzösischen Departement Var, wo zuvor schon Feuer gewütet haben, mussten etwa 700 Menschen in Sicherheit gebracht werden. Ein weiterer Brand wurde aus dem Wald von Fontainebleau südlich von Paris gemeldet, wo es vor 2 Wochen schon einmal gebrannt hatte. In der Nähe der Großstadt Dijon ist ebenfalls ein Feuer ausgebrochen. Auch aus anderen Regionen in Europa werden neue Waldbrände gemeldet, so aus Spanien, Griechenland und der Türkei. Zum ersten Mal seit fast einer Woche hat das US-Militär nach eigenen Angaben wieder Ziele im Iran attackiert. Das zuständige Regionalkommando teilte mit, dass damit eine starke Antwort auf iranische Angriffsversuche auf US-Stützpunkte in der Region gegeben werden soll. Gestern hatte das Militär bekannt gegeben, dass mehrere Raketen aus dem Iran abgefangen worden seien. Das waren die Nachrichten. Das Wetter in Deutschland: am Tage anfangs heiter, später einzelne, teils kräftige Schauer und Gewitter, 25 Grad an der Nordsee bis teilweise 40 Grad im Süden. Am Freitag dann zeitweise freundlich, vor allem im Westen, später Schauer und Gewitter bei 20 bis maximal 38 Grad. Die Zeit, es ist gleich 5.03 Uhr.
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4: Mit nur einer Meldung: die A71 Richtung Schweinfurt ist zwischen Arnstadt Süd und Stadt Ilm wegen Wartungsarbeiten im Tunnel Behringen bis ca. 6 Uhr gesperrt. Weiterhin gute Fahrt, kommen Sie gut durch den Verkehr.
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4: Mit Maja Weber aus dem NDR-Infostudio in Hamburg einen schönen guten Morgen. Trotz mehrerer neu aufgeflammter Brandherde ist der Waldbrand bei Bordeaux laut den Behörden weiterhin stabilisiert. Knapp 60.000 Menschen in 3 Orten bei Bordeaux, die vor den Flammen in Sicherheit gebracht wurden, durften am Abend zumindest vorerst in ihre Häuser zurückkehren. Dennoch warnen die Einsatzkräfte in Frankreich vor einem extrem hohen Risiko, dass das Feuer wieder an Kraft gewinnt. Denn für heute sind für die Region Temperaturen von bis zu 40 Grad vorhergesagt. Dazu kommen starke, trockene Winde. Aber nicht nur das Feuer macht den Einheimischen Angst. Für fast alle in der Region ist Tourismus die Haupteinnahmequelle. Doch Touristen bleiben wegen der Brände aus. Jean-Marie Magro hat den beliebten Surf- und Badeort Lacanau an der Küste von Bordeaux vor Bordeaux besucht.
5: Lacanau ist eine überschaubare Gemeinde. Nicht einmal 6.000 Einwohner leben in dem kleinen Städtchen, gut 50 Kilometer nordwestlich von Bordeaux entfernt. Aber im Sommer kommen 70.000 bis 100.000 Touristen täglich an den Strand von Lacanau-Océan, der vor allem unter Surfern angesagt ist. Kleine Boutiquen säumen den Ort, Badekleidung, Sonnenbrillen, Strohhüte, alles ist vorbereitet für die wichtigste Zeit des Jahres. Aber
6: ça veut dire, ça fait une ville fantôme.
5: Der Ort sei zu einer Geisterstadt geworden, sagt Hugo, der eine Surfschule in Lacanau betreibt. Denn am Dienstag wurden die 4.000 Touristen, die in Hotels und auf Campingplätzen untergebracht waren, wegen der Waldbrände in der Region evakuiert. Viele andere haben ihre Reservierungen schon storniert.
6: Wenn
5: man sich hier umschaut, sieht man keinen Rauch. Das Feuer wird vorerst nicht auf uns am Meer warten, sagt der Modellsurfer zurückgelehnt lehnt im Liegestuhl. Blonde Haare, schneeweiße Zähne, freier, muskulöser Oberkörper mit großen Tattoos. Hugos Sonnenbrille versteckt seinen Blick. Nüchtern sagt er, 99,9% unseres Umsatzes machen wir mit Touristen. Wenn die also nicht da sind,

0: laufen wir Gefahr, nur 0,1% Umsatz zu erzielen. Das ist also nicht viel. So sieht's aus. Der Surfschulenbesitzer übertreibt wohl etwas, aber es steht außer Frage, dass die Gironde und speziell Badeorte wie Lacanau-Océan vom Tourismus abhängig sind. Die Region ist das zweitbeliebteste Reiseziel in Frankreich. Entscheidend sind die Sommermonate Juli und August. Doch wegen der Waldbrände scheint die Saison beendet, noch bevor sie richtig angefangen hat. Ein Schock für Stacy, die neben Hugo auf einer Liege Platz genommen hat. Sie leitet eine Sommerkleiderboutique und gerade hat sie nichts zu tun. Das ist mein allererstes Jahr als Selbstständige. Niemand kennt mich. Das ist also eine heikle Situation. Und daneben habe ich einen Ferienwohnungsservice. Alle Reservierungen wurden storniert. Sogar in Bordeaux. Überall. Das Gefühl bei vielen Unternehmerinnen, Laden- und Campingbesitzern in Lacanau-Océan ist das gleiche. Wenn es wirklich gefährlich wäre, dann hätte man die gesamte Bevölkerung evakuiert. So sieht das auch Jan Petermann.
1: Ich glaube, es ist in erster Linie mal passiert, um den Einsatzkräften auch ein bisschen mehr Spielraum zu ermöglichen und einfach dann, wenn es wirklich hart auf hart kommt, Staus und Panik zu vermeiden. Und ich habe das Gefühl, dass sie das sehr besonnen machen, dass das sehr, sehr gut organisiert ist.
0: Der Frankfurter und seine Schwester Antje fahren schon seit über 30 Jahren in den Urlaub nach Lacanau. Die Familie hatte ein Ferienhaus am Atlantik gekauft und wurde deshalb auch nicht evakuiert.
1: Das heißt, wir sind relativ flexibel, aber wir beobachten halt die Situation und schauen von Tag zu Tag oder inzwischen eigentlich von Stunde zu Stunde, was passiert.
0: Am Mittwochmorgen hing eine Rauchwolke über der Stadt, weshalb der Strand ziemlich leer blieb. Der Wind schob die Wolke dann wieder weg. Allerdings schwemmt auch das Meer Asche ans Ufer. Die Folgen der Waldbrände sind also auch am Strand von Lacanau-Océan zu spüren. Noch wüten die Brände in der Region. Das Feuer sei stabilisiert, aber nicht unter Kontrolle, teilen die Einsatzkräfte mit. Der Ladenbesitzerin Stacy hilft da nur Galgenhumor. Vielleicht kommen die Leute ja im Oktober, sagt sie schulterzuckend und zynisch.
2: In Frankreich brennt es vor den Toren von Bordeaux. In Spanien ist ein Waldbrand nahe der Hauptstadt Madrid außer Kontrolle. Wald- und Buschbrände auch in Portugal. Und dabei rollt die nächste Hitzewelle schon wieder an. Sie könnte erneut das Brandrisiko verstärken und die Löscharbeiten beeinträchtigen. Welche Strategien gibt es, um sich den veränderten Gegebenheiten anzupassen? Und welche Rolle spielt dabei der Klimawandel? Katharina Wilhelm aus der ARD-Klimaredaktion berichtet.
3: Den Forstwissenschaftler und Feuerökologen Alexander Held vom European Forest Institute überrascht die aktuelle Feuersaison nicht. Sie sei aber dramatisch.
4: Was wir jetzt beobachten, eine mal wieder außergewöhnliche Hitzewelle von Portugal bis Griechenland und darüber hinaus, ist zwangsläufig eigentlich mit großen, schwer kontrollierbaren, vielen Feuern gleichzeitig verbunden. Und wenn Sie da auf der anderen Seite stehen als Feuerbekämpfer, dann stehen sie also wie im Boxring Mike Tyson gegenüber.
3: Durch die Erderwärmung treten Dürre- und Hitzeperioden vermehrt auf. Das bedeutet nicht nur, dass das Risiko von Feuern wächst, auch die Brandbekämpfung wird viel schwerer, wenn der Boden so trocken ist, dass er kaum Feuchtigkeit aufnehmen kann. Doch wie kommt es überhaupt zu den Bränden?
5: Also da gibt es natürlich eine große Bandbreite, aber dann gehen wir davon aus, dass sozusagen der Großteil eben tatsächlich menschengemacht ist.
3: Sagt Anja Hofmann-Böllinghaus, die bei der Bundesanstalt für Materialforschung und bei dem europäischen Projekt TRIAS zur Auswirkung von Waldbränden und Bekämpfung forscht. Im vergangenen Jahr wurden in Deutschland 27% der Brände durch Fahrlässigkeit verursacht. Jeder fünfte Brand wurde aber vorsätzlich gelegt. In Deutschland sei das große Problem auch Munition im Boden.
5: Wir haben zum Beispiel rund um Berlin in Brandenburg auch sehr viele Wälder, die so kontaminiert sind. Also die keine ehemaligen Truppenübungsplätze sind, aber wo es so viel Kampfhandlungen gab im Zweiten Weltkrieg, dass eben trotzdem der Boden sehr stark kontaminiert ist. Und diese Munition macht die Brandbekämpfung sehr schwierig, weil man sich nicht nähern darf.
3: Ob Drohnen in solchen Fällen beim Löschen helfen können, wird noch erforscht. Sie kommen aber bei der frühen Branderkennung zum Einsatz, genau wie künstliche Intelligenz, die bestimmte Muster erkennen soll, damit Feuer schon früh bekämpft werden können. Im Juni hatte die EU angekündigt, die Vorsorgemaßnahmen für Waldbrände zu verstärken. Dazu zählen Feuerwehrleute, Flugzeuge, Hubschrauber und ein neues Brandbekämpfungszentrum in Zypern. Für den Feuerökologen Alexander Held ist das zu wenig. Man müsse dem Feuer vor allem das Futter, also trockenes Geäst, Sträucher und Gräser entziehen. Zum Beispiel, indem man Tiere wie Ziegen schwer zugängliche Gebiete beweiden lässt. Eine andere Möglichkeit sind auch präventive Feuer. Also Brände, die vor allem Gras, Laub und Gehölze nah am Boden verbrennen sollen und die von der Feuerwehr selbst kontrolliert gelegt und gemanagt werden.
4: Wieso entscheiden wir nicht, wann wir brennen, wie wir brennen, in Abstimmung mit dem Naturschutz und anderen naturbasierten Lösungen, um zu sagen, wir entscheiden, mit welcher Intensität, in welcher Flächengröße, in welchem Wiederholungsintervall.
3: Die indigene Bevölkerung in Australien oder den USA hat das früher jahrhundertelang schon so gemacht, um größere Brände zu vermeiden. Vielleicht auch eine Möglichkeit für Deutschland?
4: Präventiv irgendwo ein Streichholz fallen zu lassen, das ist gesellschaftlich schwierig zu vermitteln. Irgendwann kommt aber, glaube ich, der Punkt, wo wir sagen, also wo gemeinschaftlich erkannt wird, so wie es bisher läuft, kann es nicht weitergehen.
3: Mit Blick auf die kommenden heißen Tage bleibt zu befürchten, dass die Zahl und Intensität der Brände in Europa nicht nur in diesem Sommer, sondern Jahr für Jahr zunimmt.
2: Wir schauen etwas ausführlicher auf das Wetter an diesem Donnerstag, den 30. Juli. Im Südosten oft freundlich und trocken, vom Südwesten und Westen her bis in den Norden einzelne, teils kräftige Schauer und Gewitter. Bis zu 25 Grad an der Nordsee, bis vereinzelt 40 Grad im Süden und Südwesten. Schwacher bis mäßiger Wind um West, zudem Schauer- und Gewitterböen. Und hier noch die Temperaturen in einigen Städten in Deutschland. Berlin 20 Grad klar, Frankfurt am Main 18 Grad klar, Dresden 24 Grad klar und Hamburg 21 Grad klar. Kiel 22 Grad stark bewölkt, Köln 19 Grad klar, Leipzig 22 Grad klar, München 25 Grad klar, Rostock 22 Grad gering bewölkt und in Stuttgart 24 Grad und auch da ist es klar. Egal wie warm es bei Ihnen wird, seien Sie umsichtig und trinken Sie genug.
6: Es ist die
2: Oh, Entschuldigung, jetzt ist mir ein kleiner Fehler passiert. Ich wollte nämlich einmal einen Beitrag ankündigen über den Brand im Müritz-Nationalpark und bin etwas verrutscht in meinen Beiträgen. Eigentlich wollte ich das Krisenstabszentrum der EU ankündigen. Sie sehen, es geht die ganze Zeit um Waldbrände. Wir waren zuerst in Frankreich und Spanien, schauen jetzt nach Deutschland und was die EU auch an Möglichkeiten bietet.
6: Es ist die 110 für globale Krisen.
7: Wherever in the world something happens, people can call.
6: Wo immer auf der Welt etwas passiert, können uns die Menschen anrufen, sagt Maria Suber. Sie leitet das Krisenzentrum der EU. Und die Länder haben dieses Jahr schon oft angerufen, ob Erdbeben, Überschwemmungen oder Waldbrände. Die Europäische Union versucht zu helfen.
7: You can see that this year the fire season started extremely early.
6: Dieses Jahr hat die Feuersaison sehr früh angefangen. Wir hatten die erste Anfrage Ende April von den Niederlanden und dann fragte die Tschechische Republik um Hilfe. Warum die Feuer diesmal schon so früh ausgebrochen sind, auch dafür hat Maria Suber eine Erklärung. Anfang des Jahres hatten wir viel Regen und Stürme, die haben viel Äste und Brennmaterial verursacht. Und dann kamen die Hitzewellen, die alles sehr trocken gemacht haben und dann hatte das Feuer leichtes Spiel. Jetzt beschäftigt das Notfallteam aus rund 60 Expertinnen und Experten die beiden großen Feuer in Frankreich und Spanien. Anfang der Woche hatte sich die Lage etwas entspannt, doch jetzt wird es wieder schlimmer, befürchten die Experten in Brüssel. Dank ihrer Copernicus-Satelliten können sie die Lage ziemlich genau vorhersagen. Sie sehen, wo ein Feuer ausbricht und können die betroffene Region frühzeitig informieren. Im Lagezentrum sieht man die Bildschirme rot werden, dort wo die Feuer gerade besonders heftig wüten. Wenn ein Land den sogenannten Katastrophenschutzmechanismus ausruft, können die EU-Experten auf einen Pool zurückgreifen, den die Mitgliedstaaten angemeldet haben. Deutschland zum Beispiel Wasseraufbereitungsanlagen und mobile Labore, Rumänien Flugzeuge zur Evakuierung, Polen Löschfahrzeuge mit Feuerwehrmännern. Das Krisenzentrum ist für die EU auch ein Zeichen der Solidarität, dass man sich hilft in der Not, heißt es in Brüssel. Die Hilfe gilt übrigens auch für Nicht-EU-Staaten. Venezuela zum Beispiel wurde nach dem schweren Erdbeben unterstützt. Rund 140 Feuerwehrleute, 13 Flugzeuge, 41 Fahrzeuge hat die EU von ihren Mitgliedstaaten eingesammelt. angesichts der Gewalt der Brände vielleicht eine eher kleine Zahl. Aber dazu kommt die bilaterale Hilfe. So hat Deutschland 2 Löschfahrzeuge von der Bundeswehr direkt zur Verfügung gestellt. Dafür gab es ein Extralob von EU-Kommissionspräsidentin von der Leyen. Doch wenn man die Krisenhelfer im Lagezentrum besucht, hört man auch Frust. Frust über die zunehmende Ignoranz gegen den Klimawandel.
8: Esto es una asignatura para todos. Y esta te la pregunto yo al revés. ¿A qué estamos dispuestos a renunciar?
9: Wie sieht es mit den umfassenderen Themen aus, wie zum Beispiel

0: Beispiel dem Kampf gegen den Klimawandel. Das ist eine Aufgabe für uns alle. Und diese Frage stelle ich euch einmal umgekehrt. Worauf sind wir bereit zu verzichten? Denn letztendlich hängt dieser Klimawandel mit unserem Lebensstandard zusammen, das wisst ihr alle. Worauf sind wir bereit zu verzichten, um wieder ein Leben zu führen, das vielleicht etwas einfacher, unkomplizierter, aber nachhaltiger ist?
1: Doch jetzt geht es erstmal um die akute Erstversorgung. Bis zum 18. September besteht die Waldbrandgefahr in Europa, keine Sommerpause also für das EU-Krisenteam.
2: Ein Bericht von Sabrina Fritz. In der Mecklenburgischen Seenplatte haben in den zwei vergangenen Monaten gleich zwei Flächen gebrannt. Das Problem dabei: beide Areale sind munitionsbelastet und damit ist es schwer, mit der Feuerwehr aktiv zu werden. Beim letzten Brand vor etwa zwei Wochen musste sogar eine Ortschaft evakuiert werden. Knapp 100 Menschen waren verunsichert. Das Feuer ist zwar noch nicht ganz gelöscht, aber es gibt Entwarnung. Menschen und Häuser sind nicht mehr in Gefahr. Heike Becker aus dem Haff-Müritz-Studio hat sich mit Verantwortlichen getroffen, um zu erfahren, was jetzt getan werden muss, damit sich so etwas nicht wiederholt.
3: Ein Waldweg bei Kratzeburg, die eine Seite kohlrabenschwarz, die andere Seite naturpur. Noch immer riecht es nach verbranntem Holz. Kratzeburgs Bürgermeister Guntram Wagner hat klare Vorstellungen davon, was jetzt getan werden muss.
4: Dass wir in Zukunft aufgrund der Waldeinsatzplanung hier Schneisen haben werden im Nationalpark, die es übergreifend vom Feuer verhindern. Sprich, die Wege müssen wieder frei. Und das Zweite, das ist ein Wunsch gewesen, den ich geäußert habe, dass die Gemeinde Kratzeburg mit ihrer Feuerwehr finanziell unterstützt wird. Und wir haben neue Technik, aber wir haben kein Gerätehaus, was dazu passt.
3: Dazu kommt panzerbrechende Munition, ja selbst Lenkraketen liegen verstreut im Müritz-Nationalpark, tickende Zeitbomben. Das weiß auch Parkchef Ulf Zimmermann. Er kommt gerade von einer Beratung.
5: Da müssen wir uns darauf vorbereiten. Das heißt, dass wir ein Wegesystem, das bestehende entsprechend jetzt pflegen, freistellen, zusätzliche Infrastrukturen schaffen und ganz wichtig, wir brauchen Wasser. Wir brauchen mehr Wasser in der Fläche, damit wir eben nicht auf diese langen Zuwegungen angewiesen sind, die sehr viel Unterstützung brauchen, sehr viel Manpower. Das ist ja fast eine Materialschlacht gewesen, die wir hier erlebt haben. Und das auch für alle von den Ressourcen her handelbarer zu machen, dass wir dort eben vor Ort im Gebiet Löschwasserbrunnen anlegen können, dass wir dort vom Wasser beziehen. Das heißt aber, alle Infrastrukturen, die wir nutzen wollen, müssen sondiert, also auf Munition untersucht werden und kommt da Munition vor, muss der Munitionsbergungsdienst herkommen und diese Munition rausholen aus dem Boden, damit wir hinterher sicheren Fußes mit dem Feuerwehrauto rumfahren können oder auch eben dann einen Brunnen bohren können, ohne dass wir Gefahr laufen, dass sich da irgendeine Munition umsetzt.
3: Beide sind sich einig, jetzt oder nie. Die Aufgabe jedoch ist riesig. Die Natur hat ihre eigenen Gesetze. Sie ist schon dabei, dafür zu sorgen, dass hier auch bald wieder Wald nachwächst. Es ist ein Schutzgebiet. Aufgeforstet wird hier nicht.
5: Das hat einerseits den Hintergrund, dass natürlich die Natur sich sehr stark selber hilft. Wenn man hier reinschaut und mal genau hinschaut, da sind schon einzelne Pflänzchen, die überlebt haben. Wir haben überall so grüne Inseln. Andererseits zu unseren Füßen hier unten sieht man schon, kommen die ersten Pilze, diese Brandpilze, die Feuerbecherlinge, die diesen Nährstoffkreislauf wieder in Schwung bringen. Man könnte sogar sagen, das, was jetzt hier an Asche auf dem Boden ist, agiert so ein bisschen wie Katalysator, wie so eine Düngung.
3: Rund 500 Feuerwehrleute waren tagelang im Müritz-Nationalpark im Einsatz. Anwohner in der betroffenen Region kritisieren den Landrat Thomas Müller wegen des späten Einsatzes der Bundeswehr und dass kein Katastrophenalarm ausgelöst wurde.
6: Nach Abwägung aller sicherheitstechnischen Fragen, aber auch aller wirtschaftlichen Interessen, habe ich so entschieden, das Feuer ist aus. Ich glaube, der Erfolg gibt an dieser Stelle auch recht, weil das andere hätte bedeutet, dass wir das Gebiet weiträumig absperren. Und ich glaube, mitten in der Tourismussaison wäre das eine verheerende Katastrophe gewesen für den Tourismus, auch in der Außenwirkung. Und es war jederzeit vertretbar und von daher auch gerechtfertigt.
3: Die Aufarbeitung des Brandes ist in vollem Gange. Bereits in dieser Woche gab es die ersten Beratungen für den Sondereinsatzplan der Feuerwehren im Müritz-Nationalpark. Erste Aufgabe ist es, zu sondieren, wo liegt Munition. Wenn auf Wegen, dann sollen sie beseitigt werden. Ein riesiger Kostenfaktor. Und letztlich beschäftigt die Polizei immer noch die Frage, warum kam es überhaupt zu dem Brand?
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2: Nach dem Anschlag auf den CSD in Berlin hat die Bundesregierung eines ihrer zentralen Versprechen wiederholt: mehr Menschen abzuschieben, vor allem ausländische Straftäter. Dafür verstärkt die Bundesregierung ausgerechnet die Zusammenarbeit mit den islamistischen Taliban in Afghanistan. Und inzwischen werden auch Menschen dorthin abgeschoben, die sich in Deutschland nichts haben zu Schulden kommen lassen. Ein Ausverkauf moralischer Werte kritisieren viele und ein Sicherheitsrisiko. Einzelheiten von Lisa Seemann.
7: Faridun Tufan trägt die weiße Kleidung der Abschiebehaftanstalt und schaut durch die Fenster seiner Gefängniszelle in der Nähe des Flughafens in München. Der 46-Jährige ist aus Afghanistan geflohen, lebt seit 2022 in Deutschland, inzwischen mit einer Duldung, besuchte Sprachkurse, hatte Arbeit. Aber jetzt sitzt er in Abschiebehaft, nachdem er für einige Tage nach Italien gefahren war. Das erzählt er dem ARD-Magazin Monitor in einem Telefonat.
8: Als ich zurückkam, dachte ich, es gäbe kein Problem, weil ich Dokumente aus Deutschland hatte und dachte, dass sie überall in Europa gültig sind.
7: Ein Fehler, denn mit seiner Duldung durfte er Deutschland zwar verlassen, aber nicht wieder einreisen. Nun sitzt er in seiner Zelle und soll abgeschoben werden. Wie Faridun Tufan soll es künftig mehr Menschen gehen. Denn die Bundesregierung will jetzt auch Menschen nach Afghanistan abschieben, die sich nichts zu Schulden haben kommen lassen. Dafür kooperiert man ausgerechnet mit Vertretern der islamistischen Taliban. Deren Vertreter sitzen seit Oktober 2025 auch im afghanischen Generalkonsulat in Bonn. Damit lasse die Bundesregierung Terroristen ins Land, sagt der frühere Generalkonsul Hamid Kabiri. Er hat seinen Posten damals aus Protest geräumt.
9: Ich habe versucht, mit der deutschen Regierung über diese Probleme zu sprechen. Ich habe gesagt, das sind Terroristen. Sie haben mein Land zerstört. Und sie haben vor meinen Augen Kollegen und Zivilisten getötet. Jetzt ist Deutschland für die Taliban so etwas wie ein Vorreiter in Europa.
7: Auch die EU-Kommission führt seit diesem Jahr Gespräche mit den Taliban auf Bitten von 20 Mitgliedstaaten, darunter Deutschland. Das kritisiert die grüne Europaabgeordnete Hanna Neumann. Für mehr Abschiebungen seien offenbar immer mehr europäische Regierungen bereit, sich von den Taliban gewissermaßen erpressen zu lassen, sagt sie.
10: Dann ist es, na okay, wenn ihr abschieben wollt, müssen wir ja konsularische Dienstleistungen machen. Die machen wir nicht in Kabul, die wollen wir in Deutschland machen. Die haben das einfach als ihr Ticket in die Legitimierung, ohne dass sie politisch irgendwas ändern müssen, entdeckt. Und bisher klappt es erstaunlich gut.
7: Monitor hat das Bundesinnenministerium dazu um eine Stellungnahme gebeten. Eine Antwort gab es nicht. Nach seiner Festnahme musste Faridun Tufan zu einer Befragung mit einem Vertreter der Taliban, jener Islamisten, vor denen er einst geflohen war. Die Taliban hätten auch schon seine Familie in Afghanistan aufgesucht, erzählt er.
8: Sie haben nach mir gefragt, wo ich sei und was ich mache. Meine Familie hat gesagt, dass sie darüber nichts weiß. Sie wurden sehr stark unter Druck gesetzt. Und die Taliban sagten, dass sie wiederkommen und weitere Informationen verlangen.
7: Faridun Tufan hat Angst um sich und seine Familie. Wann er abgeschoben wird, ist noch unklar. Doch die Bundesregierung plant in Zukunft bis zu 3 Abschiebeflieger pro Monat. Egal, ob die Menschen darin Straftäter sind oder nicht.
2: Ein Bericht von Lisa Seemann. 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
12: Mit Moritz Knorr. Nach dem Bekanntwerden der Pläne des Fußball-Weltverbandes FIFA, Anteile unter anderem an der Weltmeisterschaft zu verkaufen, hat FIFA-Präsident Gianni Infantino seinen Plan jetzt verteidigt. Es sei ein Vorschlag, ein Angebot, Teil eines demokratischen Beratungsprozesses, sagte Infantino in einem Video. Es ist eine Gelegenheit, aber keine Verpflichtung, so der Schweizer weiter. Die Kritik war im Laufe des Tages riesig geworden. Und auch der DFB, der Deutsche Fußballbund, ist so gar nicht angetan von der FIFA-Idee. Christian Michel.
13: DFB-Präsident Bernd Neuendorf kritisiert dabei nicht nur den Inhalt der Pläne, sondern auch das Vorgehen der FIFA. Als Mitglied des FIFA-Councils habe er davon erst aus der Presse erfahren.
14: Zunächst mal hat uns diese Nachricht einmal mehr überrascht. Ich glaube, es ist ein fatales Zeichen, eine Fußball-Weltmeisterschaft für Investoren zu öffnen. Der Fußball lebt von der Akzeptanz der Gesellschaft und wir dürfen ihn nicht zum Spielball von Investoren machen. Das ist, glaube ich, ganz wichtig. wichtig.
13: Auch grundsätzlich geht Neuendorf mit dem Weltverband hart ins Gericht. Wichtige Entscheidungen würden im höchsten FIFA-Gremium gar nicht mehr beraten. Die UEFA will sich nun mit ihren 55 Mitgliedsverbänden abstimmen, sagt Bernd Neuendorf.
14: Es ist ganz klar, wenn die UEFA hier

0: sich klar positioniert. Es ist auch meine Erwartung, dass das passiert, wenn wir alle 55 Verbände zusammen haben. Das wäre sehr kritisch. Dann ist aus meiner Sicht dieses Projekt auch gestorben, weil kein Investor wird sich finden, wenn Europa sagt, an so einer Maßnahme haben wir kein Interesse, wir werden nicht teilnehmen. Ich glaube, dann ist relativ schnell klar, dass diese Idee und dieser Gedanke von Gianni Infantino in sich zusammenfällt.
1: Nach den Beratungen der UEFA erwartet Neundorf nun auch eine Reaktion der FIFA. Infantino müsse das FIFA-Council kurzfristig einberufen und die offenen Fragen zu den Investorenplänen beantworten.
2: Und am Nachmittag soll dann auch eine Krisensitzung der UEFA mit allen 55 Mitgliedsverbänden stattfinden. Dort soll dann über das weitere Vorgehen und auch über einen möglichen Boykott beraten werden. Schauen wir auf die Tour de France. Auch in diesem Jahr war das wichtigste Radrennen der Welt wieder ein riesiges Fest. Los ging es, wie so häufig in den letzten Jahren, nicht in Frankreich selbst, sondern im Ausland. Dieses Mal war Barcelona dran und 2029 könnte der Tourauftakt auch nach Deutschland kommen. Genauer gesagt nach Mitteldeutschland. Dafür ist jetzt die Bewerbung offiziell überreicht worden. Thomas Kunze.
3: Viel konkreter, viel nachdrücklicher kann man eine Einladung nicht aussprechen, kann das Interesse am Grand Départ der Tour de France 2029 nicht dokumentiert werden. Eine Staatsministerin, ein regierender Bürgermeister, drei Ministerpräsidenten, Sportfunktionäre aus dem obersten Regal, eine dicke gelbe Bewerbungsmappe und ein Stück der Berliner Mauer. Diese Bewerbung ist ernst. Sehr ernst gemeint, sagt Sachsens Ministerpräsident Michael Kretschmer.
4: Die Tour de France in Berlin und dann durch die mitteldeutschen Länder, das ist doch großartig, das ist eine unfassbare Werbung für uns.
3: 16 Monate nach der Idee, den Auftakt der Tour 2029 zum 40. Jubiläum des Mauerfalls nach Berlin und in die neuen Länder zu holen, steht also der Plan. Ein Prolog in der Hauptstadt, drei Etappen durch Sachsen, Sachsen-Anhalt und Thüringen, vorbei an 14 Welterbestätten, so der Wunsch in der Bewerbung. Kommt die Tour de France nach 2017 tatsächlich erstmals wieder nach Deutschland, wäre das nicht nur ein Erfolg, sondern ein teures, aufwendiges Unternehmen. Zwischen 20 und 25 Millionen Euro werden aktuell kalkuliert. Die Tourveranstalter selbst, um Christian Prudhomme übrigens, verließen Berlin nicht ohne hoffnungsvolle Botschaft. Politisch natürlich, aber irgendwie auch der Bewerbung zugewandt.
5: Ich glaube, dass die deutsche-französische Freundschaft das Kern von Europa immer ist.
2: Und die Entscheidung soll dann Anfang 2027 fallen.
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1: Um 5.30 Uhr mit Olaf Knapp. Die Deutsche Bahn hat im ersten Halbjahr dieses Jahres erstmals seit 7 Jahren wieder Gewinn gemacht. Das berichten die Bild-Zeitung und der Spiegel übereinstimmend. Demnach hat der Staatskonzern von Januar bis Juni einen Überschuss im dreistelligen Millionenbereich eingefahren. Außerdem erreichte die Deutsche Bahn in diesem Zeitraum einen Passagierrekord. 960 Millionen Menschen nutzten die Züge des Unternehmens. Den Hauptgrund für den Anstieg sieht die Bahn in den hohen Kraftstoffpreisen. Bahnchefin Paller will die Halbjahreszahlen am Vormittag offiziell vorstellen. Die neue Kanzleramtsministerin Warken verspricht, ebenso wie Kanzler Merz, wichtige Reformvorhaben in Zukunft besser zu kommunizieren. Warken sagte am Abend im ARD-Brennpunkt:
2: Ja, es geht darum, viele Enden zusammenzubinden, ansprechbar zu sein für die Kolleginnen und Kollegen im Parlament, in den Ländern und dann eben zu versuchen, sich vielleicht weniger mit sich selbst zu befassen, aber vor allem die Themen, die man gut zu Ende bringt, die Gesetze, die man beschließt, wirklich den Bürgern näher zu bringen. Das ist eine Aufgabe von uns allen, der Bundesregierung insgesamt, den Koalitionsfraktionen. Und da werden wir in den nächsten Wochen sicher noch drüber sprechen, wie uns das besser gelingen kann.
1: Kanzleramtsministerin Warken. Die Ministerpräsidenten dreier ostdeutscher Bundesländer, Sachsen, Sachsen-Anhalt und Thüringen, stellen mehrere sozialpolitische Forderungen an die Bundesregierung. Nach Informationen des MDR wollen sie heute ein entsprechendes Papier vorstellen. Ein Punkt ist die Beibehaltung der abschlagsfreien Rente nach 45 Jahren. Aus der Nachrichtenredaktion Constanze Semidey.
3: Wer 45 Jahre eingezahlt hat, hat genug eingezahlt. So steht es demnach in dem Schreiben der Ministerpräsidenten Kretschmer, Schulze und Vogt, allesamt CDU-Politiker. Ein weiterer Punkt auf der Forderungsliste: Bei den Eigenanteilen fürs Pflegeheim müsse die individuelle Leistungsfähigkeit berücksichtigt werden. Außerdem gehöre die häusliche Pflege gestärkt. Das Steuerrecht soll Familien mit 3 und mehr Kindern entlasten, ein Elternteil etwa von der Einkommenssteuer komplett freistellen.
1: Russland hat die ukrainische Hauptstadt Kiew offenbar mit Raketen angegriffen. Es wurde Luftalarm ausgelöst. Die Bewohner sollten Schutzräume aufsuchen. Es soll mehrere Explosionen gegeben haben. Der ukrainische Präsident Zelensky hatte gestern Abend vor einem massiven russischen Luftangriff gewarnt. Russland habe diesen vor einigen Tagen vorbereitet. Das Wetter in Deutschland: Am Tage anfangs heiter, später einzelne teils kräftige Schauer und Gewitter, Höchstwerte 25 Grad an der Nordsee bis teilweise 40 Grad im Süden. Am Freitag zeitweise freundlich, vor allem im Westen, später Schauer und Gewitter, 20 bis 38 Grad und am Sonnabend teils heiter, im Süden und Osten Schauer und Gewitter bei 20 bis 34 Grad. Das waren die Nachrichten.
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4: Mit nur einer Meldung derzeit: Die A71 Richtung Schweinfurt ist zwischen Arnstadt Süd und Stadt Ilm wegen Wartungsarbeiten im Tunnel Behringen bis ca. 6 Uhr gesperrt. Für alle weiteren Strecken liegen uns keine Meldungen vor, also gute Fahrt und kommen Sie weiterhin sicher an Ihr Ziel.
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4: Mit Maja Weber. Guten Morgen. Am Mittwochnachmittag hat im Bundesverkehrsministerium die Amtsübergabe vom bisherigen Minister Patrick Schnieder an den neuen Minister Steffen Bilger stattgefunden, beide CDU. Eigentlich ein Routinetermin, wäre Schnieder nicht so spektakulär vom Bundeskanzler hängen gelassen worden. Wie wird der enttäuschte Ex-Minister beim Abgang auftreten? Dieser Frage war unsere Korrespondentin Bianca Schwarz aus dem ARD-Hauptstadtstudio nachgegangen. Patrick Schnieder ließ sich kaum etwas anmerken, aber eben nur kaum.
5: Die Abschiedsrede vom nun ehemaligen Bundesverkehrsminister Patrick Schnieder fällt in die Kategorie:
6: Manchmal sind die Dinge nicht so, wie man sie auf den ersten Blick wahrnimmt.
5: Eine rhetorische Glanzleistung hat Schnieder mit seinen letzten Worten im Amt hingelegt, inklusive feiner Prügel in Richtung Bundeskanzler. Aber der Reihe nach. Die Feierlichkeit im Berliner Bundesverkehrsministerium beginnt mit gutem, altem Bildungsbürgertum. Ein Streichquartett spielt Musik von Haydn. Danach rezitiert Schnieder
6: ein Gedicht von Johann Wolfgang von Goethe.
5: Und als unbeteiligter Zuschauer ist man vielleicht schon kurz davor, verstohlen in die Hand zu gähnen, als
6: Goethe wäre nicht Goethe, wenn es darüber hinaus nicht weitere Anknüpfungspunkte gäbe.
5: Schnieder auf der Bühne diese Anspielung macht. Das Liebesgedicht von Goethe, über das er spricht, heißt
6: Willkommen und Abschied. Da muss man verstehen, Goethe war Jurist. Und Willkommen und Abschied war ein kriminologischer Fachterminus seiner Zeit.
5: Und an der Stelle sei an die Vorgänge der letzten Woche erinnert. Vergangenen Donnerstag hatte Merz Schnieder in dessen Urlaub über seine Entlassung informiert. Als Nachfolger sollte Fritz Günzler ran, aber der hat dem Kanzler erst zu und dann wieder abgesagt. Schnieder musste das aus den Medien erfahren und bat am Sonntag den Kanzler öffentlich um seine Entlassung, um den, Zitat, unwürdigen Zustand zu beenden. Wie Schnieder sich dabei gefühlt haben mag, das kann

0: man sich bildlich vorstellen bei seinen weiteren Worten zu Goethes Willkommen und Abschied.
1: Das war eine Strafe, die ausgesprochen wurde. Nämlich dann, wenn man bei bestimmten Delikten ins Gefängnis einzog und wenn man wieder auszog, gab es eine Prügelstrafe. Das war das Willkommen und Abschied.
0: Prügelstrafe zum Abschied. Eine subtile, aber klare Formulierung in Richtung Bundeskanzler.
1: Manchmal sind die Dinge nicht so, wie man sie auf den ersten Blick wahrnimmt. Und es lohnt sich, tiefer einzusteigen, Hintergründe zu erfassen.
0: Und dann heißt Patrick Schnieder seinen Nachfolger Steffen Bilger herzlich willkommen und ergänzt.
1: Willkommen und Abschied hat hier jedenfalls und heute schon gar nicht irgendetwas mit Prügel zu tun. Hier im Haus jedenfalls nicht.
0: Hier im Haus nicht. Im Bundeskanzleramt vielleicht schon. Für seine Mitarbeitenden im Ministerium und für seinen Nachfolger Steffen Bilger hat Schnieder nur herzliche Worte übrig. Bilger, der schon mal parlamentarischer Staatssekretär dort war, macht in seiner Rede deutlich, wie sehr er die Arbeit im Verkehrsministerium vermisst hat.
2: Ich muss zugeben, dass sich dieser Tag für mich heute so ein bisschen wie nach Hause kommen anfühlt.
0: Und Bilger stellt auch klar, zwischen ihm und Schnieder gibt es kein böses Blut.
2: Und ich will wirklich eingangs ganz herzlich dir, lieber Patrick, Danke sagen. Auch für diesen wirklich freundschaftlichen, kollegialen Übergang.
0: Für den neuen Steffen Bilger gibt es höflichen Applaus von den Mitarbeitenden im Bundesverkehrsministerium. Aber für den scheidenden Patrick Schnieder minutenlange Standing Ovations. Und auch das kann man deuten als Zeichen an Friedrich Merz. Ob der nun Ex-Minister in seinem Haus beliebt war, diese Frage ist hiermit beantwortet.
3: Wirtschaft. Deutschland galt einmal nicht nur als das Land der Dichter und Denker, sondern auch das der Erfinder und Ingenieure. Heute ist Deutschland nicht mehr ganz so innovativ, möchte man meinen, aber vielleicht wird eher andersherum ein Schuh draus. Andere Länder haben nachgezogen und sind inzwischen deutlich innovativer. Michelle Goddemeier fragt, woran das liegt und was jetzt passieren müsste.
4: Deutschland und Innovation, das gehörte lange fast selbstverständlich zusammen. Vom Maschinenbau über die Chemie bis zur Automobilindustrie. Deutsche Unternehmen galten als Taktgeber. Doch dieser Vorsprung schmilzt. In immer mehr Branchen hinkt Deutschland inzwischen hinterher, weiß Oliver Koppel vom Institut der Deutschen Wirtschaft.
5: Deutschland hat tatsächlich ein Innovationsproblem. Das liegt weniger daran, dass Deutschland nicht genug innoviert, sondern in erster Linie daran, dass die internationalen Konkurrenzländer ihre Forschungsressourcen massiv aufgestockt haben in den letzten Jahren und eben ein bisschen aufgeholt haben und zum Teil eben auch an uns vorbeigezogen sind.
4: Für Deutschland ist das besonders problematisch. Anders als rohstoffreiche Länder lebt die deutsche Wirtschaft vor allem davon, neue Produkte und Technologien zu entwickeln. Patente gelten deshalb als wichtiger Hinweis darauf, wie wettbewerbsfähig Unternehmen in Zukunft sein werden. Und genau dort zeigt sich der Rückstand. Während die Zahl deutscher Patentanmeldungen seit Jahren zurückgeht, legen Länder wie China, Südkorea oder die USA deutlich zu. Besonders bei Zukunftstechnologien wie künstlicher Intelligenz oder Digitalisierung fällt Deutschland zurück. Dabei fehlt es nicht an technischem Know-how, sagt Katharina Hölzle vom Fraunhofer-Institut für Arbeitswirtschaft.
6: Wir können Technologie. Und wir können auch, und da wage ich mich vielleicht jetzt ein wenig aus dem Fenster, wir können Technologie besser denken. Wir sind allerdings nicht schnell genug. Ja, es wird viel von der China Speed gesprochen. Das ist etwas, was wir noch stärker umsetzen müssen.
4: Besonders deutlich wird der Innovationsrückstand in der Industrie. Eine aktuelle Auswertung des Instituts der Deutschen Wirtschaft zeigt, von 14 Industriebranchen haben 13 im internationalen Vergleich an Innovationskraft verloren. Nur der Maschinenbau hält noch seine Spitzenposition. Oliver Koppel überrascht das nicht.
5: Es gibt einen ziemlich klaren Zusammenhang zwischen dem, was ich in das System reinstecke und zwischen dem, was am Ende dann rauskommt. China investiert massiv mehr als Input und bekommt massiv mehr als Output raus. Das machen die USA genauso und bei Deutschland hat eben der Input ein bisschen stagniert und deshalb stagniert und sinkt eben auch bisher der Output.
4: Es fehlt also an Investitionen und Fördergeldern. Gestiegene Energiepreise, hohe Arbeitskosten und eine Unsicherheit bei Unternehmen belasten zusätzlich. Viele verlagern deshalb ihre Forschung inzwischen ins Ausland. Es gäbe aber durchaus Chancen, den Trend wieder umzukehren, sagt Börsenexperte Joachim Nareike.
7: Wir haben einen fantastischen Mittelstand. Wir haben eine exzellente Ausbildung. Wir haben wirklich schlaue Menschen.

0: Menschen in diesem Land. Ich habe neulich mit jemandem gesprochen, der sagte, die Grundlagenforschung in Deutschland ist exzellent weltweit. Die Umsetzung ist das Problem.
1: An klugen Köpfen und Ideen mangelt es Deutschland also nicht. Die Herausforderung ist, daraus schneller erfolgreiche Produkte zu machen. Denn viele Technologien werden inzwischen anderswo entwickelt, finanziert oder zur Marktreife gebracht. Ob Deutschland wieder aufholt, hängt jetzt vor allem davon ab, ob Politik und Wirtschaft die richtigen Weichen stellen, bevor aus dem schleichenden Rückstand ein dauerhafter wird.
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3: Mit großer Aufmerksamkeit werden derzeit die politischen Ereignisse in Sachsen-Anhalt beobachtet. Dort wird am 6. September ein neuer Landtag gewählt. Das Besondere daran ist, dass die als gesichert rechtsextrem eingestufte AfD eine realistische Chance hat, in Sachsen-Anhalt erstmals in einem Bundesland eine Wahl zu gewinnen. Vor diesem Hintergrund haben der Mitteldeutsche Rundfunk, der Westdeutsche Rundfunk sowie die Tageszeitungen Volksstimme und Mitteldeutsche Zeitung ein repräsentatives Stimmungsbild in Auftrag gegeben, und zwar beim Wahlforschungsinstitut Infratest DIMAP. Unser Reporter Jochen Müller in Magdeburg mit den Ergebnissen.
4: Die Wahlforscher haben genau 1149 Menschen in Sachsen-Anhalt gefragt, welche Partei sie denn wählen würden, wenn am kommenden Sonntag Landtagswahlen wären. Und im Vergleich zur letzten Wahlumfrage im Mai hat sich eigentlich gar nicht so schrecklich viel verändert. Mit Abstand stärkste Kraft wäre weiterhin die AfD mit 41%. Die Partei hat nichts verloren, aber das muss man auch sagen, sie hat nichts dazu gewonnen. Die CDU hätte leichte Verluste, käme auf 24%. Die Linke würde leicht zulegen auf 13%. Die SPD käme auf 7%, bliebe also im Landtag, ebenso die Grünen mit 5%. Das Bündnis Sahra Wagenknecht bliebe unter der 5%-Hürde. Die FDP wäre in der Kategorie Sonstige schlicht und ergreifend verschwunden.
3: Was diese Zahlen für eine Regierungsbildung bedeuten würden, kann man wie folgt einordnen.
4: Die Wahlforscher betonen, dass es sich hier eben nur um eine Momentaufnahme handelt. Da kann sich bis zur Wahl Anfang September noch vieles ändern. Viele Wähler entscheiden sich ja beispielsweise erst in der Wahlkabine, wo sie ihr Kreuz machen. Und dann gibt es in solchen Umfragen immer eine Schwankungsbreite von 2 bis 3 Prozentpunkten. Also, Fakt ist, die AfD ist weiterhin stark, kann aber nicht zulegen, stagniert bei 41%. Die übrigen Parteien kommen zusammen auf 48%, allerdings auch nur, wenn man die Linkspartei dazu nimmt. Und damit hat ja bekanntlich die CDU ein großes Problem, denn zur Linkspartei gibt es ja weiterhin den Unvereinbarkeitsbeschluss. Ansonsten hat die AfD gute Werte. Auf die Frage, wem trauen sie am ehesten zu, die wichtigen Aufgaben zu lösen, sprechen sich 36% der Befragten für die AfD aus. Und nur 16% für die CDU. Und dann werfen wir noch schnell einen Blick auf die wichtigsten Probleme, die gelöst werden sollen. 15% nennen das Thema Einwanderung und Asylpolitik. 12% sagen, es müsse mehr geschehen bei der Bildung. Und 7% nennen den Rechtsruck.
3: Die AfD macht in Sachsen-Anhalt seit geraumer Zeit Wahlwerbung mit dem immer strahlenden und lachenden Spitzenkandidaten Ulrich Siegmund. Nochmal Jochen Müller mit den Umfragewerten des Spitzenkandidaten.
4: Die sind tatsächlich etwas besser als die vom CDU-Kandidaten Sven Schulze. Schulze kommt auf der Zufriedenheitsskala auf 29%, Siegmund auf 35%. Und wenn wir dann mal schauen, wie das vor 5 Jahren bei der Landtagswahl war mit Rainer Haseloff, dem damaligen Ministerpräsidenten, der kam damals auf 67% Zustimmung.
3: Das waren die Ergebnisse der Umfrage von Infratest DIMAP vor der Landtagswahl in Sachsen-Anhalt, zusammengefasst und eingeordnet von unserem Reporter Jochen Müller.

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2: Kultur. Schon so mancher Kinohit hat als erfolgreiches Theaterstück begonnen. So Der Vorname zum Beispiel oder Der Gott des Gemetzels. Die spanische Komödie Die Nachbarn von oben kommt nun bereits zum vierten Mal ins Kino. Nach einer spanischen, schweizerischen und deutschen Version startet diese Woche die amerikanische unter dem Titel The Invite, die Einladung. Und hier ist definitiv die größte Star-Power geboten mit Penelope Cruz, Edward Norton, Seth Rogen und Olivia Wilde, die auch Regie führte. Wally Müller hat sich diese Paar-Komödie schon wieder mal angeschaut.
3: Irgendwas scheint verführerisch zu sein an der Idee vom Partnertausch mit den Nachbarn. Der Schweizer Remake-Versuch aber ging genauso daneben wie der deutsche mit Julia Koschitz und Florian David Fitz. Beide Versionen unangenehm schlüpfrig.
4: Auf unser Abenteuer.
5: Von den ersten Vierer.
4: Ahoi.
3: US-Regisseurin Olivia Wilde bekommt den Balanceakt zwischen Erotikkomödie und Paarsatire nun sehr viel eleganter hin, was an den knackigen Dialogen liegt und an der exquisiten Besetzung. Seth Rogen nimmt man von vornherein, den notorisch miesmuffeligen, für neue Bekanntschaften oder Erfahrungen null aufgeschlossenen Langzeitehemann ab.
6: Erwarten wir Besuch?
3: Die Spontaneinladung seiner Gattin an den neuen Nachbarn im Haus nervt Joe kolossal. Aber Angela hat extra einen neuen Teppich gekauft, die halbe Feinkostabteilung auf Platten angerichtet und da klingeln auch schon die Gäste.
7: Es hat eine Weile gedauert, bis du aufgemacht hast.
4: Nein, was?
7: Und es klang, als hättet ihr Streit.
4: Immer direkt.
7: Nein, nein, nein, ich will nur ehrlich sein. Wir standen noch kurz vor der Tür und konnten hören, dass ihr euch streitet.
4: Oh,
8: Wir haben gestritten.
4: Wir haben gestritten.
8: Es ist eher konfliktgeladen bei uns heute. Ich verstehe, wenn euch das abschreckt, nehmen wir euch aber nicht übel, okay? Ich verstehe das total.
7: Wir lieben es, wenn Konflikte ausgetragen werden.
3: Smalltalk ist also eher nicht angesagt an diesem Abend. Penelope Cruz und Edward Norton spielen Pina und Hawk. Sie Psycho- und Sexualtherapeutin, er Feuerwehrmann, der auch bei ihr die Brände löscht. Jedenfalls plaudern sie gleich ungeniert über ihr Intimleben. Joe würde ihnen gerne sagen, dass ihn der animalische Lärm, den sie dabei veranstalten, stört.
8: Wir würden gerne etwas mit euch besprechen.
3: Darf er aber nicht, weil Ehefrau Angela sich nicht als Spießerin outen will. Und so gibt sie sich, sichtlich um Fassung ringend, maximal aufgeschlossen, als das Nachbarpaar beginnt, von Gruppensexpartys zu berichten.
4: Und wie funktioniert das? Wie wird man eingeladen?
7: Es gibt auch Cons. Richtige Conventions.
8: Oh, so richtig in einem Hotel?
4: Ja. Dort gibt es auch eine Menükarte.
8: Oh, eine Karte.
4: Eine Auswahl an Sachen, auf die man steht. Gut, da ist Struktur drin. Das ist toll. Wenn man sich mit jemandem einlässt, weiß man schon, was er mag. Er hat seine Präferenzen vorher bekannt gegeben.
8: Präferenzen?
4: Oh. Wie bei...
8: Ja, wie die Wünsche bei Mieten, Wohnen, Kaufen, ja.
3: Wonach es den Gästen gelüstet, kommt nun auch zur Sprache. Es ist nicht die Schinkenplatte.
4: Wir würden auch gerne etwas mit euch besprechen. Wir fühlen uns sehr stark zu euch hingezogen. Das ist aber nett von euch, danke.
8: Ja.
4: Komm, sag danke, John.
8: Danke, sehr schmeichelhaft.
3: Ein flotter Vierer in der Mainstream-Komödie? So plump geht's hier nicht zu. Über das Spiel mit den offenen Worten kommt im Grunde nur das lange Ungesagte, ewig Verdrängte zum Vorschein. Der ganze Frust über verlorene Nähe, ungestillte Sehnsüchte, nagende Einsamkeit bei Angela. Man lacht und versteht doch gleichzeitig die innere Not der Figuren. Auch des durch und durch verkrampften Joe, der sich einfach selbst nicht mehr leiden kann.
8: Nur um das klarzustellen. Du, sie und ich.
4: Ja.
8: Ich auch.
4: Ja, du auch.
3: Seth Rogen steuert den trocken, zynischen Humor bei. Penelope Cruz, augenzwinkernd das spanische Temperament. Ed Norton gibt köstlich den Lust-Sachverständnis.

0: Gastautor ist heute Mike Koltermann, Chefredakteur der Hamburger Morgenpost. Er findet, trotz der schlechten Nachrichten macht BMW insgesamt eine gute Figur.
1: Alle Verantwortlichen im Boot. Die Kommunikation auf den Punkt. Wo der Kanzler mit seinen wichtigen Personalentscheidungen in den vergangenen Tagen mal wieder eine veritable Bruchlandung hinlegte, zeigt der neue BMW-Chef Milan Nedeljković, wie es auch gehen kann. 6 Wochen Gespräche hinter verschlossenen Türen, eine geräuschlose Einigung und dann die souveräne Verkündung. Alle Achtung! Die Nachrichten klingen trotzdem erstmal nicht gut. 8000 Mitarbeiter müssen gehen. Die Krise, klar, die ist schon längst auch bei den bayerischen Motorenwerken angekommen. Aber wo die anderen deutschen Autobauer zuletzt mit allerhand heulen und Zähneklappern durch die Verwerfung der internationalen Handelsbeziehungen und disruptive Einschläge in Absatzmärkte und Lieferketten torkeln, stehen die Münchner noch vergleichsweise stabil. Den selbstverschuldeten Rückstand auf die Chinesen bei der Elektrifizierung hat auch BMW noch längst nicht aufgeholt. Aber die Münchner haben mit der sogenannten neuen Klasse inzwischen von allen deutschen Autofirmen wohl am konsequentesten den Hebel umgelegt und dafür sehr viel Geld in die Hand genommen. Wird's reichen, um den breitbeinig in den Markt drängenden E-Chinesen die Stirn zu bieten? Man wird sehen.
0: Ein Kommentar von Mike Koltermann. Auch der Münchner Merkur meint, dass BMW noch gut dasteht, verglichen mit anderen Herstellern.
2: BMW handelt jetzt, um nicht in eine existenzbedrohende Lage wie der gefesselte Riese Volkswagen zu geraten. Dort haben Politiker, die durch die staatliche Mitbestimmung mit am VW-Lenkrad sitzen, den Konzern aus dem politischen Wolkenkuckucksheim direkt an den Rand des Abgrunds gesteuert. Deshalb droht bei der Drama-Queen der deutschen Industrie jetzt ein blutiger Kahlschlag von 100.000 Stellen inklusive Werksschließungen und Verödung ganzer Regionen. Derlei ist bei BMW dank der vorausschauenden Unternehmensführung zum Glück nicht zu befürchten. Doch dass selbst ein Vorzeigeunternehmen wie BMW so hart reagieren muss, zeigt, wie groß die Herausforderungen für die deutsche Industrie sind.
0: Für das Straubinger Tagblatt sind die Probleme der Autobauer viel zu komplex, als dass sie sich durch reinen Jobabbau lösen ließen.
2: Selbst BMW kann sich dem Abstieg der deutschen Autoindustrie nicht mehr entziehen. Die Ursachen sind mehrgestaltig. Managementfehler mischen sich mit weltpolitischen Verwerfungen, wirtschaftspolitischer Naivität und einem unattraktiven Heimatstandort. Konkret, dass die deutschen Autobosse die Elektromobilität verschlafen haben und bei der Batterietechnik von Asien abhängig sind, hat sich herumgesprochen. Dass sich ihr Wohl und Wehe an den Profiten in China entscheidet, ist ebenso bekannt.
0: Der Kölner Stadtanzeiger meint zu wissen, wie man der scheinbar erdrückenden Konkurrenz aus China begegnen könnte.
2: Für das China-Geschäft muss eine Neuausrichtung her. Den Preiswettbewerb gegen Chinas Billig-E-Autos können die Deutschen nicht gewinnen. Deutsche Marken, allen voran BMW und Mercedes, müssen sich auf ihre traditionellen Stärken fokussieren. Oberklasseverarbeitung, Fahrdynamik, Prestige und wahrer Luxus.
0: Das sieht die Nürnberger Zeitung anders.
2: Ein bisschen Luxus und Formel 1 ist sicher nicht schlecht fürs Renommee. Ausschließlich teure Produkte beschäftigen aber nicht Hunderttausende, wie Mercedes-Chef Kerlinius nun zugeben musste. Die wirkliche Durchdringung, wenn schon nicht Beherrschung des Marktes, kommt erst mit resilienten Ideen für Massen.
0: Das waren die Standpunkte, zusammengestellt von Constanze Semidei.
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0: Heute vor 125 Jahren wurde in Magdeburg der Gründer der Augsburger Puppenkiste Walter Oehmichen geboren. Sifora Robina mit einem Porträt.
4: Augsburger Puppenkiste Walter Oehmichen, ja.
5: Die Puppenkiste ist von Anfang an ein Familienunternehmen. Begonnen hat sie sehr einfach, erzählt Klaus Marschall, Oehmichens Enkel.
6: Es gab eine Bühne von Walter Oehmichen während des Krieges. Die nannte er damals den Puppenschrein. Das war ein Türrahmentheater. Es passte also von der Konstruktion in jeden Türrahmen ein Tisch, auf welchem Oehmichen, seine Frau Rose und seine beiden Töchter Ulla und Hannelore für zunächst bekannte Verwandte und später auch für Gäste gespielt haben.
7: Grätelein, nicht traurig sein,
5: Bei einem Bombenangriff 1944 auf Augsburg wird der Puppenschrein zerstört. Walter Oehmichen tüftelt weiter. Sein neues Puppentheater soll in eine Kiste passen und einfach zu transportieren sein.
7: Am 26.

0: 20. Februar 1948 wurde die Augsburger Puppenkiste mit dem Märchenspiel vom gestiefelten Kater eröffnet.
1: Herr Graf, darf ich nun bitten?
2: Hey, Kutscher, hier geradeaus und um den See herum.
3: Unzählige Produktionen kommen auf die Bühne. Die Puppenkiste tourt durch Deutschland.
4: Ja, hier ist der Hessische Rundfunk, Studio Pieper Schlurow.
3: Im Januar 1953 kommt der große Sprung für das kleine Marionettentheater. Die Augsburger Puppenkiste präsentiert live im Fernsehen Peter und der Wolf.
4: Den ersten Film haben wir schon gefunden und der zweite folgt zugleich. Können wir anfangen?
5: Das Land, in dem Lukas, der Lokomotivführer, lebt, heißt Lummerland und ist nur sehr klein.
3: Die Mumienfamilie, Jim Knopf und Lukas der Lokomotivführer, Omel aus dem Eis, Räuber Hotzenplotz und. Die Augsburger Puppenkiste ist heute Kult und erfreut sich noch immer großer Beliebtheit. Geboren wurde ihr Gründer, Walter Oehmichen, am 30. Juli 1901, heute vor 125 Jahren.
6: Das war der Stichtag von Sifora Robina und das war auch die ARD-Infonacht. Mein Name ist Maja Weber und ich wünsche Ihnen im Namen des Teams einen guten Start in den Tag. Die Zeit, es ist 5.58 Uhr.
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8: A7 Ulm Richtung Würzburg zwischen Marktbreit und Kitzingen. Ein Unfall auf der linken Spur. Und die A73 Nürnberg Richtung Feucht zwischen Wendelstein und Feucht. Ebenfalls ein Unfall.

0: Donnerstag, der 30. Juli ist heute. Es ist 6 Uhr.
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0: Und darum geht's bei uns heute früh. Die Deutsche Bahn hat offenbar erstmals seit langem wieder Gewinn gemacht. Am Vormittag wird die Halbjahresbilanz vorgestellt mit überraschend positiven Zahlen. In Spanien und Südfrankreich verwüsten die Waldbrände immer größere Landstriche. Unser Korrespondent berichtet gleich über die Lage in den verschiedenen spanischen Regionen. Und in der Münchner Runde im BR-Fernsehen ging es am Abend auch um dieses Thema. Hitze, Dürre, Brände. Was tun gegen die Klimakrise? Eine Zusammenfassung der Diskussionsrunde hören Sie gleich hier. Im Studio ist Sabine Strasser. Einen schönen guten Morgen. Die Deutsche Bahn macht seit Jahren Negativschlagzeilen. Unpünktliche Züge, Streckensperrungen, schlechter Kundenservice. Berufspendler können ein Lied davon singen. Auch wirtschaftlich schien die Deutsche Bahn lange Zeit wie ein Fass ohne Boden. Umso mehr überrascht, was vor der heutigen Halbjahresbilanz durchgesickert ist. Demnach hat die Bahn 2026 erstmals seit langem wieder schwarze Zahlen geschrieben. Aus dem BR24-Team an Katrin Mittelstraß.
2: Die Deutsche Bahn hat im ersten Halbjahr 2026

0: in ihrem Kerngeschäft einen Überschuss im dreistelligen Millionenbereich eingefahren. Das berichten die Bild-Zeitung und der Spiegel. Zum Vergleich, im ersten Halbjahr 2025 hatte die Bahn noch Verluste gemacht in Höhe von rund 760 Millionen Euro. Außerdem gibt es für die Monate Januar bis Juni diesen Jahres einen Passagierrekord. Rund 960 Millionen Fahrgäste nutzten die Bahn. Das sind 17 Millionen mehr als im Vorjahr und der höchste Wert seit der Corona-Pandemie. Als Hauptgrund werden hier die gestiegenen Kraftstoffpreise genannt. Vor allem Pendler im Nahverkehr sind laut Einschätzung der Bahn vom Auto auf den Zug umgestiegen, heißt es. Während Benzin in den vergangenen Monaten immer teurer wurde, seien die Preise bei der Bahn stabil geblieben. Auch im Fernverkehr habe die Nachfrage seit April deutlich zugelegt. Neue Rabattangebote dürften hier die Nachfrage angekurbelt haben. Das Last-Minute-Ticket zum Beispiel wurde den Berichten zufolge von 600.000 Fahrgästen genutzt. Die Bahn steckt seit langem in der Krise. Der bundeseigene Konzern kämpft mit der maroden Infrastruktur und macht immer wieder mit der schwachen Pünktlichkeitsquote von sich reden. Die neue Bahnchefin Paller hat einen umfangreichen Konzernumbau eingeleitet, der auch Sparmaßnahmen und Stellenstreichungen umfasst. Am Vormittag wird sie die neue Halbjahresbilanz vorstellen.
1: Und seit gestern hat das Land ja auch einen neuen Verkehrsminister, der mit der Großbaustelle Deutsche Bahn so einiges zu tun haben wird. Am Abend hat sich Steffen Bilger in der ARD zu seinen Plänen geäußert. Zuletzt hatte es ja einige Kritik gegeben, dass die Milliarden aus dem Infrastrukturpaket nicht an den richtigen Stellen verwendet würden. Dazu Verkehrsminister Bilger.
2: Mein Arbeitsauftrag lautet klar, vor allem sicherzustellen, dass die vielen Infrastrukturmilliarden auch in Zukunft umgesetzt werden, dass wir deutlich machen, wir wollen die Mobilität der Zukunft in Deutschland entwickeln. Und es soll auch so sein, dass alle merken, dass sich etwas zum Besseren entwickelt. Patrick Schnitter hat in seiner Ansprache zum Abschied so schön gesagt, Bundesverkehrsminister ist irgendwie ein bisschen wie Bundestrainer. Jeder kann mitreden, weil wir alle erleben ja Mobilität, wir alle haben unsere Meinung dazu. Aber mein Anspruch ist schon, dass es etwas besser wird. Allerdings haben wir da schon einen Weg zu gehen, denn Baustelle bedeutet erstmal auch Behinderung, aber dann werden wir alle merken, sei es auf der Schiene oder auf der Straße, dass es vorangeht.
1: Soweit der neue Bundesverkehrsminister Bilger am Abend in der ARD. In Bayern steigt die Waldbrandgefahr. Der Deutsche Wetterdienst meldet heute für mehrere Regionen im Freistaat die höchste Warnstufe, vor allem in Franken und in Schwaben. Die Behörden haben Beobachtungsflüge angeordnet. Von einer Hitzewelle und kräftigem Wind angefachte Brände greifen auch in Südeuropa nach wie vor um sich. In mehreren Regionen Frankreichs sind neue Waldbrände ausgebrochen, betroffen unter anderem das südfranzösische Departement Var. Dort sind mehrere hundert Menschen evakuiert worden. An der Atlantikküste bei Bordeaux, wo bis jetzt die massivsten Brände der Saison in Frankreich gewütet hatten, da konnte die Feuerwehr ein weiteres Ausbreiten mit einem Großaufgebot verhindern. In Portugal und in Spanien bleibt die Brandlage weiter angespannt. Aus Madrid berichtet Hans-Günther Kellner.
3: In den Regionen Madrid, Valencia und Toledo konnten fast alle in Notunterkünften untergebrachte Menschen wieder in ihre Wohnungen und Häuser zurückkehren. Die Flammen haben seit Mittwoch dort in Zentralspanien knapp 80.000 Hektar des ökologisch wertvollen Gebirgswald vernichtet. Im Vall de Uixó im Norden der Region Valencia haben die Brandbekämpfer das Feuer dagegen bislang nicht vollständig unter ihre Kontrolle bringen können. Dort sind seit dem Wochenende 9.300 Hektar betroffen. 15 Kommunen mit rund 10.000 Menschen sind weiter evakuiert. Auch in der Provinz Zamora an der Grenze zu Portugal mussten rund 12.000 Ortschaften wegen eines Brands evakuiert werden. In ganz Spanien haben die Flammen in diesem Jahr bislang bereits 175.000 Hektar Wald und Buschland vernichtet. Das ist 6-mal mehr als zum gleichen Zeitpunkt des Vorjahrs. Das Feuer in der zentralspanischen Provinz Ávila gilt mit einer betroffenen Fläche von 50.000 Hektar als das schlimmste in der jüngeren Geschichte des Landes. Auch im Norden Portugals kämpfen die Löschmannschaften in der Provinz Alto Tâmega auf einer Fläche von rund 1.800 Hektar gegen die Flammen. Die Meteorologen erwarten für die Iberische Halbinsel für die kommenden Tage die vierte Hitzewelle des Sommers mit Höchstwerten von bis zu 40 Grad. Das europäische Waldbrandinformationssystem EFIS stuft darum auch das Waldbrandrisiko für weite Teile Spaniens und Portugals als extrem ein.
1: Hitze, Dürre und Brände, wie sie gerade unter anderem in Spanien und Frankreich wüten, sind Extremwetterereignisse, die angesichts des Klimawandels die Menschheit wohl immer häufiger belasten werden. Darin war man sich auch in der Münchner Runde im BR-Fernsehen gestern Abend einig. In der Frage, wie die Politik jetzt aber konkret handeln sollte, da eher nicht. Zu Gast waren unter anderem EVP-Chef Manfred Weber und die Klimaaktivistin Luisa Neubauer. Ferdinand Mayen berichtet.
4: Für Luisa Neubauer ist die Sache klar. Die Menschen hätten eine Welt geschaffen, die zu einer akuten Lebensgefahr geworden ist. Und das betreffe nicht nur die aktuellen Hitzewellen. Neubauer verwies hier auf die Zahlen des Robert-Koch-Institutes, nach denen bereits im Juni über 5000 Menschen an der Hitze gestorben seien. Das Plädoyer der Aktivistin in der Münchner Runde im BR-Fernsehen?
5: Das hier ist nicht das Ende der Geschichte, sondern es geht gerade erst richtig los mit neuen Klimaextremen. Und an eine 2, 3, 4 Grad heißere Welt werden wir uns nicht einfach anpassen können.
4: Luisa Neubauer, die als eine der Hauptorganisatorinnen des Schulstreiks Fridays for Future bekannt wurde, kritisierte deshalb die Politik. Es sei fatal, dass Klimaschutzmaßnahmen gerade jetzt zurückgedreht würden. Ihre Kritik richtete sie auch an EVP-Chef Manfred Weber, ebenfalls in der Münchner Runde zu Gast.
5: Ich glaube, Sie, Herr Weber, hatten in der Woche der Riesenhitzewelle im Juni gesagt, wir können die Industrie nicht töten, nur wegen dem Klimawandel. We cannot kill the industry. Was ich ein sehr schlecht getimtes Statement fand, ehrlicherweise, wo man sich ja fragen würde, hier sind gerade in Deutschland 5000 Leute gestorben, wäre das nicht der Moment, wo wir über das Töten reden?
4: Neubauer verwies unter anderem darauf, dass die EU das Verbot von Verbrennungsmotoren, das eigentlich 2035 kommen solle, aufweichen wolle. Deutschland und Europa würden die Energiewende verschlafen. Manfred Weber wies diese Kritik zurück und rechtfertigte die Maßnahme.
6: Wir müssen die Menschen mitnehmen und da bleibe ich dabei. Verbote, den Menschen vorzuschreiben, wie sie zu leben haben, wird am Ende der Tage nicht den Effekt haben, den wir alle wollen.
4: Beim Thema Verbrennerverbot verwies der stellvertretende CSU-Vorsitzende Weber auf den sogenannten Kuba-Effekt, der eintreten könne.
6: Dann wird eines passieren, nämlich die Menschen werden 32, 33 sich noch Verbrenner wie die Hölle kaufen und wir werden den Kuba-Effekt haben, dass die Menschen die Fahrzeuge lang fahren, weil sie diese Technik
5: die
6: nutzen wollen.
5: Müssen auch tanken.
6: Deswegen brauchen wir eine Brücke in diese Welt, in diese Welt von morgen.
4: Laut Manfred Weber sei es wichtig, mehr für den Klimaschutz zu tun. Das dürfe aber nicht auf Kosten der Wirtschaft und des Wohlstands erfolgen. Auch weil Rechtspopulisten die Lage sonst ausnutzen würden und mehr Stimmen gewinnen könnten. Einigkeit herrschte in der Runde darin, dass der Kampf gegen die Klimakrise eine der großen Herausforderungen der Zukunft sei. Hitzewellen wie in diesem Jahr seien das neue Normal, sagte ZDF-Wetterexpertin Katja Hornefer in der Münchner Runde.
7: Und wir müssen uns einfach darauf einstellen, dass die Hitzewellen häufiger kommen, dass sie länger bleiben, dass sie früher im Jahr kommen, dass sie größere Regionen betreffen und dass es in ihnen auch heißer wird.
4: Sie verwies darauf, dass jeder Einzelne etwas gegen die Klimakrise tun könne.
1: Ferdinand Mayen berichtete über die Münchner Runde am Abend im BR-Fernsehen. Die Neuaufstellung des Bundeskabinetts ist vollzogen und die Unionsfraktion im Bundestag hat einen neuen Vorsitzenden. Thorsten Frey hatte bei der Wahl gestern fast 92% bekommen, trotz der vorausgegangenen Querelen innerhalb der Union. Bayerns Ministerpräsident und CSU-Chef Söder sprach von einem starken Ergebnis, das neue Kraft gebe. Im Interview mit dem BR-Politikmagazin Kontrovers erklärte Söder, dass er nun weitere Reformschritte der Bundesregierung erwartet.
8: Wir müssen natürlich noch viel mehr machen. Es reicht noch nicht, was getan wurde. Reformen müssen fortgesetzt werden, um die wirtschaftliche Leistungsfähigkeit zu stärken. Ja, wir haben mit der Migration die Grenzen gesichert, aber wir sind noch lange nicht am Ende bei dem Thema Rückführung, bei dem Thema Abschiebung beispielsweise, auch wenn mehr läuft denn je. Und wir brauchen jetzt auch dringend andere Gesetze aus den Ereignissen, die wir in Berlin gesehen haben. Das Jugendstrafrecht nicht mehr so anzuwenden wie bisher. Gefährder im Zweifelsfall viel stärker auch zu bestrafen. Und was zum Beispiel für Bayern schon ein großer Schritt wäre, wenn die Grünen ihre Klage gegen das bayerische Polizeigesetz zurücknehmen würden, wo ein solcher Sicherheitspräventivgewahrsam drin wäre. Das wäre eine weitere Sicherheitsmaßnahme gegenüber Gefährdern und zum Schutz der Öffentlichkeit.
1: Soweit Bayerns Ministerpräsident Söder im Interview mit dem BR-Politik-Magazin Kontrovers. Deutschlands größter Gashändler Uniper hat sich langfristige Lieferungen von Flüssigerdgas aus Kanada gesichert. In der kanadischen Botschaft in Berlin wurde gestern in Anwesenheit von Bundeswirtschaftsministerin Reiche eine entsprechende Vereinbarung unterzeichnet. So soll die Widerstandsfähigkeit der europäischen Energieversorgung gestärkt werden. Ann-Kathrin Mellmann aus Berlin mit Einzelheiten.
9: Der Gasimporteur Uniper soll über einen Zeitraum von 20 Jahren pro Jahr 2 Millionen Tonnen LNG, also Flüssigerdgas, aus Kanada erhalten. Ab 2032 soll das LNG über den Panama-Kanal in Richtung Europa verschifft werden. Bundeswirtschaftsministerin Katharina Reiche von der CDU bezeichnete die Vereinbarung mit einem kanadischen LNG-Projekt ein starkes Signal für mehr Energiesicherheit. Sie sei ein Beitrag dazu, die Gasversorgung Deutschlands auf mehrere Standbeine zu stellen. Nach dem Wegfall russischer Pipeline-Lieferungen setzt Deutschland verstärkt auf LNG aus unterschiedlichen Herkunftsländern. LNG macht bislang etwa 10% der deutschen Erdgasimporte aus. Der größte Teil kommt aus den USA. Der Energiekonzern Uniper gehört seit seiner Rettung in der Energiekrise 2022 fast vollständig dem deutschen Staat.
1: Schon während der Fußball-WM gab es viel Kritik an FIFA-Präsident Infantino, unter anderem wegen dessen Nähe zu US-Präsident Trump und der extremen Kommerzialisierung dieses Sportereignisses. Gar nicht zu reden von der umstrittenen Spielentscheidung rund um den Stürmer der US-Mannschaft. Aber der neue Vorschlag der FIFA, Anteile der Fußball-Weltmeisterschaft an private Investoren zu verkaufen, der schlägt nun wirklich hohe Wellen. So hoch, dass Infantino sich gezwungen sah, die Pläne seines Verbands zu verteidigen. Mats Nicholson mit Einzelheiten.
10: Infantino betonte, dass es sich beim Anteilsverkauf um einen Vorschlag handele. Es sei eine Gelegenheit, aber keine Verpflichtung. Er verwies auf den demokratischen Beratungsprozess. Laut internationalen Medienberichten sollen die Mitgliedsverbände bis zum 19. September zustimmen. Ihnen seien dabei hohe Zahlungen aus den Anteilsverkäufen in Aussicht gestellt worden. Der Europäische Fußballverband UEFA hatte die FIFA-Pläne hart kritisiert. Heute soll eine Sitzung mit Vertretern aller 55 europäischen Verbände folgen, um das gemeinsame Vorgehen abzustimmen. Das bestätigte der norwegische Fußballverband. Norwegen hatte sich wie der DFB in der Vergangenheit mehrfach kritisch positioniert, unter anderem zur Vergabe des FIFA-Friedenspreises an US-Präsident Trump.
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1: Humpelnde Wölfe, die ein Bein nachziehen, Löwen, die wegen des grauen Stars kaum noch etwas sehen. Als Raubtiere haben sie dann ihren Schrecken verloren. Und wenn sie dazu noch die letzten ihrer Art sind, dann sind diese Tiere zum Aussterben verdammt. So ist es auch der Säbelzahnkatze ergangen. Die ganze Geschichte erzählt Helmut Nordwig.
12: In Kalifornien quillt an einigen Stellen klebriges Rohöl aus dem Boden. Vor 15.000 Jahren waren solche Asphaltlöcher Fallen für viele Tiere und sind heute eine Fundgrube für Fossilienforscher wie Hugo Schmökel von der Uni Zürich.
13: Weil es so viele super erhaltene Skelette hat. Diese Tiere wurden ja in so Asphalttümpeln gefangen und sind gestorben und dann in den Asphalt gesunken. Und das hat die Knochen super erhalten. Die sehen aus wie gestern gestorben.
12: Säbelzahnkatzen zum Beispiel, große tigerähnliche Tiere mit langen Zähnen. Doch in den letzten 1000 Jahren vor ihrem Aussterben waren die Raubkatzen längst nicht mehr furchterregend, sondern allesamt lädiert durch angeborene Missbildungen der Wirbelsäule. Der Grund? Am Ende der Eiszeit sind ihre Beutetiere ausgestorben. So ging auch die Zahl der Raubtiere stark zurück. Das erschwerte die Partnersuche und Inzucht machte sich breit.
13: Die Inzucht ist die Folge eines Prozesses, der die Population reduziert. Das heißt einfach, es gibt immer weniger Tiere und am Schluss werden diese Tiere immer kränker. Ich denke, die wären sowieso ausgestorben, diese Säbelzahnkatzen, aber vielleicht hätten sie ein bisschen weniger gelitten und wären nicht so krank gewesen.
12: Heute geht es zum Beispiel dem Puma in Florida so. Seine Wirbel sind ebenfalls immer häufiger deformiert wegen der zunehmenden Inzucht. Auch sie ist eine Folge davon, dass es immer weniger Individuen gibt.
1: 6.15 Uhr ist es.
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1: Die Nachrichten mit Marin Ulrich.
14: Bahn macht erstmals seit 7 Jahren Gewinn. Medienberichten zufolge verzeichnet der Konzern im ersten Halbjahr dieses Jahres einen Überschuss im dreistelligen Millionenbereich. Außerdem gibt es einen Rekord bei den Passagierzahlen. 960 Millionen Menschen waren in Zügen unterwegs. Hauptgrund für den Ansturm sind offenbar die hohen Spritpreise. Reformen im Verkehrsbereich brauchen laut Bilger Zeit. Der neue Verkehrsminister sagte gestern Abend im ZDF, wenn man in die Infrastruktur investiere, bedeute das Baustellen und damit auch Behinderungen. Jetzt gehe es darum, die bereitgestellten Infrastrukturmilliarden schnell zum Einsatz zu bringen. Bilger will heute Kontakt mit Bahnchefin Paller aufnehmen und Details der Reformen besprechen. CDU-Politiker Krings verteidigt 5%-Hürde. Der Vizevorsitzende der Unionsfraktion sagt zur Begründung, man brauche gerade in unseren Zeiten mehr und nicht weniger Stabilität in der parlamentarischen Arbeit. Folge einer Absenkung wären demnach

0: nach schwieriger Regierungsbildungen. Sachsen-Anhalts SPD-Spitzenkandidat Willingmann hatte sich für eine Senkung der 5%-Hürde ausgesprochen. Laut Umfragen könnte die SPD in dem Bundesland bei der Wahl im September daran scheitern. BGH verhandelt über Weiterleiten privater Chatnachrichten. Der Bundesgerichtshof beschäftigt sich heute mit der Frage, ob und wann private Chatnachrichten an Dritte weitergegeben werden dürfen. Hintergrund ist der Fall einer Frau, der gekündigt wurde, nachdem eine Freundin ihre privaten Chatnachrichten an den Arbeitgeber geschickt hatte. Städtetag fordert Unterstützung des Bundes bei Schutz gegen Hitze. Die Kommunen könnten die notwendigen Anpassungen in Milliardenhöhe nicht allein stemmen. Als Beispiel nennt der Städtetag die Entsiegelung von Böden, mehr Grün in den Städten und die Wasserversorgung. Das Wetter: sonnig und sehr heiß, Werte bis 40 Grad am Abend und vor allem in Franken Schauer und Gewitter.
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2: Gestern hat das Bundeskabinett die Energiegesetze von Bundeswirtschaftsministerin Reiche beschlossen. Vorgesehen ist da unter anderem, dass die staatliche Förderung kleiner Solaranlagen wegfällt. Irene Essmann aus unserem BR24 Bayern-Team. Wie kommt das im Freistaat an?
3: Nicht gerade gut. Schon als die Pläne der Bundeswirtschaftsministerin vorab diskutiert wurden, gab es reichlich Kritik aus Bayern, unter anderem auch von Bayerns Wirtschaftsminister Hubert Aiwanger. Unser Reporter Lorenz Storch, der hat jetzt mal in der erneuerbare Energienbranche nachgefragt. Und deren Vertreter sehen wegen der neuen Gesetze nicht weniger als die Energiewende im Freistaat in Gefahr.
4: Wenn die neuen Energiegesetze, wie jetzt vom Bundeskabinett verabschiedet, in Kraft treten, dann wäre das gerade für Bayern fatal, sagt Stefan Rau vom Bayerischen Landesverband Erneuerbare Energien.
5: Im Endeffekt droht gerade auch in Bayern eigentlich ein Rückgang der erneuerbaren Energien oder zumindest kein Ausbau mehr. Also ein wirklicher Fadenriss ist zu befürchten.
4: Bei Photovoltaik auf Dächern, in Bayern traditionell stark vertreten, befürchtet die Branche einen Einbruch. Auch bei der Windkraft drohe schon geplanten Projekten das aus, denn die bayerische Forderung nach eigenen Windkraftausschreibungen für Süddeutschland ging bisher ins Leere. Und auch viele bayerische Biogasanlagen werden nach Einschätzung ihres Verbands zusperren müssen. Denn damit sie flexibler arbeiten können, wie künftig gefordert, brauchen sie eine höhere Leistung. Und das wird bei den geplanten Ausschreibungen nicht berücksichtigt.
3: Gut ein Drittel der bayerischen Hausärztinnen und Hausärzte sind über 60. Das heißt, viele von ihnen werden bald in Rente gehen. Doch schon jetzt herrscht in einigen ländlichen Regionen akuter Ärztemangel. Was ist die Lösung? Ärzte, die weit übers Rentenalter hinaus arbeiten? Luisa Kretschmer hat einen 76-Jährigen getroffen, der genau das macht.
6: 76 Jahre und immer noch in einer eigenen Praxis aktiv. Bayerische Hausärzte wie Dr. Jakob Berger aus Wemding in Nordschwaben arbeiten weiter, weil sie gebraucht werden.
7: Wenn ein Arzt aufhört, dann stehen mehrere tausend Patienten ohne Arzt da.
6: Bayernweit sind mehr als ein Drittel aller Hausärzte 60 Jahre und älter. Das zeigen die Erhebungen der Kassenärztlichen Vereinigung Bayerns. Viele wollen in den nächsten 10 bis 15 Jahren in den Ruhestand gehen. Um die Versorgung zu sichern, werden laut Professor Andreas Beiwas von der Hochschule Fresenius nun aber verstärkt Ärzte gebraucht, die auch im Ruhestandsalter weiterarbeiten.
8: Und vor dem Hintergrund dessen müssen wir überlegen, wie können wir Anreize setzen, entbürokratisieren, dass es vielleicht interessanter wird, ein paar Jahre hinten dran zu hängen.
6: Wichtig wird das vor allem in den Regionen, in denen die KVB schon jetzt eine Unterversorgung festgestellt hat. Dazu zählen mehrere Gebiete im westlichen Mittelfranken und Schwaben.
3: Und unsere Reporterin hat den Praxisalltag von Dr. Berger miterlebt. Ihre Reportage über den 76-jährigen Mediziner hören Sie dann in etwa einer halben Stunde hier auf BR24. 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
2: Gestern Nachmittag hat im Bundesverkehrsministerium die Amtsübergabe vom bisherigen Minister Patrick Schnieder auf den neuen Minister Steffen Bilger stattgefunden. Eigentlich ein Routinetermin, wäre Schnieder nicht so spektakulär von Kanzler Merz entlassen worden. Ein großes Nachtreten in Richtung Bundeskanzler gab es von Schnieder bei seinem Abschied nicht. Aber unsere Korrespondentin in Berlin, Bianca Schwarz, meint, vielleicht war da doch etwas, zumindest wenn man genau hingehört hat.
9: Die Abschiedsrede vom nun ehemaligen Bundesverkehrsminister Patrick Schnieder fällt in die Kategorie:
10: Manchmal sind die Dinge nicht so, wie man sie auf den ersten Blick wahrnimmt.

0: Eine rhetorische Glanzleistung hat Schnieder mit seinen letzten Worten im Amt hingelegt, inklusive feiner Prügel in Richtung Bundeskanzler. Aber der Reihe nach. Die Feierlichkeit im Berliner Bundesverkehrsministerium beginnt mit gutem altem Bildungsbürgertum. Ein Streichquartett spielt Musik von Haydn. Danach rezitiert Schnieder
1: ein Gedicht von Johann Wolfgang von Goethe.
0: Und als unbeteiligter Zuschauer ist man vielleicht schon kurz davor, verstohlen in die Hand zu gähnen, als
1: Goethe wäre nicht Goethe, wenn es darüber hinaus nicht weitere Anknüpfungspunkte gäbe.
0: Schnieder auf der Bühne diese Anspielung macht. Das Liebesgedicht von Goethe, über das er spricht, heißt
1: Willkommen und Abschied. Da muss man verstehen, Goethe war Jurist. Und Willkommen und Abschied war ein kriminologischer Fachterminus seiner Zeit.
0: Und an der Stelle sei an die Vorgänge der letzten Woche erinnert. Vergangenen Donnerstag hatte Merz Schnieder in dessen Urlaub über seine Entlassung informiert. Als Nachfolger sollte Fritz Günzler ran, aber der hat dem Kanzler erst zu und dann wieder abgesagt. Schnieder musste das aus den Medien erfahren und bat am Sonntag den Kanzler öffentlich um seine Entlassung, um den, Zitat, unwürdigen Zustand zu beenden. Wie Schnieder sich dabei gefühlt haben mag, das kann man sich bildlich vorstellen bei seinen weiteren Worten zu Goethes Willkommen und Abschied.
1: Das war eine Strafe, die ausgesprochen wurde. Nämlich dann, wenn man bei bestimmten Delikten ins Gefängnis einzog und wenn man wieder auszog, gab es eine Prügelstrafe. Das war das Willkommen und Abschied.
0: Prügelstrafe zum Abschied. Eine subtile, aber klare Formulierung in Richtung Bundeskanzler.
1: Manchmal sind die Dinge nicht so, wie man sie auf den ersten Blick wahrnimmt. Und es lohnt sich, tiefer einzusteigen, Hintergründe zu erfassen.
0: Und dann heißt Patrick Schnieder seinen Nachfolger Steffen Bilger herzlich willkommen und ergänzt.
1: Willkommen und Abschied hat hier jedenfalls und heute schon gar nicht irgendetwas mit Prügel zu tun. Hier im Haus jedenfalls nicht.
0: Hier im Haus nicht. Im Bundeskanzleramt vielleicht schon. Für seine Mitarbeitenden im Ministerium und für seinen Nachfolger Steffen Bilger hat Schnieder nur herzliche Worte übrig. Bilger, der schon mal parlamentarischer Staatssekretär dort war, macht in seiner Rede deutlich, wie sehr er die Arbeit im Verkehrsministerium vermisst hat.
2: Ich muss zugeben, dass sich dieser Tag für mich heute so ein bisschen wie nach Hause kommen anfühlt.
0: Und Bilger stellt auch klar, zwischen ihm und Schnieder gibt es kein böses Blut.
2: Und ich will wirklich eingangs ganz herzlich dir, lieber Patrick, Danke sagen. Auch für diesen wirklich freundschaftlichen, kollegialen Übergang.
0: Für den neuen Steffen Bilger gibt es höflichen Applaus von den Mitarbeitenden im Bundesverkehrsministerium. Aber für den scheidenden Patrick Schnieder minutenlange Standing Ovations. Und auch das kann man deuten als Zeichen an Friedrich Merz. Ob der nun Ex-Minister in seinem Haus beliebt war, diese Frage ist hiermit beantwortet.
3: Patrick Schnieder hat sich aus dem Verkehrsministerium verabschiedet, auf seine ganz eigene Weise. Das war ein Bericht von Bianca Schwarz.
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3: Wenn wieder mal rauskommt, dass ein Autor sein Buch gar nicht selbst, sondern abgeschrieben hat, dann ist die Empörung meist groß. Aber was ist, wenn der Fall komplizierter liegt? Das beschreibt die aufstrebende Autorin Özge İnan in ihrem neuen Roman Die Dichterin. Da geht es um zwei Frauen, zwei junge Frauen, die berühmt werden wollen. Dabei sind es ausgerechnet Gedichte, die Furore machen und sogar politische Wirkung erzielen könnten. Özge İnan ist Jahrgang 1997 und ihr Leben spiegelt sich auch im Roman wider, wie Judith Heidkamp erfahren hat.
5: Vielleicht kennen das manche. Man hat irgendwie einen großen, großen Traum und bevor man dann so ein bisschen mitleidig belächelt wird, so ja, schauen wir mal, erstmal kleinere Brötchen backen. So. Deswegen sagt man das nicht. Ich glaube, diese Erfahrung ist das, was die beiden verbindet.
6: Zwei junge, begabte, ehrgeizige Frauen greifen nach den Sternen bzw. nach dem Mond. Emma, die Dichterin, Nazanin, die Journalistin. Beide wollen sie berühmt werden und gerne auch die Welt besser machen. Und so wie das Spiel läuft, braucht es dazu immer zwei Sachen, Aufmerksamkeit und noch mehr Aufmerksamkeit.
7: Irgendwer hat mal gesagt, um ins Fernsehen zu kommen, muss man vor allem jemand sein, den man aus dem Fernsehen kennt. Und du bist perfekt fürs Fernsehen.
6: Absolut. Emma ist jung, schön, schlau und als Lyrikerin auf dem Weg zum Star. Ihre Gedichte sind kein Herzschmerzgesäusel. Sie erzählt vom Leben in Armut. Und sie hat das selbst erlebt.
7: Wenn ich das dort erzähle, wo ich aufgewachsen bin, in der Schlange vor der Spandauer Tafel, da lachen die mich aus. Dieses Wir, dem es zu gut geht und das bisher in Sicherheit lebte, kenne ich nicht.
6: Aufgewachsen in den Westberliner Betonburgen, sozial schwach oder wie Emma an einer Stelle sagt:
7: Ich bevorzuge einfach die Bezeichnung arm.
6: Das ist eine Biografie, die Emmas Auftritte eindrucksvoll beglaubigt. Doch als Nazanin, die Journalistin, für ein Porträt recherchiert und die große Geschichte wittert, passt einiges nicht zusammen. Bis man sich irgendwann fragt, ob Emma die umjubelten Gedichte überhaupt selbst geschrieben hat.
5: In der Rolle als Journalistin, wir helfen nicht den Leuten, wir berichten. Und mit diesem Aspekt dieser Arbeit komme ich manchmal nicht so gut klar. Dass das Anstoßen von Veränderungen so sehr im Hintergrund steht.
6: Ganz klar, Özge İnan, selbst erfolgreich als aufstrebende junge Journalistin für große Medien wie Spiegel und Süddeutsche, seit ihrem vielbeachteten ersten Roman, Natürlich kann man hier nicht leben, auch mit dem Literaturbetrieb vertraut, erzählt hier nicht nur einen interessanten und unterhaltsamen Plot um einen Plagiatsverdacht im Literaturbetrieb. Özge İnan diskutiert auch die Konflikte und Zwänge, die mit den Rollen Schriftstellerin und Journalistin einhergehen und mit denen sie selbst durchaus hadert.
5: Okay, Reichweite, Reichweite, Reichweite. Was kann ich als nächstes machen, damit noch mehr Leute meinen Namen kennen und noch mehr Leute mein Gesicht sehen? Und das ist psychologisch interessant und da konnte ich mit diesem Roman viel verarbeiten, was das angeht. Und ich habe manchmal das Gefühl, ich muss mich da im Auge behalten, dass es nicht zum Selbstzweck wird.
6: Und auch wenn in Die Dichterin überraschend viel von Zeitungen und Fernsehen die Rede ist, die unerbittlichen Regeln der Aufmerksamkeitsökonomie gelten im Digitalen auch und erst recht. Dort, wo das Versprechen lautet, dass jeder ein Star werden kann, wenn er es nur richtig anstellt. Sogar jemand von der Spandauer Tafel? Wirklich? Welchen Stimmen hören wir zu und welchen nicht? Wo verbirgt sich am Ende die Wahrheit? Spielerisch wirft Özge İnan diese Themen auf und, Spoiler, während die Plagiatsvorwürfe um Emma im Roman dann geklärt werden, die grundsätzlichen Fragen müssen wieder offen bleiben. Nur eine Sache, die hat die Autorin für sich entschieden.
5: Mein Traum ist, für immer beides zu kombinieren. Wir werden alle zusammen sehen, ob das klappt oder nicht. Aber wenn es nach mir geht, mache ich genau das für immer. Romane schreiben und als Journalistin arbeiten.
3: Das ganze Gespräch mit Özge İnan und Judith Heidkamp gibt's zum Nachhören in ARD Sounds. Und als Buch erscheint Die Dichterin morgen im Piper Verlag.
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3: A7 Ulm Richtung Würzburg, zwischen Marktbreit und Kitzingen ein Unfall auf der linken Spur und A73 Nürnberg Richtung Feucht, zwischen Wendelstein und Feucht ein Unfall.

0: Das Wetter in Bayern. Viel Sonne heute bei Höchstwerten zwischen 33 und 40 Grad. Die weiteren Aussichten auch morgen mehr Sonne als Wolken. Da kann es aber am Abend dann vereinzelt Schauer und Gewitter geben. Ebenso am Samstag teils sonnig, teils aber auch bewölkt mit Schauern und Gewittern. Die Höchstwerte in den kommenden Tagen 25 bis 37 Grad. Und jetzt ist es 6.30 Uhr.
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0: Und wir berichten zunächst über die überraschende Halbjahresbilanz der Deutschen Bahn. Die Bahn schreibt nämlich offenbar erstmal seit langem wieder Gewinne. In Spanien und Südfrankreich verwüsten die Waldbrände immer größere Landstriche. Unser Korrespondent berichtet gleich über die Lage in den verschiedenen spanischen Regionen. Und außerdem Thema in den nächsten Minuten. Bayerns Ministerpräsident Söder fordert nach der gestrigen Kabinettsumbildung weitere Reformen. Im Studio ist Sabine Strasser. Guten Morgen. Seit Jahren macht die Deutsche Bahn Negativschlagzeilen, unpünktliche Züge, Streckensperrungen, schlechter Kundenservice und so weiter. Auch wirtschaftlich schien die Deutsche Bahn lange Zeit wie ein Fass ohne Boden. Umso mehr überrascht, was vor der heutigen Halbjahresbilanz durchgesickert ist. Demnach hat die Bahn nämlich 2026 erstmals seit

0: langem wieder schwarze Zahlen geschrieben. Aus dem BR24-Team berichtet Ann-Kathrin Mittelstraß.
1: Die Deutsche Bahn hat im ersten Halbjahr 2026 in ihrem Kerngeschäft einen Überschuss im dreistelligen Millionenbereich eingefahren. Das berichten die Bild-Zeitung und der Spiegel. Zum Vergleich, im ersten Halbjahr 2025 hatte die Bahn noch Verluste gemacht in Höhe von rund 760 Millionen Euro. Außerdem gibt es für die Monate Januar bis Juni diesen Jahres einen Passagierrekord. Rund 960 Millionen Fahrgäste nutzten die Bahn. Das sind 17 Millionen mehr als im Vorjahr und der höchste Wert seit der Corona-Pandemie. Als Hauptgrund werden hier die gestiegenen Kraftstoffpreise genannt. Vor allem Pendler im Nahverkehr sind laut Einschätzung der Bahn vom Auto auf den Zug umgestiegen, heißt es. Während Benzin in den vergangenen Monaten immer teurer wurde, seien die Preise bei der Bahn stabil geblieben. Auch im Fernverkehr habe die Nachfrage seit April deutlich zugelegt. Neue Rabattangebote dürften hier die Nachfrage angekurbelt haben. Das Last-Minute-Ticket zum Beispiel wurde den Berichten zufolge von 600.000 Fahrgästen genutzt. Die Bahn steckt seit langem in der Krise. Der bundeseigene Konzern kämpft mit der maroden Infrastruktur und macht immer wieder mit der schwachen Pünktlichkeitsquote von sich reden. Die neue Bahnchefin Paller hat einen umfangreichen Konzernumbau eingeleitet, der auch Sparmaßnahmen und Stellenstreichungen umfasst. Am Vormittag wird sie die neue Halbjahresbilanz vorstellen.
0: Und seit gestern hat das Land ja auch einen neuen Verkehrsminister, der mit der Großbaustelle Deutsche Bahn so einiges zu tun haben wird. Am Abend hat sich Steffen Bilger in der ARD zu seinen Plänen geäußert. Und zuletzt hatte es ja einige Kritik gegeben, dass die Milliarden aus dem Infrastrukturpaket nicht an den richtigen Stellen verwendet würden. Dazu Verkehrsminister Bilger.
2: Wir haben insbesondere für die Bahn diese große Chance, mit den Infrastrukturmitteln auch viele Versäumnisse der Vergangenheit aufzuholen. Es muss gelingen, dass die Pünktlichkeit besser wird, dass man saubere Züge hat, dass man sich sicher fühlt in Zügen und am Bahnhof, dass auch die Kommunikation mit den Kunden besser wird. Ich glaube, da fallen uns allen viele Themen ein, die besser werden müssen. Aber es wird seine Zeit brauchen. Gerade wenn wir jetzt viel in die Infrastruktur investieren, dann bedeutet das auch Baustellen, das bedeutet Behinderung, das bedeutet im Bahnbereich dann auch leicht Verspätungen. Aber wenn ich mir dann alle Verkehrsträger anschaue, die Straße genauso wie die Wasserstraße und auch die Schiene, dann passiert jetzt schon sehr viel, sodass auch auf einzelnen Strecken jetzt schon die Verbesserungen messbar sind.
0: Soweit der neue Bundesverkehrsminister Bilger am Abend in der ARD. Waldbrände und kein Ende. Auch in Bayern gilt jetzt in einigen Regionen in Franken und Schwaben die höchste Warnstufe. In Südeuropa sind immer mehr Regionen betroffen. In Frankreich brennt es jetzt auch in der Gegend von Dijon, außerdem südlich von Paris und im Departement Var. Rund um Bordeaux ist die Lage unverändert, aber man hofft zurzeit zumindest auf bessere Wetterbedingungen. Neue Brände, das sind dafür auch in Griechenland aufgeflammt. Dort sind bereits zwei Feuerwehrleute ums Leben gekommen und auf der Insel Kreta ist gerade ein beliebter Urlaubsort an der Südküste geräumt worden. In Spanien sind in diesem Jahr schon mehr als 175.000 Hektar Wald den Flammen zum Opfer gefallen, sechsmal mehr als im selben Zeitraum des vergangenen Jahres. Dort fragen sich die Menschen jetzt mit großer Sorge, wie das denn weitergehen soll. Jetzt und in den nächsten Jahren. Hans-Günther Kellner berichtet.
3: In den Regionen Madrid, Valencia und Toledo konnten fast alle in Notunterkünften untergebrachte Menschen wieder in ihre Wohnungen und Häuser zurückkehren. Die Flammen haben seit Mittwoch dort in Zentralspanien knapp 80.000 Hektar des ökologisch wertvollen Gebirgswald vernichtet. Im Vall de Uixó im Norden der Region Valencia haben die Brandbekämpfer das Feuer dagegen bislang nicht vollständig unter ihre Kontrolle bringen können. Dort sind seit dem Wochenende 9.300 Hektar betroffen. 15 Kommunen mit rund 10.000 Menschen sind weiter evakuiert. Auch in der Provinz Zamora an der Grenze zu Portugal mussten rund 12.000 Ortschaften wegen eines Brands evakuiert werden. In ganz Spanien haben die Flammen in diesem Jahr bislang bereits 175.000 Hektar Wald und Buschland vernichtet. Das ist sechsmal mehr als zum gleichen Zeitpunkt des Vorjahrs. Das Feuer in der zentralspanischen Provinz Ávila gilt mit einer betroffenen Fläche von 50.000 Hektar als das schlimmste in der jüngeren Geschichte des Landes. Auch im Norden Portugals kämpfen die Löschmannschaften in der Provinz Alto Tâmega auf einer Fläche von rund 1.800 Hektar gegen die Flammen. Die Meteorologen erwarten für die Iberische Halbinsel für die kommenden Tage die vierte Hitzewelle des Sommers mit Höchstwerten von bis zu 40 Grad. Das europäische Waldbrandinformationssystem EFIS stuft darum auch das Waldbrandrisiko für weite Teile Spaniens und Portugals als extrem ein.
0: Und ungeachtet der erkennbaren Klimakrise verbraucht die Menschheit trotzdem jedes Jahr mehr natürliche Rohstoffe, als eigentlich verfügbar sind. Der sogenannte Earth Overshoot Day oder Erdüberlastungstag gibt den Zeitpunkt im Jahr an, an dem die Menschheit ihr Haben an Ressourcen rechnerisch aufgebraucht hat und bei unserem Planeten sozusagen auf Pump lebt. In diesem Jahr fällt der Tag auf den 30. Juli, also heute. Frank Bäumer berichtet.
4: Die Umweltschutzorganisation Global Footprint Network markiert mit dem Earth Overshoot Day symbolisch den Tag im Jahr, an dem die Menschheit mehr von ihren natürlichen Ressourcen verbraucht hat, als die Erde von sich aus nachproduzieren kann. An diesem Tag überschreitet der sogenannte ökologische Fußabdruck, den wir auf der Erde mit unserem Verbrauch von natürlichen Ressourcen hinterlassen, die Fähigkeit der Natur, sich zu regenerieren. Zu diesem Fußabdruck gehört etwa das Roden von Wäldern oder die Fischerei, die Entnahme von Wasser aus natürlichen Reservoiren, aber auch der Ausstoß von klimaschädlichen Gasen wie CO2. Dem ökologischen Fußabdruck steht die sogenannte Biokapazität unseres Planeten entgegen. Das sind die natürlichen Prozesse, die verbrauchte Ressourcen wieder ersetzen oder die das durch fossile Brennstoffe freigesetzte CO2 in der Atmosphäre binden. Besonders dramatisch ist die Situation etwa bei der Abholzung von Regenwäldern, der Überfischung der Weltmeere oder den stetig schwindenden Süßwasserreserven. Laut Berechnungen der Organisation bräuchten wir bei unserem derzeitigen Verbrauch mehr als 1,7 Erden, damit sich die Natur von sich aus wieder regenerieren kann.
0: Eine turbulente Woche, so hat Bayerns Ministerpräsident und CSU-Vorsitzender Söder die vergangenen Tage bezeichnet. In Berlin sind mehrere Spitzenjobs im Bundeskabinett neu besetzt worden und gestern gab es dann das Finale, die Wahl des neuen Fraktionschefs von CDU und CSU, Thorsten Frey. Das Ergebnis von Frey, 92% Zustimmung. Das bezeichnete Söder im Interview mit dem BR-Politik-Magazin Kontrovers als starkes Signal. Und er rief dazu auf, jetzt weiterzumachen. Anna Feininger.
5: CSU-Chef Markus Söder fordert im Interview mit dem BR-Politikmagazin Kontrovers nach der Neuaufstellung des Kabinetts und der Unionsfraktionsspitze baldige weitere Reformschritte.
6: Wir müssen natürlich noch viel mehr machen. Es reicht noch nicht, was getan wurde.
5: Das Wahlergebnis von Thorsten Frey sei stark und gebe neue Kraft, so Söder. Zugleich drängt der CSU-Chef die Union, die Unruhe der vergangenen Tage abzuhaken.
6: Die ein Amt bekommen, die freuen sich. Der eine oder andere, der ein Amt nicht mehr hat, der ist natürlich ein bisschen traurig. Und da wird viel diskutiert und spekuliert.
5: Söder bezeichnet das als normal und okay. Auch auf den von BMW angekündigten Stellenabbau ging Bayerns Ministerpräsident Markus Söder im Kontroversinterview am Mittwoch ein. Söder bezeichnet die Ankündigung als eine Herausforderung. Darum fordert Söder von Europa, von Kommissionen und vom Parlament, die zögerliche Haltung zum Verbrenner aus aufzugeben. Er verwies zugleich darauf, dass andere Autohersteller tiefere Einschnitte planten. Weder gäbe es bei BMW kalte Schließungen, noch würden Werke aufgegeben.
0: Das Magazin Fokus Gesundheit zeichnet jedes Jahr Ärzte aus, etwa als Top-Mediziner, und verleiht ihnen dann ein Empfehlungssiegel. Diese Ärzte dürfen dann gegenüber Patienten damit werben. Die Wettbewerbszentrale findet das aber irreführend und hat deshalb gegen den Verlag geklagt. Diese Siegel basierten nicht auf sachgerechten Kriterien. Der Streit darüber wird heute vor dem Bundesgerichtshof entschieden. Max Bauer berichtet aus Karlsruhe.
7: Fokus Gesundheit verspricht Orientierung bei der Ärztesuche. Die Zeitschrift gibt jährlich Ärztelisten heraus. Zusätzlich vergeben wird das Siegel Top-Mediziner. Wenn Ärztinnen und Ärzte 2000 Euro an Fokus zahlen, können sie mit dem Empfehlungssiegel für sich werben. Die Wettbewerbszentrale, ein Verein der deutschen Wirtschaft, der sich für fairen Wettbewerb einsetzt, hält die Siegelvergabe für unzulässig und hat gegen die 2020 und 2021 vergebenen Siegel geklagt. Mit denen würde Fokus einen falschen Eindruck erwecken, nämlich, dass hinter der Siegelvergabe eine objektive Prüfung durch eine neutrale Stelle stehe. Das Siegel gleiche einem Prüfzeichen, wie man es beispielsweise von der Stiftung Warentest kennt. Das Oberlandesgericht München sah das anders. Bei dem Fokus-Siegel sei es für den Durchschnittsverbraucher erkennbar, dass ein Medienunternehmen Empfehlungen veröffentliche und nicht ein anerkanntes Prüfinstitut. Fokus mache das auch für andere Berufsgruppen wie Rechtsanwältinnen und Steuerberater.
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0: An den Märkten wird ja aktuell heftig darüber diskutiert, ob sich die hohen Investitionen in die künstliche Intelligenz auszahlen. Deshalb wird diesmal auch ganz genau auf die Quartalszahlen von Microsoft und Meta geschaut, die gestern am späten Abend die neuen Zahlen vorgelegt haben. Wie sind die ausgefallen, Gabriel Wirth?
8: Gemischt. Der Mutterkonzern von Instagram und Facebook, Meta, enttäuscht.

0: Enttäuschte mit einem Gewinnminus, während Microsoft sein Ergebnis dagegen steigern konnte. Die Investitionen in die künstliche Intelligenz und die Cloud-Dienste scheinen sich für den Softwarekonzern bezahlt zu machen. Weitere Einzelheiten von Reinhard Spiegelhauer.
1: Der Cloud-Service Azure hat sich sogar besser entwickelt als von Microsoft prognostiziert. Der Cloud-Umsatz insgesamt stieg nicht wie erwartet um 40, sondern sogar um 43%. Auch beim KI-Assistenten Copilot läuft es gut. Microsoft meldet 30 Millionen bezahlte Lizenzen. Demgegenüber stehen neue Rekordinvestitionen in KI-Infrastruktur. Rund 36 Milliarden Dollar gab das Unternehmen dafür aus, mehr als doppelt so viel wie im Vorjahresquartal. Geschrumpft wird bei Microsoft die Zahl der Arbeitsplätze. Anfang des Monats gab man bekannt, dass knapp 5000 Jobs gestrichen werden. Sie sollen nicht 1:1 durch KI ersetzt werden. Dank Produktivitätssteigerungen durch künstliche Intelligenz wird aber insgesamt weniger menschliche Manpower gebraucht. Anleger waren zufrieden mit den Nachrichten aus Redmond. Die Microsoft-Aktie legte nach Börsenschluss zu. Anders beim Social-Media-Riesen Meta. Dort ging es zeitweise um mehr als 5% nach unten. Meta stellt seine KI-Werkzeuge kostenlos zur Verfügung und finanziert seine KI-Offensive aus dem weiter sehr gut laufenden Werbegeschäft. Der Umsatz stieg um 27% auf knapp 60 Milliarden Dollar. Strategisch soll KI neue Plattformen, persönliche KI-Assistenten und Unternehmensdienste ermöglichen, die dann direkt oder mittelbar über hochpreisige, noch besser gesteuerte Werbung Geld in die Kassen bringen. Da liegt das Problem für Meta im Moment. Das Unternehmen investiert wie andere auch massiv in KI-Infrastruktur, kann die Einnahmen aber noch nicht im gleichen Verhältnis steigern. Die frei verfügbaren Ressourcen Metas gingen von rund 8 Milliarden auf weniger als 1 Milliarde US-Dollar zurück. Für Anleger offenbar Grund zu verkaufen.
0: Getrieben durch die weltweite Nachfrage nach Speicherchips für künstliche Intelligenz hat der südkoreanische Technologiekonzern Samsung seinen Gewinn massiv steigern können. Im zweiten Quartal habe der operative Gewinn bei umgerechnet knapp 54 Milliarden Euro gelegen, teilte das Unternehmen mit. Dies sei gegenüber dem Vorjahreszeitraum ein Plus von mehr als 1.800%. Die US-Notenbank hat den Leitzins gestern Abend nicht verändert. Trotz der anhaltenden Inflationsgefahr, die Spanne bleibt bei 3,5 bis 3,75%. 3 der 12 Mitglieder des zuständigen Offenmarktausschusses stimmten für eine Erhöhung. Notenbankpräsident Kevin Warsh wertete das Votum als Teil der lebhaften Debattenkultur. Er habe um einen guten Familienstreit gebeten und ihn auch bekommen, womöglich auch mit dem US-Präsidenten Donald Trump, weil hier Donald Trump ja eine Zinssenkung wollte.
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5: Es ist 6.45 Uhr.
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5: Die Nachrichten mit Marin Ulrich.
6: Bahn schreibt schwarze Zahlen. Medienberichten zufolge hat das Unternehmen zum ersten Mal seit 7 Jahren wieder Gewinn gemacht. Im ersten Halbjahr lag der Überschuss demnach im dreistelligen Millionenbereich. 960 Millionen Menschen waren mit der Bahn unterwegs. Das ist ein Rekord. Grund für die guten Zahlen sind offenbar die hohen Spritpreise. Vor allem Pendler im Nahverkehr sind nach Einschätzung der Bahn vom Auto auf den Zug umgestiegen. Reformen im Verkehrsbereich gelingen laut Bilger nicht von heute auf morgen. Im ZDF sagte der neue Verkehrsminister, wenn man viel in die Infrastruktur investiere, dann bedeutet das auch Baustellen und Behinderungen. Der CDU-Politiker hat aber angekündigt, dass er die bereitgestellten Infrastrukturmilliarden schnell nutzen will. 8 Menschen sterben bei russischen Angriffen in der Ukraine. Russland hat zahlreiche Städte im Land mit Raketen und hunderten Drohnen attackiert. 6 Menschen starben nach Behördenangaben, als ein Wohnhaus von einer Rakete getroffen wurde. Ziel der Angriffe war unter anderem die Hauptstadt Kiew. Söder fordert Zustimmung der Grünen zum bayerischen Polizeiaufgabengesetz. In der BR-Sendung Kontrovers sagte der bayerische Ministerpräsident, nach dem CSD-Anschlag müsse man schärfer gegen Gefährder vorgehen. Wichtig sei deshalb, dass die Grünen ihre Klage gegen das Gesetz zurücknehmen. Hintergrund sind die bis zu 2 Monate Präventivhaft, die das Gesetz ermöglicht. Bundesinnenminister Dobrindt hat die Präventivhaft als wichtiges Instrument gegen Gefährder bezeichnet. Waldbrände machen auch der Türkei und Griechenland zu schaffen. Betroffen ist unter anderem die beliebte Touristenregion Antalya. Inzwischen ist es der Feuerwehr gelungen, die meisten Feuer zu löschen. Im Süden der griechischen Insel Kreta sind 2 Feuerwehrleute bei Löscharbeiten gestorben. Etwa 6.000 Touristen mussten ihre Unterkünfte verlassen. Das Wetter: sonnig und sehr heiß, Werte bis 40 Grad. Am Abend vor allem in Franken Schauer und Gewitter.
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5: Menschen, die im Ruhestandsalter noch arbeiten, leisten oft einen wichtigen Beitrag. Mit Blick auf den Fachkräftemangel in einigen Branchen helfen diese sogenannten Silver Workers, die Wirtschaft am Laufen zu halten und die Versorgung zu garantieren. Besonders wichtig ist dieser Beitrag im medizinischen Bereich und auf dem Land, wo immer mehr Ärzte fehlen. Luisa Kretschmer hat im schwäbischen Landkreis Donau-Ries einen Hausarzt getroffen, der das Renteneintrittsalter schon lange hinter sich hat.
7: Jetzt schauen wir mal nach dem Blutdruck.
8: Hausarztbesuch in Wemding in Nordschwaben. Patient Herr Wagner, 90 Jahre, trifft in der Praxis auf Dr. Jakob Berger, 76. Seit 44 Jahren ist Dr. Berger niedergelassener Hausarzt.
7: Die Arbeit, die ist so erfüllend und macht so viel Spaß und gibt einem Befriedigung und einen Sinn im Leben.
8: Und sie ist auch notwendig.
7: Wenn ein Arzt aufhört, dann stehen mehrere tausend Patienten ohne Arzt da.
8: So ein Fall drohte in Wemding. Nach der Corona-Pandemie wurde dort ein Arztsitz frei. Dr. Berger war damals bei seinem Sohn als Allgemeinmediziner angestellt, hat sich dann aber entschieden, noch einmal selbst eine Praxis zu übernehmen. Auch um die Versorgung am Laufen zu halten.
7: Hier in Nordschwaben war die Versorgung immer sehr schwierig, aber momentan geht es einigermaßen.
8: Der Bedarf an Hausärzten in der Region um Wemding ist laut Daten der Kassenärztlichen Vereinigung gedeckt. In Lauingen, rund 50 Kilometer entfernt, sieht es schon ganz anders aus. Dort herrscht Unterversorgung. Aktuell gibt es laut KV-Planung in Bayern 6 unterversorgte Regionen. Einigen mehr droht diese Situation. Das könnte sich in den nächsten Jahren verschlimmern, sagt Professor Andreas Beivers von der Hochschule Fresenius in München.
9: Rund ein Drittel der Vertragsärzte, die hausärztlich in Bayern tätig sind, sind über 60 Jahre alt. Und das zeigt natürlich, dass wir vor allem perspektivisch ein Problem bekommen.
8: Viele der bayerischen Ärzte wollen in den nächsten 10 bis 15 Jahren in den Ruhestand gehen und könnten Schwierigkeiten haben, einen Nachfolger zu finden.
9: Und vor dem Hintergrund dessen müssen wir überlegen, wie können wir Anreize setzen, entbürokratisieren, dass es vielleicht interessanter wird, ein paar Jahre hinten dran zu hängen.
8: Zurück zu Dr. Berger nach Wemding. Ihn motivieren seine Patientinnen und Patienten und seine langjährige Erfahrung als Hausarzt.
7: Wir kennen die Patienten über Jahrzehnte zum Teil. Wir wissen ihre Unverträglichkeiten, wir wissen, was sie für einen Lebenshintergrund haben. Und dieses Wissen geht verloren, wenn ein Arzt aufhört.
8: Deshalb hat Dr. Berger vor, noch eine ganze Weile weiterzumachen. Patient Joachim Ibel freut sich.
10: Ich finde es sehr gut. Er fühlt sich also noch fit. Es macht ihm Spaß und er schaut auch fit aus.
8: Wenn Dr. Berger doch aufhören muss, hofft er, dass seine Tochter die Praxis übernimmt und die Patienten so weiter versorgt bleiben.
5: Arbeiten mit 76, ist das sein Rezept gegen den Ärztemangel? Luisa Kretschmer berichtete. 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
5: Viele Schülerinnen und Schüler können es sicher kaum noch erwarten. Die Sommerferien stehen an. Aber bevor es soweit ist, gibt es morgen erstmal Zeugnisse. Da sieht man dann schwarz auf weiß, wo es gut und schlecht in den verschiedenen Fächern gelaufen ist. Gerade für Kinder in der 2. Klasse wird es morgen besonders aufregend, denn sie bekommen zum ersten Mal ein Jahreszeugnis mit den Noten von 1 bis 6. Aber ist das eigentlich gut so? Und wie finden das die Kinder? Katharina Kitt hat sich an einer Grundschule in München umgehört.
11: Wir wollen uns ja heute ein bisschen auch über die Noten im Zeugnis unterhalten.
12: Aufregung im Klassenzimmer der 2D. Aufmerksam lauschen die Kinder den Worten ihrer Lehrerin. Denn die Zweitklässlerinnen und Zweitklässler der Grundschule Berg am Laim in München bekommen diese Woche Zeugnisse. Zum ersten Mal in ihrer Schullaufbahn stehen dann auch echte Noten auf dem Papier, nicht wie bislang nur Text im schriftlichen Endjahreszeugnis. Bei Schülerin Aria mischt sich unter die

0: Ist dann vielleicht auch so, aber man lernt halt dann auch wegen den Noten und nicht, weil es Freude macht.
1: Auch Katrin Lohrmann steht der frühen Benotung kritisch gegenüber. Sie ist Professorin für Grundschulpädagogik an der LMU München.
2: Also ich bin der festen Überzeugung, dass weder Kinder noch Eltern Noten brauchen, sondern das, was sie brauchen, sind differenzierte Rückmeldungen zum Lernen. Wir wissen aus der Forschung, dass mit der Einführung von Noten die Freude an der Schule sinkt, die Angst aber steigt. Und das ist ja etwas, was wir in der Grundschule so gar nicht wollen.
1: Die Noten deshalb abzuschaffen, sei aber nicht der richtige Weg, sagt Lohrmann. Es brauche mehr individuelle Rückmeldungen durch Lehrkräfte, damit die Kinder den Spaß am Lernen behalten. Das Bayerische Kultusministerium will in Zukunft zwar an den Noten festhalten, aber sie sollen ergänzt werden. Beispielsweise durch die sogenannten Lernentwicklungsgespräche zum Halbjahr. Lehrkräfte sprechen mit den Kindern über ihre Stärken und setzen Ziele für das Schuljahr. Auch die Eltern sind dabei und die Kinder sollen sich außerdem selbst einschätzen. Eva Vogel findet das gut.
0: Wir empfinden es eben im Lehrerkollegium als deutlich sinnvoller, diese Gespräche zu führen, weil wir da einfach näher am Kind dran sind und einfach viel bewusster darauf eingehen können, auf das einzelne Kind und auf dessen Voraussetzungen.
1: Denn das Ziel ist, am Ende sollen alle mit gutem Gefühl in die Ferien und motiviert ins kommende Schuljahr starten.
3: Sind Schulnoten in der Grundschule zeitgemäß? Katharina Kitt ist dieser Frage nachgegangen.
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3: Es brodelt in der Fußballwelt. Die FIFA plant, Anteile an der Weltmeisterschaft an private Investoren zu verkaufen. Die Kritik an diesen Plänen ist aber riesig. Patricia Gabor, wie verteidigt die FIFA denn diese Idee?
5: Präsident Gianni Infantino hat gestern Abend extra ein Videostatement veröffentlicht. In den fast 5 Minuten betont er zum Beispiel, dass das Geld ja den Mitgliedsverbänden zugutekommen würde. Das ist so ein bisschen das Gegenstück zur Kritik der UEFA. Die hatte sich ja sehr scharf geäußert nach dem Motto, keiner von uns besitzt den Fußball, darum kann die FIFA ihn auch nicht verkaufen. Für das Vorhaben würde die FIFA erstmal ein Tochterunternehmen gründen. Private Geldgeber sollen dann 20% der sogenannten FFI erwerben können. Aber Infantino sagt in einem Statement auch, dass die Mitglieder es ja selbst in der Hand haben, ob der Plan überhaupt umgesetzt wird.
6: FIFA Forward Enterprise or FFE is
7: FIFA Forward Enterprise ist ein Vorschlag, ein Angebot, Teil eines demokratischen Beratungsprozesses. Es ist eine Gelegenheit, aber keine Verpflichtung.
6: But not an obligation.
5: Nicht nur die UEFA hat sich da schon zu geäußert, viele andere Verbände auch. Afrikas Fußballverband zum Beispiel, der wäre offen für den Vorschlag. In Deutschland ist man da anderer Meinung. DFB-Präsident Bernd Neuendorf hat ja ziemlich überrascht und verärgert reagiert. Moritz Knorr fasst weitere Reaktionen zusammen.
7: Ganz vorne mit dabei ist neben dem DFB auch der norwegische Verband. Verbandspräsidentin Lise Klaveness schloss sich der Kritik von Neuendorf an. Die Norweger seien zutiefst besorgt über die Entwicklung in der FIFA. Man stehe voll auf der Seite der UEFA. Auch Frankreichs Verbandspräsident Philippe Diallo kritisierte den Alleingang des Weltverbandes. Etwas zurückhaltender hat sich der englische Verband geäußert. Man hätte keinerlei Kenntnis über die Pläne gehabt und sei besorgt über die Intransparenz. Sobald man konkretere Infos von der FIFA bekommen würde, wolle man sich auch klar positionieren.
5: Medienberichten zufolge haben die Mitgliedsverbände jetzt bis zum 19. September Zeit, um den Plänen zuzustimmen. Eine einfache Mehrheit soll demnach reichen. Die UEFA hat für heute eine Art Krisensitzung mit den europäischen Mitgliedern angesetzt. Das Überstundenkonto von Gernot Mang platzt vermutlich aus allen Nähten. Bei den Münchner Löwen wird seit Wochen hinter den Kulissen hart geschuftet. Präsident Mang hat mit seinen Kollegen innerhalb von wenigen Wochen die Insolvenzscherben der alten Fußballfirma zusammengekehrt und eine neue gegründet. Das scheint trotz Totalabsturz erstmal gelungen zu sein. Jan Wieken.
8: Fanmarsch in Giesing. Aufbruchstimmung im Verein. Für viele eine neue Freiheit, die in der 4. Liga beginnt. Ohne Investor Ismaik, aber mit dem alten 1860-Präsidenten Gernot Mang.
9: Freiheit für 60, die gehen unseren neuen Weg mit.
8: Nach der Insolvenz der Profiabteilung innerhalb eines Monats eine neue Spielbetriebs GmbH aus dem Boden gestampft für die Regionalliga. Mietverträge, Sponsorengewinnung, Spielerverpflichtungen, es gibt viel zu tun.
9: Jetzt sind wir am Boden, wir wollen den Berg hoch, also wir sind im Tal und jetzt schauen wir, wie gehen wir diesen Berg hoch. Und das alles Schritt für Schritt mit Vernunft.
8: Viel Vereinsliebe für den Neuanfang. Der Dauerkartenverkauf brummt. 340.000 Euro Crowdfunding durch die Fans für den Neustart. Auch die Mitgliederzahl steigt. über 29.000. Rekord, freut sich 1860-Präsident Gernot Mang.
9: Der Löwe zeigt Zähne, der befreit sich von seinem

0: besseln. Und ich glaube, das ist schon ein bisschen auch eine Symbolkraft, die jetzt auch entstanden ist.
1: Die Fesseln, ein Symbol für Investor Ismaik, zu dem es aktuell keinen Kontakt gibt.
0: Dieses Konstrukt, was wir 15 Jahre hatten, Namen unabhängig, darf es bei 60 nicht mehr geben. Und wir müssen jetzt beweisen als Verein, dass wir das können. Dass wir können es Geld verdienen. Und dann sind wir auch interessant für Sponsoren, für strategische Partner.
1: Wie das laufende Insolvenzverfahren ausgeht, ist völlig offen. Auch das überdeckt die Aufbruchstimmung.
2: Heute werden es wieder über 30 Grad draußen. Ein Sprung in den See könnte da gut tun. Ein bisschen Planschen im Tegernsee zum Beispiel stand gestern bei den Bayern an. Der FCB, der ist fürs Trainingslager an den Tegernsee gereist. Was heute los ist, weiß Taufik Khalil.
3: Heute heißt es für die Bayern eine Trainingseinheit. Das wird man am Vormittag unter Ausschluss der Öffentlichkeit machen. Dann, wenn es noch halbwegs kühl ist und dann, wenn die Temperaturen wirklich ganz, ganz weit oben sind, 33, 34 Grad, steht um 18 Uhr ein Testspiel an gegen den FC Rottach-Egern. Das ist eine Mannschaft von ganz weit unten in den bayerischen Ligen. Und da gab es bisher 3 Begegnungen. Das Torverhältnis dieser 3 Begegnungen relativ eindeutig. 64-1, nein, nicht für die Amateure, sondern für den FC Bayern. Immerhin dieser eine Treffer, der wurde auf jeden Fall damals gefeiert wie eine Meisterschaft an der Isar. Vincent Kompany wird da wahrscheinlich wieder ordentlich durchtauschen, viele Nationalspieler reinbringen. Er wird wahrscheinlich wieder so in der ersten Hälfte die eine Hälfte spielen lassen, in der anderen Hälfte die andere. Ja, und dann geht es darum, nicht zu viel Kraft liegen zu lassen. Am Samstag beginnt die Reise nach Asien. Ja, und da ist man dann eine Woche unterwegs. Da muss man gucken, dass man nicht schon müde in den Flieger steht.
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5: A7 Ulm Richtung Füssen, zwischen Dreikittistetten und Föhringen Behinderungen nach einem LKW-Brand. A8 München Richtung Stuttgart, zwischen Augsburg West und Ausfahrt Neuses ein Unfall. Und A96 Lindau Richtung München, zwischen Freiham Süd und Gräfelfing Behinderungen nach einem Fahrzeugbrand. Ortskundige Autofahrer werden gebeten, das Gebiet weiträumig zu umfahren. 4 Kilometer Stau. Das Wetter in Bayern, viel Sonne. Richtung Abend wird es dann eher bewölkt, in Franken örtlich auch Schauer und Gewitter und es wieder ein stürmischer Wind bei heißen Temperaturen 33 bis 40 Grad heute. Die Aussichten auch morgen mehr Sonne als Wolken, aber auch da gegen Abend dann teils Gewitter. Am Samstag ebenfalls teils sonnig, teils Schauer und Gewitter. Die Höchstwerte in den nächsten Tagen 25 bis 37 Grad. Donnerstag, der 30. Juli ist heute. Es ist 7 Uhr.
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5: Die Deutsche Bahn hat offenbar erstmals seit langem wieder Gewinn gemacht. Am Vormittag wird die Halbjahresbilanz vorgestellt. Waldbrände beherrschen nach wie vor weite Teile Südeuropas. Wir berichten gleich über die aktuelle Lage in Spanien. Und im BR24 Thema des Tages geht es heute bei uns um die Lage von Start-ups in Bayern. Im Studio ist Sabine Strasser. Einen schönen guten Morgen. Dass von der Deutschen Bahn mal gute Nachrichten kommen, das hat man schon lange nicht mehr erlebt. Unpünktliche oder ausgefallene Züge sind für viele Bahnreisende ja an der Tagesordnung. Dazu kommen die marode Infrastruktur und auch seit Jahren schwache Zahlen. Umso mehr überrascht nun die Meldung, dass die Bahn jetzt offenbar schwarze Zahlen schreibt. Zum ersten Mal seit 7 Jahren. Mehr dazu von Ann-Kathrin Mittelstraß aus dem BR24-Team.
6: Die Deutsche Bahn hat im ersten Halbjahr 2026 in ihrem Kerngeschäft einen Überschuss im dreistelligen Millionenbereich eingefahren. Das berichten die Bild-Zeitung und der Spiegel. Zum Vergleich, im ersten Halbjahr 2025 hatte die Bahn noch Verluste gemacht in Höhe von rund 760 Millionen Euro. Außerdem gibt es für die Monate Januar bis Juni diesen Jahres einen Passagierrekord. Rund 960 Millionen Fahrgäste nutzten die Bahn. Das sind 17 Millionen mehr als im Vorjahr und der höchste Wert seit der Corona-Pandemie. Als Hauptgrund werden hier die gestiegenen Kraftstoffpreise genannt. Vor allem Pendler im Nahverkehr sind laut Einschätzung der Bahn vom Auto auf den Zug umgestiegen, heißt es. Während Benzin in den vergangenen Monaten immer teurer wurde, seien die Preise bei der Bahn stabil geblieben. Auch im Fernverkehr habe die Nachfrage seit April deutlich zugelegt. Neue Rabattangebote dürften hier die Nachfrage angekurbelt haben. Das Last-Minute-Ticket zum Beispiel wurde den Berichten zufolge von 600.000 Fahrgästen genutzt. Die Bahn steckt seit langem in der Krise. Der bundeseigene Konzern

0: kämpft mit der maroden Infrastruktur und macht immer wieder mit der schwachen Pünktlichkeitsquote von sich reden. Die neue Bahnchefin Paller hat einen umfangreichen Konzernumbau eingeleitet, der auch Sparmaßnahmen und Stellenstreichungen umfasst. Am Vormittag wird sie die neue Halbjahresbilanz vorstellen.
1: Und der neue Bundesverkehrsminister Steffen Bilger hat sich in der ARD zu seinen Plänen für die Bahn geäußert. Gleich heute werde er sich mit Bahnchefin Paller treffen und auch mit den Gewerkschaften sprechen, sagte er im ZDF. Und weiter?
2: Wir haben insbesondere für die Bahn diese große Chance, mit den Infrastrukturmitteln auch viele Versäumnisse der Vergangenheit aufzuholen. Es muss gelingen, dass die Pünktlichkeit besser wird, dass man saubere Züge hat, dass man sich sicher fühlt in Zügen und am Bahnhof, dass auch die Kommunikation mit den Kunden besser wird. Ich glaube, da fallen uns allen viele Themen ein, die besser werden müssen. Aber es wird seine Zeit brauchen. Gerade wenn wir jetzt viel in die Infrastruktur investieren, dann bedeutet das auch Baustellen, das bedeutet Behinderung, das bedeutet im Bahnbereich dann auch leicht Verspätungen. Aber wenn ich mir dann alle Verkehrsträger anschaue, die Straße genauso wie die Wasserstraße und auch die Schiene, dann passiert jetzt schon sehr viel, sodass auch auf einzelnen Strecken jetzt schon die Verbesserungen messbar sind.
1: Soweit der neue Bundesverkehrsminister Steffen Bilger. In Bayern steigt die Waldbrandgefahr. Der Deutsche Wetterdienst meldet heute für mehrere Regionen im Freistaat die höchste Warnstufe, vor allem in Franken und in Schwaben. Die Behörden haben Beobachtungsflüge angeordnet. Von einer Hitzewelle und kräftigem Wind angefachte Brände greifen auch in Südeuropa nach wie vor weiter um sich. In mehreren Regionen Frankreichs sind neue Waldbrände ausgebrochen, betroffen unter anderem das südfranzösische Departement Var. Dort sind mehrere hundert Menschen evakuiert worden. An der Atlantikküste bei Bordeaux, wo bislang die größten Brände der Saison in Frankreich gewütet hatten, konnte die Feuerwehr zumindest ein weiteres Ausbreiten der Flammen mit einem Großaufgebot verhindern. In Portugal und Spanien bleibt die Brandlage weiter angespannt, trotz einzelner guter Nachrichten. Aus Madrid berichtet Hans-Günther Kellner.
3: In den Regionen Madrid, Valencia und Toledo konnten fast alle in Notunterkünften untergebrachte Menschen wieder in ihre Wohnungen und Häuser zurückkehren. Die Flammen haben seit Mittwoch dort in Zentralspanien knapp 80.000 Hektar des ökologisch wertvollen Gebirgswald vernichtet. Im Vall de Uixó im Norden der Region Valencia haben die Brandbekämpfer das Feuer dagegen bislang nicht vollständig unter ihre Kontrolle bringen können. Dort sind seit dem Wochenende 9.300 Hektar betroffen. 15 Kommunen mit rund 10.000 Menschen sind weiter evakuiert. Auch in der Provinz Zamora an der Grenze zu Portugal mussten rund 12.000 Ortschaften wegen eines Brands evakuiert werden. In ganz Spanien haben die Flammen in diesem Jahr bislang bereits 175.000 Hektar Wald und Buschland vernichtet. Das ist 6-mal mehr als zum gleichen Zeitpunkt des Vorjahrs. Das Feuer in der zentralspanischen Provinz Avila gilt mit einer betroffenen Fläche von 50.000 Hektar als das schlimmste in der jüngeren Geschichte des Landes. Auch im Norden Portugals kämpfen die Löschmannschaften in der Provinz Alto Tâmega auf einer Fläche von rund 1.800 Hektar gegen die Flammen. Die Meteorologen erwarten für die Iberische Halbinsel für die kommenden Tage die vierte Hitzewelle des Sommers mit Höchstwerten von bis zu 40 Grad. Das europäische Waldbrandinformationssystem EFIS stuft darum auch das Waldbrandrisiko für weite Teile Spaniens und Portugals als extrem ein.
1: Hitze, Dürre und Brände, wie sie gerade unter anderem in Spanien und Frankreich wüten, sind Extremwetterereignisse, die angesichts des Klimawandels die Menschheit wohl immer häufiger belasten werden. Darin war man sich in der Münchner Runde im BR-Fernsehen gestern Abend einig. In der Frage, wie die Politik jetzt aber konkret handeln soll, eher nicht. Zu Gast waren unter anderem EVP-Chef Manfred Weber und die Klimaaktivistin Luisa Neubauer. Ferdinand Mayen über die Diskussion.
4: Der Klimawandel ist real. Das müsste die Politik den Menschen deutlich machen, sagte EVP-Chef Manfred Weber am Mittwochabend in der Münchner Runde im BR-Fernsehen. Die Europäische Union müsse den Klimaschutz vorantreiben, dabei jedoch balanciert vorgehen.
5: Wofür ich werbe, ist, wir müssen uns zeigen, dass es gelingt, den Klimaschutz mit der wirtschaftlichen Wohlstand zusammenzubringen in den sozialen Fragen. Und das Zweite, was uns gelingen muss, ist, die Gesellschaften davon zu überzeugen.
4: Die Klimaaktivistin Luisa Neubauer warf Weber in der Münchner Runde dagegen vor, zu wenig zu tun. Weber würde schönreden, dass die EU und Deutschland wichtige Klimamaßnahmen zurückdrehen. Zum Beispiel die geplante Aufweichung des Verbotes von Verbrennungsmotoren im Jahr 2035.
6: Diese Idee, man tut der Wirtschaft einen Gefallen und man rettet uns noch so ein bisschen fossil durch die nächsten Jahre, ist eine Rechnung aus der Hölle. Die Klimakrise wird auch Industriestandorte auffressen.
4: Europa müsse laut Neubauer beispielsweise mehr in erneuerbare Energien investieren und diese nicht nach China abwandern lassen.
1: Bei der Gründung von Start-ups ist Bayern in Deutschland Spitze. Allein im vergangenen Jahr sind 785 Unternehmen entstanden, die in zukunftsorientierten Branchen arbeiten, etwa KI, Verteidigungstechnik, aber auch Life Science und Biotech. Das zeigt der Start-up- und Scale-up-Monitor der Bayerischen Industrie- und Handelskammer. Aber viele der innovativen Neugründungen wandern ins Ausland ab, nach China oder in die USA, weil dort die Bereitschaft größer ist, in die Start-ups zu investieren, trotz hoher Risiken. Wie diese Dynamik funktioniert, dazu sagt Bernd Eichinger von der IHK Oberbayern.
7: Wir haben das Problem nicht in der Gründungsphase, sondern eigentlich in den späteren Finanzierungsrunden. Und zwar, um genau zu sein, um die Größen 50 bis 200 Millionen Euro. Und da schrecken viele noch zurück. Und dann kommen risikoaffine Investoren aus dem Ausland und investieren das ganze Geld hier bei unseren Startups.
1: Warum viele Innovationen nach China oder in die USA abwandern und was man dagegen tun könnte. Darum geht's in unserem BR24-Thema des Tages um 20 nach 7 jetzt gleich. Unter anderem mit einem Beispiel von einem Flugzeugentwickler aus Landsberg, der auf E-Technik setzt und damit weltweit neue Standards setzt, jedoch mittlerweile in China produziert. Nach dem Anschlag auf den CSD in Berlin sind noch viele Fragen offen. Insbesondere die Frage, wie die Justiz in der Hauptstadt mit dem mutmaßlichen Attentäter umgegangen ist. Denn Abdul B. kam im Frühjahr frei. Ein Jugendschöffengericht glaubte offenbar seiner Beteuerung, dass er sich vom IS losgesagt habe. Aber Recherchen von WDR, NDR und Süddeutscher Zeitung zeigen, wie sehr sich Abdul B. mit der Terrormiliz verbunden fühlte. Jörg Diel dazu, was das Rechercheteam herausgefunden hat.
8: Es ist wirklich frappierend zu sehen, wie radikal Abdul B. war. Es gibt also zahllose Chatnachrichten, Videos und Bilder von ihm aus den vergangenen Jahren, die sich allein mit dem IS beschäftigen. Und diese Dokumente stammen vor allen Dingen von Abdul B.'s Handy. Man muss also sagen, in der Gesamtschau, B. war durch und durch ein militanter Islamist. Besonders scheint ihn ein Cousin inspiriert und beeindruckt zu haben, der als IS-Kämpfer gestorben ist. Mehr als 100 seiner Fotos tauchten auf dem Handy von Abdul B. auf und ein Bild dieses Islamisten war sogar der Bildschirmhintergrund des Laptops von Abdul B. Abdul B. chattete im vergangenen Jahr mit Personen, die er für IS-Mitglieder hielt. Er fragte sie zum Beispiel, wie er sich der Terrormiliz anschließen könne. "Ich will kämpfen und nicht nur rumsitzen", schrieb er. Am Ende bekam er die Nachricht, dass er als Rekrut des IS akzeptiert werde, doch eine Ausreise nach Syrien verhinderten die Sicherheitsbehörden dann. Vor dem Anschlag auf den CSD nahm er noch ein Video auf, in dem er dem IS seine Treue gelobte. Ja, sowohl in seiner Vernehmung beim Berliner Landeskriminalamt als auch in seinem anschließenden Terrorprozess, der jetzt im Mai zu Ende gegangen ist, sagte sich Abdul B. vom IS los und er erweckte durchaus erfolgreich den Eindruck, dass diese radikale Phase seines Lebens eben hinter ihm liege und er einen neuen Anfang machen wolle. Und das Gericht nahm ihm diese Läuterung ab und gab ihm eben eine zweite Chance mit einer Bewährungsstrafe. Dabei spielte durchaus auch eine Rolle, dass das Jugendstrafrecht, über das politisch ja nun erregt debattiert wird, einen eigentlich erzieherischen Geist atmet und genau solche Maßnahmen ausdrücklich vorsieht.
1: Soweit Jörg Diel über das, was das Rechercheteam von WDR, NDR und Süddeutscher Zeitung über Abdul B. herausgefunden hat, der mutmaßlich den Anschlag auf den CSD in Berlin begangen hat. Schon während der Fußball-WM gab es viel Kritik an FIFA-Präsident Infantino, unter anderem wegen dessen Nähe zu US-Präsident Trump und der extremen Kommerzialisierung dieses Sportereignisses. Gar nicht zu reden von der umstrittenen Spielentscheidung rund um den Stürmer der US-Mannschaft. Aber der neue Vorschlag der FIFA, Anteile der Fußball-Weltmeisterschaft an private Investoren zu verkaufen, der schlägt nun wirklich hohe Wellen. So hoch, dass Infantino sich gezwungen sah, die Pläne seines Verbands zu verteidigen. Mats Nicholson.
4: Infantino betonte, dass es sich beim Anteilsverkauf um einen Vorschlag handele. Es sei eine Gelegenheit, aber keine Verpflichtung. Er verwies auf den demokratischen Beratungsprozess. Laut internationalen Medienberichten sollen die Mitgliedsverbände bis zum 19. September zustimmen. Ihnen seien dabei hohe Zahlungen aus den Anteilsverkäufen in Aussicht gestellt worden. Der Europäische Fußballverband UEFA

0: hatte die FIFA-Pläne hart kritisiert. Heute soll eine Sitzung mit Vertretern aller 55 europäischen Verbände folgen, um das gemeinsame Vorgehen abzustimmen. Das bestätigte der norwegische Fußballverband. Norwegen hatte sich wie der DFB in der Vergangenheit mehrfach kritisch positioniert, unter anderem zur Vergabe des FIFA-Friedenspreises an US-Präsident Trump.
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2: Vor langer Zeit, vor etwa 12.000 Jahren, ist der Säbelzahntiger ausgestorben. Die Gründe dafür waren bislang unklar. Knochenfunde zeigen nun, viele der Großkatzen waren in ihrer Beweglichkeit zunehmend eingeschränkt aufgrund erblicher Missbildungen. Diese und andere Krankheiten breiteten sich in den letzten 1.000 Jahren der Existenz der Säbelzahntiger aus. Mehr dazu von Helmut Nordwig.
3: In Kalifornien quillt an einigen Stellen klebriges Rohöl aus dem Boden. Vor 15.000 Jahren waren solche Asphaltlöcher Fallen für viele Tiere und sind heute eine Fundgrube für Fossilienforscher wie Hugo Schmökel von der Uni Zürich.
4: Weil es so viele super erhaltene Skelette hat. Diese Tiere wurden ja in so Asphalttümpeln gefangen und sind gestorben und dann in den Asphalt gesunken, und das hat die Knochen super erhalten. Die sehen aus wie gestern gestorben.
3: Säbelzahnkatzen zum Beispiel, große tigerähnliche Tiere mit langen Zähnen. Doch in den letzten 1.000 Jahren vor ihrem Aussterben waren die Raubkatzen längst nicht mehr furchterregend, sondern allesamt lädiert durch angeborene Missbildungen der Wirbelsäule. Der Grund? Am Ende der Eiszeit sind ihre Beutetiere ausgestorben. So ging auch die Zahl der Raubtiere stark zurück. Das erschwerte die Partnersuche und Inzucht machte sich breit.
4: Und die Inzucht ist die Folge eines Prozesses, der die Population reduziert. Das heißt einfach, es gibt immer weniger Tiere und am Schluss werden diese Tiere immer kränker. Ich denke, die wären sowieso ausgestorben, diese Säbelzahnkatzen, aber vielleicht hätten sie ein bisschen weniger gelitten und wären nicht so krank gewesen.
3: Heute geht es zum Beispiel dem Puma in Florida so. Seine Wirbel sind ebenfalls immer häufiger deformiert wegen der zunehmenden Inzucht. Auch sie ist eine Folge davon, dass es immer weniger Individuen gibt.

0: Es ist 7.15 Uhr.
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0: Die Nachrichten mit Marin Ulrich.
2: Bahn macht erstmals seit 7 Jahren Gewinn. Medienberichten zufolge verzeichnet der Konzern im ersten Halbjahr dieses Jahres einen Überschuss im dreistelligen Millionenbereich. Außerdem gibt es einen Rekord bei den Passagierzahlen. 960 Millionen Menschen waren in Zügen unterwegs. Hauptgrund für den Ansturm sind offenbar die hohen Spritpreise. Reformen im Verkehrsbereich brauchen laut Bilger Zeit. Der neue Verkehrsminister sagte gestern Abend im ZDF, wenn man in die Infrastruktur investiere, bedeute das Baustellen und damit auch Behinderungen. Jetzt gehe es darum, die bereitgestellten Infrastrukturmilliarden schnell zum Einsatz zu bringen. CDU-Politiker Krings verteidigt 5%-Hürde. Der Vizevorsitzende der Unionsfraktion sagt zur Begründung, man brauche gerade in unseren Zeiten mehr und nicht weniger Stabilität in der parlamentarischen Arbeit. Folge einer Absenkung wären demnach schwierige Regierungsbildungen. Sachsen-Anhalts SPD-Spitzenkandidat Willingmann hatte sich für eine Senkung der 5%-Hürde ausgesprochen. Laut Umfragen könnte die SPD in dem Bundesland bei der Wahl im September daran scheitern. BGH verhandelt über Weiterleiten privater Chatnachrichten. Der Bundesgerichtshof beschäftigt sich heute mit der Frage, ob und wann private Chatnachrichten an Dritte weitergegeben werden dürfen. Hintergrund ist der Fall einer Frau, der gekündigt wurde, nachdem eine Freundin ihre privaten Chatnachrichten an den Arbeitgeber geschickt hatte. Infantino verteidigt Investorenplan zur Fußball-WM. In einer Videobotschaft sagte der FIFA-Chef, der Einstieg privater Investoren sei eine Chance, die weltweite Entwicklung des Fußballs deutlich zu beschleunigen. Er deutete an, dass vor allem die Verbände in ärmeren Ländern der Idee positiv gegenüberstünden. Aus Deutschland und Europa kommt Kritik. Die UEFA kommt heute zu einer Dringlichkeitssitzung zusammen. Das Wetter: sonnig und bis zu 40 Grad heiß. Am Abend vor allem in Franken Schauer und Gewitter.

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1: Schon seit Tagen weist der Deutsche Wetterdienst auf hohe bis sehr hohe Waldbrandgefahr auch in Bayern hin. Irene Essmann in unserem BR24 Bayern-Team. Jetzt zeigt sich, dass der Wetterdienst leider recht behalten hat.
2: Denn seit gestern brennt der Bergwald im Gemeindegebiet von Unterwössen im Landkreis Traunstein. Die Dimension des Feuers, die ist aber noch nicht bekannt, berichtet Christoph Müller.
3: Der Waldbrand im steilen Gelände hat sich in der Nacht weiter Richtung Oberwössen, einem Ortsteil von Unterwössen, ausgebreitet. Sogenannte Kreisregneranlagen zum Schutz der Häuser wurden installiert. Seriöse Angaben zur Größe des Feuers könne man derzeit aber noch nicht geben, so Hubert Hobmeier vom Kreisfeuerwehrverband Traunstein. Der Löscheinsatz läuft gerade an. Hobmeier schätzt, dass wieder etwa 200 Einsatzkräfte im Einsatz sein werden. Auch Hubschrauber sind angefordert. Die Bevölkerung wird gebeten, Fenster und Türen geschlossen zu halten und auch Lüftungs- und Klimaanlagen auszuschalten.
2: Der Autobauer BMW legt heute seine Halbjahreszahlen vor, einen Tag nach Bekanntwerden des massiven Stellenabbaus. Die Ankündigung gestern sorgt für große Verunsicherung, wie unsere Reporterin Veronika Mayer am größten europäischen Werk im niederbayerischen Dingolfing erfahren hat.
4: 18.000 Menschen aus Niederbayern und darüber hinaus sind hier angestellt. Es ist einer der größten Arbeitgeber der Region. Inwiefern das Werk von den Stellenstreichungen betroffen sein wird, ist unklar. Das sorgt in Dingolfing für Verunsicherung.
5: Ich bin da momentan auch ein bisschen baff, muss ich ganz ehrlich sagen.
6: Ganz schlecht, ich bin ein Zeitarbeiter. Also das heißt, für mich geht es zu Ende.
7: Ich hoffe das Beste, gell?
8: Panik auf keinen Fall. Es ist jetzt volles Vertrauen in unsere Vorstandschaft, dass die das wieder meistern.
4: Gestern hat der deutsche Autobauer BMW angekündigt, weltweit rund 8.000 Stellen abbauen zu wollen. Nicht in der Produktion, sondern in der Verwaltung, im Vertrieb und der Entwicklung.
2: Um Wirtschaftspolitik und teilweise auch um die Automobilindustrie geht es bei einer Reise, zu der Bayerns Ministerpräsident Markus Söder am Vormittag aufbricht. 3 Ziele in 2 Tagen. Es geht nach Ungarn, Griechenland und die Republik Moldau. Mehr Informationen dazu jetzt von Achim Wendler.
9: Ein Speeddating internationaler Politik, sagt Markus Söder über seine Reise nach Südosteuropa. Mit Ungarn will der Ministerpräsident Kontakte wiederbeleben nach dem Ende der Ära Orbán. Söder hofft speziell auf Verbündete im Kampf gegen das Verbrenner aus. Wir sind beide Autoländer, sagt Söder. Mal sehen, ob der neue Ministerpräsident Modgor sich an Bayerns Seite stellt. Auf mehr hofft auch die bayerische Wirtschaft. Ungarn ist auf Platz 10 der bayerischen Handelspartner. Ein wichtiger Zulieferer, sagt VBW-Hauptgeschäftsführer Brosshardt. Von Ungarn dann weiter nach Griechenland. Besuch bei Ministerpräsident Mitsotakis. Eine Begegnung mit alten Freunden, schwärmt CSU-Chef Söder. Er will über Migration sprechen. Griechenland ist wichtig für die Sicherung der EU-Außengrenzen. Und dann morgen Moldau. Kontakte knüpfen. Zum ersten Mal reist ein bayerischer Ministerpräsident in die kleine Republik zwischen Ukraine und Rumänien. So viele Einwohner wie die Region München. Wirtschaftlich für Bayern bisher unbedeutend, aber mit Potenzial, laut bayerischer Wirtschaft. Erst recht, wenn alles klappt für die Moldauer und sie in den nächsten Jahren in die EU kommen. Dabei will Markus Söder seine Gastgeberin, Staatspräsidentin Sandu, unterstützen.
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1: Mit Sabine Strasser und hier geht's jetzt um Bayerns starke Stellung beim Gründen von Startups und warum trotzdem viele Innovationen nach China oder in die USA abwandern. Zunächst ein Beispiel von einem Flugzeugentwickler aus Landsberg, der auf E-Technik setzt und damit weltweit neue Standards setzt. Aber produziert wird künftig in China, wie Arno Trümper berichtet.
10: Uwe Nordmanns Flugzeug hört man kaum, denn es wird von einem Elektromotor mit Akku angetrieben. Und er hat es damit von Bayern bis an den Polarkreis geschafft. Jetzt, nach etwa 6000 Kilometern Flug, ist er zurück in Landshut. Uwe Nordmann ist stolz auf sein Flugzeug.
11: Alles problemlos. Das System hat halt bewiesen und mein Vertrauen in das System gerechtfertigt. Es ist absolut sicher. Ich bin froh, dass man eben beweisen konnte jetzt, dass Elektroflug auch über lange Strecken möglich ist. Dass es also nicht Zukunft, sondern Gegenwart ist. Und das Flugzeug hat ja auch bewiesen, dass es das wunderbar durchhält.
10: Das Flugzeug von Uwe Nordmann gibt es zu kaufen. Es wird von einem Startup aus Landsberg am Lech in Kleinserie gebaut und an Kunden ausgeliefert. Keine andere Firma auf der Welt kann so etwas anbieten. Eine Zukunftstechnologie aus Bayern. Aber die Flugzeugbauer haben Probleme. Sie müssten jetzt viel Geld in eine größere Serienproduktion investieren, um die Kosten zu senken, erklärt Karin Gologan.

0: und der Firmengründer.
1: Es wird gekauft, aber es liegt vielleicht auch an dem Verkaufspreis. Der Verkaufspreis von unserem Flieger ist relativ hoch, 250.000, und das ist eine Hürde.
0: Gerd Hirzinger, emeritierter Professor an der TU München, kennt solche Probleme von vielen Start-ups. Geld für Forschung ist in Bayern da, wenn es aber darum geht, den Firmen beim Wachsen zu helfen, fehlt es an Förderung.
2: Ja, es ist sicher eine Frage der Organisation, der Bürokratie, der Vorschriften. Viele Entscheidungsträger wollen heute bloß nichts falsch machen, um nicht hinterher belangt zu werden. Also es gibt viele Gründe. Dynamik fehlt, dass starke Leute sagen, da setzen wir jetzt was rein, das wird was. Die haben gezeigt, dass sie das können. Das fehlt uns ein bisschen.
0: Darum haben sich die Landsberger Flugzeugbauer entschieden, nach China zu gehen. Dort hat der Staat 10% der Firmenanteile gekauft und eine Fabrik gebaut, in der sie kostengünstig produzieren können. Das bedeutet, in China entstehen die Arbeitsplätze, dort werden die Gewinne gemacht und von der bayerischen Technologie profitiert.
3: Und dabei ist die Innovationskraft der Start-ups beachtlich. Im vergangenen Jahr sind im Freistaat 785 neue Firmen an den Start gegangen. Das ist ein Plus von 46% gegenüber dem Vorjahr. Bundesweit steht Bayern damit an der Spitze. Das zeigt der Start-up- und Scale-up-Monitor der Bayerischen Industrie- und Handelskammer. Dazu Bernd Einchiner von der IHK.
4: Also wir sehen in Bayern den großen Bereich natürlich KI-getrieben. Wir haben rund 34% der bayerischen Startups, die sich mit KI beschäftigen und natürlich weitere Bereiche wie Fusion, Quantentechnologie, Defense, Dual-Use-Technologien, Life Science und Biotech.
3: Soweit Bernd Eichiner von der IHK. Also alles hochspezialisierte und zukunftsorientierte Branchen. Das Problem, nach ihrer Startphase wandern viele dieser Unternehmen ab, und zwar nach China oder in die USA, wo sie dann mehr Geld zur Verfügung haben. Darüber spreche ich jetzt mit Stefan Liener aus der BR Wirtschaftsredaktion. Guten Morgen.
5: Schönen guten Morgen.
3: Warum werden denn Zukunftstechnologien hier entwickelt, die Geschäfte damit machen, aber am Ende China oder die USA?
5: Das hängt mit der Struktur der Investoren im internationalen Vergleich zusammen. Hierzulande gibt es durchaus sehr viel Geld für Startups, also für die Gründung, wo man dann vielleicht mit ein paar 10 oder 100.000 oder vielleicht auch einem einstelligen Millionenbereich erstmal auskommt. Aber wenn es dann darum geht, gerade im industriellen Bereich das Ganze hoch zu skalieren, also wenn aus einem Startup ein sogenanntes Scale-up wird und man dann vielleicht 50, 100 oder mehrere 100 Millionen braucht, dann wird die Luft sehr dünn. Da gibt es im internationalen Vergleich hier in Deutschland einfach zu wenige Investoren, auch zu wenige klassische institutionelle Investoren, also zum Beispiel Versicherungen, Pensionsfonds. Die sind hier in Deutschland im internationalen Vergleich deutlich zurückhaltender, wenn es darum geht, ja in risikobehaftete Geschäfte zu investieren.
3: Hat es vielleicht auch mit der Verteilung zu tun dann? Welche Start-ups bekommen denn bei uns genug Geld und wer fällt vielleicht durchs Raster?
5: Ja, wenn der Kuchen grundsätzlich kleiner ist als zum Beispiel in den USA, dann steht schon mal weniger Geld zur Verfügung. Und dann gibt es natürlich Modethemen, beziehungsweise die Themen, an die man in Anführungszeichen gerade im großen Stil glaubt. Das ist im Moment zum Beispiel Verteidigung. Da fließt wahnsinnig viel Geld rein. Man muss sich nur die beiden bayerischen Einhörner, Einhorn ist ein Unternehmen, das mit mehr als einer Milliarde bewertet ist, Quantum Systems und Helsing anschauen. Das sind Drohnenentwickler, Drohnenhersteller. Die können sich vor Investoren gerade überhaupt nicht retten. Und in anderen Bereichen, da fehlt dann das Geld, weil sich eben dieser kleine Kuchen auf zwei, drei ganz große Stücke konzentriert und der Rest, der muss schauen, wo er bleibt, gerade wenn es in die Scale-up-Phase geht, also wenn so ein Unternehmen Dutzende, Hunderte von Millionen Euro bräuchte.
3: Aber verliert Bayern da nicht technologische Wertschöpfung und auch Know-how, wenn dieses ganze Wissen ins Ausland abwandert, vor allem nach China?
5: Das ist ein grundsätzliches Problem, denn man muss ja sehen, die Leute werden hier an Spitzenunis in der Regel ausgebildet, investieren hier in die Gründungsidee und dann fehlt vielleicht auch der erste große Kunde, weil man sagt, vertraue ich denen oder kaufe ich dann doch lieber bei einem bewährten Anbieter vielleicht eine Technologie, die nicht ganz so toll ist, aber da weiß ich, den gibt es seit 50, seit 100 Jahren, den wird es auch morgen noch geben. Also es ist eine Mentalitätsfrage, unter der Innovationsstandort Deutschland, das sagt auch der Startup-Verband, langfristig leiden wird.
3: Und wird da nicht irgendwie gegengesteuert?
5: Ja, also man tut schon einiges. Es findet auch allmählich ein Umdenken in der Investorenszene statt, wird mir immer wieder bescheinigt. Auch staatliche Akteure wie der Freistaat haben entsprechende Fonds aufgestockt. Also inzwischen kann man auch als Scale-up Förderungen im Bereich von 50 Millionen hier in Bayern kriegen. Das sind Verbesserungen, aber da sagt die Startup-Szene, das hilft punktuell, aber wir brauchen in der Breite noch sehr viel mehr Risikobereitschaft von Investoren und vor allem sehr viel mehr Geld.
3: Einschätzungen von Stefan Liener aus unserer BR-Wirtschaftsredaktion. Vielen Dank. 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
3: A6 Pilsen Richtung Nürnberg zwischen Nabburg-West und Schmidtgarten, ein Lkw-Unfall. A6 Nürnberg Richtung Heilbronn zwischen Kreuz Nürnberg-Süd und Rot ebenfalls ein Unfall. A7 Ulm Richtung Füssen zwischen Dreieck Hittistetten und Föhringen, Behinderungen nach einem Lkw-Brand. A96 Lindau-München zwischen Freiham-Süd und Gräfelfing in beiden Richtungen Sperre und Stau wegen eines Feuerwehreinsatzes nach einem Fahrzeugbrand. Und A99 Westumfahrung München Richtung Lindau zwischen dem Dreieck Allach und Germering Nord 3 Kilometer Stau. Schauen wir noch aufs Wetter in Bayern. Viel Sonne heute zum Abend hin, dann allgemein bewölkter und in Franken auch örtliche Gewitter. Und es weht im Tagesverlauf ein stürmisch auffrischender Wind bei Höchstwerten zwischen 33 und 40 Grad. Die Aussichten, morgen mehr Sonne als Wolken, aber auch da gegen Abend dann Gewitterneigung. Auch am Samstag teils sonnig, teils bewölkt, aber auch mit einzelnen Schauern und Gewittern. Die Höchstwerte in den kommenden Tagen 25 bis 37 Grad.

0: Heute ist Donnerstag, der 30. Juli. Es ist 7.30 Uhr.
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0: Die krisengebeutelte Deutsche Bahn stellt heute ihre Halbjahresbilanz vor. Und die Zahlen sind schon durchgesickert und sie sind überraschend gut. Außerdem hören Sie gleich, wie der neue Verkehrsminister Steffen Bilger die Bahn noch besser machen will. Und wir schauen natürlich auch heute früh wieder auf die Waldbrände in Frankreich. Durch die Sendung begleitet Sie in den nächsten anderthalb Stunden Katja Strippel. Ich wünsche Ihnen einen schönen guten Morgen. Von der Deutschen Bahn kommen heute mal gute Nachrichten. Der Staatskonzern schreibt wieder schwarze Zahlen. Medienberichten zufolge hat die Bahn im ersten Halbjahr zum ersten Mal seit 7 Jahren wieder Gewinn gemacht. Und außerdem gab es zwischen Januar und Juni einen Passagierrekord. Ann-Kathrin Mittelstraß aus dem BR24-Team hat die Zahlen.
2: Die Deutsche Bahn hat im ersten Halbjahr 2026 in ihrem Kerngeschäft einen Überschuss im dreistelligen Millionenbereich eingefahren. Das berichten die Bild-Zeitung und der Spiegel. Zum Vergleich, im ersten Halbjahr 2025 hatte die Bahn noch Verluste gemacht in Höhe von rund 760 Millionen Euro. Außerdem gibt es für die Monate Januar bis Juni diesen Jahres einen Passagierrekord. Rund 960 Millionen Fahrgäste nutzten die Bahn. Das sind 17 Millionen mehr als im Vorjahr und der höchste Wert seit der Corona-Pandemie. Als Hauptgrund werden hier die gestiegenen Kraftstoffpreise genannt. Vor allem Pendler im Nahverkehr sind laut Einschätzung der Bahn vom Auto auf den Zug umgestiegen, heißt es. Während Benzin in den vergangenen Monaten immer teurer wurde, seien die Preise bei der Bahn stabil geblieben. Auch im Fernverkehr habe die Nachfrage seit April deutlich zugelegt. Neue Rabattangebote dürften hier die Nachfrage angekurbelt haben. Das Last-Minute-Ticket zum Beispiel wurde den Berichten zufolge von 600.000 Fahrgästen genutzt. Die Bahn steckt seit langem in der Krise. Der bundeseigene Konzern kämpft mit der maroden Infrastruktur und macht immer wieder mit der schwachen Pünktlichkeitsquote von sich reden. Die neue Bahnchefin Paller hat einen umfangreichen Konzernumbau eingeleitet, der auch Sparmaßnahmen und Stellenstreichungen umfasst. Am Vormittag wird sie die neue Halbjahresbilanz vorstellen.
0: Für die Bahn und für die gesamte deutsche Infrastruktur ist jetzt Steffen Bilger zuständig. Er ist gestern vom Bundespräsidenten zum neuen Verkehrsminister ernannt worden und folgt auf Patrick Schnieder, der im Zuge der Kabinettsumbildung gehen musste. Auch wenn die Bahn jetzt wieder schwarze Zahlen schreibt, viele Schienen sind immer noch marode, es gibt Verspätungen und zahlreiche Baustellen. Im ZDF hat Bilger gestern Abend gesagt:
3: Wir haben insbesondere für die Bahn diese große Chance, mit den Infrastrukturmitteln auch viele Versäumnisse der Vergangenheit aufzuholen. Es muss gelingen, dass die Pünktlichkeit besser wird, dass man saubere Züge hat, dass man sich sicher fühlt in Zügen und am Bahnhof, dass auch die Kommunikation mit den Kunden besser wird. Ich glaube, da fallen uns allen viele Themen ein, die besser werden müssen. Aber es wird seine Zeit brauchen. Gerade wenn wir jetzt viel in die Infrastruktur investieren, dann bedeutet das auch Baustellen, das bedeutet Behinderung, das bedeutet im Bahnbereich dann auch leicht Verspätungen. Aber wenn ich mir dann alle Verkehrsträger anschaue, die Straße genauso wie die Wasserstraße und auch die Schiene, dann passiert jetzt schon sehr viel, sodass auch auf einzelnen Strecken jetzt schon die Verbesserungen messbar sind.
0: Sagt der neue Bundesverkehrsminister Steffen Bilger. Der neue Unionsfraktionschef Thorsten Frei setzt darauf, mit einer erfolgreichen Reformpolitik Vertrauen zurückzugewinnen. Die CDU-CSU-Fraktion hatte ihn gestern mit knapp 92% gewählt und am Abend gab Frei dann im ersten und im ZDF Interviews. Da sagte er, in den Bereichen Pflege, Rente, Arbeitsmarkt und Steuer habe man noch viel Arbeit vor sich. In den Tagesthemen ging er auch auf den Anschlag auf den Christopher Street Day ein und kündigte an, dass er noch im August Änderungen im Umgang mit extremistischen Gefährdern angehen will. Isabel Karas aus Berlin.
4: Der ARD sagte Frei, die Vorschläge von Bundesinnenminister Dobrindt wiesen in die richtige Richtung. Der neue Vorsitzende der CDU-CSU-Bundestagsfraktion nannte dabei die Möglichkeit der Präventivhaft, den verstärkten Einsatz der elektronischen Fußfessel sowie Änderungen bei der Anwendung des Jugendstrafrechts für heranwachsende Gefährder. Jetzt gehe es darum, sich mit dem Koalitionspartner SPD auf eine gemeinsame Sichtweise zu verständigen und diese möglichst schnell gesetzlich umzusetzen. Gleichzeitig warnte Frei davor, den Eindruck zu erwecken, solche Taten ließen sich vollständig ausschließen. In einer freien Gesellschaft werde das kaum möglich sein. Es läge jedoch in der Verantwortung der Bundesregierung, alles zu tun, um Anschläge und Terrorakte nach Möglichkeit zu verhindern. Dobrindt macht sich für eine bundesweit einheitliche Regelung der Präventivhaft stark, die bislang in den Polizeigesetzen der Bundesländer unterschiedlich geregelt ist. Außerdem solle der Einsatz Einsatz elektronischer Fußfesseln zum Standard gegenüber Gefährdern werden. Die Anwendung von Jugendstrafrecht bei volljährigen Gefährdern bezeichnet Dobrindt als inakzeptabel.
0: In Frankreich sind in mehreren Regionen neue Waldbrände ausgebrochen. Die bislang schlimmsten Feuer der Saison gab es ja in den letzten Tagen rund um Bordeaux. Aber da ist es der Feuerwehr gelungen, ein Wiederaufflammen zu verhindern. Kai Rinecker aus Bordeaux.
5: Die Lage im Brandgebiet ist weiter stabil. Das Feuer ist nicht vorangeschritten. Den Einsatzkräften vor Ort ist es gelungen, die kritische Phase des Hitzetages gestern mit Höchsttemperaturen um 40 Grad und böigen Winden gut zu überstehen. An mehreren Stellen gab es Brände mit kräftiger Rauchentwicklung, die aber unter massivem Einsatz der Feuerwehrleute gestoppt werden konnten. Nun sind die Temperaturen etwas heruntergegangen. Es gibt vereinzelt leichten Regen. Aber über der Stadt Bordeaux liegt weiter ein starker Brandgeruch. Trotzdem zeigte sich die Präfektin des Departements Gironde in der Nacht vorsichtig optimistisch. Wenn sich die ruhige Lage fortsetze, könne die Region bald zu einer Normalisierung des Lebens zurückkehren. Rund 150.000 in Sicherheit gebrachte Menschen warten immer noch auf die Rückkehr in ihre Häuser und Wohnungen. In mehreren anderen Regionen Frankreichs sind neue Feuer ausgebrochen. Im Hinterland der Côte d'Azur bei Brignoles mussten mehrere hundert Menschen evakuiert werden. Auch im Wald von Fontainebleau bei Paris wurden neue Feuer gemeldet. Es brennt auch in der Nähe von Dijon im Burgund. Ähnlich wie in Bordeaux wurde die Bevölkerung dort aufgerufen, sich möglichst nicht draußen aufzuhalten. Trotz der Entspannung der Lage in der Region Bordeaux besteht in Frankreich weiter eine sehr hohe Waldbrandgefahr.
0: Um 8 Uhr bin ich mit Kai Rinecker zum Gespräch verabredet. Auch bei uns in Bayern ist die Waldbrandgefahr hoch. In einigen Regionen sind Beobachtungsflüge unterwegs und im Landkreis Traunstein gibt es schon das erste Feuer. Da hat sich von Unterwössen nach Oberwössen der Brand ausgebreitet und die Bevölkerung wird gebeten, Fenster und Türen geschlossen zu halten und auch Lüftungs- und Klimaanlagen auszuschalten. Ab heute leben wir auf Pump, das hat Bundesumweltminister Schneider der Rheinischen Post gesagt, denn heute ist der weltweite Erdüberlastungstag. Er markiert das Datum, an dem die Menschheit die eigentlich für das komplette Jahr zur Verfügung stehenden natürlichen Rohstoffe aufgebraucht hat.

0: Schneider wirbt für einen sorgsameren Umgang mit unseren lebenswichtigen Grundlagen. Frank Bäumer.
1: Die Umweltschutzorganisation Global Footprint Network markiert mit dem Earth Overshoot Day symbolisch den Tag im Jahr, an dem die Menschheit mehr von ihren natürlichen Ressourcen verbraucht hat, als die Erde von sich aus nachproduzieren kann. An diesem Tag überschreitet der sogenannte ökologische Fußabdruck, den wir auf der Erde mit unserem Verbrauch von natürlichen Ressourcen hinterlassen, die Fähigkeit der Natur, sich zu regenerieren. Zu diesem Fußabdruck gehört etwa das Roden von Wäldern oder die Fischerei, die Entnahme von Wasser aus natürlichen Reservoiren, aber auch der Ausstoß von klimaschädlichen Gasen wie CO2. Dem ökologischen Fußabdruck steht die sogenannte Biokapazität unseres Planeten entgegen. Das sind die natürlichen Prozesse, die verbrauchte Ressourcen wieder ersetzen oder die das durch fossile Brennstoffe freigesetzte CO2 in der Atmosphäre binden. Besonders dramatisch ist die Situation etwa bei der Abholzung von Regenwäldern, der Überfischung der Weltmeere oder den stetig schwindenden Süßwasserreserven. Laut Berechnungen der Organisation bräuchten wir bei unserem derzeitigen Verbrauch mehr als 1,7 Erden, damit sich die Natur von sich aus wieder regenerieren kann.
0: Das Magazin Focus Gesundheit empfiehlt Ärzte und zeichnet auch jedes Jahr Top-Mediziner aus. Die Wettbewerbszentrale hält das für irreführend und zweifelt die Vergabekriterien an. Deshalb hat sie gegen den Verlag geklagt. Der Streit wird heute vom Bundesgerichtshof entschieden. Max Bauer aus Karlsruhe.
2: Focus Gesundheit verspricht Orientierung bei der Ärztesuche. Die Zeitschrift gibt jährlich Ärztelisten heraus. Zusätzlich vergeben wird das Siegel Top-Mediziner. Wenn Ärztinnen und Ärzte 2000 Euro an Focus zahlen, können sie mit dem Empfehlungssiegel für sich werben. Die Wettbewerbszentrale, ein Verein der deutschen Wirtschaft, der sich für fairen Wettbewerb einsetzt, hält die Siegelvergabe für unzulässig und hat gegen die 2020 und 2021 vergebenen Siegel geklagt. Mit denen würde Focus einen falschen Eindruck erwecken, nämlich, dass hinter der Siegelvergabe eine objektive Prüfung durch eine neutrale Stelle stehe. Das Siegel gleiche einem Prüfzeichen, wie man es beispielsweise von der Stiftung Warentest kennt. Das Oberlandesgericht München sah das anders. Bei dem Focus-Siegel sei es für den Durchschnittsverbraucher erkennbar, dass ein Medienunternehmen Empfehlungen veröffentliche und nicht ein anerkanntes Prüfinstitut. Focus mache das auch für andere Berufsgruppen wie Rechtsanwältinnen und Steuerberater.
0: Mehrere hunderttausend Euro Falschgeld soll ein Paar in seiner Wohnung hergestellt und vertrieben haben. So lautet der Vorwurf der Staatsanwaltschaft Ingolstadt. Für heute wird ein Urteil in dem Fall erwartet. Daniela Olivares.
3: Der Drucker lief noch, als die Polizei in der Dachgeschosswohnung des 33-Jährigen eintraf. Er und seine ehemalige Partnerin sollen dort rund 400.000 Euro an Falschgeld hergestellt haben und es über das Darknet und Telegram verkauft haben. Die Beweislast gegen die beiden? Erdrückend. So legten sie zum Prozessauftakt ein Geständnis ab. Im Gegenzug sollen sie etwas geringere Haftstrafen erhalten. Die Staatsanwaltschaft fordert 6 Jahre und 11 Monate für den Hauptangeklagten, seine Verteidiger nur ein paar Monate weniger. Bei seiner ehemaligen Partnerin muss das Gericht prüfen, ob sie Mittäterin ist oder lediglich Beihilfe geleistet hat. Da sie jedoch erst wie später in das Geschäft eingestiegen ist, drohen ihr maximal 3 Jahre und 6 Monate. Beide zeigten sich vor Gericht reumütig und entschuldigten sich.
0: Jetzt ist es 7.41 Uhr.
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0: In den USA hat die Notenbank den Leitzins gestern unverändert gelassen. Gabriel Wirth, wie ist das denn an den Märkten aufgenommen worden und wie könnte es weitergehen?
5: Mit Enttäuschung. Der Dow Jones an der Wall Street schloss gestern Abend mehr als 2% tiefer und mit. Ein Grund dafür könnte sein, dass die Investoren eben nicht genau wissen, wie es nun weitergeht. Möglicherweise wird ja im September der Leitzins nun erhöht, denn die Inflation liegt in den USA schon seit längerem über dem Ziel der Währungshüter. Weitere Einzelheiten von Anne Schneider.
6: Die US-Notenbank Fed senkt den Leitzins weiterhin nicht. Grund ist die nach wie vor hohe Inflationsrate in den USA. Damit widersetzt sich die Fed dem Druck von Präsident Donald Trump, der seine Forderung nach niedrigeren Zinsen erst am Montag noch einmal erneuert hatte. Allerdings hatten sich 3 der 12 Mitglieder des Notenbankgremiums sogar für eine Zinserhöhung ausgesprochen. Sie befürchten, dass die Inflation weiterhin zu hoch bleibt. Zuletzt war die US-Teuerungsrate auf 3,5% gesunken. Damit liegt sie deutlich unter dem Wert vom Mai. Das Ziel der Fed ist aber eine Inflation von 2%. Fed-Chef Kevin Warsh hatte seit seinem Amtsantritt im Mai mehrfach betont, dass er eine dauerhaft über dem 2%-Ziel liegende Inflation nicht akzeptieren wolle. Zudem kündigte er mehrere interne Arbeitsgruppen an, darunter eine zur Überprüfung des Inflationsrahmens und der Inflationsmessung der Fed. Positiv vermerkte die Notenbank, dass die Wirtschaft weiterhin mit solidem Tempo wachse. Zugleich habe sich die Lage am Arbeitsmarkt kaum verändert und die Arbeitslosenquote sei weitgehend stabil geblieben.
5: Gestern wurde ja bekannt, dass BMW seinen Sparkurs verschärft und bis zu 8000 Stellen weltweit abbauen will. Der Konzern müsse wieder profitabler werden, erklärte BMW-Chef Milan Nedeljković laut Teilnehmern auf der Betriebsversammlung in München. Wie hoch der Druck ist, zeigen auch die neuen Quartalszahlen des Autobauers. Demnach fiel der Überschuss gegenüber dem Vorjahreszeitraum um 35% auf 1,2 Milliarden Euro. Der Umsatz schrumpfte um 8% auf knapp 31,3 Milliarden Euro. Die für BMW so wichtige Gewinnmarge im Autogeschäft sank auf 2,3%. Der Wettbewerb habe sich im globalen Automobilmarkt spürbar verschärft, so der Finanzvorstand Walter Mertl. Aber nicht nur BMW, auch die Konkurrenz VW und Mercedes machen schwierige Zeiten durch. Und das belastet die Tarifrunde der Metall- und Elektroindustrie, die ja im Herbst ansteht. Zurzeit befragt die IG Metall in Bayern dazu ihre Mitglieder. Ein Bericht von Birgit Habrath.
4: Schwierig, das Wort fällt oft vor Tarifrunden, so auch diesmal in der Metall- und Elektroindustrie in Bayern. Einigen Betrieben geht es zwar gut, wie im Bereich Rüstung, mehr noch aber bekommen die Konjunkturkrise und die Transformation voll zu spüren. Die Gewinne brechen ein, der Standort muss gerettet werden, heißt es beim Arbeitgeberverband. Unter anderem durch geringere Arbeitskosten, also die Einkommen und die Beiträge in die Sozialversicherung. Die machen, rechnet Hauptgeschäftsführer Bertram Brossert vor, im Schnitt 38% der Kosten aus.
7: Wir brauchen einen Tarifabschluss, der flexibel auf die aktuelle Krisensituation reagiert. Wir müssen ohne Wenn und Aber zur Senkung der Arbeitskosten kommen.
4: Das Wort Nullrunde hört man vom Arbeitgeberverband in Bayern nicht. Und was fordert die Gewerkschaft? Die befragt gerade ihre Mitglieder. Viele haben Angst um ihren Arbeitsplatz. Auf der anderen Seite muss angesichts weiter steigender Preise und Mieten auch die Haushaltskasse stimmen, betont Horst Ott, IG Metall-Chef in Bayern.
8: Wer glaubt nicht, machen wir eine Nullrunde und sichern damit Arbeitsplätze, der wird sich täuschen. Das wird nicht passieren. Und das können wir auch nicht tun, weil die Menschen leben ja von diesem Geld.
4: Mitte September wird die IG Metall ihre Forderung beschließen. Im Oktober startet dann die schwierige Tarifrunde für rund 825.000 Beschäftigte in Bayern.
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0: Die Nachrichten mit Maren Ulrich.
10: Bahn schreibt schwarze Zahlen. Medienberichten zufolge hat das Unternehmen zum ersten Mal seit 7 Jahren wieder Gewinn gemacht. Im ersten Halbjahr lag der Überschuss demnach im dreistelligen Millionenbereich. 960 Millionen Menschen waren mit der Bahn unterwegs. Das ist ein Rekord. Grund für die guten Zahlen sind offenbar die hohen Spritpreise. Vor allem Pendler im Nahverkehr sind nach Einschätzung der Bahn vom Auto auf den Zug umgestiegen. Reformen im Verkehrsbereich gelingen laut Bilger nicht von heute auf morgen. Im ZDF sagte der neue Verkehrsminister, wenn man viel in die Infrastruktur investiere, dann bedeutet das auch Baustellen und Behinderungen. Der CDU-Politiker hat aber angekündigt, dass er die bereitgestellten Infrastrukturmilliarden schnell nutzen will. 8 Menschen sterben bei russischen Angriffen in der Ukraine. Russland hat zahlreiche Städte im Land mit Raketen und hunderten Drohnen attackiert. 6 Menschen starben nach Behördenangaben, als ein Wohnhaus von einer Rakete getroffen wurde. Ziel der Angriffe war unter anderem die Hauptstadt Kiew. Söder fordert Zustimmung der Grünen zum bayerischen Polizeiaufgabengesetz. In der BR-Sendung Kontrovers sagte der bayerische Ministerpräsident, nach dem CSD-Anschlag müsse man schärfer gegen Gefährder vorgehen. Wichtig sei deshalb, dass die Grünen ihre Klage gegen das Gesetz zurücknehmen. Hintergrund sind die bis zu 2 Monate Präventivhaft, die das Gesetz ermöglicht. Bundesinnenminister Dobrindt hat die Präventivhaft als wichtiges Instrument gegen Gefährder bezeichnet. Nach Drohnenangriff in Ägypten wächst Sorge vor Ausweitung des Iran-Kriegs. In einem ägyptischen Hafen hat eine Drohne einen Brand auf einem US-Gastanker verursacht. Woher der Flugkörper stammt, ist bislang unklar. Bisher gab es keine iranischen Angriffe auf Ägypten. Das Wetter. Sonnig und sehr heiß, Werte bis 40 Grad. Am Abend vor allem in Franken Schauer und Gewitter.
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1: Wer das Rentenalter erreicht hat und trotzdem weiterarbeitet, der leistet in Zeiten des Fachkräftemangels einen wichtigen Beitrag. Denn die sogenannten Silver Workers helfen dabei, die Wirtschaft am Laufen zu halten. Der Ärztemangel auf dem Land ist ein echtes Problem. Luisa Kretschmar hat einen Hausarzt im schwäbischen Landkreis Donau-Ries getroffen, der normalerweise schon lange im Ruhestand wäre.
2: Schauen wir mal in den Blutdruck.
3: Hausarztbesuch in Wemding in Nordschwaben. Patient Herr Wagner, 90 Jahre, trifft in der Praxis auf Dr. Jakob Berger, 76. Seit 44 Jahren ist Dr. Berger niedergelassener Hausarzt.
2: Die Arbeit, die ist so erfüllend und macht so viel Spaß und gibt einem Befriedigung und einen Sinn im Leben.
3: Und sie ist auch notwendig.
2: Wenn ein Arzt aufhört, dann stehen mehrere tausend Patienten ohne Arzt da.
3: So ein Fall drohte in Wemding. Nach der Corona-Pandemie wurde dort ein Arztsitz frei. Dr. Berger war damals bei seinem Sohn als Allgemeinmediziner angestellt, hat sich dann aber entschieden, noch einmal selbst eine Praxis zu übernehmen, auch um die Versorgung am Laufen zu halten.
2: Hier in Nordschwaben war die Versorgung immer sehr schwierig, aber momentan geht's einigermaßen.
3: Der Bedarf an Hausärzten in der Region um Wemding ist laut Daten der Kassenärztlichen Vereinigung gedeckt. In Lauingen, rund 50 Kilometer entfernt, sieht es schon ganz anders aus. Dort herrscht Unterversorgung. Aktuell gibt es laut KV-Planung in Bayern 6 unterversorgte Regionen. Einigen mehr droht diese Situation. Das könnte sich in den nächsten Jahren verschlimmern, sagt Professor Andreas Beivers von der Hochschule Fresenius in München.
4: Rund ein Drittel der Vertragsärzte, die hausärztlich in Bayern tätig sind, sind über 60 Jahre alt. Und das zeigt natürlich, dass wir vor allem perspektivisch ein Problem bekommen.
3: Viele der bayerischen Ärzte wollen in den nächsten 10 bis 15 Jahren in den Ruhestand gehen und könnten Schwierigkeiten haben, einen Nachfolger zu finden.
4: Und vor dem Hintergrund dessen müssen wir überlegen, wie können wir Anreize setzen, entbürokratisieren, dass es vielleicht interessanter wird, ein paar Jahre hinten dran zu hängen.
3: Zurück zu Dr. Berger nach Wemding. Ihn motivieren seine Patientinnen und Patienten und seine langjährige Erfahrung als Hausarzt.
2: Wir kennen die Patienten über Jahrzehnte zum Teil. Wir wissen ihre Unverträglichkeiten, wir wissen, was sie für einen Lebenshintergrund haben. Und dieses Wissen geht verloren, wenn ein Arzt aufhört.
3: Deshalb hat Dr. Berger vor, noch eine ganze Weile weiterzumachen. Patient Joachim Ibel freut sich.
5: Ich finde es sehr gut, er fühlt sich also noch fit. Es macht ihm Spaß und er schaut auch fit aus.
3: Wenn Dr. Berger doch aufhören muss, hofft er, dass seine Tochter die Praxis übernimmt und die Patienten so weiter versorgt bleiben.
1: Arbeiten mit 76, ist das ein Rezept gegen den Ärztemangel? Das war ein Bericht von Luisa Kretschmar. 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
1: Ein intensiver Tag war das gestern im politischen Berlin. Erst trifft sich das alte Kabinett, um noch Gesetze auf den Weg zu bringen. Dann müssen einige Minister zum Bundespräsidenten, weil sie ihre Entlassungsurkunden bekommen und ihre Nachfolger werden ernannt. Im Bundesverkehrsministerium folgt Steffen Bilger auf Patrick Schnieder und am Nachmittag fand dort die Amtsübergabe statt. Eigentlich ein Routinetermin, wenn Schnieder nicht so spektakulär von Kanzler Merz entlassen worden wäre. Ein großes Nachtreten in Richtung Bundeskanzler gab es von Schnieder bei seinem Abschied nicht. Aber unsere Hauptstadtkorrespondentin Bianca Schwarz meint, vielleicht war da doch was. Um das zu merken, musste man aber ganz genau zuhören.
6: Die Abschiedsrede vom nun ehemaligen Bundesverkehrsminister Patrick Schnieder fällt in die Kategorie:
7: Manchmal sind die Dinge nicht so, wie man sie auf den ersten Blick wahrnimmt.
6: Eine rhetorische Glanzleistung hat Schnieder mit seinen letzten Worten im Amt hingelegt, inklusive feiner Prügel in Richtung Bundeskanzler. Aber der Reihe nach. Die Feierlichkeit im Berliner Bundesverkehrsministerium beginnt mit gutem, altem Bildungsbürgertum. Ein Streichquartett spielt Musik von Haydn. Danach rezitiert Schnieder
7: ein Gedicht von Johann Wolfgang von Goethe.
6: Und als unbeteiligter Zuschauer ist man vielleicht schon kurz davor, verstohlen in die Hand zu gähnen, als
7: Goethe wäre nicht Goethe, wenn es darüber hinaus nicht weitere Anknüpfungspunkte gäbe.
6: Schnieder auf der Bühne diese Anspielung macht. Das Liebesgedicht von Goethe, über das er spricht, heißt
7: Willkommen und Abschied. Da muss man verstehen, Goethe war Jurist. Und Willkommen und Abschied war ein kriminologischer Fachterminus seiner Zeit.
6: Und an der Stelle sei an die Vorgänge der letzten Woche erinnert. Vergangenen Donnerstag hatte Merz Schnieder in dessen Urlaub über seine Entlassung informiert. Als Nachfolger sollte Fritz Günzler ran, aber der hat dem Kanzler erst zu und dann wieder abgesagt. Schnieder musste das aus den Medien erfahren und bat am Sonntag den Kanzler öffentlich um seine Entlassung.

0: Im Haus jedenfalls nicht.
1: Hier im Haus nicht. Im Bundeskanzleramt vielleicht schon. Für seine Mitarbeitenden im Ministerium und für seinen Nachfolger Steffen Bilger hat Schnieder nur herzliche Worte übrig. Bilger, der schon mal parlamentarischer Staatssekretär dort war, macht in seiner Rede deutlich, wie sehr er die Arbeit im Verkehrsministerium vermisst hat.
2: Ich muss zugeben, dass sich dieser Tag für mich heute so ein bisschen wie nach Hause kommen anfühlt.
1: Und Bilger stellt auch klar, zwischen ihm und Schnieder gibt es kein böses Blut.
2: Und ich will wirklich eingangs ganz herzlich dir, lieber Patrick, Danke sagen. Auch für diesen wirklich freundschaftlichen, kollegialen Übergang.
1: Für den neuen Steffen Bilger gibt es höflichen Applaus von den Mitarbeitenden im Bundesverkehrsministerium. Aber für den scheidenden Patrick Schnieder minutenlange Standing Ovations. Und auch das kann man deuten als Zeichen an Friedrich Merz. Ob der nun Ex-Minister in seinem Haus beliebt war, diese Frage ist hiermit beantwortet.
3: Über die Amtsübergabe gestern im Bundesverkehrsministerium berichtete Bianca Schwarz.
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3: Nach einer Weltmeisterschaft wird es in der Fußballwelt eigentlich erstmal etwas ruhiger, aber diesmal nicht. Denn die FIFA will Anteile an der WM an private Geldgeber verkaufen. Das ist vor 2 Tagen bekannt geworden. Patricia Gabor, wie ist denn da der aktuelle Stand?
5: Dieser Plan ist ja von sehr vielen Seiten kritisiert worden. Gestern Abend hat die FIFA dann ein Video veröffentlicht. Präsident Gianni Infantino erklärt die ganze Sache in einem fast 5 Minuten langen Statement aus seiner Perspektive. Mats Nicholson.
6: Infantino betonte, dass es sich beim Anteilsverkauf um einen Vorschlag handele. Es sei eine Gelegenheit, aber keine Verpflichtung. Er verwies auf den demokratischen Beratungsprozess. Laut internationalen Medienberichten sollen die Mitgliedsverbände bis zum 19. September zustimmen. Ihnen seien dabei hohe Zahlungen aus den Anteilsverkäufen in Aussicht gestellt worden. Der Europäische Fußballverband UEFA hatte die FIFA-Pläne hart kritisiert. Heute soll eine Sitzung mit Vertretern aller 55 europäischen Verbände folgen, um das gemeinsame Vorgehen abzustimmen. Das bestätigte der norwegische Fußballverband. Norwegen hatte sich wie der DFB in der Vergangenheit mehrfach kritisch positioniert, unter anderem zur Vergabe des FIFA-Friedenspreises an US-Präsident Trump.
5: Aber nicht alle haben sofort Nein zu den Plänen der FIFA gesagt. Der afrikanische Fußballverband zum Beispiel ist offen dafür. Seine Mitglieder sollen den Vorschlag jetzt mal prüfen. Nächste Woche will sich das Exekutivkomitee zusammensetzen. Wer das Gefühl hat, dass der Fanschal im Schrank eine Wäsche vertragen könnte, der hat immerhin noch ein paar Tage Zeit, die Ketchupflecken aus der vergangenen Saison rauszubürsten. In einer Woche beginnt die 2. Fußball-Bundesliga. In einem Monat geht's im Oberhaus los. Der FC Augsburg steckt inmitten der Vorbereitungen. Heute steht ein Testspiel gegen Bournemouth an. Das ist die perfekte Gelegenheit für den Neuzugang Kelvin Brackelmann, seinen Platz zu finden. René Kirsch.
7: Kelvin Brakelmann kommt ablösefrei von Aufsteiger Paderborn. Seine Zeit beim FC Augsburg hat also gerade erst begonnen. Sie könnte aber schon viel länger dauern.
8: Ich war schon mal damals 2021 beim Probetraining hier. Da hat es dann nicht zusammengekommen mit der 2. Mannschaft. Und ich dachte, ja, im 2. Anlauf ist es dann schön hier zu sein, ja.
7: In dieser Frühphase der Karriere ging es für den Innenverteidiger von Schalkes 2. Mannschaft über Rödinghausen nach Lübeck. Erst in Ingolstadt und Paderborn nahm die Karriere schließlich Fahrt auf. Jetzt, mit 26, kam der entscheidende Anruf von Manuel Baum.
8: Ja, er hat mich tatsächlich auch angerufen während der Aufstiegsfeier. War ein lustiges Gespräch. War auf jeden Fall ordentlich was im Tee.
9: Naja, es ist ja ein Test auch. Er ist an dem Tag Gott sei Dank gerade heimgeflogen von, ich glaube, die waren auf Malle. Die Stimme war nicht belegt. Aber es ist ja schön, dass er sich noch daran erinnern kann.
7: Spannend, dass sich Augsburgs Trainer an einen Spieler erinnert, der vor gerade mal 5 Jahren noch als zu leicht für die 2. Mannschaft bewogen wurde.
9: Wir wollen alle im Verein ja das Gleiche. Wir wollen einen richtig guten Kader haben, der sich zusammensetzt aus viel Qualität, also aktueller Qualität und auch viel Potenzial. Das wollen wir alle. Da sind wir jetzt gerade noch am Bauen.
7: Die Baustelle in der defensiven Dreierkette ist dabei eine der interessantesten. Der Franzose Chrislaw Matsima gilt eigentlich als gesetzt, steht nun aber wohl vor dem Absprung. Crystal Palace soll rund 25 Millionen Euro bieten. Matsima könnte Augsburgs neuer Rekordtransfer werden. Bislang ist das Ermedin Demirovic, der für eine ähnliche Summe nach Stuttgart ging. Die Verhandlungen mit den Engländern laufen.
9: Ja, habe ich auch gelesen. Und ich finde, das ist eine mega Auszeichnung für den Verein und für alle, die halt mit den Spielern dann zusammenarbeiten, wenn sie vielleicht

0: vielleicht dann sogar den nächsten Schritt machen. Und wir wissen aber auch, dass wir in der Hinterhand sowohl intern als auch extern immer genügend Spieler in der Pipeline haben, die dann wieder dazustoßen.
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2: A6 Nürnberg Richtung Heilbronn, zwischen Nürnberg-Langwasser und dem Dreieck Roth 3 Kilometer Stau. A7 Ulm Richtung Füssen, zwischen Nersingen und Föhringen 6 Kilometer Stau. A9 Nürnberg Richtung München, zwischen Langenbruck und dem Dreieck Holle-Dau, Sperre nach einem Unfall. A96 Lindau-München, zwischen Freiham-Süd und Gräfelfing in beiden Richtungen Sperre und Stau wegen eines Feuerwehreinsatzes nach einem Fahrzeugbrand. A99 Westumfahrung München Richtung Nürnberg, zwischen Lochhausen und dem Dreieck Feld-Moching 7 Kilometer stockender Verkehr. Und A99 die Westumfahrung München Richtung Lindau, zwischen dem Allacher Dreieck und dem Dreieck München Südwest 8 Kilometer Stau. Das Wetter in Bayern. Hoch Olaf sorgt für den heißesten Tag der Woche. In Franken sind bis zu 40 Grad möglich. Dazu gibt's viel Sonnenschein. Am Nachmittag ziehen dann von Westen her ein paar Wolkenfelder durch. Und am Abend können sich in Franken kräftige Hitzegewitter bilden. Dazu weht ein stürmischer Wind, und zwar auch in Schwaben und Oberbayern. In der kommenden Nacht kühlt es dann ab auf 21 bis 14 Grad. Die weiteren Aussichten. Morgen ist es auch erstmal sonnig, aber am Nachmittag zieht es zu und es können sich wieder Gewitter bilden. Der Samstag wird teils sonnig, teils bewölkt und am Sonntag dann wieder mehr Sonnenschein. Die Tageshöchstwerte liegen morgen zwischen 32 und 37 Grad und am Wochenende um die 30 Grad.

0: 8 Uhr, heute ist Donnerstag, der 30. Juli.
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0: Heute gibt's die Halbjahresbilanz der Deutschen Bahn. Die Zahlen sind schon durchgesickert und sie sind überraschend gut. Außerdem hören wir jetzt gleich, wie der neue Verkehrsminister Steffen Bilger die Bahn noch besser machen will. Und ich bin mit unserem Frankreich-Korrespondenten zum Gespräch verabredet. Es geht um die Waldbrände. Durch die Sendung begleitet sie Katja Strippel. Ich wünsche Ihnen einen schönen guten Morgen. Von der Deutschen Bahn kommen heute mal gute Nachrichten. Der Staatskonzern schreibt wieder schwarze Zahlen. Medienberichten zufolge hat die Bahn im ersten Halbjahr zum ersten Mal seit 7 Jahren wieder Gewinn gemacht. Und außerdem gab es zwischen Januar und Juni einen Passagierrekord. Ann-Kathrin Mittelstraß aus dem BR24-Team.
2: Die Deutsche Bahn hat im ersten Halbjahr 2026 in ihrem Kerngeschäft einen Überschuss im dreistelligen Millionenbereich eingefahren. Das berichten die Bild-Zeitung und der Spiegel. Zum Vergleich, im ersten Halbjahr 2025 hatte die Bahn noch Verluste gemacht in Höhe von rund 760 Millionen Euro. Außerdem gibt es für die Monate Januar bis Juni diesen Jahres einen Passagierrekord. Rund 960 Millionen Fahrgäste nutzten die Bahn. Das sind 17 Millionen mehr als im Vorjahr und der höchste Wert seit der Corona-Pandemie. Als Hauptgrund werden hier die gestiegenen Kraftstoffpreise genannt. Vor allem Pendler im Nahverkehr sind laut Einschätzung der Bahn vom Auto auf den Zug umgestiegen, heißt es. Während Benzin in den vergangenen Monaten immer teurer wurde, seien die Preise bei der Bahn stabil geblieben. Auch im Fernverkehr habe die Nachfrage seit April deutlich zugelegt. Neue Rabattangebote dürften hier die Nachfrage angekurbelt haben. Das Last-Minute-Ticket zum Beispiel wurde den Berichten zufolge von 600.000 Fahrgästen genutzt. Die Bahn steckt seit langem in der Krise. Der bundeseigene Konzern kämpft mit der maroden Infrastruktur und macht immer wieder mit der schwachen Pünktlichkeitsquote von sich reden. Die neue Bahnchefin Paller hat einen umfangreichen Konzernumbau eingeleitet, der auch Sparmaßnahmen und Stellenstreichungen umfasst. Am Vormittag wird sie die neue Halbjahresbilanz vorstellen.
0: Für die Bahn und für die gesamte deutsche Infrastruktur ist jetzt Steffen Bilger zuständig. Er ist gestern vom Bundespräsidenten zum neuen Verkehrsminister ernannt worden und folgt auf Patrick Schnieder, der im Zuge der Kabinettsumbildung gehen musste. Auch wenn die Bahn jetzt wieder schwarze Zahlen schreibt, viele Schienen sind immer noch marode, es gibt Verspätungen und zahlreiche Baustellen. Im ZDF hat Bilger gestern Abend gesagt:
3: Wir haben insbesondere für die Bahn diese große Chance, mit den Infrastrukturmitteln auch viele Versäumnisse der Vergangenheit aufzuholen. Es muss gelingen, dass die Pünktlichkeit besser wird, dass man saubere Züge hat, dass man sich sicher fühlt in Zügen und am Bahnhof, dass auch die Kommunikation mit den Kunden besser wird. Ich glaube, da fallen uns allen viele Themen ein, die besser werden müssen. Aber es wird seine Zeit brauchen. Gerade wenn wir jetzt viel in die Infrastruktur investieren, dann bedeutet das auch Baustellen, das bedeutet Behinderung, das bedeutet im Bahnbereich dann auch leicht Verspätungen. Aber wenn ich mir dann alle Verkehrsträger anschaue, die Straße genauso wie die Wasserstraße und auch die Schiene, dann passiert jetzt schon sehr viel, sodass auch auf einzelnen Strecken jetzt schon die Verbesserungen messbar sind.
0: Sagt der neue Bundesverkehrsminister Steffen Bilger im ZDF. In Frankreich, Spanien, Griechenland und der Türkei kämpfen die Einsatzkräfte weiter gegen Waldbrände. In einigen bayerischen Regionen sind Beobachtungsflüge unterwegs, um Brandherde schnell erkennen und löschen zu können, damit uns solche Szenarien wie in Südeuropa erspart bleiben. Dort mussten zehntausende Menschen ihre Häuser und Wohnungen verlassen. Immer wieder werden Hotels oder Campingplätze evakuiert. Besonders schlimm hat es die französische Stadt Bordeaux getroffen. Unser Frankreich-Korrespondent Kai Rienecker berichtet schon seit einigen Tagen von dort und er ist mir jetzt wieder live zugeschaltet. Guten Morgen, Herr Rienecker.
4: Guten Morgen, Frau Strippe.
0: Wie ist denn die aktuelle Situation in und um Bordeaux?
4: Sie ist weiter ruhig und das ist eine sehr gute Nachricht für die Leute hier in der Region, denn es war so die kritische Nacht. Gestern hatten wir Temperaturen noch bis 40 Grad und Winde und heute Morgen ist es abgekühlt bis auf 20 Grad. Es dröppelt sogar ein ganz klein bisschen im Brandgebiet, weil hier Gewitter aufgezogen sind und die zuständige Präfektin hat davon gesprochen, dass man hier vorsichtig optimistisch sein könne, dass dann schon in den nächsten Tagen möglicherweise so etwas wie eine Normalität hier wieder einziehen könnte.
0: Aber wie schnell kann das denn gelingen, dass wieder Normalität einkehrt? Wie schlimm sind die Zerstörungen?
4: Ja, vollkommen klar, das ist ein großes Wort, Normalität, wenn immer noch 150.000 Menschen Evakuierte in Notunterkünften oder bei Freunden untergekommen sind und im Fernsehen teilweise sehen, wie die Häuser zerstört sind in ihren Ortschaften. Da gibt es ja einige, die hat es wirklich stark getroffen. Le Porche ist so eine Ortschaft oder Lège Cap Ferret, wo wirklich hunderte von Häusern komplett zerstört sind. Das sind schlimme Bilder, die dann eben die Leute von dort sehen. Sie können aber ja selbst noch nicht dahin zurück. Das ist ja das Drama und fragen sich natürlich auch, ob man ihre Häuser hätte retten können. Da gibt es auch schon kritische Nachfragen. Aber insgesamt ist man hier erstmal erleichtert, dass das Feuer sich nicht weiter ausbreitet und dabei, dass man dabei ist, es irgendwie unter Kontrolle zu bekommen.
0: Halten sich die Leute denn an den Aufruf der Behörden, sich wegen des Rauchs möglichst nicht draußen aufzuhalten und Fenster und Türen geschlossen zu halten?
4: Kaum. Also gestern Abend hatte ich das Gefühl, dass hier fast Normalität war in den Bars und Restaurants. Draußen sah man niemanden eigentlich mit FFP2-Maske. Der Brandgeruch hat aber schon zugenommen. Noch heute Morgen liegt hier noch ein starker Brandgeruch über der Stadt. Und diese Maßgabe gilt natürlich weiter, weil hier alle Schwellenwerte von Feinstaub natürlich bei weitem überschritten sind. Und trotzdem sehen sich die Leute natürlich nach ein bisschen Normalität und schlagen irgendwie diese Warnungen etwas in den Wind.
0: Soweit zur Situation in Bordeaux. Wie sieht es denn in anderen Teilen Frankreichs aus?
4: Ja, es war ja schon die gesamten letzten Tage und fast Wochen so, dass wir hier täglich zwischen 20 und 40 Brände, aktive Brände hatten. Und so ist es auch heute Morgen wieder so, dass es im Departement war, wo es ja schon gebrannt hat, auch wieder einen neuen Brand gibt bei Brignoles, wo auch hunderte von Menschen evakuiert werden mussten. Und wie die Hitzewelle und Hitzeperiode in Frankreich, setzt sich das jetzt sofort. Über Burgund in der Nähe von Dijon brennt es und selbst im Wald von Fontainebleau in der Nähe von Paris sind die Feuer wieder aufklebt, da hatte es ja schon mal gebrannt. Und ganz oben im Norden, Departement Moselle in Lothringen, da gilt im Moment allerhöchste Waldbrandgefahr. Also da ist Frankreich noch lange nicht durch mit durch diese Waldbrandsaison.
0: Und im kommenden Jahr sind in Frankreich ja Präsidentschaftswahlen. Könnten die Brände und der Klimawandel ein Wahlkampfthema werden?
4: Ja, im Moment ist das natürlich ein riesengroßes Thema und nimmt erwischt einige Parteien auf dem falschen Fuß, so zum Beispiel den Rassemblement National. Aber die Wahlen sind erst am 18. April angesetzt, da ist die erste Runde. Ja. Wenn die Wahlen jetzt wären, würde das sicherlich viel bewegen. Aber wer weiß, wie die Lage dann im nächsten Frühjahr wieder ist, dann sind die Waldbrände dieses Sommers möglicherweise gedanklich schon wieder weit weg.
0: Informationen und Einschätzungen von unserem Frankreich-Korrespondenten Kai Rienecker live aus Bordeaux. Herr Rienecker, wie lange bleiben Sie eigentlich noch dort?
4: Wir beobachten jetzt, wir bleiben mit einem Team hier auf jeden Fall vor Ort und schauen uns die Lage an, aber so langsam bauen wir hier unsere Kapazitäten ab, weil sich die Lage ja nun wirklich auch beruhigt hat.
0: Dankeschön. Die Neuaufstellung des Bundeskabinetts ist vollzogen in Deutschland und auch die Unionsfraktion im Bundestag hat einen neuen Vorsitzenden. Thorsten Frey hatte bei der Wahl gestern fast 92% der Stimmen bekommen. Für den bayerischen Ministerpräsidenten und CSU-Chef Söder ist das ein starkes Ergebnis. Im Interview mit dem BR-Politikmagazin Kontrovers hat er aber klargemacht, dass er jetzt

0: weitere Reformschritte erwartet.
1: Wir müssen natürlich noch viel mehr machen. Es reicht noch nicht, was getan wurde. Reformen müssen fortgesetzt werden, um die wirtschaftliche Leistungsfähigkeit zu stärken. Ja, wir haben mit der Migration die Grenzen gesichert, aber wir sind noch lange nicht am Ende bei dem Thema Rückführung, bei dem Thema Abschiebung beispielsweise, auch wenn mehr läuft denn je. Und wir brauchen jetzt auch dringend andere Gesetze aus den Ereignissen, die wir in Berlin gesehen haben. Das Jugendstrafrecht nicht mehr so anzuwenden wie bisher. Gefährder im Zweifelsfall viel stärker auch zu bestrafen. Und was zum Beispiel für Bayern schon ein großer Schritt wäre, wenn die Grünen ihre Klage gegen das bayerische Polizeigesetz zurücknehmen würden, wo ein solcher Sicherheitspräventivgewahrsam drin wäre. Das wäre eine weitere Sicherheitsmaßnahme gegenüber Gefährdern und zum Schutz der Öffentlichkeit.
0: Soweit Ministerpräsident Söder im Interview mit dem Politikmagazin Kontrovers. Deutschlands größter Gashändler Uniper hat sich langfristige Lieferungen von Flüssigerdgas aus Kanada gesichert. In der kanadischen Botschaft in Berlin ist gestern in Anwesenheit von Bundeswirtschaftsministerin Reiche eine entsprechende Vereinbarung unterzeichnet worden. So soll die Widerstandsfähigkeit der europäischen Energieversorgung gestärkt werden. Anne-Kathrin Mellmann aus Berlin.
2: Der Gasimporteur Uniper soll über einen Zeitraum von 20 Jahren pro Jahr 2 Millionen Tonnen LNG, also Flüssigerdgas, aus Kanada erhalten. Ab 2032 soll das LNG über den Panama-Kanal in Richtung Europa verschifft werden. Bundeswirtschaftsministerin Katharina Reiche von der CDU bezeichnete die Vereinbarung mit einem kanadischen LNG-Projekt ein starkes Signal für mehr Energiesicherheit. Sie sei ein Beitrag dazu, die Gasversorgung Deutschlands auf mehrere Standbeine zu stellen. Nach dem Wegfall russischer Pipeline-Lieferungen setzt Deutschland verstärkt auf LNG aus unterschiedlichen Herkunftsländern. LNG macht bislang etwa 10% der deutschen Erdgasimporte aus. Der größte Teil kommt aus den USA. Der Energiekonzern Uniper gehört seit seiner Rettung in der Energiekrise 2022 fast vollständig dem deutschen Staat.
0: Das Magazin Fokus Gesundheit empfiehlt Ärzte und zeichnet auch jedes Jahr Top-Mediziner aus. Die Wettbewerbszentrale hält das für irreführend und zweifelt an den Vergabekriterien. Deshalb hat sie gegen den Verlag geklagt. Der Streit wird heute vom Bundesgerichtshof entschieden. Max Bauer aus Karlsruhe.
3: Fokus Gesundheit verspricht Orientierung bei der Ärztesuche. Die Zeitschrift gibt jährlich Ärztelisten heraus. Zusätzlich vergeben wird das Siegel Top-Mediziner. Wenn Ärztinnen und Ärzte 2000 Euro an Fokus zahlen, können sie mit dem Empfehlungssiegel für sich werben. Die Wettbewerbszentrale, ein Verein der deutschen Wirtschaft, der sich für fairen Wettbewerb einsetzt, hält die Siegelvergabe für unzulässig und hat gegen die 2020 und 2021 vergebenen Siegel geklagt. Mit denen würde Fokus einen falschen Eindruck erwecken, nämlich, dass hinter der Siegelvergabe eine objektive Prüfung durch eine neutrale Stelle stehe. Das Siegel gleiche einem Prüfzeichen, wie man es beispielsweise von der Stiftung Warentest kennt. Das Oberlandesgericht München sah das anders. Bei dem Fokus-Siegel sei es für den Durchschnittsverbraucher erkennbar, dass ein Medienunternehmen Empfehlungen veröffentliche und nicht ein anerkanntes Prüfinstitut. Fokus mache das auch für andere Berufsgruppen wie Rechtsanwältinnen und Steuerberater.
0: Es gibt viel Kritik am Vorschlag der FIFA, Anteile der Fußball-Weltmeisterschaft an private Investoren zu verkaufen. Präsident Gianni Infantino hat die Pläne seines Verbands verteidigt. Mats Nicholson.
4: Infantino betonte, dass es sich beim Anteilsverkauf um einen Vorschlag handele. Es sei eine Gelegenheit, aber keine Verpflichtung. Er verwies auf den demokratischen Beratungsprozess. Laut internationalen Medienberichten sollen die Mitgliedsverbände bis zum 19. September zustimmen. Ihnen seien dabei hohe Zahlungen aus den Anteilsverkäufen in Aussicht gestellt worden. Der Europäische Fußballverband UEFA hatte die FIFA-Pläne hart kritisiert. Heute soll eine Sitzung mit Vertretern aller 55 europäischen Verbände folgen, um das gemeinsame Vorgehen abzustimmen. Das bestätigte der norwegische Fußballverband. Norwegen hatte sich wie der DFB in der Vergangenheit mehrfach kritisch positioniert, unter anderem zur Vergabe des FIFA-Friedenspreises an US-Präsident Trump.
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0: Humpelnde Wölfe, die ein Bein nachziehen, Löwen, die kaum noch was sehen, weil sie einen grauen Star haben. Als Raubtiere haben diese Tiere ihren Schrecken verloren. Wenn sie dann auch noch die letzten ihrer Art sind, dann sind diese Tiere zum Aussterben verdammt. So ist es auch der Säbelzahnkatze ergangen. Helmut Nordwig erzählt ihre Geschichte.
6: In Kalifornien quillt an einigen Stellen klebriges Rohöl aus dem Boden. Vor 15.000 Jahren waren solche Asphaltlöcher Fallen für viele Tiere und sind heute eine Fundgrube für Fossilienforscher wie Hugo Schmökel von der Uni Zürich.
7: Weil es so viele super erhaltene Skelette hat. Diese Tiere wurden ja in so Asphalttümpeln gefangen und sind gestorben und dann in den Asphalt gesunken. Und das hat die Knochen super erhalten. Die sehen aus wie gestern gestorben.
6: Säbelzahnkatzen zum Beispiel, große tigerähnliche Tiere mit langen Zähnen. Doch in den letzten 1000 Jahren vor ihrem Aussterben waren die Raubkatzen längst nicht mehr furchterregend, sondern allesamt lädiert durch angeborene Missbildungen der Wirbelsäule. Der Grund? Am Ende der Eiszeit sind ihre Beutetiere ausgestorben. So ging auch die Zahl der Raubtiere stark zurück. Das erschwerte die Partnersuche und Inzucht machte sich breit.
7: Und die Inzucht ist die Folge eines Prozesses, der die Population reduziert. Das heißt einfach, es gibt immer weniger Tiere und am Schluss werden diese Tiere immer kränker. Ich denke, die wären sowieso ausgestorben, diese Säbelzahnkatzen, aber vielleicht hätten sie ein bisschen weniger gelitten und wären nicht so krank gewesen.
6: Heute geht es zum Beispiel dem Puma in Florida so. Seine Wirbel sind ebenfalls immer häufiger deformiert wegen der zunehmenden Inzucht. Auch sie ist eine Folge davon, dass es immer weniger Individuen gibt.

0: 8.15 Uhr.
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0: Die Nachrichten mit Maren Ulrich.
2: Bahn macht erstmals seit 7 Jahren Gewinn. Medienberichten zufolge verzeichnet der Konzern im ersten Halbjahr dieses Jahres einen Überschuss im dreistelligen Millionenbereich. Außerdem gibt es einen Rekord bei den Passagierzahlen. 960 Millionen Menschen waren in Zügen unterwegs. Hauptgrund für den Ansturm sind offenbar die hohen Spritpreise. Reformen im Verkehrsbereich brauchen laut Bilger Zeit. Der neue Verkehrsminister sagte gestern Abend im ZDF, wenn man in die Infrastruktur investiere, bedeutet das Baustellen und damit auch Behinderungen. Jetzt gehe es darum, die bereitgestellten Infrastrukturmilliarden schnell zum Einsatz zu bringen. CDU-Politiker Krings verteidigt 5%-Hürde. Der Vizevorsitzende der Unionsfraktion sagt zur Begründung, man brauche gerade in unseren Zeiten mehr und nicht weniger Stabilität in der parlamentarischen Arbeit. Folge einer Absenkung wären demnach schwierige Regierungsbildungen. Sachsen-Anhalts SPD-Spitzenkandidat Willingmann hatte sich für eine Senkung der 5%-Hürde ausgesprochen. Laut Umfragen könnte die SPD in dem Bundesland bei der Wahl im September daran scheitern. BMW meldet Gewinneinbruch. Der Münchner Konzern hat im zweiten Quartal ein Drittel weniger verdient als im Vorjahreszeitraum. Der Gewinn liegt aber immer noch bei 1,2 Milliarden Euro. Hauptgrund für den Rückgang sind sinkende Verkaufszahlen in China. In den vergangenen Tagen hatten mehrere deutsche Autobauer sinkende Gewinne verzeichnet und dabei auf den Markt in China verwiesen. Infantino verteidigt Investorenplan zur Fußball-WM. In einer Videobotschaft sagte der FIFA-Chef, der Einstieg privater Investoren sei eine Chance, die weltweite Entwicklung des Fußballs deutlich zu beschleunigen. Er deutete an, dass vor allem die Verbände in ärmeren Ländern der Idee positiv gegenüberstünden. Aus Deutschland und Europa kommt Kritik. Die UEFA kommt heute zu einer Dringlichkeitssitzung zusammen. Das Wetter? Sonnig und bis zu 40 Grad heiß. Am Abend vor allem in Franken Schauer und Gewitter.
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3: Und diese hohen Temperaturen führen natürlich dazu, dass der Deutsche Wetterdienst schon seit Tagen auf hohe bis sehr hohe Waldbrandgefahr in Bayern hinweist. Irene Essmann in unserem BR24 Bayern-Team. Jetzt zeigt sich, dass der DWD leider recht behalten hat.
4: Denn seit gestern Abend brennt der Bergwald im Gemeindegebiet von Unterwössen im Chiemgau. Die Dimension des Feuers aber ist noch nicht ganz klar. Das Gebiet ist sehr schwer zugänglich. Aktuell sind rund 200 Einsatzkräfte vor Ort. Christoph Müller.
5: Der Waldbrand im steilen Gelände hat sich in der Nacht weiter Richtung Oberwössen, einem Ortsteil von Unterwössen, ausgebreitet. Sogenannte Kreisregneranlagen zum Schutz der Häuser wurden installiert. Seriöse Angaben zur Größe des Feuers könne man derzeit aber noch nicht geben, so Hubert Hopmann.

0: Hobmeier vom Kreisfeuerwehrverband Traunstein. Der Löscheinsatz läuft gerade an. Hobmeier schätzt, dass wieder etwa 200 Einsatzkräfte im Einsatz sein werden. Auch Hubschrauber sind angefordert. Die Bevölkerung wird gebeten, Fenster und Türen geschlossen zu halten und auch Lüftungs- und Klimaanlagen auszuschalten.
1: Gestern hat das Bundeskabinett die Energiegesetze von Bundeswirtschaftsministerin Katharina Reiche beschlossen. Vorgesehen ist unter anderem, dass die staatliche Förderung kleiner Solaranlagen wegfällt. Vertreter der bayerischen erneuerbare Energienbranche sehen nicht weniger als die Energiewende im Freistaat deshalb in Gefahr. Lorenz Storch.
2: Wenn die neuen Energiegesetze, wie jetzt vom Bundeskabinett verabschiedet, in Kraft treten, dann wäre das gerade für Bayern fatal, sagt Stefan Rau vom Bayerischen Landesverband Erneuerbare Energien.
3: Im Endeffekt droht gerade auch in Bayern eigentlich ein Rückgang der erneuerbaren Energien oder zumindest kein Ausbau mehr. Also ein wirklicher Fadenriss ist zu befürchten.
2: Bei Photovoltaik auf Dächern, in Bayern traditionell stark vertreten, befürchtet die Branche einen Einbruch. Auch bei der Windkraft drohe schon geplanten Projekten das aus. Und auch viele bayerische Biogasanlagen werden nach Einschätzung ihres Verbands zusperren müssen. Denn damit sie flexibler arbeiten können, wie künftig gefordert, brauchen sie eine höhere Leistung. Und das wird bei den geplanten Ausschreibungen nicht berücksichtigt.
1: Bayerns Ministerpräsident Markus Söder bricht am Vormittag zu einer Reise nach Südosteuropa auf. 3 Länder in 2 Tagen. Es geht nach Ungarn, Griechenland und in die Republik Moldau. Welche Ziele Söder dort verfolgt, dazu jetzt Achim Wendler.
4: Ein Speeddating internationaler Politik, sagt Markus Söder über seine Reise nach Südosteuropa. Mit Ungarn will der Ministerpräsident Kontakte wiederbeleben nach dem Ende der Ära Orbán. Söder hofft speziell auf Verbündete im Kampf gegen das Verbrenner aus. Wir sind beide Autoländer, sagt Söder. Auf mehr hofft auch die bayerische Wirtschaft. Ungarn ist auf Platz 10 der bayerischen Handelspartner. Ein wichtiger Zulieferer, sagt VBW-Hauptgeschäftsführer Brossard. Von Ungarn dann weiter nach Griechenland. Besuch bei Ministerpräsident Mitsotakis. Eine Begegnung mit alten Freunden, schwärmt CSU-Chef Söder. Er will über Migration sprechen. Und dann morgen Moldau. Kontakte knüpfen. Zum ersten Mal reist ein bayerischer Ministerpräsident in die kleine Republik zwischen Ukraine und Rumänien. So viele Einwohner wie die Region München. Wirtschaftlich für Bayern bisher unbedeutend, aber mit Potenzial, laut bayerischer Wirtschaft. Erst recht, wenn alles klappt für die Moldauer und sie in den nächsten Jahren in die EU kommen.
1: Und mit Beginn der Sommerferien geht's für viele Bayern ebenfalls auf Reisen, wenn auch in etwas anderer Mission. An welchen Tagen man reisen sollte und wann besser nicht, dazu finden Sie Infos bei uns im Web unter br24.de und in der BR24-App.
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6: Wenn es um Gründungen von Start-ups geht, dann ist Bayern bundesweiter Spitzenreiter. Aber auch aus dem Freistaat wandern viele Innovationen nach China oder in die USA ab. Das gilt beispielsweise für einen Flugzeugentwickler aus Landsberg. Der setzt auf E-Technik und hat damit weltweit neue Standards gesetzt. Produziert wird bald aber trotzdem in China. Arno Trümper.
7: Uwe Nordmanns Flugzeug hört man kaum, denn es wird von einem Elektromotor mit Akku angetrieben. Und er hat es damit von Bayern bis an den Polarkreis geschafft. Jetzt, nach etwa 6000 Kilometern Flug, ist er zurück in Landshut. Uwe Nordmann ist stolz auf sein Flugzeug.
8: Alles problemlos. Das System hat halt bewiesen und mein Vertrauen ins System gerechtfertigt. Es ist absolut sicher. Ich bin froh, dass man eben beweisen konnte jetzt, dass Elektroflug auch über lange Strecken möglich ist. Dass es also nicht Zukunft, sondern Gegenwart ist. Und das Flugzeug hat ja auch bewiesen, dass es das wunderbar durchhält.
7: Das Flugzeug von Uwe Nordmann gibt es zu kaufen. Es wird von einem Startup aus Landsberg am Lech in Kleinserie gebaut und an Kunden ausgeliefert. Keine andere Firma auf der Welt kann so etwas anbieten. Eine Zukunftstechnologie aus Bayern. Aber die Flugzeugbauer haben Probleme. Sie müssten jetzt viel Geld in eine größere Serienproduktion investieren, um die Kosten zu senken, erklärt Kalin Gologan, der Firmengründer.
9: Es wird gekauft, aber es liegt vielleicht auch an dem Verkaufspreis. Der Verkaufspreis von unserem Flieger ist relativ hoch, 250.000, und das ist eine Hürde.
7: Gerd Hirzinger, emeritierter Professor an der TU München, kennt solche Probleme von vielen Startups. Geld für Forschung ist in Bayern da, wenn es aber darum geht, den Firmen beim Wachsen zu helfen, fehlt es an Förderung.
10: Ja, es ist sicher eine Frage der Organisation, der Bürokratie, der Vorschriften. Viele Entscheidungsträger wollen heute bloß nichts falsch machen, um nicht hinterher belangt zu werden. Also

0: Es gibt viele Gründe. Dynamik fehlt, dass starke Leute sagen, da setzen wir jetzt was rein, das wird was. Die haben gezeigt, dass sie das können. Das fehlt uns ein bisschen.
1: Darum haben sich die Landsberger Flugzeugbauer entschieden, nach China zu gehen. Dort hat der Staat 10% der Firmenanteile gekauft und eine Fabrik gebaut, in der sie kostengünstig produzieren können. Das bedeutet, in China entstehen die Arbeitsplätze, dort werden die Gewinne gemacht und von der bayerischen Technologie profitiert.
2: Dabei ist die Innovationskraft von Start-ups beachtlich. Im vergangenen Jahr sind im Freistaat 785 neue Firmen an den Start gegangen. Das sind 46% mehr als im Vorjahr. Das zeigen Zahlen der Bayerischen Industrie- und Handelskammer. Dazu Bernhard Eichiner von der IHK Bayern.
3: Also wir sehen in Bayern den großen Bereich natürlich KI getrieben. Wir haben rund 34% der bayerischen Startups, die sich mit KI beschäftigen und natürlich weitere Bereiche wie Fusion, Quantentechnologie, Defense, Dual-Use-Technologien, Life Science und Biotech.
2: Also alles hochspezialisierte und zukunftsorientierte Branchen. Das Problem, nach ihrer Startphase wandern viele dieser Unternehmen ab, und zwar nach China oder in die USA, wo sie dann mehr Geld zur Verfügung haben. Meine Kollegin Sabine Strasser hat darüber vor einer Stunde mit Stefan Liener aus unserer Wirtschaftsredaktion gesprochen.
4: Warum werden denn Zukunftstechnologien hier entwickelt, die Geschäfte damit machen, aber am Ende China oder die USA?
5: Das hängt mit der Struktur der Investoren im internationalen Vergleich zusammen. Hierzulande gibt es durchaus sehr viel Geld für Startups, also für die Gründung, wo man dann vielleicht mit ein paar 10 oder 100.000 oder vielleicht auch einem einstelligen Millionenbereich erstmal auskommt. Aber wenn es dann darum geht, gerade im industriellen Bereich das Ganze hoch zu skalieren, also wenn aus einem Startup ein sogenanntes Scale-up wird und man dann vielleicht 50, 100 oder mehrere 100 Millionen braucht, dann wird die Luft sehr dünn. Da gibt es im internationalen Vergleich hier in Deutschland einfach zu wenige Investoren, auch zu wenige klassische institutionelle Investoren, also zum Beispiel Versicherungen, Pensionsfonds. Die sind hier in Deutschland im internationalen Vergleich deutlich zurückhaltender, wenn es darum geht, ja in risikobehaftete Geschäfte zu investieren.
4: Hat es vielleicht auch mit der Verteilung zu tun dann? Welche Startups bekommen denn bei uns genug Geld und wer fällt vielleicht durchs Raster?
5: Ja, wenn der Kuchen grundsätzlich kleiner ist als zum Beispiel in den USA, dann steht schon mal weniger Geld zur Verfügung. Und dann gibt es natürlich Modethemen, beziehungsweise die Themen, an die man in Anführungszeichen gerade im großen Stil glaubt. Das ist im Moment zum Beispiel Verteidigung. Da fließt wahnsinnig viel Geld rein. Man muss sich nur die beiden bayerischen Einhörner, Einhorn ist ein Unternehmen, das mit mehr als einer Milliarde bewertet ist, Quantum Systems und Helsing anschauen. Das sind Drohnenentwickler, Drohnenhersteller. Die können sich vor Investoren gerade überhaupt nicht retten. Und in anderen Bereichen, da fehlt dann das Geld, weil sich eben dieser kleine Kuchen auf 2, 3 ganz große Stücke konzentriert und der Rest, der muss schauen, wo er bleibt, gerade wenn es in die Scale-up-Phase geht, also wenn so ein Unternehmen Dutzende, Hunderte von Millionen Euro bräuchte.
4: Aber verliert Bayern da nicht technologische Wertschöpfung und auch Know-how, wenn dieses ganze Wissen ins Ausland abwandert, vor allem nach China?
5: Das ist ein grundsätzliches Problem, denn man muss ja sehen, die Leute werden hier an Spitzenunis in der Regel ausgebildet, investieren hier in die Gründungsidee und dann fehlt vielleicht auch der erste große Kunde, weil man sagt, vertraue ich denen oder kaufe ich dann doch lieber bei einem bewährten Anbieter vielleicht eine Technologie, die nicht ganz so toll ist, aber da weiß ich, den gibt es seit 50, seit 100 Jahren, den wird es auch morgen noch geben. Also es ist eine Mentalitätsfrage, unter der Innovationsstandort Deutschland, das sagt auch der Startup-Verband, langfristig leiden wird.
4: Und wird da nicht irgendwie gegengesteuert?
5: Ja, also man tut schon einiges. Es findet auch allmählich ein Umdenken in der Investorenszene statt, wird mir immer wieder bescheinigt. Auch staatliche Akteure wie der Freistaat haben entsprechende Fonds aufgestockt. Also inzwischen kann man auch als Scale-up Förderungen im Bereich von 50 Millionen hier in Bayern kriegen. Das sind Verbesserungen, aber da sagt die Start-up-Szene, das hilft punktuell, aber wir brauchen in der Breite noch sehr viel mehr Risikobereitschaft von Investoren und vor allem sehr viel mehr Geld.
2: Einschätzung von Stefan Liener aus unserer Wirtschaftsredaktion. 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
2: A8 Stuttgart Richtung München. Zwischen Sulzemoos und dem Dreieck Eschenried stockender Verkehr. A9 Nürnberg Richtung München. Zwischen Langenbruck und dem Dreieck Holledau 3 Kilometer Stau nach einem Unfall. A96 Lindau Richtung München. Zwischen Gilching und Gräfelfing 7 Kilometer Stau wegen Bergungsarbeiten. A99 Westumfahrung München Richtung Nürnberg. Zwischen Germering Nord und dem Dreieck Feldmoching 11 Kilometer stockender Verkehr. Und A99, die Westumfahrung München Richtung Lindau, zwischen Lochhausen und dem Dreieck München Südwest, stockender Verkehr.

0: Das Wetter in Bayern. Hoch Olaf sorgt für den heißesten Tag der Woche. In Franken sind heute bis zu 40 Grad möglich. Dazu gibt's viel Sonnenschein. Am Nachmittag ziehen von Westen her ein paar Wolkenfelder durch. Am Abend können sich dann in Franken heftige Hitzegewitter bilden. Dazu weht ein stürmischer Wind, und zwar nicht nur in Franken, sondern auch in Schwaben und Oberbayern. Der kommende Nacht kühlt es ab auf 21 bis 14 Grad. Morgen ist es dann auch erstmal sonnig, am Nachmittag zieht es zu, es können sich wieder Gewitter bilden. Der Samstag wird teils sonnig, teils bewölkt, und am Sonntag dann wieder mehr Sonnenschein. Die Tageshöchstwerte liegen morgen zwischen 32 und 37 Grad, am Wochenende dann um die 30 Grad. Heute ist Donnerstag, der 30. Juli, es ist 8.30 Uhr.
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0: Die krisengebeutelte Deutsche Bahn stellt heute ihre Halbjahresbilanz vor. Die Zahlen sind schon durchgesickert und sie sind überraschend gut. Außerdem hören Sie gleich, wie der neue Verkehrsminister Steffen Bilger die Bahn noch besser machen will. Und morgen gibt's Zeugnisse im WR24-Hintergrund um 10 vor 9. Schauen wir uns an, ob Noten in der Grundschule heute noch zeitgemäß sind. Durch die Sendung begleitet Sie Katja Strippel. Ich wünsche Ihnen einen schönen guten Morgen. Von der Deutschen Bahn gibt's heute gute Nachrichten. Der Staatskonzern schreibt wieder schwarze Zahlen. Medienberichten zufolge hat die Bahn im ersten Halbjahr zum ersten Mal seit 7 Jahren wieder Gewinn gemacht. Und außerdem gab es zwischen Januar und Juni einen Passagierrekord. Ann-Kathrin Mittelstraß aus dem BR24-Team.
2: Die Deutsche Bahn hat im ersten Halbjahr 2026 in ihrem Kerngeschäft einen Überschuss im dreistelligen Millionenbereich eingefahren. Das berichten die Bild-Zeitung und der Spiegel. Zum Vergleich, im ersten Halbjahr 2025 hatte die Bahn noch Verluste gemacht in Höhe von rund 760 Millionen Euro. Außerdem gibt es für die Monate Januar bis Juni diesen Jahres einen Passagierrekord. Rund 960 Millionen Fahrgäste nutzten die Bahn. Das sind 17 Millionen mehr als im Vorjahr und der höchste Wert seit der Corona-Pandemie. Als Hauptgrund werden hier die gestiegenen Kraftstoffpreise genannt. Vor allem Pendler im Nahverkehr sind laut Einschätzung der Bahn vom Auto auf den Zug umgestiegen, heißt es. Während Benzin in den vergangenen Monaten immer teurer wurde, seien die Preise bei der Bahn stabil geblieben. Auch im Fernverkehr habe die Nachfrage seit April deutlich zugelegt. Neue Rabattangebote dürften hier die Nachfrage angekurbelt haben. Das Last-Minute-Ticket zum Beispiel wurde den Berichten zufolge von 600.000 Fahrgästen genutzt. Die Bahn steckt seit langem in der Krise. Der bundeseigene Konzern kämpft mit der maroden Infrastruktur und macht immer wieder mit der schwachen Pünktlichkeitsquote von sich reden. Die neue Bahnchefin Paller hat einen umfangreichen Konzernumbau eingeleitet, der auch Sparmaßnahmen und Stellenstreichungen umfasst. Am Vormittag wird sie die neue Halbjahresbilanz vorstellen.
0: Und für die Bahn ist politisch gesehen jetzt Steffen Bilger zuständig. Er ist gestern vom Bundespräsidenten zum neuen Verkehrsminister ernannt worden und folgt auf Patrick Schnieder, der im Zuge der Kabinettsumbildung gehen musste. Im ZDF hat Bilger gestern Abend zur Bahn gesagt:
3: Wir haben insbesondere für die Bahn diese große Chance, mit den Infrastrukturmitteln auch viele Versäumnisse der Vergangenheit aufzuholen. Es muss gelingen, dass die Pünktlichkeit besser wird, dass man saubere Züge hat, dass man sich sicher fühlt in Zügen und am Bahnhof, dass auch die Kommunikation mit den Kunden besser wird. Ich glaube, da fallen uns allen viele Themen ein, die besser werden müssen. Aber es wird seine Zeit brauchen. Gerade wenn wir jetzt viel in die Infrastruktur investieren, dann bedeutet das auch Baustellen, das bedeutet Behinderung, das bedeutet im Bahnbereich dann auch leicht Verspätungen. Aber wenn ich mir dann alle Verkehrsträger anschaue, die Straße genauso wie die Wasserstraße und auch die Schiene, dann passiert jetzt schon sehr viel, sodass auch auf einzelnen Strecken jetzt schon die Verbesserungen messbar sind.
0: Der neue Bundesverkehrsminister Steffen Bilger im ZDF. In Frankreich sind in mehreren Regionen neue Waldbrände ausgebrochen. Die bislang schlimmsten Feuer dieser Saison gab es ja in den letzten Tagen rund um Bordeaux. Aber da ist es der Feuerwehr gelungen, ein Weiterausbreiten zu verhindern. Kai Renecker aus Bordeaux.
4: Die Lage im Brandgebiet ist weiter stabil. Das Feuer ist nicht vorangeschritten. Den Einsatzkräften vor Ort ist es gelungen, die kritische Phase des Hitzetages gestern mit Höchsttemperaturen um 40 Grad und böigen Winden gut zu überstehen. An mehreren Stellen gab es Brände mit kräftiger Rauchentwicklung, die aber unter massivem Einsatz der Feuerwehrleute gestoppt werden konnten. Nun sind die Temperaturen etwas heruntergegangen. Es gibt vereinzelt leichten Regen. Aber über der Stadt Bordeaux liegt weiter ein starker Brandgeruch. Trotzdem zeigte sich die Präfektin des Departements Gironde in der Nacht vorsichtig optimistisch. Wenn sich die ruhige Lage fortsetze, könne die Region bald zu einer Normalisierung des Lebens zurückkehren. Rund 150.000 in Sicherheit gebrachte Menschen warten immer noch auf die Rückkehr in ihre Häuser und Wohnungen. In mehreren anderen Regionen Frankreichs sind neue Feuer ausgebrochen. Im Hinterland der Côte d'Azur bei Brignoles mussten mehrere hundert Menschen evakuiert werden. Auch im Wald von Fontainebleau bei Paris wurden neue Feuer gemeldet. Es brennt auch in der Nähe von Dijon im Burgund. Ähnlich wie in Bordeaux wurde die Bevölkerung dort aufgerufen, sich möglichst nicht draußen aufzuhalten. Trotz der Entspannung der Lage in der Region Bordeaux besteht in Frankreich weiter eine sehr hohe Waldbrandgefahr.
0: Und die Waldbrandgefahr ist auch bei uns in Bayern hoch. In einigen Regionen sind Beobachtungsflüge unterwegs. Und im Landkreis Traunstein gibt es schon das erste Feuer in Oberwössen. Die Bevölkerung wird gebeten, Fenster und Türen geschlossen zu halten und auch Lüftungs- und Klimaanlagen auszuschalten. Ab heute leben wir auf Pump. Das hat Bundesumweltminister Carsten Schneider der Rheinischen Post gesagt. Denn heute ist der weltweite Erdüberlastungstag. Er markiert das Datum, an dem die Menschheit die eigentlich für das komplette Jahr zur Verfügung stehenden natürlichen Rohstoffe aufgebraucht hat. Der Umweltminister wirbt für einen sorgsameren Umgang mit unseren lebenswichtigen Grundlagen. Frank Bäumer.
5: Die Umweltschutzorganisation Global Footprint Network markiert mit dem Earth Overshoot Day symbolisch den Tag im Jahr, an dem die Menschheit mehr von ihren natürlichen Ressourcen verbraucht hat, als die Erde von sich aus nachproduzieren kann. An diesem Tag überschreitet der sogenannte ökologische Fußabdruck, den wir auf der Erde mit unserem Verbrauch von natürlichen Ressourcen hinterlassen, die Fähigkeit der Natur, sich zu regenerieren. Zu diesem Fußabdruck gehört etwa das Roden von Wäldern oder die Fischerei, die Entnahme von Wasser aus natürlichen Reservoiren, aber auch der Ausstoß von klimaschädlichen Gasen wie CO2. Dem ökologischen Fußabdruck steht die sogenannte Biokapazität unseres Planeten entgegen. Das sind die natürlichen Prozesse, die verbrauchte Ressourcen wieder ersetzen oder die das durch fossile Brennstoffe freigesetzte CO2 in der Atmosphäre binden. Besonders dramatisch ist die Situation etwa bei der Abholzung von Regenwäldern, der Überfischung der Weltmeere oder den stetig schwindenden Süßwasserreserven. Laut Berechnungen der Organisation bräuchten wir bei unserem derzeitigen Verbrauch mehr als 1,7 Erden, damit sich die Natur von sich aus wieder regenerieren kann.
0: Seit dem Anschlag auf den Christopher Street Day in Berlin wird darüber diskutiert, wie man in Zukunft mit sogenannten Gefährdern umgeht. Denn der Täter war den Behörden ja bekannt und als Gefährder eingestuft. Der frisch gewählte Unionsfraktionschef Thorsten Frey hat gestern angekündigt, noch im August strengere Regeln für diesen Personenkreis auf den Weg bringen zu wollen. Damit greift er eine Forderung von Bundesinnenminister Dobrindt auf. Isabel Karras aus Berlin.
6: Der ARD sagte Frey, die Vorschläge von Bundesinnenminister Dobrindt wiesen in die richtige Richtung. Der neue Vorsitzende der CDU-CSU-Bundestagsfraktion nannte dabei die Möglichkeit der Präventivhaft, den verstärkten Einsatz der elektronischen Fußfessel sowie Änderungen bei der Anwendung des Jugendstrafrechts für heranwachsende Gefährder. Jetzt gehe es darum, sich mit dem Koalitionspartner SPD auf eine gemeinsame Sichtweise zu verständigen und diese möglichst schnell gesetzlich umzusetzen. Gleichzeitig warnte Frei davor, den Eindruck zu erwecken, solche Taten ließen sich vollständig ausschließen. In einer freien Gesellschaft werde das kaum möglich sein. Es läge jedoch in der Verantwortung der Bundesregierung, alles zu tun, um Anschläge und Terrorakte nach Möglichkeit zu verhindern. Dobrindt macht sich für eine bundesweit einheitliche

0: Einheitliche Regelung der Präventivhaft stark, die bislang in den Polizeigesetzen der Bundesländer unterschiedlich geregelt ist. Außerdem solle der Einsatz elektronischer Fußfesseln zum Standard gegenüber Gefährdern werden. Die Anwendung von Jugendstrafrecht bei volljährigen Gefährdern bezeichnet Dobrindt als inakzeptabel.
1: Der neue Unionsfraktionschef Thorsten Frey setzt auch darauf, mit einer erfolgreichen Reformpolitik Vertrauen zurückzugewinnen. Die CDU-CSU-Fraktion hatte ihn ja gestern mit knapp 92% gewählt und CSU-Chef Söder wertet dieses Ergebnis als starkes Signal. Anna Feininger aus München.
2: CSU-Chef Markus Söder fordert im Interview mit dem BR-Politikmagazin Kontrovers nach der Neuaufstellung des Kabinetts und der Unionsfraktionsspitze baldige weitere Reformschritte.
3: Wir müssen natürlich noch viel mehr machen. Es reicht noch nicht, was getan wurde.
2: Das Wahlergebnis von Thorsten Frey sei stark und gebe neue Kraft, so Söder. Zugleich drängt der CSU-Chef die Union, die Unruhe der vergangenen Tage abzuhaken.
3: Die ein Amt bekommen, die freuen sich. Der eine oder andere, der ein Amt nicht mehr hat, der ist natürlich ein bisschen traurig. Und da wird viel diskutiert und spekuliert.
2: Söder bezeichnet das als normal und okay. Auch auf den von BMW angekündigten Stellenabbau ging Bayerns Ministerpräsident Markus Söder im Kontroversinterview am Mittwoch ein. Söder bezeichnet die Ankündigung als eine Herausforderung. Darum fordert Söder von Europa, von Kommissionen und vom Parlament, die zögerliche Haltung zum Verbrenner aus aufzugeben. Er verwies zugleich darauf, dass andere Autohersteller tiefere Einschnitte planten. Weder gäbe es bei BMW kalte Schließungen, noch würden Werke aufgegeben.
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1: Der weltgrößte Rückversicherer hat seinen aktuellen Naturkatastrophenbericht veröffentlicht. Gabriel Wirth, wie ist denn die Schadensbilanz im ersten Halbjahr ausgefallen?
5: In den ersten 6 Monaten des Jahres verursachten Naturkatastrophen Schäden in Höhe von rund 112 Milliarden Dollar. Das liegt zwar unter Vorjahreswerten, doch von Entspannung kann kaum die Rede sein, auch in Europa nicht, wie ja aktuell auch die Brände in Spanien und Frankreich zeigen, beziehungsweise die anhaltende Trockenheit und Hitze hierzulande. Der Chefklimatologe der Munich Re, Tobias Grimm, meint:
6: Der Klimawandel ist sichtbar und er wird immer deutlicher. Hitze war tatsächlich das stärkste Klimasignal im ersten Halbjahr. Allein Deutschland hat eine deutliche Zunahme der Hitzetage. In den 1950er Jahren gab es noch 3 bis 4 Hitzetage pro Jahr im Schnitt. Also Hitzetag ist über 30 Grad. Heute sind es schon 13 bis 14 Hitzetage pro Jahr. Das zeigt, extreme Hitze ist ein sehr klares Klimasignal. Wir müssen uns darauf einstellen und wir müssen eben insgesamt als Gesellschaft auch viel mehr in Prävention investieren. Es können großräumige Sturmflutsperrwerke sein oder Flutpolder. Und im Kleinen können es eben renaturierte Bäche und begrünte Stadtzentren sein, um die Hitze aus den Städten rauszubekommen. Für Waldbrand ist es wichtig, dass man das brennbare Material rauskriegt. In Australien schneidet man das zurück, dieses Backburning. Auch in Kalifornien kennt man sich damit gut aus. Schadenprävention ist die beste Risikovorsorge.
5: Der Chefklimatologe der Munich Re, Tobias Grimm, weist zudem darauf hin, dass wenn Versicherungsprämien steigen, das auch ein Hinweis darauf sein kann, dass zu wenig in die Vorsorge investiert wurde. Versicherungsprämien bildeten am Ende immer das Risiko ab, so Grimm. Gestern wurde ja bekannt, dass BMW seinen Sparkurs verschärft und bis zu 8000 Stellen weltweit abbauen will. Der Konzern müsse wieder profitabler werden, erklärte BMW-Chef Milan Nedeljkovic laut Teilnehmern auf der Betriebsversammlung in München. Und wie hoch der Druck ist, zeigen auch die neuen Quartalszahlen des Autobauers. Demnach fiel der Überschuss gegenüber dem Vorjahreszeitraum um 35% auf 1,2 Milliarden Euro. Der Umsatz sank um 8% auf knapp 31,3 Milliarden Euro. Der Wettbewerb habe sich im globalen Automobilmarkt spürbar verschärft, so der Finanzvorstand des Münchner Autobauers Walter Mertl. Vor allem das schwache Geschäft in China macht den deutschen Autoherstellern zu schaffen. Erst vor kurzem haben wir darüber berichtet, dass sich zahlreiche Stromkunden an die Verbraucherzentrale Bayern wegen ihrer Stromrechnungen gewandt haben. Grund für die Beschwerden: Nach dem Einbau von Smart Mietern, also digitalen und vernetzten Stromzählern, beziehungsweise nach dem Einbau von digitalen Zählern, kommt es zu nicht nachvollziehbaren Rechnungen. Nun hat sich auch das Team des ARD-Wirtschaftspodcasts Plus Minus mit diesem Thema beschäftigt. Mit zum Team gehört Michael Wegmer, der unter anderem der Fragen nachgegangen ist, ob diese neuen Stromzähler nun falsch messen.
7: Nein, es muss erstmal jetzt niemand Angst haben, wenn ein Smart Meter im Keller eingebaut wird. Die Geräte selbst, die machen nämlich, was sie sollen. Die messen den Stromverbrauch in kurzen Abständen und geben die Daten raus, zum Beispiel an den Netzbetreiber. Das ist übrigens die Definition von intelligent.

0: Also nicht nur einfach ein digitaler Zähler. Die Fehler, die passieren dann nicht beim Messen, sondern danach. Unser Strommarkt in Deutschland ist so unübersichtlich, so zersplittert, dass viele Stellen an einer einzigen Stromrechnung beteiligt sind. Messstellenbetreiber, Stromanbieter, Netzbetreiber, Subfirmen, die die Technik einbauen und so weiter. Und wenn in dieser Kette eine Zählernummer falsch hinterlegt wird oder ein alter Zähler nicht korrekt abgemeldet, dann kann es zu falschen Abrechnungen kommen. Deshalb Faustregel: immer wenn sich was ändert, neuer Anbieter, neuer Zähler, alles dokumentieren, Fotos machen, vom alten Zählerstand und vom neuen Zählernummer abfotografieren. Und die erste Abrechnung, die nach einer Änderung kommt, ganz genau checken.
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5: 8.45 Uhr.
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7: Bahn schreibt schwarze Zahlen. Medienberichten zufolge hat das Unternehmen zum ersten Mal seit 7 Jahren wieder Gewinn gemacht. Im ersten Halbjahr lag der Überschuss demnach im dreistelligen Millionenbereich. 960 Millionen Menschen waren mit der Bahn unterwegs. Das ist ein Rekord. Grund für die guten Zahlen sind offenbar die hohen Spritpreise. Vor allem Pendler im Nahverkehr sind nach Einschätzung der Bahn vom Auto auf den Zug umgestiegen. Reformen im Verkehrsbereich gelingen laut Bilger nicht von heute auf morgen. Im ZDF sagte der neue Verkehrsminister, wenn man viel in die Infrastruktur investiere, dann bedeute das auch Baustellen und Behinderungen. Der CDU-Politiker hat aber angekündigt, dass er die bereitgestellten Infrastrukturmilliarden schnell nutzen will. 8 Menschen sterben bei russischen Angriffen in der Ukraine. Russland hat zahlreiche Städte im Land mit Raketen und hunderten Drohnen attackiert. 6 Menschen starben nach Behördenangaben, als ein Wohnhaus von einer Rakete getroffen wurde. Ziel der Angriffe war unter anderem die Hauptstadt Kiew. Söder fordert Zustimmung der Grünen zum bayerischen Polizeiaufgabengesetz. In der BR-Sendung Kontrovers sagte der bayerische Ministerpräsident, nach dem CSD-Anschlag müsse man schärfer gegen Gefährder vorgehen. Wichtig sei deshalb, dass die Grünen ihre Klage gegen das Gesetz zurücknehmen. Hintergrund sind die bis zu 2 Monate Präventivhaft, die das Gesetz ermöglicht. Bundesinnenminister Dobrindt hat die Präventivhaft als wichtiges Instrument gegen Gefährder bezeichnet. Nach Drohnenangriff in Ägypten wächst Sorge vor Ausweitung des Irankriegs. In einem ägyptischen Hafen hat eine Drohne einen Brand auf einem US-Gastanker verursacht. Woher der Flugkörper stammt, ist bislang unklar. Bisher gab es keine iranischen Angriffe auf Ägypten. Das Wetter: sonnig und sehr heiß, Werte bis 40 Grad. Am Abend vor allem in Franken Schauer und Gewitter.
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5: Wer das Renteneintrittsalter erreicht hat und dann trotzdem weiterarbeitet, der leistet in Zeiten des Fachkräftemangels einen wichtigen Beitrag. Denn die sogenannten Silver Workers helfen dabei, die Wirtschaft am Laufen zu halten. Der Ärztemangel auf dem Land ist ein echtes Problem. Luisa Kretschmer hat einen Hausarzt im schwäbischen Landkreis Donau-Ries getroffen, der normalerweise schon längst im Ruhestand wäre.
8: Schauen wir mal in den Blutdruck.
9: Hausarztbesuch in Wemding in Nordschwaben. Patient Herr Wagner, 90 Jahre, trifft in der Praxis auf Dr. Jakob Berger, 76. Seit 44 Jahren ist Dr. Berger niedergelassener Hausarzt.
8: Die Arbeit, die ist so erfüllend und macht so viel Spaß und gibt einem Befriedigung und einen Sinn im Leben.
9: Und sie ist auch notwendig.
8: Wenn ein Arzt aufhört, dann stehen mehrere tausend Patienten ohne Arzt da.
9: So ein Fall drohte in Wemding. Nach der Corona-Pandemie wurde dort ein Arztsitz frei. Dr. Berger war damals bei seinem Sohn als Allgemeinmediziner angestellt, hat sich dann aber entschieden, noch einmal selbst eine Praxis zu übernehmen, auch um die Versorgung am Laufen zu halten.
8: Hier in Nordschwaben war die Versorgung immer sehr schwierig, aber momentan geht's einigermaßen.
9: Der Bedarf an Hausärzten in der Region um Wemding ist laut Daten der Kassenärztlichen Vereinigung gedeckt. In Lauingen, rund 50 Kilometer entfernt, sieht es schon ganz anders aus. Dort herrscht Unterversorgung. Aktuell gibt es laut KV-Planung in Bayern 6 unterversorgte Regionen. Einigen mehr droht diese Situation. Das könnte sich in den nächsten Jahren verschlimmern, sagt Professor Andreas Beivers von der Hochschule Fresenius in München.
10: Rund ein Drittel der Vertragsärzte, die hausärztlich in Bayern tätig sind, sind über 60 Jahre alt. Und das zeigt natürlich, dass wir vor allem perspektivisch ein Problem bekommen.
9: Viele der bayerischen Ärzte wollen in den nächsten 10 bis 15 Jahren in den Ruhestand gehen und könnten Schwierigkeiten haben, einen Nachfolger zu finden.
10: Und vor dem Hintergrund dessen müssen wir überlegen, wie können wir Anreize setzen, entbürokratisieren, dass es vielleicht interessanter wird, ein paar Jahre hinten dran zu hängen.
9: Zurück zu Dr. Berger nach Wemding. Ihn motivieren seine Patientinnen und Patienten und seine langjährige Erfahrung als Hausarzt.
8: Wir kennen die Patienten über Jahrzehnte zum Teil. Wir wissen ihre Unverträglichkeiten, wir wissen, was sie für einen Lebenshintergrund haben. Und dieses Wissen geht verloren, wenn ein Arzt aufhört.
9: Deshalb hat Dr. Berger vor, noch eine ganze Weile weiterzumachen. Patient Joachim Ibel freut sich.
11: Ich finde es sehr gut. Er fühlt sich also noch fit. Es macht ihm Spaß und er schaut auch fit aus.
9: Wenn Dr. Berger doch aufhören muss, hofft er, dass seine Tochter die Praxis übernimmt und die Patienten so weiter versorgt bleiben.
5: Arbeiten mit 76, ist das ein Rezept gegen den Ärztemangel? Das war ein Bericht von Luisa Kretschmer. In Bayern läuft der Sommerferien-Countdown, aber bevor es soweit ist, gibt's morgen erstmal Zeugnisse. Da sehen die Schülerinnen und Schüler dann schwarz auf weiß, in welchen Fächern es gut gelaufen ist und wo nicht. Gerade für Kinder in der zweiten Klasse wird's morgen besonders aufregend, denn sie bekommen zum ersten Mal ein Jahreszeugnis mit den Noten von 1 bis 6. Aber ist das eigentlich gut so? Und wie finden die Kinder das? Katharina Kitt hat sich an einer Grundschule in München umgehört.
12: Wir wollen uns ja heute ein bisschen auch über die Noten im Zeugnis unterhalten.
13: Aufregung im Klassenzimmer der 2D. Aufmerksam lauschen die Kinder den Worten ihrer Lehrerin. Denn die Zweitklässlerinnen und Zweitklässler der Grundschule Berg am Laim in München bekommen diese Woche Zeugnisse. Zum ersten Mal in ihrer Schullaufbahn stehen dann auch echte Noten auf dem Papier. Nicht wie bislang nur Text im schriftlichen Endjahreszeugnis. Bei Schülerin Aria mischt sich unter die Vorfreude aber auch Sorge.
14: Ich freue mich halt nur, wenn ich eine gute Note bekomme. Wenn ich jetzt eine schlechte habe, dann will ich gar keine Noten haben irgendwie.
13: Andere Kinder freuen sich, weil sie mit den konkreten Noten mehr anfangen können, so wie Jonathan.
15: Bei dem Zeugnis im ersten Schuljahr, da konnte ich es halt nicht so gut verstehen, weil da waren noch sehr schwierige Begriffe dabei. Aber ich glaube, mit Noten kann man es dann besser verstehen.
13: Klassenlehrerin Eva Vogel kann die Gefühle der Kinder nachvollziehen, würde aber eigentlich lieber länger beim schriftlichen Feedback bleiben.
16: In der zweiten Klasse hat letztes mein Kind zu mir gesagt, naja, jetzt lerne ich halt mehr, jetzt strenge ich mich halt besser an wegen den Noten. Und ich glaube, das ist dann vielleicht auch so, aber man lernt halt dann auch wegen den Noten und nicht, weil es Freude macht.
13: Auch Katrin Lohrmann steht der frühen Benotung kritisch gegenüber. Sie ist Professorin für Grundschulpädagogik an der LMU München.
17: Also ich bin der festen Überzeugung, dass weder Kinder noch Eltern Noten brauchen, sondern das, was sie brauchen, sind differenzierte Rückmeldungen zum Lernen. Wir wissen aus der Forschung, dass mit der Einführung von Noten die Freude an der Schule sinkt, die Angst aber steigt. Und das ist ja etwas, was wir in der Grundschule so gar nicht wollen.
13: Die Noten deshalb abzuschaffen, sei aber nicht der richtige Weg, sagt Lohrmann. Es brauche mehr individuelle Rückmeldungen durch Lehrkräfte, damit die Kinder den Spaß am Lernen behalten. Das bayerische Kultusministerium will in Zukunft zwar an den Noten festhalten, aber sie sollen ergänzt werden. Beispielsweise durch die sogenannten Lernentwicklungsgespräche zum Halbjahr. Lehrkräfte sprechen mit den Kindern über ihre Stärken und setzen Ziele für das Schuljahr. Auch die Eltern sind dabei und die Kinder sollen sich außerdem selbst einschätzen. Eva Vogel findet das gut.
16: Wir empfinden es eben im Lehrerkollegium als deutlich sinnvoller, diese Gespräche zu führen, weil wir da einfach näher am Kind dran sind und einfach viel bewusster darauf eingehen können, auf das einzelne Kind und auf dessen Voraussetzungen.
13: Denn das Ziel ist, Am Ende sollen alle mit gutem Gefühl in die Ferien und motiviert ins kommende Schuljahr starten.
5: Sind Noten in der Grundschule noch zeitgemäß?

0: hatte sich ja sehr scharf geäußert nach dem Motto, keiner von uns besitzt den Fußball, darum kann die FIFA ihn auch nicht verkaufen. Für das Vorhaben würde die FIFA erstmal ein Tochterunternehmen gründen. Private Geldgeber sollen dann 20% der FFI erwerben können. Aber Infantino sagt in dem Statement auch, dass die Mitglieder es selbst in der Hand haben, ob der Plan überhaupt umgesetzt wird.
1: FIFA Forward Enterprise or FFE is
2: FIFA Forward Enterprise ist ein Vorschlag, ein Angebot, Teil eines demokratischen Beratungsprozesses. Es ist eine Gelegenheit, aber keine Verpflichtung.
1: But not an obligation.
0: Nicht nur die UEFA hat sich dazu kritisch geäußert, viele andere Verbände auch. Aber Afrikas Fußballverband zum Beispiel, der wäre offen für den Vorschlag. Medienberichten zufolge sollen sich die Verbände bis zum 19. September entscheiden. Eine einfache Mehrheit soll da reichen. Die UEFA hat für heute eine Art Krisensitzung mit den europäischen Mitgliedern angesetzt. Die Löwen ohne den Löwen. Am Samstag startet 1860 München in die Regionalliga. Weil der TSV keine Rechte am bisherigen Logo hat, spielt er ja jetzt mit einem historischen Wappen auf der Brust. Den Fans scheint das gar nichts auszumachen. Noch nie hatte der Verein so viele Mitglieder wie jetzt. Auch organisatorisch scheint es langsam zu laufen. Präsident Gernot Mang und seine Kollegen haben in den vergangenen Wochen die Scherben zusammengekehrt. Jan Wieken.
3: Fanmarsch in Giesing. Aufbruchstimmung im Verein, für viele eine neue Freiheit, die in der vierten Liga beginnt. Ohne Investor Ismaik, aber mit dem alten 1860-Präsidenten Gernot Mang.
4: Freiheit für 60, die gehen unseren neuen Weg mit.
3: Nach der Insolvenz der Profiabteilung innerhalb eines Monats eine neue Spielbetriebs GmbH aus dem Boden gestampft für die Regionalliga. Mietverträge, Sponsorengewinnung, Spielerverpflichtungen, es gibt viel zu tun.
4: Jetzt sind wir am Boden. Wir wollen einen Berg hoch. Also wir sind im Tal und jetzt schauen wir, wie gehen wir diesen Berg hoch. Und das alles Schritt für Schritt mit Vernunft.
3: Viel Vereinsliebe für den Neuanfang. Der Dauerkartenverkauf brummt. 340.000 Euro Crowdfunding durch die Fans für den Neustart. Auch die Mitgliederzahl steigt. Über 29.000. Rekord. Freut sich 1860-Präsident Gernot Mang.
4: Der Löwe zeigt Zähne, der befreit sich von seinen Fesseln. Und ich glaube, das ist schon ein bisschen auch eine Symbolkraft, die jetzt auch entstanden ist.
3: Die Fesseln, ein Symbol für Investor Ismaik, zu dem es aktuell keinen Kontakt gibt.
4: Dieses Konstrukt, was wir 15 Jahre hatten, Namen unabhängig, darf es bei 60 nicht mehr geben.
0: 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Als Abkühlung könnte ja ein Sprung in den See gut tun, zum Beispiel in den Tegernsee. Das stand gestern beim FC Bayern an, aber nicht nur das. Die Münchner sind fürs Trainingslager an den Tegernsee gereist. Was dort heute los ist, weiß Taufik Khalil.
5: Wenn die Temperaturen wirklich ganz, ganz weit oben sind, 33, 34 Grad, steht um 18 Uhr ein Testspiel an gegen den FC Rottach-Egern. Das ist eine Mannschaft von ganz weit unten in den bayerischen Ligen. Und da gab es bisher drei Begegnungen. Das Torverhältnis dieser drei Begegnungen relativ eindeutig 64-1. Nein, nicht für die Amateure, sondern für den FC Bayern. Immerhin dieser eine Treffer, der wurde auf jeden Fall damals gefeiert wie eine Meisterschaft an der Isar. Vincent Kompany wird da wahrscheinlich wieder ordentlich durchtauschen, viele Nationalspieler reinbringen. Ja, und dann geht es darum, nicht zu viel Kraft liegen zu lassen. Am Samstag beginnt die Reise nach Asien. Ja, und da ist man dann eine Woche unterwegs. Da muss man gucken, dass man nicht schon müde in den Flieger steigt.
0: Die Bayern bereiten sich also auf den Saisonstart in einem Monat vor. In den USA und Kanada, da sind die Teams schon lange mittendrin. Ex-FC Bayern-Star Thomas Müller, der hat beim All-Star-Game der Major Soccer League gewonnen. Das Spiel lief nach deutscher Zeit heute am frühen Morgen. Die MLS-Auswahl hat gegen die Mannschaft aus der mexikanischen Liga gespielt und mit 4-3 gewonnen. Einen Scorerpunkt, den gab es allerdings nicht für Müller.
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7: A6 Weidhaus Richtung Heilbronn zwischen Nürnberg-Langwasser und dem Dreieck Roth 4 Kilometer Stau. A8 Stuttgart Richtung München zwischen Sulze-Moos und dem Dreieck Eschenried stockender Verkehr. A94 Passau Richtung München zwischen Markt Schwaben und Parsdorf. Ein Unfall mit mehreren Fahrzeugen auf der linken Spur. A96 Lindau Richtung München zwischen Gilching und Gräfelfing, 7 Kilometer Stau wegen Bergungsarbeiten. A99 Westumfahrung München Richtung Nürnberg zwischen Freiham Mitte und Ludwigsfeld, 11 Kilometer stockender Verkehr. Und A99 die Westumfahrung München Richtung Lindau zwischen dem Allacher Dreieck und dem Dreieck München Südwest, 8 Kilometer Stau. 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

Heute ist der heißeste Tag der Woche. In Franken sind bis zu 40 Grad möglich. Dazu gibt's viel Sonnenschein. Am Nachmittag ziehen von Westen her Wolken durch. Und am Abend können sich in Franken kräftige Hitzegewitter bilden. Dazu weht ein stürmischer Wind. In der kommenden Nacht kühlt es ab auf 21 bis 14 Grad. Die weiteren Aussichten. Morgen ist es auch erstmal sonnig. Am Nachmittag zieht es dann zu und es können sich wieder Gewitter bilden. Der Samstag wird teils sonnig, teils bewölkt. Am Sonntag dann wieder mehr Sonnenschein. Die Tageshöchstwerte liegen morgen zwischen 32 und 37 Grad und am Wochenende um die 30 Grad.

0: Es ist 9 Uhr.
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0: Gewinne bei der Deutschen Bahn, das gab es schon lange nicht mehr. Umso gespannter warten Beobachter auf die heutige Vorstellung der Halbjahresbilanz. In Südeuropa breiten sich die Waldbrände aus und es ist kein Ende in Sicht. Wir schauen in den nächsten Minuten mal genauer auf Griechenland. Und der neue Unionsfraktionschef Frei hat angekündigt, dass man mit sogenannten Gefährdern künftig anders umgehen will. Was er genau gesagt hat, dazu gleich mehr. Im Studio ist Sabine Strasser. Für den neuen Bundesverkehrsminister Bilger dürfte es besonders erfreulich sein. Am ersten Tag nach seiner Amtsübernahme bekommt er positive Meldungen von der Deutschen Bahn. Und das kommt ja dieser Tage nicht allzu häufig vor. Noch ist die Halbjahresbilanz nicht offiziell vorgestellt worden, aber bekannt ist bereits, dass die Bahn seit Jahren erstmals wieder schwarze Zahlen schreibt. Und trotz aller Negativberichte über unpünktliche Züge und Streckensperrungen fahren so viele Menschen wie schon lange nicht mehr mit der Bahn. Ann-Kathrin Mittelstraß berichtet aus dem BR24-Team.
2: Ein Passagierrekord und ein Gewinn im dreistelligen Millionenbereich. Das kann die Deutsche Bahn heute laut Bild-Zeitung und Spiegel in ihrer Halbjahresbilanz verkünden. In den Monaten Januar bis Juni dieses Jahres nutzten rund 960 Millionen Fahrgäste die Bahn. Das sind 17 Millionen mehr als im Vorjahr und der höchste Wert seit der Corona-Pandemie. Das dürfte vor allem an den gestiegenen Spritpreisen der letzten Monate liegen. Vor allem Pendler im Nahverkehr sind laut Einschätzung der Bahn vom Auto auf den Zug umgestiegen, heißt. Während Benzin in den vergangenen Monaten immer teurer wurde, seien die Preise bei der Bahn stabil geblieben. Was den dreistelligen Millionengewinn im Kerngeschäft im ersten Halbjahr angeht, zum Vergleich, im ersten Halbjahr 2025 hatte die Bahn noch Verluste gemacht in Höhe von rund 760 Millionen Euro. Trotz der erfreulichen Nachrichten sieht der neue Verkehrsminister Steffen Bilger aber auch die Herausforderungen.
3: Ich weiß, mir geht es auch selber so, dass es zu viele negative Erlebnisse gibt, wenn man mit der Bahn unterwegs ist. Aber es gibt eben auch viel Positives. Darauf müssen wir aufbauen und uns um die Probleme kümmern und die nach und nach lösen. Ich werde mich heute noch mit Bahnchefin Palla treffen. Ich habe auch mit den Vorsitzenden der Bahngewerkschaften vereinbart, heute noch zu telefonieren. Ich weiß, dass das eine Priorität meiner Arbeit sein muss.
2: Soweit der neue Verkehrsminister Bilger im Morgenmagazin von ARD und ZDF. Bahnchefin Palla wird die Halbjahresbilanz der Bahn am Vormittag vorstellen. Seit ihrem Amtsantritt letzten Herbst hat sie einen umfangreichen Konzernumbau eingeleitet, der auch Sparmaßnahmen und Stellenstreichungen umfasst.
0: Die Liste der Waldbrände wird immer länger. In den Chiemgauer Alpen brennt jetzt nahe der Lackenbergwand bei Unterwössen der Bergwald. Es gilt außerdem höchste Warnstufe in einigen Regionen Bayerns, insbesondere in Franken und in Schwaben. In Frankreich sind über Nacht weitere Brände ausgebrochen, so in der Nähe von Paris, in der Umgebung von Dijon und in der Region Var. Und auch in Spanien bleibt die Lage weiter dramatisch. Außerdem sind in Griechenland neue Katastrophen-Hotspots entstanden. Drei Feuerwehrleute sind bereits ums Leben gekommen und auf der Insel Kreta ist gerade ein beliebter Urlaubsort an der Südküste geräumt worden. Moritz Pompel berichtet aus Griechenland.
4: Nach Angaben eines Mitglieds des regionalen Hotelverbandes sind derzeit rund 2000 Gäste in Aia Galini. Die Menschen würden vor

0: vorsorglich und ohne Panik teils mit Bussen nach Timbaki weiter im Osten gebracht. Der Brand war am frühen Nachmittag nahe des Bergortes Kriavrisi ausgebrochen und durch starken Wind angefacht worden. So stark, dass teilweise nicht mehr aus der Luft gelöscht werden konnte. Inzwischen soll die Feuerfront in dem Gebiet mit niedriger Vegetation rund 15 Kilometer lang sein. Auf Videos in griechischen Medien ist zu sehen, wie die Küstenwache aus dem kleinen Dorf Agios Pavlos Menschen über das Meer in Sicherheit brachte. In den Flammen starben zwei Feuerwehrmänner, die in ihrem Fahrzeug wohl die Orientierung verloren hatten. Auch auf der Nordägäisinsel Lesbos brennt es in der Nähe der Stadt Plomari. Dort ist ein Feuer auf einer alten Mülldeponie ausgebrochen und hat auf Oliven- und Pinienbäume übergegriffen. Ein Brand auf der Kykladeninsel Paros ist dagegen inzwischen unter Kontrolle. Für die kommenden Tage gilt für viele Teile Griechenlands eine hohe Warnstufe. Es soll sehr windig bleiben.
1: Hitze, Dürre und Brände, darum ging es am Abend auch in der Münchner Runde im BR-Fernsehen. Da war man sich zwar einig, dass die aktuellen Katastrophenszenarien in den Waldbrandgebieten eine Folge des Klimawandels sind, aber wie man damit umgehen soll, das war dann doch sehr umstritten in der Diskussion. Zu Gast waren unter anderem EVP-Chef Manfred Weber und die Klimaaktivistin Luisa Neubauer. Ferdinand Mayen berichtet über die Runde.
2: Für Luisa Neubauer ist die Sache klar. Die Menschen hätten eine Welt geschaffen, die zu einer akuten Lebensgefahr geworden ist. Und das betreffe nicht nur die aktuellen Hitzewellen. Neubauer verwies hier auf die Zahlen des Robert-Koch-Institutes, nach denen bereits im Juni über 5000 Menschen an der Hitze gestorben seien. Das Plädoyer der Aktivistin in der Münchner Runde im BR-Fernsehen?
3: Das hier ist nicht das Ende der Geschichte, sondern es geht gerade erst richtig los mit neuen Klimaextremen. Und an eine 2, 3, 4 Grad heißere Welt werden wir uns nicht einfach anpassen können.
2: Luisa Neubauer, die als eine der Hauptorganisatorinnen des Schulstreiks Fridays for Future bekannt wurde, kritisierte deshalb die Politik. Es sei fatal, dass Klimaschutzmaßnahmen gerade jetzt zurückgedreht würden. Ihre Kritik richtete sie auch an EVP-Chef Manfred Weber, ebenfalls in der Münchner Runde zu Gast.
3: Ich glaube, Sie, Herr Weber, hatten in der Woche der Riesenhitzewelle im Juni gesagt, wir können die Industrie nicht töten, nur wegen dem Klimawandel. We cannot kill the industry. Was ich ein sehr schlecht getimtes Statement fand, ehrlicherweise, wo man sich ja fragen würde, hier sind gerade in Deutschland 5000 Leute gestorben, wäre das nicht der Moment, wo wir über das Töten reden?
2: Neubauer verwies unter anderem darauf, dass die EU das Verbot von Verbrennungsmotoren, das eigentlich 2035 kommen solle, aufweichen wolle. Deutschland und Europa würden die Energiewende verschlafen. Manfred Weber wies diese Kritik zurück und rechtfertigte die Maßnahme.
4: Wir müssen die Menschen mitnehmen und da bleibe ich dabei. Verbote, den Menschen vorzuschreiben, wie sie zu leben haben, wird am Ende der Tage nicht den Effekt haben, den wir alle wollen.
2: Beim Thema Verbrennerverbot verwies der stellvertretende CSU-Vorsitzende Weber auf den sogenannten Kuba-Effekt, der eintreten könne.
4: Dann wird eines passieren, nämlich die Menschen werden 32, 33 sich noch Verbrenner wie die Hölle kaufen und wir werden den Kuba-Effekt haben, dass die Menschen die Fahrzeuge lang fahren, weil sie diese Technik
3: die
4: nutzen wollen.
3: Müssen auch tanken.
4: Deswegen brauchen wir eine Brücke in diese Welt, in diese Welt von morgen.
2: Laut Manfred Weber sei es wichtig, mehr für den Klimaschutz zu tun. Das dürfe aber nicht auf Kosten der Wirtschaft und des Wohlstands erfolgen. Auch weil Rechtspopulisten die Lage sonst ausnutzen würden und mehr Stimmen gewinnen könnten. Einigkeit herrschte in der Runde darin, dass der Kampf gegen die Klimakrise eine der großen Herausforderungen der Zukunft sei. Hitzewellen wie in diesem Jahr seien das neue Normal, sagte ZDF-Wetterexpertin Katja Hornefer in der Münchner Runde.
5: Und wir müssen uns einfach darauf einstellen, dass die Hitzewellen häufiger kommen, dass sie länger bleiben, dass sie früher im Jahr kommen, dass sie größere Regionen betreffen und dass es in ihnen auch heißer wird.
2: Sie verwies darauf, dass jeder Einzelne etwas gegen die Klimakrise tun könne.
1: Bayerns Ministerpräsident Söder geht heute auf Reisen. Erst Budapest, dann Athen, am Ende Chisinau. Zwei Tage lang ist der CSU-Chef in Südosteuropa unterwegs. Den Auftakt macht Ungarn, das seit der vergangenen Parlamentswahl einen neuen Ministerpräsidenten hat, der als europafreundlicher gilt als sein Vorgänger Viktor Orban. Was Söder dort erwartet und was er sich von seiner Reise insgesamt erhofft, dazu Achim Wendler.
6: Ein Speeddating internationaler Politik, sagt Markus Söder über seine Reise nach Südosteuropa. Mit Ungarn will der Ministerpräsident Kontakte wiederbeleben nach dem Ende der Ära Orban. Söder hofft speziell auf Verbündete im Kampf gegen das Verbrenner aus. Wir sind beide Autoländer, sagt Söder. Mal sehen, ob der neue Ministerpräsident Modgor sich an Bayerns Seite stellt. Auf mehr hofft auch die bayerische Wirtschaft. Ungarn ist auf Platz 10 der bayerischen Handelspartner. Ein wichtiger Zulieferer, sagt VBW-Hauptgeschäftsführer Brossard. Von Ungarn dann weiter.

0: Dann nach Griechenland. Besuch bei Ministerpräsident Mitsotakis. Eine Begegnung mit alten Freunden, schwärmt CSU-Chef Söder. Er will über Migration sprechen. Griechenland ist wichtig für die Sicherung der EU-Außengrenzen. Und dann morgen Moldau. Kontakte knüpfen. Zum ersten Mal reist ein bayerischer Ministerpräsident in die kleine Republik zwischen Ukraine und Rumänien. So viele Einwohner wie die Region München. Wirtschaftlich für Bayern bisher unbedeutend, aber mit Potenzial, laut bayerischer Wirtschaft. Erst recht, wenn alles klappt für die Moldauer und sie in den nächsten Jahren in die EU kommen. Dabei will Markus Söder seine Gastgeberin, Staatspräsidentin Sandu, unterstützen.
1: Der Anschlag am Rande des Christopher Street Days in Berlin hat viele Fragen aufgeworfen. Insbesondere die, wie man mit sogenannten Gefährdern umgeht. Denn als solcher war der mutmaßliche 21-jährige Täter von den Behörden geführt worden. Nun hat die Union einen neuen Fraktionschef und Thorsten Frey hat umgehend angekündigt, man werde noch im August strengere Regeln für solche Fälle auf den Weg bringen. Gefordert hatte das zuvor Bundesinnenminister Dobrindt. Isabel Karas berichtet aus Berlin.
2: Der ARD sagte frei, die Vorschläge von Bundesinnenminister Dobrindt wiesen in die richtige Richtung. Der neue Vorsitzende der CDU-CSU-Bundestagsfraktion nannte dabei die Möglichkeit der Präventivhaft, den verstärkten Einsatz der elektronischen Fußfessel sowie Änderungen bei der Anwendung des Jugendstrafrechts für heranwachsende Gefährder. Jetzt gehe es darum, sich mit dem Koalitionspartner SPD auf eine gemeinsame Sichtweise zu verständigen und diese möglichst schnell gesetzlich umzusetzen. Gleichzeitig warnte Frei davor, den Eindruck zu erwecken, solche Taten ließen sich vollständig ausschließen. In einer freien Gesellschaft werde das kaum möglich sein. Es läge jedoch in der Verantwortung der Bundesregierung, alles zu tun, um Anschläge und Terrorakte nach Möglichkeit zu verhindern. Dobrindt macht sich für eine bundesweit einheitliche Regelung der Präventivhaft stark, die bislang in den Polizeigesetzen der Bundesländer unterschiedlich geregelt ist. Außerdem solle der Einsatz elektronischer Fußfesseln zum Standard gegenüber Gefährdern werden. Die Anwendung von Jugendstrafrecht bei volljährigen Gefährdern bezeichnet Dobrindt als inakzeptabel.
1: Die Anwendung von Jugendstrafrecht. Und genau das war bei Abdul B. geschehen. Der 21-Jährige, der mutmaßlich den Anschlag auf den Berliner CSD begangen hat, der war im Frühjahr freigekommen. Ein Jugendschöffengericht glaubte ihm offenbar, dass er sich vom IS losgesagt habe. Aber Recherchen von WDR, NDR und Süddeutscher Zeitung zeigen, dass sich Abdul B. sehr mit der Terrormiliz verbunden fühlte. Jörg Diehl erklärt genauer, was das Rechercheteam herausgefunden hat.
3: Es ist wirklich frappierend zu sehen, wie radikal Abdul B. war. Es gibt also zahllose Chatnachrichten, Videos und Bilder von ihm aus den vergangenen Jahren, die sich allein mit dem IS beschäftigen. Und diese Dokumente stammen vor allen Dingen von Abdul B.s Handy. Man muss also sagen, in der Gesamtschau, B. war durch und durch ein militanter Islamist. Besonders scheint ihn ein Cousin inspiriert und beeindruckt zu haben, der als IS-Kämpfer gestorben ist. Mehr als 100 seiner Fotos tauchten auf dem Handy von Abdul B. auf und ein Bild dieses Islamisten war sogar der Bildschirmhintergrund des Laptops von Abdul B. Abdul B. chattete im vergangenen Jahr mit Personen, die er für IS-Mitglieder hielt. Er fragte sie zum Beispiel, wie er sich der Terrormiliz anschließen könne. Ich will kämpfen und nicht nur rumsitzen, schrieb er. Am Ende bekam er die Nachricht, dass er als Rekrut des IS akzeptiert werde, doch eine Ausreise nach Syrien verhinderten die Sicherheitsbehörden dann. Vor dem Anschlag auf den CSD nahm er noch ein Video auf, in dem er dem IS seine Treue gelobte. Ja, sowohl in seiner Vernehmung beim Berliner Landeskriminalamt als auch in seinem anschließenden Terrorprozess, der jetzt im Mai zu Ende gegangen ist, sagte sich Abdul B. vom IS los und er erweckte durchaus erfolgreich den Eindruck, dass diese radikale Phase seines Lebens eben hinter ihm liege und er einen neuen Anfang machen wolle. Und das Gericht nahm ihm diese Läuterung ab und gab ihm eben eine zweite Chance mit einer Bewährungsstrafe. Dabei spielte durchaus auch eine Rolle, dass das Jugendstrafrecht, über das politisch ja nun erregt debattiert wird, einen eigentlich erzieherischen Geist atmet und genau solche Maßnahmen ausdrücklich vorsieht.
1: Soweit Jörg Diehl über das, was das Rechercheteam über Abdul B. herausgefunden hat. Wer einen Kredit aufnehmen oder eine Wohnung mieten möchte, ist ihr sicher schon mal begegnet, der Schufa, Deutschlands größter Wirtschaftsauskunftei. Vor gut zwei Wochen war dann durch Recherchen von NDR und Süddeutscher Zeitung bekannt geworden, dass die Schufa historische Daten von nahezu allen Verbrauchern in Deutschland bis zu 10 Jahre lang speichert. Nun haben

0: Politiker der Regierung und der Opposition die Schufa zu mehr Transparenz aufgefordert. Peter Hornung berichtet.
1: Für Verbraucherinnen und Verbraucher sei wichtig, dass sie wüssten, was mit ihren Daten geschieht. Die Schufa müsse deshalb die größtmögliche Transparenz herstellen, so Sebastian Steinicke, Verbraucherschutzbeauftragter der CDU-CSU-Bundestagsfraktion. Die Fragen, die es jetzt zur Schattendatenbank gebe, schadeten der Transparenzoffensive der Schufa, so Nadine Heselhaus von der SPD. Die Schufa müsse vollständig Auskunft geben zu allen gespeicherten Daten, sagte Lukas Benner, zuständig für Verbraucherschutz bei den Grünen. Verbraucher müssten die Kontrolle über ihre Daten haben und die hätten sie nur, wenn sie auch wüssten, was über sie gespeichert sei. Dass es diese Schattendatenbank gibt, wurde vor gut zwei Wochen durch Berichte des NDR und der Süddeutschen Zeitung bekannt. Die Schufa hat auf NDR-Anfrage nun erneut erklärt, dass sie zu den darin gespeicherten Daten keine Auskunft geben werde. Diese Daten hätten keinen Einfluss auf die aktuellen Bewertungen von Verbrauchern und außerdem interessiere sich niemand dafür.

0: Es ist 9.15 Uhr.
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0: Die Nachrichten mit Marin Ulrich.
2: Bahn macht erstmals seit 7 Jahren Gewinn. Medienberichten zufolge verzeichnet der Konzern im ersten Halbjahr dieses Jahres einen Überschuss im dreistelligen Millionenbereich. Außerdem gibt es einen Rekord bei den Passagierzahlen. 960 Millionen Menschen waren in Zügen unterwegs. Hauptgrund für den Ansturm sind offenbar die hohen Spritpreise. Waldbrände machen auch der Türkei und Griechenland zu schaffen. Betroffen ist unter anderem die beliebte Touristenregion Antalya. Inzwischen ist es der Feuerwehr gelungen, die meisten Feuer zu löschen. In Griechenland sind 3 Feuerwehrleute bei Löscharbeiten gestorben. Auf der Insel Kreta mussten 8000 Menschen ihre Häuser und Wohnungen verlassen. CDU-Politiker Krings verteidigt 5%-Hürde. Der Vizevorsitzende der Unionsfraktion sagt zur Begründung, man brauche gerade in unseren Zeiten mehr und nicht weniger Stabilität in der parlamentarischen Arbeit. Sachsen-Anhalts SPD-Spitzenkandidat Willingmann hatte sich für eine Senkung der 5%-Hürde ausgesprochen. Laut Umfragen könnte die SPD in dem Bundesland bei der Wahl im September daran scheitern. BMW meldet Gewinneinbruch. Der Münchner Konzern hat im 2. Quartal ein Drittel weniger verdient als im Vorjahreszeitraum. Der Gewinn liegt aber immer noch bei 1,2 Milliarden Euro. Hauptgrund für den Rückgang sind sinkende Verkaufszahlen in China. Infantino verteidigt Investorenplan zur Fußball-WM. In einer Videobotschaft sagte der FIFA-Chef, der Einstieg privater Investoren sei eine Chance, die weltweite Entwicklung des Fußballs deutlich zu beschleunigen. Er deutete an, dass vor allem die Verbände in ärmeren Ländern der Idee positiv gegenüberstünden. Aus Deutschland und Europa kommt Kritik. Die UEFA kommt heute zu einer Dringlichkeitssitzung zusammen. Das Wetter: sonnig und bis zu 40 Grad heiß. Am Abend vor allem in Franken Schauer und Gewitter.
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3: Mit Irene Essmann. Waldbrände in vielen Ländern Europas. Auch für Bayern weist der Deutsche Wetterdienst auf hohe bis sehr hohe Waldbrandgefahr hin. Gestern Abend nun ist ein Feuer im Bergwald im Gemeindegebiet von Unterwössen im Chiemgau ausgebrochen. Die Dimension ist noch nicht ganz klar. Das Gebiet ist schwer zugänglich. Christoph Müller.
4: Der Bergwaldbrand hat sich in der Nacht weiter Richtung Oberwössen, einem Ortsteil von Unterwössen, ausgebreitet. Sogenannte Kreisregneranlagen zum Schutz der Häuser wurden installiert. Die Bevölkerung wird gebeten, Fenster und Türen geschlossen zu halten und auch Lüftungs- und Klimaanlagen auszuschalten. Außerdem soll der Einsatzbereich gemieden werden. Derzeit sind laut einem Feuerwehrsprecher schon etwa 200 Kräfte im Einsatz, ebenso 3 Polizeihubschrauber, die mit Löschbehältern den Brand bekämpfen. Seriöse Angaben zur Größe des Feuers wie zur Brandursache könne man derzeit immer noch nicht geben, so Hubert Hobmeier vom Kreisfeuerwehrverband Traunstein. Grundsätzlich seien die Bedingungen ähnlich wie bei dem Feuer am Saurüsselkopf bei Ruppolding im Mai, so der Feuerwehrsprecher. Der Brand dort hatte sich ausgebreitet und war extrem schwer zu bekämpfen. Erst nach einem Monat wurde der Einsatz dort für beendet erklärt.
3: Auch in anderen Regionen Bayerns ist die Waldbrandgefahr hoch. Warnstufe 5 von 5 wurde in der Region Augsburg ausgerufen. Jürgen Kircher, Leiter der Augsburger Forstverwaltung, ist besorgt.
5: Uns fehlt ungefähr im Raum Augsburg ein Drittel vom Niederschlag. Das merken wir im Wald auch zunehmend. Nach Regen schaut es nicht aus und da sind wir einfach deswegen nervös, weil wir halt schon befürchten, dass das dann einfach auch zu einem Waldbrand dann kommen kann, wenn die Bevölkerung nicht ihres dazu tut und dann aufpasst.
3: Aufpassen, das heißt unter anderem weder grillen noch rauchen im Wald oder am Waldrand. Bayerns Ministerpräsident Markus Söder ist heute früh zu einer Reise nach Südosteuropa aufgebrochen. 3 Länder in 2 Tagen, Ungarn, Griechenland und die Republik Moldau. Welche Ziele Söder dort verfolgt, dazu Achim Wendler.
6: Ein Speeddating internationaler Politik, sagt Markus Söder über seine Reise nach Südosteuropa. Mit Ungarn will der Ministerpräsident Kontakte wiederbeleben nach dem Ende der Ära Orbán. Söder hofft speziell auf Verbündete im Kampf gegen das Verbrenner aus. Wir sind beide Autoländer, sagt Söder. Auf mehr hofft auch die bayerische Wirtschaft. Ungarn ist auf Platz 10 der bayerischen Handelspartner. Ein wichtiger Zulieferer, sagt VBW-Hauptgeschäftsführer Brossard. Von Ungarn dann weiter nach Griechenland. Besuch bei Ministerpräsident Mitsotakis. Eine Begegnung mit alten Freunden, schwärmt CSU-Chef Söder. Er will über Migration sprechen. Und dann morgen Moldau. Kontakte knüpfen. Zum ersten Mal reist ein bayerischer Ministerpräsident in die kleine Republik zwischen Ukraine und Rumänien. So viele Einwohner wie die Region München. Wirtschaftlich für Bayern bisher unbedeutend, aber mit Potenzial, laut bayerischer Wirtschaft. Erst recht, wenn alles klappt für die Moldauer und sie in den nächsten Jahren in die EU kommen.
3: Und mit Beginn der Sommerferien geht's für viele Bayern ebenfalls auf Reisen, wenn auch in etwas andere Missionen. An welchen Tagen man genau reisen sollte und wann besser nicht, dazu finden Sie Infos im Web unter br24.de und in der BR24-App.
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0: In Teilen Bayerns gilt, wie gehört, für heute die höchste Waldbrandwarnstufe, besonders gefährdet Gebiete in Franken und in Schwaben. Prävention, so lautet bei uns aktuell die Devise. In Spanien dagegen kann vielerorts nur noch auf Evakuierung und Löschen gesetzt werden. Zuletzt ist in einem Nationalpark an der Grenze zu Portugal ein großes Feuer ausgebrochen. Rund 950 Menschen mussten dort in Sicherheit gebracht werden. Spaniens Ministerpräsident Sanchez spricht von einer äußerst angespannten Waldbrandlage. Zurzeit seien landesweit 10 Feuer in unterschiedlichen Ausmaßes aktiv. Und auch in Frankreich bleibt die Lage weiter angespannt, wie zum Beispiel im bei Touristen beliebten Département Gironde, wie Jean-Marie Magro berichtet.
7: Lacanau ist eine überschaubare Gemeinde. Nicht einmal 6000 Einwohner leben in dem kleinen Städtchen, gut 50 Kilometer nordwestlich von Bordeaux entfernt. Aber im Sommer kommen 70 bis 100.000 Touristen täglich an den Strand von Lacanau-Océan, der vor allem unter Surfern angesagt ist. Kleine Boutiquen säumen den Ort, Badekleidung, Sonnenbrillen, Strohhüte, alles ist vorbereitet für die wichtigste Zeit des Jahres. Aber der Ort sei zu einer Geisterstadt geworden, sagt Hugo, der eine Surfschule in Lacanau betreibt. Denn am Dienstag wurden die 4000 Touristen, die in Hotels und auf Campingplätzen untergebracht waren, wegen der Waldbrände in der Region evakuiert. Viele andere haben ihre Reservierungen schon storniert. Wenn man sich hier umschaut, sieht man keinen Rauch. Das Feuer wird vorerst nicht auf uns am Meer warten, sagt der Modellsurfer, zurückgelehnt im Liegestuhl. Blonde Haare, schneeweiße Zähne, freier, muskulöser Oberkörper mit großen Tattoos. Hugos Sonnenbrille versteckt seinen Blick. Nüchtern sagt er, 99,9% unseres Umsatzes machen wir mit Touristen. Wenn die also nicht da sind, laufen wir Gefahr, nur 0,1% Umsatz zu erzielen. Das ist also nicht viel. So sieht's aus. Der Surfschulenbesitzer übertreibt wohl etwas, aber es steht außer Frage, dass die Gironde und speziell Badeorte wie Lacanau-Océan vom Tourismus abhängig sind. Die Region ist das zweitbeliebteste Reiseziel in Frankreich. Entscheidend sind die Sommermonate Juli und August. Doch wegen der Waldbrände scheint die Saison beendet, noch bevor sie richtig angefangen hat. Ein Schock für Stacy, die neben Hugo auf einer Liege Platz genommen hat. Sie leitet eine Sommerkleiderboutique und gerade hat sie nichts zu tun. Das ist mein allererstes Jahr als Selbstständige. Niemand kennt mich. Das ist also eine heikle Situation. Und daneben habe ich einen Ferienwohnungsservice. Alle Reservierungen wurden storniert. Sogar in Bordeaux. Überall. Das Gefühl bei vielen Unternehmerinnen, Laden- und Campingbesitzern in Lacanau-Océan ist das gleiche. Wenn es wirklich gefährlich wäre, dann hätte man die gesamte Bevölkerung evakuiert. So sieht das auch Jan Petermann.
8: Ich glaube, es ist in erster Linie mal passiert, um den Einsatzkräften auch ein bisschen mehr Spielraum zu ermöglichen.

0: einfach dann, wenn es wirklich hart auf hart kommt, Staus und Panik zu vermeiden. Und ich habe das Gefühl, dass sie das sehr besonnen machen, dass das sehr, sehr gut organisiert ist.
1: Der Frankfurter und seine Schwester Antje fahren schon seit über 30 Jahren in den Urlaub nach Lacanau. Die Familie hatte ein Ferienhaus am Atlantik gekauft und wurde deshalb auch nicht evakuiert.
0: Das heißt, wir sind relativ flexibel. Aber wir beobachten halt die Situation und schauen von Tag zu Tag oder inzwischen eigentlich von Stunde zu Stunde, was passiert.
1: Am Mittwochmorgen hing eine Rauchwolke über der Stadt, weshalb der Strand ziemlich leer blieb. Der Wind schob die Wolke dann wieder weg. Allerdings schwemmt auch das Meer Asche ans Ufer. Die Folgen der Waldbrände sind also auch am Strand von Lacanau-Océan zu spüren. Noch wüten die Brände in der Region. Das Feuer sei stabilisiert, aber nicht unter Kontrolle, teilen die Einsatzkräfte mit. Der Ladenbesitzerin Stacy hilft da nur Galgenhumor. Vielleicht kommen die Leute ja im Oktober, sagt sie schulterzuckend und zynisch.
2: Jean-Marie Magron über die Brände im Südwesten Frankreichs und die Folgen für den Tourismus.
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2: Es ist gerade der Film, über den viel gesprochen wird. Die Odyssee von Christopher Nolan. Ein gewaltiges, dreistündiges Heldenepos, das schon Millionen von Menschen ins Kino gelockt hat. Wer den Film allerdings so sehen will, wie ihn Christopher Nolan gedreht hat, muss unter Umständen eine weite Anreise in Kauf nehmen. Nolan hat auf analogem 70mm IMAX-Film gedreht. Deutschland zum Beispiel hat kein einziges Kino, das diesen Film auf dem extra breiten analogen Filmstreifen zeigen kann. Im Gegensatz zu Tschechien. In Prag steht nämlich eins der wenigen Kinos weltweit, die das Originalformat noch vorführen können. Unser Korrespondent Matthias von Lieben hat eins der begehrten Tickets ergattert.
4: Ein Dienstagmorgen im Südosten von Prag. Es ist erst 8:45, doch in der Eingangshalle vom Flora-Kino herrscht schon ziemlich viel Trubel. Gleich geht's ja auch los. Die erste Vorstellung des Tages von Christopher Nolans »Die Odyssee«. Und zwar im analogen Filmformat IMAX 70mm. In der gesamten EU gibt es nur 3 Kinos, die die Technik dafür haben, ihn auch so zu zeigen. In Brüssel, Montpellier und eben in Prag. Und dafür ist sogar Publikum aus Deutschland angereist.
5: Also wir sind ja alle aus Cottbus gekommen, einfach mit Auto hierher. Ich wollte einfach das erste Mal diese Handwerkkunst so in einem Kinosaal erleben. Also vom Bild und vom Sound erwarte ich eigentlich schon, dass es komplett unvergleichlich ist.
4: Zwar hatte Nolan auch schon seinen Film Oppenheimer in IMAX 70mm gedreht, aber nur teilweise. Die Odyssee wurde als erster Spielfilm weltweit nun komplett in diesem Format gefilmt. Ein riesiger Aufwand. Seit dem Filmstart sollen schon Zuschauer aus 16 unterschiedlichen Ländern eigens nach Prag gereist sein. Karel Budík ist gerade der wichtigste Mitarbeiter im Flora-Kino. Während die meisten Kinos die analogen IMAX-Projektoren aus den 70er oder 80er Jahren bereits ausgebaut und verschrottet haben, hat man sie im Flora-Kino aufbewahrt. Nun erleben sie eine Renaissance. Eigentlich ist das das Beste, was wir haben. Das ist etwas, bei dem alle Vorführer einmal dabei sein wollen. Neben Karel Budík stehen im Vorführraum 2 große Abspielteller. Dazwischen hängt der fast 300 Kilogramm schwere und 18 Kilometer lange Filmstreifen. Er ist nicht 35 mm breit wie bei Standard-Analogfilmen, sondern mit 70 mm doppelt so breit. Bietet also deutlich mehr Platz für Bildinformationen. Bedeutet für die Zuschauer eine höhere Auflösung, feinere Details und weichere Übergänge. Mir gefällt die Farbwiedergabe hier wirklich auch sehr gut und ich hoffe, dass die Leute das auch zu schätzen wissen. Es ist einfach etwas anderes als das, was sie gewohnt sind. Und auch die Schärfe, das Bild ist schärfer. Ein riesiger Projektor zieht den Filmstreifen Bild für Bild durch sein Innenleben. Und zwar nicht vertikal, sondern horizontal. Dadurch wird die Bildhöhe fast verdoppelt. IMAX-Kinos haben daher auch eine deutlich größere Leinwand als die Standard-Kinosäle. Die leistungsstarken Projektionslampen erzeugen dabei enorme Hitze, weshalb die Technik kontinuierlich gekühlt werden muss. Im Inneren befinden sich 2 15.000 Watt Xenon-Lampen. Sie müssen mit Wasser gekühlt werden, denn dort drinnen ist es furchtbar heiß. In den Genuss dieser aufwendigen Projektion können Zuschauer zurzeit 4 bis 5 Mal am Tag kommen. Jede Vorstellung war bisher ausverkauft. Tickets gibt es für knapp

0: 20 Euro. Auch die Vorstellung am Dienstagmorgen mal wieder ausverkauft. Als der Film zu Ende ist, strömen begeisterte Zuschauer aus dem Kinosaal.
1: Also es war mehr, als was ich erwartet habe. Es war wahrscheinlich das immersivste Kinoerlebnis, rein von der Technik her, was ich hatte, ja.
0: Auch in den nächsten Wochen bleibt das Kino in Prag ein Pilgerort für Filmfans aus ganz Europa. Aber Achtung, spontan sollte man sein Glück nicht versuchen, denn an Karten zu kommen ist fast unmöglich.
2: Matthias von Leben hat den neuen Film Die Odyssee in Prag gesehen, wo eins der wenigen Kinos steht, die Filme im analogen 70mm IMAX-Format zeigen können.
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2: A7 Fulda Richtung Würzburg. Zwischen Hammelburg und Wasserlosen stockender Verkehr nach einem Unfall. A8 Stuttgart Richtung München zwischen Märklingen und Ulm-Ost. 5 Kilometer Stau. A92 Deckendorf Richtung München zwischen Deckendorf Mitte und Blattling Nord. 4 Kilometer Stau. A93 Holledau Richtung Regensburg zwischen Rastplatz Großmus Ost und Hausen. Behinderungen nach einem Unfall. A94 Passau Richtung München zwischen Markt Schwaben und Parsdorf. Ein Unfall mit mehreren Fahrzeugen auf der linken Spur. 4 Kilometer Stau. Und A99 Westumfahrung München Richtung Nürnberg zwischen Freiham Mitte und Ludwigsfeld. Stockender Verkehr. Das Wetter viel Sonne, aber zum Abend hin wird es dann wolkig und in Franken gibt es auch örtliche Schauer und Gewitter. Die Höchstwerte heute sehr heiß, 33 bis 40 Grad heute. Die Aussichten morgen mehr Sonne als Wolken, aber im Laufe des Tages auch vereinzelte Schauer und Gewitter und auch am Samstag teils sonnig, teils bewölkt, auch da mit Schauern und Gewittern. Die Höchstwerte in den kommenden Tagen liegen zwischen 25 und 37 Grad. Und jetzt ist es 9.30 Uhr.
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2: Gewinne bei der Deutschen Bahn, das gab es schon lange nicht mehr. Umso gespannter erwarten Beobachter auf die heutige Vorstellung der Halbjahresbilanz. In Südeuropa breiten sich die Waldbrände aus und es ist kein Ende in Sicht. Wir schauen in den nächsten Minuten mal genauer nach Frankreich und zwar auf die Region rund um Bordeaux. Und außerdem Thema, der Deutsche Städtetag schlägt Alarm. Für Hitzeschutz und Klimaanpassungen seien Milliardensummen notwendig. Im Studio ist Sabine Strasser. Für den neuen Bundesverkehrsminister Bilger dürfte es besonders erfreulich sein. Am ersten Tag nach seiner Amtsübernahme bekommt er positive Meldungen von der Deutschen Bahn. Und das kommt ja dieser Tage nicht allzu häufig vor. Noch ist die Halbjahresbilanz nicht offiziell vorgestellt worden, aber bekannt ist schon, dass die Bahn seit Jahren erstmals wieder schwarze Zahlen schreibt. Und trotz aller Negativberichte über unpünktliche Züge und Streckensperrungen fahren offenbar so viele Menschen wie schon lange nicht mehr mit der Bahn. Ann-Kathrin Mittelstraß berichtet aus dem BR24-Team.
4: Ein Passagierrekord und ein Gewinn im dreistelligen Millionenbereich. Das kann die Deutsche Bahn heute laut Bild-Zeitung und Spiegel in ihrer Halbjahresbilanz verkünden. In den Monaten Januar bis Juni dieses Jahres nutzten rund 960 Millionen Fahrgäste die Bahn. Das sind 17 Millionen mehr als im Vorjahr und der höchste Wert seit der Corona-Pandemie. Das dürfte vor allem an den gestiegenen Spritpreisen der letzten Monate liegen. Vor allem Pendler im Nahverkehr sind laut Einschätzung der Bahn vom Auto auf den Zug umgestiegen, heißt es. Während Benzin in den vergangenen Monaten immer teurer wurde, seien die Preise bei der Bahn stabil geblieben. Was den dreistelligen Millionengewinn im Kerngeschäft im ersten Halbjahr angeht, zum Vergleich, im ersten Halbjahr 2025 hatte die Bahn noch Verluste gemacht in Höhe von rund 760 Millionen Euro. Trotz der erfreulichen Nachrichten sieht der neue Verkehrsminister Steffen Bilger aber auch die Herausforderungen.
5: Ich weiß, mir geht es auch selber so, dass es zu viele negative Erlebnisse gibt, wenn man mit der Bahn unterwegs ist. Aber es gibt eben auch viel Positives. Darauf müssen wir aufbauen und uns um die Probleme kümmern und die nach und nach lösen. Ich werde mich heute noch mit Bahnchefin Palla treffen. Ich habe auch mit den Vorsitzenden der Bahngewerkschaften vereinbart, heute noch zu telefonieren. Ich weiß, dass das eine Priorität meiner Arbeit sein muss.
4: Soweit der neue Verkehrsminister Bilger im Morgenmagazin von ARD und ZDF. Bahnchefin Palla wird die Halbjahresbilanz der Bahn am Vormittag vorstellen. Seit ihrem Amtsantritt letzten Herbst hat sie einen umfangreichen Konzernumbau eingeleitet, der auch Sparmaßnahmen und Stellenstreichungen umfasst.
2: Die Liste der Waldbrände wird immer länger. In den Chiemgauer Alpen brennt nahe der Lackenbergwand bei Unterwössen der Bergwald. Da gilt höchste Warnstufe in einigen Regionen Bayerns, insbesondere in Franken und in

0: Schwaben. Auch in Spanien bleibt die Lage dramatisch und auch in Griechenland sind neue Hotspots entstanden. Da sind schon 3 Feuerwehrleute ums Leben gekommen. Auf der Insel Kreta wurde gerade ein beliebter Urlaubsort an der Südküste geräumt. Auch in Frankreich sind über Nacht weitere Brände ausgebrochen, so in der Nähe von Paris und in der Umgebung von Dijon. Unser Korrespondent Kai Rinecker schaut jetzt auf die Lage in der Gegend von Bordeaux.
1: Die Lage im Brandgebiet ist weiter stabil. Das Feuer ist nicht vorangeschritten. Den Einsatzkräften vor Ort ist es gelungen, die kritische Phase des Hitzetages gestern mit Höchsttemperaturen um 40 Grad und böigen Winden gut zu überstehen. An mehreren Stellen gab es Brände mit kräftiger Rauchentwicklung, die aber unter massivem Einsatz der Feuerwehrleute gestoppt werden konnten. Nun sind die Temperaturen etwas heruntergegangen. Es gibt vereinzelt leichten Regen. Aber über der Stadt Bordeaux liegt weiter ein starker Brandgeruch. Trotzdem zeigte sich die Präfektin des Departements Gironde in der Nacht vorsichtig optimistisch. Wenn sich die ruhige Lage fortsetze, könne die Region bald zu einer Normalisierung des Lebens zurückkehren. Rund 150.000 in Sicherheit gebrachte Menschen warten immer noch auf die Rückkehr in ihre Häuser und Wohnungen. In mehreren anderen Regionen Frankreichs sind neue Feuer ausgebrochen. Im Hinterland der Côte d'Azur bei Brignoles mussten mehrere hundert Menschen evakuiert werden. Auch im Wald von Fontainebleau bei Paris wurden neue Feuer gemeldet. Es brennt auch in der Nähe von Dijon im Burgund. Ähnlich wie in Bordeaux wurde die Bevölkerung dort aufgerufen, sich möglichst nicht draußen aufzuhalten. Trotz der Entspannung der Lage in der Region Bordeaux besteht in Frankreich weiter eine sehr hohe Waldbrandgefahr.
0: Angesichts der erneuten Hitzewelle bei uns in Deutschland, die ja auch zur Brandgefahr beiträgt, hat der Deutsche Städtetag Alarm geschlagen. Das Robert-Koch-Institut hat ja gerade gemeldet, dass in diesem Jahr in Deutschland geschätzt bereits 10.000 Menschen wegen hoher Temperaturen gestorben sind. Der Städtetag fordert nun Bund und Länder auf, Klimaanpassungsmaßnahmen der Kommunen stärker finanziell zu unterstützen. Klimaanpassung sei existenziell für unsere Zukunft, sagt der Hauptgeschäftsführer Schuchart dem Redaktionsnetzwerk Deutschland. Aus Berlin berichtet Birte Sönnigsen.
2: Der Schutz vor extremer Hitze und den Folgen des Klimawandels wird für Städte und Gemeinden immer wichtiger. Die Aufgabenliste ist lang und teuer. Es sollen etwa mehr Bäume gepflanzt und Grünflächen angelegt werden, um Städte natürlich herunterzukühlen. Sonnensegel in Innenstädten oder auf Spielplätzen sollen Schatten spenden. Weniger Asphalt und ein kluges Wassermanagement dafür sorgen, dass genug Wasser in den Städten bleibt und selbst bei Starkregen keine großen Schäden entstehen. Klimaanpassungsmaßnahmen wie diese kosten Geld. Der Deutsche Städtetag spricht von Milliardensummen, die in den nächsten Jahrzehnten investiert werden müssen. Das könnten die Städte alleine nicht stemmen. Deshalb fordert der Städtebund, dass sich Bund und Länder dauerhaft an den Kosten für den Klimaschutz und die Anpassung an den Klimawandel beteiligen. Förderprogramme, wie es sie aktuell gibt, reichen aus Sicht des Städtetages nicht aus.
0: Bayerns Ministerpräsident Söder geht heute auf Reisen. 2 Tage ist der CSU-Chef in Südosteuropa unterwegs. Den Auftakt macht Ungarn, das ja seit der vergangenen Parlamentswahl einen neuen Ministerpräsidenten hat, der als europafreundlicher gilt als sein Vorgänger Viktor Orban. Was Söder erwartet und was er sich von seiner Reise erhofft, dazu Achim Wendler.
3: Ein Speeddating internationaler Politik, sagt Markus Söder über seine Reise nach Südosteuropa. Mit Ungarn will der Ministerpräsident Kontakte wiederbeleben nach dem Ende der Ära Orban. Söder hofft speziell auf Verbündete im Kampf gegen das Verbrenner aus. Wir sind beide Autoländer, sagt Söder. Mal sehen, ob der neue Ministerpräsident Modgor sich an Bayerns Seite stellt. Auf mehr hofft auch die bayerische Wirtschaft. Ungarn ist auf Platz 10 der bayerischen Handelspartner. Ein wichtiger Zulieferer, sagt VBW-Hauptgeschäftsführer Brosshardt. Von Ungarn dann weiter nach Griechenland. Besuch bei Ministerpräsident Mitsotakis. Eine Begegnung mit alten Freunden, schwärmt CSU-Chef Söder. Er will über Migration sprechen. Griechenland ist wichtig für die Sicherung der EU-Außengrenzen. Und dann morgen Moldau. Kontakte knüpfen. Zum ersten Mal reist ein bayerischer Ministerpräsident in die kleine Republik zwischen Ukraine und Rumänien. So viele Einwohner wie die Region München. Wirtschaftlich für Bayern bisher unbedeutend, aber mit Potenzial, laut bayerischer Wirtschaft. Erst recht, wenn alles klappt für die Moldauer und sie in den nächsten Jahren in die EU kommen. Dabei will Markus Söder seine Gastgeberin, Staatspräsidentin Sandu, unterstützen.
0: Und als nächstes blicken wir auf einen Geldfälscherprozess in Bayern. Mehrere hunderttausend Euro Falschgeld soll ein Paar in seiner Wohnung hergestellt und vertrieben haben. So lautet der Vorwurf der Staatsanwaltschaft Ingolstadt. Für heute wird ein Urteil in dem Fall erwartet.

0: erwartet. Daniela Olivares.
1: Der Drucker lief noch, als die Polizei in der Dachgeschosswohnung des 33-Jährigen eintraf. Er und seine ehemalige Partnerin sollen dort rund 400.000 Euro an Falschgeld hergestellt haben und es über das Darknet und Telegram verkauft haben. Die Beweislast gegen die beiden? Erdrückend. So legten sie zum Prozessauftakt ein Geständnis ab. Im Gegenzug sollen sie etwas geringere Haftstrafen erhalten. Die Staatsanwaltschaft fordert 6 Jahre und 11 Monate für den Hauptangeklagten, seine Verteidiger nur ein paar Monate weniger. Bei seiner ehemaligen Partnerin muss das Gericht prüfen, ob sie Mittäterin ist oder lediglich Beihilfe geleistet hat. Da sie jedoch erst viel später in das Geschäft eingestiegen ist, drohen ihr maximal 3 Jahre und 6 Monate. Beide zeigten sich vor Gericht reumütig und entschuldigten sich.
0: Singapur ist bekannt für seine harten Strafen. Wer zum Beispiel andere an der Schule mobbt, kann mit Stockschlägen bestraft werden. Bei Drogendelikten droht die Todesstrafe. Auch deshalb wurde der Gerichtsprozess gegen einen französischen Studenten genau beobachtet. Sein Vergehen? Er hat einen Strohhalm aus einem Automaten abgeleckt und ihn zurückgesteckt. Dafür drohte ihm sogar eine Haftstrafe. Wie das Urteil ausgefallen ist und wie es überhaupt dazu kam, dazu Jennifer Johnston aus dem ARD-Studio Singapur.
2: Der junge Franzose wollte sich im März nach dem Boxtraining einen Orangensaft holen an einem Automaten, der die Orangen so automatisch auspresst. Das für ihn dann Verhängnisvolle war eben, dass er aus dem Automaten einen Strohhalm genommen hat, ihn abgeleckt hat und ihn wieder zurückgesteckt hat. Und dazu sein Kommentar: Die Stadt ist nicht sicher. Dieses Video ist viral gegangen und hat Empörung ausgelöst in Singapur. Und das betroffene Unternehmen hat danach alle 500 Trinkhalme im Automaten ausgetauscht. Laut seinem Verteidiger ging dieses Video viral, weil jemand aus seinem Bekanntenkreis es aufgezeichnet hat per Bildschirmaufnahme und dann mit Medien geteilt hat. Er saß da mit schwarzem Anzug, weißem Hemd. Er studiert in Singapur an einer Wirtschaftshochschule, darum ist er hier vor Ort. Seine Familie ist angereist, saß direkt in der ersten Reihe und da waren viele angespannte Gesichter zu sehen. Weil ihm drohten ursprünglich, wäre er in beiden Punkten schuldig gesprochen worden. Also Sachbeschädigung und Erregung öffentlichen Ärgernisses, sogar bis zu 2 Jahre Haft, eine Geldstrafe oder beides. Verurteilt wurde er jetzt am Ende wegen der Erregung öffentlichen Ärgernisses. In diesem Punkt hatte er sich auch heute vor Gericht schuldig bekannt und dafür eine Geldstrafe von umgerechnet 400 Euro bekommen. Man kann also sagen, er kam glimpflich davon.
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4: Mit Gabriel Wirth. An den deutschen Börsen ist der DAX mit kleineren Verlusten in den Tag gestartet. Er folgte mit der Wall Street, allerdings fiel das Minus dort größer aus. Der Dow Jones schloss gestern Abend mehr als 2% tiefer. Mit ein Grund könnte dafür sein, dass die Unsicherheit an den Märkten gestiegen ist, nachdem die US-Notenbank ihren Leitzins unverändert ließ. Möglicherweise wird er jetzt nun im September erhöht und das dürfte US-Präsident Donald Trump überhaupt nicht gefallen, der ja den neuen US-Notenbankpräsidenten Kevin Warsh ins Amt gebracht hat. Weitere Einzelheiten von Anne Schneider.
5: Die US-Notenbank Fed senkt den Leitzins weiterhin nicht. Grund ist die nach wie vor hohe Inflationsrate in den USA. Damit widersetzt sich die Fed dem Druck von Präsident Donald Trump, der seine Forderung nach niedrigeren Zinsen erst am Montag noch einmal erneuert hatte. Allerdings hatten sich 3 der 12 Mitglieder des Notenbankgremiums sogar für eine Zinserhöhung ausgesprochen. Sie befürchten, dass die Inflation weiterhin zu hoch bleibt. Zuletzt war die US-Teuerungsrate auf 3,5% gesunken. Damit liegt sie deutlich unter dem Wert vom Mai. Das Ziel der Fed ist aber eine Inflation von 2%. Fed-Chef Kevin Warsh hatte seit seinem Amtsantritt im Mai mehrfach betont, dass er eine dauerhaft über dem 2%-Ziel liegende Inflation nicht akzeptieren wolle. Zudem kündigte er mehrere interne Arbeitsgruppen an, darunter eine zur Überprüfung des Inflationsrahmens und der Inflationsmessung der Fed. Positiv vermerkte die Notenbank, dass die Wirtschaft weiterhin mit solidem Tempo wachse. Zugleich habe sich die Lage am Arbeitsmarkt kaum verändert und die Arbeitslosenquote sei weitgehend stabil geblieben.
4: Gestern wurde ja bekannt, dass BMW seinen Sparkurs verschärft und bis zu 8.000 Stellen weltweit abbauen will und sich schlanker aufstellen will. Der Konzern müsse wieder profitabler werden, erklärte BMW-Chef Nilan Nedeljkovic laut Teilnehmern auf der Betriebsversammlung in München. Und wie hoch der Druck ist, das zeigen auch die neuen Quartalszahlen. Demnach fiel der Überschuss gegenüber dem Vorjahreszeitraum um 35% auf 1,2 Milliarden Euro. Der Umsatz sank um 8% auf knapp 31,3 Milliarden Euro. Euro. Nicht nur BMW, auch die Konkurrenz VW und Mercedes machen schwierige Zeiten durch. Und das belastet auch die Tarifrunde der Metall- und Elektroindustrie, die im Herbst ansteht. Zurzeit befragt die IG Metall in Bayern dazu ihre Mitglieder. Ein Bericht von Birgit Habrath.
6: Schwierig, das Wort fällt oft vor Tarifrunden, so auch diesmal in der Metall- und Elektroindustrie in Bayern. Einigen Betrieben geht es zwar gut, wie im Bereich Rüstung, mehr noch aber bekommen die Konjunkturkrise und die Transformation voll zu spüren. Die Gewinne brechen ein, der Standort muss gerettet werden, heißt es beim Arbeitgeberverband. Unter anderem durch geringere Arbeitskosten, also die Einkommen und die Beiträge in die Sozialversicherung. Die machen, rechnet Hauptgeschäftsführer Bertram Brossert vor, im Schnitt 38% der Kosten aus.
7: Wir brauchen einen Tarifabschluss, der flexibel auf die aktuelle Krisensituation reagiert. Wir müssen ohne Wenn und Aber zur Senkung der Arbeitskosten kommen.
6: Das Wort Nullrunde hört man vom Arbeitgeberverband in Bayern nicht. Und was fordert die Gewerkschaft? Die befragt gerade ihre Mitglieder. Viele haben Angst um ihren Arbeitsplatz. Auf der anderen Seite muss angesichts weiter steigender Preise und Mieten auch die Haushaltskasse stimmen, betont Horst Ott, IG Metall-Chef in Bayern.
8: Wer glaubt nicht, machen wir eine Nullrunde und sichern damit Arbeitsplätze, der wird sich täuschen. Das wird nicht passieren. Und das können wir auch nicht tun, weil die Menschen leben ja von diesem Geld.
6: Mitte September wird die IG Metall ihre Forderung beschließen. Im Oktober startet dann die schwierige Tarifrunde für rund 825.000 Beschäftigte in Bayern.
0: Uhr ist es.
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0: Die Nachricht mit Marin Ulrich.
9: RKI schätzt Zahl der Hitzetoten bisher auf 10.000. Das Robert-Koch-Institut hat dabei Sterbefälle bis Mitte Juli in Deutschland untersucht. Die Zahl dürfte also im Lauf des Jahres noch steigen. Bereits jetzt liegt sie höher als in jedem einzelnen Jahr seit 2016. Das RKI misst dabei die Übersterblichkeit, also die Zahl der Menschen, die in einem bestimmten Zeitraum zusätzlich sterben. Die Forscher weisen auch darauf hin, dass die meisten Todesfälle bei Hitze auch mit Vorerkrankungen und hohem Alter zusammenhängen. Bahn schreibt schwarze Zahlen. Wie der neue Verkehrsminister Bilger inzwischen bestätigte, hat das Unternehmen zum ersten Mal seit 7 Jahren wieder Gewinn gemacht. Im ersten Halbjahr lag der Überschuss demnach im dreistelligen Millionenbereich. 960 Millionen Menschen waren mit der Bahn unterwegs. Wegen der hohen Spritpreise sind offenbar vor allem Pendler im Nahverkehr vom Auto auf den Zug umgestiegen. 8 Menschen sterben bei russischen Angriffen in der Ukraine. Russland hat zahlreiche Städte im Land mit Raketen und hunderten Drohnen attackiert. 6 Menschen starben nach Behördenangaben, als ein Wohnhaus von einer Rakete getroffen wurde. Ziel der Angriffe war unter anderem die Hauptstadt Kiew. Söder fordert Zustimmung der Grünen zum bayerischen Polizeiaufgabengesetz. In der BR-Sendung Kontrovers sagte der bayerische Ministerpräsident, nach dem CSD-Anschlag müsse man schärfer gegen Gefährder vorgehen. Wichtig sei deshalb, dass die Grünen ihre Klage gegen das Gesetz zurücknehmen. Hintergrund sind die bis zu 2 Monate Präventivhaft, die das Gesetz ermöglicht. Nach Drohnenangriff in Ägypten wächst Sorge vor Ausweitung des Iran-Kriegs. In einem ägyptischen Hafen hat eine Drohne einen Brand auf einem US-Gastanker verursacht. Woher der Flugkörper stammt, ist bislang unklar. Bisher gab es keine iranischen Angriffe auf Ägypten. Das Wetter: sonnig und sehr heiß, Werte bis 40 Grad. Am Abend vor allem in Franken Schauer und Gewitter.
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10: Mit Irene Essmann. E-Scooter sind schnell, praktisch und gerade bei Jugendlichen äußerst beliebt, auch auf dem Weg zur Schule. Aber sie sind auch nicht ganz ungefährlich. Mehr als 2500 E-Scooter-Unfälle hat die Polizei im vergangenen Jahr in Bayern registriert. Tobias Abtmeier, Lehrer in Eckenfelden, war deshalb der Meinung, mehr Aufklärung ist nötig. An der Wirtschaftsmittelschule im Landkreis Rottal-Inn hat er einen eigenen E-Scooter-Führerschein entwickelt und dafür sogar einen Preis bekommen. Nadine Chibo hat Lehrer und Schüler getroffen.
11: Wo fährst du mit deinem E-Scooter?
12: Fragt Lehrer Tobias Abtmeier. Dabei zeigt er Bilder von blau-weißen Verkehrszeichen. Die 14-jährige Precious kennt die Antwort.
13: Mit dem E-Scooter fährt man auf dem Radweg oder auf der Straße.
12: Denn statt Mathe oder Englisch steht hier in der Mittelschule Eckenfelden heute E-Scooter-Fahrtraining auf dem Stundenplan. entwickelt von Lehrer und Fahrlehrer Tobias Abtmeier selbst. Der Grund?
14: Das, dass ich halt Fahrlehrer bin und Lehrer, ist mir oft auf dem Weg zur Schule aufgefallen.

0: dass die ganzen E-Scooter-Fahrer sehr willkürlich bei uns rumfahren. Auch als Sportlehrer fällt dann auf, ja, ich habe eine Verletzung, kann nicht mitmachen. Und dann haben wir gedacht, ja, warum denn? Und habe nachgefragt und dann hat es geheißen, ja, ich hatte mit dem E-Scooter einen Unfall.
1: Die 7 Schülerinnen und Schüler machen freiwillig mit.
2: Ich habe gesehen, was bei anderen passiert ist, die den E-Roller fahren. Und ich dachte mir halt, lieber kenne ich dann die Regeln und weiß, was ich beachten muss.
3: Weil ich selber mitbekomme, wie viele Unfälle passieren. Und ich habe Angst davor, dass mir sowas auch passiert. Also fühle ich mich sicherer, wenn ich meinen E-Scooter-Führerschein habe.
1: Mitten im Raum steht auch ein echter E-Scooter. Schwarz, breites Trittbrett und ein Lenker, der fast bis zur Brust reicht. Gemeinsam führen alle einen Technikcheck durch.
0: Zu den Reifen kannst du mir mit Sicherheit schon etwas sagen.
4: Man sollte genügend Luft haben, damit man fahren kann.
1: Danach müssen die Schüler selbst ran. Draußen auf dem Sportplatz, auf einem Hindernisparcours. Tobias Abtmeier steht in einem Kreis aus gelben Hütchen und erklärt die Aufgabe.
0: Ihr fahrt gegen den Uhrzeigersinn einmal rundherum. Auch möglichst nicht den Fuß absetzen und fahrt hier wieder raus und fahrt dann links.
1: Zum Schluss geht es auf den Verkehrsübungsplatz, also ein simulierter Straßenverkehr. Mit richtigen Ampeln, Verkehrszeichen und Fußgängern. Lehrer Tobias Abtmeier kreuzt die Straße, die Schüler bremsen ab, warten an der richtigen Stelle.
0: Sehr gut. Und nochmal umschauen.
1: Abtmeiers Idee kommt gut an. Er gewinnt damit den Förderpreis Innovative Verkehrserziehung in der Schule 2025 der Landesverkehrswacht Bayern und des TÜV Süd samt 2000 Euro Preisgeld. Davon kauft sich die Schule unter anderem eigene E-Scooter.
0: Es bestätigt auch natürlich die Arbeit und man sieht auch wirklich, wie wichtig es ist. Es passieren ja tagtäglich so viele Unfälle und wir sind motiviert, weiterzumachen.
1: Zum Schluss gibt's für alle ihren eigenen E-Scooter-Führerschein. Kreditkarten groß, taubengrau samt eigenem Passfoto. Die Schüler sind überzeugt.
2: Ich weiß jetzt auch, dass man zum Beispiel bei einem Stoppschild halten sollte und dass man die Reifen gar nicht bewegen darf, dass man sofort anhalten muss.
5: Man fühlt sich auf jeden Fall sicherer, wenn man von Polizei zum Beispiel angehalten wird. Da muss man jetzt nicht so viel Angst haben.
6: Ich fahre auch ohne Kopfhörer und so. Also ich habe heute viel gelernt.
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8: Seit dem Beginn des Irankrieges ist der Schiffsverkehr durch die Straße von Hormus weitgehend zum Erliegen gekommen. Eine andere wichtige Seestraße führt durch die Meerenge Bab al-Mandab und das Rote Meer. Auch dort wird die Sicherheitslage durch Angriffe von Husi-Rebellen aus dem Jemen immer prekärer. Diese Lage nutzen somalische Piraten offenbar gezielt aus, wie der stellvertretende Kommandeur der EU-Operation Atalanta im Exklusivinterview mit dem ARD-Studio Nairobi berichtet. Georg Restle.
9: Zuletzt traf es den Öltanker MTA Sanaa. Mitte Juli kaperten somalische Piraten das Schiff vor der Südküste des Jemen und entführten es Richtung Puntland, eine teilautonome Provinz Somalias. An Bord 22 Crewmitglieder, keines davon aus Deutschland, wie der stellvertretende Kommandeur der EU-Operation Atalanta, Paolo Fantoni, im Interview mit dem ARD-Studio Nairobi ausdrücklich betont. Andere Quellen hatten zuletzt von 8 Deutschen an Bord gesprochen. Ich kann Ihnen bestätigen, dass das nicht richtig ist und dass kein europäischer Bürger an Bord dieses Schiffs ist. Der Tanker Asana fährt unter tansanischer Flagge und ist eines von 4 weiteren Schiffen, die sich laut Fantoni seit dem 21. April in Gewalt somalischer Piraten befinden. Sie sind nun 100 Tage in Gefangenschaft. Insgesamt handelt es sich um 67 Seeleute und 4 Schiffe. Die EU-Operation Atalanta bekämpft die Piraterie am Horn von Afrika seit 2008. Nachdem die Gefahr als weitgehend eingedämmt galt, wurde die Bundeswehr 2022 aus der Operation abgezogen. Seit 2023 beobachtet Fantoni jedoch wieder eine deutliche Zunahme von Übergriffen somalischer Piraten. Insgesamt seien derzeit wieder 100 bis 120 Piraten aktiv. Dass sich die Entführung von Schiffen jetzt wieder häufe, ist für Fantoni kein Zufall.
10: So is condition of instability?
9: Die derzeitige Instabilität in der Region schafft einen idealen Nährboden für Kriminelle. Und wo Instabilität wächst, kommen die Piraten.
10: This is where the pirates are coming.
9: Fantoni sieht einen direkten Zusammenhang zwischen dem Konflikt im Nahen Osten, den jüngsten Angriffen der Houthi-Rebellen auf Handelsschiffe und dem Wiedererstarken somalischer Piraten. Die Piraten nutzen gerade das entstandene Vakuum und diese Unsicherheit, die auch durch den Krieg der USA und Israels gegen den Iran entstanden ist, um nach Jahren, in denen es keine Entführungen mehr gab, wieder sehr aktiv zu werden.

0: pirates after years get back very active.
1: Fantoni appelliert an die Mitgliedstaaten der EU, die wachsende Gefahr durch die Piraterie am Horn von Afrika ernst zu nehmen.
0: We need also a stronger response also from
1: Wir brauchen eine stärkere Reaktion der europäischen Nationen.

0: im Roten Meer. Georg Ressle berichtete.
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2: mit Patricia Gabor. Ein paar Tage am Tegernsee, das klingt doch nach entspanntem Wellnessurlaub, jetzt wo ja auch morgen die Sommerferien beginnen. Aber der FC Bayern, der verbringt keine All-Inclusive-Relax-Days am türkisblauen Wasser, der arbeitet hart im Trainingslager am Tegernsee. Taufik Khalil ist für uns vor Ort. Taufik, erzähl mal, wie läuft denn die Vorbereitung auf die Saison? Wie ist die Stimmung?
3: Ja, die Stimmung ist ausgezeichnet, das sieht man. Man sieht viele lachende Gesichter. Sie nehmen sich viel Zeit für die Fans, da wird in alle Richtungen gegangen. Das ist natürlich immer so ein Highlight. Dann, man wollte ja mal sich mehr öffnen wieder, so hieß es vor ein paar Jahren, wieder mehr öffentliches Training. Aber an der Säbener Straße wird ja immer mehr der Vorhang zugezogen und es werden auch neue gebaut. Aber am Tegernsee gibt es jeden Tag ein öffentliches Training, respektive heute eben auch das Testspiel. Die Laune ist gut, Vincent Kompany macht das, was Vincent Kompany am liebsten macht. Er spricht, kommuniziert, nimmt Spieler in den Arm, zeigt ihnen selber was. Da war ein junger Mann, 18 Jahre, der hier mittrainieren darf. Den hat der von links nach rechts durch die Gegend gerissen und gezogen. Der musste danach wahrscheinlich erstmal zum Physio. Also viel Energie auf dem Rasen.
2: Papa Kompany at its best. Du hast das Testspiel gegen Rottach-Egern angesprochen. Wer oder was wird da getestet? Was hat der Trainer vor?
3: Also dieses Testspiel ist natürlich, also die beiden, Achtung, das ist jetzt ironisch gemeint, enorm unter Druck nach der Niederlage bei Wien Wiesbaden, wo sie ohne Profis eigentlich gespielt haben. Sie müssen heute Rottach-Egern schlagen. Nein, Spaß beiseite, der Trainerstuhl wackelt nicht, denn 64:1, so die Tordifferenz in den letzten drei Spielen gegen Rottach-Egern, da geht es vor allen Dingen darum, dass die Spieler ein bisschen Praxis kriegen, miteinander mal schauen, wie funktioniert das, wie kann man die Abläufe wieder so ein bisschen reinkriegen. Ich denke, auch bei der Hitze heute Abend dürfte 36 Grad haben hinten im Birkenmoos. Das ist so ein kleines Loch da unterm Wallberg. Da geht es darum, dass man die Spieler auch nicht kaputt macht, denn in zwei Tagen geht es ja dann schon nach Asien. Da kannst du ja nicht schon fliegen und alle sind total ausgelockt, kommen ja schon von der Hitze-WM. Also es geht darum, ein bisschen die Abläufe reinzukriegen. Nene Braun mal zu zeigen, wer wie wo steht, wie er mit wem spielen kann. Ein bisschen testen.
2: Taufik, die Verbindung ist leider gar nicht so super gut an den Tegernsee, obwohl es gar nicht so weit weg ist. Aber vielen Dank dir erstmal für die Information und wir schauen aufs nächste Thema, was heute so alle möglichen Menschen beschäftigt. Die Reaktionen auf die FIFA-Pläne. Die FIFA hat vorgeschlagen, Anteile, Rechteanteile an der WM an private Investoren zu verkaufen. Ja, und da haben so einige Menschen drauf reagiert. Moritz Knorr fasst das Ganze mal zusammen.
4: Ganz vorne mit dabei ist neben dem DFB auch der norwegische Verband. Verbandspräsidentin Lise Klaveness schloss sich der Kritik von Neuendorf an, die Norweger seien zutiefst besorgt über die Entwicklung in der FIFA. Man stehe voll auf der Seite der UEFA. Auch Frankreichs Verbandspräsident Philippe Diallo kritisierte den Alleingang des Weltverbandes. Etwas zurückhaltender hat sich der englische Verband geäußert. Man hätte keinerlei Kenntnis über die Pläne gehabt und sei besorgt über die Intransparenz. Sobald man konkretere Infos von der FIFA bekommen würde, wolle man sich auch klar positionieren.
2: Wie geht's jetzt also weiter? Die UEFA trommelt heute erstmal die eigenen Mitglieder zusammen und will sich zu dem Thema austauschen. Das hat der norwegische Verband bestätigt. Die FIFA hat laut Medienberichten nämlich eine Deadline für die Entscheidung gesetzt. Die Verbände sollen sich wohl bis zum 19. September dafür oder dagegen aussprechen.
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0: A7 Fulda Richtung Würzburg zwischen Hammelburg und Wasserlosen. Ein Unfall mit drei Fahrzeugen. Bitte halten Sie eine Gasse für die Einsatzfahrzeuge frei. Ausweichmöglichkeit über die U60. A8 Stuttgart Richtung München. Zwischen Merklingen und Ulm Ost 6 Kilometer Stau. A94 Passau Richtung München. Zwischen Markt Schwaben und Parsdorf ein Unfall auf der linken Spur. A96 Lindau Richtung München. Zwischen Greffelfing und Blumenau ein Unfall auf der rechten Spur. Und A99 Westumfahrung München Richtung Nürnberg. Zwischen Freiham Mitte und Ludwigsfeld stockender Verkehr. Das Wetter in Bayern. Viel Sonnenschein heute und sehr warm. 33 bis 40 Grad die Höchstwerte heute. Zum Abend hin kommen dann in Franken auch örtliche Schauer und Gewitter dazu. Die weiteren Aussichten. Auch morgen mehr Sonne als Wolken. Am Vormittag im Norden vereinzelte Schauer. Am Nachmittag dann bayernweit teils kräftige Hitzegewitter. Am Samstag auch wieder teils sonnig, teils bewölkt und teils Schauer und Gewitter. Und ebenso am Sonntag an den Alpen auch wieder Gewitter möglich. Die Höchstwerte in den kommenden Tagen übers Wochenende 25 bis 26.

0: Es ist 10 Uhr.
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0: Der Deutsche Städtetag schlägt Alarm. Für Hitzeschutz und Klimaanpassung seien Milliardensummen notwendig. In Südeuropa breiten sich derweil die Waldbrände aus und es ist kein Ende in Sicht. Wir hören gleich ausführliche Informationen von unserem Korrespondenten in Frankreich dazu. Und die Deutsche Bahn hat offenbar Gewinne gemacht im ersten Halbjahr. Das gab schon lange nicht mehr. Wir schauen gleich voraus auf die heutige Präsentation der Halbjahresbilanz. Im Studio ist Sabine Strasser. In diesem Jahr sind nach Schätzungen des Robert-Koch-Instituts deutschlandweit bereits fast 10.000 Menschen wegen hoher Temperaturen gestorben. Wie aus dem entsprechenden RKI-Bericht hervorgeht, liegt die geschätzte Zahl der hitzebedingten Sterbefälle bis zum 19. Juli bei 9.800. Ein neuer Rekordwert. Angesichts der erneuten Hitzewelle hat nun der Deutsche Städtetag Alarm geschlagen. Der Städtetag fordert Bund und Länder auf, Klimaanpassungsmaßnahmen der Kommunen stärker finanziell zu unterstützen. Klimaanpassung sei existenziell für unsere Zukunft, so sagte Hauptgeschäftsführer Schuchart dem Redaktionsnetzwerk Deutschland. Aus Berlin Birte Sönnigsen.
2: Der Schutz vor extremer Hitze und den Folgen des Klimawandels wird für Städte und Gemeinden immer wichtiger. Die Aufgabenliste ist lang und teuer. Es sollen etwa mehr Bäume gepflanzt und Grünflächen angelegt werden, um Städte natürlich herunterzukühlen. Sonnensegel in Innenstädten oder auf Spielplätzen sollen Schatten spenden. Weniger Asphalt und ein kluges Wassermanagement dafür sorgen, dass genug Wasser in den Städten bleibt und selbst bei Starkregen keine großen Schäden entstehen. Klimaanpassungsmaßnahmen wie diese kosten Geld. Der Deutsche Städtetag spricht von Milliardensummen, die in den nächsten Jahrzehnten investiert werden müssen. Das könnten die Städte alleine nicht stemmen. Deshalb fordert der Städtebund, dass sich Bund und Länder dauerhaft an den Kosten für den Klimaschutz und die Anpassung an den Klimawandel beteiligen. Förderprogramme, wie es sie aktuell gibt, reichen aus Sicht des Städtetages nicht aus.
0: In Frankreich, Spanien, Griechenland und in der Türkei kämpfen die Einsatzkräfte derzeit gegen Waldbrände. Auch in einigen bayerischen Regionen sind Beobachtungsflüge unterwegs, um Brandherde schnell erkennen und löschen zu können, damit uns solche Szenarien wie in Südeuropa erspart bleiben. Dort mussten Zehntausende Menschen ihre Häuser und Wohnungen verlassen. Immer wieder werden Hotels und Campingplätze evakuiert. Besonders schlimm hat es die Region rund um die französische Stadt Bordeaux getroffen. Unser Frankreich-Korrespondent Kai Rienecker berichtet schon seit Tagen von dort und meine Kollegin Katja Strippel hat heute früh mit ihm gesprochen.
3: Wie ist denn die aktuelle Situation in und um Bordeaux?
4: Sie ist weiter ruhig und das ist eine sehr gute Nachricht für die Leute hier in der Region, denn es war so die kritische Nacht. Gestern hatten wir Temperaturen noch bis 40 Grad und Winde und heute Morgen ist es abgekühlt bis auf 20 Grad. Es dröppelt sogar ein ganz klein bisschen im Brandgebiet, weil hier Gewitter aufgezogen sind und die zuständige Präfektin hat davon gesprochen, dass man hier vorsichtig optimistisch sein könne, dass dann schon in den nächsten Tagen möglicherweise so etwas wie eine Normalität hier wieder einziehen könnte.
3: Aber wie schnell kann das denn gelingen, dass wieder Normalität einkehrt? Wie schlimm sind die Zerstörungen?
4: Ja, vollkommen klar, das ist ein großes Wort, Normalität, wenn immer noch 150.000 Menschen Evakuierte in Notunterkünften oder bei Freunden untergekommen sind und im Fernsehen teilweise sehen, wie die Häuser zerstört sind in ihren Ortschaften. Da gibt es ja einige, die hat es wirklich stark getroffen. Le Porche ist so eine Ortschaft oder Lège Cap Ferret, wo wirklich hunderte von Häusern komplett zerstört sind. Das sind schlimme Bilder, die dann eben die Leute von dort sehen. Sie können aber ja selbst noch nicht dahin zurück. Das ist ja das Drama und fragen sich natürlich auch, ob man ihre Häuser hätte retten können. Da gibt es auch schon kritische Nachfragen. Aber insgesamt ist man hier erstmal erleichtert, dass das Feuer sich nicht weiter ausbreitet und dass man dabei ist, es irgendwie unter Kontrolle zu bekommen.
3: Halten sich die Leute denn an den Aufruf der Behörden, sich wegen des Rauchs möglichst nicht draußen aufzuhalten und Fenster und Türen geschlossen zu halten?
4: Kaum. Also gestern Abend hatte ich das Gefühl, dass hier fast Normalität war in den Bars und Restaurants. Draußen sah man niemanden eigentlich mit FFP2-Maske. Der Brandgeruch hat aber schon zugenommen. Noch heute Morgen liegt ja noch ein starker Brandgeruch über der Stadt. Und diese Maßgabe gilt natürlich weiter, weil hier alle Schwellenwerte von Feinstaub natürlich bei weitem überschritten sind. Und trotzdem sehen sich die Leute natürlich nach ein bisschen Normalität und schlagen irgendwie diese Warnungen etwas in den Wind.
3: Soweit zur Situation in Bordeaux. Wie sieht es denn in anderen Teilen Frankreichs aus?
4: Ja, es war ja schon die gesamten letzten Tage und fast Wochen so, dass wir hier täglich zwischen 20 und 40 Brände, aktive Brände hatten. Und so ist es auch heute Morgen wieder so, dass es im Departement Var, wo es ja schon gebrannt hat, auch wieder einen neuen Brand gibt bei Brignoles, wo auch hunderte von Menschen evakuiert werden mussten. Und wie die Hitzewelle und Hitzeperiode in Frankreich, setzt sich das jetzt sofort. Über Burgund in der Nähe von Dijon brennt es und selbst im Wald von Fontainebleau in der Nähe von Paris sind die Feuer wieder aufklebt, da hatte es ja schon mal gebrannt. Und ganz oben im Norden, Departement Moselle in Lothringen, da gilt im Moment allerhöchste Waldbrandgefahr. Also da ist Frankreich noch lange nicht durch mit durch diese Waldbrandsaison.
0: Informationen aus Bordeaux von unserem Korrespondenten Kai Rienecker zur nach wie vor dramatischen Waldbrandsituation in Frankreich. Gute Nachrichten gibt's heute zur Abwechslung mal von der Deutschen Bahn. Der krisengebeutelte Staatskonzern schreibt wieder schwarze Zahlen, das erste Mal seit 7 Jahren. Und trotz unpünktlicher Züge nutzen so viele Menschen die Bahn wie schon lange nicht mehr. Ann-Kathrin Mellmann berichtet aus dem BR24-Team.
5: Ein Passagierrekord und ein Gewinn im dreistelligen Millionenbereich. Das kann die Deutsche Bahn heute laut Bild-Zeitung und Spiegel in ihrer Halbjahresbilanz verkünden. In den Monaten Januar bis Juni dieses Jahres nutzten rund 960 Millionen Fahrgäste die Bahn. Das sind 17 Millionen mehr als im Vorjahr und der höchste Wert seit der Corona-Pandemie. Das dürfte vor allem an den gestiegenen Spritpreisen der letzten Monate liegen. Vor allem Pendler im Nahverkehr sind laut Einschätzung der Bahn vom Auto auf den Zug umgestiegen, heißt es. Während Benzin in den vergangenen Monaten immer teurer wurde, seien die Preise bei der Bahn stabil geblieben. Was den dreistelligen Millionengewinn im Kerngeschäft im ersten Halbjahr angeht, zum Vergleich, im ersten Halbjahr 2025 hatte die Bahn noch Verluste gemacht in Höhe von rund 760 Millionen Euro. Trotz der erfreulichen Nachrichten sieht der neue Verkehrsminister Steffen Bilger aber auch die Herausforderungen.
6: Ich weiß, mir geht es auch selber so, dass es zu viele negative Erlebnisse gibt, wenn man mit der Bahn unterwegs ist. Aber es gibt eben auch viel Positives. Darauf müssen wir aufbauen und uns um die Probleme kümmern und die nach und nach lösen. Ich werde mich heute noch mit Bahnchefin Palla treffen. Ich habe auch mit den Vorsitzenden der Bahngewerkschaften vereinbart, heute noch zu telefonieren. Ich weiß, dass das eine Priorität meiner Arbeit sein muss.
5: Soweit der neue Verkehrsminister Bilger im Morgenmagazin von ARD und ZDF. Bahnchefin Palla wird die Halbjahresbilanz der Bahn am Vormittag vorstellen. Seit ihrem Amtsantritt letzten Herbst hat sie einen umfangreichen Konzernumbau eingeleitet, der auch Sparmaßnahmen und Stellenstreichungen umfasst.
0: Bayerns Ministerpräsident Söder geht heute auf Reisen. Er ist 2 Tage lang in Südosteuropa unterwegs. Den Auftakt macht Ungarn, das seit der vergangenen Parlamentswahl ja einen neuen Ministerpräsidenten hat, der als europafreundlicher gilt als sein Vorgänger Orbán. Was Söder erwartet und was er sich erhofft von seiner Reise, dazu Achim Wendler.
7: Ein Speeddating internationaler Politik, sagt Markus Söder über seine Reise nach Südosteuropa. Mit Ungarn will der Ministerpräsident Kontakte wiederbeleben nach dem Ende der Ära Orbán. Söder hofft speziell auf Verbündete im Kampf gegen das Verbrenner aus. Wir sind beide Autoländer, sagt Söder. Mal sehen, ob der neue Ministerpräsident Modgor sich an Bayerns Seite stellt. Auf mehr hofft auch die bayerische Wirtschaft. Ungarn ist auf Platz 10 der bayerischen Handelspartner. Ein wichtiger Zulieferer, sagt VBW-Hauptgeschäftsführer Brosshardt. Von Ungarn dann weiter nach Griechenland. Besuch bei Ministerpräsident Mitsotakis. Eine Begegnung mit alten Freunden, schwärmt CSU-Chef Söder. Er will über Migration sprechen. Griechenland ist wichtig für die Sicherung der EU-Außengrenzen. Und dann morgen Moldau. Kontakte knüpfen. Zum ersten Mal reist ein bayerischer Ministerpräsident in die kleine Republik zwischen Ukraine und Rumänien. So viele Einwohner wie die Region München. Wirtschaftlich für Bayern bisher unbedeutend, aber mit Potenzial, laut bayerischer Wirtschaft. Erst recht, wenn alles klappt für die Moldauer und sie in den nächsten Jahren in die EU kommen. Dabei will Markus Söder seine Gastgeberin, Staatspräsidentin Sandu, unterstützen.
0: Wer einen Kredit aufnehmen oder eine Wohnung mieten möchte, ist dir sicher schon mal begegnet, der Schufa, Deutschlands größter Wirtschaftsauskunftei. Vor gut 2 Wochen war dann durch Recherchen von NDR und Süddeutscher Zeitung bekannt geworden, dass die Schufa historische Daten von nahezu allen Verbrauchern in Deutschland bis zu 10 Jahre lang speichert. Nun haben Politiker der Regierung und der Opposition die Schufa zu mehr Transparenz aufgefordert. Peter Hornung berichtet.
8: Für Verbraucherinnen und Verbraucher sei wichtig, dass sie wüssten, was mit ihren Daten geschieht. Die Schufa müsse deshalb die größtmögliche Transparenz herstellen, so Sebastian Steinicke, Verbraucherschutzbeauftragter der CDU-CSU-Bundestagsfraktion. Die Fragen, die es jetzt zur Schattendatenbank gebe, schadeten der Transparenzoffensive der Schufa, so Nadine Heselhaus von der SPD. Die Schufa müsse vollständig Auskunft geben zu allen gespeicherten Daten, sagte Lukas Benner, zuständig für Verbraucherschutz bei den Grünen. Verbraucher müssten die Kontrolle über ihre Daten haben und die hätten sie nur, wenn sie auch wüssten, was über sie gespeichert sei. Dass es diese Schattendatenbank gibt, wurde vor gut 2 Wochen durch Berichte des NDR und der Süddeutschen Zeitung bekannt. Die Schufa hat auf NDR-Anfrage nun erneut erklärt, dass sie zu den darin gespeicherten Daten keine Auskunft geben werde. Diese Daten hätten keinen Einfluss auf die aktuellen Bewertungen von Verbrauchern und außerdem interessiere sich niemand dafür.
0: Deutschlands größter Gashändler Uniper hat sich langfristige Lieferungen von Flüssigerdgas aus Kanada gesichert. In der kanadischen Botschaft in Berlin wurde in Anwesenheit von Bundeswirtschaftsministerin Reiche die entsprechende Vereinbarung unterzeichnet. So soll die Widerstandsfähigkeit der europäischen Energieversorgung gestärkt werden. Ann-Kathrin Mennmann aus Berlin mit Einzelheiten.
9: Der Gasimporteur Uniper soll über einen Zeitraum von 20 Jahren pro Jahr 2 Millionen Tonnen LNG, also Flüssigerdgas, aus Kanada erhalten. Ab 2032 soll das LNG über den Panama-Kanal in Richtung Europa verschifft werden. Bundeswirtschaftsministerin Katharina Reiche von der CDU bezeichnete die Vereinbarung mit einem kanadischen LNG-Projekt ein starkes Signal für mehr Energiesicherheit. Sie sei ein Beitrag dazu, die Gasversorgung Deutschlands auf mehrere Standbeine zu stellen. Nach dem Wegfall russischer Pipeline-Lieferungen setzt Deutschland verstärkt auf LNG aus unterschiedlichen Herkunftsländern. LNG macht bislang etwa 10% der deutschen Erdgasimporte aus. Der größte Teil kommt aus den USA. Der Energiekonzern Uniper gehört seit seiner Rettung in der Energiekrise 2022 fast vollständig dem deutschen Staat.
0: Der Krieg der USA gegen den Iran, der hat auch in den Vereinigten Staaten die Energiepreise steigen lassen und damit die Inflationsrate. Zwar ist die zuletzt wieder etwas gesunken, sie liegt aber mit 3,5% im vergangenen Monat noch immer vergleichsweise hoch. Deshalb hatten sich in den USA viele Ökonomen gefragt, wird die Notenbank Fed unter ihrem neuen Chef Kevin Warsh den Leitzins auf dem Niveau von 3,5 bis 3,75 halten oder nicht? Seit gestern Abend kennen wir die Antwort. Alles bleibt erstmal so, wie es ist. Anne Schneider aus Washington.
10: Die US-Notenbank Fed senkt den Leitzins weiterhin nicht. Grund ist die nach wie vor hohe Inflationsrate in den USA. Damit widersetzt sich die Fed dem Druck von Präsident Donald Trump, der seine Forderung nach niedrigeren Zinsen erst am Montag noch einmal erneuert hatte. Allerdings hatten sich 3 der 12 Mitglieder des Notenbankgremiums sogar für eine Zinserhöhung ausgesprochen. Sie befürchten, dass die Inflation weiterhin zu hoch bleibt. Zuletzt war die US-Teuerungsrate auf 3,5% gesunken. Damit liegt sie deutlich unter dem Wert vom Mai. Das Ziel der Fed ist aber eine Inflation von 2%. Fed-Chef Kevin Warsh hatte seit seinem Amtsantritt im Mai mehrfach betont, dass er eine dauerhaft über dem 2%-Ziel liegende Inflation nicht akzeptieren wolle. Zudem kündigte er mehrere interne Arbeitsgruppen an, darunter eine zur Überprüfung des Inflationsrahmens und der Inflationsmessung der Fed. Positiv vermerkte die Notenbank, dass die Wirtschaft weiterhin mit solidem Tempo wachse. Zugleich habe sich die Lage am Arbeitsmarkt kaum verändert und die Arbeitslosenquote sei weitgehend stabil geblieben.
0: Schon während der Fußball-WM gab es viel Kritik an FIFA-Präsident Infantino, unter anderem wegen dessen Nähe zu US-Präsident Trump und wegen der extremen Kommerzialisierung dieses Sportereignisses. Aber der neue Vorschlag der FIFA, Anteile der Fußball-Weltmeisterschaft an private Investoren zu verkaufen, der schlägt nun wirklich hohe Wellen. So hoch, dass Infantino sich gezwungen sah, die Pläne seines Verbands zu verteidigen. Mats Nicholson.
11: Infantino betonte, dass es sich beim Anteilsverkauf um einen Vorschlag handele. Es sei eine Gelegenheit, aber keine Verpflichtung. Er verwies auf den demokratischen Beratungsprozess. Laut internationalen Medienberichten sollen die Mitgliedsverbände bis zum 19. September zustimmen. Ihnen seien dabei hohe Zahlungen aus

0: den Anteilsverkäufen in Aussicht gestellt worden. Der Europäische Fußballverband UEFA hatte die FIFA-Pläne hart kritisiert. Heute soll eine Sitzung mit Vertretern aller 55 europäischen Verbände folgen, um das gemeinsame Vorgehen abzustimmen. Das bestätigte der norwegische Fußballverband. Norwegen hatte sich wie der DFB in der Vergangenheit mehrfach kritisch positioniert, unter anderem zur Vergabe des FIFA-Friedenspreises an US-Präsident Trump.
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2: Die Nachrichten mit Marin Ulrich.
3: RKI schätzt Zahl der Hitzetoten in diesem Jahr auf fast 10.000. Weil bisher nur Werte bis Mitte Juli vorliegen, dürfte die Zahl der Sterbefälle im Lauf des Jahres noch steigen. Bereits jetzt liegt sie höher als in jedem der vergangenen 10 Jahre. Das RKI misst dabei die Übersterblichkeit, also die Zahl der Menschen, die in einem bestimmten Zeitraum zusätzlich zur Prognose sterben. Meist gibt es bei Hitzetoten einen Zusammenhang mit Vorerkrankungen. Waldbrände machen auch der Türkei und Griechenland zu schaffen. Betroffen ist unter anderem die beliebte Touristenregion Antalya. Inzwischen ist es der Feuerwehr gelungen, die meisten Feuer zu löschen. In Griechenland sind 3 Feuerwehrleute bei Löscharbeiten gestorben. Auf der Insel Kreta mussten 8.000 Menschen ihre Häuser und Wohnungen verlassen. Deutsche Wirtschaft wächst leicht im 2. Quartal. Das Bruttoinlandsprodukt stieg von April bis Juni um 0,2%. Experten hatten wegen des Irankriegs mit einem geringeren Wert gerechnet. Bahn macht erstmals seit 7 Jahren Gewinn. Medienberichten zufolge verzeichnet der Konzern im 1. Halbjahr dieses Jahres einen Überschuss im 3-stelligen Millionenbereich. Außerdem gibt es einen Rekord bei den Passagierzahlen. 960 Millionen Menschen waren in Zügen unterwegs. Hauptgrund für den Ansturm sind offenbar die hohen Spritpreise. Infantino verteidigt Investorenplan zur Fußball-WM. In einer Videobotschaft sagte der FIFA-Chef, der Einstieg privater Investoren sei eine Chance, die weltweite Entwicklung des Fußballs deutlich zu beschleunigen. Er deutete an, dass vor allem die Verbände in ärmeren Ländern der Idee positiv gegenüberstünden. Aus Deutschland und Europa kommt Kritik. Die UEFA kommt heute zu einer Dringlichkeitssitzung zusammen. Das Wetter: sonnig und bis zu 40 Grad heiß. Am Abend vor allem in Franken Schauer und Gewitter.
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4: mit Irene Essmann. Waldbrände also in vielen Ländern Europas und jetzt auch, wenn auch in anderer Dimension, in Bayern. Im Bergwald, im Gemeindegebiet von Unterwössen im Chiemgau, ist ein Feuer ausgebrochen. Die Dimension dort ist eben noch nicht ganz klar, das Gebiet aber ist schwer zugänglich. Der Brand weckt Erinnerungen an das Feuer im Mai am Saurüsselkopf bei Ruppolding. Christoph Müller.
5: Der Bergwaldbrand hat sich in der Nacht weiter Richtung Oberwössen, einem Ortsteil von Unterwössen, ausgebreitet. Sogenannte Kreisregneranlagen zum Schutz der Häuser wurden installiert. Die Bevölkerung wird gebeten, Fenster und Türen geschlossen zu halten und auch Lüftungs- und Klimaanlagen auszuschalten. Außerdem soll der Einsatzbereich gemieden werden. Derzeit sind laut einem Feuerwehrsprecher schon etwa 200 Kräfte im Einsatz, ebenso 3 Polizeihubschrauber, die mit Löschbehältern den Brand bekämpfen. Seriöse Angaben zur Größe des Feuers wie zur Brandursache könne man derzeit immer noch nicht geben, so Hubert Hobmeier vom Kreisfeuerwehrverband Traunstein. Grundsätzlich seien die Bedingungen ähnlich wie bei dem Feuer am Saurüsselkopf bei Ruppolding im Mai, so der Feuerwehrsprecher. Der Brand dort hatte sich ausgebreitet und war extrem schwer zu bekämpfen. Erst nach einem Monat wurde der Einsatz dort für beendet erklärt.
4: Auch in anderen Regionen Bayerns ist die Waldbrandgefahr hoch. Die höchste Warnstufe, Stufe 5 nämlich, wurde beispielsweise rund um Augsburg ausgerufen. Jürgen Kircher, der Leiter der Augsburger Forstverwaltung, ist besorgt.
6: Uns fehlt ungefähr im Raum Augsburg ein Drittel vom Niederschlag. Das merken wir im Wald auch zunehmend. Nach Regen schaut es halt aus und da sind wir einfach deswegen nervös, weil wir halt schon befürchten, dass das dann einfach auch zu einem Waldbrand dann kommen kann, wenn die Bevölkerung nicht ihres dazu tut und dann aufpasst.
4: Aufpassen, das heißt unter anderem weder grillen noch rauchen im Wald oder am Waldrand. 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Vorgesehen ist unter anderem, dass die staatliche Förderung kleiner Solaranlagen wegfällt. Vertreter der bayerischen erneuerbare Energienbranche sehen nicht

0: weniger als die Energiewende im Freistaat in Gefahr. Lorenz Storch.
1: Wenn die neuen Energiegesetze, wie jetzt vom Bundeskabinett verabschiedet, in Kraft treten, dann wäre das gerade für Bayern fatal, sagt Stefan Rau vom Bayerischen Landesverband Erneuerbare Energien.
2: Im Endeffekt droht gerade auch in Bayern eigentlich ein Rückgang der erneuerbaren Energien oder zumindest kein Ausbau mehr. Also ein wirklicher Fadenriss ist zu befürchten.
1: Bei Photovoltaik auf Dächern, in Bayern traditionell stark vertreten, befürchtet die Branche einen Einbruch. Auch bei der Windkraft drohe schon geplanten Projekten das aus. Und auch viele bayerische Biogasanlagen werden nach Einschätzung ihres Verbands zusperren müssen. Denn damit sie flexibler arbeiten können, wie künftig gefordert, brauchen sie eine höhere Leistung. Und das wird bei den geplanten Ausschreibungen nicht berücksichtigt.
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4: In Deutschland leben rund 400.000 Kinder mit Behinderung und viele von ihnen sind auf Unterstützung angewiesen. Wenn behinderte Kinder, wie gerade in Bayreuth passiert, ihren Betreuungsplatz verlieren, dann trifft das fast immer alleinerziehende Mütter. Warum das so ist und warum diese Mütter jetzt besonders große Angst vor der Zukunft haben, das hat Thorsten Güttling vom Team Dein Argument bei BR24 recherchiert.
5: Viele schwerbehinderte Kinder sind in Bayreuth plötzlich ganz oder teilweise ohne Betreuung und Therapie. Der Träger der heilpädagogischen Tagesstätte in Bayreuth, die Rummelsberger Diakonie, hat die Plätze gekündigt. Der Grund? Fachkräftemangel. Unter den Betroffenen sind auffällig viele alleinerziehende Mütter. In der BR24-Community sorgt das für Diskussionen über Väter, die sich aus dem Staub gemacht haben, und über die unsichere Zukunft der Mütter. BR24-Userin Münchnerin26 schreibt:
6: Das kommt zu dem eigentlichen Problem noch hinzu, da diese oftmals von Armut besonders betroffen sind.
5: Aber warum treffen die Kündigungen vor allem Alleinerziehende? Und warum sind Betreuungslücken bei den Kindern immer auch Armutsfallen für die Mütter? Ramona Limke ist eine der Betroffenen in Bayreuth. Sie erklärt, warum Beziehungen unter der Last eines behinderten Kindes oft zusammenbrechen.
7: Ich habe die Erfahrung gemacht, dass Elternbeziehungen viel höhere Belastungen haben, wenn ein Kind mit Behinderung ins Leben kommt und ganz klar der Fokus der Aufmerksamkeit nicht mehr so bei der Paarbeziehung oder bei der Ehe liegen kann, weil die Kinder mit Behinderung einfach sehr, sehr viel Aufmerksamkeit brauchen und es letztendlich auch sehr viel zu regeln gibt.
5: Was genau es da zu regeln gibt, das weiß Anke Pozel nur zu gut. Auch sie pflegt ihren 16 Jahre alten schwerbehinderten Sohn Jaron schon seit Jahren alleine.
8: Sie haben ja nicht nur die Aufgabe, zu Ärzten zu gehen, zu Therapeuten und so weiter, sondern auch diese ständige Auseinandersetzung mit Behörden und Krankenkasse ist nervenaufreibend und kräfteraubend.
5: Zerbricht daran die Beziehung und meistern die Frauen den Alltag mit behindertem Kind schließlich alleine, kommen schnell weitere Probleme auf sie zu. Ramona Limke erklärt.
7: In finanzieller Hinsicht ist es schon so, dass es auf jeden Fall auch Einschnitte bedeutet, ein Kind mit Behinderung zu haben, weil einfach nicht mehr so viel zu erwirtschaften ist. Wenn meinem Sohn jetzt in diesem Fall der Platz in der Förderstätte, wenn der wegfällt, bin ich nicht mehr arbeitsfähig.
5: Auch Otti Bauer, die den Betreuungsplatz für ihre Tochter gerade verloren hat, klagt über finanzielle Engpässe.
9: Beruflich bin ich nur halbtags tätig, werde es auch so bleiben müssen, denn die Betreuung muss gewährleistet werden. Finanziell merke ich das natürlich und werde das auch später mal bei der Rente merken, dass ich nicht so viel eingezahlt habe.
5: Dazu kommen oft hohe Zuzahlungen zu Arznei und Hilfsmitteln. Experten schätzen, dass Familien mit einem behinderten Kind mehrere 10.000 Euro fehlen pro Jahr. Hinzu kommt, dass die Mütter nicht nur Geld für sich selbst zurücklegen müssten, wie Corinna Losert sagt. Auch sie ist eine der Betroffenen.
10: Ich weiß auch, dass mein Kind sich später nicht einfach so selbst versorgen kann und selbstständig wird und ich eine lebenslange, auch finanzielle Verantwortung ihm gegenüber habe.
5: Henriette Högel ist Geschäftsführerin des Kindernetzwerks, einem Verein, der die Interessen behinderter Kinder vertritt. Und Högel sagt:
11: Also das zieht sich über die ganze Lebensgeschichte hin und am Ende sind die Frauen einfach dadurch, dass sie nicht entsprechend Karriere machen konnten, dass sie nicht entsprechend in Vorsorgesysteme einzahlen, von Altersarmut auch bedroht tatsächlich.
5: Und gerade jetzt stehen mit der Pflegereform auch noch zahlreiche Kürzungen im Raum. Anke Pozel.
8: Das bereitet mir unheimlich viel Angst, dass Leistungen gestrichen werden sollen, wie zum Beispiel die Verhinderungspflege, wo die pflegenden Angehörigen sich so einen kleinen Kreis aus Helfern aufgebaut haben. Und auch die Unterstützung bei den Rentenpunkten soll gestrichen werden, zumindest teilweise. Es ist einfach nur eine Schande und ich weiß auch nicht, was später aus der Rente wird.

0: sagt eine der betroffenen Mütter. Ein Beitrag von Thorsten Gütling war das, der für das Team von Dein Argument bei BR24 die Kommentarspalten durchsucht und recherchiert hat. Mitdiskutieren lohnt sich also auf br24.de, auf unseren Social-Media-Kanälen oder Sie schicken Ihr Anliegen einfach per Mail an dein.argument@br.de.
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0: Wenn wieder mal rauskommt, dass ein Autor sein Buch gar nicht selbst, sondern abgeschrieben hat, dann ist die Empörung meist groß. Aber was ist, wenn der Fall komplizierter liegt? Das beschreibt die aufstrebende Autorin Özge İnan in ihrem neuen Roman Die Dichterin. Da geht es um zwei junge Frauen, die berühmt werden wollen. Und dabei sind es ausgerechnet Gedichte, die Furore machen und sogar politische Wirkung erzielen können. Özge İnan ist Jahrgang 1997 und ihr Leben spiegelt sich auch in dem Roman wider, wie Judith Kaltkamp erfahren hat.
2: Vielleicht kennen das manche. Man hat irgendwie einen großen, großen Traum und bevor man dann so ein bisschen mitleidig belächelt wird, so ja, schauen wir mal, erstmal kleinere Brötchen backen. So. Deswegen sagt man das nicht. Ich glaube, diese Erfahrung ist das, was die beiden verbindet.
3: Zwei junge, begabte, ehrgeizige Frauen greifen nach den Sternen bzw. nach dem Mond. Emma, die Dichterin, Nazanin, die Journalistin. Beide wollen sie berühmt werden und gerne auch die Welt besser machen. Und so wie das Spiel läuft, braucht es dazu immer zwei Sachen: Aufmerksamkeit und noch mehr Aufmerksamkeit.
4: Irgendwer hat mal gesagt, um ins Fernsehen zu kommen, muss man vor allem jemand sein, den man aus dem Fernsehen kennt. Und du bist perfekt fürs Fernsehen.
3: Absolut. Emma ist jung, schön, schlau und als Lyrikerin auf dem Weg zum Star. Ihre Gedichte sind kein Herzschmerzgesäusel. Sie erzählt vom Leben in Armut und sie hat das selbst erlebt.
4: Wenn ich das dort erzähle, wo ich aufgewachsen bin, in der Schlange vor der Spandauer Tafel, da lachen die mich aus. Dieses Wir, dem es zu gut geht und das bisher in Sicherheit lebte, kenne ich nicht.
3: Aufgewachsen in den Westberliner Betonburgen, sozial schwach oder wie Emma an einer Stelle sagt:
4: Ich bevorzuge einfach die Bezeichnung arm.
3: Das ist eine Biografie, die Emmas Auftritte eindrucksvoll beglaubigt. Doch als Nazanin, die Journalistin, für ein Porträt recherchiert und die große Geschichte wittert, passt einiges nicht zusammen. Bis man sich irgendwann fragt, ob Emma die umjubelten Gedichte überhaupt selbst geschrieben hat.
2: In der Rolle als Journalistin, wir helfen nicht den Leuten, wir berichten. Und mit diesem Aspekt dieser Arbeit komme ich manchmal nicht so gut klar. Dass das Anstoßen von Veränderungen so sehr im Hintergrund steht.
3: Ganz klar. Özge İnan, selbst erfolgreich als aufstrebende junge Journalistin für große Medien wie Spiegel und Süddeutsche, seit ihrem vielbeachteten ersten Roman, Natürlich kann man hier nicht leben, auch mit dem Literaturbetrieb vertraut, erzählt hier nicht nur einen interessanten und unterhaltsamen Plot um einen Plagiatsverdacht im Literaturbetrieb. Özge İnan diskutiert auch die Konflikte und Zwänge, die mit den Rollen Schriftstellerin und Journalistin einhergehen und mit denen sie selbst durchaus hadert.
2: Okay, Reichweite, Reichweite, Reichweite. Was kann ich als nächstes machen, damit noch mehr Leute meinen Namen kennen und noch mehr Leute mein Gesicht sehen? Und das ist psychologisch interessant und da konnte ich mit diesem Roman viel verarbeiten, was das angeht. Und ich habe manchmal das Gefühl, ich muss mich da im Auge behalten, dass es nicht zum Selbstzweck wird.
3: Und auch wenn in Die Dichterin überraschend viel von Zeitungen und Fernsehen die Rede ist, die unerbittlichen Regeln der Aufmerksamkeitsökonomie gelten im Digitalen auch und erst recht. Dort, wo das Versprechen lautet, dass jeder ein Star werden kann, wenn er es nur richtig anstellt. Sogar jemand von der Spandauer Tafel? Wirklich? Welchen Stimmen hören wir zu und welchen nicht? Wo verbirgt sich am Ende die Wahrheit? Spielerisch wirft Özge İnan diese Themen auf und, Spoiler, während die Plagiatsvorwürfe um Emma im Roman dann geklärt werden, die grundsätzlichen Fragen müssen wieder offen bleiben. Nur eine Sache, die hat die Autorin für sich entschieden.
2: Mein Traum ist, für immer beides zu kombinieren. Wir werden alle zusammen sehen, ob das klappt oder nicht. Aber wenn es nach mir geht, mache ich genau das für immer. Romane schreiben und als Journalistin arbeiten.
0: Das ganze Gespräch mit Özge İnan und Judith Heidkamp gibt's zum Nachhören in ARD Sounds. Und als Buch erscheint Die Dichterin morgen im Piper Verlag.
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0: A3 Nürnberg Richtung Passau zwischen Metten und Hengersberg 6 Kilometer Stau und stockender Verkehr. A7 Fulda Richtung Würzburg zwischen Hammelburg und Wasserlosen Unfall mit 3 Fahrzeugen. Bitte halten Sie eine Gasse für die Einsatzfahrzeuge frei. Der Verkehr wird auf der rechten Spur und dem Standstreifen an der Unfallstelle vorbeigeführt. Es staut sich. A8 Stuttgart Richtung München zwischen Merklingen und Ulm Ost 6 Kilometer Stau. A94 Passau Richtung München zwischen Forst-Inning und Pasdorf 3 Kilometer Stau. Und A96 Lindau Richtung München zwischen Gräfelfing und Blumenau ein Unfall auf der rechten Spur. Das Wetter: viel Sonne heute und sehr heiß, 33 bis 40 Grad die Höchstwerte. Zum Abend hin kommen dann allerdings Wolken auf und es gibt vor allem in Franken örtlich Schauer und Gewitter. Die Aussichten: auch morgen mehr Sonne als Wolken, auch da aber wieder vereinzelte, teils kräftige Hitzegewitter und ebenso am Samstag teils Sonne, teils auch Schauer. Die Höchstwerte: 25 bis 37 Grad in den kommenden Tagen.

0: So, jetzt ist es 6:31 die Uhrzeit. Es ist 10:31.
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0: Jetzt wieder mit Katja Strippel und diesen Themen. Das RKI schätzt die Zahl der Hitzetoten in Deutschland auf 10.000. Der Städtetag fordert finanzielle Hilfe beim Hitzeschutz und es gibt noch keine Entwarnung wegen der Waldbrände auf Kreta.
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0: Heute und morgen bekommen wir in Bayern wieder Temperaturen weit über 30 Grad. Für Babys, alte und kranke Menschen kann diese Hitze schnell lebensgefährlich werden. Das zeigen aktuelle Schätzungen des Robert-Koch-Instituts. Das RKI meldet für diesen Sommer schon fast 10.000 Hitzetote. Esther Diestelmann aus dem BR24-Team.
2: Von einem Rekord, über den sich wohl keiner freut, berichtet das RKI. Bis zum 19. Juli lag die Zahl der hitzebedingten Sterbefälle bei 9.800. Das sind mehr als in jedem einzelnen Gesamtjahr seit 2016. Die meisten Hitzetoten in den vergangenen 10 Jahren gab es 2018. Damals waren es im gesamten Jahr rund 9.000. Große Hitze ist besonders für ältere Menschen über 85 Jahren gefährlich. In den meisten Fällen führt ein Hitzschlag allein jedoch nicht zum Tod. Meist ist die Ursache eine Kombination aus Hitze und Vorerkrankung. Schon während der Extremhitze Ende Juni wurden Stimmen laut, die mehr Hitzeschutz fordern. So wollen Teile der Opposition im Bundestag, dass mehr investiert wird, um Krankenhäuser, Pflegeeinrichtungen und Kitas besser kühlen zu können. Auch der Sozialverband Deutschland kritisiert den mangelnden Einsatz des Bundes. Nach Einschätzung der Vorstandsvorsitzenden Engelmeier ist Extremhitze längst kein Ausnahmeereignis mehr, sondern vielmehr eine der größten sozialen und gesundheitlichen Herausforderungen unserer Zeit. Sie fordert deshalb Bund, Länder und Kommunen dazu auf, notwendige Investitionen gemeinsam zu stemmen und Hitzeschutz verbindlich in der Krisenvorsorge zu verankern. Die Bundesregierung verweist indes auf die Zuständigkeit von Ländern und Kommunen.
0: Die Diskussion über den Hitzeschutz hatte es ja rund um die Extremtemperaturen Ende Juni gegeben und sie ist seitdem nicht verstummt. Auch der Deutsche Städtetag sagt, ohne finanzielle Unterstützung sei der Umbau nicht zu stemmen. Birte Sönnigsen aus Berlin.
3: Der Schutz vor extremer Hitze und den Folgen des Klimawandels wird für Städte und Gemeinden immer wichtiger. Die Aufgabenliste ist lang und teuer. Es sollen etwa mehr Bäume gepflanzt und Grünflächen angelegt werden, um Städte natürlich herunterzukühlen. Sonnensegel in Innenstädten oder auf Spielplätzen sollen Schatten spenden. Weniger Asphalt und ein kluges Wassermanagement dafür sorgen, dass genug Wasser in den Städten bleibt und selbst bei Starkregen keine großen Schäden entstehen. Klimaanpassungsmaßnahmen wie diese kosten Geld. Der Deutsche Städtetag spricht von Milliardensummen, die in den nächsten Jahrzehnten investiert werden müssen. Das könnten die Städte alleine nicht stemmen. Deshalb fordert der Städtebund, dass sich Bund und Länder dauerhaft an den Kosten für den Klimaschutz und die Anpassung an den Klimawandel beteiligen. Förderprogramme, wie es sie aktuell gibt, reichen aus Sicht des Städtetages nicht aus.
0: In Frankreich, Spanien, Griechenland und der Türkei kämpfen die Einsatzkräfte weiter gegen Waldbrände. Auch in einigen bayerischen Regionen sind

0: Beobachtungsflüge unterwegs, um Brandherde schnell erkennen und löschen zu können, damit uns solche Szenarien wie in Südeuropa erspart bleiben. Landkreis Traunstein versucht die Feuerwehr, den Bergwaldbrand in Unterwössen zu löschen. Auf der griechischen Insel Kreta sind Menschen aus einem Ferienort an der Südküste in Sicherheit gebracht worden. Dort sind gestern 2 Feuerwehrleute ums Leben gekommen und die Lage bleibt angespannt. Moritz Pompel.
1: Starker Wind in den Böen, fast mit Orkanstärke, sorgt dafür, dass das Feuer immer wieder angefacht wird und dass die Feuerwehr nicht mit Löschflugzeugen arbeiten kann. Laut einem örtlichen Feuerwehrsprecher hatte sich die Feuerfront, die gestern Abend mit einer Länge von 15 Kilometern angegeben wurde, bis zum Morgen eher noch vergrößert. Aus Sicherheitsgründen waren Urlaubsgäste und Bewohner unter anderem aus dem Küstenort Aia Gallini in Sicherheit gebracht worden, auch wenn es direkt dort nicht brannte. Viele Gäste wurden in andere Hotels weiter östlich gebracht, andere verbrachten die Nacht in einer Turnhalle außerhalb der Gefahrenzone. Laut der stellvertretenden Gouverneurin der Region betraf die Evakuierungsaktion rund 8000 Personen. Inzwischen können die Menschen aber nach Aia Gallini zurückkehren. Erste Reparaturen an Strom- und Straßennetz laufen. Die Brandlage wird aufgrund der starken Winde weiter angespannt bleiben. Allerdings besteht die Hoffnung, dass auch bald wieder aus der Luft gelöscht werden kann. Entspannung dagegen wird von einem anderen Brand gemeldet, auf der Insel Lesbos. Dort war gestern in unmittelbarer Nähe der Stadt Plomari Feuer auf einer alten Mülldeponie ausgebrochen. Inzwischen wird der Brand, der auf Olivenhaine und Pinienbäume übergegriffen hatte, aber kontrolliert.
0: Zum ersten Mal seit 7 Jahren hat die Deutsche Bahn wieder Gewinn gemacht. Medienberichten zufolge hat der Staatskonzern zwischen Januar und Juni schwarze Zahlen geschrieben. Und es gab so viele Fahrgäste wie noch nie seit der Corona-Pandemie. Weil Tanken so teuer ist, sind viele Pendler auf die Bahn umgestiegen. Die offiziellen Zahlen gibt es um 11 von Bahnchefin Paller. Ann-Kathrin Mittelstraß fasst zusammen, was schon durchgesickert ist.
2: Ein Passagierrekord und ein Gewinn im dreistelligen Millionenbereich. Das kann die Deutsche Bahn heute laut Bild-Zeitung und Spiegel in ihrer Halbjahresbilanz verkünden. In den Monaten Januar bis Juni dieses Jahres nutzten rund 960 Millionen Fahrgäste die Bahn. Das sind 17 Millionen mehr als im Vorjahr und der höchste Wert seit der Corona-Pandemie. Das dürfte vor allem an den gestiegenen Spritpreisen der letzten Monate liegen. Vor allem Pendler im Nahverkehr sind laut Einschätzung der Bahn vom Auto auf den Zug umgestiegen, heißt es. Während Benzin in den vergangenen Monaten immer teurer wurde, seien die Preise bei der Bahn stabil geblieben. Was den dreistelligen Millionengewinn im Kerngeschäft im ersten Halbjahr angeht, zum Vergleich, im ersten Halbjahr 2025 hatte die Bahn noch Verluste gemacht in Höhe von rund 760 Millionen Euro. Trotz der erfreulichen Nachrichten sieht der neue Verkehrsminister Steffen Bilger aber auch die Herausforderungen.
3: Ich weiß, mir geht es auch selber so, dass es zu viele negative Erlebnisse gibt, wenn man mit der Bahn unterwegs ist. Aber es gibt eben auch viel Positives. Darauf müssen wir aufbauen und uns um die Probleme kümmern und die nach und nach lösen. Ich werde mich heute noch mit Bahnchefin Paller treffen. Ich habe auch mit den Vorsitzenden der Bahngewerkschaften vereinbart, heute noch zu telefonieren. Ich weiß, dass das eine Priorität meiner Arbeit sein muss.
2: Soweit der neue Verkehrsminister Bilger im Morgenmagazin von ARD und ZDF. Bahnchefin Paller wird die Halbjahresbilanz der Bahn am Vormittag vorstellen. Seit ihrem Amtsantritt letzten Herbst hat sie einen umfangreichen Konzernumbau eingeleitet, der auch Sparmaßnahmen und Stellenstreichungen umfasst.
0: Moldau hat so viele Einwohner wie die Region München und die Wirtschaftskraft von Ingolstadt. Aber das Land hat in Zeiten des Ukraine-Kriegs eine strategische Bedeutung. Ministerpräsident Söder macht sich zum ersten Mal auf den Weg dorthin und vorher schaut er noch in anderen Ländern vorbei. Zuerst geht's heute nach Ungarn. Achim Wendler fliegt mit.
4: Ein Speeddating internationaler Politik, sagt Markus Söder über seine Reise nach Südosteuropa. Mit Ungarn will der Ministerpräsident Kontakte wiederbeleben nach dem Ende der Ära Orbán. Söder hofft speziell auf Verbündete im Kampf gegen das Verbrenner aus. Wir sind beide Autoländer, sagt Söder. Mal sehen, ob der neue Ministerpräsident Modgor sich an Bayerns Seite stellt. Auf mehr hofft auch die bayerische Wirtschaft. Ungarn ist auf Platz 10 der bayerischen Handelspartner. Ein wichtiger Zulieferer, sagt VBW-Hauptgeschäftsführer Brosshardt. Von Ungarn dann weiter nach Griechenland. Besuch bei Ministerpräsident Mitsotakis. Eine Begegnung mit alten Freunden, schwärmt CSU-Chef Söder. Er will über Migration sprechen. Griechenland ist wichtig für die Sicherung der EU-Außengrenzen. Und dann morgen Moldau. Kontakte knüpfen. Zum ersten Mal reist ein bayerischer Ministerpräsident in die kleine Republik zwischen Ukraine und Rumänien. So viele Einwohner wie die Region München. Wirtschaftlich für Bayern bisher unbedeutend, aber mit Potenzial, laut bayerischer Wirtschaft. Erst recht, wenn alles klappt für die Moldauer und sie in den nächsten Jahren in die EU kommen. Dabei will Markus Söder seine Gastgeberin, Staatspräsidentin Sandu, unterstützen.

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1: Mit Gabriel Wirth. Die deutsche Wirtschaft ist im Frühjahr trotz der Belastungen durch den Iran-Krieg gewachsen. Das Bruttoinlandsprodukt stieg gegenüber dem Vorquartal von April bis Juni um 0,2%. Während die Exporte zunahmen, gingen die Investitionen zurück und die Konsumausgaben entwickelten sich den vorläufigen Erkenntnissen nach verhalten, wie das Statistische Bundesamt mitteilte. Im ersten Halbjahr verursachten Naturkatastrophen Schäden in Höhe von rund 112 Milliarden Dollar. Das liegt zwar unter den Vorjahreswerten, doch von Entspannung kann hier kaum die Rede sein, auch in Europa nicht, wie ja aktuell die Brände in Spanien und Frankreich zeigen, beziehungsweise die anhaltende Trockenheit und Hitze hierzulande. Der Chefklimatologe der Munich Re, Tobias Grimm, meint:
2: Der Klimawandel ist sichtbar und er wird immer deutlicher. Hitze war tatsächlich das stärkste Klimasignal im ersten Halbjahr. Allein Deutschland hat eine deutliche Zunahme der Hitzetage. In den 1950er Jahren gab es noch 3 bis 4 Hitzetage pro Jahr im Schnitt. Also Hitzetag ist über 30 Grad. Heute sind es schon 13 bis 14 Hitzetage pro Jahr. Das zeigt, extreme Hitze ist ein sehr klares Klimasignal. Wir müssen uns darauf einstellen und wir müssen eben insgesamt als Gesellschaft auch viel mehr in Prävention investieren. Es können großräumige Sturmflutsperrwerke sein oder Flutpolder. Und im Kleinen können es eben renaturierte Bäche und begrünte Stadtzentren sein, um die Hitze aus den Städten rauszubekommen. Für Waldbrand ist es wichtig, dass man das brennbare Material rauskriegt. In Australien schneidet man das zurück, dieses Backburning. Auch in Kalifornien kennt man sich damit gut aus. Schadenprävention ist die beste Risikovorsorge.
1: Soweit der Chefklimatologe der Munich Re, Tobias Grimm, der zudem darauf hingewiesen hat, dass wenn Versicherungsprämien steigen, das auch ein Hinweis darauf sein kann, dass zu wenig in die Vorsorge investiert wurde. Versicherungsprämien bildeten am Ende das Risiko ab, so Grimm. Erst vor kurzem haben wir darüber berichtet, dass sich zahlreiche Stromkunden an die Verbraucherzentrale Bayern gewandt haben wegen ihrer Stromrechnungen. Grund für die Beschwerden: Nach dem Einbau von Smart Metern, also digitalen und vernetzten Stromzählern, beziehungsweise nach dem Einbau von nur digitalen Zählern, kommt es zu nicht nachvollziehbaren Forderungen. Nun hat sich das Team des ARD-Wirtschaftspodcasts Plus Minus mit dem Thema beschäftigt. Mit zum Team gehört Ralf Wegmer, der unter anderem der Frage nachgegangen ist, ob diese neuen Stromzähler nun falsch messen oder wie es sonst zu so hohen Stromrechnungen kommt.
3: Nein, es muss erstmal jetzt niemand Angst haben, wenn ein Smart Meter im Keller eingebaut wird. Die Geräte selbst, die machen nämlich, was sie sollen. Die messen den Stromverbrauch in kurzen Abständen und geben die Daten raus, zum Beispiel an den Netzbetreiber. Das ist übrigens die Definition von intelligent, also nicht nur einfach ein digitaler Zähler. Die Fehler, die passieren dann nicht beim Messen, sondern danach. Unser Strommarkt in Deutschland ist so unübersichtlich, so zersplittert, dass viele Stellen an einer einzigen Stromrechnungen beteiligt sind. Messstellenbetreiber, Stromanbieter, Netzbetreiber, Subfirmen, die die Technik einbauen und so weiter. Und wenn in dieser Kette eine Zählernummer falsch hinterlegt wird oder ein alter Zähler nicht korrekt abgemeldet, dann kann es zu falschen Abrechnungen kommen. Deshalb Faustregel: Immer wenn sich was ändert, neuer Anbieter, neuer Zähler, alles dokumentieren, Fotos machen, vom alten Zählerstand und vom neuen, Zählernummer abfotografieren. Und die erste Abrechnung, die nach einer Änderung kommt, ganz genau checken.
1: Mehr zum Thema auch im Plus-Minus-Podcast hier in ARD Sounds. Gestern wurde ja bekannt, dass BMW seinen Sparkurs verschärfen will und hier auch ein freiwilliges Abfindungsprogramm plant. Laut Unternehmenskreisen sollen bis zu 8000 Stellen weltweit hier gestrichen werden. Wie hoch der Druck auf den neuen Chef Milan Nedeljkovic ist, zeigen die neuen Quartalszahlen. Demnach fiel der Überschuss der Münchner gegenüber dem Vorjahreszeitraum um 35% auf 1,2 Milliarden Euro. Der Umsatz sank um 8% auf knapp 31,3 Milliarden Euro. Der Wettbewerb habe sich im globalen Automobilmarkt spürbar verschärft, so der Finanzvorstand des Münchner Autoherstellers Walter Mertl. Die Anleger scheinen trotz des Gewinnrückgangs aber nicht enttäuscht zu sein. Die Aktien von BMW gehören mit zu den Gewinnern mit einem Plus von 1,4%. Dagegen brechen die Titel von Adidas um 17,5% ein. Der nach Nike weltweit zweitgrößte Sportartikelhersteller rechnet nun im laufenden Jahr zwar mit einem zweistelligen Umsatzwachstum aufgrund der Fußball-WM, doch das scheint die Anleger nicht zu überzeugen. Womöglich ist es ihnen zu ungenau.

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3: Und jetzt ist es 10.45 Uhr.
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3: Die Nachrichten mit Maren Ulrich.
5: RKI schätzt Zahl der Hitzetoten bisher auf 10.000. Das Robert-Koch-Institut hat dabei Sterbefälle bis Mitte Juli in Deutschland untersucht. Die Zahl dürfte also im Lauf des Jahres noch steigen. Bereits jetzt liegt sie höher als in jedem einzelnen Jahr seit 2016. Das RKI misst dabei die Übersterblichkeit, also die Zahl der Menschen, die in einem bestimmten Zeitraum zusätzlich sterben. Die Forscher weisen auch darauf hin, dass die meisten Todesfälle bei Hitze auch mit Vorerkrankungen und hohem Alter zusammenhängen. Zwei Feuerwehrleute sterben bei Brand auf Kreta. Im südlichen Küstenort Aiea Galini wurden rund 8000 Menschen in Sicherheit gebracht. Starke Winde erschweren die Löscharbeiten. Ein Brand im Osten der Insel konnte unter Kontrolle gebracht werden. Bahn schreibt schwarze Zahlen. Wie der neue Verkehrsminister Bilger inzwischen bestätigte, hat das Unternehmen zum ersten Mal seit 7 Jahren wieder Gewinn gemacht. Im ersten Halbjahr lag der Überschuss demnach im dreistelligen Millionenbereich. 960 Millionen Menschen waren mit der Bahn unterwegs. Wegen der hohen Spritpreise sind offenbar vor allem Pendler im Nahverkehr vom Auto auf den Zug umgestiegen. 8 Menschen sterben bei russischen Angriffen in der Ukraine. Russland hat zahlreiche Städte im Land mit Raketen und hunderten Drohnen attackiert. 6 Menschen starben nach Behördenangaben, als ein Wohnhaus von einer Rakete getroffen wurde. Ziel der Angriffe war unter anderem die Hauptstadt Kiew. Nach Drohnenangriff in Ägypten wächst Sorge vor Ausweitung des Irankriegs. In einem ägyptischen Hafen hat eine Drohne einen Brand auf einem US-Gastanker verursacht. Woher der Flugkörper stammt, ist bislang unklar. Bisher gab es keine iranischen Angriffe auf Ägypten. Das Wetter: sonnig und sehr heiß, Werte bis 40 Grad. Am Abend vor allem in Franken Schauer und Gewitter.
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6: Mit Irene Essmann. E-Scooter sind schnell, praktisch und gerade bei Jugendlichen äußerst beliebt, auch auf dem Weg zur Schule. Aber sie sind auch nicht ganz ungefährlich. Mehr als 2500 E-Scooter-Unfälle hat die Polizei im vergangenen Jahr in Bayern registriert. Tobias Abtmeier, Lehrer in Eckenfelden, war deshalb der Meinung, mehr Aufklärung ist nötig. An der Wirtschaftsmittelschule im Landkreis Rottal-Inn hat er einen eigenen E-Scooter-Führerschein entwickelt und dafür sogar einen Preis bekommen. Nadine Chibo hat Lehrer und Schüler getroffen.
7: Wo fährst du mit deinem E-Scooter?
8: Fragt Lehrer Tobias Abtmeier. Dabei zeigt er Bilder von blau-weißen Verkehrszeichen. Die 14-jährige Precious kennt die Antwort.
9: Mit dem E-Scooter fährt man auf dem Radweg oder auf der Straße.
8: Denn statt Mathe oder Englisch steht hier in der Mittelschule Eckenfelden heute E-Scooter-Fahrtraining auf dem Stundenplan. Entwickelt von Lehrer und Fahrlehrer Tobias Abtmeier selbst. Der Grund?
7: Das, dass ich halt Fahrlehrer bin und Lehrer, ist mir oft auf dem Weg zur Schule aufgefallen, dass die ganzen E-Scooter-Fahrer sehr willkürlich bei uns rumfahren. Auch als Sportlehrer fällt dann auf, ja, ich habe eine Verletzung, kann nicht mitmachen. Und dann habe ich mir gedacht, ja, warum denn? Und habe nachgefragt und dann hat es geheißen, ja, ich hatte mit dem E-Scooter einen Unfall.
8: Die 7 Schülerinnen und Schüler machen freiwillig mit.
10: Ich habe gesehen, was bei anderen passiert ist, die den E-Roller fahren. Und ich dachte mir halt, lieber kenne ich dann die Regeln und weiß, was ich beachten muss.
11: Weil ich selber mitbekomme, wie viele Unfälle passieren. Und ich habe Angst davor, dass mir sowas auch passiert. Also fühle ich mich sicherer, wenn ich meinen E-Scooter-Führerschein habe.
8: Mitten im Raum steht auch ein echter E-Scooter. Schwarz, breites Trittbrett und ein Lenker, der fast bis zur Brust reicht. Gemeinsam führen alle einen Technikcheck durch.
7: Zu den Reifen kannst du mir mit Sicherheit schon etwas sagen.
9: Man sollte genügend Luft haben, damit man fahren kann.
8: Danach müssen die Schüler selbst dran. Draußen auf dem Sportplatz, auf einem Hindernisparcours. Tobias Abtmeier steht in einem Kreis aus gelben Hütchen und erklärt die Aufgabe.
7: Ihr fahrt gegen den Uhrzeigersinn einmal rundherum. Auch möglichst nicht den Fuß absetzen und fahrt hier wieder raus und fahrt dann links.
8: Zum Schluss geht es auf den Verkehrsübungsplatz, also ein simulierter Straßenverkehr. Mit richtigen Ampeln, Verkehrszeichen.

0: und Fußgängern. Lehrer Tobias Appmeier kreuzt die Straße, die Schüler bremsen ab, warten an der richtigen Stelle.
1: Sehr gut. Und nochmal umschauen.
0: Appmeiers Idee kommt gut an. Er gewinnt damit den Förderpreis Innovative Verkehrserziehung in der Schule 2025 der Landesverkehrswacht Bayern und des TÜV Süd samt 2000 Euro Preisgeld. Davon kauft sich die Schule unter anderem eigene E-Scooter.
1: Es bestätigt auch natürlich die Arbeit und man sieht auch wirklich, wie wichtig es ist. Es passieren ja tagtäglich so viele Unfälle und wir sind motiviert, weiterzumachen.
0: Zum Schluss gibt's für alle ihren eigenen E-Scooter-Führerschein. Kreditkarten groß, taubengrau, samt eigenem Passfoto. Die Schüler sind überzeugt.
2: Ich weiß jetzt auch, dass man zum Beispiel bei einem Stoppschild halten sollte und dass man die Reifen gar nicht bewegen darf, dass man sofort anhalten muss.
3: Man fühlt sich manchmal sicherer, wenn man von Polizei zum Beispiel angehalten wird. Da muss man jetzt nicht so viel Angst haben.
4: Ich fahre auch ohne Kopfhörer und so. Also ich habe heute viel gelernt.
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6: Nach dem Anschlag auf den Christopher Street Day in Berlin werden immer mehr Details über den mutmaßlichen Attentäter bekannt. Der 21-Jährige hatte sich in den vergangenen Jahren radikalisiert. Er war Salafist und schon in der Schule auffällig. Und er soll versucht haben, sich in Syrien der Terrormiliz IS anzuschließen. Wie stark der Islamische Staat in der Region noch ist, das hat unsere Korrespondentin Nina Amin recherchiert.
7: 12 Jahre ist es her, da rief Abu Bakr al-Baghdadi im irakischen Mosul ein Kalifat aus. Der Islamische Staat hatte den Höhepunkt seiner Macht erreicht. Mehrere Jahre kontrollierte der IS ein großes Gebiet in Syrien und dem Irak. Zigtausende Kämpfer, viele auch aus dem westlichen Ausland, schlossen sich an. Es folgten grausame Verbrechen an der Zivilbevölkerung, an Andersgläubigen durch die Dschihadisten. Das selbsternannte Kalifat ist Geschichte. Der Islamische Staat, auf Arabisch Daesh, ist noch da.
8: Sie sind präsent, sowohl in Syrien als auch im Irak und im Libanon, aber sie operieren verdeckt,
7: sagt Hassan Abu Haneye im Interview mit der ARD. Der Jordanier forscht seit Jahren zu islamistischen Gruppierungen in der Region. Die Miliz aktiviere für bestimmte Operationen einzelne Zellen im Land. UN-Schätzungen gehen von bis zu 5000 IS-Kämpfern in Irak und Syrien aus. Der ägyptische Experte Hisham En-Naga meint,
8: dadurch ist der IS in der Lage, einen langwierigen Zermürbungskrieg zu führen. Sie können jedoch nicht mehr dauerhaft die Kontrolle über große Städte ausüben.
7: In Syrien hat Übergangspräsident Ahmed el-Sharaa, der selbst eine dschihadistische Vergangenheit hat, dem IS den Kampf angesagt. Sharaa präsentiert nach außen ein stabiles Syrien, aber es kommt immer wieder zu Anschlägen. Zuletzt Anfang dieses Monats. Explosionen überschatteten den Besuch eines Staatschefs aus der EU in Damaskus. In der Nähe des Hotels, in dem der französische Präsident Macron übernachtet hat, explodierten Bomben. Sharaa sagte kurz darauf,
8: sicherlich gibt es in Syrien viele Menschen, denen der Erfolg des Staates ein Dorn im Auge ist. Aber für sie wird es eng. Die Ermittlungen laufen derzeit und ich glaube, dass die Verantwortlichen für diese abscheuliche kriminelle Tat bald festgenommen werden.
7: Schnell machte die syrische Regierung den IS für die Taten verantwortlich. Bekannt hat sich die Terrormiliz dazu nicht. Terrorexperte Abu Haneye sagt, der Islamische Staat ordne sich gerade neu. Mit Blick auf die Spannungen im Land zwischen verschiedenen Bevölkerungsgruppen wartet die Miliz auf den richtigen Moment.
8: Der IS setzt auf das Scheitern. Er erkennt, dass sich durch die explosive Mischung innerhalb Syriens zusammen mit der Instabilität in der Region infolge des amerikanisch-israelisch-iranischen Konfliktes eine Chance bietet.
7: Anfang des Jahres wurde das berüchtigte Lager El-Hol im Nordosten Syriens aufgelöst. Jahrelang waren dort Familienangehörige von IS-Kämpfern eingesperrt, ohne verurteilt zu sein, viele Frauen und Kinder unter sehr schwierigen humanitären Bedingungen. Berichten zufolge sollen bei der Auflösung von El-Hol Tausende das Lager ohne Kontrolle verlassen haben. Ein Erfolg, den der IS feiert, meinen Beobachter vom International Center for Counterterrorism in Den Haag. Und einer, der ihnen weiteren Nachwuchs beschert. Und wie sieht es mit dem Zulauf von außen aus? Junge, oft radikalisierte Männer wollen weiter nach Syrien reisen und sich dem Islamischen Staat anschließen. Nochmal Abu Haneye.
8: Der IS ist ein Phänomen, das mehr mit der Moderne und Technologie verbunden ist als mit Tradition.
7: Er experimentiere im Netz mit künstlicher Intelligenz und passe sich ständig an die veränderten Sicherheitsmaßnahmen an.
6: Über den IS in Syrien berichtete Nina Amin.
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9: mit Patricia Gabor. Am Tegernsee ist im Moment noch mehr los

0: Ias und Nene Braun. Die beiden müssen sich finden. Wie passen die zusammen? Wer ist der Boss? Also entscheidet Diaz, wo er spielt, ob er mehr in die Mitte zieht oder mehr außen. Dann muss Braun mehr nach innen oder umgekehrt. All diese Sachen gilt es jetzt auszuprobieren dann. Es gibt ein Spiel in Südkorea gegen eine koreanische Mannschaft. Dann geht es nach Hongkong gegen Aston Villa. Das ist dann schon mal ein Test auf allerhöchstem Champions-League-Niveau.
1: In rund einem Monat geht es dann auch wieder los mit der Fußball-Bundesliga. Die Bayern eröffnen die Saison zu Hause gegen Stuttgart. Rein in den Riesenkreisverkehr am Arc de Triomphe, danach abstrampeln auf dem Anstieg hoch auf den Montmartre. Jeder Radsportfan dürfte die Bilder von der letzten Etappe der Tour de France aus Paris kennen. Dort endet die Frankreich-Rundfahrt ja traditionell. Der Start ist aber immer woanders, im Ausland. Und 2029 vielleicht ja sogar in Deutschland. Berlin, Sachsen, Sachsen-Anhalt und Thüringen haben sich für den Grand Départ beworben. Und nicht nur eine dicke Bewerbungsmappe eingereicht, sondern auch ein Stück Berliner Mauer. Thomas Kunze.
2: Diese Bewerbung ist ernst. Sehr ernst gemeint, sagt Sachsens Ministerpräsident Michael Kretschmer.
3: Die Tour de France in Berlin und dann durch die mitteldeutschen Länder, das ist doch großartig. Das ist eine unfassbare Werbung für uns.
2: 16 Monate nach der Idee, den Auftakt der Tour 2029 zum 40. Jubiläum des Mauerfalls nach Berlin und in die neuen Länder zu holen, steht also der Plan. Ein Prolog in der Hauptstadt, drei Etappen durch Sachsen, Sachsen-Anhalt und Thüringen, vorbei an 14 Welterbestätten, so der Wunsch in der Bewerbung. Entschieden aber wird das in Frankreich bei der ASO, der Agentur der Tour de France, deren Direktor Christian Prudhomme beeindruckt war von Festakt und Übergabe in Berlin.
4: Incroyable cadeau qu'on ait jamais eu.
2: Wir sind unglaublich beeindruckt von diesem Mauerstück, das wir geschenkt bekommen haben. Das ist verrückt. Und dass die Ministerpräsidenten heute auch alle persönlich da sind und gesprochen haben, ist für uns ein Zeichen des großen Engagements.
5: À Berlin pour eux-mêmes s'exprimer et présenter la candidature est quelque chose de fort, bien sûr.
2: Kommt die Tour de France nach 2017 tatsächlich erstmals wieder nach Deutschland, wäre das nicht nur ein Erfolg, sondern ein teures, aufwendiges Unternehmen. Zwischen 20 und 25 Millionen Euro werden aktuell kalkuliert. Machbar, sagt Mario Vogt, Thüringens Ministerpräsident.
6: Unser Ziel muss sein, das hinzukriegen. Im 40. Jahr der friedlichen Revolution ist das einfach auch eine Riesenanerkennung für die Lebensleistung der Menschen in Mitteldeutschland. Und wir werden immer vernünftige und solide finanzierte Sachen machen, bei aller Begeisterung. Und deswegen glaube ich, beides unter einen Hut zu kriegen, das wird uns gelingen.
2: Wenn die Kosten für Umsetzung, Streckensperrung, Polizeieinsätze etc. nicht explodieren, manch einer rechnet mit bis zu 60 Millionen Euro. Der politische Wille jedenfalls ist da und vollständig dokumentiert. Länder, Bund und beteiligte Kommunen sollen die Kosten tragen. Dazu kommen Sponsoren wie eventuell der ADAC oder große sportaffine Unternehmen. Die Tourveranstalter selbst, um Christian Prudhomme übrigens, verließen Berlin nicht ohne hoffnungsvolle Botschaft. Politisch natürlich, aber irgendwie auch der Bewerbung zugewandt.
7: Ich glaube, dass die deutsche-französische Freundschaft das Kern von Europa immer ist.
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9: A3 Nürnberg Richtung Passau zwischen Metten und Hengersberg, 6 Kilometer Stau und stockender Verkehr. A7 Fulda Richtung Würzburg zwischen Hammelburg und Wasserlosen, ein Unfall mit 3 Fahrzeugen. Bitte halten Sie hier unbedingt eine Gasse für die Einsatzfahrzeuge frei. Der Verkehr wird auf der rechten Spur und dem Standstreifen an der Unfallstelle vorbeigeführt und es gibt schon 7 Kilometer Stau. A8 Stuttgart Richtung München zwischen Merklingen und Ulm-Ost, 7 Kilometer Stau und stockender Verkehr. Das Wetter in Bayern. Heute ist der heißeste Tag der Woche. In Franken sind bis zu 40 Grad möglich. Dazu gibt es viel Sonnenschein. Am Nachmittag ziehen von Westen her ein paar Wolkenfelder durch und am Abend können sich in Franken kräftige Hitzegewitter bilden. Und dazu weht ein stürmischer Wind. In der kommenden Nacht kühlt es ab auf 21 bis 14 Grad. Die weiteren Aussichten. Morgen ist es auch erstmal sonnig, aber am Nachmittag zieht es dann zu und es können sich wieder Gewitter bilden. Der Samstag wird teils sonnig, teils bewölkt. Am Sonntag dann wieder mehr Sonnenschein. Und die Tageshöchstwerte liegen morgen zwischen 32 und 37 Grad. Am Wochenende dann um die 30 Grad.

0: 11 Uhr.
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0: Krippel und diesen Themen. Das RKI schätzt die Zahl der Hitzetoten in Deutschland auf 10.000. Und in den Chiemgauer Alpen gibt es einen Bergwaldbrand. In unserer Deutschland-Reportage schauen wir gleich nach Mecklenburg-Vorpommern, wo Ende September Landtagswahlen sind. Heute und morgen bekommen wir in Bayern wieder Temperaturen weit über 30 Grad. Für Babys, alte und kranke Menschen kann diese Hitze schnell gefährlich werden. Und wie gefährlich, das zeigen aktuelle Schätzungen des Robert-Koch-Instituts. Denn das RKI meldet für diesen Sommer schon fast 10.000 Hitzetote. Esther Distelmann aus dem BR24-Team.
1: Bis zum 19. Juli lag die Zahl der hitzebedingten Sterbefälle bei 9.800. Das sind mehr als in jedem einzelnen Gesamtjahr seit 2016. Die meisten Hitzetoten in den vergangenen 10 Jahren gab es 2018. Damals waren es im gesamten Jahr rund 9.000. Schon während der Extremhitze Ende Juni wurden Stimmen laut, die mehr Hitzeschutz fordern. So wollen Teile der Opposition im Bundestag, dass mehr investiert wird, um Krankenhäuser, Pflegeeinrichtungen und Kitas besser kühlen zu können. Die Bundesregierung verweist indes auf die Zuständigkeit von Ländern und Kommunen.
0: In Frankreich, Spanien, Griechenland und der Türkei kämpfen die Einsatzkräfte weiter gegen Waldbrände. Und auch in einigen bayerischen Regionen sind Beobachtungsflüge unterwegs, um Brandherde schnell erkennen und löschen zu können, damit uns solche Szenarien wie in Südeuropa erspart bleiben. Im Landkreis Traunstein versucht die Feuerwehr, einen Bergwaldbrand in Unterwössen zu löschen. Christoph Müller.
2: Der Bergwaldbrand hat sich in der Nacht weiter Richtung Oberwössen, einem Ortsteil von Unterwössen, ausgebreitet. Sogenannte Kreisregneranlagen zum Schutz der Häuser wurden installiert. Die Bevölkerung wird gebeten, Fenster und Türen geschlossen zu halten und auch Lüftungs- und Klimaanlagen auszuschalten. Derzeit sind laut einem Feuerwehrsprecher schon etwa 200 Kräfte im Einsatz, ebenso 3 Polizeihubschrauber, die mit Löschbehältern den Brand bekämpfen. Seriöse Angaben zur Größe des Feuers wie zur Brandursache könne man derzeit immer noch nicht geben, so Hubert Hobmeier vom Kreisfeuerwehrverband Traunstein.
0: Ab heute leben wir auf Pump, das hat Bundesumweltminister Carsten Schneider gesagt, denn heute ist der weltweite Erdüberlastungstag. Er markiert das Datum, an dem die Menschheit die eigentlich für das komplette Jahr zur Verfügung stehenden natürlichen Rohstoffe aufgebraucht hat. Einmal im Jahr wird dieser Tag vom Global Footprint Network berechnet. Stefanie Peik aus unserer Klimaredaktion.
3: Für ihren Konsum in diesem Jahr bräuchte die Menschheit demnach eigentlich nicht nur eine Erde, sondern noch fast eine Dreiviertel-Erde dazu, konservativ gerechnet. Wenn alle so leben würden wie die Menschen in Deutschland, wären sogar knapp 3 Erden nötig. Immerhin, das Datum des Erdüberlastungstags hat sich in den letzten Jahren kaum mehr zeitlich nach vorne bewegt. Das sei aber kein Grund zur Entwarnung, sagt das Global Footprint Network. Denn die ökologischen Schulden, die wir Jahr für Jahr machen, summierten sich.
0: Die Deutsche Bahn kann trotz unpünktlicher Züge und maroder Infrastruktur auf ein wirtschaftlich erfolgreiches erstes Halbjahr zurückschauen. Gerade stellt Bahnchefin Palla ihre Bilanz-PK vor. Und demnach hat der bundeseigene Konzern unterm Strich ein Plus von 147 Millionen Euro gemacht. Für den neuen Verkehrsminister Bilger ist klar, dass die Bahn besser werden muss. Er hat im Morgenmagazin von ARD und ZDF gesagt:
4: Ich weiß, mir geht es auch selber so, dass es zu viele negative Erlebnisse gibt, wenn man mit der Bahn unterwegs ist. Aber es gibt eben auch viel Positives. Darauf müssen wir aufbauen und uns um die Probleme kümmern und die nach und nach lösen. Ich werde mich heute noch mit Bahnchefin Palla treffen. Ich habe auch mit den Vorsitzenden der Bahngewerkschaften vereinbart, heute noch zu telefonieren. Ich weiß, dass das eine Priorität meiner Arbeit sein muss.
0: Soweit der neue Verkehrsminister Steffen Bilger im Morgenmagazin.
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0: Im September sind Landtagswahlen in Sachsen-Anhalt und Mecklenburg-Vorpommern und in den Umfragen führt die AfD. Im aktuellen ARD-Deutschland-Trend hat sie ihren Abstand auf die Union auf 5 Prozentpunkte vergrößern können. In Sachsen-Anhalt könnte sie sogar die absolute Mehrheit holen und auch in Mecklenburg-Vorpommern ist sie stärkste Kraft. Aber warum ist die Partei eigentlich so erfolgreich? Mit dieser Frage ist Caroline Schmidt für die Deutschland-Reportage mehr als ein halbes Jahr lang durch Mecklenburg-Vorpommern gereist, um zu verstehen, was die Menschen dort zur AfD führt und welche Rolle dabei auch die Entscheidungen der schwarz-roten Koalition in Berlin spielen.
6: Vorbei am weißen Renaissance-Schloss, dem klassizistischen Theater, Fachwerkhäusern geht es über Kopfsteinpflaster zum Pferdemarkt in Güstrow. Dort vor der ehemaligen kaiserlichen Post ist an diesem Morgen im Frühjahr wie jeden Donnerstag Markt. Vereinzelt kaufen Menschen Gemüse, Obst, Fleisch.
7: Kommt 60 Cent.
5: Schönen Dank. Dankeschön.
6: Mittendrin ein Stand der AfD.
7: Moin, darf ich noch auf Flugblatt was geben?
6: Weit vor Beginn der heißen Phase des Wahlkampfs stehen die AfD-Landtagsabgeordneten in Mecklenburg-Vorpommern schon auf Plätzen und in Fußgängerzonen, um mit Menschen ins Gespräch zu kommen. Der Landesvorsitzende und Spitzenkandidat Enrico Schuld verbreitet den Besuch über Instagram.
8: Hallo Freunde, guck mal hier, wir sind in Güstrow unterwegs. Guck mal, ich habe tolle Aufkleber mitgebracht. Kommt her hier, holt euch einen Aufkleber ab.
6: Ich versuche, mit Passanten ins Gespräch zu kommen. Aber nur wenige wollen vor Kamera und Mikro sprechen. Der Arbeitgeber solle besser nichts von ihrer Sympathie für die AfD erfahren, höre ich. Petra Worm sagt dagegen ganz offen, dass sie Mitglied der Partei ist. Saß für sie ein Jahr im Stadtrat. Den übrigen Politikbetrieb hält sie für verlogen.
9: Die stellen alles so gut dar, was gar nicht ist. Wir Bürger, wir können das nicht kaufen und dies nicht kaufen. Und guck hier hin an den Cafés. Wer sitzt denn da? Das die Asylanten, die trinken Kaffee.
10: Also ich habe jetzt hier nur nicht so viele. Nicht, dass man es immer erkennen kann, aber Asylbewerber jetzt hier in den guten Cafés habe ich jetzt nicht gesehen.
9: Die wirst du noch Mittag denn sehen. Dann sitzt du so.
6: Gegen Mittag hat sich das Bild noch nicht geändert. In den Cafés am Marktplatz sitzen nur wenige. Und die wirken auf mich, als ob sie hier aus der Gegend kommen. Aber ich begreife, wie Petra Worm auf die aktuelle Lage blickt. Für Asylbewerber werde gesorgt und ihrer Familie gehe es schlechter.
9: Mein Sohn, ne? Der arbeitet Hausmeister-Service, ist fleißig, Sommer wie Winter, Laub, Schnee, muss arbeiten. Und er muss Wohngeld beantragen. Das muss man sich mal vorstellen, nicht? Ja, und deswegen bin ich dann vor 3 Jahren auch in diese, vor 4 Jahren in der Partei eingetreten, weil das kann es nicht sein.
6: Ein paar Meter weiter steht Wolfgang Radatz. Kurze Haare, Ziegenbart, Arbeitskluft. Er managt bei einem lokalen Unternehmen die Gebäude, sagt er mir. Und dass er ernsthaft überlegt, in die AfD einzutreten. Auch ihn besorgt die soziale Lage im Land.
11: Wir waren letztens in Schwerin, meine Frau und ich, mit Motorrad. Eine ältere Dame, auch schick angezogen. Das hast du ihr nicht angesehen. Die hat die Mülltonne gewöhnt.
10: Wie erklären Sie sich das?
11: Altersarmut. Weil die Rente wird doch besteuert. Die Frau, die hat Deutschland mit aufgebaut. Wieso muss ich die denn noch besteuern? Warum? Verstehe ich nicht. Ich habe Angst, wenn ich alt werde, irgendwann mal, dass das für mich gar nicht mehr reicht. Ich habe Angst um meine Enkel, dass die hinten runterfallen.
6: Sozial abzusteigen oder im Alter nicht genug Geld zu haben, darum sorgten sich laut einer NDR-Umfrage im Mai fast 60% der Menschen in MV. In einer weiteren Umfrage Anfang Juli erwartete ein Drittel, dass sich die eigene finanzielle Lage künftig verschlechtern wird.
10: Glauben Sie, dass die AfD das wirklich ändern kann, wenn die in der Regierung sind?
6: Frage ich Petra Worm, die für die AfD schon im Stadtrat saß.
9: Die Alice Weidel sagte zuerst, Grenzen dicht. Und das ist schon mal ein riesengroßer Fortschritt. Das ist das Wichtigste eigentlich für alle. Und was dann kommt, wissen wir auch nicht, aber ich sag mal, die muss den Kahn aus dem Dreck ziehen. Sie schafft's auch nicht. Ja, weil nachher die nächsten Jahre die Mittel gar nicht da sind. Ne? Aber sie versucht's.
6: Einen Teil führen diese Sorgen offenbar zur AfD. Und hier an den Stand des AfD-Landtagsabgeordneten Jan-Philipp Tarzen.
12: Viele Menschen sind aufgeschlossen, haben Interesse, kommen auch ins Gespräch. Gerade wenn man sie kurz so ein bisschen anstupst, sag ich mal, dann sprudelt das doch relativ schnell aus ihnen heraus.
6: Sorgen wie in Güstrow höre ich oft auf meiner Reise. Ganz gleich, welche Partei die Menschen wählen wollen. Bereits im März bin ich an einem Samstagmorgen in Beutzenburg. Direkt hinter der mittelalterlichen Stadtkirche St. Marien ist in einem roten Fachwerkhaus der SPD-Ortsverein. Zum Weltfrauentag wollen die Mitglieder wie jedes Jahr Rosen verteilen, die sie in Kübeln zum Marktplatz schleppen.
13: Habt ihr alles?
14: Ja, ist alles dabei.
6: Beutzenburg ist die westlichste Stadt in Mecklenburg-Vorpommern. Hier pendeln viele zur Arbeit nach Hamburg, Schleswig-Holstein oder Niedersachsen. Bei der Landtagswahl 2021 hat die SPD hier mit fast 50% die höchste Zustimmung im Land erzielt. Bei der Bundestagswahl lag dagegen die AfD vorn.
13: Eine rote Rose, nur für Sie. Bitteschön. Danke.
6: Zum SPD-Stand kommen viele Menschen, die die rot-rote Koalition in Schwerin gut finden. Die beitragsfreie Kita sei eine echte Errungenschaft. Besonders die Ministerpräsidentin Manuela Schwesig setzte sich für die Menschen ein.
13: Für deine Frau. Grüß sie.
14: Ja,
13: danke. Schön mit nach Hause nehmen.
6: SPD und Linkspartei regieren das Land seit 5 Jahren. Mit gemischter Bilanz. Es gab zwar selbst in schwierigen Zeiten ein geringes Wirtschaftswachstum, aber auch mehr Arbeitslose und weniger Jobs. Ich frage Passanten, warum die AfD aus ihrer Sicht gerade so erfolgreich ist. Inga Pilarski zögert mit der Antwort.
5: einige Themen, was die AfD hat, sind bestimmt dann auch Themen, die eben hier die jüngeren Leute treffen, die arbeitslos sind, die vielleicht keine Perspektiven haben.
6: Und ich höre hier am Stand weitere Antworten. Verbreitet sei der Unmut, wie viele Empfänger von Bürgergeld keine Deutschen seien. In MV ist es 2025 fast ein Drittel laut Bundesagentur für Arbeit, was tatsächlich auch an der schleppenden Anerkennung ausländischer Berufsabschlüsse liegt. Simone und Aziz Mlik finden diese Situation problematisch und ungerecht, sagen sie mir. Sie kommt aus Beutzenburg, er ursprünglich aus Tunesien.
15: Unser Sozialsystem, das braucht man sich ja nur angucken. Dass das gerade im Pflegebereich, in allem, überall fehlen die Gelder halt. Und dann sag ich halt einfach, man könnte schon einige Sachen einsparen. Ne? Jeder, der arbeitsfähig ist, könnte meiner Meinung nach auch arbeiten und müsste nicht hingehen und sagen, ja, ich bekomme noch Bürgergeld, warum soll ich arbeiten gehen? Da müsste unsere Politik auch irgendwie was machen, weil es gibt ja genügend Arbeitsplätze.
10: Genau, und trotzdem wählen Sie nicht AfD, weil Ihnen das zu extrem ist dann, ne?
15: Ja,
10: oder
15: ja.
10: Was ist da Ihr Grund?
15: Muss ich so sagen.
16: Und welche? Halt aggressiv,
15: ja,
16: vor allem politisch und außenpolitisch, die AfD sind schon aggressiv.
15: Ja.
16: Weil man denen hört, wie die Versammlung, was die sagen, da sieht man auch um die Ausdrücke, das Gesicht, die sind schon aggressiv.
6: Die AfD sei keine Partei wie jede andere. Das sieht auch Gordon Ray so, Vorsitzender des SPD-Ortsvereins, als ich mit ihm gegen Mittag sprechen kann. Die Blumen sind inzwischen fast alle verteilt. Ruhe kehrt ein.
17: Es wäre ein Schreckensgespenst. Also der AfD an der Macht zu sehen, ist für mich persönlich ist es ein Schreckensgespenst. Also ich sehe es nicht als politischen Gegner, sondern eher als Demokratiefeind an.
6: Eine Autostunde weiter östlich ist Neustadt-Glewe. Eine Kleinstadt mit rund 7000 Einwohnern. Die Bevölkerung ist hier mit fast 47 Jahren, wie überall in Mecklenburg-Vorpommern, noch ein wenig älter als im Bundesdurchschnitt. Bei der Kommunalwahl 2024 hat die CDU die absolute Mehrheit errungen. Bei der Bundestagswahl ein Jahr später erzielte die AfD dann aber mehr als 46%. Ich besuche eine Feier des Seniorenbeirats. Gründe für das Erstarken der AfD erfahre ich beim Café von der CDU-Landtagskandidatin Caroline Herrmann und anderen Lokalpolitikerinnen. Es gebe Ärger um junge Geflüchtete, Randale in Jugendeinrichtungen, demolierte Spielplätze, verstreuten Müll. In der Kommune suchen sie nach pragmatischen Lösungen, so Herrmann.
18: Es gab jetzt jüngst ja auch an der Schilde eine Umfrage, was die jungen Menschen, auch die Jugendlichen sich denn wünschen, wie ein Ort gestaltet sein müsste, der interessant für sie wäre, sich zu treffen. Und herausgestellt hat sich, eigentlich wünschen die Jugendlichen sich vielleicht viel mehr einen Ort, der wie so ein Park zum Chillen ist.
19: Einfach zurückziehen können.
6: Eine neue Jugendeinrichtung soll mehr Ruhe in die Szene bringen. So jedenfalls die Hoffnung. Aber jetzt wird erst einmal getanzt. Mit ihrem Politikstil der kleinen Schritte erfahren Caroline Herrmann und die lokale CDU viel Zustimmung. Aber dann gibt es Entscheidungen in Berlin, die aus ihrer Sicht vieles wieder kaputt machen. Etwa im März vergangenen Jahres, als die schwarz-rote Bundesregierung ein riesiges Schuldenpaket vereinbarte, obwohl Friedrich Merz vor der Wahl etwas anderes versprochen hatte.
10: Das hat, glaube ich, viel Vertrauen tatsächlich verspielt, ja. Wenn Sie dann solche Vorwürfe hören oder Ihnen Wut oder vielleicht auch Frust entgegenschlägt, wie gehen Sie dann damit um? Naja, wir konzentrieren uns hier in unserer Arbeit ja vor allem auf das, was wir hier vor Ort bewegen können. Und also halt einfach wirklich auch jetzt nach vorne zu schauen und die positiven Aspekte, die wir daraus mitnehmen können, zu sehen und das eben zu erklären und ja, ganz viel Kommunikation, um Vertrauen wieder aufzuholen. Ne?
20: Ist es schwierig?
10: Natürlich ist das schwierig, klar.
6: Das ist die Situation, in der die Parteien in die heiße Phase des Wahlkampfs starten. Die AfD führt in den Umfragen. SPD und CDU dagegen versuchen aufzuholen. Nicht mal mehr 8 Wochen bis zur Landtagswahl.
0: Machtkampf um Mecklenburg-Vorpommern, das war die Deutschland-Reportage von Caroline Schmidt. 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

0: 11.15 Uhr.
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0: Die Nachrichten mit Maren Ulrich.
2: RKI schätzt Zahl der Hitzetoten in diesem Jahr auf fast 10.000. Weil bisher nur Werte bis Mitte Juli vorliegen, dürfte die Zahl der Sterbefälle im Lauf des Jahres noch steigen. Bereits jetzt liegt sie höher als in jedem der vergangenen 10 Jahre. Das RKI misst dabei die Übersterblichkeit, also die Zahl der Menschen, die in einem bestimmten Zeitraum zusätzlich zur Prognose sterben. Meist gibt es bei Hitzetoten einen Zusammenhang mit Vorerkrankungen. Waldbrände machen auch der Türkei und Griechenland zu schaffen. Betroffen ist unter anderem die beliebte Touristenregion Antalya. Inzwischen ist es der Feuerwehr gelungen, die meisten Feuer zu löschen. In Griechenland sind 3 Feuerwehrleute bei Löscharbeiten gestorben. Auf der Insel Kreta mussten 8.000 Menschen ihre Häuser und Wohnungen verlassen. Deutsche Wirtschaft wächst leicht im 2. Quartal. Das Bruttoinlandsprodukt stieg von April bis Juni um 0,2% im Vergleich zum Vorquartal. Experten hatten wegen des Iran-Kriegs mit einem geringeren Wert gerechnet. Bahn macht erstmals seit 7 Jahren Gewinn. Medienberichten zufolge verzeichnet der Konzern im 1. Halbjahr dieses Jahres einen Überschuss im 3-stelligen Millionenbereich. Außerdem gibt es einen Rekord bei den Passagierzahlen. 960 Millionen Menschen waren in Zügen unterwegs. Hauptgrund für den Ansturm sind offenbar die hohen Spritpreise. Infantino verteidigt Investorenplan zur Fußball-WM. In einer Videobotschaft sagte der FIFA-Chef, der Einstieg privater Investoren sei eine Chance, die weltweite Entwicklung des Fußballs deutlich zu beschleunigen. Er deutete an, dass vor allem die Verbände in ärmeren Ländern der Idee positiv gegenüberstünden. Aus Deutschland und Europa kommt Kritik. Die UEFA kommt heute zu einer Dringlichkeitssitzung zusammen. Das Wetter: sonnig und bis zu 40 Grad heiß. Am Abend vor allem in Franken Schauer und Gewitter.
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3: Mit Irene Essmann. Er kam als selbsternannter Marktführer der deutschsprachigen Geldfälscherszene in die Schlagzeilen. Im Dezember hat die Polizei den 33-jährigen Mann festgenommen und nun müssen er und seine 41-jährige Partnerin sich vor dem Landgericht Ingolstadt wegen gewerbsmäßiger Geldfälschung verantworten. Das Urteil wird für den Nachmittag erwartet. Was genau den Geldfälschern vorgeworfen wird und wie die Polizei ihnen auf die Schliche kam, dazu nun Daniela Olivares.
4: Der Drucker lief noch, als die Polizei in der Dachgeschosswohnung des 33-Jährigen eintraf. Er und seine ehemalige Partnerin sollen dort rund 400.000 Euro an Falschgeld hergestellt haben und es über das Darknet und Telegram verkauft haben. Die Beweislast gegen die beiden? Erdrückend. So legten sie zum Prozessauftakt ein Geständnis ab. Im Gegenzug sollen sie etwas geringere Haftstrafen erhalten. Die Staatsanwaltschaft fordert 6 Jahre und 11 Monate für den Hauptangeklagten, seine Verteidiger nur ein paar Monate weniger. Bei seiner ehemaligen Partnerin muss das Gericht prüfen, ob sie Mittäterin ist oder lediglich Beihilfe geleistet hat. Da sie jedoch erst wie später in das Geschäft eingestiegen ist, drohen ihr maximal 3 Jahre und 6 Monate.
3: Und nun zu einem Nachhaltigkeitsleuchtturmprojekt. In Neumarkt in der Oberpfalz zahlt die Stadt an Landwirtinnen und Landwirte künftig eine sogenannte Gemeinwohlprämie. Und zwar für ökologische und soziale Leistungen. Tanja Gorges mit den Einzelheiten.
5: Die Gemeinwohlprämie gehört zu einem 3-jährigen Pilotprogramm, für das der Stadtrat 100.000 Euro bereitgestellt hat. Grundlage für die Berechnung der Prämie ist die sogenannte Regionalwertleistungsrechnung. Damit sollen Leistungen wie Bodenfruchtbarkeit, der Schutz des Grundwassers oder die Förderung der Biodiversität sichtbar gemacht werden. Im ersten Programmjahr haben 5 landwirtschaftliche Betriebe für 2024 und 2025 einen Nachhaltigkeitsgrad von mindestens 55% erreicht und bekommen Prämien zwischen 2.300 und 3.500 Euro. Mit dem Programm will die Stadt ihre Wertschätzung für eine nachhaltige Landwirtschaft zeigen. Fachlich begleitet wird das Programm von Regionalwertleistungen und der TH Nürnberg in Neumarkt. Diese hoffen, dass zukünftig andere Kommunen nachziehen werden.
3: Das passiert nicht alle Tage. In Bamberg wird ein alter Gaszylinder zurückgebaut. Der Behälter ist über 70 Jahre alt und hat für die Versorgungssicherheit der Stadt inzwischen keinen relevanten Einfluss mehr. Der Zylinder am Margaretendamm wird damit ganz aus dem Stadtbild verschwinden. Claudia Grimmer.
6: Langsam aber sicher wird der Gaszylinder mit einem Durchmesser von 42 Metern von Tag zu Tag kleiner werden. Heute beginnen die Arbeiten der Stadtwerke Bamberg. Das Gas wird abgelassen. Restmengen, die aus technischen Gründen nicht mehr ins Erdgasnetz eingespeist werden können, müssen kontrolliert abgefackelt werden. Dabei wird der Zylinder, der sich am Margarettendamm befindet, immer kleiner und am Dienstag sollte er nach Plan am Boden liegen. Danach wird er auf Altlasten und Schadstoffe untersucht. Bei dem Gaszylinder aus dem Jahr 1954 handelt es sich um einen sogenannten Niederdruckschraubbehälter,

0: mit einem variablen Volumen zwischen 13.000 und 30.000 Kubikmetern.
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3: In Teilen Bayerns gilt die höchste Waldbrandwarnstufe. Deshalb sind in einigen Regionen Beobachtungsflüge unterwegs. Prävention heißt die Devise. Aber in den Chiemgauer Alpen, da ist die Feuerwehr schon ausgerückt, um einen Bergwaldbrand in Unterwössen zu löschen. In Spanien und Portugal sind Feuerwehrleute im Dauereinsatz. Zuletzt in einem Nationalpark im Grenzgebiet. Da ist nämlich ein großes Feuer ausgebrochen und fast 1000 Menschen mussten in Sicherheit gebracht werden. Und auch in Frankreich bleibt die Lage angespannt. Von dort berichtet Jean-Marie Magro.
4: Lacanau ist eine überschaubare Gemeinde. Nicht einmal 6000 Einwohner leben in dem kleinen Städtchen, gut 50 Kilometer nordwestlich von Bordeaux entfernt. Aber im Sommer kommen 70.000 bis 100.000 Touristen täglich an den Strand von Lacanau-Océan, der vor allem unter Surfern angesagt ist. Kleine Boutiquen säumen den Ort, Badekleidung, Sonnenbrillen, Strohhüte, alles ist vorbereitet für die wichtigste Zeit des Jahres. Aber der Ort sei zu einer Geisterstadt geworden, sagt Hugo, der eine Surfschule in Lacanau betreibt. Denn am Dienstag wurden die 4000 Touristen, die in Hotels und auf Campingplätzen untergebracht waren, wegen der Waldbrände in der Region evakuiert. Viele andere haben ihre Reservierungen schon storniert. Wenn man sich hier umschaut, sieht man keinen Rauch. Das Feuer wird vorerst nicht auf uns am Meer warten, sagt der Modellsurfer zurückgelehnt im Liegestuhl. Blonde Haare, schneeweiße Zähne, freier, muskulöser Oberkörper mit großen Tattoos. Hugos Sonnenbrille versteckt seinen Blick. Nüchtern sagt er, 99,9% unseres Umsatzes machen wir mit Touristen. Wenn die also nicht da sind, laufen wir Gefahr, nur 0,1% Umsatz zu erzielen. Das ist also nicht viel. So sieht's aus. Der Surfschulenbesitzer übertreibt wohl etwas. Aber es steht außer Frage, dass die Gironde und speziell Badeorte wie Lacanau-Océan vom Tourismus abhängig sind. Die Region ist das zweitbeliebteste Reiseziel in Frankreich. Entscheidend sind die Sommermonate Juli und August. Doch wegen der Waldbrände scheint die Saison beendet, noch bevor sie richtig angefangen hat. Ein Schock für Stacy, die neben Hugo auf einer Liege Platz genommen hat. Sie leitet eine Sommerkleiderboutique und gerade hat sie nichts zu tun. Das ist mein allererstes Jahr als Selbstständige. Niemand kennt mich. Das ist also eine heikle Situation. Und daneben habe ich einen Ferienwohnungsservice. Alle Reservierungen wurden storniert. Sogar in Bordeaux. Überall. Das Gefühl bei vielen Unternehmerinnen, Laden- und Campingbesitzern in Lacanau-Océan ist das gleiche. Wenn es wirklich gefährlich wäre, dann hätte man die gesamte Bevölkerung evakuiert. So sieht das auch Jan Petermann.
5: Ich glaube, es ist in erster Linie mal passiert, um den Einsatzkräften auch ein bisschen mehr Spielraum zu ermöglichen und einfach dann, wenn es wirklich hart auf hart kommt, Staus und Panik zu vermeiden. Und ich habe das Gefühl, dass sie das sehr besonnen machen, dass das sehr, sehr gut organisiert ist.
4: Der Frankfurter und seine Schwester Antje fahren schon seit über 30 Jahren in den Urlaub nach Lacanau. Die Familie hatte ein Ferienhaus am Atlantik gekauft und wurde deshalb auch nicht evakuiert.
5: Das heißt, wir sind relativ flexibel, aber wir beobachten halt die Situation und schauen von Tag zu Tag oder inzwischen eigentlich von Stunde zu Stunde, was passiert.
4: Am Mittwochmorgen hing eine Rauchwolke über der Stadt, weshalb der Strand ziemlich leer blieb. Der Wind schob die Wolke dann wieder weg. Allerdings schwemmt auch das Meer Asche ans Ufer. Die Folgen der Waldbrände sind also auch am Strand von Lacanau-Océan zu spüren. Noch wüten die Brände in der Region. Das Feuer sei stabilisiert, aber nicht unter Kontrolle, teilen die Einsatzkräfte mit. Der Ladenbesitzerin Stacy hilft da nur Galgenhumor. Vielleicht kommen die Leute ja im Oktober, sagt sie schulterzuckend und zynisch.
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3: Die Odyssee hat weltweit schon Millionen Menschen in die Kinos gelockt, aber wer den Film so sehen will, wie ihn Christopher Nolan gedreht hat, der muss unter Umständen eine weite Anreise in Kauf nehmen. In Deutschland gibt es kein einziges Kino, das den Film auf dem extra breiten analogen Filmstreifen im 70mm IMAX-Format zeigen kann. Es gibt aber eins in Prag und unser Korrespondent Matthias von Lieben hat ein Ticket ergattert.
6: Ein Dienstagmorgen im Südosten von Prag. Es ist erst 8:45, doch in der Eingangshalle vom Flora-Kino herrscht schon ziemlich viel Trubel. Gleich geht's ja auch los. Die erste Vorstellung des Tages von Christopher Nolans Die Odyssee. Und zwar im analogen Filmformat IMAX 70 mm. In der gesamten EU gibt es nur 3 Kinos, die die Technik dafür haben, ihn auch so zu zeigen. In Brüssel, Montpellier und eben in Prag. Und dafür ist sogar Publikum aus Deutschland angereist.
7: Also wir sind ja alle aus Cottbus gekommen, einfach mit Auto hierher. Ich wollte einfach das erste Mal diese Handwerkkunst so in einem Kinosaal erleben. Also vom Bild und vom Sound erwarte ich eigentlich schon, dass es komplett unvergleichlich ist.
6: Zwar hatte Nolan auch schon seinen Film Oppenheimer in IMAX 70 mm gedreht, aber nur teilweise. Die Odyssee wurde als erster Spielfilm weltweit nun komplett in diesem Format gefilmt. Ein riesiger Aufwand. Seit dem Filmstart sollen schon Zuschauer aus 16 unterschiedlichen Ländern eigens nach Prag gereist sein. Karel Budík ist gerade der wichtigste Mitarbeiter im Flora-Kino. Während die meisten Kinos die analogen IMAX-Projektoren aus den 70er oder 80er Jahren bereits ausgebaut und verschrottet haben, hat man sie im Flora-Kino aufbewahrt. Nun erleben sie eine Renaissance. Eigentlich ist das das Beste, was wir haben. Das ist etwas, bei dem alle Vorführer einmal dabei sein wollen. Neben Karel Budík stehen im Vorführraum 2 große Abspielteller. Dazwischen hängt der fast 300 Kilogramm schwere und 18 Kilometer lange Filmstreifen. Er ist nicht 35 mm breit wie bei Standard-Analogfilmen, sondern mit 70 mm doppelt so breit. Bietet also deutlich mehr Platz für Bildinformationen. Bedeutet für die Zuschauer eine höhere Auflösung, feinere Details und weichere Übergänge. Mir gefällt die Farbwiedergabe hier wirklich auch sehr gut und ich hoffe, dass die Leute das auch zu schätzen wissen. Es ist einfach etwas anderes als das, was sie gewohnt sind. Und auch die Schärfe, das Bild ist schärfer. Ein riesiger Projektor zieht den Filmstreifen Bild für Bild durch sein Innenleben. Und zwar nicht vertikal, sondern horizontal. Dadurch wird die Bildhöhe fast verdoppelt. IMAX-Kinos haben daher auch eine deutlich größere Leinwand als die Standard-Kinosäle. Die leistungsstarken Projektionslampen erzeugen dabei enorme Hitze, weshalb die Technik kontinuierlich gekühlt werden muss. Im Inneren befinden sich 2 15.000 Watt Xenon-Lampen. Sie müssen mit Wasser gekühlt werden, denn dort drinnen ist es furchtbar heiß. In den Genuss dieser aufwendigen Projektion können Zuschauer zurzeit 4 bis 5 Mal am Tag kommen. Jede Vorstellung war bisher ausverkauft. Tickets gibt es für knapp 20 Euro. Auch die Vorstellung am Dienstagmorgen mal wieder ausverkauft. Als der Film zu Ende ist, strömen begeisterte Zuschauer aus dem Kinosaal.
7: Also es war mehr, als was ich erwartet habe. Es war wahrscheinlich das immersivste Kinoerlebnis, rein von der Technik her, was ich hatte, ja.
6: Auch in den nächsten Wochen bleibt das Kino in Prag ein Pilgerort für Filmfans aus ganz Europa. Aber Achtung, spontan sollte man sein Glück nicht versuchen, denn an Karten zu kommen ist fast unmöglich.
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3: A3 Nürnberg Richtung Passau zwischen Metten und Hengersberg. 6 Kilometer Stau und stockender Verkehr. A7 Fulda Richtung Würzburg zwischen Hammelburg und Wasserlosen. Ein Unfall mit 3 Fahrzeugen. Bitte halten Sie hier unbedingt eine Gasse für die Einsatzfahrzeuge frei. Der Verkehr wird auf der rechten Spur und dem Standstreifen an der Unfallstelle vorbeigeführt. Es gibt schon 7 Kilometer Stau. 7 Kilometer Stau haben wir auch auf der A8 Stuttgart Richtung München zwischen Märklingen und Ulm-Ost. Und das Wetter in Bayern. Heute ist der heißeste Tag der Woche. In Franken sind bis zu 40 Grad möglich. Viel Sonnenschein gibt's. Am Nachmittag ziehen dann von Westen her Wolken durch. Und am Abend können sich in Franken kräftige Hitzegewitter bilden. Und es ist sehr stürmisch. Morgen ist es auch erstmal sonnig. Am Nachmittag zieht es dann zu und es können sich wieder Gewitter bilden. Der Samstag wird teils sonnig, teils bewölkt und am Sonntag dann wieder mehr Sonnenschein. Die Tageshöchstwerte liegen morgen zwischen 32 und 37 Grad und am Wochenende dann um die 30 Grad.

0: Jetzt ist es 11.30 Uhr.
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0: Mit Katja Strippel.

0: Und diesen Themen. Das RKI schätzt die Zahl der Hitzetoten in Deutschland auf 10.000. Der Städtetag fordert finanzielle Hilfe beim Hitzeschutz. Und die Deutsche Bahn hat im ersten Halbjahr 147 Millionen Euro Gewinn gemacht. Heute und morgen bekommen wir in Bayern wieder Temperaturen weit über 30 Grad, sogar bis zu 40 Grad sind möglich heute. Für Babys, alte und kranke Menschen kann diese Hitze schnell gefährlich werden. Und wie gefährlich, das zeigen aktuelle Schätzungen des Robert-Koch-Instituts. Denn das RKI meldet für diesen Sommer schon jetzt fast 10.000 Hitzetote. Esther Diestelmann aus dem BR24-Team.
1: Von einem Rekord, über den sich wohl keiner freut, berichtet das RKI. Bis zum 19. Juli lag die Zahl der hitzebedingten Sterbefälle bei 9.800. Das sind mehr als in jedem einzelnen Gesamtjahr seit 2016. Die meisten Hitzetoten in den vergangenen 10 Jahren gab es 2018. Damals waren es im gesamten Jahr rund 9.000. Große Hitze ist besonders für ältere Menschen über 85 Jahren gefährlich. In den meisten Fällen führt ein Hitzschlag allein jedoch nicht zum Tod. Meist ist die Ursache eine Kombination aus Hitze und Vorerkrankung. Schon während der Extremhitze Ende Juni wurden Stimmen laut, die mehr Hitzeschutz fordern. So wollen Teile der Opposition im Bundestag, dass mehr investiert wird, um Krankenhäuser, Pflegeeinrichtungen und Kitas besser kühlen zu können. Auch der Sozialverband Deutschland kritisiert den mangelnden Einsatz des Bundes. Nach Einschätzung der Vorstandsvorsitzenden Engelmeier ist Extremhitze längst kein Ausnahmeereignis mehr, sondern vielmehr eine der größten sozialen und gesundheitlichen Herausforderungen unserer Zeit. Sie fordert deshalb Bund, Länder und Kommunen dazu auf, notwendige Investitionen gemeinsam zu stemmen und Hitzeschutz verbindlich in der Krisenvorsorge zu verankern. Die Bundesregierung verweist indes auf die Zuständigkeit von Ländern und Kommunen.
0: Die Diskussion über den Hitzeschutz hatte es ja rund um die Extremtemperaturen Ende Juni gegeben und sie ist seitdem nicht verstummt. Auch der Deutsche Städtetag sagt, ohne finanzielle Unterstützung sei der Umbau nicht zu stemmen. Birte Sönnigsen aus Berlin.
2: Der Schutz vor extremer Hitze und den Folgen des Klimawandels wird für Städte und Gemeinden immer wichtiger. Die Aufgabenliste ist lang und teuer. Es sollen etwa mehr Bäume gepflanzt und Grünflächen angelegt werden, um Städte natürlich herunterzukühlen. Sonnensegel in Innenstädten oder auf Spielplätzen sollen Schatten spenden. Weniger Asphalt und ein kluges Wassermanagement dafür sorgen, dass genug Wasser in den Städten bleibt und selbst bei Starkregen keine großen Schäden entstehen. Klimaanpassungsmaßnahmen wie diese kosten Geld. Der Deutsche Städtetag spricht von Milliardensummen, die in den nächsten Jahrzehnten investiert werden müssen. Das könnten die Städte alleine nicht stemmen. Deshalb fordert der Städtebund, dass sich Bund und Länder dauerhaft an den Kosten für den Klimaschutz und die Anpassung an den Klimawandel beteiligen. Förderprogramme, wie es sie aktuell gibt, reichen aus Sicht des Städtetages nicht aus.
0: In Frankreich, Spanien, Griechenland und der Türkei kämpfen die Einsatzkräfte weiter gegen Waldbrände. Doch in einigen bayerischen Regionen sind Beobachtungsflüge unterwegs, um Brandherde schnell erkennen und löschen zu können, damit uns solche Szenarien wie in Südeuropa erspart bleiben. Im Landkreis Traunstein versucht die Feuerwehr, den Bergwaldbrand in Unterwössen zu löschen. Auf der griechischen Insel Kreta sind Menschen aus einem Ferienort an der Südküste in Sicherheit gebracht worden. Dort sind gestern 2 Feuerwehrleute ums Leben gekommen. Und die Lage bleibt angespannt. Moritz Pompel.
3: Starker Wind in den Böen, fast mit Orkanstärke, sorgt dafür, dass das Feuer immer wieder angefacht wird und dass die Feuerwehr nicht mit Löschflugzeugen arbeiten kann. Laut einem örtlichen Feuerwehrsprecher hatte sich die Feuerfront, die gestern Abend mit einer Länge von 15 Kilometern angegeben wurde, bis zum Morgen eher noch vergrößert. Aus Sicherheitsgründen waren Urlaubsgäste und Bewohner unter anderem aus dem Küstenort Aia Gallini in Sicherheit gebracht worden, auch wenn es direkt dort nicht brannte. Viele Gäste wurden in andere Hotels weiter östlich gebracht, andere verbrachten die Nacht in einer Turnhalle außerhalb der Gefahrenzone. Laut der stellvertretenden Gouverneurin der Region betraf die Evakuierungsaktion rund 8.000 Personen. Inzwischen können die Menschen aber nach Aia Gallini zurückkehren. Erste Reparaturen an Strom- und Straßennetz laufen. Die Brandlage wird aufgrund der starken Winde weiter angespannt bleiben. Allerdings besteht die Hoffnung, dass auch bald wieder aus der Luft gelöscht werden kann. Entspannung dagegen wird von einem anderen Brand gemeldet, auf der Insel Lesbos. Dort war gestern in unmittelbarer Nähe der Stadt Plomari Feuer auf einer alten Mülldeponie ausgebrochen. Inzwischen wird der Brand, der auf Olivenhaine und Pinienbäume übergegriffen hatte, aber kontrolliert.
0: Die Deutsche Bahn hat zum ersten Mal seit 7 Jahren schwarze Zahlen geschrieben. Unterm Strich hat der Konzern im ersten Halbjahr 147 Millionen Euro Gewinn gemacht. Der Umsatz stieg um 1,8% auf 13,6 Milliarden. Und 960 Millionen Menschen sind zwischen Januar und Juni mit Zügen der Deutschen Bahn gefahren. Steffen Bilger ist seit gestern als Bundesverkehrsminister für die Bahn zuständig und er sagte im Morgenmagazin von ARD und ZDF:
4: Ich weiß, mir geht es auch selber so, dass es zu viele negative Erlebnisse gibt, wenn man mit der Bahn unterwegs ist. Aber es gibt eben auch viel Positives. Darauf müssen wir aufbauen und uns um die Probleme kümmern und die nach und nach lösen. Ich werde mich heute noch mit Bahnchefin Palla treffen. Ich habe auch mit den Vorsitzenden der Bahngewerkschaften vereinbart, heute noch zu telefonieren. Ich weiß, dass das eine Priorität meiner Arbeit sein muss.
0: Und seit gestern im Amt ist auch der neue Unionsfraktionschef Thorsten Frey. Er setzt darauf, mit einer erfolgreichen Reformpolitik Vertrauen zurückzugewinnen. Die CDU-CSU-Fraktion hatte ihn mit knapp 92% gewählt. Und am Abend gab Frey dann im ersten und im ZDF Interviews. Da sagte er, in den Bereichen Pflege, Rente, Arbeitsmarkt und Steuer habe man noch viel Arbeit vor sich. In den Tagesthemen ging er auch auf den Anschlag auf den Christopher Street Day ein und kündigte an, dass er noch im August Änderungen im Umgang mit extremistischen Gefährdern angehen will. Isabel Karas aus Berlin.
5: Der ARD sagte Frey, die Vorschläge von Bundesinnenminister Dobrindt wiesen in die richtige Richtung. Der neue Vorsitzende der CDU-CSU-Bundestagsfraktion nannte dabei die Möglichkeit der Präventivhaft, den verstärkten Einsatz der elektronischen Fußfessel sowie Änderungen bei der Anwendung des Jugendstrafrechts für heranwachsende Gefährder. Jetzt gehe es darum, sich mit dem Koalitionspartner SPD auf eine gemeinsame Sichtweise zu verständigen und diese möglichst schnell gesetzlich umzusetzen. Gleichzeitig warnte Frei davor, den Eindruck zu erwecken, solche Taten ließen sich vollständig ausschließen. In einer freien Gesellschaft werde das kaum möglich sein. Es läge jedoch in der Verantwortung der Bundesregierung, alles zu tun, um Anschläge und Terrorakte nach Möglichkeit zu verhindern. Dobrindt macht sich für eine bundesweit einheitliche Regelung der Präventivhaft stark, die bislang in den Polizeigesetzen der Bundesländer unterschiedlich geregelt ist. Außerdem solle der Einsatz elektronischer Fußfesseln zum Standard gegenüber Gefährdern werden. Die Anwendung von Jugendstrafrecht bei volljährigen Gefährdern bezeichnet Dobrindt als inakzeptabel.
0: Eben gerade kam die Eilmeldung, dass die Stadt München die bis einschließlich 1. August geltende Allgemeinverfügung zur Einschränkung der Wassernutzung nicht verlängern wird. Nach Einschätzung der Stadtwerke München ist die Grundwassersituation zwar weiter angespannt, aber die Versorgungslage, die bewege sich derzeit auf einem beherrschbaren Niveau. Außerdem wird erwartet, dass der Wasserverbrauch mit Beginn der Sommerferien deutlich zurückgeht. Am 6. September wird in Sachsen-Anhalt gewählt. Ministerpräsident Schulze von der CDU möchte sein Amt behalten, aber AfD-Spitzenkandidat Ulrich Siegmund könnte ihn ablösen. Denn in den Umfragen liegt die AfD weit vorn. Und das zeigen auch die neuesten Zahlen von Infratest DIMAG. Jochen Müller aus Magdeburg.
6: Wenn am kommenden Sonntag Landtagswahl in Sachsen-Anhalt wäre, bliebe die als rechtsextrem eingestufte AfD weiterhin mit Abstand stärkste politische Kraft. In der Umfrage des Wahlforschungsinstituts Infratest DIMAP kommt die Partei auf 41% Zustimmung, weit vor der CDU mit 24%. Die Linke gewinnt leicht dazu und käme auf 13%. Die SPD bliebe mit 7% immerhin im Landtag, genau wie die Grünen, die auf 5% kämen. Fakt ist, die AfD ist stark, kann aber nicht zulegen und stagniert bei 41%. Die übrigen Parteien kommen zusammen auf 48%, allerdings nur, wenn man die Linkspartei dazu nimmt. Und genau damit hat vor allem die CDU ein Problem, denn zur Linkspartei gibt es weiterhin den Unvereinbarkeitsbeschluss. Ansonsten sind vor allem die AfD-Werte stabil. 36% der Befragten trauen ihr zu, die anstehenden Aufgaben zu lösen. Die CDU kommt dann nur auf 16%. Als wichtigste Aufgaben nennen die Befragten das Thema Einwanderung und Asyl. An zweiter Stelle wird der Themenbereich Schule und Ausbildung genannt.
0: Mehrere hunderttausend Euro Falschgeld soll ein Paar in seiner Wohnung hergestellt haben und das Ganze dann auch vertrieben haben. So lautet der Vorwurf der Staatsanwaltschaft Ingolstadt. Für heute wird ein Urteil in dem Fall erwartet. Daniela Olivares.
7: Der Drucker lief noch, als die Polizei in der Dachgeschosswohnung des 33-Jährigen eintraf. Er und seine ehemalige Partnerin sollen dort rund 400.000 Euro an Falschgeld hergestellt haben und es über das Darknet und Telegram verkauft haben. Die Beweislast gegen die beiden? Erdrückend. So legten sie zum Prozessauftakt ein Geständnis ab. Im Gegenzug sollen sie etwas geringere Haftstrafen erhalten. Die Staatsanwaltschaft fordert 6 Jahre und 11 Monate für den Hauptangeklagten, seine Verteidiger nur ein paar Monate weniger. Bei seiner ehemaligen Partnerin muss das Gericht prüfen, ob sie Mittäterin ist oder lediglich Beihilfe geleistet hat. Da sie jedoch erst wie später in das Geschäft eingestiegen ist, drohen ihr maximal 3

0: Jahre und 6 Monate. Beide zeigten sich vor Gericht reumütig und entschuldigten sich.
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2: Im Studio Gabriel Wirth. Die deutsche Wirtschaft ist im Frühjahr trotz der Belastungen durch den Iran-Krieg gewachsen. Das Bruttoinlandsprodukt stieg gegenüber dem Vorquartal von April bis Juni um 0,2%. Während die Exporte zunahmen, gingen die Investitionen zurück und die Konsumausgaben entwickelten sich den vorläufigen Erkenntnissen nach verhalten, wie das Statistische Bundesamt mitteilte. Im ersten Halbjahr verursachten Naturkatastrophen Schäden in Höhe von rund 112 Milliarden Dollar. Das liegt zwar unter den Vorjahreswerten, doch von Entspannung kann kaum die Rede sein. Auch in Europa nicht, wie aktuell ja die Brände hier zeigen, in Spanien und Frankreich und eben auch im Chiemgau. Der Chefklimatologe der Munich Re, Tobias Grimm, meint:
3: Der Klimawandel ist sichtbar und er wird immer deutlicher. Hitze war tatsächlich das stärkste Klimasignal im ersten Halbjahr. Allein Deutschland hat eine deutliche Zunahme der Hitzetage. In den 1950er Jahren gab es noch 3 bis 4 Hitzetage pro Jahr im Schnitt. Also Hitzetag ist über 30 Grad. Heute sind es schon 13 bis 14 Hitzetage pro Jahr. Das zeigt, extreme Hitze ist ein sehr klares Klimasignal. Wir müssen uns darauf einstellen und wir müssen eben insgesamt als Gesellschaft auch viel mehr in Prävention investieren. Es können großräumige Sturmflutsperrwerke sein oder Flutpolder. Und im Kleinen können es eben renaturierte Bäche und begrünte Stadtzentren sein, um die Hitze aus den Städten rauszubekommen. Für Waldbrand ist es wichtig, dass man das brennbare Material rauskriegt. In Australien schneidet man das zurück, dieses Backburning. Auch in Kalifornien kennt man sich damit gut aus. Schadenprävention ist die beste Risikovorsorge.
2: Der Chefklimatologe der Munich Re, Tobias Grimm, weist zudem darauf hin, dass wenn Versicherungsprämien steigen, dass das auch ein Hinweis darauf sein kann, dass zu wenig in die Vorsorge investiert wurde. Versicherungsprämien bildeten am Ende das Risiko ab, so Grimm. Gestern wurde bekannt, dass BMW seinen Sparkurs verschärft und auch zahlreiche Stellen abbauen will. Wie hoch der Druck ist, zeigen die neuen Quartalszahlen des Autobauers. Demnach fiel der Überschuss gegenüber dem Vorjahresquartal um 35% auf 1,2 Milliarden Euro. Der Umsatz sank um 8% auf knapp 31,3 Milliarden Euro. Nicht nur BMW, auch die Konkurrenz, VW und Mercedes machen schwierige Zeiten durch, vor allem in China. Und das belastet auch die Tarifrunde der Metall- und Elektroindustrie, die im Herbst ansteht. Zurzeit befragt die IG Metall in Bayern dazu ihre Mitglieder. Ein Bericht von Birgit Habrath.
4: Schwierig, das Wort fällt oft vor Tarifrunden, so auch diesmal in der Metall- und Elektroindustrie in Bayern. Einigen Betrieben geht es zwar gut, wie im Bereich Rüstung, mehr noch aber bekommen die Konjunkturkrise und die Transformation voll zu spüren. Die Gewinne brechen ein, der Standort muss gerettet werden, heißt es beim Arbeitgeberverband. Unter anderem durch geringere Arbeitskosten, also die Einkommen und die Beiträge in die Sozialversicherung. Die machen, rechnet Hauptgeschäftsführer Bertram Brossert vor, im Schnitt 38% der Kosten aus.
5: Wir brauchen einen Tarifabschluss, der flexibel auf die aktuelle Krisensituation reagiert. Wir müssen ohne Wenn und Aber zur Senkung der Arbeitskosten kommen.
4: Das Wort Nullrunde hört man vom Arbeitgeberverband in Bayern nicht. Und was fordert die Gewerkschaft? Die befragt gerade ihre Mitglieder. Viele haben Angst um ihren Arbeitsplatz. Auf der anderen Seite muss angesichts weiter steigender Preise und Mieten auch die Haushaltskasse stimmen, betont Horst Ott, IG Metall-Chef in Bayern.
6: Wer glaubt nicht, machen wir eine Nullrunde und sichern damit Arbeitsplätze, der wird sich täuschen. Das wird nicht passieren. Und das können wir auch nicht tun, weil die Menschen leben ja von diesem Geld.
4: Mitte September wird die IG Metall ihre Forderung beschließen. Im Oktober startet dann die schwierige Tarifrunde für rund 825.000 Beschäftigte in Bayern.
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8: Und jetzt ist es 11.45 Uhr.
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8: Die Nachrichten mit Gudrun Skupin.

0: RKI schätzt Zahl der Hitzetoten bisher auf fast 10.000. Das Robert-Koch-Institut hat dabei Sterbefälle bis Mitte Juli in Deutschland untersucht. Die Zahl dürfte also im Lauf des Jahres noch steigen. Bereits jetzt liegt sie höher als in jedem einzelnen Jahr seit 2016. Das RKI misst dabei die Übersterblichkeit, also die Zahl der Menschen, die in einem bestimmten Zeitraum zusätzlich sterben. Der Städtetag sieht Bund und Länder in der Pflicht, Klimaschutzkonzepte mitzufinanzieren. Stadt München verlängert Einschränkungen für Wassernutzung nicht. Das hat das Presseamt soeben mitgeteilt. Die Auflagen enden damit zum 1. August. Nach Einschätzung der Stadtwerke München bleibt die Grundwassersituation zwar angespannt, die Versorgung sei aber gewährleistet. Außerdem wird erwartet, dass der Wasserverbrauch mit Beginn der Sommerferien deutlich zurückgeht, heißt es. Bahn schreibt schwarze Zahlen. Das Unternehmen hat zum ersten Mal seit 7 Jahren wieder Gewinn gemacht. Der Konzern bestätigte für das erste Halbjahr einen Überschuss von 147 Millionen Euro. Wegen der hohen Spritpreise sind offenbar vor allem Pendler im Nahverkehr vom Auto auf den Zug umgestiegen. Die Zahl der Passagiere stieg um knapp 2% auf 960 Millionen. Bahnchefin Paller sieht den Konzern auf dem richtigen Weg. An der Pünktlichkeit müsse aber noch gearbeitet werden. Nach Drohnenangriff in Ägypten wächst Sorge vor Ausweitung des Irankriegs. In einem ägyptischen Hafen hat eine Drohne einen Brand auf einem US-Gastanker verursacht. Woher der Flugkörper stammt, ist bislang unklar. Bisher gab es keine iranischen Angriffe auf Ägypten. Infantino verteidigt Investorenplan zur Fußball-WM. In einer Videobotschaft sagte der FIFA-Chef, der Einstieg privater Investoren sei eine Chance, die weltweite Entwicklung des Fußballs deutlich zu beschleunigen. Er deutete an, dass vor allem die Verbände in ärmeren Ländern der Idee positiv gegenüberstünden. Aus Deutschland und Europa kommt Kritik. Die UEFA kommt heute zu einer Dringlichkeitssitzung zusammen. Das Wetter sonnig und sehr heiß, Werte bis 40 Grad, am Abend vor allem in Franken Schauer und Gewitter.
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2: mit Irene Essmann. Ob sie das Schuljahr geschafft haben oder nicht, das wissen Schülerinnen und Schüler in der Regel schon, bevor es morgen die Jahreszeugnisse gibt. Und trotzdem ist der Zeugnistag für viele noch etwas Besonderes. Vor allem für Zweitklässler. Denn sie bekommen zum allerersten Mal in ihrer Schullaufbahn Noten von 1, wie sehr gut, bis 6, ungenügend. Das ist zumindest theoretisch die Spanne. Doch macht es wirklich Sinn, schon so früh Leistung zu benoten? Dazu gibt es ganz unterschiedliche Meinungen. Und wie finden die Kinder das selbst? Katharina Kitt hat sich an einer Münchner Grundschule umgehört.
3: Wir wollen uns ja heute ein bisschen auch über die Noten im Zeugnis unterhalten.
4: Aufregung im Klassenzimmer der 2D. Aufmerksam lauschen die Kinder den Worten ihrer Lehrerin. Denn die Zweitklässlerinnen und Zweitklässler der Grundschule Berg am Laim in München bekommen diese Woche Zeugnisse. Zum ersten Mal in ihrer Schullaufbahn stehen dann auch echte Noten auf dem Papier, nicht wie bislang nur Text im schriftlichen Endjahreszeugnis. Bei Schülerin Aria mischt sich unter die Vorfreude aber auch Sorge.
5: Ich freue mich halt nur, wenn ich eine gute Note bekomme. Jetzt, wenn ich jetzt eine schlechte habe, dann will ich gar keine Noten haben irgendwie.
4: Andere Kinder freuen sich, weil sie mit den konkreten Noten mehr anfangen können, so wie Jonathan.
6: Bei dem Zeugnis im ersten Schuljahr, da konnte ich es halt nicht so gut verstehen, weil da waren noch sehr schwierige Begriffe dabei. Aber ich glaube, mit Noten kann man es dann besser verstehen.
4: Klassenlehrerin Eva Vogel kann die Gefühle der Kinder nachvollziehen, würde aber eigentlich lieber länger beim schriftlichen Feedback bleiben.
7: In der zweiten Klasse hat letztes mein Kind zu mir gesagt, naja, jetzt lerne ich halt mehr, jetzt strenge ich mich halt besser an wegen den Noten. Und ich glaube, das ist dann vielleicht auch so, aber man lernt halt dann auch wegen den Noten und nicht, weil es Freude macht.
4: Auch Katrin Lohrmann steht der frühen Benotung kritisch gegenüber. Sie ist Professorin für Grundschulpädagogik an der LMU München.
8: Also ich bin der festen Überzeugung, dass weder Kinder noch Eltern Noten brauchen, sondern das, was sie brauchen, sind differenzierte Rückmeldungen zum Lernen. Wir wissen aus der Forschung, dass mit der Einführung von Noten die Freude an der Schule sinkt, die Angst aber steigt. Und das ist ja etwas, was wir in der Grundschule so gar nicht wollen.
4: Die Noten deshalb abzuschaffen, sei aber nicht der richtige Weg, sagt Lohrmann. Es brauche mehr individuelle Rückmeldungen durch Lehrkräfte, damit die Kinder den Spaß am Lernen behalten. Das Bayerische Kultusministerium will in Zukunft zwar an den Noten festhalten, aber sie sollen ergänzt werden. Beispielsweise durch die sogenannten Lernentwicklungsgespräche zum Halbjahr. Lehrkräfte sprechen mit den Kindern über ihre Stärken und setzen Ziele für das Schuljahr. Auch die Eltern sind dabei und die Kinder sollen sich außerdem selbst einschätzen. Eva Vogel findet das gut.
7: Wir empfinden es eben im Lehrerkollegium als deutlich sinnvoller, diese Gespräche zu führen, weil wir da einfach näher am Kind dran sind und einfach viel bewusster darauf eingehen können, auf das einzelne Kind und auf dessen Voraussetzungen.
4: Denn das Ziel ist, am Ende sollen alle mit gutem Gefühl in die Ferien und motiviert ins kommende Schuljahr starten.
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9: Seit dem Beginn des Iran-Kriegs fahren kaum noch Schiffe durch die Straße von Hormus. Eine andere wichtige Seestraße führt durch die Meerenge Bab al-Mandab und das Rote Meer. Aber auch dort gibt es immer wieder Angriffe von Houthi-Rebellen aus dem Jemen. Diese schwierige Lage nutzen somalische Piraten offenbar gezielt aus. Georg Restler aus unserem Studio in Nairobi konnte exklusiv mit dem stellvertretenden Kommandeur der EU-Operation Atalanta sprechen und der hat ihm das bestätigt.
10: Zuletzt traf es den Öltanker MTA Sanaa. Mitte Juli kaperten somalische Piraten das Schiff vor der Südküste des Jemen und entführten es Richtung Puntland, eine teilautonome Provinz Somalias. An Bord 22 Crewmitglieder, keines davon aus Deutschland, wie der stellvertretende Kommandeur der EU-Operation Atalanta, Paolo Fantoni, im Interview mit dem ARD-Studio Nairobi ausdrücklich betont. Andere Quellen hatten zuletzt von 8 Deutschen an Bord gesprochen. Ich kann Ihnen bestätigen, dass das nicht richtig ist und dass kein europäischer Bürger an Bord dieses Schiffs ist. Der Tanker Asana fährt unter tansanischer Flagge und ist eines von 4 weiteren Schiffen, die sich laut Fantoni seit dem 21. April in Gewalt somalischer Piraten befinden. Sie sind nun 100 Tage in Gefangenschaft. Insgesamt handelt es sich um 67 Seeleute und 4 Schiffe. Die EU-Operation Atalanta bekämpft die Piraterie am Horn von Afrika seit 2008. Nachdem die Gefahr als weitgehend eingedämmt galt, wurde die Bundeswehr 2022 aus der Operation abgezogen. Seit 2023 beobachtet Fantoni jedoch wieder eine deutliche Zunahme von Übergriffen somalischer Piraten. Insgesamt seien derzeit wieder 100 bis 120 Piraten aktiv. Dass sich die Entführung von Schiffen jetzt wieder häufe, ist für Fantoni kein Zufall. Die derzeitige Instabilität in der Region schafft einen idealen Nährboden für Kriminelle. Und wo Instabilität wächst, kommen die Piraten. Fantoni sieht einen direkten Zusammenhang zwischen dem Konflikt im Nahen Osten, den jüngsten Angriffen der Houthi-Rebellen auf Handelsschiffe und dem Wiedererstarken somalischer Piraten. Die Piraten nutzen gerade das entstandene Vakuum und diese Unsicherheit, die auch durch den Krieg der USA und Israels gegen den Iran entstanden ist, um nach Jahren, in denen es keine Entführungen mehr gab, wieder sehr aktiv zu werden. Fantoni appelliert an die Mitgliedstaaten der EU, die wachsende Gefahr durch die Piraterie am Horn von Afrika ernst zu nehmen. Wir brauchen eine stärkere Reaktion der europäischen Nationen, um Atalanta zu unterstützen, aber auch die EU-Mission Aspides. Neben Atalanta ist die EU seit 2024 auch mit der Operation Aspides am Horn von Afrika militärisch aktiv. Deren Aufgabe ist der Schutz der zivilen Seefahrt vor Luft- und Seeangriffen im Roten Meer, im Golf von Aden und den angrenzenden Seegebieten.
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11: mit Patricia Gabor. Min-Jae Kim verschenkt seine Schuhe an einen Fan. Trainer Vincent Kompany herzt seine Spieler. Palinja und Pavlovic paddeln fröhlich auf dem Wasser. Das klingt nach guter Laune beim FC Bayern. Die Mannschaft ist gerade im Trainingslager am Tegernsee. Klassenfahrt, Klima, aber auch harte Arbeit sind angesagt. Heute Abend steht ein Testspiel gegen den FC Rottach-Egern an. Tofik Kali schätzt ein, was genau getestet wird.
12: Ja, es geht, glaube ich, darum, das Ganze dann auch mal in spielerische Elemente umzusetzen, was man so ein bisschen geübt hat. Es geht darum, die Abläufe einzustudieren. Bei der enormen Hitze heute Abend, gehe ich mal von 36 Grad im Stadion am Birkenmoos aus, wird das natürlich eine harte Aufgabe für Vincent Kompany, da so ein bisschen zu schauen, dass er die Leute nicht kaputt macht. Am Samstag geht's nach Südostasien, nach Korea und nach

0: Kelvin Brakelmann kommt ablösefrei von Aufsteiger Paderborn. Seine Zeit beim FC Augsburg hat also gerade erst begonnen. Sie könnte aber schon viel länger dauern.
1: Ich war schon mal damals 2021 beim Probetraining hier. Da hat es dann nicht zusammengekommen mit der zweiten Mannschaft. Und ich dachte, ja, im zweiten Anlauf ist es dann schön, hier zu sein, ja.
0: In dieser Frühphase der Karriere ging es für den Innenverteidiger von Schalkes zweiter Mannschaft über Rödinghausen nach Lübeck. Erst in Ingolstadt und Paderborn nahm die Karriere schließlich Fahrt auf. Jetzt, mit 26, kam der entscheidende Anruf von Manuel Baum.
1: Ja, er hat mich tatsächlich auch angerufen während der Aufstiegsfeier. War ein lustiges Gespräch. War auf jeden Fall ordentlich was im Tee.
2: Naja, das ist ja ein Test auch. Er ist an dem Tag Gott sei Dank gerade heimgeflogen von, ich glaube, die waren auf Malle. Die Stimme war nicht belegt. Aber es ist ja schön, dass er sich noch daran erinnern kann.
0: Spannend, dass sich Augsburgs Trainer an einen Spieler erinnert, der vor gerade mal 5 Jahren noch als zu leicht für die zweite Mannschaft bewogen wurde.
2: Wir wollen alle im Verein ja das Gleiche. Wir wollen einen richtig guten Kader haben, der sich zusammensetzt aus viel Qualität, also aktueller Qualität und auch viel Potenzial. Das wollen wir alle. Da sind wir jetzt gerade noch am Bauen.
0: Die Baustelle in der defensiven Dreierkette ist dabei eine der interessantesten. Der Franzose Chrislaw Matsyma gilt eigentlich als gesetzt, steht nun aber wohl vor dem Absprung. Crystal Palace soll rund 25 Millionen Euro bieten. Matsyma könnte Augsburgs neuer Rekordtransfer werden. Bislang ist das Ermedin Demirovic, der für eine ähnliche Summe nach Stuttgart ging. Die Verhandlungen mit den Engländern laufen.
2: Ja, habe ich auch gelesen. Und ich finde, das ist eine mega Auszeichnung für den Verein und für alle, die halt mit den Spielern dann zusammenarbeiten, wenn sie vielleicht dann sogar den nächsten Schritt machen. Und wir wissen aber auch, dass wir in der Hinterhand sowohl intern als auch extern immer genügend Spieler in der Pipeline haben, die dann wieder dazustoßen.
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4: A3 Nürnberg Richtung Passau. Zwischen Metten und Hengersberg 6 Kilometer Stau und stockender Verkehr. A6 Nürnberg Richtung Heilbronn. Zwischen dem Kreuz Nürnberg Süd und Rot steht ein defektes Fahrzeug und es ist Öl ausgelaufen. A7 Fulda Richtung Würzburg. Zwischen Hammelburg und Wasserlosen ein Unfall mit 3 Fahrzeugen. Bitte halten Sie hier unbedingt eine Gasse für die Einsatzfahrzeuge frei. Der Verkehr wird auf der rechten Spur und dem Standstreifen an der Unfallstelle vorbeigeführt und es gibt 7 Kilometer Stau. 7 Kilometer Stau und stockender Verkehr auch auf der A8 Stuttgart Richtung München zwischen Merklingen und Ulm-Ost. A8 Stuttgart Richtung München, habe ich gerade gesagt, aber jetzt sind es 8 Kilometer stockender Verkehr zwischen Merklingen und Oberelchingen. Die Meldung ist doppelt drin. A8 Salzburg Richtung München zwischen Holzkirchen und dem Hofoldinger Forst Stau. Dort blockiert ein defektes Fahrzeug die mittlere Spur. A9 München Richtung Nürnberg zwischen dem Dreikolledau und Langenbruck 7 Kilometer Stau und zwischen Manching und Denkendorf stockender Verkehr. Und noch eine Meldung von der B305 Berchtesgaden Salzburg und zwar in beiden Richtungen zwischen Unterau und Markt Schellenberg. Behinderungen nach einem Unfall. Das Wetter in Bayern. Heute ist der heißeste Tag der Woche. In Franken sind bis zu 40 Grad möglich. Viel Sonnenschein gibt es dazu. Am Nachmittag ein paar Wolken. Und am Abend können sich dann in Franken kräftige Hitzegewitter bilden. Stürmisch ist es heute und morgen erstmal sonnig. Am Nachmittag zieht es dann zu. Es können sich wieder Gewitter bilden. Der Samstag wird teils sonnig, teils bewölkt. Und am Sonntag wieder Sonnenschein.

0: Es ist 12 Uhr.
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0: Am Mikrofon ist Julia Walter und das sind die Themen in den nächsten Minuten. Dieser Donnerstag heute wird in Bayern wieder ein sehr heißer Tag. Die Temperaturen sind für viele Menschen gefährlich. In vorherigen Hitzewellen sind laut Experten alleine bis Mitte Juli schon fast 10.000 Menschen in Deutschland deshalb gestorben. In den Chiemgauer Alpen brennt ein schwer zugänglicher Bergwald bei Oberbössen. Wir sprechen gleich mit der Korrespondentin vor Ort darüber und wir schauen auf die Deutsche Bahn und warum es da zum ersten Mal seit langem wieder positive Nachrichten gibt. Es ist erst Mittag, aber schon so richtig heiß draußen. Und es soll bis zu 40 Grad heiß werden heute. Weil das nicht die erste Hitzewelle ist in diesem Jahr,

0: gibt es vom Robert-Koch-Institut inzwischen auch Zahlen dazu, wie viele Menschen heuer wegen der hohen Temperaturen schon gestorben sind. Das und wie das errechnet wird, darüber berichtet Daniela Remus.
1: Rund 9.800 Menschen sind nach aktuellen Schätzungen des Robert-Koch-Instituts allein bis zum 19. Juli in Deutschland an der Hitze gestorben. Die meisten von ihnen waren älter als 75 Jahre. Schon vor 2 Wochen gab das RKI Sterbezahlen bekannt. Demnach waren bis Ende Juni mehr als 5.000 Menschen gestorben. Jetzt sind in den ersten Juliwochen knapp 4.000 Tote dazugekommen. Das Robert-Koch-Institut errechnet die Todeszahlen aus statistischen Angaben zur Übersterblichkeit in der Bevölkerung und aus den Wochendurchschnittstemperaturen. Steigen die auf über 20 Grad, dann nehmen auch die hitzebedingten Todesfälle deutlich zu. Im Juni lag diese Durchschnittstemperatur beispielsweise in einigen Wochen bei 27 Grad. Die hitzebedingten Todesfälle sind schwer zu erfassen, denn Hitze wird nur ausnahmsweise als direkte Todesursache angegeben, zum Beispiel bei einem Hitzschlag. Verantwortlich für die meisten Todesfälle ist eine Kombination aus Hitze und bestehenden Vorerkrankungen. Sie führen gerade bei älteren und alten Menschen zu Dehydrierung, Nierenversagen oder Herz-Kreislauf-Versagen.
0: Für manche Menschen, die in der Hitze in diesen Tagen ihrem normalen Alltag nachgehen sollen, wird das zur richtigen Herausforderung. Ein Großteil der Menschen hat zu Hause keine Klimaanlage und kann sich da nicht runterkühlen. Draußen und in den öffentlichen Verkehrsmitteln ist es teilweise unerträglich. Und in der Stadt tun Beton und Asphalt ihr Übriges dazu und bilden Hitzeinseln. Deshalb hat der Deutsche Städtetag jetzt Alarm geschlagen und Bund und Länder aufgefordert, die Kommunen finanziell dabei zu unterstützen, sich ans Klima besser anzupassen. Aus Berlin berichtet Birte Sönnigsen.
2: Der Schutz vor extremer Hitze und den Folgen des Klimawandels wird für Städte und Gemeinden immer wichtiger. Die Aufgabenliste ist lang und teuer. Es sollen etwa mehr Bäume gepflanzt und Grünflächen angelegt werden, um Städte natürlich herunterzukühlen. Sonnensegel in Innenstädten oder auf Spielplätzen sollen Schatten spenden. Weniger Asphalt und ein kluges Wassermanagement dafür sorgen, dass genug Wasser in den Städten bleibt und selbst bei Starkregen keine großen Schäden entstehen. Klimaanpassungsmaßnahmen wie diese kosten Geld. Der Deutsche Städtetag spricht von Milliardensummen, die in den nächsten Jahrzehnten investiert werden müssen. Das könnten die Städte alleine nicht stemmen. Deshalb fordert der Städtebund, dass sich Bund und Länder dauerhaft an den Kosten für den Klimaschutz und die Anpassung an den Klimawandel beteiligen. Förderprogramme, wie es sie aktuell gibt, reichen aus Sicht des Städtetages nicht aus.
0: Über die Deutsche Bahn zu lästern, da gab es in den letzten Jahren in Zügen, auf Bahnsteigen und in manch anderen Gesprächen kaum Widerspruch. Die Bahn hat bei uns inzwischen den Ruf, unzuverlässig zu sein. Jetzt gibt es seit langem auch mal wieder gute Nachrichten von dem Konzern. Es sind nämlich neue Zahlen veröffentlicht worden. Die Einzelheiten von Sören Hinze.
3: Erstmals seit 2019 hat die Deutsche Bahn zum Halbjahr einen Gewinn ausgewiesen. Unterm Strich steht ein Plus von 147 Millionen Euro nach Steuern und Zinsen. Grund sind laut Konzernangaben vollere Fernzüge, vor allem seit dem Monat April. Wegen Rabattaktionen und hoher Spritpreise seien vor allem Pendler vom Auto auf die Bahn umgestiegen. Zugleich habe der Konzern erste Sparpläne umgesetzt. Kosten wurden durch Personalabbau gesenkt, nicht im Zugverkehr, sondern in der Konzernleitung und bei internen Doppelstrukturen. Für das Gesamtjahr plant die Deutsche Bahn einen operativen Gewinn von 600 Millionen Euro vor Steuern und Zinsen. Verluste verzeichnet der Konzern weiterhin in der Güterverkehrssparte, nähert sich dort aber einer ausgeglichenen Bilanz. DB Cargo hat einen Verlust von 1 Million Euro im ersten Halbjahr erwirtschaftet. Im ersten Halbjahr 2025 waren es noch knapp 100 Millionen Euro Verlust. Der Güterverkehr leidet unter einer schwachen Nachfrage, insbesondere aus der Stahl-, Chemie- und Automobilindustrie. Um die Kundenzufriedenheit zu verbessern, setzt der Konzern auf eine umfangreiche Netzsanierung sowie ein Sofortprogramm. Mehr Personal soll Bahnhöfe öfter reinigen und Schäden schneller reparieren.
0: Und auch die deutsche Wirtschaft kann sich heute ein kleines bisschen freuen. Inmitten von großen Herausforderungen wie dem Fachkräftemangel, der künstlichen Intelligenz und Investitionsstau geht es insgesamt gerade wieder etwas nach oben. Die neuesten Quartalszahlen zeigen, die Wirtschaft in Deutschland ist das dritte Quartal in Folge gewachsen und hat ein Plus zu verzeichnen. Aus Wiesbaden berichtet Alexander Schmidt.
4: Im zweiten Quartal legte das

0: Bruttoinlandsprodukt, also die Wirtschaftsleistung Deutschlands, zum Vorquartal um 0,2% zu, teilte das Statistische Bundesamt in Wiesbaden in einer ersten Schätzung mit. Das ist etwas mehr als erwartet. Nach Aussage der Statistiker haben deutsche Firmen mehr Waren ins Ausland verkauft. Die Konsumausgaben hingegen entwickelten sich verhalten. Die Investitionen seien trotz staatlicher Milliardeninvestitionen in die Infrastruktur sogar zurückgegangen. Im ersten Vierteljahr hatte die Wirtschaftsleistung vor allem wegen höherer Exporte um 0,4% zugelegt. Nach dem überraschend guten Jahresauftakt war die Hoffnung groß, dass die deutsche Wirtschaft nach 3 mageren Jahren wieder deutlich Fahrt aufnehmen würde. Nach Einschätzung von Ökonomen hängt das weitere Wachstum derzeit stark vom Ausgang des Krieges im Nahen Osten ab, der die Energiepreise spürbar nach oben getrieben hat.
1: In Frankreich, Spanien, Griechenland und der Türkei kämpfen die Einsatzkräfte weiter gegen Waldbrände. Auch in einigen bayerischen Regionen sind Beobachtungsflüge unterwegs, um Brandherde schnell erkennen und löschen zu können, damit uns solche Szenarien wie in Südeuropa erspart bleiben. Im Landkreis Traunstein versucht die Feuerwehr, einen Bergwaldbrand in Unterwössen zu löschen. Christoph Müller.
2: Der Bergwaldbrand hat sich in der Nacht weiter Richtung Oberwössen, einem Ortsteil von Unterwössen, ausgebreitet. Sogenannte Kreisregneranlagen zum Schutz der Häuser wurden installiert. Die Bevölkerung wird gebeten, Fenster und Türen geschlossen zu halten und auch Lüftungs- und Klimaanlagen auszuschalten. Derzeit sind laut einem Feuerwehrsprecher schon etwa 200 Kräfte im Einsatz, ebenso 3 Polizeihubschrauber, die mit Löschbehältern den Brand bekämpfen. Seriöse Angaben zur Größe des Feuers wie zur Brandursache könne man derzeit immer noch nicht geben, so Hubert Hobmeier vom Kreisfeuerwehrverband Traunstein.
1: Über die Brände in Südwestfrankreich und in Teilen von Spanien berichten wir ja schon seit Tagen. Teilweise entspannt sich die Lage da zum Glück. Aber jetzt sind eben Griechenland und auch die Türkei von schweren Waldbränden betroffen. Auf der Urlaubsinsel Kreta sind 8000 Menschen in Sicherheit gebracht worden. 2 Feuerwehrleute kamen dort gestern ums Leben. Moritz Pompel berichtet über einen Brand auf Kreta, der weiterhin außer Kontrolle ist.
3: Starker Wind in den Böen, fast mit Orkanstärke, sorgt dafür, dass das Feuer immer wieder angefacht wird und dass die Feuerwehr nicht mit Löschflugzeugen arbeiten kann. Laut einem örtlichen Feuerwehrsprecher hatte sich die Feuerfront, die gestern Abend mit einer Länge von 15 Kilometern angegeben wurde, bis zum Morgen eher noch vergrößert. Aus Sicherheitsgründen waren Urlaubsgäste und Bewohner unter anderem aus dem Küstenort Aia Rallini in Sicherheit gebracht worden, auch wenn es direkt dort nicht brannte. Viele Gäste wurden in andere Hotels weiter östlich gebracht, andere verbrachten die Nacht in einer Turnhalle außerhalb der Gefahrenzone. Laut der stellvertretenden Gouverneurin der Region betraf die Evakuierungsaktion rund 8000 Personen. Inzwischen können die Menschen aber nach Aia Rallini zurückkehren. Erste Reparaturen an Strom- und Straßennetz laufen. Die Brandlage wird aufgrund der starken Winde weiter angespannt bleiben. Allerdings besteht die Hoffnung, dass auch bald wieder aus der Luft gelöscht werden kann. Entspannung dagegen wird von einem anderen Brand gemeldet, auf der Insel Lesbos. Dort war gestern in unmittelbarer Nähe der Stadt Plomari Feuer auf einer alten Mülldeponie ausgebrochen. Inzwischen wird der Brand, der auf Olivenhaine und Pinienbäume übergegriffen hatte, aber kontrolliert.
1: Hitze, Dürre und Brände. Darum ging's am Abend auch in der Münchner Runde im BR-Fernsehen. Da war man sich zwar einig, dass die aktuellen Katastrophenszenarien in den Waldbrandgebieten eine Folge des Klimawandels sind, aber wie man damit umgehen soll, war dann doch sehr umstritten in der Diskussion. Zu Gast waren unter anderem EVP-Chef Manfred Weber und die Klimaaktivistin Luisa Neubauer. Ferdinand Mein über die Runde.
4: Für Luisa Neubauer ist die Sache klar. Die Menschen hätten eine Welt geschaffen, die zu einer akuten Lebensgefahr geworden ist. Und das betreffe nicht nur die aktuellen Hitzewellen. Neubauer verwies hier auf die Zahlen des Robert-Koch-Institutes, nach denen bereits im Juni über 5000 Menschen an der Hitze gestorben seien. Das Plädoyer der Aktivistin in der Münchner Runde im BR-Fernsehen?
5: Das hier ist nicht das Ende der Geschichte, sondern es geht gerade erst richtig los mit neuen Klimaextremen. Und an eine 2, 3, 4 Grad heißere Welt werden wir uns nicht einfach anpassen können.
4: Luisa Neubauer, die als eine der Hauptorganisatorinnen des Schulstreiks Fridays for Future bekannt wurde, kritisierte deshalb die Politik. Es sei fatal, dass Klimaschutzmaßnahmen gerade jetzt zurückgedreht würden. Ihre Kritik richtete sie auch an EVP-Chef Manfred Weber. ebenfalls in der Münchner Runde zu Gast.
5: Ich glaube, Sie, Herr Weber, hatten in der Woche der Riesenhitzewelle im Juni gesagt, wir können die Industrie nicht töten, nur wegen dem Klimawandel. We cannot kill the industry. Was ich ein sehr schlecht getimtes Statement fand, ehrlicherweise, wo man sich ja fragen würde, hier sind gerade in Deutschland 5000 Leute gestorben, wäre das nicht der Moment, wo wir über das Töten reden?
4: Neubauer verwies unter anderem darauf, dass die EU das Verbot von Verbrennungsmotoren, das eigentlich 2035 kommen solle, aufweichen wolle. Deutschland und Europa würden die Energiewende verschlafen. Manfred Weber wies diese Kritik zurück und rechtfertigte die Maßnahme.
6: Wir müssen die Menschen mitnehmen und da bleibe ich dabei. Verbote, den Menschen vorzuschreiben, wie sie zu leben haben, wird am Ende der Tage nicht den Effekt haben, den wir alle wollen.
4: Beim Thema Verbrennerverbot verwies der stellvertretende CSU-Vorsitzende Weber auf den sogenannten Kuba-Effekt, der eintreten könne.
6: Dann wird eines passieren, nämlich die Menschen werden 32, 33 sich noch Verbrenner wie die Hölle kaufen und wir werden den Kuba-Effekt haben, dass die Menschen die Fahrzeuge lang fahren, weil sie diese Technik
5: die
6: nutzen wollen.
5: Auch
6: deswegen brauchen wir eine Brücke in diese Welt, in diese Welt von morgen.
4: Laut Manfred Weber sei es wichtig, mehr für den Klimaschutz zu tun. Das dürfe aber nicht auf Kosten der Wirtschaft und des Wohlstands erfolgen. Auch weil Rechtspopulisten die Lage sonst ausnutzen würden und mehr Stimmen gewinnen könnten. Einigkeit herrschte in der Runde darin, dass der Kampf gegen die Klimakrise eine der großen Herausforderungen der Zukunft sei. Hitzewellen wie in diesem Jahr seien das neue Normal, sagte ZDF-Wetterexpertin Katja Hornefer in der Münchner Runde.
7: Und wir müssen uns einfach darauf einstellen, dass die Hitzewellen häufiger kommen, dass sie länger bleiben, dass sie früher im Jahr kommen, dass sie größere Regionen betreffen und dass es in ihnen auch heißer wird.
4: Sie verwies darauf, dass jeder Einzelne etwas gegen die Klimakrise tun könne.
1: In der Münchner Runde ist es um den Klimawandel gegangen, Ferdinand Mein berichtete. Heute Nacht hat Russland die Ukraine wieder einmal mit heftigen Luftangriffen attackiert. Das hatte auch Auswirkungen auf das benachbarte Polen. In Orten nahe der Grenze gab es immer wieder Luftalarm. Währenddessen hat die polnische Luftüberwachung heute Nacht ein unbekanntes Objekt auf dem Radar festgestellt. Ein Abfangjet wurde ausgesendet. Aus Warschau berichtet Paulina Milling.
8: Es sei eine äußerst schwierige Nacht für die Luftüberwachung gewesen, erklärte der polnische Verteidigungsminister Władysław Kosiniak-Kamysz. Nach Angaben der polnischen Streitkräfte geschah der Vorfall um kurz vor 4 Uhr heute früh. Ein F-16-Kampfjet nahm die Abfangjagd auf. Laut dem Militär verschwand das unbekannte Objekt vom Radar und stürzte später über einem Landwirtschaftsfeld ab. Auf Bildern in polnischen Medien ist ein Krater zu sehen. Polizei und Militär haben auch Trümmerteile des Objekts entdeckt. Anwohner beschrieben gegenüber der Presse. Sie hätten einen lauten Knall gehört. Die Absturzstelle befindet sich etwa 120 Kilometer von der polnisch-ukrainischen Grenze entfernt. Im Südosten Polens heulten heute Nacht Alarmsirenen, darunter auch in der größeren Stadt Lublin und weiteren Orten. Polen grenzt im Südosten an die Ukraine, die heute Nacht erneut von Russland angegriffen wurde.

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3: Es ist 11:45.
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3: Die Nachrichten mit Gudrun Skupin.
5: RKI schätzt Zahl der Hitzetoten in diesem Jahr auf fast 10.000. Weil bisher nur Werte bis Mitte Juli vorliegen, dürfte die Zahl der Sterbefälle im Lauf des Jahres noch steigen. Bereits jetzt liegt sie höher als in jedem der vergangenen 10 Jahre. Das RKI misst dabei die Übersterblichkeit, also die Zahl der Menschen, die in einem bestimmten Zeitraum zusätzlich zur Prognose sterben. Meist gibt es bei Hitzetoten einen Zusammenhang mit Vorerkrankungen. Waldbrände machen auch der Türkei und Griechenland zu schaffen. Betroffen ist unter anderem die beliebte Touristenregion Antalya. Inzwischen ist es der Feuerwehr gelungen, die meisten Feuer zu löschen. In Griechenland sind 3 Feuerwehrleute bei Löscharbeiten gestorben. Auf der Insel Kreta mussten 8.000 Menschen ihre Häuser und Wohnungen verlassen. Deutsche Wirtschaft wächst leicht im 2. Quartal. Das Bruttoinlandsprodukt stieg nach Angaben des Statistischen Bundesamtes von April bis Juni um 0,2% im Vergleich zum Vorquartal. Experten hatten wegen des Iran-Kriegs mit einem geringeren Wert gerechnet. Bahn macht erstmals seit 7 Jahren Gewinn. Nach eigenen Angaben hat der Konzern einen Gewinn von 147 Millionen Euro erzielt. Außerdem gibt es einen Rekord bei den Passagierzahlen. 960 Millionen Menschen waren in Zügen unterwegs. Hauptgrund für den Ansturm sind offenbar die hohen Spritpreise. Deutscher Profifußball erzielt Verkaufsrekord. Die 1. und 2. Bundesliga haben in der Saison 2025/26 so viele Tickets verkauft wie nie zuvor. Bundesliga-Geschäftsführer Lenz sprach von einem anhaltend hohen Interesse am Fußball in Deutschland. Insgesamt setzen die 36 Profiklubs mehr als 21 Millionen Karten ab. Das sind 9% mehr als in der Vorsaison. Das Wetter: sonnig und bis zu 40 Grad heiß, am Abend vor allem in Franken Schauer und Gewitter.
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6: Im Studio Gerhard Amberger. Hitze und Trockenheit lassen die Grundwasserspiegel sinken und machen auch vielen Bächen, Weihern und Tümpeln schwer zu schaffen. Der Landesbund für Vogelschutz, LBV, weist jetzt auf einen besonders gravierenden Fall im Nordosten Münchens hin. Der Hüllgraben ist ausgetrocknet und in Dagelfing bietet sich laut LBV ein erschreckender Anblick mit Bachbett. Hunderte Fische, Amphibien und andere Wasserorganismen seien verendet. Stellenweise stehe noch ein bisschen Wasser, aber das werde in den kommenden heißen Tagen wohl auch bald verdunsten. Deshalb fordern die Naturschützer, dass die Entwässerung der großen Moosgebiete Erdinger und Dachauer Moos verringert oder am besten gestoppt wird. Die Verbote für das Bewässern von privaten Pools und Rasenflächen in München wird nicht verlängert. Die Allgemeinverfügung gilt noch bis morgen. Die Grundwassersituation sei zwar weiterhin angespannt, so die Stadtwerke. Es wird erwartet, dass der Wasserverbrauch mit dem Beginn der Sommerferien aber deutlich zurückgeht. Er kam als selbsternannter Marktführer der deutschsprachigen Geldfälscher-Szene in die Schlagzeilen. Im Dezember hat die Polizei einen 33-Jährigen festgenommen. Nun müssen er und seine 41-jährige Partnerin sich vor dem Landgericht Ingolstadt wegen gewerbsmäßiger Geldfälschung verantworten. Das Urteil wird für den Nachmittag erwartet. Daniela Olivares.
7: Der Drucker lief noch, als die Polizei in der Dachgeschosswohnung des 33-Jährigen eintraf. Er und seine ehemalige Partnerin sollen dort rund 400.000 Euro an Falschgeld hergestellt haben und es über das Darknet und Telegram verkauft haben. Die Beweislast gegen die beiden? Erdrückend. So legten sie zum Prozessauftakt ein Geständnis ab. Im Gegenzug sollen sie etwas geringere Haftstrafen erhalten. Die Staatsanwaltschaft fordert 6 Jahre und 11 Monate für den Hauptangeklagten, seine Verteidiger nur ein paar Monate weniger. Bei seiner ehemaligen Partnerin muss das Gericht prüfen, ob sie Mittäterin ist oder lediglich Beihilfe geleistet hat. Da sie jedoch erst wie später in das Geschäft eingestiegen ist, drohen ihr maximal 3 Jahre und 6 Monate.
6: In Neumarkt in der Oberpfalz zahlt die Stadt an Landwirtinnen und Landwirte eine Gemeinwohlprämie. Und zwar für ökologische und soziale Leistungen. Ein Nachhaltigkeitsleuchtturmprojekt. Daniel Gorges mit den Einzelheiten.
8: Die Gemeinwohlprämie gehört zu einem dreijährigen Pilotprogramm, für das der Stadtrat 100.000 Euro bereitgestellt hat. Grundlage für die Berechnung der Prämie ist die sogenannte Regionalwertleistungsrechnung. Damit sollen Leistungen wie Bodenfruchtbarkeit, der Schutz des Grundwassers oder die Förderung der Biodiversität sichtbar gemacht werden. Im ersten Programmjahr haben 5 landwirtschaftliche Betriebe für 2024 und 2025 einen Nachhaltigkeitsgrad von mindestens 55% erreicht und bekommen Prämien zwischen 2.300 und 3.500 Euro. Mit dem Programm will die Stadt ihre Wertschätzung für eine nachhaltige Landwirtschaft zeigen. Fachlich begleitet wird das Programm von Regionalwertleistungen und der TH Nürnberg in Neumarkt. Diese hoffen, dass zukünftig andere Kommunen nachziehen werden.
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3: In Deutschland leben rund 400.000 Kinder mit Behinderung und viele sind auf Unterstützung angewiesen. Wenn behinderte Kinder, wie gerade in Bayreuth passiert, ihren Betreuungsplatz verlieren, dann trifft das fast immer alleinerziehende Mütter. Warum das so ist und warum diese Mütter jetzt besonders große Angst vor der Zukunft haben, das hat Thorsten Gütling vom Team Dein Argument bei BR24 recherchiert.
9: Viele schwerbehinderte Kinder sind in Bayreuth plötzlich ganz oder teilweise ohne Betreuung und Therapie. Der Träger der heilpädagogischen Tagesstätte in Bayreuth,

0: Die Rummelsberger Diakonie hat die Plätze gekündigt. Der Grund? Fachkräftemangel. Unter den Betroffenen sind auffällig viele alleinerziehende Mütter. In der BR24-Community sorgt das für Diskussionen über Väter, die sich aus dem Staub gemacht haben, und über die unsichere Zukunft der Mütter. BR24-Userin Münchnerin26 schreibt:
1: Das kommt zu dem eigentlichen Problem noch hinzu, da diese oftmals von Armut besonders betroffen sind.
0: Aber warum treffen die Kündigungen vor allem Alleinerziehende? Und warum sind Betreuungslücken bei den Kindern immer auch Armutsfallen für die Mütter? Ramona Limke ist eine der Betroffenen in Bayreuth. Sie erklärt, warum Beziehungen unter der Last eines behinderten Kindes oft zusammenbrechen.
2: Ich habe die Erfahrung gemacht, dass Elternbeziehungen viel höhere Belastungen haben, wenn ein Kind mit Behinderung ins Leben kommt und ganz klar der Fokus der Aufmerksamkeit nicht mehr so bei der Paarbeziehung oder bei der Ehe liegen kann, weil die Kinder mit Behinderung einfach sehr, sehr viel Aufmerksamkeit brauchen und es dort letztendlich auch sehr viel zu regeln gibt.
0: Was genau es da zu regeln gibt, das weiß Anke Pozel nur zu gut. Auch sie pflegt ihren 16 Jahre alten schwerbehinderten Sohn Jaron schon seit Jahren alleine.
3: Sie haben ja nicht nur die Aufgabe, zu Ärzten zu gehen, zu Therapeuten und so weiter, sondern auch diese ständige Auseinandersetzung mit Behörden und Krankenkasse ist nervenaufreibend und kräfteraubend.
0: Zerbricht daran die Beziehung und meistern die Frauen den Alltag mit behindertem Kind schließlich alleine, kommen schnell weitere Probleme auf sie zu. Ramona Limke erklärt:
2: In finanzieller Hinsicht ist es schon so, dass es auf jeden Fall auch Einschnitte bedeutet, ein Kind mit Behinderung zu haben, weil einfach nicht mehr so viel zu erwirtschaften ist. Wenn meinem Sohn jetzt in diesem Fall der Platz in der Förderstätte, wenn der wegfällt, bin ich nicht mehr arbeitsfähig.
0: Auch Otti Bauer, die den Betreuungsplatz für ihre Tochter gerade verloren hat, klagt über finanzielle Engpässe.
4: Beruflich bin ich nur halbtags tätig, werde es auch so bleiben müssen, denn die Betreuung muss gewährleistet werden. Finanziell merke ich das natürlich und werde das auch später mal bei der Rente merken, dass ich nicht so viel eingezahlt habe.
0: Dazu kommen oft hohe Zuzahlungen zu Arznei und Hilfsmitteln. Experten schätzen, dass Familien mit einem behinderten Kind mehrere 10.000 Euro fehlen pro Jahr. Hinzu kommt, dass die Mütter nicht nur Geld für sich selbst zurücklegen müssten, wie Corinna Losert sagt. Auch sie ist eine der Betroffenen.
5: Ich weiß auch, dass mein Kind sich später nicht einfach so selbst versorgen kann und selbstständig wird und ich eine lebenslange, auch finanzielle Verantwortung ihm gegenüber habe.
0: Henriette Högel ist Geschäftsführerin des Kindernetzwerks, einem Verein, der die Interessen behinderter Kinder vertritt. Und Högel sagt:
6: Also das zieht sich über die ganze Lebensgeschichte hin und am Ende sind die Frauen einfach dadurch, dass sie nicht entsprechend Karriere machen konnten, dass sie nicht entsprechend in Vorsorgesysteme einzahlen, von Altersarmut auch bedroht tatsächlich.
0: Und gerade jetzt stehen mit der Pflegereform auch noch zahlreiche Kürzungen im Raum. Anke Pozel:
3: Das bereitet mir unheimlich viel Angst, dass Leistungen gestrichen werden sollen, wie zum Beispiel die Verhinderungspflege, wo die pflegenden Angehörigen sich so einen kleinen Kreis aus Helfern aufgebaut haben. Und auch die Unterstützung bei den Rentenpunkten soll gestrichen werden, zumindest teilweise. Es ist einfach nur eine Schande und ich weiß auch nicht, was später aus der Rente wird.
7: Sagt eine der betroffenen Mütter. Ein Beitrag von Thorsten Gütling war das, der für das Team von Dein Argument bei BR24 die Kommentarspalten durchsucht und recherchiert hat. Mitdiskutieren lohnt sich also auf br24.de, auf unseren Social-Media-Kanälen oder Sie schicken Ihr Anliegen per Mail an dein.argument@br.de.
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7: Es bleibt heiß die nächsten Tage. Wie wäre es da mit einem Besuch im kühlen Kino? Spider-Man ist zurück auf der Leinwand. Nach dem emotionalen Finale von No Way Home beginnt für Peter Parker ein neues Kapitel. Themen wie Einsamkeit, Trauer und Diskriminierung schwingen auch diesmal wieder mit, begleitet von einem bildgewaltigen Actionspektakel. In der Hauptrolle einmal mehr Tom Holland. Seine große Liebe im Film MJ, gespielt von Zendaya, ist mittlerweile im echten Leben seine Frau. Vielleicht liegt es auch daran, dass dieser Spider-Man tiefer geht als seine Vorgänger, findet Reinhard Spiegelhauer.
9: Nachdem KI-Hochzeitsbilder aufgetaucht waren, wurde Tom Holland gefragt, ob das Freunde und Familie irritiert habe. Nein, sagte er dem Esquire-Magazin, die waren ja alle dabei. Und seit einiger Zeit nennt er Zendaya ja auch meine Frau. Die wiederum gab vor einer Woche einem Fan auf einen zugerufenen Hochzeitsantrag eine klare Antwort. Nicht ganz so leicht zu verstehen, aber sie sagt,

0: Sorry, zu spät. In Spider-Man Brand New Day ist die große Frage, wie es weitergeht mit der Spinne Peter Parker und seiner ehemaligen Freundin MJ. Sie kann sich ja nach dem Zauber aus No Way Home nicht an ihn erinnern, so wie auch sein bester Kumpel Ned.
1: Mein Name ist Peter Parker. Wir kannten uns mal. Etwas Schlimmes sollte passieren. Und der einzige Weg, es zu verhindern, war, dass mich alle vergessen.
0: Auf einem Zettel hat er notiert, was er MJ sagen will, wenn die Zeit gekommen ist. Vielleicht. Oder auch nicht. Erstmal hat er mit sich selbst zu tun. Sein Spinnen-Ich entwickelt sich und droht unkontrollierbar zu werden. Peter spricht deshalb Dr. Banner alias Avenger Hulk an, der seine eigene Genmutation neuerdings kontrollieren kann und an der Uni lehrt.
1: Entschuldigen Sie, Dr. Banner? Sie haben einen Weg gefunden, mutierende DNA zu unterdrücken, richtig?
0: Die unkontrollierten Spinnengene machen Spider-Man nämlich zu schaffen, im Kampf gegen einen sonderbaren Bösewicht, der mühelos in den Körper und das Bewusstsein anderer springen und die Kontrolle übernehmen kann. Offenbar mit höchst finsteren Zielen. Die angeschlagene Spinne kracht beim Netzfadenschwingen durch die Hochhausschluchten schon mal durch ein Fenster in eine, Achtung, Hochzeitsparty.
1: Oh Gott, das tut mir echt leid.
0: Natürlich gibt es jede Menge Action mit diversen Bösewichten und drei Storystränge: Spinnenwesensveränderung, Sehnsucht nach MJ und mysteriöser Bewusstseinsspringer unterhalten auf lustige, romantische und spannende Art. Auch wenn es zwischendurch vielleicht mal ein bisschen zäh ist, wird man doch immer wieder neu mitgenommen. Wer sich im Marvel Universe auskennt, der hat vielleicht ein paar mehr Aha-Erlebnisse, aber auch ohne kommt man mit der Geschichte problemlos klar.
1: Du musst mitkommen.
2: Was? Ich weiß nicht, ob du der echte Spider-Man bist.
1: Bitte, du musst mir vertrauen.
0: Auf die Flucht vor diesem fiesen Bewusstseinsspringer gehen Spider-Man und MJ schon mal zusammen. Aber ob sie am Ende auch wieder zusammenfinden, so wie Tom Holland und Zendaya im echten Leben? Da hat es ja geklappt, auch wenn Zendayas Spider-Man-Geschichte erstmal komplett ohne Tom angefangen hat. Nämlich, als sie mit 16 mit ihrem ersten Date im Kino war. Den Spider-Man spielte damals noch Andrew Garfield.
3: My first date when I was maybe 16 years old was to one of Andrews.
4: Dang.
3: I know, sorry. But it all worked out.
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6: A3 Nürnberg Richtung Passau zwischen Metten und Hengersberg 6 Kilometer Stau und stockend. A6 Nürnberg Richtung Heilbronn zwischen Kreuz Nürnberg Süd und Rot steht ein defektes Fahrzeug und es ist Öl ausgelaufen. A8 Salzburg Richtung München zwischen Holzkirchen und Hofoldinger Forst Stau. Dort blockiert ein defektes Fahrzeug die mittlere Spur. A9 München Richtung Nürnberg zwischen dem Dreieck Holledau und Langenbruck 7 Kilometer Stau und stockender Verkehr und zwischen Manching und Denkendorf stockender Verkehr. A93 Kiefersfelden Richtung Rosenheim zwischen Oberaudorf und Brandenburg ein Unfall und B305 Berchtesgaden Salzburg in beiden Richtungen zwischen Unterau und Marktschellenberg Behinderungen nach einem Unfall. Das Wetter in Bayern. Vom Westen ziehen einige Wolken auf. Am Abend sind vor allem in Franken örtlich Schauer oder kräftige Hitzegewitter möglich. Davor steigen die Temperaturen auf 33 bis 40 Grad. Davor kommt in Franken, in Schwaben und dem nördlichen Oberbayern starker stürmischer Wind auf. In Unterfranken können zu Gewittern schwere Sturmböen dazukommen. In der Nacht ist es meistens trocken, bei Tiefstwerten von 21 bis 14 Grad. Morgen wieder meistens sonnig bei 25 bis 37 Grad in der Spitze. Am Vormittag regnet es im Norden noch vereinzelt. Ab dem Nachmittag kann es bayernweit zu einzelnen, teils kräftigen Hitzegewittern kommen. Samstag und Sonntag werden wieder sonnig. Abends kann es zu einzelnen Schauern und Gewittern kommen.

0: Es ist 12:30.
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0: Mit diesen Themen in den nächsten Minuten. Dieser Donnerstag heute wird in Bayern wieder ein sehr heißer Tag. Die Temperaturen sind für viele Menschen gefährlich. In vorherigen Hitzewellen sind laut Experten alleine bis Mitte Juli schon fast 10.000 Menschen in Deutschland deshalb gestorben. Wir blicken kurz vor dem Start in die bayerischen Sommerferien auf die beliebte Urlaubsinsel Kreta. Dort und auch in weiteren griechischen Regionen brennt es. Und es gibt Reaktionen auf zwei Gesetze von Wirtschaftsministerin Reiche, die das Kabinett gestern beschlossen hat. Wir schauen, was der Landesverband Erneuerbare Energien davon hält. Bei Temperaturen, wie wir sie heute in Bayern haben, geraten selbst gesunde Menschen

0: mindestens ins Schwitzen. Und vielen fallen auch Konzentration und Schlafen besonders schwer. Für Babys, Alte und Menschen mit Erkrankungen können die Temperaturen schnell lebensgefährlich werden. Das zeigen aktuelle Schätzungen des Robert-Koch-Instituts. Deutschlandweit sollen in diesem Jahr schon fast 10.000 Menschen wegen hoher Temperaturen gestorben sein. Esther Distelmann aus der BR24-Redaktion berichtet.
1: Von einem Rekord, über den sich wohl keiner freut, berichtet das RKI. Bis zum 19. Juli lag die Zahl der hitzebedingten Sterbefälle bei 9.800. Das sind mehr als in jedem einzelnen Gesamtjahr seit 2016. Die meisten Hitzetoten in den vergangenen 10 Jahren gab es 2018. Damals waren es im gesamten Jahr rund 9.000. Große Hitze ist besonders für ältere Menschen über 85 Jahren gefährlich. In den meisten Fällen führt ein Hitzschlag allein jedoch nicht zum Tod. Meist ist die Ursache eine Kombination aus Hitze und Vorerkrankung. Schon während der Extremhitze Ende Juni wurden Stimmen laut, die mehr Hitzeschutz fordern. So wollen Teile der Opposition im Bundestag, dass mehr investiert wird, um Krankenhäuser, Pflegeeinrichtungen und Kitas besser kühlen zu können. Auch der Sozialverband Deutschland kritisiert den mangelnden Einsatz des Bundes. Nach Einschätzung der Vorstandsvorsitzenden Engelmeier ist Extremhitze längst kein Ausnahmeereignis mehr, sondern vielmehr eine der größten sozialen und gesundheitlichen Herausforderungen unserer Zeit. Sie fordert deshalb Bund, Länder und Kommunen dazu auf, notwendige Investitionen gemeinsam zu stemmen und Hitzeschutz verbindlich in der Krisenvorsorge zu verankern. Die Bundesregierung verweist indes auf die Zuständigkeit von Ländern und Kommunen.
0: Über die Brände in Südwestfrankreich und in Teilen von Spanien berichten wir ja schon seit Tagen. Teilweise entspannt sich die Lage da zum Glück. Jetzt sind aber Griechenland und die Türkei von schweren Waldbränden betroffen. Und auf der Urlaubsinsel Kreta sind 8.000 Menschen in Sicherheit gebracht worden. 2 Feuerwehrleute kamen dort gestern ums Leben. Moritz Pompel berichtet über einen Brand auf Kreta, der weiterhin außer Kontrolle ist.
2: Starker Wind in den Böen, fast mit Orkanstärke, sorgt dafür, dass das Feuer immer wieder angefacht wird und dass die Feuerwehr nicht mit Löschflugzeugen arbeiten kann. Laut einem örtlichen Feuerwehrsprecher hatte sich die Feuerfront, die gestern Abend mit einer Länge von 15 Kilometern angegeben wurde, bis zum Morgen eher noch vergrößert. Aus Sicherheitsgründen waren Urlaubsgäste und Bewohner unter anderem aus dem Küstenort Aia Rallini in Sicherheit gebracht worden, auch wenn es direkt dort nicht brannte. Viele Gäste wurden in andere Hotels weiter östlich gebracht, andere verbrachten die Nacht in einer Turnhalle außerhalb der Gefahrenzone. Laut der stellvertretenden Gouverneurin der Region betraf die Evakuierungsaktion rund 8.000 Personen. Inzwischen können die Menschen aber nach Aia Rallini zurückkehren. Erste Reparaturen an Strom und Straßennetz laufen. Die Brandlage wird aufgrund der starken Winde weiter angespannt bleiben. Allerdings besteht die Hoffnung, dass auch bald wieder aus der Luft gelöscht werden kann. Entspannung dagegen wird von einem anderen Brand gemeldet, auf der Insel Lesbos. Dort war gestern in unmittelbarer Nähe der Stadt Plomari Feuer auf einer alten Mülldeponie ausgebrochen. Inzwischen wird der Brand, der auf Olivenhaine und Pinienbäume übergegriffen hatte, aber kontrolliert.
0: Gestern hat das Bundeskabinett die umstrittenen Energiegesetze von Bundeswirtschaftsministerin Katharina Reiche von der CDU beschlossen. Vorgesehen ist unter anderem, dass kleine Solaranlagen auf den Dächern keine staatliche Förderung mehr bekommen sollen. Die erneuerbare Energienbranche sieht die Energiewende in Bayern in Gefahr. Lorenz Storch.
3: Wenn die neuen Energiegesetze, wie jetzt vom Bundeskabinett verabschiedet, in Kraft treten, dann wäre das gerade für Bayern fatal, sagt Stefan Rau vom Bayerischen Landesverband Erneuerbare Energien.
4: Im Endeffekt droht gerade auch in Bayern eigentlich ein Rückgang der erneuerbaren Energien oder zumindest kein Ausbau mehr. Also ein wirklicher Fadenriss ist zu befürchten.
3: Bei Photovoltaik auf Dächern, in Bayern traditionell stark vertreten, befürchtet die Branche einen Einbruch. Auch bei der Windkraft drohe schon geplanten Projekten das aus, denn die bayerische Forderung nach eigenen Windkraftausschreibungen für Süddeutschland ging bisher ins Leere. Und auch viele bayerische Biogasanlagen werden nach Einschätzung ihres Verbands zusperren müssen. Denn damit sie flexibler arbeiten können, wie künftig gefordert, brauchen sie eine höhere Leistung. Und das wird bei den geplanten Ausschreibungen nicht berücksichtigt.
0: Am 6. September wird in Sachsen-Anhalt gewählt. Ministerpräsident Sven Schulze von der CDU möchte sein Amt behalten, aber AfD-Spitzenkandidat Ulrich Siegmund könnte der erste Regierungschef seiner Partei in einem Bundesland werden. In Umfragen liegt die AfD weit vorne, wie eine neue Erhebung von Infratest DIMAP bestätigt. Die Partei kann aber auch nicht zulegen. Jochen Müller aus Magdeburg hat die neuesten Zahlen.
5: Wenn am kommenden Sonntag Landtagswahl in Sachsen-Anhalt wäre, bliebe die als rechtsextrem eingestufte AfD weiterhin mit Abstand stärkste politische Kraft. In der Umfrage des Wahlforschungsinstituts Infratest DIMAP kommt die Partei auf 41% Zustimmung, weit vor der CDU mit 24%. Die Linke gewinnt leicht dazu und käme auf 13%. Die SPD bliebe mit 7% immerhin im Landtag, genau wie die Grünen, die auf 5% kämen. Fakt ist, die AfD ist stark, kann aber nicht zulegen und stagniert bei 41%. Die übrigen Parteien kommen zusammen auf 48%, allerdings nur, wenn man die Linkspartei dazu nimmt. Und genau damit hat vor allem die CDU ein Problem, denn zur Linkspartei gibt es weiterhin den Unvereinbarkeitsbeschluss. Ansonsten sind vor allem die AfD-Werte stabil. 36% der Befragten trauen ihr zu, die anstehenden Aufgaben zu lösen. Die CDU kommt dann nur auf 16%. Als wichtigste Aufgaben nennen die Befragten das Thema Einwanderung und Asyl. An zweiter Stelle wird der Themenbereich Schule und Ausbildung genannt.
0: Im Iran-Krieg kämpfen die USA gemeinsam mit Israel gegen die Mullahs. Immer wieder sind auch Öl- und Gasanlagen sowie Tanker Ziel von Drohnen. Bisher gab es diese Angriffe vor allem in der Golfregion. Aktuell steigt die Sorge in Ägypten, dass das erste Mal auch hier Drohnen ein Schiff in Brand gesetzt haben. Moritz Behrendt ist in Kairo und hat die Einzelheiten für uns.
6: Im ägyptischen Mittelmeerhafen Damietta ist am Abend ein Gastanker eines US-amerikanischen Unternehmens in Brand geraten. Nach Angaben des ägyptischen Ölministeriums griff das Feuer noch auf ein weiteres Schiff über. Die Brände seien schnell gelöscht worden, Verletzte habe es nicht gegeben. Zunächst machten die Behörden keine Angaben zur Brandursache. Am Morgen bestätigte die Regierung dann, was Sicherheitsfirmen schon vorher gemeldet hatten. Das Schiff wurde von einer Drohne getroffen. Bislang hat sich niemand zu dem Angriff bekannt. In Ägypten wächst die Sorge, in den Krieg zwischen den USA und dem Iran hereingezogen zu werden. In einer Erklärung des Kabinetts heißt es, die Ermittlungen würden fortgeführt, um die Umstände des Vorfalls zu klären. Man werde die notwendigen Maßnahmen zum Schutz der nationalen Sicherheit Ägyptens ergreifen. Im Krieg am Golf sind immer wieder Energieanlagen, Schiffe und die Transportwege von Öl- und Gaslieferungen zum Ziel von Angriffen geworden. In Ägypten hatte es, anders als in vielen anderen arabischen Staaten, bislang keine Angriffe gegeben.
0: Singapur ist bekannt für seine harten Strafen, auch bei scheinbar harmlosen Vergehen. Das sollte man als Urlauber immer im Hinterkopf haben. Jetzt ist dort ein französischer Student zu einer Geldstrafe verurteilt worden, weil er einen Strohhalm aus einem Automaten abgeleckt hat und ihn dann zurücksteckte. Er hatte sich selbst dabei gefilmt und das Video in den sozialen Medien veröffentlicht. Jennifer Johnston mit den Hintergründen.
7: Der junge Franzose wollte sich im März nach dem Boxtraining einen Orangensaft holen an einem Automaten, der die Orangen so automatisch auspresst. Das für ihn dann Verhängnisvolle war eben, dass er aus dem Automaten einen Strohhalm genommen hat, ihn abgeleckt hat und ihn wieder zurückgesteckt hat. Und dazu sein Kommentar: Die Stadt ist nicht sicher. Dieses Video ist viral gegangen und hat Empörung ausgelöst in Singapur. Und das betroffene Unternehmen hat danach alle 500 Trinkhalme im Automaten ausgetauscht. Laut seinem Verteidiger ging dieses Video viral, weil jemand aus seinem Bekanntenkreis es aufgezeichnet hat per Bildschirmaufnahme und dann mit Medien geteilt hat. Er saß da mit schwarzem Anzug, weißem Hemd. Er studiert in Singapur an einer Wirtschaftshochschule, darum ist er hier vor Ort. Seine Familie ist angereist, saß direkt in der ersten Reihe und da waren viele angespannte Gesichter zu sehen. Weil ihm drohten ursprünglich, wäre er in beiden Punkten schuldig gesprochen worden. Also Sachbeschädigung und Erregung öffentlichen Ärgernisses, sogar bis zu 2 Jahre Haft, eine Geldstrafe oder beides. Verurteilt wurde er jetzt am Ende wegen der Erregung öffentlichen Ärgernisses. In diesem Punkt hatte er sich auch heute vor Gericht schuldig bekannt und dafür eine Geldstrafe von umgerechnet 400 Euro bekommen. Man kann also sagen, er kam glimpflich davon.
8: 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Im Studio Dirk Filzmaier. Die Deutsche Bahn hat zum ersten Mal seit 7 Jahren wieder einen Gewinn erwirtschaftet. Im ersten Halbjahr immerhin knapp im dreistelligen Millionenbereich. Zum einen griffen Sparmaßnahmen, zum anderen stieg die Zahl der Passagiere, was auch den Umsatz wachsen ließ, auf 13,6 Milliarden Euro im ersten Halbjahr. Weiter im Minus ist allerdings der Güterverkehr. Sören Hinze.
9: Erstmals seit 2019 hat die Deutsche Bahn zum Halbjahr einen Gewinn ausgewiesen. Unterm Strich steht ein Plus von 147 Millionen Euro nach

0: Ach, Steuern und Zinsen. Grund sind laut Konzernangaben vollere Fernzüge, vor allem seit dem Monat April. Wegen Rabattaktionen und hoher Spritpreise seien vor allem Pendler vom Auto auf die Bahn umgestiegen. Zugleich habe der Konzern erste Sparpläne umgesetzt. Kosten wurden durch Personalabbau gesenkt, nicht im Zugverkehr, sondern in der Konzernleitung und bei internen Doppelstrukturen. Für das Gesamtjahr plant die Deutsche Bahn einen operativen Gewinn von 600 Millionen Euro vor Steuern und Zinsen. Verluste verzeichnet der Konzern weiterhin in der Güterverkehrssparte, nähert sich dort aber einer ausgeglichenen Bilanz. DB Cargo hat einen Verlust von 1 Million Euro im ersten Halbjahr erwirtschaftet. Im ersten Halbjahr 2025 waren es noch knapp 100 Millionen Euro Verlust. Der Güterverkehr leidet unter einer schwachen Nachfrage, insbesondere aus der Stahl-, Chemie- und Automobilindustrie. Um die Kundenzufriedenheit zu verbessern, setzt der Konzern auf eine umfangreiche Netzsanierung sowie ein Sofortprogramm. Mehr Personal soll Bahnhöfe öfter reinigen und Schäden schneller reparieren.
1: Die deutsche Wirtschaft ist im zweiten Quartal stärker gewachsen als erwartet, allerdings auf extrem niedrigem Niveau. Hauptursache ist ein Plus bei den Ausfuhren, während sich beim Konsum wenig tat und der Wert der Investitionen sogar sank. Alexander Schmidt.
2: Die deutsche Wirtschaft hat trotz der Belastungen durch den Iran-Krieg im Frühjahr ein Mini-Wachstum geschafft. Im zweiten Quartal legte das Bruttoinlandsprodukt, also die Wirtschaftsleistung Deutschlands, zum Vorquartal um 0,2% zu, teilte das Statistische Bundesamt in Wiesbaden in einer ersten Schätzung mit. Das ist etwas mehr als erwartet. Nach Aussage der Statistiker haben deutsche Firmen mehr Waren ins Ausland verkauft. Die Konsumausgaben hingegen entwickelten sich verhalten. Die Investitionen seien trotz staatlicher Milliardeninvestitionen in die Infrastruktur sogar zurückgegangen. Im ersten Vierteljahr hatte die Wirtschaftsleistung vor allem wegen höherer Exporte um 0,4% zugelegt. Nach dem überraschend guten Jahresauftakt war die Hoffnung groß, dass die deutsche Wirtschaft nach 3 mageren Jahren wieder deutlich Fahrt aufnehmen würde. Nach Einschätzung von Ökonomen hängt das weitere Wachstum derzeit stark vom Ausgang des Krieges im Nahen Osten ab, der die Energiepreise spürbar nach oben getrieben hat.
1: Die Teuerung in Bayern ist im Juli auf 2,8% gestiegen. Daten des Statistischen Landesamtes zufolge liegt das vor allem an den deutlich gestiegenen Preisen für Heizöl und Benzin. Heizöl war im Juli um mehr als ein Viertel teurer als im vergangenen Jahr. Benzin und Diesel waren mehr als 20% teurer. Wären die Preise dafür nicht so deutlich gestiegen, hätte die Inflationsrate bei den angestrebten 2% gelegen, so das Amt. Strom, Gas und sonstige Haushaltsenergie waren sogar etwas billiger als vor einem Jahr. Bei Lebensmitteln hielt sich die Teuerung mit einem Anstieg von 1,2% in Grenzen.

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1: Es ist 12:45.
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1: Die Nachrichten mit Gudrun Skupin.
3: RKI meldet fast 10.000 Hitzetote in diesem Sommer. Nach Schätzungen des Instituts starben sie aufgrund hoher Temperaturen. Berücksichtigt wurden Zahlen bis zum 19. Juli. Laut RKI ist es die höchste Zahl an Hitzetoten seit 10 Jahren. Griechenland und Türkei kämpfen gegen schwere Waldbrände. Auf Kreta mussten rund 8.000 Menschen, vor allem Urlauber, in Sicherheit gebracht werden. Die Lage in Frankreich und Spanien hat sich unterdessen teilweise entspannt. Die spanische Regierung erklärte, in der Region Madrid gebe es fast keine Flammen mehr. EU startet Milliardenprojekt für KI-Gigafactories. Die EU-Kommission hat das Bieterverfahren für den Aufbau von 7 sehr großen hochmodernen Rechen- und Datenzentren eröffnet. Dafür vorgesehen sind 10 Milliarden Euro von EU und teilnehmenden Mitgliedstaaten. Brüssel will die europäische

0: KI-Infrastruktur ausbauen, damit Unternehmen, Wissenschaft und öffentliche Stellen künftig leichter Zugang zu Hochleistungsrechnern bekommen. BGH betont strenge Regeln für Ärzte-Testsiegel. Diese unterliegen strengen Anforderungen, wie das Gericht in Karlsruhe zu Ärztesiegeln der Zeitschrift Focus Gesundheit geurteilt hat. Ob die Siegel in dem konkreten Fall irreführend waren, muss das Oberlandesgericht München dann demnach erneut prüfen. In einem Sonderheft werden Ärztinnen und Ärzte gelistet und als Top-Mediziner oder Empfehlung ausgezeichnet. Gegen eine Gebühr können die Mediziner diese Siegel zu Werbezwecken nutzen. München verlängert Einschränkungen für Wassernutzung nicht. Das hat das Presseamt der Stadt am Vormittag mitgeteilt. Nach Einschätzung der Stadtwerke ist die Grundwassersituation zwar weiter angespannt, die Versorgungslage bewege sich aber derzeit auf einem beherrschbaren Niveau. Außerdem wird erwartet, dass der Wasserverbrauch mit Beginn der Sommerferien deutlich zurückgeht. Die Allgemeinverfügung gilt bis einschließlich 1. August. Das Wetter: viel Sonne und bis zu 40 Grad warm.
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2: In Mehring im Landkreis Aichach-Friedberg beginnt gerade ein kleines Naturschauspiel. Bei den Schildkrötenzüchtern Erich Lutz und Pia Vescoli schlüpfen 30 Schildkrötenbabys. Ende Mai wurden die Eier gelegt, 50 bis 60 Tage später sollen sie sich aus dem Ei pellen. Täglich schaut das Paar nach, wie sie sich entwickeln. Michaela Fembacher berichtet.
3: Nee, da hat man gestern noch nichts gesehen. Also das ist ein Schnellschlüpfer.
4: Ein Panzer, so groß wie eine Walnuss, aus der ein kleiner Schildkrötenkopf ragt, umgeben von einer weißen Eierschale. Erich Lutz hält das Ei in seiner Handfläche, während sich die Schildkröte tapfer aus der Schale kämpft. Mitten im Brutschuppen steht er vor drei Styroporkisten als Brutnester.
3: So wie es ausschaut, kann es nicht mehr lang dauern. Also die eine, die ist schon fast heraus. Und bei der dauert es auch nicht mehr lang. Also die ist, sobald die beiden Füße vorne mal heraus sind, geht es dann meistens ziemlich schnell.
4: Momentan ist die heiße Schlüpfphase. Manche Schildkröten schaffen es nach 1 bis 2 Stunden, andere brauchen doch 3 bis 4 Tage. Erich Lutz lässt die Schildkrötenbabys erstmal ausruhen.
3: Jetzt kommt sie erstmal zu den anderen Kleinen rein. Da bleibt sie dann mal erstmal eine Woche oder zwei drin. Da kann man sie besser beobachten und dann kommen sie in nochmal ein anderes Gehege, wo sie dann wirklich frei draußen rumlaufen können.
4: Circa 7 Gehege plus Hochbeet und ein Gewächshaus hat das Paar im Garten stehen. Und ganz verschiedene Arten, von griechischer Breitrandschildkröte über die russische bis zur italienischen Landschildkröte. Was zunächst mit 2 Exemplaren angefangen hat, ist über die Jahre ein ganzer Garten voller Panzertiere geworden. Mittlerweile haben die 2 um die 150, wie der Hobbyzüchter sagt.
3: Wir haben bei einem älteren Züchter, der seine Zucht aufgeben wollte oder aufgeben hat, Schildkröten angeschaut. Und da haben wir das erste Pärchen dann mitgenommen und der hat mir dann gesagt gehabt, er will seine Zucht aufhören und gibt mir Bescheid, wenn er den nächsten abgibt und so sind dann nach und nach welche dazugekommen.
4: Eigentlich arbeitet Erich Lutz als Maurer im Familienbetrieb und kümmert sich in seiner Freizeit zeitintensiv um seine Schildkröten. Und weil die Tiere unter Artenschutz stehen, müssen die Hobbyzüchter auch alle Tiere aufwendig dokumentieren. Gewicht, Nummer, Aussehen und das individuelle Bauchmuster, das wie ein Fingerabdruck ist. Nur mit vollständigen Papieren dürfen die Schildkröten verkauft werden. Und die neuen Besitzer werden genau geprüft, ob sie wirklich schildkrötentauglich sind.
3: Man spürt es eigentlich spätestens beim ersten Telefongespräch dann schon, ob jemand sich damit auseinandergesetzt hat, ob er Ahnung davon hat.
4: Wichtig ist auch, dass die Tiere nicht für Kuscheltiere gehalten werden. Streicheln kann man sie aber. Wenn alles passt, dürfen die Kleinen also ausziehen. Ein bisschen weh tut der Abschied trotzdem jedes Mal, findet Pia Vescoli.
5: Ist immer wieder, egal wie viele Schildkröten wir kriegen, auch wenn es echt stressig ist immer. Aber wenn man sie dann hergeben muss, ist es schon ein bisschen auer. Ja, weil die so süß sind und man hat sie ja großgezogen und dann, ja.
4: Doch bis dahin wachsen sie erstmal noch weiter, mit einem ziemlich langen Leben vor sich.
2: Michaela Fembacher und die Schildkrötenzüchter von Mehring im schwäbischen Landkreis Aichach-Friedberg. 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
2: Im Süden und Südwesten von Europa kämpfen Einsatzkräfte weiter gegen massive Waldbrände an. In Frankreich sprachen Medien am Abend von etwa 40 aktiven Feuern. An der Atlantikküste bei Bordeaux, wo die bislang massivsten Brände der Saison in Frankreich gewütet hatten, konnte die Feuerwehr verhindern, dass sich ein Brand erneut ausbreitet. Auch auf der griechischen Insel Kreta brennt es und die Waldbrandlage in Spanien bleibt auch weiter angespannt. Dort fielen mehr als 175.000 Hektar Wald in diesem Jahr schon den Flammen zum Opfer. Das ist 6-mal mehr als im selben Zeitraum vergangenen Jahres. An so einen großen Waldbrand kann sich in Spanien niemand erinnern. Auch die Feuerwehrleute beklagen, dass sowohl Behörden als auch Grundstückbesitzer nicht genug vorsorgen. Hans-Günther Kellner hat sich mit einem Waldfeuerwehrmann an dessen freien Tag getroffen.
6: Eng schmiegt sich das kleine kastilische Dorf Neila de San Miguel an die Ausläufer des Gredos-Gebirges, etwa 200 Kilometer westlich von Madrid. Hier lebt der Waldfeuerwehrmann Angel Malanda. Gerade hat er 2 Tage Pause von der Arbeit. Er braucht sie dringend. Das übertrifft alles, was es hier in den letzten 50 oder auch 100 Jahren gegeben hat, sagt er und schüttelt den Kopf. Mehr als 50.000 Hektar, das verheerendste Feuer, das Spanien je gesehen hat. Und er war im Einsatz.
7: Llega un viento, salta una pavesa.
6: Es kam ein Windstoß und blies einen Funken hinter unserer Position ins Gebüsch. Es dauerte keine 2 Sekunden und wumm, wie eine Explosion. Als hätte jemand Benzin ins Gebüsch gekippt. Wir waren 30 Leute, hatten 4 Stunden lang gekämpft und alles war zunichte gemacht. Da stehst du plötzlich zwischen 2 Fronten und kannst nur noch fliehen. Angel will den Kastanienwald zeigen, der an Neila de San Miguel angrenzt. Manche der Bäume sind weit mehr als 100 Jahre alt, andere hat er selbst gepflanzt. Der Weg dorthin führt durch abgemähtes Gras, das ausgetrocknet am Boden liegt. So soll es sein, sagt Angel zufrieden. Wir sprechen von horizontaler oder vertikaler Kontinuität. Wenn wir die vertikale Kontinuität brechen, reicht das. Wenn es hier brennt, schlägst du mit der Feuerpatsche drauf und fertig. Wir brauchen keinen 50 Meter breiten, völlig kahlen Streifen um das Dorf. Wir können ein wenig Biodiversität stehen lassen und gleichzeitig effizient bei der Vermeidung des Feuers sein. Ganz anders als die Gärten der Siedlungen, die er vor den Bränden schützen soll und die ihn wütend machen. Diese Arizona zu pressen, also echt, wer die verkauft hat, der ist heute ein reicher Mann. Ihr Holz enthält viel Harz. In der Hitze setzen sie flüchtige Gase frei. Das wird schnell zu einem Feuerball. Das wird alles brennen. Doch ausgerechnet diese Pflanze ist bei Hausbesitzern in Spanien besonders beliebt, weil sie einen dichten Sichtschutz bietet. Dabei werden die Sommer immer heißer und trockener. Umso wichtiger wäre die Brandvorbeugung. Auch Angel beseitigt im Herbst und Winter Unterholz. Doch so richtig ernst nehme das Thema niemand, sagt er bitter. Ich habe unter der Belegschaft bei uns eine Umfrage gestartet. Nur knapp ein Viertel von uns ist das ganze Jahr im Einsatz, also auch in der Brandvorbeugung. Ein Drittel etwa hat einen Vertrag für 9 Monate, so wie ich. Und für fast 40% endet der Vertrag mit der Waldbrandsaison am 12. Oktober. Diese Leute stehen dann auf der Straße. Angel Malanda blickt auf die alten und jungen Kastanien über seinem Dorf und lächelt. Trotz der Gefahren und des ganzen Ärgers über nachlässige Hausbesitzer oder Behörden liebt er seinen Beruf. Ich würde sofort wieder Feuerwehrmann werden, in der Brandvermeidung und der Brandbekämpfung. So wie ich auch hier Kastanien pflanze. Ich versuche damit, der Natur einen Teil davon zurückzugeben, was sie mir geschenkt hat.
2: In Spanien ist in diesem Jahr bereits 6-mal mehr Wald verbrannt als im vergangenen Jahr, Hans-Günther Kellner hat berichtet.
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8: mit Patricia Gabor. Am Tegernsee ist im Moment noch mehr los als sowieso schon im Sommer. Der FC Bayern hat sein Lager in Rottach-Egern aufgeschlagen und trainiert fleißig, sollte aber alles ordentlich hinterlassen, denn am Wochenende zieht Borussia Mönchengladbach dort ein. Dann sind die Münchner aber längst auf und davon. Heute Abend steht noch ein Testspiel gegen den FC Rottach-Egern an. Am Wochenende fliegen die Bayern dann nach Asien. Was sie dort erwartet, fasst Taufik Kali zusammen.
9: Ja, die fliegen am Samstag. Dann sind noch drei weitere Plätze in der Business Class des Fluges nach Korea besetzt. Denn dann kommt auch Konrad Leimer zurück, Josip Stanisic und vor allen Dingen Luis Diaz. Und das ist ganz wichtig, denn die linke Seite, die könnte ja künftig

0: Radsportfan dürfte die Bilder von der letzten Etappe der Tour de France aus Paris kennen. Dort endet die Frankreich-Rundfahrt ja traditionell. Der Start ist aber immer woanders, im Ausland. Und 2029 vielleicht ja sogar in Deutschland. Berlin, Sachsen, Sachsen-Anhalt und Thüringen haben sich für den Grand Départ beworben. Und nicht nur eine dicke Bewerbungsmappe eingereicht, sondern auch ein Stück Berliner Mauer. Thomas Kunze.
1: Diese Bewerbung ist ernst. Sehr ernst gemeint, sagt Sachsens Ministerpräsident Michael Kretschmer.
2: Die Tour de France in Berlin und dann durch die mitteldeutschen Länder, das ist doch großartig. Das ist eine unfassbare Werbung für uns.
1: 16 Monate nach der Idee, den Auftakt der Tour 2029 zum 40. Jubiläum des Mauerfalls nach Berlin und in die neuen Länder zu holen, steht also der Plan. Ein Prolog in der Hauptstadt, 3 Etappen durch Sachsen, Sachsen-Anhalt und Thüringen, vorbei an 14 Welterbestätten, so der Wunsch in der Bewerbung. Entschieden aber wird das in Frankreich bei der ASO, der Agentur der Tour de France, deren Direktor Christian Prudhomme beeindruckt war von Festakt und Übergabe in Berlin.
3: Incroyable cadeau qu'on ait jamais eu.
1: Wir sind unglaublich beeindruckt von diesem Mauerstück, das wir geschenkt bekommen haben. Das ist verrückt. Und dass die Ministerpräsidenten heute auch alle persönlich da sind und gesprochen haben, ist für uns ein Zeichen des großen Engagements.
4: À Berlin pour eux-mêmes s'exprimer et présenter la candidature est quelque chose de fort, bien sûr.
1: Kommt die Tour de France nach 2017 tatsächlich erstmals wieder nach Deutschland, wäre das nicht nur ein Erfolg, sondern ein teures, aufwendiges Unternehmen. Zwischen 20 und 25 Millionen Euro werden aktuell kalkuliert. Machbar, sagt Mario Vogt, Thüringens Ministerpräsident.
5: Unser Ziel muss sein, das hinzukriegen. Im 40. Jahr der friedlichen Revolution ist das einfach auch eine Riesenanerkennung für die Lebensleistung der Menschen in Mitteldeutschland. Und wir werden immer vernünftige und solide finanzierte Sachen machen, bei aller Begeisterung. Und deswegen glaube ich, beides unter einen Hut zu kriegen, das wird uns gelingen.
1: Wenn die Kosten für Umsetzung, Streckensperrung, Polizeieinsätze etc. nicht explodieren, manch einer rechnet mit bis zu 60 Millionen Euro. Der politische Wille jedenfalls ist da und vollständig dokumentiert. Länder, Bund und beteiligte Kommunen sollen die Kosten tragen. Dazu kommen Sponsoren wie eventuell der ADAC oder große sportaffine Unternehmen. Die Tourveranstalter selbst, um Christian Prudhomme übrigens, verließen Berlin nicht ohne hoffnungsvolle Botschaft. Politisch natürlich, aber irgendwie auch der Bewerbung zugewandt.
6: Ich glaube, dass die deutsche-französische Freundschaft das Kern von Europa immer ist.
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8: A3 Nürnberg Richtung Passau zwischen Metten und Hengersberg 6 Kilometer Stau und stockend. A7 Würzburg Richtung Fulda zwischen Bad Kissingen, Obertulba und Dreieck Fulda 14 Kilometer Stau und stockend. A8 Salzburg Richtung München zwischen Bad Aibling und Irschenberg steht ein defekter Bus auf der rechten Spur. Zwischen Holzkirchen und Hofoldinger Forst Stau, dort blockiert ein defektes Fahrzeug die mittlere Spur. A9 München Richtung Nürnberg zwischen dem Dreieck Holledau und Langenbruck 7 Kilometer Stau und stockender Verkehr. Und zwischen manchen und Denkendorf stockender Verkehr. A93 Kiefersfelden Richtung Rosenheim zwischen Oberaudorf und Rastplatz Nickelheim 10 Kilometer Stau und stockend. B17 Landsberg Richtung Augsburg zwischen Messe Uni und Zentrum Kriegshaber Süd 5 Kilometer Stau. Und die B286 Schweinfurt Markt Bibart ist in beiden Richtungen zwischen Schwebheim, Rötlein und Unterspießheim wegen Bergungsarbeiten gesperrt. Schauen wir noch aufs Wetter in Bayern. Viel Sonne bei 33 bis 40 Grad zum Abend in Franken. Örtlich Schauer und Gewitter und stürmischer Wind möglich. In der Nacht ist es meistens trocken bei Tiefstwerten von 21 bis 14 Grad. Morgen wieder meistens sonnig bei 25 bis 37 Grad in der Spitze. Am Vormittag regnet es im Norden noch vereinzelt. Ab dem Nachmittag kann es bayernweit zu einzelnen, teils kräftigen Hitzegewittern kommen. Und damit ist es jetzt gleich 13.01 Uhr.
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8: Am Mikrofon ist Julia Walter und das sind die Themen in den nächsten Minuten. Dieser Donnerstag heute wird in Bayern wieder ein sehr heißer Tag. Die Temperaturen sind für viele Menschen gefährlich. Im vorherigen Hitzewellen sind laut Experten allein bis Mitte Juli schon fast 10.000 Menschen in Deutschland deshalb gestorben. In der Türkei und in Griechenland sind neue Waldbrände entstanden, aber immerhin bei den Bränden, die uns in den vergangenen Tagen beschäftigt haben, sind die Beteiligten inzwischen einigermaßen optimistisch. Und wir schauen auf die Deutsche Bahn und warum es da zum ersten Mal seit langem wieder positive Nachrichten gibt.

0: Es ist erst Mittag, aber schon so richtig heiß draußen. Und es soll bis zu 40 Grad heiß werden heute. Weil das nicht die erste Hitzewelle ist in diesem Jahr, gibt es vom Robert-Koch-Institut inzwischen auch Zahlen dazu, wie viele Menschen heuer wegen der hohen Temperaturen schon gestorben sind. Das und wie das errechnet wird, darüber berichtet Daniela Remus.
1: Rund 9.800 Menschen sind nach aktuellen Schätzungen des Robert-Koch-Instituts allein bis zum 19. Juli in Deutschland an der Hitze gestorben. Die meisten von ihnen waren älter als 75 Jahre. Schon vor 2 Wochen gab das RKI Sterbezahlen bekannt. Demnach waren bis Ende Juni mehr als 5.000 Menschen gestorben. Jetzt sind in den ersten Juliwochen knapp 4.000 Tote dazugekommen. Das Robert-Koch-Institut errechnet die Todeszahlen aus statistischen Angaben zur Übersterblichkeit in der Bevölkerung und aus den Wochendurchschnittstemperaturen. Steigen die auf über 20 Grad, dann nehmen auch die hitzebedingten Todesfälle deutlich zu. Im Juni lag diese Durchschnittstemperatur beispielsweise in einigen Wochen bei 27 Grad. Die hitzebedingten Todesfälle sind schwer zu erfassen, denn Hitze wird nur ausnahmsweise als direkte Todesursache angegeben, zum Beispiel bei einem Hitzschlag. Verantwortlich für die meisten Todesfälle ist eine Kombination aus Hitze und bestehenden Vorerkrankungen. Sie führen gerade bei älteren und alten Menschen zu Dehydrierung, Nierenversagen oder Herz-Kreislauf-Versagen.
0: Seit Tagen brennen die Wälder im Südwesten Frankreichs. Trotz Temperaturen von 40 Grad und starker trockener Winde bleibt die Lage im Waldbrandgebiet bei Bordeaux aber vergleichsweise stabil. Knapp ein Drittel der 300.000 Menschen, die vor den Flammen in Sicherheit gebracht wurden, dürfen zumindest vorerst in ihre Häuser zurückkehren. Unsere Korrespondentin in Frankreich, Caroline Düller, fasst die derzeitige Situation zusammen.
2: Die Einsatzkräfte und auch die lokalen Behörden sind einigermaßen optimistisch. So haben sie es am Morgen ausgedrückt. Der Waldbrand bei Bordeaux hat sich nicht weiter ausgebreitet, obwohl die Bedingungen gestern mit Hitze und starken trockenen Winden alles andere als optimal waren. Heute sind die Temperaturen gesunken, auch die Luftfeuchtigkeit ist deutlich höher und das erleichtert den Feuerwehrleuten die Arbeit. Auch wenn sie natürlich vorsichtig bleiben und immer wieder betonen, es wird noch Wochen, vielleicht sogar Monate dauern, bis dieser Brand wirklich gelöscht ist. Falls sich die positive Entwicklung aber bestätige, sagt die Präfektin, dann könnten die Menschen zu einem normaleren Leben zurückkehren. Am Vormittag haben die Behörden 84.000 Bewohnern aus mehreren evakuierten Orten erlaubt, in ihre Häuser zurückzukehren, zumindest vorerst. Innenminister Laurent Nunez hat bei einem Pressebriefing am Vormittag aber auch nochmal gesagt, die Lage bleibt kompliziert. Und insgesamt herrscht in Frankreich immer noch eine sehr hohe Waldbrandgefahr. In mehreren anderen Regionen des Landes sind auch neue Feuer ausgebrochen.
0: Wir haben es gerade gehört, viele Teile Südeuropas kämpfen im Moment mit Waldbränden. Hitzewellen und anhaltende Trockenheit haben dabei aber nicht nur in Europa, sondern auch in anderen Teilen der Welt die Situation verschärft. Befeuert wird all das durch El Niño, so heißt ein Klimaphänomen, das alle paar Jahre auftritt und bei dem sich das Wasser im Ozean an der Meeresoberfläche stark erwärmt. Das wiederum beeinflusst die globalen Wind- und Wettermuster so sehr, dass es weltweit zu extremen Wetterveränderungen kommt. Doch welche Rolle spielt El Niño wirklich bei Waldbränden? Janina Schreiber ist dem nachgegangen.
3: Wie heiß ist der Pazifik? Diese Frage beschäftigt Andreas Fink, Meteorologe am Karlsruher Institut für Technologie derzeit. Denn der Anstieg der Wassertemperaturen kündigt mit immer größerer Wahrscheinlichkeit einen außergewöhnlich starken El Niño an.
4: Der ist sehr rasch angelaufen in diesem Jahr. Normalerweise kommt dieser Anstieg etwas später. Und wir werden eben auch eine Größenordnung erreichen, die ihn möglicherweise unter den stärksten 3 oder 4 El Niños des letzten Jahrhunderts bringen wird.
3: El Niño, ein unregelmäßiges, alle 2 bis 7 Jahre auftretendes, natürliches Klimaphänomen. Es baut sich über den Jahresverlauf auf und erreicht seinen Höhepunkt im Spätherbst und Winter. Dadurch drehen sich die Niederschlagsverhältnisse um. Während an der Pazifikküste Südamerikas Starkregen fällt, in Ländern wie Peru oder Ecuador, wird es im Amazonasgebiet häufig trockener als gewöhnlich. Auch Australien, Indonesien oder die Philippinen müssen sich auf Dürre und Trockenheit einstellen. Zusammengefasst:
5: In der Wüste regnet es, aber im Amazonas-Regenwald ist es auf einmal trocken.
3: Sagt Kirsten Tonnicke, Geowissenschaftlerin am Potsdam-Institut für Klimafolgenforschung, PIK. Und deshalb schafft El Niño so günstige Bedingungen auch für Waldbrände, sagt Tonnicke.
5: In vergangenen Jahren mit El Niño-Ereignissen waren auch immer viele Feuer in der Amazonas-Region zu sehen. Es ist dann außergewöhnlich trocken. Es ist vielleicht sowieso schon heiß und geschwächt durch vorangegangene Hitzewellen. Und dann braucht es einen kleinen Funken, irgendeine Unachtsamkeit, irgendein Ast, der an der Stromleitung dran ist und der Funke ist da und es brennt und die Feuer können sich schnell ausbreiten.
3: Kommen dazu starke Winde, entstehen dann sehr schnell sehr gefährliche Situationen, so die Wissenschaftlerin. Auch in Indonesien, zum Beispiel auf Borneo, gibt es große Flächen Regenwald, der schon bei vergangenen El Niño-Ereignissen brannte und die Luftqualität in anderen Regionen Südostasiens verschlechterte. In Städten wie Singapur oder Jakarta. Auch in Teilen Afrikas könnte sich die Feuersaison verschärfen. Die Sorge ist auch deshalb groß, weil dieser El Niño in einer sowieso schon wärmeren Atmosphäre stattfindet, wie aktuelle Analysen des State of Wildfire Reports zeigen. Der Zusammenhang von Bränden und El Niño in Indonesien oder Australien ist also gut belegt. Aber gilt das auch für Europa? Werden auch die aktuell schweren Waldbrände in Frankreich und Spanien von El Niño begünstigt? Dieser Zusammenhang? Schwer nachzuweisen. Nichtsdestotrotz, sagt Tonnicke mit Blick auf den Pazifik.
5: Dadurch, dass sich dort die Verbindung zwischen Ozean und Atmosphäre umtauscht und die korrespondieren wiederum mit anderen Zirkulationszellen, die die Wärme von den Tropen auch nach Norden bringen, auch mit Unterstützung von zum Beispiel Ozeanströmungen im Atlantik. Und dann kommt halt Wärme zu uns und das kann plötzlich sein, dass da einfach als Fernwirkung, dass dann plötzlich auch bei uns hier mehr Wärme ankommt, dass eben auch hier Feuerrisiko höher sein kann.
3: Außerdem setzen die veränderten Niederschlagsmuster durch El Niño einen Kreislauf in Gang, der sich auch in den Folgejahren noch auswirkt. Mehr Regen kann später mehr Feuer bedeuten.
5: Auch in den Regionen, die sonst brennen, weil sie trocken sind, fällt vielleicht mehr Regen. Die Vegetation reagiert darauf, wächst sehr schön, ist alles sehr grün. Aber die nächste Trockenzeit kommt dann trotzdem. Dann stirbt diese Vegetation ab und dann kann das verzögert vielleicht 1-2 Jahre auch nochmal größere Waldbrände oder Savannenbrände bringen.
3: Und je mehr Wälder brennen, desto mehr CO2 gelangt in die Atmosphäre. Das beschleunigt wiederum die Erderwärmung und erhöht langfristig das Risiko für extreme Feuer.
0: Das Klimaphänomen El Niño befeuert Waldbrände weltweit, Janina Schreiber hat berichtet. Über die Deutsche Bahn lästern. Da gab es in den letzten Jahren in Zügen, auf Bahnsteigen und in manch anderen Gesprächen kaum Widerspruch. Die Bahn hat bei uns inzwischen den Ruf, unzuverlässig zu sein. Jetzt gibt es seit langem auch mal wieder gute Nachrichten von dem Konzern. Es sind nämlich neue Zahlen veröffentlicht worden. Die Einzelheiten von Sören Hinze.
6: Erstmals seit 2019 hat die Deutsche Bahn zum Halbjahr einen Gewinn ausgewiesen. Unterm Strich steht ein Plus von 147 Millionen Euro nach Steuern und Zinsen. Grund sind laut Konzernangaben vollere Fernzüge, vor allem seit dem Monat April. Wegen Rabattaktionen und hoher Spritpreise seien vor allem Pendler vom Auto auf die Bahn umgestiegen. Zugleich habe der Konzern erste Sparpläne umgesetzt. Kosten wurden durch Personalabbau gesenkt, nicht im Zugverkehr, sondern in der Konzernleitung und bei internen Doppelstrukturen. Für das Gesamtjahr plant die Deutsche Bahn einen operativen Gewinn von 600 Millionen Euro vor Steuern und Zinsen. Verluste verzeichnet der Konzern weiterhin in der Güterverkehrssparte, nähert sich dort aber einer ausgeglichenen Bilanz. DB Cargo hat einen Verlust von 1 Million Euro im ersten Halbjahr erwirtschaftet. Im ersten Halbjahr 2025 waren es noch knapp 100 Millionen Euro Verlust. Der Güterverkehr leidet unter einer schwachen Nachfrage, insbesondere aus der Stahl-, Chemie- und Automobilindustrie. Um die Kundenzufriedenheit zu verbessern, setzt der Konzern auf eine umfangreiche Netzsanierung sowie ein Sofortprogramm. Mehr Personal soll Bahnhöfe öfter reinigen und Schäden schneller reparieren.
0: In der Zeitschrift Fokus Gesundheit erscheinen einmal im Jahr Ärztelisten. Darauf werden Ärzte empfohlen mit Siegeln wie Top-Mediziner. Doch dieses Siegel hält die Wettbewerbszentrale für irreführend und klagt gegen das Magazin. Ärzte können sich diese Siegel nämlich kaufen. Heute ging es vor den Bundesgerichtshof. Max Bauer mit den Einzelheiten.
7: Die Zeitschrift Focus gibt jährlich Ärztelisten heraus. Zusätzlich vergeben wird das Siegel Top-Mediziner. Wenn Ärztinnen und Ärzte 2.000 Euro an Focus zahlen, können sie mit dem Empfehlungssiegel für sich werben. Die Wettbewerbszentrale, ein Verein der deutschen Wirtschaft, der sich für fairen Wettbewerb einsetzt, hält die Siegelvergabe für unzulässig und hat gegen die 2020 und 2021 vergebenen Siegel geklagt.

0: Mit denen würde Focus einen falschen Eindruck erwecken, nämlich dass hinter der Siegelvergabe eine objektive Prüfung durch eine neutrale Stelle stehe. Vor dem Bundesgerichtshof hatte die Wettbewerbszentrale nun Erfolg. Der BGH stellt strenge Anforderungen an Werbung, die das Thema Gesundheit betrifft. Die Fokussiegel würden vor allem auf Selbstauskünften von Ärzten, Empfehlungen von Kollegen und auf Patientenbewertungen beruhen, also auf subjektiven Einschätzungen. Welche Kriterien das Testurteil dann aber genau tragen, sei nicht erkennbar. Nun muss die Vorinstanz anhand der strengen BGH-Vorgaben entscheiden, ob die Fokus-Ärzte-Siegel irreführend sind. In der bisherigen Form dürften die Fokus-Siegel für Ärzte wohl nicht mehr zulässig sein.
1: Heute Nacht hat Russland die Ukraine wieder einmal mit heftigen Luftangriffen attackiert. Das hatte auch Auswirkungen auf das benachbarte Polen. Im Orten nahe der Grenze gab es immer wieder Luftalarm. Währenddessen hat die polnische Luftüberwachung heute Nacht ein unbekanntes Objekt auf dem Radar festgestellt. Ein Abfangchat wurde ausgesandt. Aus Warschau berichtet Paulina Milling.
2: Es sei eine äußerst schwierige Nacht für die Luftüberwachung gewesen, erklärte der polnische Verteidigungsminister Władysław Kosiniak-Kamysz. Nach Angaben der polnischen Streitkräfte geschah der Vorfall um kurz vor 4 Uhr heute früh. Ein F-16-Kampfjet nahm die Abfangjagd auf. Laut dem Militär verschwand das unbekannte Objekt vom Radar und stürzte später über einem Landwirtschaftsfeld ab. Auf Bildern in polnischen Medien ist ein Krater zu sehen. Polizei und Militär haben auch Trümmerteile des Objekts entdeckt. Anwohner beschrieben gegenüber der Presse, sie hätten einen lauten Knall gehört. Die Absturzstelle befindet sich etwa 120 Kilometer von der polnisch-ukrainischen Grenze entfernt. Im Südosten Polens heulten heute Nacht Alarmsirenen, darunter auch in der größeren Stadt Lublin und weiteren Orten. Polen grenzt im Südosten an die Ukraine, die heute Nacht erneut von Russland angegriffen wurde.
1: Heute ist der Tag, an dem die Menschheit rein rechnerisch all die Ressourcen verbraucht hat, die die Erde in einem Jahr erneuern kann. Wir haben also heuer am 30.07. den Erdüberlastungstag erreicht. Der wird vom Global Footprint Network berechnet. Alleine auf Deutschland bezogen war der Erdüberlastungstag schon am 10. Mai. Stefanie Peik aus der ARD-Klimaredaktion mit Einzelheiten.
3: Wir verbrennen Öl, Gas und Kohle und stoßen so Unmengen an klimaschädlichem CO2 aus. Wir versiegeln Böden, fällen Bäume und verschwenden Lebensmittel, als gäbe es kein Morgen. Für ihren Konsum in diesem Jahr bräuchte die Menschheit demnach eigentlich nicht nur eine Erde, sondern noch fast eine Dreiviertelerde dazu, konservativ gerechnet. Wenn alle so leben würden wie die Menschen in Deutschland, wären sogar knapp 3 Erden nötig. Immerhin, das Datum des Erdüberlastungstags hat sich in den letzten Jahren kaum mehr zeitlich nach vorne bewegt. Das sei aber kein Grund zur Entwarnung, sagt das Global Footprint Network, denn die ökologischen Schulden, die wir Jahr für Jahr machen, summierten sich. Die Berechnungsmethode für den Erdüberlastungstag wird immer wieder kritisiert. Anschaulich ist das Bild auf jeden Fall.
1: Es ist 12:45.
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1: Die Nachrichten mit Gudrun Skupin.
5: Bahn macht erstmals seit 7 Jahren Gewinn. Nach eigenen Angaben hat der Konzern einen Überschuss von 147 Millionen Euro erzielt. Außerdem ist die Zahl der Passagiere gestiegen. 960 Millionen Menschen waren in Zügen unterwegs. Hauptgrund für die große Nachfrage ist laut Bahn der anhaltend hohe Spritpreis. Deutsche Wirtschaft wächst leicht im zweiten Quartal. Das Bruttoinlandsprodukt stieg nach Angaben des Statistischen Bundesamtes von April bis Juni um 0,2% im Vergleich zum Vorquartal. Experten hatten wegen des Iran-Kriegs mit einem geringeren Wert gerechnet. RKI schätzt Zahl der Hitzetoten in diesem Jahr auf fast 10.000. Weil bisher nur Werte bis Mitte Juli vorliegen, dürfte die Zahl der Sterbefälle im Lauf des Jahres noch steigen. Bereits jetzt liegt sie höher als in jedem der vergangenen 10 Jahre. Das RKI misst dabei die Übersterblichkeit, also die Zahl der Menschen, die in einem bestimmten Zeitraum zusätzlich zur Prognose sterben. Meist gibt es bei Hitzetoten einen Zusammenhang mit Vorerkrankungen. Spanien hebt nationalen Notstand auf. Das gab Regierungschef Sanchez bekannt. Die Einsatzkräfte haben demnach die Waldbrände weitgehend eingedämmt. Ein weiteres Feuer in der Region Ávila sei stabilisiert. Kühleres Nachtwetter begünstigte die Brandbekämpfung. Ganztagsbetreuung tritt in Kraft. Ab dem 1. August gilt für Erstklässler ein Rechtsanspruch auf Ganztagsbetreuung.

0: Betreuung. Familienministerin Prien sieht darin eine wichtige Chance für bessere Bildungserfolge von Kindern. Gerade für Kinder finanzschwacher Eltern sei die Ganztagsbetreuung eine Chance, ihre Talente zu entfalten. Bis 2029 soll der Anspruch schrittweise bis zur 4. Klasse ausgeweitet werden. Das Wetter in Bayern sonnig und bis zu 40 Grad heiß, am Abend vor allem in Franken Schauer und Gewitter.
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2: Im Studio Gerhard Amberger. In den Chiemgauer Alpen brennt bei Unterwössen der Bergwald. Derzeit läuft ein Großeinsatz im schwer zugänglichen Gipfelbereich der Hochwand. Etwa 200 Einsatzkräfte sind vor Ort. Laura Kautkamp berichtet.
3: Inzwischen sind bei Oberwössen im Landkreis Traunstein rund 250 Einsatzkräfte vor Ort. Es sind Feuerwehren aus dem ganzen Landkreis, die zugezogen werden. Im Hintergrund hört man Polizeihubschrauber, die im Einsatz sind. Es ist jetzt ein vierter Polizeihubschrauber mit dazugekommen und damit wird eben versucht, aus der Luft herauszulöschen. Die Herausforderung, wie damals auch schon beim Saurüsselkopf bei Ruppolding, ist, dass es ein sehr schwer zugänglicher Bereich ist. Ein Gipfel, der betroffen ist auf 1000 Meter Höhe. Die Einsatzkräfte am Boden versuchen, das Gelände zu sichern, das noch nicht betroffen ist. Also da wird gesprenkelt, da wird ordentlich Wasser drauf verteilt, damit sich eben dieser Brand nicht weiter ausbreiten kann.
2: Wegen drohender Wasserknappheit hat die Stadt München seit Mitte Juli den Wasserverbrauch eingeschränkt. Private Pools dürfen nicht mehr befüllt werden. Auch das Rasensprengen und das Abpumpen von Wasser aus Seen und Flüssen sind verboten. Das Verbot gilt noch bis übermorgen. Die Allgemeinverfügung wird nicht verlängert, kündigte Oberbürgermeister Dominik Krause an.
4: Mit dem Beginn der Sommerferien und der Reisezeit sinkt erfahrungsgemäß der Wasserverbrauch in München. Wir können deswegen die Allgemeinverfügung zum 1. August auslaufen lassen. Der sparsame Umgang mit Trinkwasser bleibt aber weiter sehr wichtig, denn die hohen Temperaturen und vor allem die anhaltende Trockenheit stellen nach wie vor eine große Belastung für unsere Wasserversorgung dar. Und ich danke da allen Münchnerinnen und Münchnern, die in den letzten Wochen mitgeholfen haben und es hoffentlich auch weiter tun werden, dass aus einer angespannten Situation keine Krise geworden ist.
2: Der Wasserverbrauch in München ist von mehr als 400 Millionen Liter pro Tag auf durchschnittlich 330 Millionen Liter pro Tag zurückgegangen. Nach Unterfranken auf dem Main ist bei Kitzingen ein Flusskreuzfahrtschiff havariert. Beim Einfahren in die Schleuse ist es gegen eine Mauer gestoßen. Dabei wurde der Dieseltank aufgerissen. Christiane Scherm.
5: Ungefähr 100 Liter Diesel sind ausgelaufen. Laut Polizei waren zu dem Zeitpunkt beide Schleusentore geschlossen. Deshalb ist der Kraftstoff nicht weiter in den Main gelaufen. Ein Großaufgebot von Wasserschutzpolizei, Feuerwehr und THW war vor Ort, vor allem um den Diesel zu binden. Etwa 150 Personen wurden vom Schiff evakuiert. Die Polizei will herausfinden, wie der Unfall genau passiert ist. Aktuell deutet alles auf einen Fahrfehler des Schiffsführers hin.
2: Noch kurz in den Landkreis Miltenberg. Dort sind in Niedernberg in der vergangenen Nacht zwei geparkte Autos in Flammen aufgegangen. Auch ein Haus in der Nähe wurde durch das Feuer beschädigt. Verletzt wurde niemand. Die Feuerwehr brachte die Flammen unter Kontrolle. Die Polizei ermittelt. Sie schließt Brandstiftung nicht aus. 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
6: Nach dem islamistischen Attentat am Rande des Christopher Street Day in Berlin am Samstag wurde sehr viel über die Hintergründe der Tat gesprochen. Der mutmaßliche Attentäter ist ein 21-Jähriger, der sich schon jahrelang radikalisiert haben soll. Er soll in der Vergangenheit bereits versucht haben, sich im Ausland der Terrormiliz Islamischer Staat in Syrien anzuschließen. Der IS nutzte damals die Schwäche des irakischen Staats und den Bürgerkrieg in Syrien ab 2011 für seinen Aufstieg. Er läutete eine neue Dimension von Terrorismus ein, verbreitete Angst und Schrecken. Unsere Korrespondentin Nina Amin beschäftigt sich mit der Frage, wie stark die Dschihadistenmiliz in Syrien ist.
7: 12 Jahre ist es her, da rief Abu Bakr al-Baghdadi im irakischen Mosul ein Kalifat aus. Der Islamische Staat hatte den Höhepunkt seiner Macht erreicht. Mehrere Jahre kontrollierte der IS ein großes Gebiet in Syrien und dem Irak. Zigtausende Kämpfer, viele auch aus dem westlichen Ausland, schlossen sich an. Es folgten grausame Verbrechen an der Zivilbevölkerung, an Andersgläubigen durch die Dschihadisten. Das selbsternannte Kalifat ist Geschichte. Der Islamische Staat, auf Arabisch Daesh, ist noch da.
8: Sie sind präsent,

0: sowohl in Syrien als auch im Irak und im Libanon, aber sie operieren verdeckt,
1: sagt Hassan Abu Haneye im Interview mit der ARD. Der Jordanier forscht seit Jahren zu islamistischen Gruppierungen in der Region. Die Miliz aktiviere für bestimmte Operationen einzelne Zellen im Land. UN-Schätzungen gehen von bis zu 5000 IS-Kämpfern in Irak und Syrien aus. Der ägyptische Experte Hisham En-Naga meint,
0: dadurch ist der IS in der Lage, einen langwierigen Zermürbungskrieg zu führen. Sie können jedoch nicht mehr dauerhaft die Kontrolle über große Städte ausüben.
1: In Syrien hat Übergangspräsident Ahmed El-Sharaa, der selbst eine dschihadistische Vergangenheit hat, dem IS den Kampf angesagt. Sharaa präsentiert nach außen ein stabiles Syrien, aber es kommt immer wieder zu Anschlägen. Zuletzt Anfang dieses Monats. Explosionen überschatteten den Besuch eines Staatschefs aus der EU in Damaskus. In der Nähe des Hotels, in dem der französische Präsident Macron übernachtet hat, explodierten Bomben. Sharaa sagte kurz darauf,
0: sicherlich gibt es in Syrien viele Menschen, denen der Erfolg des Staates ein Dorn im Auge ist. Aber für sie wird es eng. Die Ermittlungen laufen derzeit und ich glaube, dass die Verantwortlichen für diese abscheuliche kriminelle Tat bald festgenommen werden.
1: Schnell machte die syrische Regierung den IS für die Taten verantwortlich. Bekannt hat sich die Terrormiliz dazu nicht. Terrorexperte Abu Haneye sagt, der islamische Staat ordne sich gerade neu. Mit Blick auf die Spannungen im Land zwischen verschiedenen Bevölkerungsgruppen wartet die Miliz auf den richtigen Moment.
0: Der IS setzt auf das Scheitern. Er erkennt, dass sich durch die explosive Mischung innerhalb Syriens zusammen mit der Instabilität in der Region infolge des amerikanisch-israelisch-iranischen Konfliktes eine Chance bietet.
1: Anfang des Jahres wurde das berüchtigte Lager El-Hol im Nordosten Syriens aufgelöst. Jahrelang waren dort Familienangehörige von IS-Kämpfern eingesperrt, ohne verurteilt zu sein, viele Frauen und Kinder unter sehr schwierigen humanitären Bedingungen. Berichten zufolge sollen bei der Auflösung von El-Hol Tausende das Lager ohne Kontrolle verlassen haben. Ein Erfolg, den der IS feiert, meinen Beobachter vom International Center for Counterterrorism in Den Haag. Und einer, der ihnen weiteren Nachwuchs beschert. Und wie sieht es mit dem Zulauf von außen aus? Junge, oft radikalisierte Männer wollen weiter nach Syrien reisen und sich dem islamischen Staat anschließen. Nochmal Abu Haneye.
0: Der IS ist ein Phänomen, das mehr mit der Moderne und Technologie verbunden ist als mit Tradition.
1: Er experimentiere im Netz mit künstlicher Intelligenz und passe sich ständig an die veränderten Sicherheitsmaßnahmen an.
2: Der IS hat noch immer einen Einfluss in Syrien, Nina Amin berichtete.
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2: In den heutigen Ausstellungstipps geht es um weibliche Eigenständigkeit in der Kunst. In Otto Beuren im Unterallgäu zeigt das Museum für zeitgenössische Kunst gerade die Ausstellung Witches and Bitches. Doch der Titel führt Besucher leicht auf die falsche Fährte, wie Doris Bimmer erfahren hat.
4: Wer sich gruseln will, muss woanders hingehen. Der Titel will provozieren. Ja, das räumt Museumsleiter Markus Albrecht gerne ein. Die Schau selbst ist im positiven Sinn gefällig und sehr farbenfroh.
5: Alle 7 Künstlerinnen waren von diesem Ausstellungstitel begeistert und haben teilweise auch dann noch Bilder gemalt, die direkt zum Ausstellungstitel passen. Also der Titel ist ein bisschen provokant, aber wenn man die Ausstellung sieht, ist ja alles andere als provokant. Also vielleicht 1 oder 2 Kunstwerke, das etwas provozieren. Aber der Titel soll eigentlich mehr zur Diskussion anregen und das Bild von der Frau ins richtige Licht rücken.
4: Letztlich geht es den Künstlerinnen darum, mit ihren Arbeiten Frauen in der Kunst sichtbarer zu machen. Und auch wenn es eine Ausstellung rund um die Rolle der Frau ist, Männer dürfen nicht fehlen, dachte sich Katrin Lander.
5: Und der Hintergrund, warum sie nur Männer zeigt, das ist der, sie hat gesagt, über Jahrhunderte war immer die Frau das Objekt, das auf den Bildern abgebildet wurde. Und sie hat das Ganze jetzt umgekehrt. Also jetzt der Betrachtende ist jetzt die Frau und der Dargestellte ist der Mann.
4: Landers Porträts entstehen übrigens nie vom Foto, sondern immer ganz klassisch in mehreren Sitzungen. Dieser persönliche Blick auf den Porträtierten prägt ihre Bilder. Frauen sucht man auch vergeblich auf den Gemälden von Nina Jürg. Sie zeigt Landschaften, die sie selbst erwandert hat. Sie eröffnet mit ihren Bildern unweigerlich eine große Weite. Abtauchen und verweilen gilt bei ihren Arbeiten. Und noch ein Stück mehr bei den Werken von Isabelle Dutoit. Die erschließen sich erst beim genauen Hinsehen.
5: In allen ihren Bildern tauchen irgendwelche Tiere auf, die sie da als sichtbares Zeichen in die Bilder malt. Sie hat zum Beispiel ein Werk geschaffen, Vögel und Wölfe. Das ist jetzt auch zu dieser Ausstellung entstanden. Isabelle Dutoit malt halt sehr sorgfältig, sehr genau. Wobei jetzt die Pinselführung dann bei Mariana Grüger, die ist etwas schneller und etwas flüssiger, etwas mit einem großen, breiten Pinsel. Und so sind die alle sieben Künstlerinnen eigentlich ganz unterschiedlich. Und das macht die Ausstellung ja auch so interessant, wenn man sieben unterschiedliche Positionen halt sehen kann in einer Ausstellung.
4: Das gekonnte Spiel mit Farben, Kontraste, eindeutige Botschaften einerseits und fantasievolle Ausflüge andererseits prägen die Schau. Die Besucher müssen sich dafür Zeit lassen, aber langweilig wird ihnen sicher nicht. Witches und Bitches. Bis zum 4. Oktober im Museum für zeitgenössische Kunst Dieter Kunert in Ottobeuren. Nackte Körper sind in Ottobeuren also nicht zu sehen. Dafür beschäftigt sich aber die Ausstellung unbekleidet, ausgezogen, im Zentralinstitut für Kunstgeschichte in München umso mehr damit. Dort dreht sich alles um die Geschichte der Aktmalerei und Fotografie. Die Darstellung des unbekleideten menschlichen Körpers ist ein zentraler und doch seit jeher umstrittener Bestandteil der Kunst. In der Schau wird deshalb die Forschungsgeschichte erläutert und vor dem Hintergrund heutiger Debatten um Körperbilder danach gefragt, was der Akt denn heute bedeutet. Das Zentralinstitut zeigt unbekleidet, ausgezogen bis zum 2. Oktober.
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2: Die A3 Frankfurt Richtung Würzburg ist zwischen Helmstadt und Dreieck Würzburg-West nach einem Lkw-Unfall gesperrt. Es gibt eine Umleitung über die U91. A3 Nürnberg Richtung Passau zwischen Metten und Hengersberg, 6 Kilometer Stau und stockend. A3 Passau Richtung Linz zwischen Passau Süd und Pocking, ein Unfall. A7 Ulm Richtung Würzburg zwischen Wörnitz und Rothenburg ob der Tauber, Stau. Es steht ein defekter Pkw im Baustellenbereich. A7 Würzburg Richtung Fulda zwischen Bad Kissingen, Obertulba und Dreieck Fulda, 14 Kilometer Stau. A8 Salzburg Richtung München zwischen Bad Aibling und Irschenberg steht ein defekter Bus auf der rechten Spur. Zwischen Holzkirchen und Hofholdinger Forst Stau, dort blockiert ein defektes Fahrzeug die mittlere Spur. A9 München Richtung Nürnberg zwischen Manching und Denkendorf, 16 Kilometer stockender Verkehr und Stau. A9 Nürnberg Richtung München zwischen Allershausen und Raststätte für Holzen West steht ein defektes Fahrzeug. A73 Nürnberg Richtung Feucht am Dreieck Nürnberg-Feucht steht ein defekter Lkw in der Überleitung zur A9 Richtung München. A93 Kiefersfelden Richtung Rosenheim zwischen Oberaudorf und Rastplatz Nickelheim, 10 Kilometer stockend. Und die B286 Schweinfurt-Markt-Biebert ist in beiden Richtungen zwischen Schwebheim, Rötlein und Unterspießheim wegen Bergungsarbeiten gesperrt. Das Wetter in Bayern, viel Sonne bei 33 bis 40 Grad, zum Abend in Franken örtlich Schauer und Gewitter und stürmischer Wind. In der Nacht ist es meistens trocken bei Tiefstwerten von 21 bis 14 Grad. Morgen wieder meistens sonnig bei 25 bis 37 Grad in der Spitze. Am Vormittag regnet es im Norden noch vereinzelt. Ab dem Nachmittag kann es bayernweit zu einzelnen, teils kräftigen Hitzegewittern kommen.

0: Es ist 13.30 Uhr.
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0: Erstmals seit 7 Jahren hat die Bahn wieder Gewinn eingefahren. Und zwar über 100 Millionen Euro. Damit beginnen wir unsere Sendung. Und schauen danach auf die Gefahr durch Hitze. In Bayern sind allein in diesem Jahr schon 1000 Menschen an den Folgen gestorben. Außerdem erfahren wir, wie die Chancen stehen, dass die AfD wirklich ab Herbst in Sachsen-Anhalt regiert. Im Studio ist Xaver Schäffer. Bahnchefin Paller spricht von einer wichtigen Wegmarke. Die Pünktlichkeitsquote der Bahn ist zwar im Keller, 59% im Fernverkehr, aber davon abgesehen kann der Konzern heute mal positive Zahlen fürs erste Halbjahr vermelden. Mehr Passagiere, steigenden Umsatz und Gewinn. Wie Sören Hinze weiß, ist es schon ein bisschen her, dass es schwarze Zahlen bei der Bahn gab.
2: Erstmals seit 2019 hat die Deutsche Bahn zum Halbjahr einen Gewinn ausgewiesen. Unterm Strich steht ein Plus von 147 Millionen Euro nach

0: Steuern und Zinsen. Grund sind laut Konzernangaben vollere Fernzüge, vor allem seit dem Monat April. Wegen Rabattaktionen und hoher Spritpreise seien vor allem Pendler vom Auto auf die Bahn umgestiegen. Zugleich habe der Konzern erste Sparpläne umgesetzt. Kosten wurden durch Personalabbau gesenkt, nicht im Zugverkehr, sondern in der Konzernleitung und bei internen Doppelstrukturen. Für das Gesamtjahr plant die Deutsche Bahn einen operativen Gewinn von 600 Millionen Euro vor Steuern und Zinsen. Verluste verzeichnet der Konzern weiterhin in der Güterverkehrssparte, nähert sich dort aber einer ausgeglichenen Bilanz. DB Cargo hat einen Verlust von 1 Million Euro im ersten Halbjahr erwirtschaftet. Im ersten Halbjahr 2025 waren es noch knapp 100 Millionen Euro Verlust. Der Güterverkehr leidet unter einer schwachen Nachfrage, insbesondere aus der Stahl-, Chemie- und Automobilindustrie. Um die Kundenzufriedenheit zu verbessern, setzt der Konzern auf eine umfangreiche Netzsanierung sowie ein Sofortprogramm. Mehr Personal soll Bahnhöfe öfter reinigen und Schäden schneller reparieren.
1: Auch hier in Bayern haben wir diesem Jahr schon kräftig geschwitzt mit Temperaturen von fast 40 Grad. Heute wieder. Das ist nicht nur unangenehm, sondern auch gefährlich. In Bayern sind nach Schätzungen des Robert-Koch-Instituts in diesem Jahr schon mehr als 1000 Menschen an den Folgen der Hitze gestorben. Doppelt so viel wie letztes Jahr. Vor allem für Ältere, Kranke oder kleine Kinder kann Hitze tödlich sein. In ganz Deutschland waren es heuer fast 10.000 Hitzetote bisher. Esther Diestelmann.
2: Von einem Rekord, über den sich wohl keiner freut, berichtet das RKI. Bis zum 19. Juli lag die Zahl der hitzebedingten Sterbefälle bei 9.800. Das sind mehr als in jedem einzelnen Gesamtjahr seit 2016. Die meisten Hitzetoten in den vergangenen 10 Jahren gab es 2018. Damals waren es im gesamten Jahr rund 9.000. Große Hitze ist besonders für ältere Menschen über 85 Jahren gefährlich. In den meisten Fällen führt ein Hitzschlag allein jedoch nicht zum Tod. Meist ist die Ursache eine Kombination aus Hitze und Vorerkrankung. Schon während der Extremhitze Ende Juni wurden Stimmen laut, die mehr Hitzeschutz fordern. So wollen Teile der Opposition im Bundestag, dass mehr investiert wird, um Krankenhäuser, Pflegeeinrichtungen und Kitas besser kühlen zu können. Auch der Sozialverband Deutschland kritisiert den mangelnden Einsatz des Bundes. Nach Einschätzung der Vorstandsvorsitzenden Engelmeier ist Extremhitze längst kein Ausnahmeereignis mehr, sondern vielmehr eine der größten sozialen und gesundheitlichen Herausforderungen unserer Zeit. Sie fordert deshalb Bund, Länder und Kommunen dazu auf, notwendige Investitionen gemeinsam zu stemmen und Hitzeschutz verbindlich in der Krisenvorsorge zu verankern. Die Bundesregierung verweist indes auf die Zuständigkeit von Ländern und Kommunen.
1: Hitze. Gefahr für Mensch, aber auch für die Natur, womit wir beim Thema Waldbrände sind. Da gibt es jetzt auch in Bayern einen. Ein Bergwald in den Chiemgauer Alpen steht in Flammen. Landkreis Traunstein nahe der Lackenbergwand bei Unterwössen. Die Ausmaße sind noch unklar. Wir halten sie hier im Programm auf dem Laufenden. Verletzt wurde bisher aber niemand. Anders weiter im Süden Europas, wo es teils ja schon länger brennt. Auf Kreta etwa kamen bereits 2 Feuerwehrleute ums Leben. Und die Situation dort wird schwierig bleiben, berichtet unser Griechenland-Korrespondent Moritz Pompel.
3: Starker Wind in den Böen, fast mit Orkanstärke, sorgt dafür, dass das Feuer immer wieder angefacht wird und dass die Feuerwehr nicht mit Löschflugzeugen arbeiten kann. Laut einem örtlichen Feuerwehrsprecher hatte sich die Feuerfront, die gestern Abend mit einer Länge von 15 Kilometern angegeben wurde, bis zum Morgen eher noch vergrößert. Aus Sicherheitsgründen waren Urlaubsgäste und Bewohner unter anderem aus dem Küstenort Aia Gallini in Sicherheit gebracht worden, auch wenn es direkt dort nicht brannte. Viele Gäste wurden in andere Hotels weiter östlich gebracht, andere verbrachten die Nacht in einer Turnhalle außerhalb der Gefahrenzone. Laut der stellvertretenden Gouverneurin der Region betraf die Evakuierungsaktion rund 8.000 Personen. Inzwischen können die Menschen aber nach Aia Gallini zurückkehren. Erste Reparaturen an Strom und Straßennetz laufen. Die Brandlage wird aufgrund der starken Winde weiter angespannt bleiben. Allerdings besteht die Hoffnung, dass auch bald wieder aus der Luft gelöscht werden kann. Entspannung dagegen wird von einem anderen Brand gemeldet, auf der Insel Lesbos. Dort war gestern in unmittelbarer Nähe der Stadt Plomari Feuer auf einer alten Mülldeponie ausgebrochen. Inzwischen wird der Brand, der auf Olivenhaine und Pinienbäume übergegriffen hatte, aber kontrolliert.
1: Es herrscht Wechselstimmung in Sachsen-Anhalt. Nicht mal ein Drittel der Menschen dort sind mit der Landesregierung aus CDU, SPD und FDP zufrieden. Profitieren kann die

0: AfD. Sie hofft bei der Landtagswahl am 6. September eine absolute Mehrheit zu erreichen und erstmals eine Landesregierung zu stellen. Laut der neuesten Umfrage ist das fraglich, auch wenn die AfD unverändert stark dasteht. Jochen Müller berichtet.
1: Wenn am kommenden Sonntag Landtagswahl in Sachsen-Anhalt wäre, bliebe die als rechtsextrem eingestufte AfD weiterhin mit Abstand stärkste politische Kraft. In der Umfrage des Wahlforschungsinstituts Infratest DIMAP kommt die Partei auf 41% Zustimmung, weit vor der CDU mit 24%. Die Linke gewinnt leicht dazu und käme auf 13%. Die SPD bliebe mit 7% immerhin im Landtag, genau wie die Grünen, die auf 5% kämen. Fakt ist, die AfD ist stark, kann aber nicht zulegen und stagniert bei 41%. Die übrigen Parteien kommen zusammen auf 48%, allerdings nur, wenn man die Linkspartei dazu nimmt. Und genau damit hat vor allem die CDU ein Problem, denn zur Linkspartei gibt es weiterhin den Unvereinbarkeitsbeschluss. Ansonsten sind vor allem die AfD-Werte stabil. 36% der Befragten trauen ihr zu, die anstehenden Aufgaben zu lösen. Die CDU kommt dann nur auf 16%. Als wichtigste Aufgaben nennen die Befragten das Thema Einwanderung und Asyl. An zweiter Stelle wird der Themenbereich Schule und Ausbildung genannt.
0: Im Iran-Krieg laufen die Kämpfe wieder. Die USA und Saudi-Arabien attackierten zuletzt auch den Irak, weil es dort irantreue Milizen geben soll. Und noch ein Land ist jetzt quasi attackiert worden, nämlich Ägypten. Dort wurde ein Schiff von Drohnen angegriffen. Auch wenn weiter unklar ist, von wem eigentlich. Aus Kairo Moritz Behrendt.
2: Im ägyptischen Mittelmeerhafen Damietta ist am Abend ein Gastanker eines US-amerikanischen Unternehmens in Brand geraten. Nach Angaben des ägyptischen Ölministeriums griff das Feuer noch auf ein weiteres Schiff über. Die Brände seien schnell gelöscht worden, Verletzte habe es nicht gegeben. Zunächst machten die Behörden keine Angaben zur Brandursache. Am Morgen bestätigte die Regierung dann, was Sicherheitsfirmen schon vorher gemeldet hatten: Das Schiff wurde von einer Drohne getroffen. Bislang hat sich niemand zu dem Angriff bekannt. In Ägypten wächst die Sorge, in den Krieg zwischen den USA und dem Iran hereingezogen zu werden. In einer Erklärung des Kabinetts heißt es, die Ermittlungen würden fortgeführt, um die Umstände des Vorfalls zu klären. Man werde die notwendigen Maßnahmen zu Schutz der nationalen Sicherheit Ägyptens ergreifen. Im Krieg am Golf sind immer wieder Energieanlagen, Schiffe und die Transportwege von Öl- und Gaslieferungen zum Ziel von Angriffen geworden. In Ägypten hatte es, anders als in vielen anderen arabischen Staaten, bislang keine Angriffe gegeben.
0: Die Fahrt mit einem Schlauchboot übers Mittelmeer ist gefährlich genug. Trotzdem nehmen jedes Jahr Zehntausende Migranten diesen Weg, um in die EU zu kommen. Und Tausende versuchen es mittlerweile sogar ganz ohne Boot. Sie schwimmen. Das Ziel, die spanische Exklave Ceuta vor der Küste Marokkos. Aber nicht alle schaffen es lebend dorthin. Und wie Stefan Edert berichtet, herrscht in der Stadt mittlerweile Ausnahmezustand.
3: Die Behörden in der spanischen Exklave Ceuta vor der Küste Marokkos warnen vor unhaltbaren Zuständen bei der Versorgung neu ankommender Migranten. Der Präsident der Stadt, Juan Jesus Vilas, gab an, in 10 Tagen seien bis zu 2000 Menschen schwimmend nach Ceuta gelangt. Die Aufnahmeeinrichtungen seien völlig überbelegt. Er fordert die Ausrufung des nationalen Notstands und die sofortige Abschiebung der Neuankömmlinge. Doch nach einem Urteil des obersten spanischen Gerichts ist eine Direktabschiebung von Menschen, die Ceuta schwimmend erreichen, nicht möglich. Man könne ihnen nicht vorwerfen, dass sie gewaltsam spanische Grenzanlagen überwunden hätten. Das Urteil vom 16. Juni dieses Jahres hat sich möglicherweise unter Migranten herumgesprochen. Bei guten Wetterbedingungen gab es auch in früheren Jahren immer wieder Versuche, Ceuta von marokkanischer Seite aus schwimmend zu erreichen. Das dauert bis zu 4 Stunden und ist gefährlich. Im vergangenen Jahr sind nach Auskunft der Behörden in Ceuta 60 Leichen im Meer entdeckt worden.
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5: Im Studio Dirk Filzmeier. BMW hat heute mehr oder weniger die Begründung für den gestern verkündeten Stellenabbau nachgeliefert. Der Autobauer ist unter Druck. Im 2. Quartal ist der Gewinn im Vergleich zum Vorjahreszeitraum deutlich gesunken, um 1/3 auf 1,2 Milliarden Euro. Auch der Umsatz schrumpfte um 8% auf rund 31 Milliarden Euro. Gabriel Wirth.
4: In den vergangenen Wochen habe man gesehen, wie schnell sich ihr Geschäftsumfeld verändern könne, erklärte BMW-Chef Milan Nedeljković gleich zu Beginn der Vorstellung der Quartalszahlen. Vor allem die Talfahrt auf dem Automarkt in China setzt den deutschen Autoherstellern zu. Da der neue Konzernchef nicht davon ausgeht, dass sich die Lage der Branche schnell wieder ändert, will er das Unternehmen unter anderem schlanker aufstellen mit weniger Mitarbeitern. Die aus Unternehmenskreisen gestern genannte Zahl eines Abbaus von bis zu 8.000 Arbeitsplätzen wollte er allerdings nicht bestätigen.
6: Hintergrund auch unserer Zurückhaltung bei den Zahlen ist, dass wir ja nicht hier über ein reines Abbauprogramm haben und nicht darüber sprechen, dass wir jetzt schon Überhänge an Personal hätten und daraus ableiten, wie viele Menschen abgebaut werden. Das Abbauprogramm geht einher mit einem Transformationsprogramm in unserem Unternehmen. Und wir betrachten bei diesem Transformationsprogramm die wesentlichen Kernprozesse unseres Unternehmens.
4: Bis es wieder richtig läuft bei BMW, wird es wohl noch etwas dauern. Zum Beginn des nächsten Jahrzehnts wolle man in den Margenkorridor von 8-10% zurückkehren, versprach Nedeljković. Aktuell liegt die Marge bei BMW, die das Verhältnis vom operativen Gewinn vor Zinsen und Steuern zum Umsatz ausdrückt, bei gerade einmal 2,3%.
5: Auch der Sportartikelhersteller Adidas hat heute Quartalszahlen vorgelegt. Und obwohl die Zahlen im Grundsatz recht gut waren, auch dank guter Geschäfte im Umfeld der Fußball-WM, sank der Aktienkurs deutlich. Offenbar hatten die Anleger sich noch mehr erwartet. Michelle Goddemeier.
7: Die Adidas-Aktie ist am Donnerstag massiv eingebrochen. Am Mittag verlor das Papier im Frankfurter Handel fast 18% und rutschte auf den tiefsten Stand seit mehr als 2 Monaten. Dabei hatte der Sportartikelhersteller eigentlich gute Nachrichten verkündet. Das Geschäft lief im ersten Halbjahr stark, auch dank der Fußball-Weltmeisterschaft. Adidas stattete 14 Nationalmannschaften aus. Auch die offiziellen Spielbälle kamen vom deutschen Konzern. Nach eigenen Angaben verkaufte Adidas rund um das Turnier so viele Trikots, Bälle und andere Produkte wie nie zuvor. Der Umsatz stieg im zweiten Quartal um 13% auf fast 7 Milliarden Euro. Trotzdem reagierten die Anleger enttäuscht. Der Grund: Adidas erhöhte zwar seine Umsatzprognose für das Gesamtjahr leicht, die Gewinnprognose blieb aber unverändert. Viele Investoren hatten nach dem starken Geschäft eine deutlichere Anhebung erwartet. Zudem belasteten höhere Marketingausgaben, gestiegene Fracht- und Beschaffungskosten sowie US-Zölle das Ergebnis. Auch der angekündigte Wechsel im Finanzvorstand sorgt für Unsicherheit. Der bisherige Finanzchef verlässt Adidas zum Jahresende.
5: Die Teuerung in Bayern ist im Juli auf 2,8% gestiegen. Daten des Statistischen Landesamts zufolge liegt das vor allem an den deutlich gestiegenen Preisen für Heizöl und Benzin. Heizöl war im Juli um mehr als ein Viertel teurer als im vergangenen Jahr. Benzin und Diesel waren mehr als 20% teurer. Wären die Preise dafür nicht so deutlich gestiegen, hätte die Inflationsrate bei den von der EZB angestrebten 2% gelegen, so das Amt. Strom, Gas und sonstige Haushaltsenergie waren sogar etwas billiger als vor einem Jahr. Bei Lebensmitteln hielt sich die Teuerung mit einem Anstieg von 1,2% in Grenzen.
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0: Gudrun Skopin mit den Nachrichten.
9: Bahn schreibt erstmals seit 7 Jahren wieder schwarze Zahlen. Unter dem Strich hat der Konzern nach eigenen Angaben im ersten Halbjahr 147 Millionen Euro Gewinn gemacht. Die Zahl der Fahrgäste stieg um 1,8% auf 960 Millionen. Bahnchefin Paller sprach von einem wichtigen Meilenstein. Sie sei aber erst zufrieden, wenn auch die Qualität im täglichen Eisenbahnverkehr überzeugt. RKI meldet fast 10.000 Hitzetote in diesem Sommer. Nach Schätzungen des Instituts ist die Zahl damit schon jetzt höher als in jedem Gesamtjahr seit 2016. Für Bayern geht das RKI von knapp über 1.000 Hitzetoten aus. Das sind weniger als in vielen anderen Bundesländern. Der Städtetag sieht Bund und Länder in der Pflicht, Klimaschutzkonzepte mitzufinanzieren. Wassersparvorschriften für München laufen aus. Wie die Stadt mitgeteilt hat, werden die Einschränkungen nicht über den 1. August hinaus verlängert. Wegen des hohen Wasserverbrauchs war es seit Mitte Juli verboten, etwa Rasen zu bewässern und Autos selbst zu waschen. Inzwischen hat sich die Versorgungslage laut der Stadtwerke leicht entspannt. Wegen der anstehenden Ferien geht man auch von einem geringeren Verbrauch aus. Spanien hebt nationalen Notstand auf. Das hat Regierungschef Sanchez verkündet, nachdem es im Kampf gegen die Waldbrände im Raum Madrid große Fortschritte gibt. Laut Einsatz

0: Einsatzkräften haben sich die Feuer seit Tagen nicht ausgebreitet. Einsatzkräfte fänden nur noch vereinzelt Glutstellen. Bundesregierung rüstet sich laut Medienbericht für AfD-Wahlerfolge. Nach Informationen der Welt werden Notfallpläne entwickelt für den Fall, dass einzelne Bundesländer die Verlegung von NATO-Truppen behindern. Mehrere Ressorts arbeiten demnach daran, wie militärische Mobilität auch dann sichergestellt werden kann. Das Wetter. Sonnig und örtlich bis zu 40 Grad heiß, am Abend vor allem in Franken Schauer und Gewitter.
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2: Es soll die erste sogenannte Agri-Photovoltaikanlage Unterfrankens sein, nahe Heinert im Landkreis Haßberge. Gestern Nachmittag ist sie in Betrieb genommen worden. Die aufgestellten Solarmodule sind so hoch angebracht, dass darunter Jungvieh weidet. Norbert Steiche hat sich die Anlage angeschaut.
3: Alexander Böhner treibt seine jungen Rinder dahin, wo gleich die Anlage in Betrieb genommen wird. Knapp 40 Tiere grasen normal überall auf den Flächen oder liegen unter all den 38.000 Solarmodulen im Schatten. Der Biolandwirt ist dankbar dafür, dass er für seine Tiere Weidefläche hat. Für ihn als Landwirt ist das eine Vorschrift.
4: Ich muss austreiben jetzt, uns kommt es ganz gelegen. Wobei ich als Landwirt ja eigentlich Photovoltaik auf Flächen nicht ganz so richtig finde. Seit 45 Jahren betreibe ich jetzt Landwirtschaft. Wir haben damals schon gelernt gekriegt, wir machen die Landwirtschaft, um Nahrungsmittel zu erzeugen. Jetzt machen wir Strom. Okay, müssen wir akzeptieren, ist die Politik.
3: 27 Hektar seiner bislang gepachteten Flächen hat er verloren. Weil die Ackerverpächter von den Solarstromanlagenbetreibern bis zum Zehnfachen der Pacht bekommen, was bislang Landwirte zahlen konnten, sagt Alexander Böhner. Die 27 Hektar lagen bislang etwa einen Kilometer um seinen Hof. Das waren etwa 20% seiner Ackerflächen.
4: Das ist schon ein hartes Brot, hätte ich fast gesagt. Wir haben jetzt wieder Flächen dazu gepachtet, 10 Kilometer weg, obwohl wir da um den Hof rum die Flächen auch hätten. Ne? Als Milchviehbetrieb, also für Futterbau und Güllefahren, ist das schon eigentlich eine verrückte Sache. Ja.
3: Agri-PV-Anlagen müssen für die weidenden Kühe 2,10 Meter hoch sein. Damit bleibt ihr Status als Acker erhalten. Heißt aber auch, dass immer Rinder darunter sein müssen. Haßberger Landrat Michael Ziegler ist stolz darauf, dass die erste Agri-Solaranlage Unterfrankens in seinem Landkreis steht.
5: Das ist was ganz Besonderes für uns, also für den ganzen Landkreis, aber natürlich auch für die Gemeinde hier in Knetzgau. So eine große Anlage mit 38.000 Modulen, wow, sind wir schon stolz drauf.
3: Rechnerisch soll mit der neuen, über 15 Millionen Euro teuren PV-Anlage rund 7.000 Haushalte mit Strom versorgt werden können. Zwischen den Solarmodulen wurde jeweils Platz gelassen, dass Regen auf das Gras darunter fallen kann.
6: Das ist ja insgesamt so gebaut, dass auch die Abstände zwischen den Modulen ausreichend sind, dass auch das Regenwasser nicht nur abfließt, sondern auch auf die Flächen unter den Modulen gerät.
3: Sagt Jürgen Kriegbaum, der geschäftsführende Vorstand der Überlandzentrale Mainfranken. Die schwarz-weiß gescheckten Jungrinder scheinen sich unter den Solarmodulen pudelwohl zu fühlen.
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2: Die Bundesregierung will straffällig gewordene Afghanen abschieben und kooperiert dafür mit Vertretern der radikal-islamischen Taliban. Kritik kommt unter anderem von Menschenrechtsorganisationen. Soweit, so bekannt. Jetzt werden offenbar auch Afghanen abgeschoben, die nicht vorbestraft sind. Am Dienstag saß jedenfalls erstmals ein Mann ohne Vorstrafen im Flieger aus Leipzig nach Afghanistan. Das könnte künftig offenbar nicht mehr die Ausnahme sein, wie das Politmagazin Monitor berichtet. Lisa Seemann über einen Fall aus Bayern.
7: Faridun Tufan trägt die weiße Kleidung der Abschiebehaftanstalt und schaut durch die Fenster seiner Gefängniszelle in der Nähe des Flughafens in München. Der 46-Jährige ist aus Afghanistan geflohen, lebt seit 2022 in Deutschland, inzwischen mit einer Duldung, besuchte Sprachkurse, hatte Arbeit. Aber jetzt sitzt er in Abschiebehaft, nachdem er für einige Tage nach Italien gefahren war. Das erzählt er dem ARD-Magazin Monitor in einem Telefonat.
8: Als ich zurückkam, dachte ich, es gäbe kein Problem, weil ich Dokumente aus Deutschland hatte und dachte, dass sie überall in Europa gültig sind.
7: Ein Fehler, denn mit seiner Duldung durfte er Deutschland zwar verlassen, aber nicht wieder einreisen. Nun sitzt er in seiner

0: Zelle und soll abgeschoben werden. Wie Faridun Tufan soll es künftig mehr Menschen gehen. Denn die Bundesregierung will jetzt auch Menschen nach Afghanistan abschieben, die sich nichts zu Schulden haben kommen lassen. Dafür kooperiert man ausgerechnet mit Vertretern der islamistischen Taliban. Deren Vertreter sitzen seit Oktober 2025 auch im afghanischen Generalkonsulat in Bonn. Damit lasse die Bundesregierung Terroristen ins Land, sagt der frühere Generalkonsul Hamid Kabiri. Er hat seinen Posten damals aus Protest geräumt.
1: Ich habe versucht, mit der deutschen Regierung über diese Probleme zu sprechen. Ich habe gesagt, das sind Terroristen. Sie haben mein Land zerstört. Und sie haben vor meinen Augen Kollegen und Zivilisten getötet. Jetzt ist Deutschland für die Taliban so etwas wie ein Vorreiter in Europa.
0: Auch die EU-Kommission führt seit diesem Jahr Gespräche mit den Taliban auf Bitten von 20 Mitgliedstaaten, darunter Deutschland. Das kritisiert die grüne Europaabgeordnete Hanna Neumann. Für mehr Abschiebungen seien offenbar immer mehr europäische Regierungen bereit, sich von den Taliban gewissermaßen erpressen zu lassen, sagt sie.
2: Dann ist es, okay, wenn ihr abschieben wollt, müssen wir ja konsularische Dienstleistungen machen. Die machen wir nicht in Kabul, die wollen wir in Deutschland machen. Die haben das einfach als ihr Ticket in die Legitimierung, ohne dass sie politisch irgendwas ändern müssen, entdeckt. Und bisher klappt es erstaunlich gut.
0: Monitor hat das Bundesinnenministerium dazu um eine Stellungnahme gebeten. Eine Antwort gab es nicht. Nach seiner Festnahme musste Faridun Tufan zu einer Befragung mit einem Vertreter der Taliban, jener Islamisten, vor denen er einst geflohen war. Die Taliban hätten auch schon seine Familie in Afghanistan aufgesucht, erzählt er.
3: Sie haben nach mir gefragt, wo ich sei und was ich mache. Meine Familie hat gesagt, dass sie darüber nichts weiß. Sie wurden sehr stark unter Druck gesetzt. Und die Taliban sagten, dass sie wiederkommen und weitere Informationen verlangen.
0: Faridun Tufan hat Angst um sich und seine Familie. Wann er abgeschoben wird, ist noch unklar. Doch die Bundesregierung plant in Zukunft bis zu 3 Abschiebeflieger pro Monat. Egal, ob die Menschen darin Straftäter sind oder nicht.
4: Lisa Seemann berichtete. Die ganze Monitorsendung ist heute um 21.45 Uhr im Ersten zu sehen.
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6: Mit Martin Raspe. Gianni Infantino, der Präsident des Weltfußballverbandes FIFA, hat seine Investorenpläne für künftige Weltmeisterschaften verteidigt. Infantino verkauft seine Planungen als Chance und nicht als Verpflichtung.
7: FIFA Forward Enterprise or FFE is
8: FIFA Forward Enterprise ist ein Vorschlag, ein Angebot, Teil eines demokratischen Beratungsprozesses. Es ist eine Gelegenheit, aber keine Verpflichtung.
7: But not an obligation.
6: Trotzdem ist die Kritik an den Vermarktungsplänen nach wie vor heftig. Der Europäische Fußballverband, die UEFA, will angeblich noch heute seine Mitglieder zu einer Krisensitzung zusammenschalten. Aber es gibt auch durchaus Unterstützer für Infantinos Investorenpläne. So steht Afrikas Fußballverband CAF den Ideen des FIFA-Chefs offen gegenüber. Die CAF forderte ihre Mitgliedsverbände auf, den Vorschlag zu prüfen und sich am Konsultationsprozess zu beteiligen. Der FC Bayern, das hat Sportvorstand Max Eberl gestern klargemacht, lehnt Infantinos Pläne kategorisch ab. Eberl hat das in ziemlich drastische Worte gekleidet. Und Taufik Khalil, der die Bayern im Trainingslager am Tegernsee begleitet, sieht darin keinen emotionalen Ausbruch, sondern klares Kalkül des FC Bayern.
9: Ich denke, das war definitiv so gewollt. Der FC Bayern will, da bin ich ganz sicher, mit diesen ja Uli Hoeneß'schen Aussagen ganz klar signalisieren, Leute, wir müssen jetzt uns anfangen zu wehren. Und wir als der Top-Club, einer der absoluten Top-Clubs der Welt, wir gehen da gerne mit voran. Da, glaube ich, möchten die Münchner Druck ausüben auf die UEFA, Druck auf die Vereine, auch in Deutschland, die großen, denen man ja sehr viel Gehör schenkt, auch Druck auf die großen Vereine in Europa, weil die wollen auch nicht hinterherlaufen, wenn die Bayern da vorpreschen. Also deswegen, das Ganze war genau so gewollt, wie es angekommen ist.
6: Neben Infantino beschäftigt die Bayern aber gerade natürlich auch noch etwas ganz anderes, nämlich die Vorbereitung auf die neue Saison. Die beginnt morgen in 4 Wochen mit dem Spiel gegen den VfB Stuttgart. Und das Münchner Stadion wird dann wieder einmal ausverkauft sein, so viel steht heute schon fest. Überhaupt, die aktuelle Statistik aus der ersten und zweiten Fußball-Bundesliga zeigt, der Profifußball ist bei den Stadionbesuchern so beliebt wie noch nie. Matthias Merget hat die Zahlen der letzten Saison.
10: Im Schnitt kamen

0: wieder gehen. Zorniger wurde er nämlich beim dänischen Erstligisten Odense BK nach der 0:1-Niederlage zum Auftakt gegen Viborg direkt nach Saisonspiel 1 gekündigt. Zur Begründung des Vereins hieß es, es sei nicht gelungen, eine gemeinsame Ausrichtung für den Verein zu finden. Zorniger hatte in Odense im Juli letzten Jahres angefangen und mit dem Aufsteiger am Saisonende Platz 8 belegt. Und die Basketballer des FC Bayern haben sich für die neue Saison mit dem US-Amerikaner Miles Norris verstärkt. Flügelspieler Norris erhält einen Vertrag bis 2028. In der vergangenen Saison, da war der Kalifornier für den FC Barcelona aktiv. 2025 stand er bei den Boston Celtics in der nordamerikanischen Basketball-Profiliga NBA unter Vertrag. Und er kam dort auf insgesamt 3 Einsätze.
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2: DIA 3, Frankfurt Richtung Würzburg, ist zwischen Helmstadt und dem Dreieck Würzburg-West nach einem LKW-Unfall gesperrt. Derzeit 3 Kilometer Stau. Es gibt eine Umleitung über die U91. A3 Nürnberg Richtung Passau, zwischen Metten und Hengersberg 6 Kilometer Stau und stockend. A7 Ulm Richtung Würzburg, zwischen Wörnitz und Rothenburg ob der Tauber, Stau, steht ein defekter PKW im Baustellenbereich. A7, Würzburg Richtung Fulda, zwischen Bad Kissingen, Obertulber und Dreieck Fulda, 14 Kilometer Stau. A8, München Richtung Salzburg, zwischen Kreuz München Süd und Hofoldinger Forst, stockender Verkehr nach einem Unfall, zwischen Felden und Übersee, Stau nach einem Unfall. A8, Salzburg Richtung München, zwischen Weihern und Hofoldinger Forst, 5 Kilometer Stau. A9, München Richtung Nürnberg. Zwischen Kreuz Neufahren und Allershausen steht ein defekter PKW. Zwischen Manching und Denkendorf außerdem 16 Kilometer stockender Verkehr und Stau. A73, Nürnberg Richtung Feucht. Am Dreieck Nürnberg-Feucht Sperre der Überleitung zu A9 Richtung München. Dort wird eine Ölspur beseitigt. A93, Kiefersfelden Richtung Rosenheim. Zwischen Oberaudorf und dem Rastplatz Nickelheim 10 Kilometer stockend. Und B472 Peiting, Markt Oberdorf in beiden Richtungen zwischen Schongau West und Bertholdshofen. Sichtbehinderungen durch Rauch. Noch kurz zum Wetter. Die Sonne scheint heute und es ist heiß, 33 bis 40 Grad. Später in Franken eventuell Schauer. In der Nacht ziehen die Wolken ab, dann 21 bis 14 Grad. Bis Samstag sinken die Temperaturen um jeweils ein paar Grad. Sonntag dann wieder etwas heißer. Es ist jetzt 14 Uhr.
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2: Kosten gesenkt, Personal abgebaut, Nachfrage gesteigert. Die Deutsche Bahn kann erstmals seit Jahren wieder Gewinn präsentieren. Außerdem Thema jetzt. Die Hitze und die Folgen. Münchens Verbote bei der Wassernutzung etwa laufen zum Wochenende ja aus und werden auch nicht verlängert. Und gleich nach dem kurzen Nachrichtenüberblick geht es bei 11KM um all die Daten, die unser Handy über uns sammelt und wie man als Nutzer verhindern kann, einen kleinen Spion in der Tasche zu haben. Im Studio ist Xaver Schäffer. Die Deutsche Bahn hat im ersten Halbjahr dieses Jahr erstmals seit 7 Jahren wieder Gewinn gemacht. Wie der Konzern mitgeteilt hat, wurden von Januar bis Juni ein Überschuss im dreistelligen Millionenbereich eingefahren. Und außerdem ist die Passagierzahl kräftig gestiegen. Aus Berlin, Sören Hinze.
3: Erstmals seit 2019 hat die Deutsche Bahn zum Halbjahr einen Gewinn ausgewiesen. Unterm Strich steht ein Plus von 147 Millionen Euro nach Steuern und Zinsen. Grund sind laut Konzernangaben vollere Fernzüge, vor allem seit dem Monat April. Wegen Rabattaktionen und hoher Spritpreise seien vor allem Pendler vom Auto auf die Bahn umgestiegen. Zugleich habe der Konzern erste Sparpläne umgesetzt. Kosten wurden durch Personalabbau gesenkt, nicht im Zugverkehr, sondern in der Konzernleitung und bei internen Doppelstrukturen.
2: Heute und in den nächsten Tagen auch wird es wieder besonders heiß. In Bayern können es bis zu 40 Grad im Schatten werden. Wie gefährlich Hitze sein kann, das zeigen die neuesten Zahlen des Robert-Koch-Instituts. Demnach sind in Deutschland in diesem Jahr bereits so viele Menschen an der Hitze gestorben wie seit 10 Jahren nicht mehr. Informationen von Daniela Remus.
4: Rund 9.800 Menschen sind nach aktuellen Schätzungen des Robert-Koch-Instituts allein bis zum 19. Juli in Deutschland an der Hitze gestorben. Die meisten von ihnen waren älter als 75 Jahre. Schon vor 2 Wochen gab das RKI Sterbezahlen bekannt. Demnach waren bis Ende Juni mehr als 5.000 Menschen gestorben, Jetzt sind in den ersten Juli

0: Wochen knapp 4000 Tote dazugekommen. Verantwortlich für die meisten Todesfälle ist eine Kombination aus Hitze und bestehenden Vorerkrankungen. Sie führen gerade bei älteren und alten Menschen zu Dehydrierung, Nierenversagen oder Herz-Kreislauf-Versagen.
1: Auf diese anhaltend hohen Temperaturen haben in den vergangenen Tagen und Wochen auch viele Gemeinden, Landkreise und Großstädte reagiert, mit Wassersparmaßnahmen zum Beispiel. München etwa. Dort ist die Grundwassersituation nach Einschätzung der Stadtwerke zwar weiterhin angespannt, die Versorgung aber inzwischen auf, wie es heißt, beherrschbarem Niveau. Münchens Oberbürgermeister Dominik Krause sagte dem Bayerischen Rundfunk:
2: Mit dem Beginn der Sommerferien und der Reisezeit sinkt erfahrungsgemäß der Wasserverbrauch in München. Wir können deswegen die Allgemeinverfügung auslaufen lassen. Der sparsame Umgang mit Trinkwasser bleibt aber weiter sehr wichtig, denn die hohen Temperaturen und vor allem die anhaltende Trockenheit stellen nach wie vor eine große Belastung für unsere Wasserversorgung dar. Und ich danke da allen Münchnerinnen und Münchnern, die in den letzten Wochen mitgeholfen haben und es hoffentlich auch weiter tun werden, dass aus einer angespannten Situation keine Krise geworden ist.
1: Soweit Münchens Oberbürgermeister Krause zur auslaufenden Allgemeinverfügung zur Einschränkung der Wassernutzung. Und wir schauen weiter in den Süden Europas. Seit Tagen brennen ja die Wälder im Südwesten Frankreichs. Trotz Temperaturen von 40 Grad und starker trockener Winde bleibt die Lage im Waldbrandgebiet bei Bordeaux aber jetzt vergleichsweise stabil. Knapp ein Drittel der 300.000 Menschen, die vor den Flammen in Sicherheit gebracht wurden, dürfen zumindest vorerst in ihre Häuser zurückkehren. Unsere Korrespondentin in Frankreich, Caroline Düller, fasst die Situation zusammen.
3: Die Einsatzkräfte und auch die lokalen Behörden sind einigermaßen optimistisch. So haben sie es am Morgen ausgedrückt. Der Waldbrand bei Bordeaux hat sich nicht weiter ausgebreitet, obwohl die Bedingungen gestern mit Hitze und starken trockenen Winden alles andere als optimal waren. Heute sind die Temperaturen gesunken, auch die Luftfeuchtigkeit ist deutlich höher und das erleichtert den Feuerwehrleuten die Arbeit. Falls sich die positive Entwicklung bestätige, sagt die Präfektin, dann könnten die Menschen zu einem normaleren Leben zurückkehren. Am Vormittag haben die Behörden 84.000 Bewohnern aus mehreren evakuierten Orten erlaubt, in ihre Häuser zurückzukehren, zumindest vorerst.
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5: 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Mein Name ist Elena Kuch. Hi Rebecca, herzlich willkommen bei 11KM.
6: Hallo. Wir haben Basma Mostafa in der Berliner Innenstadt getroffen und sind mit ihr zu unterschiedlichen Orten gegangen. Zum Brandenburger Tor, wo sie uns einen Fall geschildert hat von einem Mann, der hinter ihr hergelaufen ist.
7: I stopped and took a look beside, so I find the man. I felt like I saw him before.
6: Und wo sie stutzig geworden ist, den Mann auch fotografiert hat.
7: And I start to walk like this. In a circle. And then I look to him.
6: Und dann ist sie ohne Grund im Kreis gelaufen.
7: I find him walking in a circle like me.
6: Und hat tatsächlich gesehen, dass der Mann ihr im Kreis hinterhergelaufen ist. Also dass er ihr, das ist ihre Interpretation, damit eben auch signalisieren wollte, dass er ihr hinterherläuft und dass er sie verfolgt. Und wir sind auch mit ihr zu anderen Orten gegangen, zum Beispiel am Potsdamer Platz und in verschiedenen Nebenstraßen in Berlin-Mitte und überall hat sie uns Fotos gezeigt von Männern und hat gesagt, der Mann ist mir hier hinterhergelaufen oder der saß auf einmal in demselben Café wie ich und im Nachhinein konnte ich sehen, hat sie erzählt, wer das ist und dass diese Person mutmaßlich mit der ägyptischen Regierung zusammenhängt.
5: Wer ist Basma?
6: Basma Mostafa ist Investigativjournalistin, die viele Recherchen durchgeführt hat, die etwas mit der ägyptischen Regierung und den Geheimdiensten und der Polizei zu tun hatten. Und sie hat zum Beispiel einen Fall mit aufgeklärt von einem italienischen Studenten, der für seinen Doktor in Ägypten war und dort umgebracht wurde. Und das war ein Fall, den sie und den auch andere Medien mit ägyptischen Geheimdiensten in Verbindung gebracht haben. Und dadurch ist sie in den Fokus von der ägyptischen Regierung und der Polizei geraten und war auch in einem Gefängnis.
7: I left my life behind me in Egypt.
6: Und nachdem sie im Gefängnis war, hat sie zusammen mit ihrer Familie beschlossen, das Land zu verlassen.
7: I'm still wondering really how they know about my location, about the street, about where I am.
6: Und was sie immer wieder gesagt hat, also was sie auch sehr beschäftigt hat, ist die Frage, wie diese ganzen Männer immer wussten, wo sie ist.
8: Welchen Verdacht hat sie, wie diese Männer an ihren Standort kommen?
6: Eine Möglichkeit sind sogenannte Trojaner, also das sind Programme, die auf die Handys der jeweiligen Personen eben draufgeladen werden und dann kann die der Geheimdienst oder die Regierung eben nachverfolgen, was die Person macht, mit wem sie kommuniziert, auch wo sie sich bewegt. Und das ist was, was zum Beispiel Nichtregierungsorganisationen auch bekannt ist durch verschiedene Recherchen und durch verschiedene technische Analysen, die in der Vergangenheit auch schon im großen Maßstab stattgefunden haben. Und BASMA hat sich beraten lassen von Reporter ohne Grenzen. Und die haben sich eben auch ihr Handy angeschaut und sowas jetzt erstmal nicht identifiziert. Aber wir haben eine andere Möglichkeit gefunden, um BASMA zu verfolgen. In einem Datensatz haben wir Standortdaten gefunden, die sehr zu BASMAs Leben gepasst haben.
8: Was ist das für ein Datensatz?
6: Das ist ein Datensatz, ein riesiger Datensatz mit Daten von Millionen Menschen aus Deutschland, den wir analysieren konnten.
8: Also Handydaten?
6: Genau, ja. Es gibt viele Datenhändler, die in unterschiedlichen Ländern sitzen, die Standortdaten anbieten. Und mein Kollege, unser Kooperationspartner von Netzpolitik.org, hat mehrere E-Mails an mehrere Datenhändler geschrieben. Und ein Datenhändler mit Sitz in Florida hat ziemlich umstandslos geantwortet und auch direkt einen Probedatensatz zurückgeschickt, weil deren Idee ist, dass sie gerne Monatsabos verkaufen würden. Also die würden gerne Datensätze im Abo verkaufen, immer wieder. Und das heißt, sie schicken dann einen Probedatensatz raus an ihre potenziellen Kunden, der in unserem Fall schon die Daten von Millionen Menschen umfasst hat. Und das war, ja, das war kostenlos und das hat unsere Recherche gestartet. Und dann haben wir zusammen, also die Kollegen sind dann auch auf uns zugekommen, haben wir zusammen diesen Datensatz analysiert und dann haben wir monatelang weiter recherchiert zu dem Thema und haben noch viele weitere Datensätze bekommen und hatten zum Schluss 10 Milliarden Daten von Millionen Menschen aus über 100 Ländern.
8: Weil dieser ganze Datenhandel ein Stück weit zwielichtig wirken kann, wir als Journalistinnen, wir haben das sogenannte Medienprivileg. Das heißt, im Rahmen von so einer Recherche können wir mit gewissen Sicherheitsvorkehrungen solche Daten auswerten und handeln da auch nicht rechtswidrig. Hier in eurem Fall, was steht denn genau drin in diesem Datensatz, den ihr habt?
6: Also im Grunde kann man sich das vorstellen wie eine riesige Excel-Tabelle. Da stehen ganz viele Koordinaten drin, also Längengrad und Breitengrad und auch eine sogenannte Werbe-ID, also eine Identifikationsnummer, die das Handy mitsendet und die eben erst Profilbildung möglich macht. Das heißt, wenn man so einen Längen- und Breitengrad hat, dann muss man gucken, für einzelne IDs, wie viele Längen und Breitengrade, wie viele Koordinaten haben wir. Und wenn man da viele hat, dann sieht man ganz oft den Alltag der Menschen. Also dann kann man sehen, wo häufen sich diese Daten. Und das ist dann zum Beispiel der Wohnort der Person, die Wohnhäuser. Das sind dann aber manchmal auch die Arbeitsorte. Das sind bestimmte Routen, die die Menschen genommen haben, um zur Arbeit zu fahren. Und auch Orte, wo sie ihre Freizeit verbringen, Arztbesuche. Also all das haben wir gesehen. Und was diesen Datensatz auch noch besonders macht, ist, dass da nicht nur diese Orte drin waren und diese Identifikationsnummern für die Profilbildung, sondern auch Uhrzeiten. Und wenn man dann auch die Uhrzeiten hat und die Wochentage, dann kann man natürlich ein komplettes Bild des Alltags und der Routinen und der Arbeitstage und der Wochenenden und so weiter von den Menschen erstellen.
8: Wieso werden diese ganzen Daten gesammelt?
6: Diese Daten werden erfasst für Online-Werbung. Also das ist das personalisierte Online-Werbesystem, was wir alle wahrscheinlich auf die eine oder andere Art kennen, wenn man auf eine Webseite geht und dort Werbung sieht und merkt, okay, das hat was damit zu tun, was ich vorher schon mal im Internet gesucht habe oder wofür ich mich interessiere.

0: passieren könnte. Und das System dahinter ist ziemlich komplex. Also man macht zum Beispiel eine App auf und die App bietet eine Werbefläche an, also ein Fenster, wo man eben Werbung sehen kann. Und wenn man die App öffnet, in diesen Sekunden und Millisekunden wird im Hintergrund ganz viel Informationen ausgetauscht. Also die App tauscht dann mit anderen Firmen Informationen darüber aus, welche Werbefläche sie anbietet, aber auch, welche Person sich das gerade anschaut.
1: Okay, also Apps erheben Daten über ihre NutzerInnen und geben sie weiter. Was genau wird da ausgetauscht?
0: Bei Apps, die eben Zugriff auf die Standortdaten haben, sind das dann zum Beispiel auch die Standortdaten. Bei anderen Apps kann es anderes sein, also andere Informationen über die Person. Und Firmen, die daran angeschlossen sind, die für ihre Kunden Werbung schalten wollen, bieten auf diese Werbeplätze und aber auch auf diese Person. Also die gucken sich quasi die Daten der Person und des Werbeplatzes an und sagen dann, okay, das ist mir so und so viel wert. Und die Firma, die am meisten darauf bietet, bekommt dann eben diese Fläche für die eigene Werbung zur Verfügung gestellt.
1: Und in diesen vielen, vielen Listen habt ihr dann auch Daten gefunden, die zu Basma passen. Was für welche?
0: Wir haben in einem der Datensätze ein Profil gefunden, was sehr viele Daten gezeigt hat, die auf ihrem Wohnhaus lagen. Und zu diesem Profil gehörten auch Besuche, die wir da drin auch gesehen haben, in einem Krankenhaus, in einem anderen Wohnhaus, auf Spielplätzen und in einer Kita und noch einige weitere Daten.
2: Yeah, I think I was in there in this address.
0: Die Daten, diese Orte, diese Adressen haben mir Basma gezeigt und Basma hat bei allen ist das dann so durchgegangen.
2: Yeah, I think all of this address related to me.
0: Und hat bei allen gesagt, ja, da war ich auch. Und dann habe ich sie irgendwann gefragt, wie sich das anfühlt, weil sie immer emotionaler wurde, je mehr Orte sie gesehen hat.
3: How does it feel like?
0: Und dann meinte sie so,
2: like hacked.
0: Als wäre mein Leben gehackt. So fühlt sich das an. Und das war ein ziemlich besonderer Moment, weil uns da noch klarer wurde, was das bedeutet. Dass das halt nicht irgendwelche Daten sind, die irgendwie von Apps erhoben werden, sondern dass das eigentlich das ganze Leben von Menschen verraten kann und von Menschen, die wie Basma bedroht sind und auf der Flucht sind, extra schon aus ihrem Heimatland geflüchtet sind, fühlt sich das bedrohlich an und emotional und gefährlich und ist vielleicht auch gefährlich.
1: Aus einem dieser Datensätze konntet ihr Basmas Aufenthaltsorte rekonstruieren und die Vermutung ist, dass das die ägyptische Regierung auch gemacht hat. Was sagt die denn dazu?
0: Die ägyptische Regierung hat sich nicht bei uns gemeldet und auf unsere Anfrage nicht reagiert. Aber Geheimdienstexperten und Militärexperten halten das zumindest für plausibel, dass solche kleineren Geheimdienste wie die von Ägypten solche Daten benutzen, um Menschen in anderen Ländern zu verfolgen.
1: Und ihr habt auch den Datenhändler in Florida gefragt. Der weist jegliche Kritik zurück. Alle Daten seien anonym und mit Zustimmung der Nutzer erhoben worden. Man habe sie nie wissentlich an Regierungen oder Geheimdienste weitergegeben. Das ist ja ein ziemlich krasser Verdacht, den Basma da hat, dass ihre Standortdaten möglichen Verfolgern geholfen haben könnten. Du hast schon gesagt, es geht bei den Daten eigentlich um Werbung. Warum will die Werbebranche so genau wissen, wo ich wann bin?
0: Ja, das ist ganz spannend, wenn man das einmal komplett durchdenkt. Also wir haben das gesehen auf einer Werbemesse in Hamburg. In Hamburg findet jedes Jahr die D3Con statt. Das ist eine große Online-Werbekonferenz und da treffen sich ganz viele verschiedene Branchen und PR-Manager und Werbeverantwortliche und so weiter und reden über Online-Werbung. Und ein großes Thema waren tatsächlich auch Standortdaten.
4: Alles hat irgendwie mit Bewegungsdaten zu tun.
0: Und dann gab es ein Panel, wo mehrere Diskutanten eben über Standortdaten geredet haben.
1: Das war 2025.
4: Die Bewegungsdaten helfen, um zu verstehen, wer hatte Werbemittelkontakt. Gleichzeitig können wir mit den Bewegungsdaten messen, wer in der Filiale war.
5: Also welche Person hat die Werbung gesehen und ist dann auch tatsächlich in den Store gekommen.
0: Und da war ein Unternehmen, was solche Daten nutzt. Die haben erzählt, wie sie nachweisen können, dass die Menschen, die vorher ihre Werbung gesehen haben, dann eben in ihre Filiale gehen. Und ein anderes Unternehmen hat auch darüber gesprochen, wie wichtig diese Daten sind für die Online-Werbung.
1: Und was sind das für Apps?
0: Also wir hatten auch noch einen Datensatz, in dem wir 40.000 verschiedene Apps gesehen haben. Und das sind vor allen Dingen Wetter-Apps und Gaming-Apps und auch Dating-Apps und aber auch andere Apps. Also es können sehr viele unterschiedliche Apps sein. Und man

0: erkennt die daran selbst, wenn diese Apps eben Zugriff auf den Standort haben möchten. Also wenn man die App neu installiert zum Beispiel, dann fragt die App, okay, ich möchte gerne Zugriff auf den Standort haben, ist das in Ordnung oder nicht? Und wenn man da dann auf Zustimmen klickt, dann ist es technisch möglich, dass die App eben den Standort erfasst und auch mit den eigenen Werbepartnern teilt. Und ein Beispiel, was wir gesehen haben, was besonders auffällig war in dem einen Datensatz, der uns vorlag, war Wetter Online. Für Wetter Online hatten wir sehr viele, sehr detaillierte Bewegungsprofile. Und da kann man natürlich erstmal sich denken, ja klar, natürlich brauchen die Informationen darüber, wo man sich aufhält, weil die wollen einem ja auch sagen, ob es da regnet und wie das Wetter dort wird. Aber die hatten auf der eigenen Seite angegeben, in den eigenen Datenschutzbestimmungen, dass sie diese Daten eben auch zu Werbezwecken erheben und mit zu diesem Zeitpunkt 800 Werbepartnern teilen. Also in ein riesiges Netzwerk geben aus verschiedenen Firmen, die in ganz unterschiedlichen Ländern auf der Welt sitzen.
1: An welcher Stelle informieren die denn Nutzerinnen und Nutzer darüber, dass sie diese Daten teilen?
0: Also in den Datenschutzbestimmungen stand das dann schon. Ich sage jetzt Stand, weil wir Wetter Online dann damit konfrontiert haben und auch die Datenschutzbehörde in NRW, die für Wetter Online zuständig ist, dann aktiv geworden ist. Und dann hat Wetter Online angegeben, diese Daten nicht mehr für Werbezwecke zu erheben. Die zuständige Landesdatenschutzbeauftragte Bettina Geig, die sich den Fall dann eben angeschaut hat, hat gesagt:
2: Grundsätzlich sehe ich ein großes Problem darin, dass Daten so leicht gehandelt werden können, dass ich Standortdaten als Ware benutze und nicht nur, um eine Dienstleistung anzubieten.
0: Wenn man sagt, die werden nur zu Werbezwecken geteilt und die landen zum Schluss bei Datenhändlern und eben auch bei uns, was ja ein ganz anderer Zweck ist, dass wir die jetzt journalistisch verarbeitet haben als für Werbung.
1: Und möglicherweise auch bei ganz anderen Leuten, die diese Daten nicht haben sollten.
0: Genau, da hat sie eben gesagt, das geht nicht, weil das eben einem grundlegenden Pfeiler des Datenschutzrechts in Europa, der sogenannten Zweckbindung, widerspricht. Also, dass man eben sagen muss oder dass Apps sagen müssen, wir machen das nur zu Werbezwecken oder wir machen das nur für den und den Zweck. Und wenn das dann in anderen Kontexten auftaucht und die Daten anderweitig verwendet werden, dann geht das nicht. Und die Leiterin dieser Behörde, Bettina Geig, hat sich das angeschaut mit ihrem Team. Und die sind dann auch vor Ort bei Wetter Online aktiv geworden, also sind da hingegangen und haben sich tatsächlich alle technischen Systeme und die Dokumentation zeigen lassen. Und haben dann so den Weg der Daten auch nachvollziehen können und sind jetzt immer noch, das haben wir vor kurzem erst nochmal erfragt, immer noch mitten in dem Verfahren gegen Wetter Online. Also weil wenn man dann eben rechtswidrig Daten erhebt, so ist die Einschätzung der Landesdatenschutzbeauftragten im Fall von Wetter Online, dann könnte das auch zu Bußgeldern, zum Teil in Millionenhöhe führen. Und dafür müssen dann aber auch im Einzelfall immer wieder solche Verfahren geführt werden. Das heißt, das Gesetz an sich schützt diese Daten schon, aber die Durchsetzung ist sehr aufwendig.
1: Das Ermittlungsverfahren gegen Wetter Online läuft noch. Wetter Online selbst sagt, dass jeglicher Abfluss von Daten inzwischen gestoppt wurde. Die technischen Hintergründe seien noch aufzuklären. Rebecca, du hast vorhin gesagt, ihr habt allein in euren kleinen Datensätzen um die 40.000 Apps gesehen. Können die Behörden da überhaupt den Überblick behalten?
0: Also das ist ja wirklich so, dass eigentlich alle diese App-Betreiber einzeln dafür belangt werden müssten, solche Daten zu erheben und dass die Daten eben dann abfließen an Datenhändler.
1: Was sagten die Europäische Union dazu? Auf der Ebene werden Datenschutzthemen ja verhandelt.
0: Einer dieser ganzen Datensätze, die uns mittlerweile vorliegen, der hat auch Daten enthalten aus Brüssel. Und dann haben wir uns natürlich angeschaut, was finden wir über verschiedene Institutionen, zum Beispiel auch von der Europäischen Union. Und das Interessante war, dass wir auf dem Gebäude der EU-Kommission auch Profile gefunden haben. Und eins dieser Profile hat wieder sehr viel verraten, also den Wohnort der Person und das Fitnessstudio und ganz viele andere Sachen, wo die Person einkaufen geht. Und dann ja, haben wir das der Kommission vorgelegt und die hat sich auch sehr besorgt gezeigt und hat aber auch gesagt, naja, es gibt diese Gesetze, die Datenschutzgrundverordnung, für die Durchsetzung sind die nationalen Behörden zuständig, aber wir sehen das Problem und wir sind eben besorgt und wir haben neue Regeln für unser Personal jetzt implementiert. Und kurz darauf, kurz nachdem wir ihnen diese diese Erkenntnisse und dieses Profil vorgelegt hatten, hat die Kommission einen Vorschlag eingereicht, der, so sagen Experten, Expertinnen,

0: dazu führen könnte, dass der Schutz solcher Daten, explizit auch der Schutz solcher Standortdaten, aufgeweicht werden könnte. Das war für uns sehr interessant. Dabei handelt es sich um den sogenannten digitalen Omnibus. Das ist ein Vorschlag der Kommission, der noch nicht durch den Trilog, also der ist noch nicht in Gesetzesform gegossen. Aber zumindest dieser Vorschlag, der eben dazu führen könnte, dass Standortdaten nicht mehr ohne weiteres als personenbezogene, also als schützenswerte Daten gewertet werden, dass der vorgelegt wurde, das fanden wir ja sehr erstaunlich.
1: Obwohl man da gerade selbst feststellen konnte, dass ein sehr präzises Tracking möglich ist.
0: Ja, und obwohl uns die Kommission gesagt hat, sie seien besorgt und alarmiert und man sei sich eben auch dieser Gefahren bewusst. Also grundsätzlich strebt dieser Omnibus, dieser Vorschlag an, dass man Bürokratie abbaut, auch im Kontext von besserer Entwicklung von KI und so weiter. Und das ist natürlich auch erstmal nachvollziehbar. Also dieser Vorschlag ist auch allgemeiner formuliert, nur die Einschätzung von Experten und Expertinnen geht halt in die Richtung, dass solche Daten, die eben keinen Namen beinhalten oder keine E-Mail-Adresse, also keinen ganz genauen Identifikator, der Menschen sofort identifizierbar macht, dass die Daten dann möglicherweise nicht mehr als personenbezogene Daten gewertet werden. Und das wäre aus unserer Sicht dann ja noch fataler.
1: Heute sind diese Änderungen noch nicht in Kraft. Die DSGVO, die gilt wie bisher.
0: Das Gesetz wird gerade nur punktuell durchgesetzt. Also das heißt, dieser Markt floriert. Aber es gibt immerhin ein Gesetz und diese Daten gelten immerhin als schützenswert. Und wenn man die dann eben da ausnehmen würde, dann gäbe es noch nicht mal mehr den Anspruch, sie zu schützen.
1: Wir haben jetzt gehört, eine regimekritische Journalistin, eine Mitarbeiterin von Ursula von der Leyen. Das sind ja jetzt erstmal sicherheitsrelevante oder sogar gefährdete Personen. Aber kann das auch die durchschnittliche Privatperson treffen?
0: Solche Bedenken haben wir auch gehört, als wir uns mit Menschen unterhalten haben, die wir in dem Datensatz gefunden haben, dass auch Privatpersonen und zum Beispiel eine junge Frau, mit der wir uns unterhalten haben, sich vorstellen kann, dass solche Daten eben in die falschen Hände gelangen können. Also zum Beispiel zu Stalkern oder zu irgendwelchen, ja, sie hat das selbst gesagt, zu irgendwelchen Männern, die ihr vielleicht was antun wollen. Das ist natürlich alles denkbar. Also auch die Datenschutzbeauftragte von NRW hat gesagt, es ist natürlich denkbar, dass auch zum Beispiel Versicherungen oder Arbeitgeber diese Daten analysieren. Und natürlich mit einem gewissen technischen Verständnis können auch Stalker oder Kriminelle diese Daten analysieren. Also all das ist denkbar.
1: Wie kann ich mich, wie können wir uns alle davor schützen, dass unsere Standortdaten in die Welt gelangen?
0: Das geht so, dass man in den eigenen Einstellungen mal nachschaut, ob man mit Apps die Standortdaten teilt. Und das kann man da auch ausschalten. Und das sollte man auch ausschalten, weil das können wir auch, das haben wir uns technisch auch angeschaut, das können wir auch sehen, dass die Daten dann tatsächlich ja nicht mehr von den Apps erfasst und somit dann auch nicht mehr in das Werbenetzwerk eingespeist werden können und dann eben auch nicht mehr bei Datenhändlern landen. Also für den Datenhandel ist das eine sehr effektive Schutzmaßnahme. Und was man auch noch machen kann, was wir auch in unseren Daten gesehen haben, dass das definitiv was bringt, ist, dass man die eigene Tracking-ID, die eigene Werbe-ID deaktiviert. Das kann man auch in den Einstellungen. Das geht bei iOS und bei Android ein bisschen unterschiedlich, aber da gibt es auch ganz gute Anleitungen im Internet. Und dann kann man in den Einstellungen eben verhindern und ausstellen, dass diese Werbe-ID geteilt wird. Und dann kann es sein, dass die Standortdaten noch geteilt werden, aber dann kann man im Hintergrund kein Profil mehr bilden. Also wir haben in unseren Daten wirklich gesehen, dass dann nur noch Nullen in diesem Feld sind. Das heißt, wenn da keine wirkliche Werbe-ID mehr sichtbar ist, dann kann man vielleicht noch sehen, dass es irgendwie viele Daten auf einem Haus gibt, aber nicht mehr zu welchen anderen Orten, zu welchen anderen Verhaltensweisen diese Daten gehören.
1: Nun ist es ja so, also wer Daten hat von Menschen, hat eine bestimmte Macht. Und das, was ich jetzt aus unserem Gespräch so ein bisschen mitnehme, ist, eigentlich muss sich jede Person am besten selbst schützen. Ist das nicht auch ein Teil des Problems, Teil des Missstands?
0: Ja, also Kritikerinnen und Kritiker sagen auch, dass man diese Art personalisierter Werbung auch unterbindet und nicht mehr nutzt.

0: sondern zum Beispiel Kontextwerbung. Das heißt, man geht auf eine Webseite, da geht es irgendwie um Autos und deshalb wird da Autowerbung angezeigt und dann braucht man eigentlich gar keine Informationen mehr über die Person, ob die sich wirklich für Autos interessiert, sondern man geht schon davon aus, wenn die auf so einer Webseite ist, wird sie sich wahrscheinlich für Autos interessieren. Das heißt, ja, also wir haben von verschiedener Stelle gehört, das steht in keinem Verhältnis, dass man solche gefährlichen Daten, die potenziell für Menschen auch lebensgefährlich sein können, erhebt, um personalisierte Werbung zu schalten.
1: Vielen, vielen Dank, Rebecca.
0: Danke auch.
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3: A3 Frankfurt Richtung Würzburg. Zwischen Wertheim, Lenkfurt und Helmstadt. 6 Kilometer Stau, die Sperre ist aufgehoben. A3 Nürnberg Richtung Passau. Zwischen Metten und Hengersberg 6 Kilometer Stau und stockend. A7 Würzburg Richtung Fulda. Zwischen Bad Kissingen, Obertulba und Dreieck-Fulda 14 Kilometer Stau. A8 München Richtung Salzburg. Zwischen Kreuz München Süd und Hofoldinger Forst. Stockender Verkehr nach einem Unfall. A8 Salzburg Richtung München, zwischen Weihern und Hofoldinger Forst 5 Kilometer Stau. A9 München Richtung Nürnberg, zwischen Manching und Denkendorf 16 Kilometer stockender Verkehr. A73 Nürnberg Richtung Feucht, am Dreieck Nürnberg Feucht, Sperre der Überleitung zu A9 Richtung München, dort wird eine Ölspur beseitigt. A995 Kreuz München Süd Richtung München, in der Einfahrt Unterhaching Nord ein Unfall. Und die B472 Peiting Richtung Markt Oberdorf ist zwischen Schongau West und Bertholdshofen nach einem Brand gesperrt. Noch zum Wetter. Viel Sonne, am kühlsten ist es heute im Allgäu mit 33 Grad, im fränkischen Flachland bis zu 40 Grad. In Franken am Abend dann kräftige Hitzegewitter möglicherweise, vielerorts ist es windig. In der Nacht meist trocken, bei Tiefstwerten zwischen 21 und 14 Grad. Morgen früh in Nordbayern vereinzelt Schauer. Am Nachmittag und Abend steigt auch im Süden die Neigung dafür. Aber generell sonnig, Höchstwerte 32 bis 37 Grad. Samstag und Sonntag ein paar Grad kühler, einzelne Gewitter bleiben möglich. Es ist genau 14.30 Uhr.
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3: Erstmals seit 7 Jahren hat die Bahn wieder Gewinn eingefahren. Und zwar über 100 Millionen Euro. Damit beginnen wir unsere Sendung. Und schauen danach auf die Gefahr durch Hitze. In Bayern sind allein in diesem Jahr schon 1000 Menschen an den Folgen gestorben. Außerdem erfahren wir, ob sich die Situation bei der Wasserknappheit in München inzwischen verbessert hat und ob die Verbote bei der Nutzung weiterhin gelten. Im Studio ist Xaver Schäffer. Bahnchefin Paller spricht von einer wichtigen Wegmarke. Die Pünktlichkeitsquote der Bahn ist zwar weiter im Keller, 59% im Fernverkehr, aber davon abgesehen kann der Konzern heute mal positive Zahlen fürs erste Halbjahr vermelden. Mehr Passagiere, steigender Umsatz und Gewinn. Wie Sören Hinze weiß, ist es schon ein bisschen her, dass es schwarze Zahlen bei der Bahn gab.
4: Erstmals seit 2019 hat die Deutsche Bahn zum Halbjahr einen Gewinn ausgewiesen. Unterm Strich steht ein Plus von 147 Millionen Euro nach Steuern und Zinsen. Grund sind laut Konzernangaben vollere Fernzüge, vor allem seit dem Monat April. Wegen Rabattaktionen und hoher Spritpreise seien vor allem Pendler vom Auto auf die Bahn umgestiegen. Zugleich habe der Konzern erste Sparpläne umgesetzt. Kosten wurden durch Personalabbau gesenkt, nicht im Zugverkehr, sondern in der Konzernleitung und bei internen Doppelstrukturen. Für das Gesamtjahr plant die Deutsche Bahn einen operativen Gewinn von 600 Millionen Euro vor Steuern und Zinsen. Verluste verzeichnet der Konzern weiterhin in der Güterverkehrssparte, nähert sich dort aber einer ausgeglichenen Bilanz. DB Cargo hat einen Verlust von 1 Million Euro im ersten Halbjahr erwirtschaftet. Im ersten Halbjahr 2025 waren es noch knapp 100 Millionen Euro Verlust. Der Güterverkehr leidet unter einer schwachen Nachfrage, insbesondere aus der Stahl-, Chemie- und Automobilindustrie. Um die Kundenzufriedenheit zu verbessern, setzt der Konzern auf eine umfangreiche Netzsanierung sowie ein Sofortprogramm. Mehr Personal soll Bahnhöfe öfter reinigen und Schäden schneller reparieren.
3: Auch hier in Bayern haben wir diesem Jahr schon kräftig geschwitzt mit Temperaturen von fast 40 Grad. Heute wieder, war ja auch gerade im Wetterbericht zu hören. Das ist nicht nur unangenehm, sondern auch gefährlich. In Bayern sind nach Schätzungen des Robert-Koch-Instituts in diesem Jahr schon mehr als 1000 Menschen an den Folgen der Hitze gestorben. Das sind doppelt so viele wie letztes Jahr. Vor allem für Ältere, Kranke oder auch kleine Kinder kann Hitze tödlich sein. In ganz Deutschland waren es heuer bisher fast 10.000 Hitzetote. Issa Diestelmann berichtet.
1: Von einem Rekord, über den sich wohl keiner freut, berichtet das RKI. Bis zum 19. Juli lag die Zahl der hitzebedingten Sterbefälle bei 9.800. Das sind mehr als in jedem einzelnen Gesamtjahr seit 2016. Die meisten Hitzetoten in den vergangenen 10 Jahren gab es 2018. Damals waren es im gesamten Jahr rund 9.000. Große Hitze ist besonders für ältere Menschen über 85 Jahren gefährlich. In den meisten Fällen führt ein Hitzschlag allein jedoch nicht zum Tod. Meist ist die Ursache eine Kombination aus Hitze und Vorerkrankung. Schon während der Extremhitze Ende Juni wurden Stimmen laut, die mehr Hitzeschutz fordern. So wollen Teile der Opposition im Bundestag, dass mehr investiert wird, um Krankenhäuser, Pflegeeinrichtungen und Kitas besser kühlen zu können. Auch der Sozialverband Deutschland kritisiert den mangelnden Einsatz des Bundes. Nach Einschätzung der Vorstandsvorsitzenden Engelmeier ist Extremhitze längst kein Ausnahmeereignis mehr, sondern vielmehr eine der größten sozialen und gesundheitlichen Herausforderungen unserer Zeit. Sie fordert deshalb Bund, Länder und Kommunen dazu auf, notwendige Investitionen gemeinsam zu stemmen und Hitzeschutz verbindlich in der Krisenvorsorge zu verankern. Die Bundesregierung verweist indes auf die Zuständigkeit von Ländern und Kommunen.
3: Diese hohen Temperaturen, die haben natürlich in den vergangenen Tagen und Wochen auch viele Gemeinden, Landkreise und Großstädte gezwungen zu reagieren. Beispielsweise mit Wassersparmaßnahmen. In München zum Beispiel ist die Grundwassersituation nach Einschätzung der Stadtwerke zwar weiterhin angespannt, die Versorgung aber inzwischen auf, wie es heißt, beherrschbarem Niveau. Münchens Oberbürgermeister Dominik Krause sagte deshalb dem Bayerischen Rundfunk:
5: Mit dem Beginn der Sommerferien und der Reisezeit sinkt erfahrungsgemäß der Wasserverbrauch in München. Wir können deswegen die Allgemeinverfügung auslaufen lassen. Der sparsame Umgang mit Trinkwasser bleibt aber weiter sehr wichtig, denn die hohen Temperaturen und vor allem die anhaltende Trockenheit stellen nach wie vor eine große Belastung für unsere Wasserversorgung dar. Und ich danke da allen Münchnerinnen und Münchnern, die in den letzten Wochen mitgeholfen haben und es hoffentlich auch weiter tun werden, dass aus einer angespannten Situation keine Krise geworden ist.
3: Soweit Münchens Oberbürgermeister Krause. Die Allgemeinverfügung zur Einschränkung der Wassernutzung läuft also aus. Seit gestern Abend hält ein Bergwaldbrand die Einsatzkräfte im Landkreis Traunstein in Atem. Es brennt im Bereich der Hochwand bei Oberwössen. Über Nacht hat sich das Feuer weiter Richtung Tal ausgebreitet. Verletzt wurde bisher niemand. Allerdings sind wegen der steilen Lage die Löscharbeiten ziemlich schwierig. Julia Lei mit den Einzelheiten.
6: Aktuell sind rund 200 Kräfte im Einsatz, darunter Feuerwehr, Bergwacht, Rettungsdienst, Bayerische Polizei und Staatsforsten. Landrat Andreas Danzer von den Freien Wählern spricht von einer dynamischen Lage. Die Sorge ist, dass der Wind dreht und schneller werden könnte. Etwa 2,5 Hektar Wald sind derzeit betroffen. Damit sich das Feuer nicht weiter ausbreitet, bewässert die Feuerwehr den unteren Teil des Hangs. Seitlich des Feuers hat sie Schneisen in den Wald geschnitten. Auch wichtig, eine Gefahr für die Anwohner soll vermieden werden. Zum Schutz der wenigen Häuser unterhalb des Brandes wurden Räumungspläne vorbereitet. Eine Evakuierung ist derzeit aber nicht nötig. Um schneller und mit mehr Wassermengen arbeiten zu können, hat der Landkreis neben den bisherigen Polizeihubschraubern noch zusätzliche Löschhubschrauber aus Österreich angefordert. Insgesamt bis zu 5 Helis können im Tal gleichzeitig fliegen. Sie werfen aus Außenlastbehältern Wasser über dem Brandgebiet ab. Das Wasser für die Löscharbeiten holen die Einsatzkräfte aus umliegenden Bächen und Quellen. Seit 11.30 Uhr gilt offiziell der Katastrophenfall. So kann die Gemeinde Unterwössen vom Landkreis umfassend unterstützt werden und auf zusätzliche Kräfte und Technik zugreifen. Die Bevölkerung im gesamten Landkreis Traunstein ist zudem vor Geruchs- und Rauchbelästigungen gewarnt. Die Behörden bitten, den Bereich weiträumig zu meiden, Fenster und Türen geschlossen zu halten und Lüftungs- und Klimaanlagen abzuschalten. Außerdem ist die Bundesstraße 305 wegen der Löscharbeiten zwischen Marquardtstein und Reit im Winkel gesperrt. Für Fragen der Bürger hat das Landratsamt Traunstein ein Bürgertelefon eingerichtet.
3: Wer sich in Zukunft eine Solaranlage aufs Dach bauen will, hat Pech. Die Bundesregierung hat gestern unter anderem ein Gesetz beschlossen, wonach die garantierte Vergütung für Strom aus privaten Anlagen gestrichen wird, binnen 2 Jahren. Klimaforscher Mujib Latif sprach in der Neuen Osnabrücker Zeitung von einem Hemmschuh der Energiewende. Dass die in Gefahr ist, meint in Bayern auch die erneuerbare Energienbranche. Lorenz Storch berichtet.
7: Wenn die neuen Energiegesetze, wie jetzt vom Bundeskabinett verabschiedet, in Kraft treten, dann wäre das gerade für Bayern fatal, sagt Stefan Rau vom Bayerischen Landesverband Erneuerbare Energien.
8: Im Endeffekt droht gerade auch in Bayern eigentlich ein Rückgang der erneuerbaren Energien oder zumindest kein Ausbau mehr. Also ein wirklicher Fadenriss ist zu befürchten.
7: Bei Photovoltaik auf Dächern, in Bayern traditionell stark vertreten, befürchtet die Branche einen Einbruch. Auch bei der Windkraft drohe schon geplanten Projekten das aus, denn die bayerische Forderung nach eigenen Windkraftausschreibungen für Süddeutschland ging bisher ins Leere. Und auch viele bayerische Biogasanlagen werden nach Einschätzung ihres Verbands zusperren müssen. Denn damit sie flexibler arbeiten können, wie künftig gefordert, brauchen sie eine höhere Leistung. Und das wird bei den geplanten Ausschreibungen nicht berücksichtigt.
3: Im Irankrieg laufen die Kämpfe wieder. Die USA und Saudi-Arabien attackierten zuletzt auch den Irak, weil es dort Iran-treue Milizen geben soll. Und noch ein Land ist jetzt quasi attackiert worden, nämlich Ägypten. Dort wurde ein Schiff von Drohnen angegriffen. Auch wenn weiter unklar ist, von wem eigentlich. Aus Kairo berichtet Moritz Behrendt.
9: Im ägyptischen Mittelmeerhafen Damietta ist am Abend ein Gastanker eines US-amerikanischen Unternehmens in Brand geraten. Nach Angaben des ägyptischen Ölministeriums griff das Feuer noch auf ein weiteres Schiff über. Die Brände seien schnell gelöscht worden, Verletzte habe es nicht gegeben. Zunächst machten die Behörden keine Angaben zur Brandursache. Am Morgen bestätigte die Regierung dann, was Sicherheitsfirmen schon vorher gemeldet hatten. Das Schiff wurde von einer Drohne getroffen. Bislang hat sich niemand zu dem Angriff bekannt. In Ägypten wächst die Sorge, in den Krieg zwischen den USA und dem Iran hereingezogen zu werden. In einer Erklärung des Kabinetts heißt es, die Ermittlungen würden fortgeführt, um die Umstände des Vorfalls zu klären. Man werde die notwendigen Maßnahmen zum Schutz der nationalen Sicherheit Ägyptens ergreifen. Im Krieg am Golf sind immer wieder Energieanlagen, Schiffe und die Transportwege von Öl- und Gaslieferungen zum Ziel von Angriffen geworden. In Ägypten hatte es, anders als in vielen anderen arabischen Staaten, bislang keine Angriffe gegeben.
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10: Im Studio Dirk Filzmeier. Die Inflation hat sich nicht nur in Bayern deutlich beschleunigt, sondern auch deutschlandweit. Vorläufigen Zahlen des Statistischen Bundesamtes zufolge lag die Teuerungsrate im Juli bei 2,8%. Das entspricht den am Vormittag veröffentlichten Zahlen für den Freistaat. Im Juni hatte die Teuerungsrate noch bei 2,3% gelegen. Ein zentraler Grund für den deutlichen Anstieg ist das Ende des Tankrabatts und die nach wie vor erhöhten Ölpreise infolge des Irankrieges. Energie kostete im Juli gut 8% mehr als vor einem Jahr. Lebensmittel verteuerten sich dagegen nur um 0,4% im Vergleich zum Vorjahr. Ökonomen rechnen jetzt damit, dass die Inflation in den kommenden Monaten weiter steigen könnte, mit entsprechenden Auswirkungen auf die nächste Zinsentscheidung der Europäischen Zentralbank. Die deutsche Wirtschaft ist im zweiten Quartal stärker gewachsen als erwartet, allerdings auf extrem niedrigem Niveau. Hauptursache ist ein Plus bei den Ausfuhren, während sich beim Konsum wenig tat und der Wert der Investitionen sogar sank. Alexander Schmidt.
11: Die deutsche Wirtschaft hat trotz der Belastungen durch den Iran-Krieg im Frühjahr ein Mini-Wachstum geschafft. Im zweiten Quartal legte das Bruttoinlandsprodukt, also die Wirtschaftsleistung Deutschlands, zum Vorquartal um 0,2% zu, teilte das Statistische Bundesamt in Wiesbaden in einer ersten Schätzung mit. Das ist etwas mehr als erwartet. Nach Aussage der Statistiker haben deutsche Firmen mehr Waren ins Ausland verkauft. Die Konsumausgaben hingegen entwickelten sich verhalten. Die Investitionen seien trotz staatlicher Milliardeninvestitionen in die Infrastruktur sogar zurückgegangen. Im ersten Vierteljahr hatte die Wirtschaftsleistung vor allem wegen höherer Exporte um 0,4% zugelegt. Nach dem überraschend guten Jahresauftakt war die Hoffnung groß, dass die deutsche Wirtschaft nach 3 mageren Jahren wieder deutlich Fahrt aufnehmen würde. Nach Einschätzung von Ökonomen hängt das weitere Wachstum derzeit stark vom Ausgang des Krieges im Nahen Osten ab, der die Energiepreise spürbar nach oben getrieben hat.
10: BMW hat heute mehr oder weniger die Begründung für den gestern verkündeten Stellenabbau nachgeliefert. Der Autobauer ist unter Druck. Im zweiten Quartal ist der Gewinn im Vergleich zum Vorjahreszeitraum deutlich gesunken, um ein Drittel auf 1,2 Milliarden Euro. Auch der

0: Umsatz schrumpfte um 8% auf rund 31 Milliarden Euro. Gabriel Wirth.
1: In den vergangenen Wochen habe man gesehen, wie schnell sich ihr Geschäftsumfeld verändern könne, erklärte BMW-Chef Milan Nedeljkovic gleich zu Beginn der Vorstellung der Quartalszahlen. Vor allem die Talfahrt auf dem Automarkt in China setzt den deutschen Autoherstellern zu. Da der neue Konzernchef nicht davon ausgeht, dass sich die Lage der Branche schnell wieder ändert, will er das Unternehmen unter anderem schlanker aufstellen mit weniger Mitarbeitern. Die aus Unternehmenskreisen gestern genannte Zahl eines Abbaus von bis zu 8.000 Arbeitsplätzen wollte er allerdings nicht bestätigen.
2: Hintergrund auch unserer Zurückhaltung bei den Zahlen ist, dass wir ja nicht hier über ein reines Abbauprogramm haben und nicht darüber sprechen, dass wir jetzt schon Überhänge an Personal hätten und daraus ableiten, wie viele Menschen abgebaut werden. Das Abbauprogramm geht einher mit einem Transformationsprogramm in unserem Unternehmen. Und wir betrachten bei diesem Transformationsprogramm die wesentlichen Kernprozesse unseres Unternehmens.
1: Bis es wieder richtig läuft bei BMW, wird es wohl noch etwas dauern. Zum Beginn des nächsten Jahrzehnts wolle man in den Margenkorridor von 8-10% zurückkehren, versprach Nedeljkovic. Aktuell liegt die Marge bei BMW, die das Verhältnis vom operativen Gewinn vor Zinsen und Steuern zum Umsatz ausdrückt, bei gerade einmal 2,3%.

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1: 14.45 Uhr.
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1: Die Nachrichten mit Gudrun Skupin.
3: Ende des Tankrabatts treibt Inflation in die Höhe. Im Juli sind die Preise für Waren und Dienstleistungen in Deutschland um 2,8% im Vergleich zum Vorjahresmonat gestiegen und damit überraschend deutlich. Davon geht das Statistische Bundesamt in ersten Schätzungen aus. Allein der Wegfall des Rabatts hat demnach zu einem Preissprung von mehr als 10% bei Kraftstoffen geführt. In Bayern mussten für Benzin und Diesel über 20% mehr bezahlt werden als im Juli 2025. Deutsche Bahn fährt erstmals seit 7 Jahren wieder Gewinne ein. Im ersten Halbjahr hat der bundeseigene Konzern 147 Millionen Euro Überschuss erzielt. Vor einem Jahr war noch ein Minus von 760 Millionen zu verzeichnen. Auch die Zahl der Fahrgäste stieg heuer deutlich. RKI meldet fast 10.000 Hitzetote in diesem Sommer. Nach Schätzungen des Instituts ist die Zahl damit schon jetzt höher als in jedem Gesamtjahr seit 2016. Für Bayern geht das RKI von knapp über 1.000 Hitzetoten aus. Das sind weniger als in vielen anderen Bundesländern. Der Städtetag sieht Bund und Länder in der Pflicht, Klimaschutzkonzepte mitzufinanzieren. Söder und Modior fordern Lockerungen beim Verbrennerverbot. Bayern und Ungarn hätten dieselbe Haltung zu den entsprechenden EU-Verordnungen, hieß es bei einem Besuch Söders in Budapest. Fehler aus dem Green Deal müssten korrigiert werden. Demnach dürfen ab 2035, mit wenigen Ausnahmen, keine neuen Verbrenner zugelassen werden. Jeder vierte EU-Bürger kann sich eine Woche Urlaub nicht leisten. Vor 10 Jahren betraf das noch mehr Haushalte, wie aus Zahlen der Statistikbehörde Eurostat hervorgeht. Innerhalb Europas gibt es demnach große Unterschiede. So gaben in Luxemburg nur 11% an, zu wenig Geld für Urlaub zu haben. In Deutschland waren es 20, in Rumänien 61%. Das Wetter sonnig und örtlich bis zu 40 Grad heiß, am Abend vor allem in Franken Schauer und Gewitter.
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1: In Mehring im Landkreis Aichach-Friedberg beginnt gerade ein kleines Naturschauspiel. Bei den Schildkrötenzüchtern Erich Lutz und Pia Vescoli schlüpfen 30 Schildkrötenbabys. Ende Mai wurden die Eier gelegt. 50 bis 60 Tage später sollen sie sich aus dem Ei pellen. Täglich schaut das Paar nach, wie sie sich entwickeln. Michaela Fembacher berichtet.
2: Nee, da hat man gestern noch nichts gesehen. Also das ist ein Schnellschlüpfer.
3: Ein Panzer so groß wie eine Walnuss, aus der ein kleiner Schildkrötenkopf ragt, umgeben von einer weißen Eierschale. Erich Lutz hält das Ei in seiner Handfläche, während sich die Schildkröte tapfer aus der Schale kämpft. Mitten im Brutschuppen steht er vor 3 Styroporkisten als Brutnester.
2: So wie es ausschaut, kann es nicht mehr lang dauern. Also die eine, die ist schon fast heraus. Und bei der dauert es auch nicht mehr lang. Also die ist, sobald die beiden Füße vorne mal heraus sind, geht es dann meistens ziemlich schnell.
3: Momentan ist die heiße Schlüpfphase. Manche Schildkröten schaffen es nach 1 bis 2 Stunden, andere brauchen doch 3 bis 4 Tage. Erich Lutz lässt die Schildkrötenbabys erstmal ausruhen.
2: Jetzt kommt sie erstmal zu den anderen Kleinen rein. Da bleibt sie dann mal erstmal eine Woche oder 2 drin. Da kann man sie besser beobachten und dann kommen sie in nochmal ein anderes Gehege, wo sie dann wirklich frei draußen rumlaufen können.
3: Circa 7 Gehege plus Hochbeet und ein Gewächshaus hat das Paar im Garten stehen. Und ganz verschiedene Arten, von griechischer Breitrandschildkröte über die russische bis zur italienischen Landschildkröte. Was zunächst mit 2 Exemplaren angefangen hat, ist über die Jahre ein ganzer Garten voller Panzertiere geworden. Mittlerweile haben die 2 um die 150, wie der Hobbyzüchter sagt.
2: Wir haben bei einem älteren Züchter, der seine Zucht aufgeben wollte oder aufgeben hat, Schildkröten angeschaut. Und da haben wir das erste Pärchen dann mitgenommen und der hat mir dann gesagt gehabt, er will seine Zucht aufhören und gibt mir Bescheid, wenn er den nächsten abgibt und so sind dann nach und nach welche dazugekommen.
3: Eigentlich arbeitet Erich Lutz als Maurer im Familienbetrieb und kümmert sich in seiner Freizeit zeitintensiv um seine Schildkröten. Und weil die Tiere unter Artenschutz stehen, müssen die Hobbyzüchter auch alle Tiere aufwendig dokumentieren. Gewicht, Nummer, Aussehen und das individuelle Bauchmuster, das wie ein Fingerabdruck ist. Nur mit vollständigen Papieren dürfen die Schildkröten verkauft werden. Und die neuen Besitzer werden genau geprüft, ob sie wirklich schildkrötentauglich sind.
2: Man spürt es eigentlich spätestens beim ersten Telefongespräch dann schon, ob jemand sich damit auseinandergesetzt hat, ob er Ahnung davon hat.
3: Wichtig ist auch, dass die Tiere nicht für Kuscheltiere gehalten werden. Streicheln kann man sie aber. Wenn alles passt, dürfen die Kleinen also ausziehen. Ein bisschen weh tut der Abschied trotzdem jedes Mal, findet Pia Vescoli.
4: Ist immer wieder, egal wie viele Schildkröten wir kriegen, auch wenn es echt stressig ist immer. Aber wenn man sie dann hergeben muss, ist es schon ein bisschen auer. Ja, weil die so süß sind und man hat sie ja großzogen und dann, ja.
3: Doch bis dahin wachsen sie erstmal noch weiter, mit einem ziemlich langen Leben vor sich.
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1: Im Süden von Europa kämpfen die Einsatzkräfte weiter gegen massive Waldbrände. In Frankreich sprachen Medien am Abend von etwa 40 Feuern. An der Atlantikküste bei Bordeaux konnte die Feuerwehr verhindern, dass sich der Brand erneut ausbreitet. Aber die Waldbrandlage in Spanien bleibt weiter besonders angespannt. Dort fielen mehr als 175.000 Hektar in diesem Jahr schon den Flammen zum Opfer. An so einen großen Waldbrand kann sich in Spanien niemand erinnern. Auch die Feuerwehrleute beklagen, dass sowohl die Behörden als auch Grundstücksbesitzer nicht genug vorsorgen würden. Hans-Günther Kellner berichtet.
5: Eng schmiegt sich das kleine kastilische Dorf Neila de San Miguel an die Ausläufer des Gredos-Gebirges, etwa 200 Kilometer westlich von Madrid. Hier lebt der Waldfeuerwehrmann Angel Malanda. Gerade hat er 2 Tage Pause von der Arbeit. Er braucht sie dringend. Das übertrifft alles, was es hier in den letzten 50 oder auch 100 Jahren gegeben hat, sagt er und schüttelt den Kopf. Mehr als 50.000 Hektar, das verheerendste Feuer, das Spanien je gesehen hat. Und er war im Einsatz. Es kam ein Windstoß und blies einen Funken hinter unserer Position ins Gebüsch. Es dauerte keine 2 Sekunden und wumm, wie eine Explosion. Als hätte jemand Benzin ins Gebüsch gekippt. Wir waren 30 Leute, hatten 4 Stunden lang gekämpft und alles war zunichte gemacht. Da stehst du plötzlich zwischen 2 Fronten und kannst nur noch fliehen. Angel will den Kastanienwald zeigen, der an Neila de San Miguel angrenzt. Manche der Bäume sind weit mehr als 100 Jahre alt, andere hat er selbst gepflanzt. Der Weg dorthin führt durch abgemähtes Gras, das ausgetrocknet am Boden liegt. So soll es sein, sagt Angel zufrieden. Wir sprechen von horizontaler oder vertikaler Kontinuität. Wenn wir die vertikale Kontinuität brechen, reicht das. Wenn es hier brennt, schlägst du mit der Feuerpatsche drauf und fertig. Wir brauchen keinen 50 Meter breiten, völlig kahlen Streifen um das Dorf. Wir können ein wenig Biodiversität stehen lassen und gleichzeitig effizient bei der Vermeidung des Feuers sein. Ganz anders als die Gärten der Siedlungen, die er vor den Bränden schützen soll und die ihn wütend machen. Diese Arizona zu pressen, also echt, wer die verkauft hat, der ist heute ein reicher Mann. Ihr Holz enthält viel Harz. In der Hitze setzen sie flüchtige Gase frei. Das wird schnell zu einem Feuerball. Das wird alles brennen. Doch ausgerechnet diese Pflanze ist bei Hausbesitzern in Spanien besonders beliebt, weil sie einen dichten Sichtschutz bietet. Dabei werden die Sommer immer heißer und trockener. Umso wichtiger wäre die Brandvorbeugung. Auch Angel beseitigt im Herbst und Winter Unterholz. Doch so richtig ernst nehme das Thema niemand, sagt er bitter. Ich habe unter der Belegschaft bei uns eine Umfrage gestartet. Nur knapp ein Viertel von uns ist das ganze Jahr im Einsatz, also auch in der Brandvorbeugung. Ein Drittel etwa hat einen Vertrag für 9 Monate, so wie ich. Und für fast 40% endet der Vertrag mit der Waldbrandsaison am 12. Oktober. Diese Leute stehen dann auf der Straße. Angel Malanda blickt auf die alten und jungen Kastanien über seinem Dorf und lächelt. Trotz der Gefahren und des ganzen Ärgers über nachlässige Hausbesitzer oder Behörden liebt er seinen Beruf. Ich würde sofort wieder Feuerwehrmann werden, in der Brandvermeidung und der Brandbekämpfung. So wie ich auch hier Kastanien pflanze. Ich versuche damit, der Natur einen Teil davon zurückzugeben, was sie mir geschenkt hat.
1: Hans-Günter Kellner berichtete.
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6: Mit Martin Raspe. Gianni Infantino, der Präsident des Weltfußballverbandes FIFA, hat seine Investorenpläne für künftige Weltmeisterschaften verteidigt. Infantino verkauft seine Planungen derzeit als Chance und nicht als Verpflichtung. Die Kritik an seinen Plänen, die ist und war in den letzten Tagen schon sehr, sehr heftig. Der Europäische Fußballverband, die UEFA, will ja sogar heute seine Mitglieder zu einer Krisensitzung zusammenschalten. Und im Vorfeld dieser Sitzung ist sogar von WM-Boykott in Zukunft die Rede. Viele, die sich diese aktuellen Entwicklungen anschauen und sie beobachten, fragen sich, warum ist dieser Infantino trotz aller Skandale irgendwie unantastbar? Warum sitzt er eigentlich so fest im Sattel? Und die Frage stelle ich jetzt unserem Sportrechtsexperten in der Sportredaktion, Frank Hollmann.
7: Ja, warum sitzt er so fest im Sattel? Genau aus dem Grund, warum er jetzt wieder aktiv wird, mehr Geld zu generieren. Als Infantino vor gut 10 Jahren an die Macht kam, hat er den kleinen Verbänden allen versprochen, bei mir gibt es mehr Geld, wir werden mehr Geld einnehmen und das verteilen wir an die Verbände. Und das hat er auch gemacht. 2018, nur ein Beispiel, hat die FIFA Einnahmen von ungefähr 6,4 Milliarden gehabt. Man schätzt, zum Ende dieses Jahres wird der Gewinn bei ungefähr 11 Milliarden liegen und im nächsten Jahr soll das steigen. Und dieses Geld wird ausgeschüttet an die vielen, vielen kleinen Verbände und die unterstützen natürlich jetzt dann auch Gianni Infantino, denn die Stimmen, die sind ja alle gleich. Das ist völlig egal, ob die Stimme von den Kapverden kommt oder vom Deutschen Fußballbund mit seinen meisten Mitgliedern. Völlig egal, bei den Abstimmungen haben beide Länder dasselbe Gewicht.
6: 211 Verbände sind in der FIFA organisiert. Die UEFA hat ungefähr 55 Stimmen dabei. Also ist, wenn jede Stimme gleich zählt, klar, in der Minderheit. Die UEFA ist jetzt auch der lauteste Kritiker an den neuesten Plänen. Wie könnte man Infantino überhaupt bei so einem Stimmenverhältnis dann aus dem Amt rausbekommen?
7: Ja, das ist genau der Haken in der ganzen Geschichte. Nächstes Jahr wird ja wieder gewählt. Gianni Infantino stellt sich zur Wiederwahl. Und da haben schon mehrere große Kontinentalverbände gesagt, ja, wir unterstützen Infantino wieder. Also von der Regelung. Im ersten Wahlgang bräuchte Infantino 141 Stimmen, der insgesamt 211. wird er vielleicht nicht bekommen. Aber im zweiten Wahlgang reicht die einfache Mehrheit. Das wären dann 107 Stimmen. Und schon jetzt haben die Verbände aus Südamerika, vor allem aber aus Afrika und Asien, die Unterstützung für Infantino angekündigt. Und allein Asien und Afrika haben zusammen weit über 100 Stimmen. Dazu noch die 10 aus Südamerika. Das würde reichen. Also eine Abstimmung,

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1: A3 Frankfurt Richtung Würzburg. Zwischen Wertheim, Lenkfurt und Helmstadt 2 Kilometer Stau. A3 Nürnberg Richtung Passau. Zwischen Metten und Hengersberg 6 Kilometer Stau und stockend. A7 Ulm Richtung Würzburg. Zwischen Ahlen-Westhausen und Dinkelsbühl-Fichtenau 18 Kilometer Stau. Dort steht ein defekter LKW. A7 Würzburg Richtung Fulda. Zwischen Bad Kissingen-Obertulba und dem Dreieck Fulda 14 Kilometer Stau. A8 München Richtung Salzburg. Zwischen Achenmühle und Übersee 13 Kilometer Stau und stockend. A8 Salzburg Richtung München. Zwischen Weihern und dem Kreuz München Süd 14 Kilometer stockender Verkehr. Dort steht ein defektes Fahrzeug. A9 München Richtung Nürnberg. Zwischen Manching und Denkendorf 16 Kilometer stockender Verkehr. A73 Nürnberg Richtung Feucht am Dreieck Nürnberg-Feucht. Sperre der Überleitung zu A9 Richtung München. Es wird eine Ölspur beseitigt. A92 Deggendorf Richtung München. Zwischen Deggendorf Mitte und Plattling Nord 3 Kilometer Stau. A99 Ostumfahrung München Richtung Nürnberg. Zwischen Hohenbrunn und Kirchheim 8 Kilometer stockender Verkehr. Und die B472 Peiting Richtung Markt Oberdorf ist zwischen Schongau West und Bertholdshofen nach einem Brand gesperrt. Noch kurz zum Wetter. Die Sonne scheint heute. Es wird 33 bis 40 Grad heiß. Später in Franken eventuell Schauer. In der Nacht ziehen die Wolken ab. Dann 21 bis 14 Grad.

0: Es ist 15 Uhr.
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0: Am Mikrofon ist Julia Walter und das sind die Themen in den nächsten Minuten. Mit dem Ende des Junis ist der Tankrabatt ausgelaufen. Autofahrerinnen und Autofahrer haben es bemerkt. Aber das Auslaufen des Tankrabatts hat auch einen Effekt auf die gesamte Wirtschaft. Vom Straßen- zum Zugverkehr. Die Deutsche Bahn hatte im ersten Halbjahr mehr Kundinnen und Kunden und hat zum ersten Mal seit Jahren wieder schwarze Zahlen geschrieben. Außerdem haben Gesundheitsexperten die letzten Hitzeperioden in Deutschland untersucht und ihre Schätzungen veröffentlicht gemacht, wie viele Menschen durch diese Temperaturen gestorben sind. Einige Produkte und vor allem die Energie in Deutschland sind zuletzt wieder teurer geworden. Das zeigen Zahlen des Statistischen Bundesamts. Einer der Gründe: Ende Juni ist der Tankrabatt ausgelaufen. Diesel und Benzin kosten seitdem wieder deutlich mehr. Außerdem ist der Energiemarkt dadurch belastet, dass es weiterhin nicht nach einem stabilen Frieden im Iran aussieht. Das alles wirkt sich direkt auf die Kaufkraft der Menschen in Deutschland aus. Raimund Bacher.
2: In Deutschland ist die Inflation im Juli deutlich gestiegen. Waren und Dienstleistungen kosteten im Schnitt 2,8% mehr als vor einem Jahr, nach 2,3% im Juni. Das geht aus den vorläufigen Zahlen des Statistischen Bundesamtes hervor. Hauptgrund ist das Ende des staatlichen Tankrabatts zum 30. Juni, der 2 Monate lang die Energiesteuer auf Benzin und Diesel gesenkt und damit den Preisauftrieb gebremst hatte. Gleichzeitig treiben höhere Ölpreise infolge des anhaltenden Iran-Kriegs die Kosten nach oben. Besonders stark verteuerte sich Energie. Sie lag im Juli 8,3% über dem Vorjahresniveau. An den Zapfsäulen sind Preise von über 2 Euro pro Liter wieder üblich. Insgesamt kletterten die Verbraucherpreise von Juni auf Juli um 0,8%. Lebensmittel wurden dagegen nur unterdurchschnittlich teurer um 0,4%. Ökonomen rechnen damit, dass die Inflation zunächst weiter steigen könnte, weil die Folgen des Energiepreisschocks noch nachwirken. Die Europäische Zentralbank dürfte im September mit einer weiteren Zinserhöhung gegensteuern, um die Teuerung mittelfristig wieder in Richtung ihres 2%-Ziels zu drücken.
0: Über die Deutsche Bahn lästern, da gab es in den letzten Jahren in Zügen, auf Bahnsteigen und in manch anderen Gesprächen kaum Widerspruch. Die Bahn hat bei uns inzwischen den Ruf, unzuverlässig zu sein. Jetzt gibt es seit langem auch mal wieder gute Nachrichten von dem Konzern. Es sind nämlich neue Zahlen veröffentlicht worden. Die Einzelheiten von Sören Hinze.
3: Erstmals seit 2019 hat die Deutsche Bahn zum Halbjahr einen Gewinn ausgewiesen.

0: Unterm Strich steht ein Plus von 147 Millionen Euro nach Steuern und Zinsen. Grund sind laut Konzernangaben vollere Fernzüge, vor allem seit dem Monat April. Wegen Rabattaktionen und hoher Spritpreise seien vor allem Pendler vom Auto auf die Bahn umgestiegen. Zugleich habe der Konzern erste Sparpläne umgesetzt. Kosten wurden durch Personalabbau gesenkt, nicht im Zugverkehr, sondern in der Konzernleitung und bei internen Doppelstrukturen. Für das Gesamtjahr plant die Deutsche Bahn einen operativen Gewinn von 600 Millionen Euro vor Steuern und Zinsen. Verluste verzeichnet der Konzern weiterhin in der Güterverkehrssparte, nähert sich dort aber einer ausgeglichenen Bilanz. DB Cargo hat einen Verlust von 1 Million Euro im ersten Halbjahr erwirtschaftet. Im ersten Halbjahr 2025 waren es noch knapp 100 Millionen Euro Verlust. Der Güterverkehr leidet unter einer schwachen Nachfrage, insbesondere aus der Stahl-, Chemie- und Automobilindustrie. Um die Kundenzufriedenheit zu verbessern, setzt der Konzern auf eine umfangreiche Netzsanierung sowie ein Sofortprogramm. Mehr Personal soll Bahnhöfe öfter reinigen und Schäden schneller reparieren.
1: Es ist heute so richtig heiß draußen. Bis zu 40 Grad sind möglich. Weil das nicht die erste Hitzewelle ist in diesem Jahr, gibt es vom Robert-Koch-Institut inzwischen auch Zahlen dazu, wie viele Menschen heuer wegen der hohen Temperaturen schon gestorben sind. Das und wie das errechnet wird, darüber berichtet Daniela Remus.
2: Rund 9.800 Menschen sind nach aktuellen Schätzungen des Robert-Koch-Instituts allein bis zum 19. Juli in Deutschland an der Hitze gestorben. Die meisten von ihnen waren älter als 75 Jahre. Schon vor 2 Wochen gab das RKI Sterbezahlen bekannt. Demnach waren bis Ende Juni mehr als 5.000 Menschen gestorben. Jetzt sind in den ersten Juliwochen knapp 4.000 Tote dazugekommen. Das Robert-Koch-Institut errechnet die Todeszahlen aus statistischen Angaben zur Übersterblichkeit in der Bevölkerung und aus den Wochendurchschnittstemperaturen. Steigen die auf über 20 Grad, dann nehmen auch die hitzebedingten Todesfälle deutlich zu. Im Juni lag diese Durchschnittstemperatur beispielsweise in einigen Wochen bei 27 Grad. Die hitzebedingten Todesfälle sind schwer zu erfassen. Denn Hitze wird nur ausnahmsweise als direkte Todesursache angegeben, zum Beispiel bei einem Hitzschlag. Verantwortlich für die meisten Todesfälle ist eine Kombination aus Hitze und bestehenden Vorerkrankungen. Sie führen gerade bei älteren und alten Menschen zu Dehydrierung, Nierenversagen oder Herz-Kreislauf-Versagen.
1: Heute ist der Tag, an dem die Menschheit rein rechnerisch all die Ressourcen verbraucht hat, die die Erde in einem Jahr erneuern kann. Wir haben also heuer am 30.07. den Erdüberlastungstag erreicht. Der wird vom Global Footprint Network berechnet. Alleine auf Deutschland bezogen war der Erdüberlastungstag schon am 10. Mai. Stefanie Peik aus der ARD-Klimaredaktion mit Einzelheiten.
3: Ökologisch gesehen leben wir über unsere Verhältnisse. Das ist die Botschaft der Umweltdenkfabrik Global Footprint Network. Einer ihrer Gründer ist Mathis Wackernagel.
4: Kinder verstehen es besonders gut, Minister weniger.
3: Wackernagel vergleicht das Ganze mit Geld auf dem Konto.
4: Wie viel verdiene ich und wie viel gebe ich aus und bis wann habe ich mein Geld fürs Jahr aufgebraucht? Das nützt nicht zu wissen.
3: Aber wie genau misst man den Raubbau an der Natur? Konkret schauen die Wissenschaftler, wie viel Fläche braucht die Weltbevölkerung für Ackerbau, Viehweiden, Fischerei, Waldprodukte, für Siedlungen und die langfristige Bindung des Klimagases CO2. Und wie viel produktive Fläche steht tatsächlich zur Verfügung? Dabei kommt raus, das passt nicht zusammen. Was bei der Rechnung mit Abstand am stärksten zu Buche schlägt, ist unser Ausstoß an klimaschädlichem CO2. Um den auf ein Flächenmaß runterzurechnen, wird geschätzt, wie viel Waldfläche nötig wäre, um all die CO2-Emissionen langfristig zu binden, die nicht schon von den Ozeanen aufgenommen werden. Kritiker finden das fragwürdig, etwa der Klimaökonom Hubertus Barth, Geschäftsführer am Institut der Deutschen Wirtschaft.
5: Es werden verschiedene Dinge zusammengepackt, die eigentlich sehr unterschiedlich sind. Das ist kein Flächenproblem, was wir mit CO2 haben, sondern das ist ein Problem des CO2 in der Atmosphäre.
3: Dazu kommt, wenn man bei der Berechnung des ökologischen Fußabdrucks der Menschheit die CO2-Emissionen weglassen würde, dann gäbe es überhaupt keinen Erdüberlastungstag. Dann würden nämlich, in Anführungsstrichen, nur rund 0,7 Erden gebraucht. Mathis Wackernagel vom Global Footprint Network hält diese Überlegung für hypothetisch. Klar, sagt er, ohne CO2 gäbe es keinen Erdüberlastungstag, ohne Menschen aber auch nicht. Außerdem betont er, selbst der Verbrauch von rechnerisch 0,7 Erden sei ein Problem.
4: Es gibt auch andere wilde Tiere, nicht nur uns. Ökologen haben zum Beispiel vorgeschlagen, dass die Hälfte der Kapazität der Erde nicht genutzt werden soll, wenn wir die Artenvielfalt einigermaßen stabil halten wollen.
3: Wackernagel gesteht ein, dass der ökologische Fußabdruck und der Erdüberlastungstag vieles nicht abbilden, auch weil zuverlässige Daten fehlten. Wahrscheinlich werde der Raubbau an der Erde unterschätzt und er werde enden. Die Frage sei nur wie, by design or by disaster, durch Planung oder durch Katastrophen. Das müsse uns nicht lähmen, im Gegenteil.
4: Wenn wir das wissen, dann können wir uns darauf vorbereiten. Also es ist eigentlich ein Weg aus der Hilflosigkeit. Wir könnten, wenn wir wollen.
1: Stefanie Peik über den Erdüberlastungstag heute und die Aussagekraft des durchaus umstrittenen Datums. In 5 Wochen ist es soweit, dann wird in Sachsen-Anhalt ein neuer Landtag gewählt. Es könnte erstmals dazu kommen, dass die AfD stärkste Kraft wird. Aber wie stehen die Parteien in Sachsen-Anhalt ansonsten im Moment da? Dazu gibt es jetzt eine aktuelle Infratest-DiMAP-Umfrage, die von MDR, WDR, Mitteldeutscher Zeitung und der Volksstimme in Auftrag gegeben wurde. Jochen Müller hat sich mit ihr beschäftigt.
6: Die AfD bleibt der Umfrage zufolge mit 41% die stärkste politische Kraft in Sachsen-Anhalt, stagniert aber seit Wochen auf diesem Wert. Hat die Partei die Mobilisierungsgrenze erreicht? Nein, sagt jedenfalls Spitzenkandidat Ulrich Siegmund.
7: Wir sind gesichert Volkspartei, das muss man ganz deutlich so sagen. Und das trotz ja dieses riesengroßen Gegenwindes, auch mit vielen Falschinformationen, all das, was über uns behauptet wird. Jetzt geht's erst richtig los, jetzt bringen wir alle PS auf die Straße. Und daher gehe ich davon aus, dass sich in den nächsten Wochen noch sehr viel bewegen wird.
6: Die CDU sackt um weitere 2 Prozentpunkte ab, liegt jetzt bei 24% und damit weit hinter der AfD. Die Unruhen in der Bundes-CDU hätten seinen Wahlkampf gestört, sagt der Spitzenkandidat, Sachsen-Anhalts Ministerpräsident Sven Schulze.
8: Am 6. September geht es in Sachsen-Anhalt nicht darum, Berlin irgendwie die rote Karte zu zeigen oder irgendwo ein Zeichen zu setzen, sondern es geht darum, wie sich Sachsen-Anhalt in den nächsten 5 Jahren entwickelt, wie Sachsen-Anhalt in den nächsten 5 Jahren regiert wird. Für uns ist dieses Ergebnis jetzt ein Ansporn, weiter Gas zu geben im Wahlkampf.
6: Zufriedenheit bei Eva von Angern, der Spitzenkandidatin der Linken. Ihre Partei liegt mit 13% an dritter Stelle, Tendenz steigend.
9: Wir sind ganz klar die eine rechtsextreme Landesregierung hier von den Hebeln der Macht ausdrücklich fernhalten wollen und werden. Und je stärker die Linke im Landtag vertreten ist, umso stärker ist natürlich auch auf eine CDU die Möglichkeit, Druck auszuüben, um soziale Gerechtigkeit, Kampf um Menschenrechte, um gegen Kinderarmut, Feminismus weiter voranzutreiben. Und deswegen bin ich da sehr optimistisch, dass wir da vielleicht sogar noch mit einem besseren Ergebnis aus dem Wahltag herausgehen werden.
6: Die Grünen mit 5% wären wieder im Landtag vertreten. Susanne Schibora-Seitlitz, die Spitzenkandidatin.
10: Mit uns im Landtag kann es keine AfD-Regierung geben. Deshalb geben wir bis zum 6. September alles. Wir kämpfen um jede Zweitstimme. Wir wissen alle gemeinsam, dass es entscheidend ist, dass wir jetzt nicht locker lassen, sondern weiter alles geben.
6: Neue Hoffnung bei der SPD. Sie liegt bei 7%. Umfragen sahen sie zuletzt gefährlich nah am 5%-Loch. Armin Willingmann, der Spitzenkandidat.
11: Eine stabile Regierung in Sachsen-Anhalt wird es ohne die SPD nicht geben. Und entscheidend ist eben auch, dass wir weiter aus der Mitte heraus versuchen, eine demokratische Regierungsbildung zu ermöglichen. Und da sind die 7% zunächst mal ein stabiler Wert.
6: Unterhalb der 5%-Hürde, nämlich bei 4%, liegt derzeit das Bündnis Sarah Wagenknecht. Thomas Schulze, der Spitzenkandidat.
12: Wer einen politischen Wechsel haben will, der wählt das BSW und wir werden auch in diesen Landtag einziehen.
6: Die FDP, die ja derzeit noch in der Regierungskoalition ist, findet sich in der Umfrage in der Rubrik Sonstige wieder.
1: Jochen Müller über die Wählerstimmung in Sachsen-Anhalt 5 Wochen vor der Landtagswahl. Die EU will in Sachen künstlicher Intelligenz unabhängiger werden von ausländischen Unternehmen und gegenüber China und den USA aufholen. Dafür baut sie ihre KI-Infrastruktur aus, um den Zugang zu Hochleistungsrechnern innerhalb der EU zu verbessern. Das soll durch eigene sogenannte KI-Gigazentren gelingen. Heute hat die Europäische Kommission offiziell das BEAD-Verfahren für den Aufbau neuer KI-Zentren gestartet. Aus Brüssel berichtet Sarah Loh.
13: Konkret sind bis zu 7 sogenannte AI-Gigafactories in der EU geplant. Das sollen riesige, effiziente Rechenzentren sein, in denen neue KI-Modelle trainiert und weiterentwickelt werden. Die sollen EU-Standards entsprechen, etwa beim Datenschutz und der Sicherheit. Bewerben

können sich jetzt Zusammenschlüsse aus Unternehmen, öffentlichen Einrichtungen und Investoren auch länderübergreifend. In Deutschland gab es erst Pläne für eine gemeinsame Bewerbung mehrerer großer Tech-Unternehmen. Dazu ist es aber nicht gekommen, sodass es jetzt wohl mehrere getrennte deutsche Bewerbungen geben wird. Bei der Entscheidung, welche Projekte den Zuschlag erhalten, soll nach Angaben der EU-Kommission auch die Energieeffizienz und der Wasserverbrauch eine Rolle spielen. Die EU will gemeinsam mit den teilnehmenden Mitgliedstaaten bis zu 10 Milliarden Euro für die geplanten Rechenzentren bereitstellen. Die Kommission geht davon aus, dass weitere 20 Milliarden Euro an Privatinvestitionen dazukommen werden.

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1: Es ist 3:15.
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1: Die Nachrichten mit Gudrun Skopin.
3: Deutsche Inflationsrate steigt nach Ende des Tankrabatts. Nach einer ersten Schätzung des Statistischen Bundesamtes lagen die Preise für Waren und Dienstleistungen im Juli um 2,8% über dem Vorjahresniveau. Grund dafür sind höhere Ölpreise infolge des Irankriegs sowie das Auslaufen des Tankrabatts Ende Juni. Dieser hatte die Jahresinflation im Juni auf 2,3% gedrückt. Bahn macht erstmals seit 7 Jahren Gewinn. Nach eigenen Angaben hat der Konzern im ersten Halbjahr einen Überschuss von 147 Millionen Euro erzielt. Außerdem ist auch die Zahl an Passagieren gestiegen. 960 Millionen Menschen waren in Zügen unterwegs. Hauptgrund für die große Nachfrage ist nach Bahnangaben vor allem der anhaltend hohe Spritpreis. RKI schätzt Zahl der Hitzetoten in diesem Jahr auf fast 10.000. Weil bisher nur Werte bis Mitte Juli vorliegen, dürfte die Zahl der Sterbefälle im Lauf des Jahres noch steigen. Bereits jetzt liegt sie höher als in jedem der vergangenen 10 Jahre. Das RKI misst dabei die Übersterblichkeit, also die Zahl der Menschen, die in einem bestimmten Zeitraum zusätzlich zur Prognose sterben. Meist gibt es bei Hitzetoten einen Zusammenhang mit Vorerkrankungen. Söder und Modior fordern Lockerungen für Verbrenner. Die Regierungschefs von Bayern und Ungarn erklärten nach einem Treffen in Budapest, dass Fehler des Green Deal korrigiert werden müssten. Demnach dürfen ab 2035 mit wenigen Ausnahmen keine neuen Verbrenner zugelassen werden. Ebola breitet sich im Kongo rasant aus. Nach Regierungsangaben stieg die Zahl der Todesopfer innerhalb weniger Tage auf mehr als 1.500. Gegen das Virus gibt es weder einen zugelassenen Impfstoff noch eine zugelassene Behandlung. In schweren Fällen kann es zu Blutungen sowie Organversagen kommen. Das Wetter: sonnig und bis zu 40 Grad heiß, am Abend vor allem in Franken Schauer und Gewitter.
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4: Im Studio Gerhard Amberger. In den Chiemgauer Alpen brennt bei Unterwössen der Bergwald. Die Behörden haben den Katastrophenfall ausgerufen. Derzeit läuft ein Großeinsatz im schwer zugänglichen Gipfelbereich der Hochwand. Etwa 200 Einsatzkräfte sind vor Ort. Aktuell seien keine Evakuierungen nötig, sagte der Traunsteiner Landrat Andreas Danzer. Die Vorbereitungen für einen solchen Fall liefen aber sicherheitshalber. Der Wohnungsbau in Bayern stockt. Neue Regelungen bei der Förderung von Bauvorhaben sollen Abhilfe schaffen. Doch nicht alle sind zufrieden. Der Bayerische Städtetag warnt, Investoren könnten abgeschreckt und Bauprojekte verzögert werden. Cory Rudder berichtet.
5: Allein im Freistaat warten nach Angaben des Verbands Bayerischer Wohnungsunternehmen rund 68.000 Haushalte auf eine Wohnung. Um gegenzusteuern, will das Bayerische Bauministerium mehr Geld investieren und die Förderregeln vereinfachen. Möglich machen soll das neue Jahresbauprogramm. Statt wie bisher quasi nach dem Motto, wer zuerst kommt, erhält die Förderung, Geld zu verteilen, sollen Bauprojekte künftig zuerst gesammelt geprüft und dann als Gesamtpaket für ein Jahr ausgewählt werden. So sollen Investoren verlässlich planen können. Vom Bayerischen Städtetag kommt allerdings Kritik. Wenn Investoren nun erst auf die Jahresentscheidung warten müssen, könnten neue Baugebiete verzögert werden. Städte und Kommunen sollten eigene Budgets bekommen und selbst über Förderanträge entscheiden dürfen.
4: Gestern Nachmittag ist in Nürnberg eine Haushaltssperre in Kraft getreten. Wie Oberbürgermeister Markus König heute erklärte, hätte sich die Finanzlage der Stadt in diesem Jahr weiter verschärft. Der Grund für die Maßnahme: steigende Kosten und deutlich weniger Gewerbeeinnahmen. Vor allem die Sozialausgaben strapazieren den Haushalt unerwartet schwer. Die Stadt werde aber auf jeden Fall handlungs- und leistungsfähig bleiben, dürfe jetzt aber keine neuen Kredite aufnehmen. Bereits begonnene Projekte würden alle zu Ende geführt werden, so Oberbürgermeister König. Hitze und Trockenheit lassen die Grundwasserspiegel sinken und machen auch vielen Bächen, Weihern und Tümpeln schwer zu schaffen. Der Landesbund für Vogelschutz LBV weist jetzt auf einen besonders gravierenden Fall im Nordosten Münchens hin. Birgit Grundner.
6: Der Hüllgraben ist ausgetrocknet und in Dagelfing bietet sich laut LBV ein erschreckender Anblick im Bachbett. Hunderte Fische, Amphibien und andere Wasserorganismen seien verendet. Stellenweise stehe noch etwas Wasser, aber das werde in den kommenden heißen Tagen wohl auch bald verdunsten. Laut Landesbund für Vogelschutz ist die Situation an anderen kleinen Gewässern in und um München ebenfalls und nicht erst seit diesem Jahr kritisch. Deshalb fordert der LBV, die Entwässerung der großen Moosgebiete Erdinger und Dachauer Moos für Landwirtschaft, Siedlungsbau und Infrastruktur sollten verringert oder am besten gestoppt werden. Auch bräuchten die Münchner Quellen Schutzstatus und möglichst viele Flächen müssten unversiegelt bleiben.
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7: Wer schon mal nach einem Arzt gesucht hat, ist womöglich auf die Ärztelisten der Zeitschrift Fokus Gesundheit gestoßen. Auf dieser Liste werden Ärztinnen und Ärzte empfohlen mit Siegeln wie Top-Mediziner. Doch das hält die Wettbewerbszentrale für irreführend und hat gegen das Magazin geklagt. Ärzte können sich diese Siegel nämlich kaufen und damit für sich werben. Heute ging es vor den Bundesgerichtshof. Aus Karlsruhe, Max Bauer mit den Einzelheiten.
8: Die Zeitschrift Fokus gibt jährlich Ärztelisten heraus. Zusätzlich können Ärztinnen und Ärzte das Siegel Top-Mediziner bzw. Fokus-Empfehlung bekommen. Wenn Ärztinnen und Ärzte 2000 Euro an Fokus zahlen, können sie mit einem Empfehlungssiegel für sich werben. Die Wettbewerbszentrale, ein Verein der deutschen Wirtschaft, der sich für fairen Wettbewerb einsetzt, hält die Siegelvergabe für unzulässig und hat gegen die 2020 und 2021 vergebenen Siegel geklagt. Mit denen würde Fokus einen falschen Eindruck erwecken, nämlich, dass hinter der Siegelvergabe eine objektive Prüfung durch eine neutrale Stelle stehe. Das Siegel gleiche einem Prüfzeichen, wie man es beispielsweise von der Stiftung Warentest kennt. Vor dem obersten deutschen Zivilgericht, dem Bundesgerichtshof, hatte die Wettbewerbszentrale nun Erfolg. Thomas Koch, Vorsitzender Richter des ersten Zivilsenats am BGH.
9: Wir haben entschieden, dass bei einer entgeltlichen Bereitstellung von Testsiegeln an Ärztinnen und Ärzte zu Werbezwecken strenge Anforderungen an das zugrunde liegende Testverfahren und die Gestaltung der Siegel zu stellen sind.
8: Diese strengen Anforderungen sollten die Verbraucher beim wichtigen Thema Gesundheit schützen.
9: Bei gesundheitsbezogener Werbung sind mit Blick auf das hohe Schutzgut der Gesundheit besonders strenge Anforderungen an die Richtigkeit und Klarheit einer Werbeaussage zu stellen. Für gesundheitsbezogene Testlogos bedeutet das, dass insoweit sowohl hinsichtlich des zugrunde liegenden Testverfahrens als auch hinsichtlich der Gestaltung der Testlogos strengen Anforderungen unterliegen.
8: Vor dem Oberlandesgericht München hatte Fokus noch Recht bekommen. Aber die Vorinstanz habe einen wichtigen Punkt übersehen. Nämlich, dass die Fokus-Ärztesiegel vor allem auf subjektiven Einschätzungen beruhen, auf Empfehlungen und Selbsteinschätzungen der Ärzte.
9: Nach den Feststellungen des Berufungsgerichts beruhen die Testurteile unter anderem auf Empfehlungen von Arztkollegen, Selbstauskünften der Ärzte über ihre Behandlungsleistung und Patientenbewertungen. Die Testlogos lassen aber nicht erkennen, auf Grundlage welcher Kriterien das Testurteil zustande gekommen ist und auf wessen subjektiven Einschätzungen es beruht.
8: Der subjektive Charakter der Testlogos sei also nicht klar erkennbar. Es werde nicht deutlich, auf welche Kriterien es bei dem Testurteil ankomme und wie es genau dazu kommt, dass ein Arzt eine Fokusempfehlung erhält. Deshalb könnten die Fokus

0: Logos Ärztesiegel als irreführend bewertet werden.
1: Sollten die Testlogos irreführend sein, dann hat die Beklagte dadurch, dass sie Ärzten diese Logos zu Werbezwecken zur Verfügung gestellt hat, die Gefahr der Irreführung von Verbrauchern begründet und damit gegen das wettbewerbsrechtliche Irreführungsverbot verstoßen.
0: Ob Focus das tatsächlich getan hat, muss jetzt die Vorinstanz, das OLG München, noch einmal genau prüfen. Dabei muss es die strengen Vorgaben des Bundesgerichtshofs beachten. Man kann daher wohl sagen, dass die Focus-Ärztesiegel in der bisherigen Form und nach dem bisherigen Verfahren wahrscheinlich nicht mehr zulässig sind.
2: Die vom Magazin Focus Gesundheit vergebenen Ärztesiegel sind womöglich irreführend. Deswegen stellt der BGH jetzt strengere Anforderungen, wie Max Bauer berichtete.
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4: Mit Christina Kotter und der Frage, ob sich der Anschlag am Rande des Christopher Street Day auf weitere Musikgroßveranstaltungen in Berlin auswirkt. Die Veranstalter der Technoparade Zug der Liebe haben jetzt entschieden, das Event abzusagen. Sie finden, mehr Sicherheitskontrollen und Polizeipräsenz würden dem Geist der Veranstaltung widersprechen. So habe der Zug der Liebe immer für einen unbeschwerten, angstfreien Raum des Protestes gestanden, heißt es. Stattfinden soll dagegen die Technoparade Rave the Planet am 15. August, die auch durch den Tiergarten führt. Organisiert wird sie von Matthias Röhing, besser bekannt als Dr. Motte, einst Gründer der Love Parade. In der ARD Mediathek startet morgen eine neue Doku über ihn. Anja Kaspari hat sie sich angesehen.
5: Im Mittelpunkt des Films steht Dr. Motte. Der heute 66-jährige Matthias Röhing aus Berlin-Spandau gilt als Vater der Love Parade. Die Idee dazu hatte er aber nicht allein, sondern gemeinsam mit seiner damaligen Partnerin Danielle De Picciotto. Beide kommen im Film zu Wort. Anders als für sie ist für ihn die Love Parade zum Lebensthema geworden. Die Tragödie von 2010, obwohl er dafür nicht verantwortlich war, lässt ihn auch nie los.
6: Aber ich muss sagen, dass ich mich auch teilschuldig fühle. Das hätte ich verhindern können, wenn ich jetzt ein Veto eingelegt hätte bei dem Verkauf der Marke Love Parade. Dann wäre das alles nicht passiert.
5: Dr. Motte war ausgestiegen. Die Love Parade ging ins Ruhrgebiet und 2010 kamen in Duisburg 21 Menschen zu Tode. Über 600 wurden verletzt. Ein großer Schatten. Aber nicht das Ende. Nach 12 Jahren überraschte Motte mit einer Pressekonferenz.
6: Ich möchte gerne die Geschichte der Love Parade weitererzählen, um ein Zeichen zu setzen nach der Katastrophe in Duisburg, um zu zeigen, dass wir ehrliche Absichten haben, um den Spirit der Love Parade wieder zurück nach Berlin zu bringen.
5: Mit seiner 29 Jahre jüngeren Frau Ellen schaffte er das Comeback. Sie machte es möglich, im Jahr 2022 mit einer neuen Parade namens Rave the Planet zurückzukehren. Die bunten Bilder aus den vergangenen Jahrzehnten reißen einen mit. Man wird Zeuge der Entwicklung von 150 Ravern 1989 auf dem Kudamm bis zum kommerziellen Overkill 10 Jahre später mit 1,5 Millionen Besuchern im Tiergarten.
4: Von Berlin nach Nürnberg. In der St. Jakobskirche soll ab heute für 72 Stunden Posaunenmusik erklingen, und zwar ohne Unterbrechung. Um 9 Uhr ging es los. Das Ziel ist ein neuer Weltrekord. Rund 1800 Bläserinnen und Bläser werden bei dem Konzert mitmachen. Die Idee dazu hatte Thomas Engelbrecht vom Verband Evangelischer Posaunenchöre in Bayern. Er erklärt den Ablauf des Weltrekordversuchs.
7: Wir haben immer diese 90 Minuten Zeitslots. In diesen 90 Minuten spielen 3 Gruppen. Die Gruppe 1 spielt ein Stück, danach die Gruppe 2 und dann die Gruppe 3 und das ganze Reihum für 90 Minuten. Und nach 90 Minuten tauschen wir dann die Gruppen aus.
4: Und zwischen den einzelnen Auftritten dürfen immer nur wenige Sekunden vergehen. Das ist eine Vorgabe des Rekordinstituts Deutschland. Engelbrecht will mit der Aktion auch für Nachwuchs werben, denn
7: wir Posaunenchöre, wir sind ein unglaubliches Gut. Wir sind immaterielles Weltkulturerbe, das wissen viele nicht. Und das muss erhalten bleiben. Und deswegen, wir sind eine tolle Gemeinschaft. Und das zeigen wir mit diesem Weltrekord.
4: Gespielt wird bis Sonntagmorgen. Interessierte können jederzeit vorbeikommen. Die St. Jakobskirche in Nürnberg hat rund um die Uhr geöffnet. Und wer noch Ideen für die lange Autofahrt in die Ferien braucht, meine Kollegin Lina Kokali hat einige Hörspieltipps für Kinder zusammengestellt.
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3: 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Die hat Cornelia Funke geschrieben. Das ist die Autorin von der Tintenherz-Reihe und auch von den Wilden Hühnern.
4: Na dann, schöne Ferien.
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2: A3 Nürnberg Richtung Passau zwischen Metten und Hengersberg 6 Kilometer Stau und stockend. A7 Ulm Richtung Würzburg zwischen Ahlen-Westhausen und Dinkelsbühl-Fichtenau 18 Kilometer Stau, dort steht ein defekter LKW. A7 Würzburg Richtung Fulda zwischen Bad Kissingen, Obertulba und Bad Brückenau-Volkers 6 Kilometer stockend. A7 Ulm Richtung Füssen zwischen Föhringen und Illertissen stockend nach einem Unfall mit mehreren Fahrzeugen. A8 München Richtung Salzburg zwischen Aachen-Mühle und Übersee 13 Kilometer Stau und stockend. A8 Salzburg Richtung Bayern, Salzburg Richtung München zwischen Bayern und dem Kreuz München Süd stockender Verkehr, dort steht ein defektes Fahrzeug. A9 München Richtung Nürnberg zwischen Manching und Denkendorf 16 Kilometer Stau. A9 Nürnberg Richtung Berlin zwischen Nürnberg-Fischbach und Kreuz Nürnberg steht ein defektes Fahrzeug. A73 Nürnberg Richtung Feucht am Dreieck Nürnberg-Feuchtsperre der Überleitung zur A9 Richtung München, es wird eine Ölspur beseitigt. A92 Deggendorf Richtung München zwischen Deggendorf-Mitte und Plattling-Nord 3 Kilometer Stau. A93 Holledau Richtung Regensburg zwischen Bad Abbach und Regensburg-Nord 8 Kilometer stockender Verkehr. A99 Ostumfahrung Richtung München Richtung Nürnberg zwischen Hohenbrunn und Kirchheim 8 Kilometer stockender Verkehr. Und A99 Westumfahrung München Richtung Lindau zwischen Neuherberg und dem Dreieck Allach 8 Kilometer Stau. Das Wetter in Bayern, es ist sonnig bei 33 bis 40 Grad. Von Westen her ziehen Wolken auf und dazu kommt oft stürmischer Wind. In Unterfranken schwere Sturmböen. Und es kann örtlich gewittern. In der Nacht bleibt es meistens trocken bei Tiefstwerten von 21 bis 14 Grad. Morgen wieder meistens sonnig mit noch vereinzelten Schauern am Vormittag. Ab dem Nachmittag kann es bayernweit unwetterartig gewittern bei Höchstwerten von 25 bis 38 Grad. Am Samstag teils sonnig, am Sonntag öfter sonnig, aber ab dem Nachmittag kann es jeweils gewittern. Und damit ist es 15.30 Uhr.
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2: Mit diesen Themen in den nächsten Minuten. Mit dem Ende des Junis ist der Tankrabatt ausgelaufen. Autofahrerinnen und Autofahrer haben es bemerkt. Aber das Auslaufen des Tankrabatts hat auch einen Effekt auf die gesamte Wirtschaft. Vom Straßen- zum Zugverkehr. Die Deutsche Bahn hatte im ersten Halbjahr mehr Kundinnen und Kunden und hat zum ersten Mal seit Jahren wieder schwarze Zahlen geschrieben. Und wir schauen in die Chiemgauer Alpen. Da brennt ein Bergwald im Landkreis Traunstein. Und die Löscharbeiten stellen die Einsatzkräfte vor ganz schöne Herausforderungen. In Deutschland ziehen die Preise wieder an. Im Juli stieg die Inflation deutlich, vor allem wegen teurer Energie und des ausgelaufenen Tankrabatts. Viele Dinge des täglichen Lebens kosten mehr. An der Zapfsäule werden Summen über 2 Euro pro Liter zur Regel. Das drückt auf die Kaufkraft und kann die Konjunktur bremsen. Fachleute rechnen damit, dass die Teuerung zunächst hoch bleibt. Raimund Bacher.
9: Die Verbraucherpreise in Deutschland lagen im Juli um 2,8% über dem Niveau des Vorjahresmonats. Im Juni betrug die Inflationsrate noch 2,3%. Das Statistische Bundesamt spricht von einem deutlichen Preissprung. Hauptgrund ist das Ende des staatlichen Tankrabatts Ende Juni. Die niedrigere Energiesteuer auf Benzin und Diesel hatte 2 Monate lang den Preisauftrieb gedämpft. Jetzt steigen die Kraftstoffpreise wieder. Zugleich treibt der Iran-Krieg die Ölpreise nach oben. Die Energiepreise lagen im Juli 8,3% über dem Vorjahreswert. Von Juni auf Juli zogen die Verbraucherpreise insgesamt um 0,8% an. Lebensmittel verteuerten sich dagegen nur leicht um 0,4%. Dienstleistungen wie Restaurantbesuche und Reisen kosteten 2,9% mehr als vor einem Jahr. Ökonomen warnen, dass die Folgen des Energiepreisschocks noch nicht ausgestanden sind. Die Präsidentin der Europäischen Zentralbank Lagarde rechnet mit weiter hoher Unsicherheit. Volkswirte erwarten, dass die EZB im September den Leitzins erneut erhöht, um die Inflation zu bremsen. Ziel der Notenbank bleibt eine Teuerungsrate von 2,0%.
2: über die Deutsche Bahn lästern. Da gab es in den letzten Jahren in Zügen, auf Bahnsteigen und in manch anderen Gesprächen kaum Widerspruch. Die Bahn hat bei uns inzwischen den Ruf, unzuverlässig zu sein. Jetzt gibt es seit langem auch mal wieder gute Nachrichten von dem Konzern. Es sind nämlich neue Zahlen veröffentlicht

0: gelegt worden. Die Einzelheiten hat Sören Hinze.
1: Erstmals seit 2019 hat die Deutsche Bahn zum Halbjahr einen Gewinn ausgewiesen. Unterm Strich steht ein Plus von 147 Millionen Euro nach Steuern und Zinsen. Grund sind laut Konzernangaben vollere Fernzüge, vor allem seit dem Monat April. Wegen Rabattaktionen und hoher Spritpreise seien vor allem Pendler vom Auto auf die Bahn umgestiegen. Zugleich habe der Konzern erste Sparpläne umgesetzt. Kosten wurden durch Personalabbau gesenkt, nicht im Zugverkehr, sondern in der Konzernleitung und bei internen Doppelstrukturen.
0: Bei Temperaturen, wie wir sie heute in Bayern haben, geraten selbst gesunde Menschen mindestens ins Schwitzen. Und vielen fallen auch Konzentration und Schlafen besonders schwer. Für Babys, Alte und Menschen mit Erkrankungen können höhere Temperaturen schnell lebensgefährlich werden. Das zeigen aktuelle Schätzungen des Robert-Koch-Instituts. Deutschlandweit sollen in diesem Jahr schon fast 10.000 Menschen wegen hoher Temperaturen gestorben sein. Esther Diestelmann aus der BR24-Redaktion berichtet.
2: Von einem Rekord, über den sich wohl keiner freut, berichtet das RKI. Bis zum 19. Juli lag die Zahl der hitzebedingten Sterbefälle bei 9.800. Das sind mehr als in jedem einzelnen Gesamtjahr seit 2016. Die meisten Hitzetoten in den vergangenen 10 Jahren gab es 2018. Damals waren es im gesamten Jahr rund 9.000. Große Hitze ist besonders für ältere Menschen über 85 Jahren gefährlich. In den meisten Fällen führt ein Hitzschlag allein jedoch nicht zum Tod. Meist ist die Ursache eine Kombination aus Hitze und Vorerkrankung. Schon während der Extremhitze Ende Juni wurden Stimmen laut, die mehr Hitzeschutz fordern. So wollen Teile der Opposition im Bundestag, dass mehr investiert wird, um Krankenhäuser, Pflegeeinrichtungen und Kitas besser kühlen zu können. Auch der Sozialverband Deutschland kritisiert den mangelnden Einsatz des Bundes. Nach Einschätzung der Vorstandsvorsitzenden Engelmeier ist Extremhitze längst kein Ausnahmeereignis mehr, sondern vielmehr eine der größten sozialen und gesundheitlichen Herausforderungen unserer Zeit. Sie fordert deshalb Bund, Länder und Kommunen dazu auf, notwendige Investitionen gemeinsam zu stemmen und Hitzeschutz verbindlich in der Krisenvorsorge zu verankern. Die Bundesregierung verweist indes auf die Zuständigkeit von Ländern und Kommunen.
0: Seit gestern Abend hält ein Bergwaldbrand die Einsatzkräfte im Landkreis Traunstein in Atem. Es brennt im Bereich der Hochwand bei Oberwössen. Über Nacht hat sich das Feuer weiter Richtung Tal ausgebreitet. Verletzt wurde bisher niemand. Allerdings sind wegen der steilen Lage die Löscharbeiten schwierig. Julia Lai mit den Einzelheiten.
3: Aktuell sind rund 200 Kräfte im Einsatz, darunter Feuerwehr, Bergwacht, Rettungsdienst, Bayerische Polizei und Staatsforsten. Landrat Andreas Danzer von den Freien Wählern spricht von einer dynamischen Lage. Die Sorge ist, dass der Wind dreht und schneller werden könnte. Etwa 2,5 Hektar Wald sind derzeit betroffen. Damit sich das Feuer nicht weiter ausbreitet, bewässert die Feuerwehr den unteren Teil des Hangs. Seitlich des Feuers hat sie Schneisen in den Wald geschnitten. Auch wichtig, eine Gefahr für die Anwohner soll vermieden werden. Zum Schutz der wenigen Häuser unterhalb des Brandes wurden Räumungspläne vorbereitet. Eine Evakuierung ist derzeit aber nicht nötig. Um schneller und mit mehr Wassermengen arbeiten zu können, hat der Landkreis neben den bisherigen Polizeihubschraubern noch zusätzliche Löschhubschrauber aus Österreich angefordert. Insgesamt bis zu 5 Helis können im Tal gleichzeitig fliegen. Sie werfen aus Außenlastbehältern Wasser über dem Brandgebiet ab. Das Wasser für die Löscharbeiten holen die Einsatzkräfte aus umliegenden Bächen und Quellen. Seit 11.30 Uhr gilt offiziell der Katastrophenfall. So kann die Gemeinde Unterwössen vom Landkreis umfassend unterstützt werden und auf zusätzliche Kräfte und Technik zugreifen. Die Bevölkerung im gesamten Landkreis Traunstein ist zudem vor Geruchs- und Rauchbelästigungen gewarnt. Die Behörden bitten, den Bereich weiträumig zu meiden, Fenster und Türen geschlossen zu halten und Lüftungs- und Klimaanlagen abzuschalten. Außerdem ist die Bundesstraße 305 wegen der Löscharbeiten zwischen Marquardtstein und Reit im Winkel gesperrt. Für Fragen der Bürger hat das Landratsamt Traunstein ein Bürgertelefon eingerichtet.
0: Die Fahrt mit einem Schlauchboot übers Mittelmeer ist gefährlich genug. Trotzdem nehmen jedes Jahr Zehntausende Migranten diesen Weg, um in die EU zu kommen. Und Tausende versuchen es mittlerweile sogar ganz ohne Boot. Sie schwimmen. Das Ziel? Die spanische Exklave Ceuta vor der Küste Marokkos. Aber nicht alle schaffen es lebend dorthin. Und wie Stefan Ehlert berichtet, herrscht in der Stadt mittlerweile Ausnahmezustand.
4: Die Behörden in der spanischen Exklave Ceuta vor der Küste Marokkos warnen vor unhaltbaren Zuständen bei der Versorgung neu ankommender Migranten. Der Präsident der Stadt, Juan Jesus Villas, gab an, in 10 Tagen seien bis zu 2000 Menschen schwimmend nach Ceuta gelangt. Die Aufnahmeeinrichtungen seien völlig überbelegt. Er fordert die Ausrufung des nationalen Notstands und die sofortige Abschiebung der Neuankömmlinge. Doch nach einem Urteil des obersten spanischen Gerichts ist eine Direktabschiebung von Menschen, die Ceuta schwimmend erreichen, nicht möglich. Man könne ihnen nicht vorwerfen, dass sie gewaltsam spanische Grenzanlagen überwunden hätten. Das Urteil vom 16. Juni dieses Jahres hat sich möglicherweise unter Migranten herumgesprochen. Bei guten Wetterbedingungen gab es auch in früheren Jahren immer wieder Versuche, Ceuta von marokkanischer Seite aus schwimmend zu erreichen. Das dauert bis zu 4 Stunden und ist gefährlich. Im vergangenen Jahr sind nach Auskunft der Behörden in Ceuta 60 Leichen im Meer entdeckt worden.
0: Im Iran-Krieg kämpfen die USA gemeinsam mit Israel gegen die Führung in Teheran. Immer wieder sind auch Öl- und Gasanlagen sowie Tanker Ziel von Drohnen. Bisher gab es diese Angriffe vor allem in der Golfregion. Aktuell steigt die Sorge in Ägypten, dass das erste Mal auch hier Drohnen ein Schiff in Brand gesetzt haben. Moritz Behrendt ist in Kairo und hat die Einzelheiten für uns.
5: Im ägyptischen Mittelmeerhafen Damietta ist am Abend ein Gastanker eines US-amerikanischen Unternehmens in Brand geraten. Nach Angaben des ägyptischen Ölministeriums griff das Feuer noch auf ein weiteres Schiff über. Die Brände seien schnell gelöscht worden, Verletzte habe es nicht gegeben. Zunächst machten die Behörden keine Angaben zur Brandursache. Am Morgen bestätigte die Regierung dann, was Sicherheitsfirmen schon vorher gemeldet hatten: Das Schiff wurde von einer Drohne getroffen. Bislang hat sich niemand zu dem Angriff bekannt. In Ägypten wächst die Sorge, in den Krieg zwischen den USA und dem Iran hereingezogen zu werden. In einer Erklärung des Kabinetts heißt es, die Ermittlungen würden fortgeführt, um die Umstände des Vorfalls zu klären. Man werde die notwendigen Maßnahmen zum Schutz der nationalen Sicherheit Ägyptens ergreifen. Im Krieg am Golf sind immer wieder Energieanlagen, Schiffe und die Transportwege von Öl- und Gaslieferungen zum Ziel von Angriffen geworden. In Ägypten hatte es, anders als in vielen anderen arabischen Staaten, bislang keine Angriffe gegeben.
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7: Im Studio Dirk Filzmeier. Der Sportartikelhersteller Adidas hat im ersten Halbjahr deutlich mehr Umsatz gemacht, vor allem auch dank der Fußball-Weltmeisterschaft. Für das Gesamtjahr rechnet der Konzern deshalb jetzt mit einem deutlichen Zuwachs bei den Erlösen um bis zu 10%. Allerdings wird sich der höhere Umsatz, so die Erwartung von Adidas, nur bedingt auf den Gewinn auswirken. Schließlich waren auch die Marketingkosten für die WM hoch. Die Anleger sind mit den guten Zahlen trotzdem äußerst unzufrieden. Matthias Holtus-Rüth.
8: Mexiko-Stadt, getaucht in 3 Streifen, ein WM-Finale mit 2 Adidas-Mannschaften, das DFB-Trikot verkaufte sich trotz frühen WM aus so gut wie noch nie. Insgesamt spielte Adidas bisher mit dem Turnier rund 1,5 Milliarden Euro an Umsatz ein. Es war eine fantastische WM, freut sich Adidas-Chef Björn Gulden bei der Vorstellung der Quartalszahlen. Rekordumsätze, aber kein Rekordgewinn. Die Kostenseite beschäftigt weiter die Herzogenauracher. Allein fast 1 Milliarde Euro floss im 2. Quartal ins Marketing. Fußballtrikots verkaufen sich nicht von allein. Lagerbestände steigen. All das ist in Zukunft das Aufgabengebiet der neuen Finanzvorständin. Birgit Kretschmer folgt zum Ende des Jahres auf Harm Ohlmeier. Sie kennt Adidas gut, war schon 25 Jahre im Unternehmen und zuletzt bei C&A im Vorstand. Ohlmeier wollte seinen Vertrag nicht verlängern. Vorstandsvorsitzender Björn Gulden blickt zuversichtlich in die Zukunft jenseits der WM. In seinem bisherigen Zeitplan sollte Adidas ab 2026 ein gesundes Unternehmen sein. Nun sei es gesund und erfolgreich, so Gulden. Aktienanleger sehen das heute anscheinend anders. Der Adidas-Kurs brach zum Handelsstart massiv ein und blieb zum Mittag immer noch 17% im Minus. Warum? Das kann sich Björn Gulden nicht erklären.
7: Geräte reparieren, statt sie wegzuschmeißen und ein neues zu kaufen. Das ist das Ziel einer neuen EU-Verordnung, die morgen in Kraft tritt. So soll die Menge an Elektroschrott deutlich verringert werden. Die Verordnung zwingt Hersteller von Waschmaschinen, Kühlschränken, Handys und so weiter, die Geräte auf Wunsch zu reparieren. Levin Salomon mit den Details und einer großen Lücke im Gesetz.
6: Bisher ist es ja so, dass man auf jedes neue Elektrogerät pauschal 2 Jahre gesetzliche Gewährleistung hat. Wenn in der Zeit ein Mangel auftritt, kriegt man im Zweifelsfalle per Gesetz einfach ein neues. Ab sofort soll man aber selbst entscheiden. Wenn man den Defekt gezielt ausbessern lassen will, anstatt einfach was Neues zu nehmen, dann muss die Reparatur auch möglich sein. Und nicht nur das, wer sein bisheriges Gerät reparieren lässt, bekommt dann nochmal 12 Monate mehr Gewährleistung. Quasi als Belohnung, dass man es nicht einfach hat wegschmeißen lassen. Wir nehmen mal ein Beispiel aus der Praxis. Das iPhone 15 Pro Max war vor 2 Jahren noch das absolute Top-Smartphone von Apple zu einem Neupreis ab 1200 Euro. Auf der eigenen Service-Homepage gibt Apple an, dass sie fürs Reparieren des Displays etwa 489 Euro verlangen. Das sind mehr als 40% vom Neupreis und genau die Erfahrung scheinen einige Leute mit Reparaturen zu machen. Es lohnt sich oft nicht. Da ist nämlich die Lücke in der Verordnung. Zwar sagt auch das nationale Gesetz, dass Händler gewöhnliche Reparaturen zu einem, Zitat, angemessenen Preis anbieten müssen. Damit bleiben aber viele Fragen offen. Der Deutsche Naturschutzbund hat schon 2023 berichtet, dass 2/3 bei einer Befragung die Reparaturen zu teuer finden und deshalb einfach neu kaufen.
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0: Es ist 3:45.
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0: Die Nachrichten mit Gudrun Skupin.
11: Ende des Tankrabatts treibt Inflation in die Höhe. Das Leben in Deutschland hat sich nach einer Schätzung des Statistischen Bundesamtes im Juli deutlich verteuert. Die Verbraucherpreise lagen um 2,8% höher als im Juli 2025. Ursache sind die hohen Energiekosten, die Erzeuger auf ihre Preise aufschlagen. In Österreich gilt nach wie vor eine Preisbremse für Kraftstoffe. Die Regierung hat sie bis Ende August verlängert. Deutsche Bahn fährt erstmals seit 7 Jahren wieder Gewinne ein. Im ersten Halbjahr hat der bundeseigene Konzern 147 Millionen Euro Überschuss erzielt. Vor einem Jahr war noch ein Minus von 760 Millionen zu verzeichnen. Auch die Zahl der Fahrgäste stieg heuer deutlich. RKI meldet fast 10.000 Hitzetote in diesem Sommer. Nach Schätzungen des Instituts ist die Zahl damit schon jetzt höher als in jedem Gesamtjahr seit 2016. Ex-Bundesgesundheitsminister Lauterbach fordert die schnelle Umsetzung von Hitzekonzepten, um Menschenleben zu retten. Etwa eine flächendeckende Versorgung mit Kälteräumen. Landkreis Traunstein ruft Katastrophenfall aus. Um den Bergwaldbrand in den Chiemgauer Alpen zu bekämpfen, brauche man einen schnellen Zugriff und tatkräftige Hilfe, teilte Landrat Danzer mit. Auch Unterstützung aus Österreich sei angefordert worden. Das Feuer hat sich gestern in unwegsamem Gelände im Gipfelbereich der Hochwand bei Unterwössen ausgebreitet. Ermittler starten Razzien im Allgäu. Wegen des Verdachts gefälschter Einbürgerungstests sind insgesamt 19 Wohnungen in mehreren Städten durchsucht worden. Dabei habe man auch gefälschte Sprachzertifikate gefunden, so die Behörden. Die Dokumente sind Voraussetzung für eine Aufenthaltserlaubnis in Deutschland. Das Wetter in Bayern, sonnig und örtlich bis zu 40 Grad heiß. Am Abend vor allem in Franken Schauer und Gewitter.
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12: Mit Gerhard Amberger. In vielen Regionen Bayerns stehen inzwischen Photovoltaikanlagen. Im Landkreis Haßberg in Unterfranken, in der Nähe von Hainert, ist gestern so eine Anlage in Betrieb genommen worden. Die Solarmodule sind hier so hoch angebracht, dass darunter Jungvieh weidet. Norbert Steiche hat sich die Anlage angeschaut.
13: Alexander Böhner treibt seine jungen Rinder dahin, wo gleich die Anlage in Betrieb genommen wird. Knapp 40 Tiere grasen normal überall auf den Flächen oder liegen unter all den 38.000 Solarmodulen im Schatten. Der Biolandwirt ist dankbar dafür, dass er für seine Tiere Weidefläche hat. Für ihn als Landwirt ist das eine Vorschrift.
14: Ich muss austreiben jetzt, uns kommt es ganz gelegen. Wobei ich als Landwirt ja eigentlich Photovoltaik auf Flächen nicht ganz so richtig finde. Seit 45 Jahren betreibe ich jetzt Landwirtschaft. Wir haben damals schon gelernt gekriegt, wir machen die Landwirtschaft, um Nahrungsmittel zu erzeugen. Jetzt machen wir Strom. Okay, müssen wir akzeptieren, ist die Politik.

0: 27 Hektar seiner bislang gepachteten Flächen hat er verloren, weil die Ackerverpächter von den Solarstromanlagenbetreibern bis zum Zehnfachen der Pacht bekommen, was bislang Landwirte zahlen konnten, sagt Alexander Böhner. Die 27 Hektar lagen bislang etwa einen Kilometer um seinen Hof. Das waren etwa 20% seiner Ackerflächen.
1: Das ist schon ein hartes Brot, hätte ich fast gesagt. Wir haben jetzt wieder Flächen dazu gepachtet, 10 Kilometer weg, obwohl wir da um den Hof rum die Flächen auch hätten. Ne? Als Milchviehbetrieb, also für Futterbau und Güllefahren, ist das schon eigentlich eine verrückte Sache. Ja.
0: Agri-PV-Anlagen müssen für die weidenden Kühe 2,10 Meter hoch sein. Damit bleibt ihr Status als Acker erhalten. Heißt aber auch, dass immer Rinder darunter sein müssen. Hasberge Landrat Michael Ziegler ist stolz darauf, dass die erste Agri-Solaranlage Unterfrankens in seinem Landkreis steht.
2: Das ist was ganz Besonderes für uns, also für den ganzen Landkreis, aber natürlich auch für die Gemeinde hier in Knetzgau. So eine große Anlage mit 38.000 Modulen. Wow, sind wir schon stolz drauf.
0: Rechnerisch soll mit der neuen, über 15 Millionen Euro teuren PV-Anlage rund 7.000 Haushalte mit Strom versorgt werden können. Zwischen den Solarmodulen wurde jeweils Platz gelassen, dass Regen auf das Gras darunter fallen kann.
3: Das ist ja insgesamt so gebaut, dass auch die Abstände zwischen den Modulen ausreichend sind, dass auch das Regenwasser nicht nur abfließt, sondern auch auf die Flächen unter den Modulen gerät.
0: Sagt Jürgen Kriegbaum, der geschäftsführende Vorstand der Überlandzentrale Mainfranken. Die schwarz-weiß gescheckten Jungrinder scheinen sich unter den Solarmodulen pudelwohl zu fühlen.
4: Norbert Steiche und die erste Agri-Photovoltaikanlage in Unterfranken. 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
6: Rund um Washington stehen so viele Rechenzentren wie in keiner anderen US-Region. Sie brauchen viel Kühlwasser und Strom und verpesten häufig auch die Luft. US-Präsident Trump will das KI-Wettrennen gegen Chinas Modelle gewinnen. Deshalb entstehen Rechenzentren mit den benötigten Hochleistungsrechnern überall in den USA, häufig in unmittelbarer Nähe von Wohnvierteln. Meinungsumfragen zeigen, auch unter Anhängern der Republikaner wächst der Widerstand. In einer polarisierten Gesellschaft führt die Ablehnung von Rechenzentren die Menschen zusammen. Carsten Kühntop berichtet aus Washington.
7: Sterling im Speckgürtel von Washington. Mit ihrem Mann und ihren beiden Jungs wohnt Harry Duhe in einem Reihenhaus. Schräg gegenüber, in etwa 150 Metern Entfernung, dort wo früher Bäume standen, ging vor etwa einem Jahr ein Rechenzentrum in Betrieb. Es macht Lärm rund um die Uhr.
8: Wir gehen nicht mehr mit den Kindern raus auf die Straße. Früher haben sie draußen gespielt. Jetzt ist das einfach unangenehm, der ständige Lärm. Man versteht sein eigenes Wort nicht mehr.
7: Das Rauschen kommt von den Gasturbinen, die das Rechenzentrum mit Strom versorgen. Denn der örtliche Anbieter kann nicht genug Energie liefern für all die Rechenzentren, die in den letzten Jahren hier in Northern Virginia in Betrieb gegangen sind. Das Schlafzimmer von Harry Dues Zwillingen, Ethan und Lucas, 9 Jahre, geht nach vorne raus zum Rechenzentrum.
9: It's loud. Hard time sleeping. It's annoying.
7: Schlecht schlafen können die Jungs wegen des Lärms. Rund um Washington stehen so viele Rechenzentren wie sonst nirgends in den USA. Allein in Northern Virginia gibt es mittlerweile fast 600.
10: Data centers is a whole climate environmental subject.
7: Ein Samstagvormittag in Frederick, Maryland. Etwa 2 Dutzend Menschen demonstrieren in der hübschen Altstadt.
8: Künstliche Intelligenz ist da, klar. Aber es gibt gute und schlechte Standorte dafür. Und ganz gewiss ist neben einer Grundschule, wie sie es hier machen wollen, kein guter Standort. Und wohl auch nicht nur 150 Meter von Wohnhäusern entfernt.
11: Ich wohne in einer kleinen Gemeinde, etwa 35 Häuser. Und wir haben Leute bei uns, die sehr links sind. Und Leute, die ihre Trump-Fahnen raushängen. Bei dieser Sache sind wir alle einer Meinung. Es hat uns miteinander ins Gespräch gebracht. Seit Jahren zum ersten Mal.
8: Ich bin Republikanerin, wurde als Demokratin Demokratin erzogen. Das ist nichts, wo es um Republikaner oder Demokraten geht, sondern darum, dass man sich um die Menschen kümmert. Sie sollten gut leben können, egal wo sie politisch stehen.
7: Zu der Demo aufgerufen hat im Rahmen eines landesweiten Protesttags eine neue Organisation Humans First. An der Spitze Amy Cramer, rechtsgerichtete Aktivistin, Fan von Donald Trump. Cramer treibt tiefe Skepsis an. Gegenüber Rechenzentren, gegenüber KI, gegenüber den Tech-Konzernen.
5: These companies have no regulations, no laws regarding this.
8: Für diese Unternehmen gelten keine Vorschriften. Selbst das Verkaufen eines Hotdogs in New York ist strenger geregelt. Das muss sich ändern. Diese Oligarchen interessieren sich nicht für Republikaner, für Demokraten, für die Amerikaner. Was sie interessiert, sind Macht und Kontrolle.
7: Alle Meinungsumfragen zeigen, eine große Mehrheit der Amerikaner lehnt den Bau von Rechenzentren an ihrem Wohnort ab, egal welche Partei die Menschen wählen. Mitte Juli verhängte der Staat New York einen Baustopp für große Anlagen. Bei den Zwischenwahlen im Herbst sind die Rechenzentren ein bestimmendes Thema.
6: Immer mehr Amerikaner machen Stimmung gegen Rechenzentren, wie Carsten Kühntop aus Washington berichtete.
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13: Mit Martin Raspe. Der Juli gehört ja sportlich gesehen traditionell der Tour de France, in diesem Fall der Tour de France der Männer. 3 Wochen lang war die Radsportelite zuletzt ja kreuz und quer durch Frankreich unterwegs. Ab Samstag startet dann schon die nächste Tour de France, die der Frauen, die Tour de France Femme, wie sie offiziell heißt. Bei den Topstars sind auch einige deutsche Fahrerinnen dabei, zum Beispiel Franziska Koch, 26 Jahre alt. Sie erlebt aktuell das beste Jahr ihrer Profikarriere. Bei der Tour de France aber, da hat sie dieses Mal eher keine Siegerambitionen. Warum das so ist, erklärt Holger Gerska.
14: Als 2022 die wiederbelebte Tour de France der Frauen mit einem Sprintfinale in Paris begann, spielte die damals 21-jährige Franziska Koch auch schon eine Hauptrolle. Sie ebnete ihrer damaligen Teamkollegin Lorena Wiebes als Anfahrerin den Weg zum Sieg. 4 Jahre später ist, auch dank eines Wechsels zum französischen Team FDJ, aus der Helferin endgültig eine Siegfahrerin geworden. Der größte Triumph gelang im Frühjahr beim Klassiker Paris-Roubaix. Es war aber nicht das einzige starke Resultat.
15: Ja, ich würde sagen, mein ganzes Frühjahr schon mit so vielen Top Tens in den Klassikern hat mir richtig gezeigt, was alles in mir steckt. Richtig cool, hat richtig viel Spaß gemacht. Und dann mit Paris-Roubaix, das war natürlich die Kirsche auf der Torte sozusagen.
16: Ist es doch noch Marianne Voss nebeneinander? Koch! Koch gewinnt! Franziska Koch gewinnt! Und sie kann gar nicht glauben, was sie geschafft hat.
15: Ja, das war eins meiner Traumrennen. Irgendwann wollte ich das immer in meiner Karriere gewinnen. Und dass es dann dieses Jahr geklappt hat, war sehr emotional, würde ich sagen, und hat mir auf jeden Fall Selbstvertrauen gegeben.
14: Und mehr Aufmerksamkeit. International hat der Radsport der Frauen auch dank der neuen Tour de France ohnehin schon eine neue Stufe erreicht. In Deutschland helfen wie immer Erfolge. Obwohl der spektakuläre 2. Gesamtplatz beim Giro d'Italia durch die noch jüngere Antonia Niedermayer Anfang Juni gar nicht das verdiente Echo fand. Franziska Koch spürt schon, dass sich was verändert hat zugunsten der Radsportlerinnen.
15: Das finde ich auch sehr schön. Ich denke, der Frauenradsport hat das auch verdient und vor allem auch in Deutschland. Man sieht ja, dass viel weniger Rennen immer in Deutschland stattfinden. Und ich hoffe, dass ja, mit den ganzen großen deutschen Fahrern, die wir jetzt haben, auch, dass wir dann noch mal ein bisschen mehr Aufmerksamkeit erregen können in Deutschland.
14: Aber erstmal geht es in die Schweiz und nach Frankreich. In Lausanne beginnt mit einem Zeitfahren die diesjährige Tour de France. Franziska Koch hat voriges Jahr mit unzähligen Fluchtversuchen begeistert, auch wenn kein Etappensieg gelingen wollte. Jetzt, nach dem Teamwechsel, schlüpft sie für die Tour zurück in die Rolle einer Helferin.
15: Wenn meine eigenen Ambitionen natürlich zurückgestellt werden. Wir haben da eine der Hauptfavoriten mit Demi Wollering am Start und von daher, da ist das große Ziel, das gelbe Trikot mit ihr nach Hause zu holen.
14: Das bedeutet, Franziska Koch wird selten in Ausreißergruppen zu sehen sein, defensiver fahren.
15: Ja, genau. Dieses Jahr sind die eigenen Ambitionen ja ganz zurückgestellt, aber wenn wir dann am Ende mit Demi das gelbe Trikot gewinnen können, dann ja, hat sich das alles gelohnt.
14: Zumal es im Herbst wieder Rennen mit eigenen Ambitionen für die 3-malige deutsche Meisterin gibt. Allen voran die Weltmeisterschaften Ende September in Montreal.
13: Und die Tour de France der Frauen beginnt am kommenden Samstag. Da sind wir dann auch, wie gewohnt, wie bei den Männern, immer wieder live dabei. Die neue Fußballsaison in Dänemark ist erst einen Spieltag alt. Da muss Alexander Zorniger, der ehemalige Trainer der Spielvereinigung Greuther Fürth, schon wieder gehen. Zorniger wurde beim dänischen Erstligisten Odense BK nach der 0:1-Niederlage gegen Viborg direkt nach Saisonspiel 1 gekündigt. Zur Begründung des Vereins hieß es, es sei nicht gelungen, eine gemeinsame Ausrichtung des Vereins zu finden. Zorniger hatte Udense im Juli letzten Jahres übernommen und mit dem Aufsteiger am Saisonende Platz 8 belegt. Und die Basketballer des FC Bayern haben sich für die neue Saison mit dem US-Amerikaner Miles Norris verstärkt. Flügelspieler Norris erhält einen Vertrag bis 2024.

0: München Richtung Salzburg zwischen Aachen-Mühle und Übersee 13 Kilometer Stau und stockend. A8 Salzburg Richtung München zwischen Anger und Neukirchen steht ein defekter LKW. A9 München Richtung Nürnberg zwischen Manching und Denkendorf 16 Kilometer Stau. A73 Nürnberg Richtung Feucht am Dreieck Nürnberg-Feucht. Sperre der Überleitung zur A9 Richtung München. Es wird eine Ölspur beseitigt. A93 Holledau Richtung Regensburg zwischen Regensburg Süd und Regensburg Pfaffenstein 5 Kilometer Stau nach einem Unfall. A99 Westumfahrung München Richtung Nürnberg zwischen Dreieck Allach und Tunnel Allach Stau nach einem Unfall mit 3 Fahrzeugen. A99 Ostumfahrung München Richtung Nürnberg zwischen Hohenbrunn und Kirchheim 8 Kilometer stockender Verkehr und A99 Westumfahrung München Richtung Lindau zwischen Neuherberg und Dreieck Allach 8 Kilometer Stau. Das Wetter in Bayern. Es ist sonnig bei 33 bis 40 Grad. Später kommt oft stürmischer Wind dazu, in Unterfranken schwere Sturmböen. Es kann örtlich gewittern, in der Nacht bleibt es meistens trocken bei Tiefstwerten von 21 bis 14 Grad. Morgen wieder meistens sonnig mit noch vereinzelten Schauern am Vormittag. Ab dem Nachmittag kann es bayernweit unwetterartig gewittern bei Höchstwerten von 25 bis 38 Grad. Am Samstag teils sonnig, am Sonntag öfter sonnig, aber ab dem Nachmittag kann es jeweils gewittern. Und damit ist es 16 Uhr.
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0: Am Mikrofon ist Julia Walter und das sind die Themen in den nächsten Minuten. Mit dem Ende des Junis ist der Tankrabatt ausgelaufen. Autofahrerinnen und Autofahrer haben es bemerkt. Aber das Ende des Tankrabatts hat auch einen Effekt auf die gesamte Wirtschaft. Vom Straßen- zum Zugverkehr. Die Deutsche Bahn hatte im ersten Halbjahr mehr Kundinnen und Kunden und hat zum ersten Mal seit Jahren wieder schwarze Zahlen geschrieben. Außerdem haben Gesundheitsexperten die letzten Hitzeperioden in Deutschland untersucht und ihre Schätzungen öffentlich gemacht, wie viele Menschen durch diese Temperaturen gestorben sind. Nach dem Auslaufen des Tankrabatts ist das Leben in Deutschland deutlich teurer geworden. Im Juli lagen die Verbraucherpreise um 2,8% über dem Niveau des Vorjahresmonats. Größter Preistreiber sind die Energiekosten, eine Auswirkung des Iran-Kriegs. Aus Wiesbaden berichtet Ursula Mayer.
2: Die Inflation in Deutschland zieht wieder deutlich an. Die Verbraucherpreise sind zuletzt im Juli im Jahresvergleich um 2,8% gestiegen, teilte das Statistische Bundesamt in Wiesbaden auf Basis einer ersten Schätzung mit. Im Monat davor lag die Inflationsrate noch bei 2,3%. Hauptgrund der andauernde Iran-Krieg. Dadurch sind insbesondere die Preise für Energieprodukte wie etwa Heizöl und Sprit im Schnitt um über 8% gestiegen. Dieser Anstieg wurde auch nicht mehr abgefedert durch den staatlichen Tankrabatt, da der vor einem Monat bereits ausgelaufen war. Deshalb mussten Menschen vielerorts in Deutschland fürs Tanken etwa ein Viertel mehr bezahlen als noch vor einem Jahr. Beim Heizöl gab es teilweise sogar noch größere Preissprünge. Beim Einkauf im Supermarkt hielt sich die Teuerung dagegen in Grenzen. Die Preise für Lebensmittel blieben im Schnitt nahezu unverändert.
0: Wer zuletzt mal frustriert in einer Bahn gesessen ist, die gerade stand oder deren Bordbistro trotz stundenlanger Fahrt geschlossen blieb, kennt die Gespräche mit anderen Reisenden darüber, wie unzuverlässig die Bahn sei. Aber jetzt gibt es seit langem auch mal wieder gute Nachrichten von dem Konzern. Es sind nämlich neue Zahlen veröffentlicht worden. Die Einzelheiten hat Johannes Frevel.
3: Erstmals seit dem Boomjahr 2019 kann die Deutsche Bahn in ihrer Halbjahresbilanz wieder ein Plus vorweisen, steckte die Bahn in der Jahresmitte in den Krisenjahren teils bis zu 2,3 Milliarden Euro im Minus, weist sie dort in diesem Jahr ein Plus von 147 Millionen Euro aus. Im Vergleich zu den Vorjahreszahlen hat die Bahn ihre wirtschaftliche Lage um rechnerisch rund 900 Millionen Euro verbessert. Entscheidenden Rückenwind gaben die Folgen der Krise am Persischen Golf. Benzin und Diesel wurden massiv teurer und sorgten für einen Fahrgastansturm im Fernverkehr, bilanziert Bahnsprecher Achim Staus.
4: Wir sind sehr froh, dass wir zum ersten Mal seit 7 Jahren wieder in die schwarzen Zahlen kommen im ersten Halbjahr. Das liegt zum einen daran, dass wir Kosten gesenkt haben, dass wir die Verwaltung verschlankt haben, dass wir auch Verantwortung in die Regionen abgegeben haben. Zum anderen helfen uns natürlich auch die hohen Benzinpreise. Viele Pendlerinnen und Pendler sind abgewandert vom Pkw auf den Zug.
3: Geholfen hat der Bahn auch.

0: Auch die schlechte wirtschaftliche Lage der Industrie. Die Frachttochter DB Cargo fuhr bisher regelmäßig hohe Millionendefizite ein. Mit der einbrechenden Nachfrage von Unternehmen nach Transportleistungen, etwa für Autos, Stahl und Chemikalien, sank auch das Defizit der Frachtsparte. Unterstützt von einem Sanierungsplan konnte das Minus bei DB Cargo gegenüber dem Vorjahr von 96 auf 1 Million abgebaut werden.
1: Wir sind jetzt in den schwarzen Zahlen, rechnen aber fest damit, dass es auch am Ende des Jahres so sein wird, mit einem deutlich dreistelligen Millionenbetrag. Selbst wenn die Spritpreise wieder zurückgehen, die Kostensenkungen wirken sehr deutlich. Auch DB Fernverkehr ist wieder in den schwarzen Zahlen. DB Regio, unsere Nahverkehrssparte ohnehin, sodass wir in der Summe auch in diesem Jahr, fürs Gesamtjahr, ein positives Ergebnis erwarten.
0: Ein weiterhin großes Problem bleibt das marode Schienennetz, das mit milliardenschweren Baumaßnahmen über viele Jahre hinweg auf Vordermann gebracht werden soll. 14.000 Baustellen wurden im ersten Halbjahr fertig, 28.000 sollen es bis Jahresende werden. Wo ständig am Gleis gebaut wird, bleibt es schwierig mit der Pünktlichkeit, räumt Bahnsprecher Achim Staus ein.
1: Die Pünktlichkeit im gesamten Personenverkehr der Bahn liegt bei knapp 88%. Wir wissen aber, im Fernverkehr ist es deutlich schlechter, da ist noch sehr viel Luft nach oben und da werden wir auch nicht nachlassen, besser zu werden. Das liegt natürlich auch vor allem an den vielen Baustellen. Wir haben in diesem Jahr ein Rekordprogramm. Das hat Auswirkungen auf die Pünktlichkeit. Da kann man noch so gut Baustellen planen. Denn wir müssen erstmal die Infrastrukturvoraussetzungen schaffen, um dann wieder auf dem stark belasteten Schienennetz wieder pünktlicher zu sein. Da bitte ich noch um etwas Geduld.
0: Eine Nebenwirkung der milliardenschweren Bauinvestitionen. Die Nettofinanzschulden der Bahn stiegen seit Jahresbeginn um 1 Milliarde auf nunmehr fast 22 Milliarden Euro.
2: Johannes Frevel berichtete aus Berlin. Dort hat Bahnchefin Palla einen Gewinn und höhere Passagierzahlen bekannt gegeben. Es ist heute so richtig heiß draußen. Bis zu 40 Grad sind möglich. Weil das nicht die erste Hitzewelle ist in diesem Jahr, gibt es vom Robert-Koch-Institut inzwischen auch Zahlen dazu, wie viele Menschen heuer wegen der hohen Temperaturen schon gestorben sind. Darüber und wie das errechnet wird, berichtet Daniela Remus.
3: Rund 9.800 Menschen sind nach aktuellen Schätzungen des Robert-Koch-Instituts allein bis zum 19. Juli in Deutschland an der Hitze gestorben. Die meisten von ihnen waren älter als 75 Jahre. Schon vor 2 Wochen gab das RKI Sterbezahlen bekannt. Demnach waren bis Ende Juni mehr als 5.000 Menschen gestorben. Jetzt sind in den ersten Juliwochen knapp 4.000 Tote dazugekommen. Das Robert-Koch-Institut errechnet die Todeszahlen aus statistischen Angaben zur Übersterblichkeit in der Bevölkerung und aus den Wochendurchschnittstemperaturen. Steigen die auf über 20 Grad, dann nehmen auch die hitzebedingten Todesfälle deutlich zu. Im Juni lag diese Durchschnittstemperatur beispielsweise in einigen Wochen bei 27 Grad. Die hitzebedingten Todesfälle sind schwer zu erfassen. Denn Hitze wird nur ausnahmsweise als direkte Todesursache angegeben, zum Beispiel bei einem Hitzschlag. Verantwortlich für die meisten Todesfälle ist eine Kombination aus Hitze und bestehenden Vorerkrankungen. Sie führen gerade bei älteren und alten Menschen zu Dehydrierung, Nierenversagen oder Herz-Kreislauf-Versagen.
2: Das Bewässerungsverbot in München wird nicht verlängert, trotz der Hitze, die gerade über der Stadt liegt. Aber die Regeln zum Wassersparen haben zu einem niedrigeren Verbrauch geführt. Außerdem ist Urlaubszeit und damit sind weniger Menschen in der Stadt. Oberbürgermeister Krause setzt darauf, dass die, die daheim bleiben, auch weiter sorgsam mit dem Wasser umgehen. Aus München berichtet Birgit Grundner.
4: Nach Einschätzung der Stadtwerke München ist die Grundwassersituation zwar weiterhin angespannt, die Versorgungslage bewege sich aber derzeit auf einem beherrschbaren Niveau. Außerdem wird erwartet, dass der Wasserverbrauch mit Beginn der Sommerferien deutlich zurückgeht. Deshalb gilt die Allgemeinverfügung nur noch bis Samstag und läuft dann aus. Oberbürgermeister Dominik Krause ruft trotzdem weiter zu einem sparsamen und verantwortungsvollen Umgang mit dem Trinkwasser auf.
5: Denn die hohen Temperaturen und vor allem die anhaltende Trockenheit stellen nach wie vor eine große Belastung für unsere Wasserversorgung dar. Ich danke da allen Münchnerinnen und Münchnern, die in den letzten Wochen mitgeholfen haben und es hoffentlich auch weiter tun werden, dass aus einer angespannten Situation keine Krise geworden ist.
4: Die Allgemeinverfügung hatte die Stadt Mitte Juli erlassen. Wegen des deutlich erhöhten Wasserverbrauchs auf zeitweise mehr als 400 Millionen Liter pro Tag wurden zum Beispiel das Waschen von Fahrzeugen außerhalb von Waschanlagen, der Betrieb von Privatpools, das Bewässern von Rasenflächen und tagsüber das Gießen von Beeten verboten. Mittlerweile ist der Wasserverbrauch auf etwa 330 Millionen Liter pro Tag zurückgegangen. Sollte sich die Lage erneut deutlich verschärfen, sollen erneut Maßnahmen geprüft werden.
2: Waldbrände, Hitze, Trockenheit und Wasserknappheit, das alles seien direkte Folgen des Klimawandels. Darauf müsse sich Bayern viel besser einstellen, um widerstandsfähiger zu werden. Und damit unsere Ökosysteme besser mit derartigen Extremwetterereignissen umgehen können. Das sagen Forscher wie Harald Kunstmann vom Institut für Klimaresilienz in Augsburg. Denn extremes Wetter werde immer häufiger.
6: Es ist jetzt tatsächlich nicht die jetzige aktuelle Trockenheit und Hitze, sondern es ist die Häufung dieser Extreme in den letzten rund 10 Jahren, die mit dem Klimawandel einhergehen. Und insofern ja, der Klimawandel ist schon längst bei uns angekommen. Wir dachten immer lang, das betrifft nur andere Länder in Afrika. Aber nein, wir in Europa, wir sind ein Hotspot der globalen Erwärmung mit allen ihren Auswirkungen, wie eben auch aktuell Wasserknappheit, Hitzewelle und die größeren Risiken auch für Waldbrände.
2: Das ganze Gespräch mit Harald Kunstmann hören Sie in etwa 10 Minuten im Thema des Tages hier bei BR24. Schon öfter sind russische Drohnen bei Angriffen auf die Ukraine über das Ziel hinausgeflogen und auf polnisches Staatsgebiet gelangt. Auch heute Nacht gab es im Südosten Polens wieder Luftalarm. Mehrere Militärflieger stiegen auf. Diesmal war es offenbar eine Rakete, die über Polen flog und auf einem Feld abstürzte. Bilder von der Stelle zeigen einen 10 Meter großen Krater. Paulina Milling berichtet.
7: Der polnische Regierungschef Donald Tusk formuliert es vorsichtig. Alles weise darauf hin, dass ein russisches ballistisches Geschoss heute Nacht nach Polen geflogen sei, vom Typ H-101. Für Genaueres warte man jetzt die Untersuchungen ab. Sollte sich die russische Herkunft der ballistischen Rakete bestätigen, wäre es der erste Vorfall dieser Art auf dem Gebiet der NATO. Unklar bleibt bisher, ob es eine Provokation oder eine versehentliche Luftraumverletzung war. Um das zu verfolgen, waren in der Nacht mehrere polnische Kampfjets und Erkennungsflieger in der Luft. Laut Polens Verteidigungsminister waren auch Tankflugzeuge der Verbündeten aus Deutschland nach Polen unterwegs. Das Objekt, also vermutlich eine Rakete, ist ca. 120 Kilometer tief nach Polen geflogen und über einem Feld abgestürzt. Anwohner berichteten von einer lauten Explosion mitten in der Nacht. In der Stadt Lublin und mehreren Orten im Südosten Polens heulten kurz vor 4 Uhr früh die Sirenen. Ballistische Raketen vom Typ H-101 setzt Russland bei Angriffen auf die Ukraine immer wieder ein. Heute Nacht wurde die Ukraine erneut massiv beschossen.
2: Singapur ist bekannt für seine harten Strafen, auch bei scheinbar harmlosen Vergehen. Das sollte man als Urlauber immer im Hinterkopf haben. Jetzt ist dort ein französischer Student zu einer Geldstrafe verurteilt worden, weil er einen Strohhalm aus einem Automaten abgeleckt hat und ihn dann zurücksteckte. Er hatte sich selbst dabei gefilmt und das Video in den sozialen Medien veröffentlicht. Jennifer Johnston mit den Hintergründen.
8: Der junge Franzose wollte sich im März nach dem Boxtraining einen Orangensaft holen an einem Automaten, der die Orangen so automatisch auspresst. Das für ihn dann Verhängnisvolle war eben, dass er aus dem Automaten einen Strohhalm genommen hat, ihn abgeleckt hat und ihn wieder zurückgesteckt hat. Und dazu sein Kommentar, die Stadt ist nicht sicher. Dieses Video ist viral gegangen und hat Empörung ausgelöst in Singapur. Und das betroffene Unternehmen hat danach alle 500 Trinkhalme im Automaten ausgetauscht. Laut seinem Verteidiger ging dieses Video viral, weil jemand aus seinem Bekanntenkreis es aufgezeichnet hat per Bildschirmaufnahme und dann mit Medien geteilt hat. Er saß da mit schwarzem Anzug, weißem Hemd. Er studiert in Singapur an einer Wirtschaftshochschule, darum ist er hier vor Ort. Seine Familie ist angereist, saß direkt in der ersten Reihe und da waren viele angespannte Gesichter zu sehen. Weil ihm drohten ursprünglich, wäre er in beiden Punkten schuldig gesprochen worden. Also Sachbeschädigung und Erregung öffentlichen Ärgernisses. Sogar bis zu 2 Jahre Haft, eine Geldstrafe oder beides. Verurteilt wurde er jetzt am Ende wegen der Erregung öffentlichen Ärgernisses. In diesem Punkt hatte er sich auch heute vor Gericht schuldig bekannt und dafür eine Geldstrafe von umgerechnet 400 Euro bekommen. Man kann also sagen, er kam glimpflich davon.

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3: Es ist 4:15.
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3: Die Nachrichten mit Gudrun Skopin.
5: Inflation ist sprunghaft gestiegen. Die Preise für Waren und Dienstleistungen in Deutschland lagen im Juli um 2,8% über dem Vorjahresniveau. Im Juni waren es noch 2,3%. Nach Angaben des Statistischen Bundesamtes sorgten höhere Ölpreise und der Wegfall des Tankrabatts für den Anstieg. In Bayern mussten Autofahrer für Benzin und Diesel mehr als 20% mehr bezahlen als im Juli 2025. EU erschwert ukrainischen Männern die Flucht vor dem Krieg. Deshalb hat der EU-Ministerrat beschlossen, die Regeln für männliche Personen im wehrpflichtigen Alter zu verschärfen. Vereinfachten Schutz erhalten künftig nur noch diejenigen, die ihren Wehrdienst geleistet haben oder davon befreit sind. Hintergrund ist der Wunsch der ukrainischen Regierung, die Fahnenflucht einzudämmen. Bahn macht erstmals seit 7 Jahren Gewinn. Nach eigenen Angaben hat der Konzern im ersten Halbjahr einen Überschuss von 147 Millionen Euro erzielt. Außerdem ist auch die Zahl an Passagieren gestiegen. 960 Millionen Menschen waren in Zügen unterwegs. Hauptgrund für die große Nachfrage ist nach Bahnangaben vor allem der anhaltend hohe Spritpreis. RKI schätzt Zahl der Hitzetoten in diesem Jahr auf fast 10.000. Weil bisher nur Werte bis Mitte Juli vorliegen, dürfte die Zahl der Sterbefälle im Lauf des Jahres noch steigen. Bereits jetzt liegt sie höher als in jedem der vergangenen 10 Jahre. Das RKI misst dabei die Übersterblichkeit, also die Zahl der Menschen, die in einem bestimmten Zeitraum zusätzlich zur Prognose sterben. Meist gibt es bei Hitzetoten einen Zusammenhang mit Vorerkrankungen. Politiker kritisieren Infantinos Pläne. Deutsche Politiker warnen vor einem Ausverkauf des Sports. Der CSU-Politiker Meyer kritisiert, den Sport wie einen Konzern zu behandeln. Die Grünen-Abgeordnete Winkelmann betont, eine Fußball-WM sei kein Anlageprodukt für Kapitalgeber. Der FIFA-Präsident will WM-Rechte teilweise an Investoren verkaufen, um zusätzliche Einnahmen zu erzielen. Das Wetter sonnig und bis zu 40 Grad heiß, am Abend vor allem in Franken Schauer und Gewitter.
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6: Im Studio Gerhard Amberger. Das Landgericht Ingolstadt hat heute Nachmittag hohe Haftstrafen wegen gewerbsmäßiger Geldfälschung verhängt. Der Fall ist in Ingolstadt verhandelt worden, weil in der Region vermehrt falsche 50-Euro-Scheine entdeckt wurden. Susanne Pfaller berichtet.
7: Für gewerbsmäßige Geldfälschung in mehreren Fällen erhielt der geständige 33-jährige Mann eine Freiheitsstrafe von 6 Jahren und 8 Monaten. Das Maß entspricht nahezu der Forderung der Staatsanwaltschaft. Sein Verteidiger lag nur wenige Monate darunter. Eine deutlich niedrigere Haftstrafe erhielt seine Partnerin. Sie verurteilte das Gericht zu 3 Jahren Gesamtfreiheitsstrafe wegen Beihilfe. Die Beweislage gegen die beiden war erdrückend, als die Polizei in der Dachgeschosswohnung des 33-Jährigen in Wuppertal eintraf, liefen dort noch die Drucker. Die beiden hatten gleich zu Prozessbeginn gestanden, dass sie dort Falschgeld im Wert von rund 450.000 Euro hergestellt haben.
6: Gestern Nachmittag ist in Nürnberg eine Haushaltssperre in Kraft getreten. Wie Oberbürgermeister Markus König heute erklärte, hätte sich die Finanzlage der Stadt in diesem Jahr weiter verschärft. Der Grund für die Maßnahme: steigende Kosten und deutlich weniger Gewerbeeinnahmen. Aus dem BR-Studio Nürnberg, Julia Hofmann.
8: Vor allem die Sozialausgaben strapazieren den Haushalt unerwartet schwer. Beispiel Klinikum Nürnberg. Das soeben vom Bund beschlossene Beitragsstabilisierungsgesetz sorgt überraschend für ein zusätzliches Minus von 20 Millionen Euro in der Stadtkasse, zusätzlich zu einem 80 Millionen Euro Sparpaket, das bereits in Arbeit ist. Die Stadt werde aber auf jeden Fall handlungs- und leistungsfähig bleiben, beruhigt Oberbürgermeister Markus König von der CSU. Bereits begonnene Projekte würden alle zu Ende geführt werden. Es werde keine Bau- oder Planungsstopps geben. Das gelte auch für die Volksbadrenovierung, den Oper-Interimsbau oder den Franken-Schnellwegausbau. Projekte, die noch nicht in der Umsetzung seien, wie der gewünschte Stadionneubau, würden allerdings auf den Prüfstand gestellt. Ausgeschlossen von künftigen Sparmaßnahmen sind unter anderem die Bereiche Schule, Erziehung und Sicherheit. Zudem soll der ökologische und klimatische Stadtumbau priorisiert werden.
6: Nach Unterfranken auf dem Main ist bei Kitzingen ein Flusskreuzfahrtschiff havariert. Beim Einfahren in die Schleuse ist es gegen eine Mauer gestoßen. Dabei wurde der Dieseltank aufgerissen. Christiane Scherm.
9: Ungefähr 100 Liter Diesel sind ausgelaufen. Laut Polizei waren zu dem Zeitpunkt beide Schleusentore geschlossen. Deshalb ist der Kraftstoff nicht weiter in den Main gelaufen. Ein Großaufgebot von Wasserschutzpolizei, Feuerwehr und THW war vor Ort, vor allem um den Diesel zu binden. Etwa 150 Personen wurden vom Schiff evakuiert. Die Polizei will herausfinden, wie der Unfall genau passiert ist. Aktuell deutet alles auf einen Fahrfehler des Schiffsführers hin.
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3: Seit gestern Abend steht der Wald an der Hochwand in Oberwössen in den Chiemgauer Alpen in Flammen. Rund 200 Einsatzkräfte sind vor Ort und versuchen, das Feuer zu löschen. Aber das Gebiet ist schwer zugänglich und die Trockenheit begünstigt die Ausbreitung. Es ist schon der zweite Waldbrand in Bayern in diesem Jahr. Im Mai brannte es tagelang am Saurüsselkopf, ebenfalls im Chiemgau. Sind das eindeutige Folgen des Klimawandels? Und wie ist Bayern eigentlich aufgestellt, um sich vor so etwas besser zu schützen? Darauf schauen wir im BR24-Thema des Tages. Ich bin Julia Walter. Zuerst wollen wir aber mit unserer Reporterin Julia Lei sprechen. Sie ist für uns im Chiemgau in der Nähe der Hochwand in Oberwössen. Julia, wie ist der aktuelle Stand mit Blick auf den Waldbrand?
10: Ja, die Lage ist ernst. Man hört das hier vielleicht auch im Hintergrund. Hier fahren immer wieder Löschfahrzeuge der Feuerwehr. Und im Moment ist die Feuerwehr eben dabei, mit mehreren Hubschraubern hier zu löschen an der Hochwand. Das passiert so, dass die immer wieder sozusagen in einer Sammelstelle in der Nähe mit Wasser betankt werden, dann eben dahin fliegen und das Wasser auf diesen wirklich sehr steilen Hang, der hier direkt vor mir ist, herablassen. Und die Lage ist unter Kontrolle, aber es gibt eben schon eine Gefahr, dass sich der Brand noch mal weiter ausbreitet. Das wurde vorhin ganz deutlich gesagt bei der Pressekonferenz. Es gibt einen Wind, der immer wieder dreht und der auch noch mal in der Geschwindigkeit zunehmen könnte. Und deswegen ist wirklich die größte Sorge aller Beteiligten vor Ort, dass der Brand sich eben weiter ausbreiten und im schlimmsten Fall auch ins Tal hinab sich ausbreiten könnte, wo eben auch einige Häuser und Anwohner sind.
3: Am Mittag gab es ja eine Pressekonferenz. Welche neuen Erkenntnisse gab es denn da und weiß man schon, wie es zu dem Feuer kommen konnte?
10: Zur Brandursache ist bisher gar nichts bekannt. Das ist nach meiner Erfahrung aber auch häufig so in diesen Fällen, denn im Moment ist es ja wirklich so trocken, dass schon ein ganz kleiner Funke ausreichen kann, um eben so einen Brand auszulösen. Und der Brand, der ist ja in dem Fall wirklich oben in etwa 1000 Metern Höhe am Gipfel dieser steilen Wand. Und insofern ist es auch gut möglich, dass sich das gar nicht genau aufklären lassen wird. Es gab insofern auch noch neue Erkenntnisse, dass man jetzt in ungefähr eingrenzen konnte, wie groß die betroffene Fläche ist. Das sind circa 2,5 Hektar Wald. Das ist also deutlich weniger als beim Saurüsselkopf, wo ja Anfang Mai so circa 160 Hektar betroffen waren. Man hat aber jetzt trotzdem den Katastrophenfall ausgerufen, weil man eben auch vom Saurüsselkopf gelernt hat, wie schnell sich so ein Brand dann auch wieder ausbreiten kann. Das Problem auch hier, wie am Saurüsselkopf, ist eben dieses steile, schwierige, alpine Gelände, wo dann auch nachts zum Beispiel die Hubschrauber gar nicht fliegen können, sodass eben nachts die Löscharbeiten größtenteils eingestellt werden und man dann am nächsten Morgen wieder schauen muss, wie sich der Brand entwickelt hat.
3: Was müssen die Anwohnerinnen und Anwohner in Oberwössen denn jetzt beachten? Gibt es da Empfehlungen der Behörden?
10: Es gibt Empfehlungen, nicht nur für die Anwohner hier vor Ort, sondern eigentlich für den ganzen Landkreis, die ganze Region. Das Wichtigste wahrscheinlich das betroffene Gebiet meiden. Also die Bundesstraße zwischen Marquardtstein und Reit im Winkel, die ist hier gesperrt. Da kommen nur Anwohner und Rettungskräfte und die Presse durch. Das sollte man natürlich respektieren und weiträumig umfahren. Außerdem wichtig, Fenster und Türen geschlossen halten, da wo es einen Rauch entwickelt.

0: Entwicklung gibt. Das kann sich auch schnell wieder ändern. Wenn möglich, sollen auch keine Klimaanlagen oder Belüftungen eingeschalten werden, weil die eben den Rauch sozusagen nach innen reinsaugen können und ansonsten Ruhe bewahren. Es gibt eine Geruchsbelästigung, also der Geruch, dieser Brandgeruch, der trägt enorm weit. Ich wohne eine Dreiviertelstunde entfernt, Autofahrt, und habe das heute früh beim Aufstehen auch schon gerochen tatsächlich. Und da melden sich natürlich auch immer wieder Anwohner und sozusagen Bewohner des Landkreises, die besorgt sind bei den Behörden und fragen danach, aber das trägt eben über wirklich weite Distanzen, dieser Geruch.
1: Kann man denn schon seriös einschätzen, wie lange die Löscharbeiten dauern könnten?
0: Im Moment eigentlich gar nicht, weil die Lage eben so dynamisch ist, muss man da einfach schauen, wie sich das entwickelt. Die Behörden, die Einsatzkräfte, die haben das hier natürlich sehr engmaschig alles überwacht, sind auch immer wieder mit Drohnen im Einsatz, um zu schauen, wo noch Glutnester sind und wie die sich ausbreiten. Und insofern hängt das wirklich alles davon ab, wie sich jetzt das Wetter verhält, wie sich der Wind dreht oder auch nicht dreht. Und dann müssen wir, glaube ich, wirklich stündlich und dann eben täglich weiter schauen, wie sich das hier entwickelt.
1: Julia Lai war das aus dem Chiemgau, wo die Einsatzkräfte seit gestern Abend an der Hochwand in Oberwössen gegen einen Waldbrand kämpfen. Die Trockenheit der letzten Wochen begünstigen Waldbrände nicht nur bei uns in Bayern, sondern auch in Südeuropa. Wir sehen das ja zum Beispiel in Frankreich oder Spanien. Wissenschaftler sind sich einig, die Brände sind eine direkte Folge des Klimawandels und solche Extremwetterereignisse werden in den kommenden Jahren noch zunehmen. Umso wichtiger sei es deswegen, sich klimaresilient aufzustellen. Was das bedeutet und wie das gelingen kann, darüber hat mein Kollege Veit Schmelter mit Professor Harald Kunstmann gesprochen. Er leitet das Zentrum für Klimaresilienz an der Uni Augsburg.
2: Herr Kunstmann, vorab mal ganz generell gefragt, was heißt denn eigentlich Klimaresilienz genau?
3: Klimaresilienz bedeutet, dass wir widerstandsfähiger werden gegenüber den Auswirkungen der globalen Erwärmung. Und das beinhaltet zusätzlich zu dieser Widerstandsfähigkeit, also dass man Klimaextreme, wie jetzt die Hitzewelle oder auch die Trockenheit, eben, dass die Systeme das aushalten, beinhaltet auch, dass man sich anpasst. Und es beinhaltet aber auch, dass wir in der Lage sind, grundlegende Veränderungen an unserem System und unserem Verhalten auch vorzunehmen.
2: Wenn wir jetzt auf den Waldbrand in Oberwössen und die lange Trockenperiode hier in Bayern schauen, ist der Klimawandel hier bei uns endgültig vor der Haustür angekommen?
3: Es ist jetzt tatsächlich nicht die jetzige aktuelle Trockenheit und Hitze, sondern es ist die Häufung dieser Extreme in den letzten rund 10 Jahren. Es ist also die Häufung und die Intensivierung dieser Extreme, die mit dem Klimawandel einhergehen. Und insofern ja, der Klimawandel ist schon längst bei uns angekommen. Wir dachten immer lang, das betrifft nur andere Länder in Afrika. Aber nein, wir in Europa, wir sind ein Hotspot der globalen Erwärmung mit allen ihren Auswirkungen, wie eben auch aktuell Wasserknappheit, Hitzewelle und die größeren Risiken auch für Waldbrände.
2: Ist das nur Hitze oder Trockenheit oder was ist alles Extremwetter?
3: Das kann unterschiedliche Aspekte haben. Also wir definieren einerseits bei der Hitze definieren wir Extreme, was die Temperaturen angeht, was auch die Dauer von Tagen zum Beispiel über 30 Grad angeht. Wir definieren es bei Starkniederschlägen, bei Hochwasser. Also je nach Variabler, also Temperatur oder Niederschlag oder Abfluss oder Grundwasserstand. Aber es geht wirklich um eine extreme Ausprägung. Letztlich geht es um etwas, was eigentlich sehr selten ist, aber trotzdem eben ab und zu vorkommt. Und diese seltenen Ereignisse, die jetzt doch häufiger vorkommen, das ist das, was uns so beschäftigt und was uns eben auch dazu veranlassen muss, die globale Erwärmung mit diesen Auswirkungen sehr ernst zu nehmen.
2: Wenn Sie sagen ernst nehmen, wie gut sind wir denn darauf vorbereitet in Bayern?
3: Ich würde sagen, wir haben in vielen Bereichen schon auch viel investiert. Wenn wir den Hochwasserschutz anschauen, hat Bayern tatsächlich also etliche Milliarden investiert. Das suggeriert man gerne, dass es genug ist. Es ist leider nicht genug, weil wir weiterhin im Hochwasserbereich zum Beispiel auch bei den kleinen Bächen und Zuläufen weiterhin sehr große Risiken haben. Wenn wir jetzt in Richtung der Hitze und der Trockenheit gehen, nein, da muss noch sehr viel passieren. Hier haben wir tatsächlich im Moment vergleichsweise wenige Pilotprojekte, ja, wo man also schaut, wie kann ich in Pilotprojekten mehr Wasser in der Landschaft halten? Ja, wie kann ich diesen Landschaftswasserhaushalt verbessern? Wie kann ich mehr infiltrieren lassen? Da gibt es Pilotprojekte, aber damit das wirkt, muss es natürlich flächendeckend implementiert und praktiziert werden. Und da sind wir tatsächlich noch sehr weit davon entfernt.
2: Wenn wir jetzt an die kurzfristigen Auswirkungen denken von Extremwetter, zum Beispiel bei

0: Bei einem Waldbrand, da sieht man dann, dass Bäume und Felder verbrannt sind, oder bei Hochwassern sieht man Häuser, die geflutet worden sind. Das sind Schäden, die man direkt erfassen kann, auch als Laie. Aber was sind denn wirklich langfristige Schäden, die dadurch entstehen können, die wir als Menschen, die sich damit nicht auskennen, die in dem Gebiet nicht forschen, wirklich noch gar nicht abschätzen können? Was kommt denn da auf uns noch zu?
1: Also wir wissen ganz klar, dass sich in der Biodiversität und damit auch in der Ausbreitung von Arten und damit auch in der Ausbreitung von Schädlingen tatsächlich also sehr viel ändern wird und dass da ganz neue Schädlinge bis hin eben auch zu Moskitos hier bei uns heimisch werden, die bis jetzt noch nicht heimisch sind. Es wird im Gesundheitsbereich Auswirkungen haben, das merken wir jetzt bei der Hitze massiv. Es wird aber, und das ist mir ganz wichtig darauf hinzuweisen, es wird auch für die Wirtschaft massive Auswirkungen haben, wenn der Rhein nicht mehr dauerhaft beschiffbar ist oder nur eingeschränkt, ja, wenn unsere Wälder nicht mehr funktionieren, wenn wir das Holz nicht mehr zur Verfügung haben, wenn wir zu wenig Wasser zur Kühlung in den Rechenzentren haben. Wir brauchen den Klimaschutz auch, um unsere Wirtschaft zu schützen und auch die Wirtschaft widerstandsfähig zu machen. Und das muss noch viel mehr kommuniziert werden.
2: Sagt Professor Harald Kunstmann vom Zentrum für Klimaresilienz in Augsburg. Das war unser Thema des Tages. 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
2: A3 Würzburg Richtung Frankfurt zwischen Seligenstadt und Frankfurt am Main Süd stockender Verkehr. A3 Nürnberg Richtung Passau zwischen Schwarzach und Hengersberg 8 Kilometer Stau. A7 Ulm Richtung Würzburg zwischen Ahlen, Oberkochen und Ellwangen 19 Kilometer Stau. Dort steht ein defekter LKW. Der Zeitverlust über 1,5 Stunden. A7 Ulm Richtung Füssen zwischen Nersingen und Illertissen 9 Kilometer Stau nach einem Unfall mit mehreren Fahrzeugen. A8 München Richtung Salzburg zwischen Aachen, Mühle und Übersee Stau und stockender Verkehr. Salzburg Richtung München zwischen Anger und Neukirchen, 4 Kilometer Stau, dort steht ein defekter LKW. A9 München Richtung Nürnberg zwischen dem Dreieck Holledau und Langenbruck, Stau. Weiter zwischen Manching und Denkendorf, 12 Kilometer Stau an einer Baustelle. A93 Holledau Richtung Regensburg zwischen dem Dreieck Saalhaupt und Regensburg Nord, 13 Kilometer Stau nach einem Unfall auf der rechten Spur. A99 Westumfahrung München Richtung Nürnberg zwischen Germering Nord und Ludwigsfeld, 4 Kilometer Stau nach einem Unfall mit 3 Fahrzeugen. Ostumfahrung Richtung Nürnberg zwischen Ottobrunn und Kirchheim stockender Verkehr und A99 Westumfahrung München Richtung Lindau zwischen Neuherberg und dem Dreieck Allach 9 Kilometer Stau. Das Wetter in Bayern, es ist sonnig bei 33 bis 40 Grad. Später kommt oft stürmischer Wind dazu, in Unterfranken schwere Sturmböen. Es kann örtlich gewittern, in der Nacht bleibt es meistens trocken bei Tiefstwerten von 21 bis 14 Grad.

0: Es ist 16.32 Uhr.
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0: Die Dinge, für die wir Geld ausgeben, sind im Juli teurer geworden. Vor allem Energie. Wir schauen auf die aktuelle Inflationsrate. Und auf heiße Tage, jetzt und in der Zukunft. Und warum sich die Bundesregierung bei vielen Schutzmaßnahmen nicht zuständig sieht. Außerdem schiebt die Bundesregierung jetzt offenbar auch Afghanen ohne Vorstrafen ab. Thema bei uns im BR24-Hintergrund. Im Studio ist Xaver Schäffer. Der Tankrabatt hat den Staat letztlich rund 1,6 Milliarden Euro gekostet. Viel Geld in Zeiten knapper Kassen. Deshalb wurde er auch Ende Juni nicht verlängert. Und das spiegelt sich nun in der Inflationsrate für Juli wider, wie Raimund Bacher aus dem BR24-Team berichtet.
2: In Deutschland ist die Inflation im Juli deutlich gestiegen. Waren und Dienstleistungen kosteten im Schnitt 2,8% mehr als vor einem Jahr, nach 2,3% im Juni. Das geht aus den vorläufigen Zahlen des Statistischen Bundesamtes hervor. Hauptgrund ist das Ende des staatlichen Tankrabatts zum 30. Juni, der 2 Monate lang die Energiesteuer auf Benzin und Diesel gesenkt und damit den Preisauftrieb gebremst hatte. Gleichzeitig treiben höhere Ölpreise infolge des anhaltenden Iran-Kriegs die Kosten nach oben. Besonders stark verteuerte sich Energie. Sie lag im Juli 8,3% über dem Vorjahresniveau. An den Zapfsäulen sind Preise von über 2 Euro pro Liter wieder üblich. Insgesamt kletterten die Verbraucherpreise von Juni auf Juli um 0,8%. Lebensmittel wurden dagegen nur unterdurchschnittlich teurer um 0,4%. Ökonomen rechnen damit, dass die Inflation zunächst weiter steigen könnte, weil die Folgen des Energiepreisschocks noch nachwirken. Die Europäische Zentralbank dürfte im September mit einer weiteren Zinserhöhung gegensteuern, um die Teuerung mittelfristig wieder in Richtung ihres 2%-Ziels zu drücken.
0: In diesem Sommer hat es in Deutschland bereits fast 10.000 Hitzetote gegeben, teilt das Robert-Koch-Institut heute mit. Das sind so viele wie seit 10 Jahren nicht mehr. Wegen der hohen Temperaturen hat die Opposition im Bundestag bereits mehr Investitionen vom Bund in den Hitzeschutz gefordert. Auch der Sozialverband Deutschland fordert das von der Bundesregierung. Aber die will keine allgemeinen Maßnahmen ergreifen. Warum, weiß unser Korrespondent in Berlin, Jan Zimmermann.
3: Weil sich die Bundesregierung dafür nicht oder nur zum Teil zuständig sieht. Das Gesundheitsministerium teilt mit, dass, Achtung, Behördendeutsch, die Verwaltungs- und Finanzierungskompetenz für den Schutz der Gesundheit vor Hitze bei den Ländern liegt und eben nicht beim Bund. Und dann gibt es ja noch die Träger, die Betreiber der Pflegeheime und Krankenhäuser. Die müssen den Schutz der Pflegebedürftigen und Patienten gewährleisten im Rahmen der geltenden gesetzlichen Vorgaben. Allerdings, laut Experten, reichen die gesetzlichen Vorgaben eben nicht aus. Und da landet dann der Ball wieder beim Bund und bei den Ländern. Die Linke im Bundestag fordert, die Pflegeheime hitzefrei zu machen. Die Länder müssten mehr in Sachen Schatten, Abdunkeln, Kühlung und Gebäudeumbau investieren.
0: Aber nicht nur Bund und Länder, auch Städte und Gemeinden spielen beim Thema Hitzeschutz eine Rolle. Der Deutsche Städtetag fordert deshalb mehr Geld von Bund und Ländern. Denn Klimaanpassung sei eine Aufgabe für Jahrzehnte. Aber auch hier hat die Bundesregierung Vorbehalte. Noch einmal Jan Zimmermann.
3: Der Bundesumweltminister Carsten Schneider von der SPD sagt, zuständig sind die Städte und Gemeinden sowie die Länder. Der Bund unterstütze bereits im großen Umfang und zwar mit dem schuldenbasierten Sondervermögen, Infrastruktur und Klimaneutralität. 100 Milliarden Euro stehen den Ländern zur Verfügung und könnten frei investiert werden, zum Beispiel auch in Hitzeschutz und Klimaanpassung, erklärte Schneider kürzlich. Damit und im Rahmen einzelner Modellprojekte kann der Bund den Kommunen unter die Arme greifen. Aber für eine dauerhafte Finanzierung müsste das Grundgesetz geändert werden, so der Umweltminister. Und an so einer Grundgesetzänderung wird im Umweltministerium gearbeitet. Klimaanpassung soll Gemeinschaftsaufgabe werden. Bis das kommt, wird es aber noch eine Weile dauern, weil dazu brauchen die Regierungsparteien CDU, CSU, SPD, auch Grüne und Linke, um die erforderliche Mehrheit zusammenzubekommen.
0: Die Hitze wirkt sich auch auf den Grundwasserpegel aus. In München ist der niedrig und deshalb gelten gerade auch Verbote. Keine Pools befüllen, keine Autos waschen, kein Rasen sprengen. Diese Vorgaben laufen aber am Sonntag aus und werden auch nicht verlängert. Wie Oberbürgermeister Krause mitteilte, habe die entsprechende Allgemeinverfügung Wirkung gezeigt. Krause ist aber zuversichtlich, dass es jetzt auch ohne geht. Aus München Birgit Grundner.
4: Nach Einschätzung der Stadtwerke München ist die Grundwassersituation zwar weiterhin angespannt, die Versorgungslage bewege sich aber derzeit auf einem beherrschbaren Niveau. Außerdem wird erwartet, dass der Wasserverbrauch mit Beginn der Sommerferien deutlich zurückgeht. Deshalb gilt die Allgemeinverfügung nur noch bis Samstag und läuft dann aus. Oberbürgermeister Dominik Krause ruft trotzdem weiter zu einem sparsamen und verantwortungsvollen Umgang mit dem Trinkwasser auf.
5: Denn die hohen Temperaturen und vor allem die anhaltende Trockenheit stellen nach wie vor eine große Belastung für unsere Wasserversorgung dar. Und ich danke da allen Münchnerinnen und Münchnern, die in den letzten Wochen mitgeholfen haben und es hoffentlich auch weiter tun werden, dass aus einer angespannten Situation keine Krise geworden ist.
4: Die Allgemeinverfügung hatte die Stadt Mitte Juli erlassen. Wegen des deutlich erhöhten Wasserverbrauchs auf zeitweise mehr als 400 Millionen Liter pro Tag wurden zum Beispiel das Waschen von Fahrzeugen außerhalb von Waschanlagen, der Betrieb von Privatpools, das Bewässern von Rasenflächen und tagsüber das Gießen von Beeten verboten. Mittlerweile ist der Wasserverbrauch auf etwa 330 Millionen Liter pro Tag zurückgegangen. Sollte sich die Lage erneut deutlich verschärfen, sollen erneut Maßnahmen geprüft werden.
0: Bayerns Ministerpräsident Markus Söder stört sich an der Klage gegen das bayerische Polizeiaufgabengesetz vor dem Bundesverfassungsgericht. Er hat die Grünen bereits mehrmals aufgefordert, sie zurückzunehmen. Zuletzt wieder mit dem Argument, Gesetze wie das

0: Polizeiaufgabengesetz könnten möglicherweise Attentate, wie das vor einigen Tagen am Rande des Berliner CSD, verhindern. Die Grünen bleiben aber dabei, wie Anita Fünfinger berichtet.
1: Konstantin von Notz findet die Forderung von Markus Söder so wörtlich unlauter. Der CSU-Chef fürchte wohl eine Niederlage in Karlsruhe, so der Bundestagsabgeordnete der Grünen, der die Klage gegen das PAG 2018 gemeinsam mit seiner Fraktion, der Linken und der FDP-Fraktion eingereicht hatte. Wir vertrauen auf das unabhängige Bundesverfassungsgericht, sagt von Notz dem BR und betont, auch die Grünen seien offen für eine Vereinheitlichung der Präventivhaft. Sie wird in den Bundesländern unterschiedlich geregelt. Nach dem Attentat beim CSD in Berlin war die Frage aufgekommen, wie man die Bevölkerung vor Gefährdern besser schützen könnte, etwa durch Präventivhaft. Sie ist im bayerischen PAG ausdrücklich vorgesehen. Bayerns Innenminister Joachim Herrmann geht es um ein politisches Zeichen, das die Grünen mit einer Rücknahme der Klage setzen könnten. Er sei davon überzeugt, dass die bayerische Regelung verfassungskonform ist. Der Würzburger Staatsrechtsprofessor Kyrill Alexander Schwarz weist darauf hin, dass momentan sowieso das bayerische Gesetz gelte. Solange das Bundesverfassungsgericht die Verfassungswidrigkeit nicht festgestellt hat, ist das Gesetz anwendbar, sagt er.
0: Wir Menschen verbrauchen mehr natürliche Rohstoffe, als wir sollten, und stoßen zu viel CO2 aus, da sind sich Forscher einig. Die Erde mit ihren Ressourcen gibt so viel pro Jahr nämlich nicht her. Nur wenn das Jahr jetzt schon vorbei wäre. Deswegen ist heute auch Erdüberlastungstag, berechnet vom Global Footprint Network. Stefanie Peik berichtet.
2: Wir verbrennen Öl, Gas und Kohle und stoßen so Unmengen an klimaschädlichem CO2 aus. Wir versiegeln Böden, fällen Bäume und verschwenden Lebensmittel, als gäbe es kein Morgen. Für ihren Konsum in diesem Jahr bräuchte die Menschheit demnach eigentlich nicht nur eine Erde, sondern noch fast eine Dreiviertelerde dazu, konservativ gerechnet. Wenn alle so leben würden wie die Menschen in Deutschland, wären sogar knapp 3 Erden nötig. Immerhin, das Datum des Erdüberlastungstags hat sich in den letzten Jahren kaum mehr zeitlich nach vorne bewegt. Das sei aber kein Grund zur Entwarnung, sagt das Global Footprint Network, denn die ökologischen Schulden, die wir Jahr für Jahr machen, summierten sich. Die Berechnungsmethode für den Erdüberlastungstag wird immer wieder kritisiert. Anschaulich ist das Bild auf jeden Fall.
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4: Im Studio Dirk Filzmaier. Die Deutsche Bahn hat zum ersten Mal seit 7 Jahren wieder einen Gewinn erwirtschaftet. Im ersten Halbjahr immerhin knapp im dreistelligen Millionenbereich. Zum einen griffen Sparmaßnahmen. Zum anderen stieg die Zahl der Passagiere, was auch den Umsatz wachsen ließ, auf 13,6 Milliarden Euro im ersten Halbjahr. Weiter im Minus ist allerdings der Güterverkehr. Sören Hinze.
5: Erstmals seit 2019 hat die Deutsche Bahn zum Halbjahr einen Gewinn ausgewiesen. Unterm Strich steht ein Plus von 147 Millionen Euro nach Steuern und Zinsen. Grund sind laut Konzernangaben vollere Fernzüge, vor allem seit dem Monat April. Wegen Rabattaktionen und hoher Spritpreise seien vor allem Pendler vom Auto auf die Bahn umgestiegen. Zugleich habe der Konzern erste Sparpläne umgesetzt. Kosten wurden durch Personalabbau gesenkt, nicht im Zugverkehr, sondern in der Konzernleitung und bei internen Doppelstrukturen. Für das Gesamtjahr plant die Deutsche Bahn einen operativen Gewinn von 600 Millionen Euro vor Steuern und Zinsen. Verluste verzeichnet der Konzern weiterhin in der Güterverkehrssparte, nähert sich dort aber einer ausgeglichenen Bilanz. DB Cargo hat einen Verlust von 1 Million Euro im ersten Halbjahr erwirtschaftet. Im ersten Halbjahr 2025 waren es noch knapp 100 Millionen Euro Verlust. Der Güterverkehr leidet unter einer schwachen Nachfrage, insbesondere aus der Stahl-, Chemie- und Automobilindustrie. Um die Kundenzufriedenheit zu verbessern, setzt der Konzern auf eine umfangreiche Netzsanierung sowie ein Sofortprogramm. Mehr Personal soll Bahnhöfe öfter reinigen und Schäden schneller reparieren.
4: Europa will sich bei der Entwicklung von künstlicher Intelligenz nicht abhängen lassen und deshalb dafür sorgen, dass sich auch hier ordentlich Kapazitäten dafür ansiedeln. Jetzt wurde nach einigem Vorlauf ein Bieterverfahren eröffnet für den Bau von mehreren KI-Gigafactories. Das ambitionierte Vorhaben bündelt bis zu 10 Milliarden Euro an öffentlichen Mitteln der EU sowie der teilnehmenden Mitgliedstaaten. Von Unternehmensseite werden weitere 20 Milliarden an Investitionen erwartet. Sarah Lopez.
3: Konkret sind bis zu 7 sogenannte AI-Gigafactories in der EU geplant. Das sollen riesige, effiziente Rechenzentren sein, in denen neue KI-Modelle trainiert und weiterentwickelt werden. Die sollen EU-Standards entsprechen, etwa beim Datenschutz und der Sicherheit. Bewerben können sich jetzt Zusammenschlüsse aus Unternehmen, öffentlichen Einrichtungen und Investoren, auch länderübergreifend. In Deutschland gab es erst Pläne für eine gemeinsame Bewerbung mehrerer großer Tech-Unternehmen. Dazu ist es aber nicht gekommen, sodass es jetzt wohl mehrere getrennte deutsche Bewerbungen geben wird. Bei der Entscheidung, welche Projekte den Zuschlag erhalten, soll nach Angaben der EU-Kommission auch die Energieeffizienz und der Wasserverbrauch eine Rolle spielen. Die geplanten KI-Fabriken sind Teil einer EU-Strategie, KI-Infrastruktur auszubauen und den Zugang zu Hochleistungsrechnern in der EU zu verbessern. Ziel ist es, beim Thema künstliche Intelligenz unabhängiger von ausländischen Unternehmen zu werden und gegenüber China und den USA aufzuholen. Die Europäische Kommission sagt, man wolle zum KI-Kontinent werden.
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0: Gudrun Skopin mit den Nachrichten.
7: Verbraucherpreise klettern sprunghaft nach oben. Nach ersten Schätzungen des Statistischen Bundesamtes ist die Inflationsrate im Juli im Vergleich zum Vorjahresmonat auf 2,8% gestiegen. Hauptgrund ist das Ende des staatlichen Tankrabatts. Dadurch kosten Benzin und Diesel deutlich mehr. Zahl der Hitzetoten steigt auf Rekordwert. Wie das Robert-Koch-Institut mitgeteilt hat, starben seit Jahresbeginn fast 10.000 Menschen in Deutschland infolge hoher Temperaturen. Rund die Hälfte geht, laut dem RKI, auf die Rekordhitzewelle Ende Juni zurück. Besonders betroffen sind demnach alte und kranke Menschen. Deutsche Bahn schreibt wieder schwarze Zahlen. Im ersten Halbjahr hat der Konzern nach eigenen Angaben einen Gewinn von 147 Millionen Euro erzielt. Bahnchefin Paller nannte als Gründe unter anderem den begonnenen Konzernumbau, der Kostensenkungen und einen Personalabbau vorsieht. Zugleich betonte sie, man sei erst zufrieden, wenn auch die Qualität im täglichen Eisenbahnverkehr überzeuge. Waldbrände auf Kreta wüten weiter. Die Küstenwache hat wegen des starken Rauchs 50 Menschen über das Meer in Sicherheit gebracht, die Schutz gesucht hatten. Heftiger Nordwind erschwert im Moment die Löscharbeiten. Auch auf anderen kleineren griechischen Inseln brachen vereinzelt Feuer aus. Polizei durchsucht Wohnungen wegen gefälschter Sprachzertifikate. In Bayern haben Ermittler gestern und heute mehrere Anschriften im Allgäu unter die Lupe genommen, etwa in Kaufbeuren, Markt Oberdorf und Kempten. Beschlagnahmt wurden 22 mutmaßlich gefälschte Sprachzertifikate und Einbürgerungstests. Laut Polizei besteht der Verdacht, dass sie bei Ausländerbehörden vorgelegt wurden. Das Wetter in Bayern: weiterhin viel Sonne, zum Abend örtlich Schauer und Gewitter bei 33 bis 40 Grad.
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8: 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Kunst in alten Fabrikhallen. Da denken viele an Großstädte. Aber genau das können wir jetzt auch in der oberfränkischen Kleinstadt Münchberg im Landkreis Hof erleben. Bei der Kunstfabrik wird am Wochenende eine Industriebranche wieder belebt. Das vielseitige Konzept dazu hat eine junge Frau entwickelt. Anne-Rose Zuber stellt sie und ihr Projekt vor.
9: Die Textilfabrik Schödel mitten in Münchberg. Seit 20 Jahren steht sie schon leer. Jetzt wird sie zur Kunstfabrik. Sarah Steingrüber hängt gerade mit Roland Schuck Collagen auf.
10: Und jetzt sind zwei kleine darüber oder an die Wand?
11: Würde ich sie fast in die Wand machen, weil ich glaube, dann wird es, sonst wird es hier zu viel.
9: Kultur für alle. Das ist die Vision von Sarah Steingrüber für ihr Projekt Kunstfabrik am kommenden Wochenende. Die 23-Jährige, die im Herbst ihr Referendariat als Kunstlehrerin an einem Gymnasium beginnt, vergleicht den Zugang zur Kunst mit einem Spielplatz.
11: Ich glaube, dass vor allem erwachsene Menschen sich öfter mal ein bisschen kindlicher der Kunst zuwenden können und eben einfach mal ausprobieren können und ohne dass man jetzt gleich darauf aus ist, es muss ein super Kunstwerk werden, wenn man was macht, oder man muss alles sofort verstehen. Nee, es geht erstmal darum, überhaupt in Kontakt zu treten, und dann ist das Wichtigste schon mal geschafft.
9: Ganz unkompliziert kann man jetzt viel entdecken. Dort, wo früher Stoffe produziert wurden, verteilen sich auf die verschiedensten Fabriketagen Installationen, Fotos, Porzellan, Bilder in den unterschiedlichen

0: gängigsten Techniken. Und man kann auch selbst kreative Impulse setzen. Sarah Steingrüber erklärt zum Beispiel den Malomart der Illustratorin Lena Wenz.
1: Das funktioniert eigentlich ganz einfach. Man hat hier einen Zettel. In dem Zettel wünscht man dann seinen Wunsch aus, was man gerne sehen möchte. Und da kann man alles Mögliche angeben. Dann gibt es hier so Münzen, die wirft man hier mit rein und hier kommt der Wunschzettel rein und dann kriegt man nach ungefähr 10 Minuten eine Illustration von einer echt guten Illustratorin.
0: Fast 40 Kunstschaffende präsentieren sich am Wochenende aus der Region Hof und dem Rest der Welt. In der Fabrik ist Platz für 15-jährige Talente und auch für jene, die von der Kunst leben, wie die Malerin und Autorin Anne.
2: Also ich habe schon überall sonst wo ausgestellt, aber daheim ist nochmal anders, finde ich. Das fühlt sich ganz anders an, wie wenn ich jetzt in Nürnberg ausstelle oder sonst irgendwo. Und es ist natürlich toll, dass so eine kleine Stadt oder relativ kleine Stadt wie Münchberg so ein riesen Event zimmert. Aber hier ist schon sehr geil, also super.
0: Die erste Auflage der Kunstfabrik zog im vergangenen Sommer Publikum aus einem weiten Umkreis nach Münchberg. Nicht nur Bürgermeister Christian Zuber war begeistert.
3: Es gab außen ja schon eine Bühne, wo verschiedene Aktivitäten waren. Es war ein Gewusel auf dem Gelände und hier in den Hallen. Aber irgendwie hat diese ganze Atmosphäre dann eine Ruhe ausgestrahlt, dass da keiner irgendwie ja, stressig durchgesteuert ist hier durch die Hallen, sondern das hat alles auf sich wirken lassen. Und das fand ich eigentlich am faszinierendsten daran.
0: Kunst für alle. Am Wochenende in der Fabrik in Münchberg.
4: Anne-Rose Zuber über die Kunstfabrik in Münchberg. 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
6: Die Bundesregierung will straffällig gefordene Afghanen abschieben und kooperiert dafür mit Vertretern der radikal-islamischen Taliban. Kritik daran kommt unter anderem von Menschenrechtsorganisationen. Soweit so bekannt, jetzt werden offenbar auch Afghanen abgeschoben, die nicht vorbestraft sind. Am Dienstag saß jedenfalls erstmals ein Mann ohne Vorstrafen im Flieger aus Leipzig nach Afghanistan. Das könnte künftig nicht mehr die Ausnahme sein, wie das Politmagazin Monitor berichtet. Lisa Seemann über einen Fall aus Bayern.
7: Faridun Tufan trägt die weiße Kleidung der Abschiebehaftanstalt und schaut durch die Fenster seiner Gefängniszelle in der Nähe des Flughafens in München. Der 46-Jährige ist aus Afghanistan geflohen, lebt seit 2022 in Deutschland, inzwischen mit einer Duldung, besuchte Sprachkurse, hatte Arbeit. Aber jetzt sitzt er in Abschiebehaft, nachdem er für einige Tage nach Italien gefahren war. Das erzählt er dem ARD-Magazin Monitor in einem Telefonat.
8: Als ich zurückkam, dachte ich, es gäbe kein Problem, weil ich Dokumente aus Deutschland hatte und dachte, dass sie überall in Europa gültig sind.
7: Ein Fehler, denn mit seiner Duldung durfte er Deutschland zwar verlassen, aber nicht wieder einreisen. Nun sitzt er in seiner Zelle und soll abgeschoben werden. Wie Faridun Tufan soll es künftig mehr Menschen gehen. Denn die Bundesregierung will jetzt auch Menschen nach Afghanistan abschieben, die sich nichts zu Schulden haben kommen lassen. Dafür kooperiert man ausgerechnet mit Vertretern der islamistischen Taliban. Deren Vertreter sitzen seit Oktober 2025 auch im afghanischen Generalkonsulat in Bonn. Damit lasse die Bundesregierung Terroristen ins Land, sagt der frühere Generalkonsul Hamid Kabiri. Er hat seinen Posten damals aus Protest geräumt.
9: Ich habe versucht, mit der deutschen Regierung über diese Probleme zu sprechen. Ich habe gesagt, das sind Terroristen. Sie haben mein Land zerstört. Und sie haben vor meinen Augen Kollegen und Zivilisten getötet. Jetzt ist Deutschland für die Taliban so etwas wie ein Vorreiter in Europa.
7: Auch die EU-Kommission führt seit diesem Jahr Gespräche mit den Taliban auf Bitten von 20 Mitgliedstaaten, darunter Deutschland. Das kritisiert die grüne Europaabgeordnete Hanna Neumann. Für mehr Abschiebungen seien offenbar immer mehr europäische Regierungen bereit, sich von den Taliban gewissermaßen erpressen zu lassen, sagt sie.
10: Dann ist es, na okay, wenn ihr abschieben wollt, müssen wir ja konsularische Dienstleistungen machen. Die machen wir nicht in Kabul, die wollen wir in Deutschland machen. Die haben das einfach als ihr Ticket in die Legitimierung, ohne dass sie politisch irgendwas ändern müssen, entdeckt. Und bisher klappt es erstaunlich gut.
7: Monitor hat das Bundesinnenministerium dazu um eine Stellungnahme gebeten. Eine Antwort gab es nicht. Nach seiner Festnahme musste Faridun Tufan zu einer Befragung mit einem Vertreter der Taliban, jener Islamisten, vor denen er einst geflohen war. Die Taliban hätten auch schon seine Familie in Afghanistan aufgesucht, erzählt er.
8: Sie haben nach mir gefragt, wo ich sei und was ich mache. Meine Familie hat gesagt, dass sie darüber nichts weiß. Sie wurden sehr stark unter Druck gesetzt und die Taliban

0: Die Bahn sagten, dass sie wiederkommen und weitere Informationen verlangen.
1: Farid und Tufan hat Angst um sich und seine Familie. Wann er abgeschoben wird, ist noch unklar. Doch die Bundesregierung plant in Zukunft bis zu 3 Abschiebeflieger pro Monat. Egal, ob die Menschen darin Straftäter sind oder nicht.
2: Lisa Seemann berichtete. Und die ganze Monitor-Sendung gibt's heute um 21.45 Uhr im Ersten.
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4: Mit Martin Raspe. Nach wie vor ist die Aufregung groß, was die künftigen Vermarktungspläne für die Fußball-WM betrifft, so wie FIFA-Präsident Gianni Infantino sie vorgeschlagen hat. Vor allem der Europäische Fußballverband, die UEFA, will das angedachte Investorenmodell verhindern. Sogar von WM-Boykott ist da die Rede. Viele, die die aktuellen Entwicklungen beobachten, fragen sich, warum ist dieser Infantino trotz aller Skandale irgendwie unantastbar? Warum sitzt er so fest im Sattel? Diese Frage habe ich an Frank Hollmann gestellt, der sich in unserer Sportredaktion mit sportpolitischen Themen befasst.
5: Ja, warum sitzt er so fest im Sattel? Genau aus dem Grund, warum er jetzt wieder aktiv wird, mehr Geld zu generieren. Als Infantino vor gut 10 Jahren an die Macht kam, hat er den kleinen Verbänden allen versprochen, bei mir gibt es mehr Geld, wir werden mehr Geld einnehmen und das verteilen wir an die Verbände. Und das hat er auch gemacht. 2018, nur ein Beispiel, hat die FIFA Einnahmen von ungefähr 6,4 Milliarden gehabt. Man schätzt, zum Ende dieses Jahres wird der Gewinn bei ungefähr 11 Milliarden liegen und im nächsten Jahre soll das steigen. Und dieses Geld wird ausgeschüttet an die vielen, vielen kleinen Verbände und die unterstützen natürlich jetzt auch Gianni Infantino, denn die Stimmen, die sind ja alle gleich. Das ist völlig egal, ob die Stimme von den Kapverden kommt oder vom Deutschen Fußballbund mit seinen meisten Mitgliedern. Völlig egal, bei den Abstimmungen haben beide Länder dasselbe Gewicht.
4: 211 Verbände sind in der FIFA organisiert. Die UEFA hat ungefähr 55 Stimmen dabei. Also ist, wenn jede Stimme gleich zählt, klar, in der Minderheit. Die UEFA ist jetzt auch der lauteste Kritiker an den neuesten Plänen. Wie könnte man Infantino überhaupt bei so einem Stimmenverhältnis dann aus dem Amt rausbekommen?
5: Ja, das ist genau der Haken in der ganzen Geschichte. Nächstes Jahr wird ja wieder gewählt. Gianni Infantino stellt sich zur Wiederwahl. Und da haben schon mehrere große Kontinentalverbände gesagt, ja, wir unterstützen Infantino wieder. Also von der Regelung. Im ersten Wahlgang bräuchte Infantino 141 Stimmen, der insgesamt 211. Wird er vielleicht nicht bekommen, aber im zweiten Wahlgang reicht die einfache Mehrheit, das wären dann 107 Stimmen. Und schon jetzt haben die Verbände aus Südamerika, vor allem aber aus Afrika und Asien, die Unterstützung für Infantino angekündigt. Und allein Asien und Afrika haben zusammen weit über 100 Stimmen, dazu noch die 10 aus Südamerika. Das würde reichen. Also eine Abstimmung, die würde Infantino gewinnen. Und der afrikanische Verband hat auch jetzt gestern schon angekündigt, er hört sich die ganzen Vorschläge jetzt erstmal an. Widerstand kommt im Moment von den Verbänden aus Nordamerika und aus Europa, aber deren Stimmen allein werden nicht reichen.
4: Und sollte Infantino wiedergewählt werden, hätte er mit diesem Investorenmodell ja auch schon vorgebaut, um künftig weiterhin an der Schaltstelle zu bleiben, selbst wenn er nicht mehr Präsident wäre.
5: Genau. Also er will dann der Vorstandsvorsitzende oder Geschäftsführer dieses neuen Gremiums dann werden. Also Infantino auch über die Amtszeit als FIFA-Präsident hinaus weiter an der Macht.
4: Frank Hollmann zur aktuellen Situation um den FIFA-Präsidenten Gianni Infantino, der auf seinem Posten irgendwie unantastbar erscheint. Und noch kurz etwas vom Tennis. Die frühere Wimbledon-Halbfinalistin Tatjana Maria ist beim Turnier in Memphis im Achtelfinale ausgeschieden. Maria unterlag der Mexikanerin Renata Sarasua mit 4:6 und 4:6.
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2: A3, Nürnberg Richtung Passau. Zwischen Schwarzach und Hengersberg 8 Kilometer stockender Verkehr. A7, Ulm Richtung Würzburg. Zwischen Ahlen-Oberkochen und Dinkelsbühl-Fichtenau 15 Kilometer Stau wegen eines defekten LKW. Der Zeitverlust beträgt 1,5 Stunden. A7, Ulm Richtung Füssen. Zwischen Nersingen und Illertissen 9 Kilometer Stau nach einem Unfall mit mehreren Fahrzeugen. A8, München Richtung Salzburg. Zwischen Aachenmühle und Übersee Stau und stockender Verkehr. Und Salzburg Richtung München, zwischen Anger und Neukirchen, 4 Kilometer Stau, dort steht ein defekter LKW. A9, München Richtung Nürnberg, zwischen Dreieck Holledau und Langenbruck Stau. Und weiter zwischen Manching und Denkendorf, 12 Kilometer Stau an einer Baustelle. A93, Holledau Richtung Regensburg, zwischen dem Dreieck Saalhaupt und Regensburg Nord, 13 Kilometer Stau nach einem Unfall auf der rechten Spur. A99,

Bis Samstag sinken die Temperaturen auf dann maximal 25 bis 32 Grad. Sonntag wieder etwas heißer und es bleibt insgesamt recht sonnig mit einzelnen Hitzegewittern.

0: Es ist jetzt genau 17 Uhr.
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0: 2,8%. Die Inflation in Deutschland ist jetzt im Juli deutlich angestiegen. Warum, das hören Sie gleich. Dann zu einem anderen Anstieg der Bahnchefin Palla freut, denn die Bahn hatte mehr Kunden im ersten Halbjahr und macht inzwischen auch mal wieder Gewinn. Und wir blicken im BR24-Thema des Tages in 20 Minuten ausführlich auf den Waldbrand in Bayern, in den Chiemgauer Alpen und erfahren von unserer Korrespondentin vor Ort, wie die Lage ist. Im Studio ist Xaver Schäffer. Der Tankrabatt hat den Staat letztlich rund 1,6 Milliarden Euro gekostet. Das ist viel Geld in Zeiten knapper Kassen, deshalb wurde er auch Ende Juni nicht verlängert. Und das spiegelt sich nun in der Inflationsrate für Juli wider, wie Raimund Bacher aus dem BR24-Team berichtet.
2: Die Verbraucherpreise in Deutschland lagen im Juli um 2,8% über dem Niveau des Vorjahresmonats. Im Juni betrug die Inflationsrate noch 2,3%. Das Statistische Bundesamt spricht von einem deutlichen Preissprung. Hauptgrund ist das Ende des staatlichen Tankrabatts Ende Juni. Die niedrigere Energiesteuer auf Benzin und Diesel hatte zwei Monate lang den Preisauftrieb gedämpft. Jetzt steigen die Kraftstoffpreise wieder. Zugleich treibt der Irankrieg die Ölpreise nach oben. Die Energiepreise lagen im Juli 8,3% über dem Vorjahreswert. Von Juni auf Juli zogen die Verbraucherpreise insgesamt um 0,8% an. Lebensmittel verteuerten sich dagegen nur leicht um 0,4%. Dienstleistungen wie Restaurantbesuche und Reisen kosteten 2,9% mehr als vor einem Jahr. Ökonomen warnen, dass die Folgen des Energiepreisschocks noch nicht ausgestanden sind. Die Präsidentin der Europäischen Zentralbank Lagarde rechnet mit weiter hoher Unsicherheit. Volkswirte erwarten, dass die EZB im September den Leitzins erneut erhöht, um die Inflation zu bremsen. Ziel der Notenbank bleibt eine Teuerungsrate von 2,0%.
0: 7 Jahre rote Zahlen. Aber jetzt hat die Deutsche Bahn wieder Gewinn gemacht. Nach eigenen Angaben erzielte der Staatskonzern im ersten Halbjahr unterm Strich ein Plus von 147 Millionen Euro. Außerdem stieg die Zahl der Fahrgäste. Die Konzernführung sieht sich dadurch in ihrem begonnenen Konzernumbau bestätigt. Aus Berlin Johannes Frevel.
3: Erstmals seit dem Boomjahr 2019 kann die Deutsche Bahn in ihrer Halbjahresbilanz wieder ein Plus vorweisen. Steckte die Bahn in der Jahresmitte in den Krisenjahren teils bis zu 2,3 Milliarden Euro im Minus, weist sie dort in diesem Jahr ein Plus von 147 Millionen Euro aus. Im Vergleich zu den Vorjahreszahlen hat die Bahn ihre wirtschaftliche Lage um rechnerisch rund 900 Millionen Euro verbessert. Entscheidenden Rückenwind gaben die Folgen der Krise am Persischen Golf. Benzin und Diesel wurden massiv teurer und sorgten für einen Fahrgastansturm im Fernverkehr, bilanziert Bahnsprecher Achim Staus.
4: Wir sind sehr froh, dass wir zum ersten Mal seit 7 Jahren wieder in die schwarzen Zahlen kommen im ersten Halbjahr. Das liegt zum einen daran, dass wir Kosten gesenkt haben, dass wir die Verwaltung verschlankt haben, dass wir auch Verantwortung in die Regionen abgegeben haben. Zum anderen helfen uns natürlich auch die hohen Benzinpreise. Viele Pendlerinnen und Pendler sind abgewandert vom PKW auf den Zug.
3: Geholfen hat der Bahn auch die schlechte wirtschaftliche Lage der Industrie. Die Frachttochter DB Cargo fuhr bisher regelmäßig hohe Millionendefizite ein. Mit der einbrechenden Nachfrage von Unternehmen nach Transportleistungen, etwa für Autos, Stahl und Chemikalien, sank auch das Defizit der Frachtsparte. Unterstützt von einem Sanierungsplan konnte das Minus bei DB Cargo gegenüber dem Vorjahr von 96 auf 1 Million abgebaut werden.
4: Wir sind jetzt in den schwarzen Zahlen, rechnen aber fest damit, dass es auch am Ende des Jahres so sein wird, mit einem deutlich dreistelligen Millionenbetrag. Selbst wenn die Spritpreise wieder zurückgehen, die Kostensenkungen wirken sehr deutlich. Auch DB Fernverkehr ist wieder in den schwarzen Zahlen. DB Regio, unsere Nahverkehrssparte ohnehin, sodass wir in der Summe auch in diesem Jahr, fürs Gesamtjahr, ein positives Ergebnis erwarten.
3: Ein weiterhin großes Problem bleibt das marode

0: Schienennetz, das mit milliardenschweren Baumaßnahmen über viele Jahre hinweg auf Vordermann gebracht werden soll. 14.000 Baustellen wurden im ersten Halbjahr fertig, 28.000 sollen es bis Jahresende werden. Wo ständig am Gleis gebaut wird, bleibt es schwierig mit der Pünktlichkeit, räumt Bahnsprecher Achim Staus ein.
1: Die Pünktlichkeit im gesamten Personenverkehr der Bahn liegt bei knapp 88%. Wir wissen aber, im Fernverkehr ist es deutlich schlechter. Da ist noch sehr viel Luft nach oben und da werden wir auch nicht nachlassen, besser zu werden. Das liegt natürlich auch vor allem an den vielen Baustellen. Wir haben in diesem Jahr ein Rekordprogramm. Das hat Auswirkungen auf die Pünktlichkeit. Da kann man noch so gut Baustellen planen. Denn wir müssen erstmal die Infrastrukturvoraussetzungen schaffen, um dann wieder auf dem stark belasteten Schienennetz wieder pünktlicher zu sein. Da bitte ich noch um etwas Geduld.
0: Eine Nebenwirkung der milliardenschweren Bauinvestitionen. Die Nettofinanzschulden der Bahn stiegen seit Jahresbeginn um 1 Milliarde auf nunmehr fast 22 Milliarden Euro.
2: In diesem Sommer hat es in Deutschland bereits fast 10.000 Hitzetote gegeben, teilt das Robert-Koch-Institut heute mit. Das sind so viele wie seit 10 Jahren nicht mehr. Wegen der hohen Temperaturen hat die Opposition im Bundestag bereits mehr Investitionen vom Bund in den Hitzeschutz gefordert. Und auch der Sozialverband Deutschland fordert das von der Bundesregierung. Aber die will keine allgemeinen Maßnahmen ergreifen. Warum, weiß unser Korrespondent in Berlin, Jan Zimmermann.
3: Weil sich die Bundesregierung dafür nicht oder nur zum Teil zuständig sieht. Das Gesundheitsministerium teilt mit, dass, Achtung, Behördendeutsch, die Verwaltungs- und Finanzierungskompetenz für den Schutz der Gesundheit vor Hitze bei den Ländern liegt und eben nicht beim Bund. Und dann gibt es ja noch die Träger, die Betreiber der Pflegeheime und Krankenhäuser. Die müssen den Schutz der Pflegebedürftigen und Patienten gewährleisten im Rahmen der geltenden gesetzlichen Vorgaben. Allerdings, laut Experten, reichen die gesetzlichen Vorgaben eben nicht aus. Und da landet dann der Ball wieder beim Bund und bei den Ländern. Die Linke im Bundestag fordert, die Pflegeheime hitzefrei zu machen. Die Länder müssten mehr in Sachen Schatten, Abdunkeln, Kühlung und Gebäudeumbau investieren.
2: Aber nicht nur Bund und Länder, auch Städte und Gemeinden spielen beim Thema Hitzeschutz eine Rolle. Der Deutsche Städtetag fordert deshalb mehr Geld von Bund und Ländern. Denn Klimaanpassung sei eine Aufgabe für Jahrzehnte. Aber auch hier hat die Bundesregierung Vorbehalte. Noch einmal Jan Zimmermann dazu.
3: Der Bundesumweltminister Carsten Schneider von der SPD sagt, zuständig sind die Städte und Gemeinden sowie die Länder. Der Bund unterstütze bereits im großen Umfang und zwar mit dem schuldenbasierten Sondervermögen, Infrastruktur und Klimaneutralität. 100 Milliarden Euro stehen den Ländern zur Verfügung und könnten frei investiert werden. Zum Beispiel auch in Hitzeschutz und Klimaanpassung, erklärte Schneider kürzlich. Damit und im Rahmen einzelner Modellprojekte kann der Bund den Kommunen unter die Arme greifen. Aber für eine dauerhafte Finanzierung müsste das Grundgesetz geändert werden, so der Umweltminister. Und an so einer Grundgesetzänderung wird im Umweltministerium gearbeitet. Klimaanpassung soll Gemeinschaftsaufgabe werden. Bis das kommt, wird es aber noch eine Weile dauern, weil dazu brauchen die Regierungsparteien CDU, CSU, SPD, auch Grüne und Linke, um die erforderliche Mehrheit zusammenzubekommen.
2: Zu einer weiteren Folge von Hitze, und zwar Waldbränden. Seit gestern Abend hält ein Bergwaldbrand die Einsatzkräfte im Landkreis Traunstein in Atem. Es brennt im Bereich der Hochwand bei Oberwössen. Über Nacht hat sich das Feuer weiter Richtung Tal ausgebreitet. Verletzt wurde bislang niemand. Allerdings sind wegen der steilen Lage die Löscharbeiten schwierig. Julia Lai mit den Einzelheiten.
4: Aktuell sind rund 200 Kräfte im Einsatz, darunter Feuerwehr, Bergwacht, Rettungsdienst, Bayerische Polizei und Staatsforsten. Landrat Andreas Danzer von den Freien Wählern spricht von einer dynamischen Lage. Die Sorge ist, dass der Wind dreht und schneller werden könnte. Etwa 2,5 Hektar Wald sind derzeit betroffen. Damit sich das Feuer nicht weiter ausbreitet, bewässert die Feuerwehr den unteren Teil des Hangs. Seitlich des Feuers hat sie Schneisen in den Wald geschnitten. Auch wichtig, eine Gefahr für die Anwohner soll vermieden werden. Zum Schutz der wenigen Häuser unterhalb des Brandes wurden Räumungspläne vorbereitet. Eine Evakuierung ist derzeit aber nicht nötig. Um schneller und mit mehr Wassermengen arbeiten zu können, hat der Landkreis neben den bisherigen Polizeihubschraubern noch zusätzliche Löschhubschrauber aus Österreich angefordert. Insgesamt bis zu 5 Helis können im Tal gleichzeitig fliegen. Sie werfen aus Außenlastbehältern Wasser über dem Brandgebiet ab. Das Wasser für die Löscharbeiten holen die Einsatzkräfte aus umliegenden Bächen und Quellen. Seit 11.30 Uhr gilt offiziell der Katastrophenfall. So kann die Gemeinde Unterwössen vom Landkreis umfassend unterstützt werden und auf zusätzliche Kräfte und Technik zugreifen. Die Bevölkerung im gesamten Landkreis Traunstein ist zudem vor Geruchs- und Rauchbelästigungen gewarnt. Die Behörden bitten, den Bereich weiträumig zu meiden, Fenster und Türen geschlossen zu halten und Lüftungs- und Klimaanlagen abzuschalten. Außerdem ist die Bundesstraße 305 wegen der Löscharbeiten zwischen Marquardtstein und Reit im Winkel gesperrt. Für Fragen der Bürger hat das Landratsamt Traunstein ein Bürgertelefon eingerichtet.
2: Waldbrände, Hitze, Trockenheit, Wasserknappheit – das alles seien direkte Folgen des Klimawandels. Darauf müsse sich Bayern viel besser einstellen. Das sagen Forscher wie Harald Kunstmann vom Institut für Klimaresilienz in Augsburg. Denn extremes Wetter werde immer häufiger.
5: Es ist jetzt tatsächlich nicht die jetzige aktuelle Trockenheit und Hitze, sondern es ist die Häufung dieser Extreme in den letzten rund 10 Jahren, die mit dem Klimawandel einhergehen. Und insofern, ja, der Klimawandel ist schon längst bei uns angekommen. Wir dachten immer lang, das betrifft nur andere Länder in Afrika. Aber nein, wir in Europa, wir sind ein Hotspot der globalen Erwärmung mit allen ihren Auswirkungen, wie eben auch aktuell Wasserknappheit, Hitzewelle und die größeren Risiken auch für Waldbrände.
2: Das ganze Gespräch mit Harald Kunstmann und auch mehr zur Lage in den Chiemgauer Alpen hören Sie gleich in knapp 10 Minuten im Thema des Tages hier auf BR24. Die EU will in Sachen künstlicher Intelligenz unabhängiger werden, von ausländischen Unternehmen und auch gegenüber China und den USA aufholen. Dafür baut sie ihre KI-Infrastruktur aus, um den Zugang zu Hochleistungsrechnern innerhalb der EU zu verbessern. Das soll durch eigene sogenannte KI-Gigazentren gelingen. Heute hat die Europäische Kommission offiziell das Bietverfahren für den Aufbau neuer KI-Zentren gestartet. Aus Brüssel, Sarah Lopez.
6: Konkret sind bis zu 7 sogenannte AI-Gigafactories in der EU geplant. Das sollen riesige, effiziente Rechenzentren sein, in denen neue KI-Modelle trainiert und weiterentwickelt werden. Die sollen EU-Standards entsprechen, etwa beim Datenschutz und der Sicherheit. Bewerben können sich jetzt Zusammenschlüsse aus Unternehmen, öffentlichen Einrichtungen und Investoren, auch länderübergreifend. In Deutschland gab es erst Pläne für eine gemeinsame Bewerbung mehrerer großer Tech-Unternehmen. Dazu ist es aber nicht gekommen, sodass es jetzt wohl mehrere getrennte deutsche Bewerbungen geben wird. Bei der Entscheidung, welche Projekte den Zuschlag erhalten, soll nach Angaben der EU-Kommission auch die Energieeffizienz und der Wasserverbrauch eine Rolle spielen. Die EU will gemeinsam mit den teilnehmenden Mitgliedstaaten bis zu 10 Milliarden Euro für die geplanten Rechenzentren bereitstellen. Die Kommission geht davon aus, dass weitere 20 Milliarden Euro an Privatinvestitionen dazukommen werden.
2: In der Zeitschrift Fokus Gesundheit erscheinen einmal im Jahr Ärztelisten. Darauf werden Ärzte empfohlen mit Siegeln wie Top-Mediziner. Doch diese Siegel hält die Wettbewerbszentrale für irreführend und klagte gegen das Magazin. Ärzte können sich diese Siegel nämlich kaufen. Heute ging es vor den Bundesgerichtshof. Max Bauer mit den Einzelheiten.
7: Die Zeitschrift Focus gibt jährlich Ärztelisten heraus. Zusätzlich vergeben wird das Siegel Top-Mediziner. Wenn Ärztinnen und Ärzte 2.000 Euro an Focus zahlen, können sie mit dem Empfehlungssiegel für sich werben. Die Wettbewerbszentrale, ein Verein der deutschen Wirtschaft, der sich für fairen Wettbewerb einsetzt, hält die Siegelvergabe für unzulässig und hat gegen die 2020 und 2021 vergebenen Siegel geklagt. Mit denen würde Focus einen falschen Eindruck erwecken, nämlich dass hinter der Siegelvergabe eine objektive Prüfung durch eine neutrale Stelle stehe. Vor dem Bundesgerichtshof hatte die Wettbewerbszentrale nun Erfolg. Der BGH stellt strenge Anforderungen an Werbung, die das Thema Gesundheit betrifft. Die Fokussiegel würden vor allem auf Selbstauskünften von Ärzten, Empfehlungen von Kollegen und auf Patientenbewertungen beruhen, also auf subjektiven Einschätzungen. Welche Kriterien das Testurteil dann aber genau tragen, sei nicht erkennbar. Nun muss die Vorinstanz anhand der strengen BGH-Vorgaben entscheiden, ob die Focus-Ärzte-Siegel irreführend sind. In der bisherigen Form dürften die Focus-Siegel für Ärzte wohl nicht mehr zulässig sein.

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1: 17.15 Uhr.
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1: Die Nachrichten mit Johannes Hitzelberger.
3: Inflation ist sprunghaft gestiegen. Die Preise für Waren und Dienstleistungen in Deutschland lagen im Juli um 2,8% über dem Vorjahresniveau. Im Juni waren es noch 2,3%. Nach Angaben des Statistischen Bundesamts sorgten höhere Ölpreise und der Wegfall des Tankrabatts für den Anstieg. In Bayern mussten Autofahrer für Benzin und Diesel mehr als 20% mehr bezahlen als im Juli 2025. EU erschwert ukrainischen Männern die Flucht vor dem Krieg. Deshalb hat der EU-Ministerrat beschlossen, die Regeln für männliche Personen im wehrpflichtigen Alter zu verschärfen. Vereinfachten Schutz erhalten künftig nur noch diejenigen, die ihren Wehrdienst geleistet haben oder davon befreit sind. Hintergrund ist der Wunsch der ukrainischen Regierung, die Fahnenflucht einzudämmen. Bahn macht erstmals seit 7 Jahren Gewinn. Nach eigenen Angaben hat der Konzern im ersten Halbjahr einen Überschuss von 147 Millionen Euro erzielt. Außerdem ist auch die Zahl an Passagieren gestiegen. 960 Millionen Menschen waren in Zügen unterwegs. Hauptgrund für die große Nachfrage ist nach Bahnangaben vor allem der anhaltend hohe Spritpreis. Waldbrände wüten weiter in Griechenland. Die Küstenwache auf Kreta rettete 50 Menschen über das Meer vor dichten Rauchwolken am Strand. Kräftige Winde erschweren die Löscharbeiten, sodass Flugzeuge und Hubschrauber nur eingeschränkt eingesetzt werden können. Airlines melden erneut weniger Fluggäste. Das weltweite Fluggastaufkommen ist im Juni bereits den 3. Monat in Folge gesunken. Nach Angaben des Internationalen Luftfahrtverbands belasten der Konflikt im Iran und hohe Ölpreise die Nachfrage. Für die Branche werden nun die reisestarken Sommermonate Juli und August besonders wichtig. Das Wetter: sonnig und bis zu 40 Grad heiß. Am Abend vor allem in Franken Schauer und Gewitter.
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4: Im Studio Gerhard Amberger. Ministerpräsident Markus Söder hat die Grünen mehrmals aufgefordert, ihre Klage gegen das bayerische Polizeiaufgabengesetz zurückzunehmen. Das sogenannte PAG wird derzeit vor dem Bundesverfassungsgericht verhandelt. Hintergrund für Söders Forderung ist das Attentat beim CSD in Berlin. Anita Fünfinger berichtet.
5: Konstantin von Notz findet die Forderung von Markus Söder so wörtlich unlauter. Der CSU-Chef fürchte wohl eine Niederlage in Karlsruhe, so der Bundestagsabgeordnete der Grünen, der die Klage gegen das PAG 2018 gemeinsam mit seiner Fraktion, der Linken und der FDP-Fraktion eingereicht hatte. Wir vertrauen auf das unabhängige Bundesverfassungsgericht, sagt von Notz dem BR und betont, auch die Grünen seien offen für eine Vereinheitlichung der Präventivhaft. Sie wird in den Bundesländern unterschiedlich geregelt. Nach dem Attentat beim CSD in Berlin war die Frage aufgekommen, wie man die Bevölkerung vor Gefährdern besser schützen könnte, etwa durch Präventivhaft. Sie ist im bayerischen PAG ausdrücklich vorgesehen. Bayerns Innenminister Joachim Herrmann geht es um ein politisches Zeichen, das die Grünen mit einer Rücknahme der Klage setzen könnten. Er sei davon überzeugt, dass die bayerische Regelung verfassungskonform ist. Der Würzburger Staatsrechtsprofessor Kyrill Alexander Schwarz weist darauf hin, dass momentan sowieso das bayerische Gesetz gelte. Solange das Bundesverfassungsgericht die Verfassungswidrigkeit nicht festgestellt hat, ist das Gesetz anwendbar, sagt er.
4: Der Katastrophenschutz in Bayern soll besser werden mit dem neuen Landesamt für Bevölkerungsschutz. Mitte April hat es in München seine Arbeit aufgenommen und soll dann helfen, wenn Großereignisse Kommunen überfordern. Heute ist vorgestellt worden, wie das funktionieren soll. Peter Queton.
6: Angesichts aktueller Herausforderungen und Bedrohungen müsse die Gesellschaft besser vorbereitet sein, sagt Bayerns Innenminister Herrmann. Im neuen Landesamt für Bevölkerungsschutz sollen die Einsätze von Feuerwehr, Rettungsdienst und Bevölkerungsschutz im Innenministerium koordiniert werden. Mit 85 Mitarbeitern wird das Landesamt auch personell besser ausgestattet durch Umschichtungen im Haus. Am Beispiel einer fiktiven Hochwasserlage mit Katastrophenalarm in 10 Landkreisen wurde die Landkreis- und länderübergreifende Koordination der Einsätze vorgeführt. Innenminister Herrmann lobt die räumliche Nähe der wichtigsten Akteure.
7: Das Entscheidende ist, dass wir sowohl das Landespolizeipräsidium mit den entsprechenden Möglichkeiten und den Katastrophenschutz sowohl für die Friedenszeit wie für einen Verteidigungsfall hier im Ministerium räumlich ganz eng beisammen haben mit modernster Ausstattung.
6: Die Grünen im Landtag werfen dem Innenminister vor, lediglich Abteilungen im Ministerium umzubenennen. Sie fordern mehr Geld für den Katastrophenschutz und einen Ausbau des landesweiten Sirenensystems.
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1: Seit gestern Abend steht der Wald an der Hochwand in Oberwössen in den Chiemgauer Alpen in Flammen. Rund 200 Einsatzkräfte sind vor Ort und versuchen, das Feuer zu löschen. Aber das Gebiet ist schwer zugänglich und auch gerade ziemlich trocken. Es ist schon der zweite Waldbrand in Bayern in diesem Jahr. Im Mai brannte es tagelang am Saurüsselkopf, ebenfalls im Chiemgau. Sind das eindeutige Folgen des Klimawandels? Und wie will sich Bayern schützen? Darauf schauen wir im BR24-Thema des Tages. Ich bin Xaver Schäffer. Zuerst schauen wir aber auf den Waldbrand im Chiemgau. Über die aktuelle Lage dort hat meine Kollegin Anna Fawig vor wenigen Minuten mit Julia Ley, unserer Reporterin vor Ort, gesprochen. Ich höre jetzt aber gerade aus der Regie, dass Julia Ley auch live mir zugeschaltet ist für uns im Chiemgau in der Nähe der Hochwand in Oberwössen. Julia, wie entwickelt sich denn der Waldbrand? Wie ist die Situation gerade?
8: Ja, also ich sitze hier in dem vorübergehend eingerichteten Pressezentrum im Tal in Oberwössen, quasi direkt vor diesem Hang. Und die Lage ist inzwischen wirklich weitgehend unter Kontrolle. Also man sieht hier jetzt auch keine Flammen, sondern man sieht kleinere Rauchschwaden, die noch so im oberen Teil des Berges sozusagen vor sich, also in Richtung nach oben wabern. Aber im Grunde ist das Ganze jetzt wirklich ganz gut unter Kontrolle. Und uns wurde gerade nochmal mitgeteilt, dass die Hubschrauber wahrscheinlich noch so bis 22 Uhr heute weiterfliegen würden. Und dann wird man das erstmal einstellen und den Brand dann über Nacht mit Drohnen beobachten. Die wirklich wichtige, entscheidende Frage ist aber die Frage nach dem Wind nach wie vor. Also es gibt die Sorge, dass der Wind drehen und nochmal an Geschwindigkeit zunehmen könnte. Und dann gibt es eben schon die Gefahr, dass der Brand sich sehr schnell auch nochmal wieder ausbreitet. Insofern ist man hier wirklich die ganze Zeit in Hab-Acht-Stellung und wird es sehr genau beobachten.
1: Aber erste positive Signale gibt es also. Mittag gab es ja auch eine Pressekonferenz. Weiß man schon mehr dazu, wie es zu dem Feuer kommen konnte?
8: Zu der Brandursache gibt es bisher überhaupt keine Infos. Das ist aber auch nicht ganz ungewöhnlich. Das ist ja jetzt schon der dritte Waldbrand, größere Waldbrand, den wir hier im Landkreis hatten in diesem Sommer. Und es ist eigentlich jedes Mal so, dass das auch im Nachhinein gar nicht wirklich zu klären war, weil ja im Moment aufgrund der Trockenheit und der Hitze schon der kleinste Funken ausreicht. Und gerade in so steilem alpinen Gelände, da wird man vielleicht diese Ursache gar nicht genau finden können, auch hinterher nicht.
1: Vielen Dank. Julia Ley war das aus dem Chiemgau, wo die Einsatzkräfte seit gestern Abend an der Hochwand in Oberwössen gegen einen Waldbrand kämpfen. Die Trockenheit der letzten Wochen in Europa begünstigen Waldbrände, nicht nur bei uns in Bayern. Wir sehen das ja zum Beispiel auch in Frankreich oder in Spanien. Und Wissenschaftler sind sich einig, diese Brände, die sind eine direkte Folge des Klimawandels und solche Extremwetterereignisse werden zunehmen. Umso wichtiger sei es, sich deswegen klimaresilient aufzustellen. Was das bedeutet und wie das gelingen kann, darüber hat mein Kollege Veit Schmelter mit Professor Harald Kunstmann gesprochen. Der leitet das Zentrum für Klimaresilienz an der Uni Augsburg.
9: Herr Kunstmann, vorab mal ganz generell gefragt, was heißt denn eigentlich Klimaresilienz genau?
10: Klimaresilienz bedeutet, dass wir widerstandsfähiger werden gegenüber den Auswirkungen der globalen Erwärmung. Und das beinhaltet zusätzlich zu dieser Widerstandsfähigkeit, also dass man Klimaextreme, wie jetzt die Hitzewelle oder auch die Trockenheit, eben, dass die Systeme das aushalten, beinhaltet auch, dass man sich anpasst. Und es beinhaltet aber auch, dass wir in der Lage sind, grundlegende Veränderungen an unserem System und unserem Verhalten auch vorzunehmen.
9: Wenn wir jetzt auf den Waldbrand in Oberwössen und die lange Trockenperiode hier in Bayern schauen, ist der Klimawandel hier bei uns endgültig vor der Haustür angekommen?
10: Es ist jetzt tatsächlich nicht die jetzige aktuelle Trockenheit und Hitze, sondern es ist die Häufung dieser Extreme in den letzten rund 10 Jahren.

0: Es ist also die Häufung und die Intensivierung dieser Extreme, die mit dem Klimawandel einhergehen. Und insofern ja, der Klimawandel ist schon längst bei uns angekommen. Wir dachten immer lang, das betrifft nur andere Länder in Afrika. Aber nein, wir in Europa, wir sind ein Hotspot der globalen Erwärmung mit allen ihren Auswirkungen, wie eben auch aktuell Wasserknappheit, Hitzewelle und die größeren Risiken auch für Waldbrände.
1: Ist das nur Hitze oder Trockenheit oder was ist alles Extremwetter?
0: Das kann unterschiedliche Aspekte haben. Also wir definieren einerseits bei der Hitze definieren wir Extreme, was die Temperaturen angeht, was auch die Dauer von Tagen zum Beispiel über 30 Grad angeht. Wir definieren es bei Starkniederschlägen, bei Hochwasser. Also je nach Variabler, also Temperatur oder Niederschlag oder Abfluss oder Grundwasserstand. Aber es geht wirklich um eine extreme Ausprägung. Letztlich geht es um etwas, was eigentlich sehr selten ist, aber trotzdem eben ab und zu vorkommt. Und diese seltenen Ereignisse, die jetzt doch häufiger vorkommen, das ist das, was uns so beschäftigt und was uns eben auch dazu veranlassen muss, die globale Erwärmung mit diesen Auswirkungen sehr ernst zu nehmen.
1: Wenn Sie sagen, ernst nehmen, wie gut sind wir denn darauf vorbereitet in Bayern?
0: Ich würde sagen, wir haben in vielen Bereichen schon auch viel investiert. Wenn wir den Hochwasserschutz anschauen, hat Bayern tatsächlich also etliche Milliarden investiert. Das suggeriert man gerne, dass es genug ist. Es ist leider nicht genug, weil wir weiterhin im Hochwasserbereich zum Beispiel auch bei den kleinen Bächen und Zuläufen weiterhin sehr große Risiken haben. Wenn wir jetzt in Richtung der Hitze und der Trockenheit gehen, nein, da muss noch sehr viel passieren. Hier haben wir tatsächlich im Moment vergleichsweise wenige Pilotprojekte, ja, wo man also schaut, wie kann ich in Pilotprojekten mehr Wasser in der Landschaft halten? Ja, wie kann ich diesen Landschaftswasserhaushalt verbessern? Wie kann ich mehr infiltrieren lassen? Da gibt es Pilotprojekte, aber damit das wirkt, muss es natürlich flächendeckend implementiert und praktiziert werden. Und da sind wir tatsächlich noch sehr weit davon entfernt.
1: Wenn wir jetzt an die kurzfristigen Auswirkungen denken von Extremwetter, zum Beispiel bei einem Waldbrand, da sieht man dann, dass Bäume und Felder verbrannt sind oder bei Hochwassern sieht man Häuser, die geflutet worden sind. Das sind Schäden, die man direkt erfassen kann, auch als Laie. Aber was sind denn wirklich langfristige Schäden, die dadurch entstehen können, die wir als Menschen, die sich damit nicht auskennen, die in dem Gebiet nicht forschen, wirklich noch gar nicht abschätzen können? Was kommt denn da auf uns noch zu?
0: Also wir wissen ganz klar, dass sich in der Biodiversität und damit auch in der Ausbreitung von Arten und damit auch in der Ausbreitung von Schädlingen tatsächlich also sehr viel ändern wird und dass da ganz neue Schädlinge bis hin eben auch zu Moskitos hier bei uns heimisch werden, die bis jetzt noch nicht heimisch sind. Es wird im Gesundheitsbereich Auswirkungen haben, das merken wir jetzt bei der Hitze massiv. Es wird aber, und das ist mir ganz wichtig darauf hinzuweisen, es wird auch für die Wirtschaft massive Auswirkungen haben. Wenn der Rhein nicht mehr dauerhaft beschiffbar ist oder nur eingeschränkt, ja, wenn unsere Wälder nicht mehr funktionieren, wenn wir das Holz nicht mehr zur Verfügung haben, wenn wir zu wenig Wasser zur Kühlung in den Rechenzentren haben, wir brauchen den Klimaschutz auch, um unsere Wirtschaft zu schützen und auch die Wirtschaft widerstandsfähig zu machen. Und das muss noch viel mehr kommuniziert werden.
2: Sagt Professor Harald Kunstmann vom Zentrum für Klimaresilienz in Augsburg. Und das war unser Thema des Tages. 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
2: Wir schauen auf den Verkehr. A3 Nürnberg Richtung Passau zwischen Schwarzach und Hengersberg. 8 Kilometer stockender Verkehr. A7 Ulm Richtung Würzburg zwischen Aalen-Oberkochen und Dinkelsbühl-Fichtenau. Stau an einer geräumten Unfallstelle. A7 Ulm Richtung Füssen zwischen Nersingen und Illertissen. 9 Kilometer Stau nach einem Unfall mit mehreren Fahrzeugen. A8 München Richtung Salzburg zwischen Traunstein, Siegsdorf Ost und Neukirchen. Stau. A8 Salzburg Richtung München zwischen Bad Reichenhall und Neukirchen. 9 Kilometer Stau. Dort steht ein defekter LKW. A9 München Richtung Nürnberg zwischen dem Dreieck Holledau und Langenbruck Stau. Und weiter zwischen Manching und Denkendorf 11 Kilometer stockender Verkehr. A93 Holledau Richtung Regensburg zwischen dem Dreieck Saalhaupt und Regensburg Nord 13 Kilometer Stau nach einem Unfall auf der rechten Spur. A99 Westumfahrung München Richtung Nürnberg zwischen Freiham Mitte und Lochhausen 4 Kilometer Stau. A99, Westumfahrung München Richtung Nürnberg, zwischen Germering Nord und Ludwigsfeld 6 Kilometer Stau. Ostumfahrung Richtung Nürnberg, zwischen Ottobrunn und Kirchheim außerdem stockender Verkehr. und A99 Westumfahrung München Richtung Lindau zwischen Neuherberg und dem Dreieck Allach 9 Kilometer Stau. Noch zum Wetter in Bayern. Jetzt am Abend eventuell Schauer in Franken. In der Nacht ziehen die Wolken dann ab. 21 bis 14 Grad sind die Tiefstwerte. Bis Samstag sinken die Tageshöchstwerte dann auf dann maximal 25 bis 32 Grad. Sonntag wird es wieder etwas heißer und es bleibt insgesamt recht sonnig mit einzelnen Hitzegewittern. Es ist 17.30 Uhr.
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2: Die Dinge, für die wir so Geld ausgeben, sind im Juli teurer geworden. Vor allem Energie. Wir schauen auf die aktuelle Inflationsrate. Außerdem auf die Deutsche Bahn, die heute Positives vermelden kann. Und auf den Waldbrand bei Bordeaux, wo es vorsichtigen Optimismus gibt. Im Studio ist Xaver Schäffer. Nach dem Auslaufen des Tankrabatts ist das Leben in Deutschland teurer geworden. Im Juli lagen die Verbraucherpreise um 2,8% über dem Niveau des Vorjahresmonats. Größter Preistreiber sind die Energiekosten, eine Auswirkung des Iran-Kriegs. Aus Wiesbaden berichtet Ursula Mayer.
4: Die Inflation in Deutschland zieht wieder deutlich an. Die Verbraucherpreise sind zuletzt im Juli im Jahresvergleich um 2,8% gestiegen, teilte das Statistische Bundesamt in Wiesbaden auf Basis einer ersten Schätzung mit. Im Monat davor lag die Inflationsrate noch bei 2,3%. Hauptgrund der andauernde Iran-Krieg. Dadurch sind insbesondere die Preise für Energieprodukte wie etwa Heizöl und Sprit im Schnitt um über 8% gestiegen. Dieser Anstieg wurde auch nicht mehr abgefedert durch den staatlichen Tankrabatt, da der vor einem Monat bereits ausgelaufen war. Deshalb mussten Menschen vielerorts in Deutschland fürs Tanken etwa ein Viertel mehr bezahlen als noch vor einem Jahr. Beim Heizöl gab es teilweise sogar noch größere Preissprünge. Beim Einkauf im Supermarkt hielt sich die Teuerung dagegen in Grenzen. Die Preise für Lebensmittel blieben im Schnitt nahezu unverändert.
2: Bahnchefin Paller spricht von einer wichtigen Wegmarke. Die Pünktlichkeitsquote der Bahn ist zwar im Keller, 59% im Fernverkehr, aber davon abgesehen kann der Konzern heute mal positive Zahlen fürs erste Halbjahr vermelden. Mehr Passagiere, steigenden Umsatz und auch Gewinn. Wie Sören Hinze weiß, ist es schon ein bisschen her, dass es schwarze Zahlen bei der Bahn gab.
5: Erstmals seit 2019 hat die Deutsche Bahn zum Halbjahr einen Gewinn ausgewiesen. Unterm Strich steht ein Plus von 147 Millionen Euro nach Steuern und Zinsen. Grund sind laut Konzernangaben vollere Fernzüge, vor allem seit dem Monat April. Wegen Rabattaktionen und hoher Spritpreise seien vor allem Pendler vom Auto auf die Bahn umgestiegen. Zugleich habe der Konzern erste Sparpläne umgesetzt. Kosten wurden durch Personalabbau gesenkt, nicht im Zugverkehr, sondern in der Konzernleitung und bei internen Doppelstrukturen. Für das Gesamtjahr plant die Deutsche Bahn einen operativen Gewinn von 600 Millionen Euro vor Steuern und Zinsen. Verluste verzeichnet der Konzern weiterhin in der Güterverkehrssparte, nähert sich dort aber einer ausgeglichenen Bilanz. DB Cargo hat einen Verlust von 1 Million Euro im ersten Halbjahr erwirtschaftet. Im ersten Halbjahr 2025 waren es noch knapp 100 Millionen Euro Verlust. Der Güterverkehr leidet unter einer schwachen Nachfrage, insbesondere aus der Stahl-, Chemie- und Automobilindustrie. Um die Kundenzufriedenheit zu verbessern, setzt der Konzern auf eine umfangreiche Netzsanierung sowie ein Sofortprogramm. Mehr Personal soll Bahnhöfe öfter reinigen und Schäden schneller reparieren.
2: Heute und auch in den nächsten Tagen wird es in Deutschland wieder besonders heiß. In Bayern können es bis zu 40 Grad im Schatten sein. Gerade für ältere Menschen oder auch kranke Menschen sind diese hohen Temperaturen besonders belastend. Wie gefährlich Hitze sein kann, das zeigen die neuesten Zahlen des Robert-Koch-Instituts. Demnach sind in Deutschland in diesem Jahr bereits so viele Menschen an der Hitze gestorben wie seit 10 Jahren nicht mehr. Informationen von Daniela Remus.
6: Rund 9.800 Menschen sind nach aktuellen Schätzungen des Robert-Koch-Instituts allein bis zum 19. Juli in Deutschland an der Hitze gestorben. Die meisten von ihnen waren älter als 75 Jahre. Schon vor 2 Wochen gab das RKI Sterbezahlen bekannt. Demnach waren bis Ende Juni mehr als 5.000 Menschen gestorben. Jetzt sind in den ersten Juliwochen knapp 4.000 Tote dazugekommen. Das Robert-Koch-Institut errechnet die Todeszahlen aus statistischen Angaben zur Übersterblichkeit in der Bevölkerung und aus den Wochendurchschnittstemperaturen. Steigen die auf über 20 Grad, dann nehmen auch die hitzebedingten Todesfälle deutlich zu. Im Juni lag diese Durchschnittstemperatur beispielsweise in einigen Wochen bei 27 Grad. Die hitzebedingten Todesfälle sind schwer zu erfassen. Denn Hitze wird nur ausnahmsweise als direkte Todesursache angegeben, zum Beispiel bei einem Hitzschlag. Verantwortlich für die meisten Todesfälle ist eine Kombination aus Hitze und bestehenden Vorerkrankungen. Sie führen gerade bei älteren und alten Menschen zu Dehydrierung, Nierenversagen oder Herz-Kreislauf-Versagen.
2: Schauen wir auf die Hitze in Frankreich. Trotz Temperaturen von 40 Grad und mehr, trockener Winde, bleibt die Lage im Waldbrandgebiet bei Bordeaux vergleichsweise stabil. Nach mehreren ruhigen Nächten zeigten sich die Einsatzkräfte am Morgen einigermaßen optimistisch. Etwa 84.000 Menschen, die vor den Flammen in Sicherheit gebracht wurden, durften auch zumindest vorerst in ihre Häuser zurückkehren. Aus Frankreich berichtet Jean-Marie Magro.
7: Nach mehr als einer Woche des sogenannten Megafeuers herrscht in der Region Gironde ein vorsichtiger Optimismus. Die Flammen springen bisher nicht auf neue Gebiete über. Die Autobahn von Bordeaux bis in den Süden in die baskische Stadt Bayonne, die eine Woche lang gesperrt war, wurde um 14 Uhr wieder geöffnet. Die Behörden haben außerdem über 80.000 Bewohnern aus 9 verschiedenen Gemeinden wieder erlaubt, ihre Häuser zu betreten. Allerdings waren diese Gemeinden nicht vom Feuer befallen, sondern nur aus Vorsicht frühzeitig geräumt worden. Die Zonen, in denen die mehr als 3.300 Einsatzkräfte gegen die Flammen ankämpfen, sind für die Zivilbevölkerung noch immer nicht betretbar. Am Morgen hat es in der Waldbrandregion einen kleinen Regenschauer gegeben. Trotzdem bleiben die Einsatzkräfte wachsam. Immer wieder brechen in Gebieten, in denen es in den vergangenen Tagen schon gebrannt hatte, neue kleine Feuer aus. Vor allem der unberechenbare Wind bereitet den Einsatzkräften Sorgen. In Frankreich sind noch in weiteren Gebieten neben der Gironde Feuer aktiv. Etwas weiter südlich in den Landes, auf Korsika, in der Provence und auch im Pariser Umland Fontainebleau.
2: Und wie die Waldbrandsituation in der Türkei ist, wo es gerade mehr als 100 Waldbrände gibt, das hören Sie im BR24-Hintergrund in gut 10 Minuten hier im Programm. Schon öfter sind russische Drohnen bei Angriffen auf die Ukraine über das Ziel hinausgeflogen und auf polnischem Staatsgebiet gelandet. Auch heute Nacht gab es im Südosten Polens wieder Luftalarm. Mehrere Militärflieger stiegen auf. Diesmal war es offenbar eine Rakete, die über Polen flog und auf einem Feld abstürzte. Bilder von der Stelle zeigen einen 10 Meter großen Krater. Paulina Milling berichtet.
8: Der polnische Regierungschef Donald Tusk formuliert es vorsichtig. Alles weise darauf hin, dass ein russisches ballistisches Geschoss heute Nacht nach Polen geflogen sei, vom Typ H-101. Für Genaueres warte man jetzt die Untersuchungen ab. Sollte sich die russische Herkunft der ballistischen Rakete bestätigen, wäre es der erste Vorfall dieser Art auf dem Gebiet der NATO. Unklar bleibt bisher, ob es eine Provokation oder eine versehentliche Luftraumverletzung war. Um das zu verfolgen, waren in der Nacht mehrere polnische Kampfjets und Erkennungsflieger in der Luft. Laut Polens Verteidigungsminister waren auch Tankflugzeuge der Verbündeten aus Deutschland nach Polen unterwegs. Das Objekt, also vermutlich eine Rakete, ist ca. 120 Kilometer tief nach Polen geflogen und über einem Feld abgestürzt. Anwohner berichteten von einer lauten Explosion mitten in der Nacht. In der Stadt Lublin und mehreren Orten im Südosten Polens heulten kurz vor 4 Uhr früh die Sirenen. Ballistische Raketen vom Typ H-101 setzt Russland bei Angriffen auf die Ukraine immer wieder ein. Heute Nacht wurde die Ukraine erneut massiv beschossen.
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9: Im Studio Dirk Filzmeier. BMW hat heute mehr oder weniger die Begründung für den gestern verkündeten Stellenabbau nachgeliefert. Der Autobauer ist unter Druck. Im zweiten Quartal ist der Gewinn im Vergleich zum Vorjahreszeitraum deutlich gesunken, um ein Drittel auf 1,2 Milliarden Euro. Auch der Umsatz schrumpfte um 8% auf rund 31 Milliarden Euro. Gabriel Wirth.
10: In den vergangenen Wochen habe man gesehen, wie schnell sich ihr Geschäftsumfeld verändern könne, erklärte BMW-Chef Milan Nedeljkovic gleich zu Beginn der Vorstellung der Quartalszahlen. Vor allem die Talfahrt auf dem Automarkt in China setzt den deutschen Autoherstellern zu. Da der neue Konzernchef nicht davon ausgeht, dass sich die Lage der Branche schnell wieder ändert, will er das Unternehmen unter anderem schlanker aufstellen, mit weniger Mitarbeitern. Die aus Unternehmenskreisen gestern genannte Zahl eines Abbaus von bis zu 8.000 Arbeitsplätzen wollte er allerdings nicht bestätigen.
11: Hintergrund auch unserer Zurückhaltung bei den Zahlen ist, dass wir ja nicht hier über ein reines Abbauprogramm haben und nicht darüber sprechen, dass wir jetzt schon Überhänge an Personal hätten und daraus ableiten, wie viele Menschen abgebaut werden. Das Abbauprogramm geht einher mit einem Transformationsprogramm in unserem Unternehmen. Und wir betrachten bei diesem Transformationsprogramm die wesentlichen Kernprozesse unseres Unternehmens.
10: Bis es wieder richtig läuft bei BMW, wird es wohl noch etwas dauern. Zum Beginn des nächsten Jahrzehnts wolle man in den Margenkorridor von 8-10% zurückkehren, versprach Nedeljkovic. Aktuell liegt die Marge bei BMW, die das Verhältnis vom operativen Gewinn vor Zinsen und Steuern zum Umsatz ausdrückt, bei gerade einmal 2,3%.
9: Der Sportartikelhersteller Adidas hat im ersten Halbjahr deutlich mehr Umsatz gemacht, vor allem dank der Fußball-Weltmeisterschaft. Für das Gesamtjahr rechnet der Konzern deshalb jetzt mit einem deutlichen Zuwachs bei den Erlösen um bis zu 10%. Allerdings wird sich der höhere Umsatz, so die Erwartung von Adidas, nur bedingt auf den Gewinn auswirken. Schließlich waren da auch die Marketingkosten für die WM. Die waren sehr hoch. Die Anleger sind mit den guten Zahlen trotzdem äußerst unzufrieden. Matthias Holtus-Rüth.
12: Mexiko-Stadt, getaucht in drei Streifen, ein WM-Finale mit zwei Adidas-Mannschaften. Das DFB-Trikot verkaufte sich trotz frühen WM aus so gut wie noch nie. Insgesamt spielte Adidas bisher mit dem Turnier rund 1,5 Milliarden Euro an Umsatz ein. Es war eine fantastische WM, freut sich Adidas-Chef Björn Gulden bei der Vorstellung der Quartalszahlen. Rekordumsätze, aber kein Rekordgewinn. Die Kostenseite beschäftigt weiter die Herzogenauracher. Allein fast 1 Milliarde Euro floss im zweiten Quartal ins Marketing. Fußballtrikots verkaufen sich nicht von allein. Lagerbestände steigen. All das ist in Zukunft das Aufgabengebiet der neuen Finanzvorständin. Birgit Kretschmer folgt zum Ende des Jahres auf Harm Ohlmeier. Sie kennt Adidas gut, war schon 25 Jahre im Unternehmen und zuletzt bei C&A im Vorstand. Ohlmeier wollte seinen Vertrag nicht verlängern. Vorstandsvorsitzender Björn Gulden blickt zuversichtlich in die Zukunft jenseits der WM. In seinem bisherigen Zeitplan sollte Adidas ab 2026 ein gesundes Unternehmen sein. Nun sei es gesund und erfolgreich, so Gulden. Aktienanleger sehen das heute anscheinend anders. Der Adidas-Kurs brach zum Handelsstart massiv ein und blieb zum Mittag immer noch 17% im Minus. Warum? Das kann sich Björn Gulden nicht erklären.
9: Die Gewerkschaft Verdi klagt gegen das neue Ladenschlussgesetz in Bayern. Damit liegen beim Bundesverfassungsgericht jetzt zwei Klagen dagegen vor. Seit Januar läuft schon eine sogenannte Popularklage, an der Verdi ebenfalls beteiligt ist. Die Gewerkschaft will sich damit gegen einen aus ihrer Sicht dramatisch verschlechterten Arbeitnehmerschutz wehren. Dem neuen Ladenschlussgesetz zufolge dürfen kleine Automatensupermärkte 7 Tage die Woche öffnen. Außerdem dürfen in zahlreichen Gemeinden, die als Ausflugskur oder Wallfahrtsorte eingestuft sind, an 40 Sonn- und Feiertagen im Jahr Lebensmittel und touristisch relevante Warengruppen verkauft werden.

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4: 17.45 Uhr.
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4: Johannes Hitzelberger mit den Nachrichten.
6: Ende des Tankrabatts treibt Inflation in die Höhe. Das Leben in Deutschland hat sich nach einer Schätzung des Statistischen Bundesamts im Juli deutlich verteuert. Die Verbraucherpreise lagen um 2,8% höher als im Juli 2025. Ursache sind die hohen Energiekosten, die Erzeuger auf ihre Preise aufschlagen. In Österreich gilt nach wie vor eine Preisbremse für Kraftstoffe. Die Regierung hat sie bis Ende August verlängert. Deutsche Bahn fährt erstmals seit 7 Jahren wieder Gewinne ein. Im ersten Halbjahr hat der bundeseigene Konzern 147 Millionen Euro Überschuss erzielt. Vor einem Jahr war noch ein Minus von 760 Millionen zu verzeichnen. Auch die Zahl der Fahrgäste stieg heuer deutlich. RKI meldet fast 10.000 Hitzetote in diesem Sommer. Nach Schätzungen des Instituts ist die Zahl damit schon jetzt höher als in jedem Gesamtjahr seit 2016. Ex-Bundesgesundheitsminister Lauterbach fordert die schnelle Umsetzung von Hitzekonzepten, um Menschenleben zu retten, etwa eine flächendeckende Versorgung mit Kälteräumen. Spanische Exklave fordert Armeeeinsatz wegen Migranten. Der Regionalpräsident von Ceuta rief die Zentralregierung in Madrid auf, den Notstand auszurufen und an der Grenze zwischen Marokko und Ceuta das Militär einzusetzen. Die spanische Exklave erlebt zurzeit einen großen Ansturm an Migranten. Allein in der letzten Woche kamen 1.500 Menschen dort an. Die meisten erreichten spanisches Gebiet schwimmend. Landkreis Traunstein ruft Katastrophenfall aus. Um den Bergwaldbrand in den Chiemgauer Alpen zu bekämpfen, brauche man einen schnellen Zugriff und tatkräftige Hilfe, teilte Landrat Danzer mit. Auch Unterstützung aus Österreich sei angefordert worden. Das Feuer hat sich gestern in unwegsamem Gelände im Gipfelbereich der Hochwand bei Unterwössen ausgebreitet. Das Wetter. Am Abend in Franken Schauer und Gewitter möglich, sonst trocken.
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7: Mit Gerhard Amberger. Der Katastrophenschutz in Bayern soll besser werden. Mit dem neuen Landesamt für Bevölkerungsschutz. Mitte April hat es in München seine Arbeit aufgenommen und soll dann helfen, wenn Großereignisse Kommunen überfordern. Heute ist vorgestellt worden, wie das funktionieren soll. Peter Queton.
8: Eine fiktive Hochwasserlage in Südbayern. In 10 Landkreisen ist der Katastrophenfall schon ausgerufen worden. Dann kommt das Landesamt für Bevölkerungsschutz ins Spiel. In der Kommandozentrale werden die Einsätze von Feuerwehr, Rettungsdienst und Katastrophenschutz koordiniert. Mit 85 Mitarbeitern ist das Landesamt personell besser ausgestattet durch Umschichtungen im Haus. Angesichts zunehmender Großschadenslagen und Naturkatastrophen müsse die Gesellschaft besser vorbereitet sein, sagt Bayerns Innenminister Hermann, CSU.
9: Das können Hochwasserlagen sein, das kann aber auch aufgrund wie aktuell mangelnden Wassers dann auch die Zunahme von Waldbränden sein. Das können technische Katastrophen wie ein großes Zugunglück sein. Und es ist auf der anderen Seite dann auch die Vorsorge, falls wir, was wir alle hoffen, dass nicht eintritt in eine Situation der Zivilverteidigung, einer kriegerischen Bedrohung kämen, Für all das müssen wir besser ausgestattet und ausgerüstet sein.
8: Gleichzeitig legt Hermann Wert darauf, dass den Landkreisen und den kreisfreien Städten ihre Kompetenzen nicht strittig gemacht werden. Erster Ansprechpartner bleibt das Landratsamt oder das Rathaus.
9: Aber wenn sich das überfordert sieht und zum Beispiel den Katastrophenfall ausruft, weil es allein mit der Lage nicht mehr fertig wird, dann sind zunächst einmal die Regierungen gerufen. Aber in der Regel ist es dann schon gut, wenn wir uns auf jeden Fall hier vom Innenministerium aus einen Überblick über die Lage verschaffen, um auch rechtzeitig zu erkennen, wann in der Tat auch mit Unterstützungskräften auf Landesebene eingegriffen werden muss.
8: Für die aktuelle Hitze und deren Folgen sieht sich die neue Einrichtung aber nicht zuständig. Der Präsident des Landesamtes für Bevölkerungsschutz, Zacher, sagt, seine Behörde beschäftige sich mit akuten Situationen.
10: Das Landesamt ist zuständig für akute Situationen. Ich sag's mal ganz platt, wenn Einheiten mit

0: Blaulicht benötigt werden, die sehr schnell vor Ort kommen, um irgendetwas zu regeln und eine akute Gefahr zu beheben, dann ist es Aufgabe des Landesamts. Der große Bereich der Prävention, das haben wir im Bereich der Hitze, das haben wir beim Hochwasserschutz, das läuft bei den zuständigen Behörden. Wir sind die, die kommen, wenn das Kind im Brunnen gefallen ist.
1: Die Grünen im Landtag werfen dem Innenminister vor, lediglich Abteilungen im Ministerium umzubenennen. Die SPD fordert überregionale Materiallager in jedem Regierungsbezirk.
2: Peter Queton über das Landesamt für Bevölkerungsschutz. 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
4: Auch in der Türkei kämpfen Feuerwehrleute gegen Dutzende Waldbrände. Betroffen sind klassische Urlaubsregionen rund um Antalya und Alanya im Süden des Landes. Das Feuer erreicht dabei auch Wohngebiete. Zahlreiche Häuser wurden evakuiert. In anderen Regionen haben Menschen bereits ihre Häuser verloren. Die Einsatzkräfte vor Ort sind derzeit dabei, das Feuer aus der Luft und vom Boden aus unter Kontrolle zu bringen. Aus der Türkei, Jim Bob Nikschas.
5: Es kommt von oben, schreien sich die Feuerwehrleute in diesem Video zu. Zu sehen ist, wie ein Dutzend Helfer mit schweren Wasserschläuchen an einem Steilhang stehen und versuchen, die Flammen in einem der Waldbrandgebiete im Westen der Türkei zu löschen. In der Luft hängt Rauch, über ihren Köpfen dröhnen die Propeller der Löschhubschrauber. Viele solcher Videos werden in dieser Woche in WhatsApp-Gruppen und sozialen Netzwerken in der Türkei geteilt. Anwohner berichten Freunden in der Ferne, was die Brände bei ihnen gerade anrichten. So wie Cemal Östermar aus Ayvalık, einem kleinen Ort an der türkischen Westküste, nördlich von İzmir. Im Moment hat das Feuer mein Dorf praktisch eingekreist. Es ist nur noch eine Frage der Zeit, bis es uns erreicht. Wir Bewohner tun alles, was wir können, um den Brand zu bekämpfen. Allerdings ist der Zugang zu manchen Gebieten wegen des bergigen Geländes sehr schwierig. Löschflugzeuge versuchen zwar, das Feuer aus der Luft zu bekämpfen, aber ihre Einsätze reichen leider nicht aus. Rund 20 solcher Löschflugzeuge waren nach Angaben der Behörden zuletzt in den Waldbrandgebieten im Westen und Süden der Türkei im Einsatz. 4 Maschinen hatte die Türkei bereits zur Unterstützung nach Frankreich und Spanien geschickt. Die starke Hitze und Trockenheit der vergangenen Tage haben nun auch im eigenen Land zahlreiche Brände entstehen lassen. Der zuständige Minister für Land- und Forstwirtschaft, İbrahim Yumakle, mit einer ersten Bilanz. Landesweit haben wir insgesamt 115 Brände bekämpft, davon 69 außerhalb von Waldgebieten. Zum Glück konnten wir 110 dieser Brände vollständig unter Kontrolle bringen. Unser Einsatz wird andauern, bis auch die letzte Glut gelöscht ist. Als besonders hartnäckig haben sich Brände rund um die beliebten Urlaubsregionen Antalya und Alanya an der Küste im Süden erwiesen. Das Besondere an diesem Brand war leider die Windgeschwindigkeit. Zum Teil wurden sogar 84 km/h gemessen. Das bedeutet, dass unsere Einsatzkräfte einem erhöhten Risiko ausgesetzt waren. Zudem erschwerte der unbeständige Wind die Löscharbeiten. Hitze und Wind allein sind aber wohl nicht die einzigen Auslöser der zahlreichen Waldbrände in der Türkei. Ein Anwohner aus Fethiye wird im TV-Sender FRT vor seinem brennenden Haus befragt. Er macht dem örtlichen Strombetreiber Vorwürfe. Seit 2 Tagen melden wir dem Stromversorger, dass die Stromleitungen durch den Wind gegeneinander schlagen und dabei Funken erzeugen. Das ist uns schon im vergangenen Jahr passiert. Hier stehen Strommasten und Telefonmasten so dicht beieinander, dass sie sich bei starkem Wind berühren. Dadurch entstehen Funken. Und schon ein Funke genügt, um den ausgetrockneten Boden in Brand zu setzen, mahnt auch der Forstminister aus der Hauptstadt Ankara. Ich appelliere erneut an unsere Bürgerinnen und Bürger, mit größter Sorgfalt und Aufmerksamkeit zu handeln. Wir bitten eindringlich, im Freien kein Feuer zu entzünden und keinerlei Tätigkeiten auszuüben, die Brände verursachen könnten. Denn die Behörden in der Türkei rechnen damit, dass die Lage auch in den kommenden Tagen gefährlich bleiben wird. Vor allem an den Küsten soll ein starker Wind wehen und in den Wetterprognosen kündigt sich eine Hitzewelle an.
4: Jim Bob Nikschas berichtete von den Waldbränden.
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6: Mit Martin Raspe. Der Europäische Fußballverband, die UEFA, geht auf maximalen Konfrontationskurs zum Weltverband FIFA und dessen Präsidenten Gianni Infantino. Die UEFA droht Medienberichten zufolge geschlossen mit einem WM-Boykott, falls Infantino seinen angekündigten Investorendeal tatsächlich durchziehen sollte. Diese Drohung gelte so lange, wie die FIFA ihre Pläne für den Verkauf kommerzieller Rechte nicht vollständig verwerfe. Das hat die FIFA das hat die UEFA inzwischen selber auf der eigenen Homepage mitgeteilt.

0: mitgeteilt. Ja, und auch der FC Bayern hat ja gestern schon in Person von Sportvorstand Max Eberl mehr als deutlich gemacht, dass man nichts von den Plänen der FIFA hält. Die Bayern sind ja im Trainingslager am Tegernsee. Heute Abend steht da auch ein Testspiel gegen einen örtlichen Verein an. Taufik Khalil in Rottach-Egern. Gab es denn schon von Seiten der Bayern weitere Reaktionen auf diese neuesten Entwicklungen im Streit UEFA gegen FIFA?
1: Nee, da ist jetzt heute nichts Neues gesagt worden, aber ich meine, das, glaube ich, muss man jetzt auch erstmal nicht tun, es sei denn, Uli Hoeneß will noch was sagen. Der ist hier, weißes Hemd und weiße Mütze. Ich glaube nicht, dass er aber die weiße Fahne schwenken wird vor Gianni Infantino und der FIFA. Also wenn Uli Hoeneß nach dem Spiel oder während des Spiels was sagen will, dann wird er das definitiv tun. Ansonsten haben die Bayern gestern klar Stellung bezogen und, glaube ich, das haben sie auch gemacht. Max Eberl hat das gemacht in Absprache mit dem Verein, um zu sagen, der FC Bayern geht da vorne weg. Wir sind einer der Leading Clubs of the World, also einer der Top-Clubs, und wir wollen den anderen auch so ein bisschen den Druck auferlegen, sich selbst zu äußern.
0: Ja, und heute wollen die Bayern sich mal so ein bisschen aufs Sportliche konzentrieren. Wie gesagt, um 18 Uhr beginnt ein Testspiel gegen einen örtlichen Verein aus Rottach-Egern. Aber ein echter Leistungstest, das ist es nicht, oder?
1: Nein, ein echter Leistungstest ist es nicht, weil ich meine, das ist eine Mannschaft, die kommt aus der Viert- und das Liga und nichts, wo man in irgendeiner Art und Weise sagen muss, die letzten drei Spiele mit einem Torverhältnis zwischen dem FC Bayern und dem FC Rottach-Egern von 1:64 sind schon eine relativ klare Angelegenheit. Trotzdem, es geht darum, auch mal wieder im Spiel ein bisschen was auszuprobieren. Es gibt zwei unterschiedliche Mannschaften. Jetzt gleich wird's losgehen und in der ersten Elf, die jetzt hier aufs Feld läuft, da steht Sven Ulreich im Tor, Kim, Bischoff, Palinja, Ibrahimovic, Boe, sind schon ein paar bekannte Namen, und dann in der zweiten Hälfte kommen noch mal viel mehr bekanntere Namen.
0: Nach dem Testspiel ist ja das Trainingslager in Rottach-Egern für die Bayern dann auch beendet. Wie geht's denn dann weiter?
1: Ja, es geht dann zurück, dann wird noch mal ein bisschen pausiert zu Hause und dann am Samstag geht man für eine Woche auf eine Asientour. Es geht nach Korea, nicht nach Seoul, sondern da geht es dann gegen einen anderen Erstligisten und dann weiter nach Hongkong gegen Aston Villa. Das ist eine Mannschaft, die große Ambitionen hat mit viel Geld. Das ist ein echter Leistungstest und da kommen dann aber auch noch mal neue Spieler dazu. Da kommt ein Josip Stanisic, ein Konrad Leimer und ein Luis Diaz. Und das ist für mich ganz wichtig mit diesem Luis Diaz, denn Luis Diaz und Nene Braun, den wir hoffentlich in der zweiten Hälfte sehen, der Amberger, der über Nürnberg und Frankfurt jetzt bei den Bayern gelandet ist, die werden künftig die linke Seite berackern und beackern von hinten nach vorne mit viel Geschwindigkeit. Und die werden wir dann wahrscheinlich das erste Mal gegen Aston Villa so richtig zusammenwirbeln sehen.
0: Taufik Khalil war das live aus Rottach-Egern vom Trainingslager des FC Bayern. Die eingeschränkte Leitungsqualität bitten wir ein bisschen zu entschuldigen. Und wir bleiben noch bei den Bayern und schauen zu den Basketballern. Die haben sich nämlich für die neue Saison mit dem US-Amerikaner Miles Norris verstärkt. Flügelspieler Norris, der erhält einen Vertrag bis 2028. In der vergangenen Saison, da war der Kalifornier für den FC Barcelona aktiv. 2025 stand er kurzzeitig bei den Boston Celtics in der nordamerikanischen Basketball-Profiliga NBA unter Vertrag und er kam dort allerdings nur auf 3 Einsätze.
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3: A3 Nürnberg Richtung Passau, zwischen Metten und Hengersberg 6 Kilometer Stau. A8 Salzburg Richtung München, zwischen Bad Reichenhall und Neukirchen 10 Kilometer Stau und stockender Verkehr, dort steht ein defekter LKW. A9 München Richtung Nürnberg, zwischen dem Dreieck Holledau und Langenbruck 7 Kilometer stockender Verkehr. Und weiter zwischen Manching und Denkendorf 11 Kilometer stockender Verkehr. A93 Holledau Richtung Regensburg, zwischen Bad Abbach und Regensburg Nord stockender Verkehr. A99 Eschenrieder Spange Richtung Allach, zwischen dem Dreieck Eschenried und Allach Stau. A99 Westumfahrung München Richtung Nürnberg, zwischen dem Dreieck München Südwest und dem Dreieck Feld-Moching 8 Kilometer Stau. Westumfahrung Richtung Lindau, zwischen Neuherberg und dem Dreieck Allach, 8 Kilometer stockender Verkehr. A995 Kreuz München Süd Richtung München, zwischen Taufkirchen West und Giesing, 2 Kilometer Stau. B17 Landsberg Richtung Reute, zwischen Schwangau und Füssen, außerdem Stau an einer Baustelle. Und B471 Fürstenfeldbruck Richtung Oberschleißheim, zwischen Dachau Mitte und Oberschleißheim, Stau. Noch kurz zum Wetter. In Franken am Abend kräftige Hitzegewitter, zumindest möglicherweise. Und es ist vielerorts windig. In der Nacht meist trocken bei Tiefstwerten zwischen 21 und 14 Grad. Morgen dann 32 bis 37 Grad, Samstag und Sonntag ein paar Grad kühler.

0: keine einheitlichen Regeln für den Hitzeschutz vom Bund kommen. Am Mikrofon heute Abend ist Joachim Dangel. Schön, dass Sie dabei sind. Die Kritik an dem geplanten WM-Investorendeal des Fußball-Weltverbands FIFA ist groß. Mit dem Verkauf eines Teils der kommerziellen Rechte sollen Milliarden eingespielt werden. Kritiker werfen dem FIFA-Präsidenten Infantino vor, seinen persönlichen Profit und den der Geschäftspartner im Auge zu haben. Die Kommerzialisierung des Fußballs werde immer weiter auf die Spitze getrieben und die Pläne stoßen besonders in Europa auf gewaltigen Widerstand. Nun haben sich die Verbände auf ein gemeinsames Vorgehen geeinigt. Luise Kropf berichtet.
1: Die Europäische Fußballunion UEFA droht im Machtkampf mit FIFA-Präsident Gianni Infantino mit maximaler Eskalation. Nach SID-Informationen wurde auf der Dringlichkeitssitzung aller 55 Nationalverbände am Donnerstagnachmittag ein Boykott aller FIFA-Turniere für den Fall beschlossen, dass Infantino seinen Investorendeal durchdrückt. Dies hatte zuerst die britische Zeitung The Times berichtet. Die FIFA und ihr Präsident sind in ihrem Plan, Anteile an der WM zu verkaufen, offensichtlich bereits fortgeschritten. Laut übereinstimmender Medienberichte soll Infantino den Mitgliedsverbänden eine Zustimmungsfrist bis zum 19. September gesetzt haben. Die Verbände werden mit hohen Summen und der Aussicht auf eine nochmals erweiterte WM geködert. Eine einfache Mehrheit soll ausreichen, um die Vorhaben umzusetzen. Ein drohender Boykott der UEFA könnte Infantinos Pläne aber massiv ins Wanken bringen. Der heftigen Kritik aus vielen Richtungen hatte sich am Mittwoch auch DFB-Präsident Bernd Neuendorf angeschlossen. Infantinos Pläne seien überaus problematisch und nicht zustimmungsfähig, sagte er. Der FIFA-Chef selbst verteidigt sein Vorhaben.
0: Seit gestern Abend hält ein Bergwaldbrand die Einsatzkräfte im Landkreis Traunstein in Atem. Es brennt im Bereich der Hochwand bei Oberwössen. Verletzt wurde bisher niemand, die Löscharbeiten sind aber wegen der steilen Lage sehr schwierig. Julia Ley mit den Einzelheiten.
2: Aktuell sind rund 200 Kräfte im Einsatz, darunter Feuerwehr, Bergwacht, Rettungsdienst, Bayerische Polizei und Staatsforsten. Landrat Andreas Danzer von den Freien Wählern spricht von einer dynamischen Lage. Die Sorge ist, dass der Wind dreht und schneller werden könnte. Etwa 2,5 Hektar Wald sind derzeit betroffen. Damit sich das Feuer nicht weiter ausbreitet, bewässert die Feuerwehr den unteren Teil des Hangs. Seitlich des Feuers hat sie Schneisen in den Wald geschnitten. Auch wichtig, eine Gefahr für die Anwohner soll vermieden werden. Zum Schutz der wenigen Häuser unterhalb des Brandes wurden Räumungspläne vorbereitet. Eine Evakuierung ist derzeit aber nicht nötig. Um schneller und mit mehr Wassermengen arbeiten zu können, hat der Landkreis neben den bisherigen Polizeihubschraubern noch zusätzliche Löschhubschrauber aus Österreich angefordert. Insgesamt bis zu 5 Helis können im Tal gleichzeitig fliegen. Sie werfen aus Außenlastbehältern Wasser über dem Brandgebiet ab. Das Wasser für die Löscharbeiten holen die Einsatzkräfte aus umliegenden Bächen und Quellen. Seit 11.30 Uhr gilt offiziell der Katastrophenfall. So kann die Gemeinde Unterwössen vom Landkreis umfassend unterstützt werden und auf zusätzliche Kräfte und Technik zugreifen. Die Bevölkerung im gesamten Landkreis Traunstein ist zudem vor Geruchs- und Rauchbelästigungen gewarnt. Die Behörden bitten, den Bereich weiträumig zu meiden, Fenster und Türen geschlossen zu halten und Lüftungs- und Klimaanlagen abzuschalten. Außerdem ist die Bundesstraße 305 wegen der Löscharbeiten zwischen Marquardtstein und Reit im Winkel gesperrt. Für Fragen der Bürger hat das Landratsamt Traunstein ein Bürgertelefon eingerichtet.
0: 40 Grad und starke Winde und trotzdem ist die Lage im Waldbrandgebiet bei Bordeaux in Frankreich vergleichsweise stabil. Nach mehreren ruhigen Nächten zeigen sich die Einsatzkräfte einigermaßen optimistisch. Etwa 84.000 Menschen, die vor den Flammen in Sicherheit gebracht wurden, durften zumindest vorerst in ihre Häuser zurück. Aus Frankreich Jean-Marie Macron.
3: Nach mehr als einer Woche des sogenannten Megafeuers herrscht in der Region Gironde ein vorsichtiger Optimismus. Die Flammen springen bisher nicht auf neue Gebiete über. Die Autobahn von Bordeaux bis in den Süden in die baskische Stadt Bayonne, die eine Woche lang gesperrt war, wurde um 14 Uhr wieder geöffnet. Die Behörden haben außerdem über 80.000 Bewohnern aus 9 verschiedenen Gemeinden wieder erlaubt, ihre Häuser zu betreten. Allerdings waren diese Gemeinden nicht vom Feuer befallen, sondern nur aus Vorsicht frühzeitig geräumt worden. Die Zonen, in denen die mehr als 3.300 Einsatzkräfte gegen die Flammen ankämpfen, sind für die Zivilbevölkerung noch immer nicht betretbar. Am Morgen hat es in der Waldbrandregion einen kleinen Regenschauer gegeben. Trotzdem bleiben die Einsatzkräfte wachsam. Immer wieder brechen in Gebieten, in denen es in den vergangenen Tagen schon gebrannt hatte, neue kleine Feuer auf.

0: aus. Vor allem der unberechenbare Wind bereitet den Einsatzkräften Sorgen. In Frankreich sind noch in weiteren Gebieten neben der Gironde Feuer aktiv. Etwas weiter südlich in den Landes, auf Korsika, in der Provence und auch im Pariser Umland Fontainebleau.
1: Positive Nachrichten von der Bahn. Die sind selten, aber heute gibt es sie. Im ersten Halbjahr 2026 hat die Bahn einen dreistelligen Millionengewinn eingefahren. Das hat der Konzern am Vormittag mitgeteilt. Aus Berlin Johannes Frevel.
2: Erstmals seit dem Boomjahr 2019 kann die Deutsche Bahn in ihrer Halbjahresbilanz wieder ein Plus vorweisen. Steckte die Bahn in der Jahresmitte in den Krisenjahren teils bis zu 2,3 Milliarden Euro im Minus, weist sie dort in diesem Jahr ein Plus von 147 Millionen Euro aus. Im Vergleich zu den Vorjahreszahlen hat die Bahn ihre wirtschaftliche Lage um rechnerisch rund 900 Millionen Euro verbessert. Entscheidenden Rückenwind gaben die Folgen der Krise am Persischen Golf. Benzin und Diesel wurden massiv teurer und sorgten für einen Fahrgastansturm im Fernverkehr. Geholfen hat der Bahn auch die schlechte wirtschaftliche Lage der Industrie. Die Frachttochter DB Cargo fuhr bisher regelmäßig hohe Millionendefizite ein. Mit der einbrechenden Nachfrage von Unternehmen nach Transportleistungen, etwa für Autos, Stahl und Chemikalien, sank auch das Defizit der Frachtsparte. Ein weiterhin großes Problem bleibt das marode Schienennetz, das mit milliardenschweren Baumaßnahmen über viele Jahre hinweg auf Vordermann gebracht werden soll. 14.000 Baustellen wurden im ersten Halbjahr fertig, 28.000 sollen es bis Jahresende werden.
1: Die Hitze macht vielen Menschen zu schaffen und nach Informationen des Robert-Koch-Instituts hat es in diesem Sommer allein in Deutschland schon fast 10.000 Hitzetote gegeben, so viele wie seit 10 Jahren nicht mehr. Im Zuge dessen werden Forderungen laut nach mehr Schutz vor der Hitze. Die Opposition im Bundestag hat schon vor einem Monat mehr Investitionen vom Bund gefordert und auch Sozialverbände wollen, dass die Bundesregierung mehr Verantwortung übernimmt. Nur warum tut sie das nicht? Warum gibt es bislang keine allgemeinen Maßnahmen in Sachen Hitzeschutz? Gerade auch in Pflegeheimen und Krankenhäusern, wo Menschen nicht auskönnen. Eine Erklärung von unserem Korrespondenten in Berlin, Jan Zimmermann.
3: Weil sich die Bundesregierung dafür nicht oder nur zum Teil zuständig sieht. Das Gesundheitsministerium teilt mit, dass, Achtung, Behördendeutsch, die Verwaltungs- und Finanzierungskompetenz für den Schutz der Gesundheit vor Hitze bei den Ländern liegt und eben nicht beim Bund. Und dann gibt es ja noch die Träger, die Betreiber der Pflegeheime und Krankenhäuser. Die müssen den Schutz der Pflegebedürftigen und Patienten gewährleisten im Rahmen der geltenden gesetzlichen Vorgaben. Allerdings, laut Experten, reichen die gesetzlichen Vorgaben eben nicht aus. Und da landet dann der Ball wieder beim Bund und bei den Ländern. Die Linke im Bundestag fordert, die Pflegeheime hitzefrei zu machen. Die Länder müssten mehr in Sachen Schatten, Abdunkeln, Kühlung und Gebäudeumbau investieren.
1: Städte und Gemeinden spielen folglich beim Thema Hitzeschutz ebenfalls eine entscheidende Rolle. Der Deutsche Städtetag vertritt viele Kommunen und fordert mehr Geld von den Ländern und vom Bund. Klimaanpassung sei eine Aufgabe für Jahrzehnte, heißt es. Wie die Bundesregierung auf diese Forderung reagiert, dazu noch einmal Jan Zimmermann.
4: Die Inflation in Deutschland zieht wieder deutlich an. Die Verbraucherpreise sind zuletzt im Juli im Jahresvergleich um 2,8% gestiegen, teilte das Statistische Bundesamt in Wiesbaden auf Basis einer ersten Schätzung mit. Im Monat davor lag die Inflationsrate noch bei 2,3%. Hauptgrund der andauernde Iran-Krieg. Dadurch sind insbesondere die Preise für Energieprodukte wie etwa Heizöl und Sprit im Schnitt um über 8% gestiegen. Dieser Anstieg wurde auch nicht mehr abgefedert durch den staatlichen Tankrabatt, da der vor einem Monat bereits ausgelaufen war. Deshalb mussten Menschen vielerorts in Deutschland fürs Tanken etwa ein Viertel mehr bezahlen als noch vor einem Jahr. Beim Heizöl gab es teilweise sogar noch größere Preissprünge. Beim Einkauf im Supermarkt hielt sich die Teuerung dagegen in Grenzen. Die Preise für Lebensmittel blieben im Schnitt nahezu unverändert.
1: Ursula Meyer war das zur Inflation in Deutschland, die ist deutlich gestiegen auf 2,8%. In 5 Wochen ist es soweit, dann wird in Sachsen-Anhalt ein neuer Landtag gewählt. Es könnte erstmals dazu kommen, dass die AfD stärkste Kraft wird. Aber wie stehen die Parteien in Sachsen-Anhalt ansonsten im Moment da? Dazu gibt es jetzt eine aktuelle Infratest-DiMAP-Umfrage, die von MDR, WDR, Mitteldeutscher Zeitung und der Volksstimme in Auftrag gegeben wurde. Jochen Müller hat sich damit beschäftigt.
5: Die AfD bleibt der Umfrage zufolge mit 41% die stärkste politische Kraft in Sachsen-Anhalt, stagniert aber seit Wochen auf diesem Wert. Hat die Partei die Mobilisierungsgrenze erreicht? Nein, sagt jedenfalls Spitzenkandidat Ulrich Siegmund.
6: Wir sind gesichert Volkspartei, das muss man ganz deutlich so sagen. Und das trotz ja dieses riesengroßen Gegenwindes, auch mit vielen Falschinformationen, all das, was über uns behauptet wird. Jetzt geht es erst richtig los, jetzt bringen wir alle PS auf die Straße. Und daher gehe ich davon aus, dass sich in den nächsten Wochen noch sehr viel bewegen wird.
5: Die CDU sackt um weitere 2 Prozentpunkte ab, liegt jetzt bei 24% und damit weit hinter der AfD. Die Unruhen in der Bundes-CDU hätten seinen Wahlkampf gestört, sagt der Spitzenkandidat Sachsen-Anhalts Ministerpräsident Sven Schulze.
7: Am 6. September geht es in Sachsen-Anhalt nicht darum, Berlin irgendwie die rote Karte zu zeigen oder irgendwo ein Zeichen zu setzen, sondern es geht darum, wie sich Sachsen-Anhalt in den nächsten 5 Jahren entwickelt, wie Sachsen-Anhalt in den nächsten 5 Jahren regiert wird. Für uns ist dieses Ergebnis jetzt ein Ansporn, weiter Gas zu geben im Wahlkampf.
5: Zufriedenheit bei Eva von Angern, der Spitzenkandidatin der Linken. Ihre Partei liegt mit 13% an dritter Stelle, Tendenz steigend.
8: Wir sind ganz klar die eine rechtsextreme Landesregierung hier von den Hebeln der Macht ausdrücklich fernhalten wollen und werden. Und je stärker die Linke im Landtag vertreten ist, umso stärker ist natürlich auch auf eine CDU die Möglichkeit, Druck auszuüben, um soziale Gerechtigkeit, Kampf um Menschenrechte, gegen Kinderarmut, Feminismus weiter voranzutreiben. Und deswegen bin ich da sehr optimistisch, dass wir da vielleicht sogar noch mit einem besseren Ergebnis aus dem Wahltag herausgehen werden.
5: Die Grünen mit 5% wären wieder im Landtag vertreten. Susanne Schibora-Seitlitz, die Spitzenkandidatin.
9: Mit uns im Landtag kann es keine AfD-Regierung geben. Deshalb geben wir bis zum 6. September alles. Wir kämpfen um jede Zweitstimme. Wir wissen alle gemeinsam, dass es entscheidend ist, dass wir jetzt nicht locker lassen, sondern weiter alles geben.
5: Neue Hoffnung bei der SPD. Sie liegt bei 7%. Umfragen sahen sie zuletzt gefährlich nah am 5%-Loch. Armin Willingmann, der Spitzenkandidat.
10: Eine stabile Regierung in Sachsen-Anhalt wird es ohne die SPD nicht geben. Und entscheidend ist eben auch, dass wir weiter aus der Mitte heraus versuchen, eine demokratische Regierungsbildung zu ermöglichen. Und da sind die 7% zunächst mal ein stabiler Wert.
5: Unterhalb der 5%-Hürde, nämlich bei 4%, liegt derzeit das Bündnis Sarah Wagenknecht. Thomas Schulze, der Spitzenkandidat.
11: Wer einen politischen Wechsel haben will, der wählt das BSW und wir werden auch in diesen Landtag einziehen.
5: Die FDP, die ja derzeit noch in der Regierungskoalition ist, findet sich in der Umfrage in der Rubrik Sonstige wieder.
1: Seitdem Russland seinen Krieg gegen die Ukraine begonnen hat, sind schon öfter russische Drohnen übers Ziel hinausgeflogen und auf polnisches Staatsgebiet gelangt. Auch heute Nacht gab es im Südosten Polens wieder Luftalarm. Mehrere Militärflieger stiegen auf. Diesmal war es offenbar eine Rakete, die über Polen flog und auf einem Feld abstürzte. Bilder von der Stelle zeigen einen 10 Meter großen Krater. Paulina Milling berichtet.
12: Der polnische Regierungschef Donald Tusk formuliert es vorsichtig. Alles weise darauf hin, dass ein russisches ballistisches Geschoss nach Polen geflogen sei, vom Typ H-101. Für genaueres warte man jetzt die Untersuchungen ab. Sollte sich die russische Herkunft der ballistischen Rakete bestätigen, wäre es der erste Vorfall dieser Art auf dem Gebiet der NATO. Unklar bleibt bisher, ob es eine Provokation oder eine versehentliche Luftraumverletzung war. Um das zu verfolgen, waren in der Nacht mehrere polnische Kampfjets und Erkennungsflieger in der Luft. Laut Polens Verteidigungsminister waren auch Tankflugzeuge der Verbündeten aus Deutschland nach Polen unterwegs.

0: Es ist 18.15 Uhr.
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0: Die Nachrichten mit Johannes Hitzelberger.
2: Europäische Fußballunion eskaliert Konflikt mit der FIFA. Auf einer Dringlichkeitssitzung der UEFA am Nachmittag wurde ein Boykott aller FIFA-Turniere für den Fall beschlossen, dass der Weltfußballverband seinen Investorendeal durchdrückt. In einem Statement der UEFA heißt es, die WM sei eines der größten Vermächtnisse des Fußballs und stehe nicht zum Verkauf. FIFA-Chef Infantino plant, Anteile an den Weltmeisterschaften an private Investoren zu verkaufen, um eine Milliardensumme einzuspielen. Schwere Waldbrände wüten nun auch in Türkei und Griechenland. Auf der griechischen Insel Kreta wurden tausende Urlauber vorübergehend vor einem Brand in Sicherheit gebracht. Am Nachmittag brach dort ein zweiter Brand aus. In der Türkei lodern Regierungsangaben zufolge derzeit insgesamt 115 Feuer, vorwiegend an der Mittelmeerküste. Auch in Spanien bleibt die Lage angespannt. Ein neuer Brand an der Grenze zu Portugal vernichtete binnen 24 Stunden 11.000 Hektar Fläche. In Bayern brennt noch immer ein Bergwald bei Oberwössen im Landkreis Traunstein. Die Behörden haben den Katastrophenfall ausgerufen. Inflation ist sprunghaft gestiegen. Die Preise für Waren und Dienstleistungen in Deutschland lagen im Juli um 2,8% über dem Vorjahresniveau. Im Juni waren es noch 2,3%. Nach Angaben des Statistischen Bundesamts sorgten höhere Ölpreise und der Wegfall des Tankrabatts für den Anstieg. In Bayern mussten Autofahrer für Benzin und Diesel mehr als 20% mehr bezahlen als im Juli 2025. Airlines melden erneut weniger Fluggäste. Das weltweite Fluggastaufkommen ist im Juni bereits den dritten Monat in Folge gesunken. Nach Angaben des Internationalen Luftfahrtverbands belasten der Konflikt im Iran und hohe Ölpreise die Nachfrage. Für die Branche werden nun die reisestarken Sommermonate Juli und August besonders wichtig. Das Wetter: Am Abend mehr Wolken und vor allem in Franken Schauer und Gewitter.
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3: Im Studio Gerhard Amberger. Das Landgericht Ingolstadt hat heute Nachmittag hohe Haftstrafen wegen gewerbsmäßiger Geldfälschung verhängt. Der Fall ist in Ingolstadt verhandelt worden, weil in der Region vermehrt falsche 50-Euro-Scheine entdeckt wurden. Susanne Pfaller berichtet.
4: Für gewerbsmäßige Geldfälschung in mehreren Fällen erhielt der geständige 33-jährige Mann eine Freiheitsstrafe von 6 Jahren und 8 Monaten. Das Maß entspricht nahezu der Forderung der Staatsanwaltschaft. Sein Verteidiger lag nur wenige Monate darunter. Eine deutlich niedrigere Haftstrafe erhielt seine Partnerin. Sie verurteilte das Gericht zu 3 Jahren Gesamtfreiheitsstrafe wegen Beihilfe. Die Beweislage gegen die beiden war erdrückend, als die Polizei in der Dachgeschosswohnung des 33-Jährigen in Wuppertal eintraf, liefen dort noch die Drucker. Die beiden hatten gleich zu Prozessbeginn gestanden, dass sie dort Falschgeld im Wert von rund 450.000 Euro hergestellt haben.
3: Morgen starten die Sommerferien in Bayern, dann ist erstmal für 6 Wochen Schluss mit Unterricht, Exen und Abfragen. Stattdessen gibt es Zeugnisse. Nicht nur für die Schülerinnen und Schüler, sondern auch für das Bayerische Kultusministerium. Die Schüler haben bei einer Protestaktion Noten verteilt. Regina Schwab.
5: Mitbestimmung 4, Bildungsgerechtigkeit 5, Lebensweltbezug 3 und insgesamt nur eine 3,75. Das ist die Durchschnittsnote, die Schülerinnen und Schüler von der Initiative Eine Schule für alle in Bayern dem Kultusministerium für seine Arbeit geben. Bei einer Protestaktion vor der Behörde halten sie das Zeugnis bei 36 Grad hoch. Initiatorin Amelie.
6: Es sind 3,5 ausgestellt worden. Das heißt, nach dem jetzigen Konzept würde das Schulsystem sitzen bleiben. Also es würde nicht mehr versetzt werden.
5: Etwa 20 Jugendliche sind zusammengekommen, um das Zeichen zu setzen. Wir gehen nicht so schnell. Wir ziehen das durch. 24 Stunden soll die Aktion dauern. Die Forderungen, Abfragen und Exen sollen abgeschafft werden und mehr Mitspracherecht für Schülerinnen und Schüler. Das Kultusministerium selbst hat heute nicht auf den Protest reagiert, teilt dem BR aber schriftlich mit, Zitat, im Hinblick auf unsere Leistungsgesellschaft ist auch weiterhin eine Leistungsorientierung an den Schulen wichtig. Zitat Ende. Mit den Schülervertretungen und dem Landesschülerrat sei man in kontinuierlichem Austausch.
3: In Nürnberg versucht man während der heißen Tage für Abkühlung zu sorgen. Der Stromanbieter Energie hat die erste Sprühnebelsäule der Stadt in Betrieb genommen. Sie steht an der Ecke Königstraße und Klaragasse. Auf Knopfdruck gibt sie einen Nebel aus kleinsten Wassertröpfchen ab. Und der Nürnberger Verkehrsbetrieb versucht, Ausfällen der Straßenbahn vorzubeugen und kühlt die Schienen dazu mit Wasser. Dazu werde die Temperatur am Gleis um 15 bis 20 Grad reduziert, hieß es. 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
7: Rund um Washington stehen so viele Rechenzentren wie in keiner anderen US-Region. Sie brauchen viel Kühlwasser und Strom und verpesten häufig auch die Luft. US-Präsident Trump will das KI-Wettrennen gegen Chinas Modelle gewinnen. Deshalb entstehen Rechenzentren mit den benötigten Hochleistungsrechnern überall in den USA. Häufig in unmittelbarer Nähe von Wohnvierteln. Meinungsumfragen zeigen, auch unter den Anhängern der Republikaner wächst aber der Widerstand. In einer polarisierten Gesellschaft führt die Ablehnung von Rechenzentren die Menschen zusammen. Carsten Kühntop berichtet aus Washington.
8: Sterling im Speckgürtel von Washington. Mit ihrem Mann und ihren beiden Jungs wohnt Harry Duhr in einem Reihenhaus. Schräg gegenüber, in etwa 150 Metern Entfernung, dort wo früher Bäume standen, ging vor etwa einem Jahr ein Rechenzentrum in Betrieb. Es macht Lärm rund um die Uhr.
9: Wir gehen nicht mehr mit den Kindern raus auf die Straße. Früher haben sie draußen gespielt. Jetzt ist das einfach unangenehm, der ständige Lärm. Man versteht sein eigenes Wort nicht mehr.
8: Das Rauschen kommt von den Gasturbinen, die das Rechenzentrum mit Strom versorgen. Denn der örtliche Anbieter kann nicht genug Energie liefern für all die Rechenzentren, die in den letzten Jahren hier in Northern Virginia in Betrieb gegangen sind. Das Schlafzimmer von Harry Duhrs Zwillingen, Ethan und Lucas, 9 Jahre, geht nach vorne raus zum Rechenzentrum.
10: It's loud. Hard time sleeping. It's annoying.
8: Schlecht schlafen können die Jungs wegen des Lärms. Rund um Washington stehen so viele Rechenzentren wie sonst nirgends in den USA. Allein in Northern Virginia gibt es mittlerweile fast 600.
11: Data centers is a whole climate environmental subject.
8: Ein Samstagvormittag in Frederick, Maryland. Etwa 2 Dutzend Menschen demonstrieren in der hübschen Altstadt.
9: Künstliche Intelligenz ist da, klar. Aber es gibt gute und schlechte Standorte dafür. Und ganz gewiss ist neben einer Grundschule, wie sie es hier machen wollen, kein guter Standort. Und wohl auch nicht nur 150 Meter von Wohnhäusern entfernt.
12: Ich wohne in einer kleinen Gemeinde, etwa 35 Häuser. Und wir haben Leute bei uns, die sehr links sind. Und Leute, die ihre Trump-Fahnen raushängen. Bei dieser Sache sind wir alle einer Meinung. Es hat uns miteinander ins Gespräch gebracht, seit Jahren zum ersten Mal.
9: Ich bin Republikanerin, wurde als Demokratin erzogen. Das ist nichts, wo es um Republikaner oder Demokraten geht, sondern darum, dass man sich um die Menschen kümmert. Sie sollten gut leben können, egal wo sie politisch stehen.
8: Zu der Demo aufgerufen hat im Rahmen eines landesweiten Protesttags eine neue Organisation Humans First. An der Spitze Amy Kramer, rechtsgerichtete Aktivistin, Fan von Donald Trump. Kramer treibt tiefe Skepsis an. Gegenüber Rechenzentren, gegenüber KI, gegenüber den Tech-Konzernen.
13: These companies have no regulations, no laws regarding this.
9: Für diese Unternehmen gelten keine Vorschriften. Selbst das Verkaufen eines Hotdogs in New York ist strenger geregelt. Das muss sich ändern. Diese Oligarchen interessieren sich nicht für Republikaner, für Demokraten, für die Amerikaner. Was sie interessiert, sind Macht und Kontrolle.
8: Alle Meinungsumfragen zeigen, eine große Mehrheit der Amerikaner lehnt den Bau von Rechenzentren an ihrem Wohnort ab, egal welche Partei die Menschen wählen. Mitte Juli verhängte der Staat New York einen Baustopp für große Anlagen. Bei den Zwischenwahlen im Herbst sind die Rechenzentren ein bestimmendes Thema.
1: 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Mit Christina Kotter und der Frage, ob sich der Anschlag am Rande des Christopher Street Day auf weitere Musikgroßveranstaltungen in Berlin auswirkt. Die Veranstalter der Technoparade Zug der Liebe haben jetzt entschieden, das Event abzusagen. Sie finden, mehr Sicherheitskontrollen und Polizeipräsenz würden dem Geist der Veranstaltung widersprechen. So habe der Zug der Liebe immer für einen unbeschwerten, angstfreien Raum des Protestes gestanden, heißt es. Stattfinden soll dagegen die Technoparade Rave the Planet am 15. August, die auch durch den Tiergarten führt. Organisiert wird sie von Matthias Röhing, besser bekannt als Dr. Motte, einst Gründer der Love Parade. In der ARD-Mediathek startet morgen eine neue Doku über ihn. Anja Kaspari hat sie sich angesehen.
14: Im Mittelpunkt des Films steht Dr. Motte. Der heute 66-jährige Matthias Röhing aus Berlin-Spandau gilt als Vater der Love Parade. Die Idee dazu hatte er aber nicht allein, sondern gemeinsam mit seiner damaligen Partnerin Danielle De Picciotto. Beide kommen im Film zu Wort. Anders als für sie ist für ihn die Love Parade zum Lebensthema geworden. Die Tragödie von 2010, obwohl er dafür nicht verantwortlich war, lässt ihn auch nie los.
15: Aber ich muss sagen, dass ich mich auch teilschuldig fühle. Das hätte ich verhindern können, wenn ich jetzt ein Veto eingelegt hätte bei dem Verkauf der Marke Love Parade. Dann wäre das alles nicht passiert.
14: Dr. Motte war ausgestiegen. Die Love Parade ging ins Ruhrgebiet und 2010 kamen in Duisburg 21 Menschen zu Tode. Über 600 wurden verletzt. Ein großer Schatten. Aber nicht das Ende. Nach 12 Jahren überraschte Motte mit einer Pressekonferenz.
15: Ich möchte gerne die Geschichte der Love Parade weitererzählen, um ein Zeichen zu setzen nach der Katastrophe in Duisburg, um zu zeigen, dass wir ehrliche Absichten haben, um den Spirit der Love Parade wieder zurück nach Berlin zu bringen.
14: Mit seiner 29 Jahre jüngeren Frau Ellen schaffte er das Comeback. Sie machte es möglich, im Jahr 2022 mit einer neuen Parade namens Rave the Planet zurückzukehren. Die bunten Bilder aus den vergangenen Jahrzehnten reißen einen mit. Man wird Zeuge der Entwicklung von 150 Ravern 1989 auf dem Kudamm bis zum kommerziellen Overkill 10 Jahre später mit 1,5 Millionen Besuchern im Tiergarten.
1: Von Berlin nach Nürnberg. In der St. Jakobskirche soll ab heute für 72 Stunden Posaunenmusik erklingen, und zwar ohne Unterbrechung. Um 9 Uhr ging es los. Das Ziel ist ein neuer Weltrekord. Rund 1800 Bläserinnen und Bläser werden bei dem Konzert mitmachen. Die Idee dazu hatte Thomas Engelbrecht vom Verband Evangelischer Posaunenchöre in Bayern. Er erklärt den Ablauf des Weltrekordversuchs.
16: Wir haben immer diese 90 Minuten Zeitslots. In diesen 90 Minuten spielen 3 Gruppen. Die Gruppe 1 spielt ein Stück, danach die Gruppe 2 und dann die Gruppe 3 und das ganze Reihum für 90 Minuten. Und nach 90 Minuten tauschen wir dann die Gruppen aus.
1: Und zwischen den einzelnen Auftritten dürfen immer nur wenige Sekunden vergehen. Das ist eine Vorgabe des Rekordinstituts Deutschland. Engelbrecht will mit der Aktion auch für Nachwuchs werben, denn...
16: Wir Posaunenchöre, wir sind ein unglaubliches Gut. Wir sind immaterielles Weltkulturerbe, das wissen viele nicht. Und das muss erhalten bleiben. Und deswegen, wir sind eine tolle Gemeinschaft. Und das zeigen wir mit diesem Weltrekord.
1: Gespielt wird bis Sonntagmorgen. Interessierte können jederzeit vorbeikommen. Die St. Jakobskirche in Nürnberg hat rund um die Uhr geöffnet. Und wer noch Ideen für die lange Autofahrt in die Ferien braucht, meine Kollegin Lina Kokali hat einige Hörspieltipps für Kinder zusammengestellt.
17: 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Und das für alle, was dabei ist. 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Die hat Cornelia Funke geschrieben. Das ist die Autorin von der Tintenherz-Reihe und auch von den Wilden Hühnern.
1: Na dann, schöne Ferien.
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7: A3 Nürnberg Richtung Passau zwischen Velburg und Beratzhausen, 5 Kilometer Stau. Und weiter zwischen Metten und Hengersberg, Stau an einer Baustelle. A9 München Richtung Nürnberg zwischen Manching und Denkendorf, stockender Verkehr. A92 Deggendorf Richtung München zwischen Dreieck Flughafen München und Freising Süd sind nach einem LKW-Unfall 2 Spuren blockiert. A93 Holledau Richtung Regensburg zwischen Bad Abbach und Regensburg Nord, stockender Verkehr. A96 Lindau Richtung München zwischen Gräfelfing und Sendling, 2 Kilometer Stau. A99 Eschenrieder Spange Richtung Allach zwischen dem Dreieck Eschenried und Allach Stau und Westumfahrung Richtung Lindau zwischen Neuherberg und Dreieck Allach 8 Kilometer stockender Verkehr. A995 Kreuz München Süd Richtung München zwischen Taufkirchen West und Giesing 2 Kilometer Stau. B17 Landsberg Richtung Reute zwischen Schwangau und Füssen Stau an einer Baustelle. B318 Holzkirchen-Rottach-Egern zwischen Oberwarngau und Abzweig nach Tannried, Sperre nach einem Unfall mit mehreren Fahrzeugen, es gibt eine Umleitung. Und B471 Fürstenfeldbruck Richtung Oberschleißheim zwischen Dachau-Mitte und Oberschleißheim Stau. Das Wetter in Bayern, schauen wir noch schnell drauf. Im Verlauf des Abends vor allem in Franken örtlich Schauer und kräftige Hitzegewitter möglich. Tiefstwerte in der Nacht 21 bis 14 Grad. Und in den kommenden Tagen mehr Sonne als Wolken. Ab und zu sind aber Hitzegewitter und Schauer möglich. Und mit so viel Verkehr auf den Straßen ist es jetzt schon fast 18.31 Uhr.
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7: Zum Fußball. Die UEFA droht der FIFA wegen der angekündigten Investorenpläne mit einem WM-Boykott. Es brennt in Bayern. Wir schauen, wie es im Waldbrandgebiet derzeit aussieht. Und das Polizeiaufgabengesetz, kurz PAG, in Bayern sorgt immer wieder für Kritik. Ministerpräsident Söder fordert jetzt von den Grünen, ihre Klage gegen das PAG fallen zu lassen. Im Studio mit diesen Themen ist Joachim Dangel. Schön, dass Sie eingeschaltet haben. Die Kritik an dem geplanten WM-Investorendeal des Fußballweltverbands FIFA ist groß. Mit dem Verkauf eines Teils der kommerziellen Rechte sollen Milliarden eingespielt werden. Kritiker werfen dem FIFA-Präsidenten Infantino vor, seinen persönlichen Profit und den der Geschäftspartner im Auge zu haben. Die Kommerzialisierung des Fußballs werde immer weiter auf die Spitze getrieben. Und die Pläne, die stoßen besonders in Europa auf gewaltigen Widerstand. Nun haben sich die Verbände auf ein gemeinsames Vorgehen geeinigt. Luise Kropf berichtet.
19: Die Europäische Fußballunion UEFA droht im Machtkampf mit FIFA-Präsident Gianni Infantino mit maximaler Eskalation. Nach SID-Informationen wurde auf der Dringlichkeitssitzung aller 55 Nationalverbände am Donnerstagnachmittag ein Boykott aller FIFA-Turniere für den Fall beschlossen, dass Infantino seinen Investorendeal durchdrückt. Dies hatte zuerst die britische Zeitung The Times berichtet. Die FIFA und ihr Präsident sind in ihrem Plan, Anteile an der WM zu verkaufen, offensichtlich bereits fortgeschritten. Laut übereinstimmender Medienberichte soll Infantino den Mitgliedsverbänden eine Zustimmungsfrist bis zum 19. September gesetzt haben. Die Verbände werden mit hohen Summen und der Aussicht auf eine nochmals erweiterte WM geködert. Eine einfache Mehrheit soll ausreichen, um die Vorhaben umzusetzen. Ein drohender Boykott der UEFA könnte Infantinos Pläne aber massiv ins Wanken bringen. Der heftigen Kritik aus vielen Richtungen hatte sich am Mittwoch auch DFB-Präsident Bernd Neuendorf angeschlossen. Infantinos Pläne seien überaus problematisch und nicht zustimmungsfähig, sagte er. Der FIFA-Chef selbst verteidigt sein Vorhaben.
7: Seit gestern Abend hält ein Bergwaldbrand die Einsatzkräfte im Landkreis Traunstein in Atem. Es brennt im Bereich der Hochwand bei Oberwössen. Verletzt wurde bisher niemand, die Löscharbeiten sind aber wegen der steilen Lage sehr schwierig. Julia Lei mit den Einzelheiten.
20: Etwa 2,5 Hektar Wald sind derzeit betroffen. Damit sich das Feuer nicht weiter ausbreitet, bewässert die Feuerwehr den unteren Teil des Hangs. Seitlich des Feuers hat sie Schneisen in den Wald geschnitten. Auch wichtig, eine Gefahr für die Anwohner soll vermieden werden. Zum Schutz der wenigen Häuser unterhalb des Brandes wurden Räumungspläne vorbereitet. Eine Evakuierung ist derzeit aber nicht nötig. Um schneller und mit mehr Wassermengen arbeiten zu können, hat der Landkreis neben den bisherigen Polizeihubschraubern noch zusätzliche Löschhubschrauber aus Österreich angefordert. Insgesamt bis zu 5 Helis können im Tal gleichzeitig fliegen. Sie werfen aus Außenlastbehältern Wasser über dem Brandgebiet ab. Das Wasser für die Löscharbeiten holen die Einsatzkräfte aus umliegenden Bächen und Quellen. Seit 11.30 Uhr gilt offiziell der Katastrophenfall. So kann die Gemeinde Unterwössen vom Landkreis umfassend unterstützt werden und auf zusätzliche Kräfte und Technik zugreifen. Die Bevölkerung im gesamten Landkreis Traunstein ist zudem vor Geruchs- und Rauchbelästigungen gewarnt. Die Behörden bitten, den Bereich weiträumig zu meiden, Fenster und Türen geschlossen zu halten und Lüftungs- und Klimaanlagen abzuschalten.
7: Es ist wieder sehr heiß in Bayern und was besonders schlaucht ist, dass es auch nachts nicht wirklich abkühlt. Das ist besonders für alte oder kranke Menschen schlimm, die auch nicht einfach mal ins Freibad können oder eine Klimaanlage haben. Wie gefährlich Hitze sein kann, zeigen aktuell Zahlen des Robert-Koch-Instituts. Demnach sind in Deutschland in diesem Jahr bereits so viele Menschen an Folgen der Hitze gestorben wie seit 10 Jahren nicht mehr. Informationen von Daniela Remus.
0: Rund 9.800 Menschen sind nach aktuellen Schätzungen des Robert-Koch-Instituts allein bis zum 19. Juli in Deutschland an der Hitze gestorben. Die meisten von ihnen waren älter als 75 Jahre. Schon vor 2 Wochen gab das RKI Sterbezahlen bekannt. Demnach waren bis Ende Juni mehr als 5.000 Menschen gestorben. Jetzt sind in den ersten Juliwochen knapp 4.000 Tote dazugekommen. Das Robert-Koch-Institut errechnet die Todeszahlen aus statistischen Angaben zur Übersterblichkeit in der Bevölkerung und aus den Wochendurchschnittstemperaturen. Steigen die auf über 20 Grad, dann nehmen auch die hitzebedingten Todesfälle deutlich zu. Im Juni lag diese Durchschnittstemperatur beispielsweise in einigen Wochen bei 27 Grad. Die hitzebedingten Todesfälle sind schwer zu erfassen. Denn Hitze wird nur ausnahmsweise als direkte Todesursache angegeben, zum Beispiel bei einem Hitzschlag. Verantwortlich für die meisten Todesfälle ist eine Kombination aus Hitze und bestehenden Vorerkrankungen. Sie führen gerade bei älteren und alten Menschen zu Dehydrierung, Nierenversagen oder Herz-Kreislauf-Versagen.
7: Positive Nachrichten von der Bahn, die sind selten, aber heute gibt es sie. Im ersten Halbjahr 2026 hat die Bahn einen 3-stelligen Millionengewinn eingefahren. Das hat der Konzern am Vormittag mitgeteilt. Aus Berlin Johannes Frevel.
21: Erstmals seit dem Boomjahr 2019 kann die Deutsche Bahn in ihrer Halbjahresbilanz wieder ein Plus vorweisen. Steckte die Bahn in der Jahresmitte in den Krisenjahren teils bis zu 2,3 Milliarden Euro im Minus, weist sie dort in diesem Jahr ein Plus von 147 Millionen Euro aus. Im Vergleich zu den Vorjahreszahlen hat die Bahn ihre wirtschaftliche Lage um rechnerisch rund 900 Millionen Euro verbessert. Entscheidenden Rückenwind gaben die Folgen der Krise am Persischen Golf. Benzin und Diesel wurden massiv teurer und sorgten für einen Fahrgastansturm im Fernverkehr. Geholfen hat der Bahn auch die schlechte wirtschaftliche Lage der Industrie. Die Frachttochter DB Cargo fuhr bisher regelmäßig hohe Millionendefizite ein. Mit der einbrechenden Nachfrage von Unternehmen nach Transportleistungen, etwa für Autos, Stahl und Chemikalien, sank auch das Defizit der Frachtsparte. Ein weiterhin großes Problem bleibt das marode Schienennetz, das mit milliardenschweren Baumaßnahmen über viele Jahre hinweg auf Vordermann gebracht werden soll. 14.000 Baustellen wurden im ersten Halbjahr fertig, 28.000 sollen es bis Jahresende werden.
7: Die Preise in Deutschland ziehen wieder an. Vor allem Tanken und Energie werden spürbar teurer. Nach Monaten mit leicht rückläufiger Teuerung zeigt die aktuelle Statistik einen deutlichen Sprung nach oben. Auslöser das Aus für den Tankrabatt und der anhaltende Iran-Krieg. Die Kaufkraft der Menschen im Land sinkt. Raimund Bacher.
22: In Deutschland ist die Inflation im Juli deutlich gestiegen. Waren und Dienstleistungen kosteten im Schnitt 2,8% mehr als vor einem Jahr, nach 2,3% im Juni. Das geht aus den vorläufigen Zahlen des Statistischen Bundesamtes hervor. Hauptgrund ist das Ende des staatlichen Tankrabatts zum 30. Juni, der 2 Monate lang die Energiesteuer auf Benzin und Diesel gesenkt und damit den Preisauftrieb gebremst hatte. Gleichzeitig treiben höhere Ölpreise infolge des anhaltenden Iran-Kriegs die Kosten nach oben. Besonders stark verteuerte sich Energie. Sie lag im Juli 8,3% über dem Vorjahresniveau. An den Zapfsäulen sind Preise von über 2 Euro pro Liter wieder üblich. Insgesamt kletterten die Verbraucherpreise von Juni auf Juli um 0,8%. Lebensmittel wurden dagegen nur unterdurchschnittlich teurer um 0,4%. Ökonomen rechnen damit, dass die Inflation zunächst weiter steigen könnte, weil die Folgen des Energiepreisschocks noch nachwirken. Die Europäische Zentralbank dürfte im September mit einer weiteren Zinserhöhung gegensteuern, um die Teuerung mittelfristig wieder in Richtung ihres 2%-Ziels zu drücken.
7: Nach dem Terroranschlag am Rande des Christopher Street Days in Berlin hat Bayerns Ministerpräsident Söder die Grünen aufgefordert, ihre Klage gegen Bayerns Polizeiaufgabengesetz, kurz PAG, zurückzuziehen. Söder sagte nach einer Kabinettssitzung auf der MS Starnberg auf dem Starnberger See, man brauche die Möglichkeit, Gefährder nicht nur teuer zu überwachen, sondern auch die Möglichkeit, diese zum Schutz der Bevölkerung rechtzeitig und sicher in Gewahrsam zu nehmen. Doch die Grünen wollen an der Klage beim Bundesverfassungsgericht festhalten, wie Anita Fünffinger berichtet.
2: Konstantin von Notz findet die Forderung von Markus Söder so wörtlich unlauter. Der CSU-Chef fürchte wohl eine Niederlage in Karlsruhe, so der Bundestagsabgeordnete der Grünen, der die Klage gegen das PAG 2018 gemeinsam mit seiner Fraktion, der Linken und der FDP-Fraktion eingereicht hatte. Wir vertrauen auf das unabhängige Bundesverfassungsgericht, sagt von Notz dem BR und betont, auch die Grünen seien offen für eine Vereinheitlichung der Präventivhaft. Sie wird in den Bundesländern unterschiedlich geregelt. Nach dem Attentat beim CSD in Berlin war die Frage aufgekommen, wie man die Bevölkerung vor Gefährdern besser schützen könnte, etwa durch Präventivhaft. Sie ist im bayerischen PAG ausdrücklich vorgesehen. Bayerns Innenminister Joachim Herrmann geht es um ein politisches Zeichen, das die Grünen mit einer Rücknahme der Klage setzen könnten. Er sei davon überzeugt, dass die bayerische Regelung verfassungskonform ist. Der Würzburger Staatsrechtsprofessor Kyrill Alexander Schwarz weist darauf hin, dass momentan sowieso das bayerische Gesetz gelte. Solange das Bundesverfassungsgericht die Verfassungswidrigkeit nicht festgestellt hat, ist das Gesetz anwendbar, sagt er.
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4: Im Studio Dirk Vilsmeier. Europa will sich bei der Entwicklung von künstlicher Intelligenz nicht abhängen lassen und deshalb dafür sorgen, dass sich auch hier ordentlich Kapazitäten dafür ansiedeln. Jetzt wurde nach einigem Vorlauf ein Bieterverfahren eröffnet für den Bau von mehreren KI-Gigafactories. Das ambitionierte Vorhaben bündelt bis zu 10 Milliarden Euro an öffentlichen Mitteln der EU sowie der teilnehmenden Mitgliedstaaten. Von Unternehmensseite werden weitere 20 Milliarden Euro an Investitionen erwartet. Sarah Lopez.
6: Konkret sind bis zu 7 sogenannte AI-Gigafactories in der EU geplant. Das sollen riesige, effiziente Rechenzentren sein, in denen neue KI-Modelle trainiert und weiterentwickelt werden. Die sollen EU-Standards entsprechen, etwa beim Datenschutz und der Sicherheit. Bewerben können sich jetzt Zusammenschlüsse aus Unternehmen, öffentlichen Einrichtungen und Investoren, auch länderübergreifend. In Deutschland gab es erst Pläne für eine gemeinsame Bewerbung mehrerer großer Tech-Unternehmen. Dazu ist es aber nicht gekommen, sodass es jetzt wohl mehrere getrennte deutsche Bewerbungen geben wird. Bei der Entscheidung, welche Projekte den Zuschlag erhalten, soll nach Angaben der EU-Kommission auch die Energieeffizienz und der Wasserverbrauch eine Rolle spielen. Die geplanten KI-Fabriken sind Teil einer EU-Strategie, KI-Infrastruktur auszubauen und den Zugang zu Hochleistungsrechnern in der EU zu verbessern. Ziel ist es, beim Thema künstliche Intelligenz unabhängiger von ausländischen Unternehmen zu werden und gegenüber China und den USA aufzuholen. Die Europäische Kommission sagt, man wolle zum KI-Kontinent werden.
4: Geräte reparieren, statt sie wegzuschmeißen und ein neues zu kaufen. Das ist das Ziel einer neuen EU-Verordnung, die morgen in Kraft tritt. So soll die Menge an Elektroschrott verringert werden. Die Verordnung zwingt Hersteller von Waschmaschinen, Kühlschränken, Handys und so weiter, die Geräte auf Wunsch auch zu reparieren. Levin Salomon mit den Details und einer großen Lücke im Gesetz.
23: Bisher ist es ja so, dass man auf jedes neue Elektrogerät pauschal 2 Jahre gesetzliche Gewährleistung hat. Wenn in der Zeit ein Mangel auftritt, kriegt man im Zweifelsfalle per Gesetz einfach ein neues. Ab sofort soll man aber selbst entscheiden. Wenn man den Defekt gezielt ausbessern lassen will, anstatt einfach was Neues zu nehmen, dann muss die Reparatur auch möglich sein. Und nicht nur das, wer sein bisheriges Gerät reparieren lässt, bekommt dann nochmal 12 Monate mehr Gewährleistung. Quasi als Belohnung, dass man es nicht einfach hat wegschmeißen lassen. Wir nehmen mal ein Beispiel aus der Praxis. Das iPhone 15 Pro Max war vor 2 Jahren noch das absolute Top-Smartphone von Apple zu einem Neupreis ab 1200 Euro. Auf der eigenen Service-Homepage gibt Apple an, dass sie fürs Reparieren des Displays etwa 489 Euro verlangen. Das sind mehr als 40% vom Neupreis und genau die Erfahrung scheinen einige Leute mit Reparaturen zu machen. Es lohnt sich oft nicht. Da ist nämlich die Lücke in der Verordnung. Zwar sagt auch das nationale Gesetz, dass Händler gewöhnliche Reparaturen zu einem, Zitat, angemessenen Preis anbieten müssen. Damit bleiben aber viele Fragen offen. Der Deutsche Naturschutzbund hat schon 2023 berichtet, dass 2/3 bei einer Befragung die Reparaturen zu teuer finden und deshalb einfach neu kaufen.
4: Und noch ein Blick auf den Aktienindex DAX, der konnte heute um ein gutes 0,5% zulegen. Drin gewesen wäre allerdings auch deutlich mehr, wenn der hohe Kursverlust bei Adidas nicht so gebremst hätte. Am Ende standen 25.612 Punkte auf der Tafel.

0: Es ist 18.45 Uhr.
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0: Johannes Hitzelberger mit den Nachrichten.
2: UEFA droht im Streit über FIFA-Investorenpläne mit Boykott. Laut einer Mitteilung des Europäischen Fußballverbands werden UEFA-Nationalmannschaften weder an der Weltmeisterschaft noch an anderen FIFA-Wettbewerben teilnehmen, sollte die FIFA ihre Pläne durchsetzen. Der Weltfußballverband plant, bestimmte Anteile an externe Investoren zu verkaufen, um damit einen Milliardenerlös

0: Erlös zu erzielen. Eine führende Rolle bei dem Deal soll Joshua Kushner spielen, der Bruder von Trump-Schwiegersohn Jared Kushner. Mehr als 200 Einsatzkräfte kämpfen weiter gegen Bergwaldbrand im Chiemgau. Nach den Worten des Traunsteiner Landrats Danzer wird wegen des Windes eine schnelle Ausbreitung des Brandes nahe Oberwössen befürchtet. Deshalb sei auch Hilfe aus Österreich angefordert worden. Evakuierungen seien aktuell nicht nötig. Sicherheitshalber bereite man sich aber auf einen solchen Fall vor. Um flexibel reagieren zu können, hat der Landkreis den Katastrophenfall ausgerufen. Ende des Tankrabatts treibt Inflation in die Höhe. Das Leben in Deutschland hat sich nach einer Schätzung des Statistischen Bundesamts im Juli deutlich verteuert. Die Verbraucherpreise lagen um 2,8% höher als im Juli 2025. Ursache sind die hohen Energiekosten, die Erzeuger auf ihre Preise aufschlagen. In Österreich gilt nach wie vor eine Preisbremse für Kraftstoffe. Die Regierung hat sie bis Ende August verlängert. Schüler protestieren einen Tag vor dem Bayerischen Kultusministerium. Unter dem Motto »Wir halten durch, so wie jeden Schultag« wollen sie nach eigenen Angaben auf die Belastungen aufmerksam machen, die viele junge Menschen in der Schule erleben. Die Initiatoren kritisieren vor allem das Festhalten der Staatsregierung an unangekündigten Prüfungen, den sogenannten Exen und am mündlichen Ausfragen. Der 24-stündige Dauerprotest soll noch bis morgen früh dauern. Das Wetter. Am Abend in Franken Schauer und Gewitter möglich, sonst trocken.
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2: E-Scooter sind schnell, praktisch und gerade bei Jugendlichen beliebt, auch auf dem Weg zur Schule. Aber sie sind auch nicht ganz ungefährlich. Mehr als 2500 E-Scooter-Unfälle hat die Polizei im vergangenen Jahr in Bayern registriert. Tobias Abtmeier, Lehrer in Eggenfelden, war deshalb der Meinung, mehr Aufklärung ist nötig. An der Wirtschaftsmittelschule im Landkreis Rottal-Inn hat er einen eigenen E-Scooter-Führerschein entwickelt und dafür sogar einen Preis bekommen. Nadine Cibu hat Lehrer und Schüler getroffen.
3: Wo fährst du mit deinem E-Scooter?
4: Fragt Lehrer Tobias Abtmeier. Dabei zeigt er Bilder von blau-weißen Verkehrszeichen. Die 14-jährige Precious kennt die Antwort.
5: Mit dem E-Scooter fährt man auf dem Radweg oder auf der Straße.
4: Denn statt Mathe oder Englisch steht hier in der Mittelschule Eckenfelden heute E-Scooter-Fahrtraining auf dem Stundenplan. Entwickelt von Lehrer und Fahrlehrer Tobias Abtmeier selbst. Der Grund?
3: Das, dass ich halt Fahrlehrer bin und Lehrer, ist mir oft auf dem Weg zur Schule aufgefallen, dass die ganzen E-Scooter-Fahrer sehr willkürlich bei uns rumfahren. Auch als Sportlehrer fällt dann auf, ja, ich habe eine Verletzung, kann nicht mitmachen. Und dann habe ich mir gedacht, ja, warum denn? Und habe nachgefragt und dann hat es geheißen, ja, ich hatte mit dem E-Scooter einen Unfall.
4: Die 7 Schülerinnen und Schüler machen freiwillig mit.
6: Ich habe gesehen, was bei anderen passiert ist, die den E-Roller fahren. Und ich dachte mir halt, lieber kenne ich dann die Regeln und weiß, was ich beachten muss.
7: Weil ich selber mitbekomme, wie viele Unfälle passieren. Und ich habe Angst davor, dass mir sowas auch passiert. Also fühle ich mich sicherer, wenn ich meinen E-Scooter-Führerschein habe.
4: Mitten im Raum steht auch ein echter E-Scooter. Schwarz, breites Trittbrett und ein Lenker, der fast bis zur Brust reicht. Gemeinsam führen alle einen Technikcheck durch.
3: Zu den Reifen kannst du mir mit Sicherheit schon etwas sagen.
5: Man sollte genügend Luft haben, damit man fahren kann.
4: Danach müssen die Schüler selbst dran. Draußen auf dem Sportplatz, auf einem Hindernisparcours. Tobias Abtmeier steht in einem Kreis aus gelben Hütchen und erklärt die Aufgabe.
3: Ihr fahrt gegen den Uhrzeigersinn einmal rundherum. Auch möglichst nicht den Fuß absetzen und fahrt hier wieder raus und fahrt dann links.
4: Zum Schluss geht es auf den Verkehrsübungsplatz, also ein simulierter Straßenverkehr. Mit richtigen Ampeln, Verkehrszeichen und Fußgängern. Lehrer Tobias Abtmeier kreuzt die Straße, die Schüler bremsen ab, warten an der richtigen Stelle.
3: Sehr gut. Und nochmal umschauen.
4: Abtmeiers Idee kommt gut an. Er gewinnt damit den Förderpreis Innovative Verkehrserziehung in der Schule 2025 der Landesverkehrswacht Bayern und des TÜV Süd samt 2000 Euro Preisgeld. Davon kauft sich die Schule unter anderem eigene E-Scooter.
3: Es bestätigt auch natürlich die Arbeit und man sieht auch wirklich, wie wichtig es ist. Es passieren ja tagtäglich so viele Unfälle und wir sind motiviert, weiterzumachen.
4: Zum Schluss gibt's für alle ihren eigenen E-Scooter-Führerschein. Kreditkarten groß, taubengrau samt eigenem Passfoto. Die Schüler sind überzeugt.
6: Ich weiß jetzt auch, dass man zum Beispiel bei einem Stoppschild halten sollte und dass man die Reifen gar nicht bewegen darf, dass man sofort anhalten muss.
8: Man fühlt sich auf jeden Fall sicherer, wenn man von Polizei zum Beispiel angehalten wird. Da muss man jetzt nicht so viel Angst haben.
9: Ich fahre auch ohne Kopfhörer und so. Also ich habe heute viel gelernt.

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1: Seit heute steckt die Welt wieder in den roten Zahlen, sagt die Umweltdenkfabrik Global Footprint Network. Die Menschheit lebt über ihre Verhältnisse und verbraucht mehr Ressourcen, als die Erde erneuern kann. Die Organisation berechnet Jahr für Jahr, an welchem Tag im Jahresverlauf diese Überlastung eintritt. Und in diesem Jahr kommt sie auf den heutigen 30. Juli, immerhin 6 Tage später als im vergangenen Jahr. Die Methode dahinter wird allerdings immer wieder kritisiert. Stefanie Peik aus der ARD-Klimaredaktion hat recherchiert, was das Bild vom Erdüberlastungstag leisten kann und was nicht.
2: Ökologisch gesehen leben wir über unsere Verhältnisse. Das ist die Botschaft der Umweltdenkfabrik Global Footprint Network. Einer ihrer Gründer ist Mathis Wackernagel.
3: Kinder verstehen es besonders gut, Minister weniger.
2: Wackernagel vergleicht das Ganze mit Geld auf dem Konto.
3: Wie viel verdiene ich und wie viel gebe ich aus und bis wann habe ich mein Geld fürs Jahr aufgebraucht? Das nützt nicht zu wissen.
2: Aber wie genau misst man den Raubbau an der Natur? Konkret schauen die Wissenschaftler, wie viel Fläche braucht die Weltbevölkerung für Ackerbau, Viehweiden, Fischerei, Waldprodukte, für Siedlungen und die langfristige Bindung des Klimagases CO2. Und wie viel produktive Fläche steht tatsächlich zur Verfügung? Dabei kommt raus, das passt nicht zusammen. Was bei der Rechnung mit Abstand am stärksten zu Buche schlägt, ist unser Ausstoß an klimaschädlichem CO2. Um den auf ein Flächenmaß runterzurechnen, wird geschätzt, wie viel Waldfläche nötig wäre, um all die CO2-Emissionen langfristig zu binden, die nicht schon von den Ozeanen aufgenommen werden. Kritiker finden das fragwürdig, etwa der Klimaökonom Hubertus Barth, Geschäftsführer am Institut der Deutschen Wirtschaft.
4: Es werden verschiedene Dinge zusammengepackt, die eigentlich sehr unterschiedlich sind. Das ist kein Flächenproblem, was wir mit CO2 haben, sondern das ist ein Problem des CO2 in der Atmosphäre.
2: Dazu kommt, wenn man bei der Berechnung des ökologischen Fußabdrucks der Menschheit die CO2-Emissionen weglassen würde, dann gäbe es überhaupt keinen Erdüberlastungstag. Dann würden nämlich in Anführungsstrichen nur rund 0,7 Erden gebraucht. Mathis Wackernagel vom Global Footprint Network hält diese Überlegung für hypothetisch. Klar, sagt er, ohne CO2 gäbe es keinen Erdüberlastungstag, ohne Menschen aber auch nicht. Außerdem betont er, selbst der Verbrauch von rechnerisch 0,7 Erden sei ein Problem.
3: Es gibt noch andere wilde Tiere, nicht nur uns. Ökologen haben zum Beispiel vorgeschlagen, dass die Hälfte der Kapazität der Erde nicht genutzt werden soll, wenn wir die Artenvielfalt einigermaßen stabil halten wollen.
2: Wackernagel gesteht ein, dass der ökologische Fußabdruck und der Erdüberlastungstag vieles nicht abbilden, auch weil zuverlässige Daten fehlten. Wahrscheinlich werde der Raubbau an der Erde unterschätzt und er werde enden. Die Frage sei nur wie, by design or by disaster, durch Planung oder durch Katastrophen. Das müsse uns nicht lähmen, im Gegenteil.
3: Wenn wir das wissen, dann können wir uns darauf vorbereiten. Also es ist eigentlich ein Weg aus der Hilflosigkeit. Wir könnten, wenn wir wollen.
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5: Mit Martin Raspe. Sollte der Europäische Fußballverband, also die UEFA, ernst machen, könnte es sein, dass künftige Fußballweltmeisterschaften ohne europäische Teams stattfinden. Die UEFA droht nämlich mit einem WM-Boykott, falls FIFA-Chef Infantino seinen angekündigten Investorendeal tatsächlich durchziehen sollte. Luise Kropf.
6: Der Boykott soll nicht nur die Weltmeisterschaft der Männer 2030, sondern auch die Frauenfußball-Weltmeisterschaft im kommenden Sommer in Brasilien betreffen. Die UEFA teilte auf ihrer Webseite mit, dass keine UEFA-Nationalteams an FIFA-Wettbewerben teilnehmen werden, solange die Pläne rund um den Investorendeal im Raum stünden. Man werde nur von einem Boykott absehen, wenn der Vorschlag in seiner Gesamtheit aufgegeben und der UEFA verbindliche Zusicherungen gemacht würden, dass die FIFA ihre Wettbewerbe nie wieder für private Investoren öffnet. Hintergrund des Streits zwischen UEFA und FIFA ist der Plan vom FIFA-Präsident Gianni Infantino, Anteile der Fußballweltmeisterschaft an private Investoren zu verkaufen. Der heftigen Kritik aus vielen Richtungen hatte sich am Mittwoch auch DFB-Präsident Bernd Neuendorf angeschlossen. Infantinos Pläne seien überaus problematisch und nicht zustimmungsfähig, sagte er.
5: Auch der FC Bayern hat sich ja gestern schon in Person von Sportvorstand Max Eberl sehr deutlich gegen die Pläne von Gianni Infantino ausgesprochen. Und die Bayern, die sind aktuell im Trainingslager in Rottach-Egern, spielen heute Abend zum Testen gegen den örtlichen FC und aktuell ist Halbzeit. Die Bayern führen standesgemäß mit 6:0. Der Bundesliga-Start, der ist ja dann für den FC Bayern am 28. August.

0: dann heißt der Gegner VfB Stuttgart. Und der erste FC Nürnberg, der ist schon am Sonntag in einer Woche dran. Da geht nämlich schon wieder an diesem Wochenende die zweite Liga los. Zu Hause spielt der Club dann gegen Dynamo Dresden. Die Vorbereitung, die läuft beim Club. Heute gab es das offizielle Mannschaftsfoto des Kaders. Und der ist, anders als sonst, nicht vollständig neu aufgestellt, Maximilian Albrecht.
1: Es waren ziemlich viele bekannte Gesichter, die heute Mittag zum offiziellen Mannschaftsfototermin ins Max-Morlock-Stadion kamen. Ungewöhnlich für den Club, da die Mannschaft in den letzten Jahren immer wieder auf links gedreht wurde. Doch es war eine Forderung von Miroslav Klose, den Umbruch in diesem Sommer möglichst klein zu halten. Dementsprechend optimistisch geht er in die Saison.
2: Vorfreude auf jeden Fall groß. Also ich glaube, dass wir gut im Zeitplan sind, dass wir eine gute Mannschaft haben, wo man sich darauf freuen kann, auf die Saison, auch wenn wir noch nicht ganz fertig sind, weil Rest, Abstimmung und alles kommt durch die ersten Spiele. Aber ich glaube, dass wir auf einem guten Weg sind.
1: Die größte Baustelle hat der Club in der Defensive, konnte hier aber schon frühzeitig für Verstärkung sorgen. Die beiden Griechen Ioannis Masouras und Alexios Kalogaropoulos scheinen sich in Nürnberg schon ziemlich wohl zu fühlen, führten beim Fotoshooting direkt einen Sörtaki auf und sorgten für Lacher bei den Kollegen. Zukünftig wollen sie der Verteidigung auch auf dem Platz ihren Stempel aufdrücken.
2: Wir wissen, dass wir hinten alle vier verloren haben. Deswegen trainieren wir in verschiedenen Formationen, dass die sich besser kennenlernen. Und dann werden die ins kalte Wasser geschmissen. Weil nur unter Druck sehen wir dann, wer da mithalten kann, wer da präsent ist.
1: Jetzt liegt es an den Verantwortlichen, auch noch Leistungsträger wie Torwart Jan Reichert oder Stürmer Mohamed Ali Soma, die immer wieder mit der ersten Liga in Verbindung gebracht werden, zu halten. Dann dürfte Miro Kloses Optimismus durchaus berechtigt sein.
0: Also der Club startet am Sonntag in einer Woche gegen Dresden in die Zweitligasaison und man kann davon ausgehen, dass das Frankenstadion dann ausverkauft sein wird. Noch kurz der Blick zum Tennis. Die frühere Wimbledon-Halbfinalistin Tatjana Maria ist beim Turnier in Memphis im Achtelfinale ausgeschieden. Maria unterlag der Mexikanerin Renata Zarazua mit 4:6 und 4:6.
3: 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A3 Nürnberg Richtung Passau, zwischen Velburg und Beratzhausen 5 Kilometer Stau. A9 München Richtung Nürnberg, zwischen Manching und Denkendorf stockender Verkehr. A99 Westumfahrung München Richtung Nürnberg, zwischen dem Dreieck München Südwest und Dreieck Feldmoching 16 Kilometer Stau und stockender Verkehr. Und die Westumfahrung Richtung Lindau, zwischen Neuherberg und Dreieck Allach Stau. A995, Kreuz München Süd Richtung München zwischen Taufkirchen West und Giesing, 2 Kilometer Stau. B318, Holzkirchen Rottach-Egern zwischen Oberwarngau und Abzweig nach Tannried, Sperre nach einem Unfall mit mehreren Fahrzeugen, es gibt eine Umleitung. Und B471, Fürstenfeldbruck Richtung Oberschleißheim zwischen Karlsfeld und Oberschleißheim, Stau.

Das Wetter in Bayern im Verlauf des Abends: sind vor allem in Franken örtlich Schauer oder kräftige Hitzegewitter möglich. In Franken, Schwaben und dem nördlichen Oberbayern stürmischer Wind. In Unterfranken sind bei Gewittern örtlich auch schwere Sturmböen möglich. In der Nacht ziehen die Wolkenfelder dann ab. Es ist meist trocken, die Tiefstwerte 21 bis 14 Grad. Und die Aussichten bis zum Sonntag: morgen mehr Sonne als Wolken, am Vormittag im Norden vereinzelt Schauer. Am Nachmittag und Abend sind dann bayernweit einzelne, teils unwetterartige Hitzegewitter möglich. Auch am Samstag teils sonnig, teils wolkig und einzelne Schauer und Gewitter. Am Sonntag dann sonnig, dann sind an den Alpen noch Gewitter möglich. Höchstwerte 25 bis 38, in den Nächten 21 bis 14 Grad.

0: ganz genau 19 Uhr.
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0: Die UEFA droht FIFA-Chef Infantino mit einem WM-Boykott. Der Waldbrand in den Chiemgauer Alpen ist unter Kontrolle und die deutsche Wirtschaft bleibt trotz des Iran-Kriegs auf Wachstumskurs. Das sind einige unserer Themen gleich und am Mikrofon heute Abend ist Joachim Dangl.

0: diskutieren, teilt die UEFA nach einer Dringlichkeitssitzung ihrer 55 Mitgliedsverbände mit. Es sei denn, so wörtlich, das Projekt wird vollständig verworfen und es werden verbindliche Zusicherungen gegeben, dass die FIFA ihre Führungsstrukturen oder Wettbewerbe niemals wieder für private Eigentümer öffnen wird. Die Front der Europäer gegen die Pläne von FIFA-Präsident Gianni Infantino sei geschlossen. Einstimmige und unmissverständliche Ablehnung, Zitat, die Weltmeisterschaft steht nicht zum Verkauf. Die UEFA kritisiert auch das Vorgehen Infantinos scharf. Es sei unverantwortlich und unvertretbar, dass der Investorenplan heimlich konzipiert wurde. Das sei nicht nur tiefgreifendes Führungsversagen. Die FIFA habe damit als Hüterin des Weltfußballs abgedankt. Und weiter, manche Dinge sind einfach zu wichtig, um sie zu verkaufen.
1: Seit gestern Abend hält ein Bergwaldbrand die Einsatzkräfte im Landkreis Traunstein in Atem. Es brennt im Bereich der Hochwand bei Oberwössen. Verletzt wurde bisher niemand. Die Löscharbeiten gestalten sich wegen der steilen Lage aber als sehr schwierig. Scheinbar sind sie aber erfolgreich, wie unsere Reporterin Julia Ley im BR24-Thema des Tages berichten konnte.
2: Die Lage ist inzwischen wirklich weitgehend unter Kontrolle. Also man sieht hier jetzt auch keine Flammen, sondern man sieht kleinere Rauchschwaden, die noch so im oberen Teil des Berges nach oben wabern. Aber im Grunde ist das Ganze jetzt wirklich ganz gut unter Kontrolle. Uns wurde gerade noch mal mitgeteilt, dass die Hubschrauber wahrscheinlich noch so bis 22 Uhr heute weiterfliegen würden. Und dann wird man das erstmal einstellen und den Brand dann über Nacht mit Drohnen beobachten. Die wirklich wichtige, entscheidende Frage ist aber die Frage nach dem Wind nach wie vor. Also es gibt die Sorge, dass der Wind drehen und nochmal an Geschwindigkeit zunehmen könnte. Und dann gibt es eben schon die Gefahr, dass der Brand sich sehr schnell auch nochmal wieder ausbreitet. Insofern ist man hier wirklich die ganze Zeit in Hab-8-Stellung und wird es sehr genau beobachten. Zu der Brandursache gibt es bisher überhaupt keine Infos. Das ist aber auch nicht ganz ungewöhnlich. Das ist ja jetzt schon der dritte Waldbrand, größere Waldbrand, den wir hier im Landkreis hatten in diesem Sommer. Und es ist eigentlich jedes Mal so, dass auch im Nachhinein gar nicht wirklich zu klären war, weil ja im Moment aufgrund der Trockenheit und der Hitze schon der kleinste Funken ausreicht. Und gerade in so steilem alpinen Gelände, da wird man vielleicht diese Ursache gar nicht genau finden können, auch hinterher nicht.
1: Wenn es so heiß ist wie heute, müssen vor allem alte und kranke Menschen aufpassen, dass sie genügend trinken und sich nicht überanstrengen. Selbst wer im Krankenhaus liegt oder in einer Pflegeeinrichtung untergebracht ist, entkommt den hohen Temperaturen nicht. Die wenigsten Einrichtungen haben eine Klimaanlage. Das Robert-Koch-Institut geht davon aus, dass in diesem Sommer schon 10.000 Menschen im Zuge einer Hitzewelle gestorben sind. Aus der Bundespolitik kommen nun Forderungen, den Hitzeschutz zu verbessern. Aus unserem Hauptstadtstudio berichtet Andreas Fischer.
3: Der ehemalige Bundesgesundheitsminister Karl Lauterbach von der SPD sagte der Rheinischen Post, jetzt komme es darauf an, zu retten, was noch zu retten sei. Als konkrete Maßnahmen fordert Lauterbach unter anderem Kälteräume und Hitzetelefone, die bei gefährdeten Menschen zum Beispiel nachfragen, ob sie genügend trinken. Die Linken-Fraktion im Bundestag betont heute, wie gefährlich Hitzewellen vor allem für pflegebedürftige Menschen sind. Deswegen fordert die Linke, Pflegeheime hitzefest zu machen. Die Länder müssten Verschattung, Kühlung und klimaresiliente Gebäude finanzieren. Auch der Deutsche Städtetag will mehr Geld von Ländern und Bund für die Anpassung an den Klimawandel insgesamt. Es gehe um Milliardensummen, die die Kommunen nicht allein stemmen könnten, sagte Hauptgeschäftsführer Christian Schuchert dem Redaktionsnetzwerk Deutschland. Die Bundesregierung hatte schon bei der Hitzewelle Ende Juni betont, wenn es um konkreten Hitzeschutz geht, liege die Hauptverantwortung bei Ländern und Kommunen. Das Bundesgesundheitsministerium verweist heute darauf, dass es schon vor 3 Jahren einen umfassenden Hitzeschutzplan vorgelegt habe.
1: Bei den Waldbränden in Spanien ist inzwischen eine Fläche verbrannt, die fast so groß wie das Saarland ist. Kaum haben die Feuerwehrleute einen Brand unter Kontrolle gebracht, bricht an anderer Stelle ein neues Feuer aus. So konnten etwa die Flammen in der Mitte Spaniens inzwischen eingedämmt werden. Im Norden an der Grenze zu Portugal sorgt aber ein neuer Brand für große Sorge. Hans-Günther Kellner berichtet aus Madrid.
4: Das Feuer in der Provinz Zamora begann um 13 Uhr. Nach nur einer Stunde lösten die Behörden die zweithöchste Notfallstufe aus. 10.000 Hektar sind bislang verbrannt, 1.000 Menschen sind in einer Notunterkunft untergebracht. Trotz des Schocks ist José María Nieto, Bürgermeister des Dorfs Villar de Buey, zunächst erleichtert. Bei diesem Ausmaß des Feuers rechnen wir mit dem Schlimmsten. Aber die Polizei hat mir versichert, dass bislang niemand verletzt wurde und auch die Häuser in den Dörfern entlang der Feuersfront bislang noch nicht betroffen sind. In der angrenzenden portugiesischen Region Alto Tâmega betrifft ein Brand bislang rund 8.000 Hektar. Heiße Winde fachen auf beiden Seiten der spanisch-portugiesischen Grenze die Flammen

0: immer wieder an. Auch im Norden der Region Valencia sorgt das Wetter für Probleme. Aufgrund einer Inversionswetterlage war dort am Morgen keine Brandbekämpfung aus der Luft möglich. Dort hat ein Feuer seit Samstag knapp 10.000 Hektar Wald und Buschland verbrannt. Von den ursprünglich 10.000 in Sicherheit gebrachten Menschen konnten jedoch 3.000 wieder in ihre Häuser zurückkehren. Gute Nachrichten gibt es dagegen aus den zentralspanischen Provinzen Madrid, Ávila und Toledo. Dort sind alle der mehreren 10.000 Evakuierten wieder zu Hause. Die Flammen haben hier seit einer Woche fast 80.000 Hektar teils ökologisch besonders wertvollen Gebirgswald zerstört. Die spanische Regierung hat den nationalen Notstand für die Region wieder aufgehoben, hat Ministerpräsident Pedro Sánchez in der Provinz Ávila mitgeteilt.
1: Que han sido más de 150 horas.
0: Die Einheiten haben hier 150 Stunden lang unermüdlich gegen das Feuer gekämpft. Wir sind ihnen sehr dankbar dafür. Sie haben ihr Leben aufs Spiel gesetzt, um das Leben ihrer Mitmenschen zu schützen. Der Einsatz geht weiter. Wir sind weiter wachsam. Damit liegt die Leitung der Brandbekämpfung wieder bei den regionalen Behörden. Nach einer Woche geht es für die Feuerwehren hier vor allem darum, einzelne Brandnester zu löschen und den Boden mit Wasser zu kühlen. Dem europäischen Waldbrandwarnsystem EFIS zufolge haben in Spanien in diesem Jahr die Flammen bereits eine Fläche von fast 220.000 Hektar verbrannt. Das ist mehr als 6-mal so viel wie im selben Zeitraum des vergangenen Jahres.
2: Positive Nachrichten von der Bahn. Ab heute gibt es eine gute Nachricht, was den Gewinn anbelangt. Denn im ersten Halbjahr 2026 hat die Bahn einen dreistelligen Millionenbetrag verdient. Das hat der Konzern am Vormittag mitgeteilt und aus Berlin Johannes Frevel mit Einzelheiten.
3: Erstmals seit dem Boomjahr 2019 kann die Deutsche Bahn in ihrer Halbjahresbilanz wieder ein Plus vorweisen. Steckte die Bahn in der Jahresmitte in den Krisenjahren teils bis zu 2,3 Milliarden Euro im Minus, weist sie dort in diesem Jahr ein Plus von 147 Millionen Euro aus. Im Vergleich zu den Vorjahreszahlen hat die Bahn ihre wirtschaftliche Lage um rechnerisch rund 900 Millionen Euro verbessert. Entscheidenden Rückenwind gaben die Folgen der Krise am Persischen Golf. Benzin und Diesel wurden massiv teurer und sorgten für einen Fahrgastansturm im Fernverkehr. Geholfen hat der Bahn auch die schlechte wirtschaftliche Lage der Industrie. Die Frachttochter DB Cargo fuhr bisher regelmäßig hohe Millionendefizite ein. Mit der einbrechenden Nachfrage von Unternehmen nach Transportleistungen, etwa für Autos, Stahl und Chemikalien, sank auch das Defizit der Frachtsparte. Ein weiterhin großes Problem bleibt das marode Schienennetz, das mit milliardenschweren Baumaßnahmen über viele Jahre hinweg auf Vordermann gebracht werden soll. 14.000 Baustellen wurden im ersten Halbjahr fertig, 28.000 sollen es bis Jahresende werden.
2: Seit der Tankrabatt ausgelaufen ist, ist das Leben in Deutschland deutlich teurer geworden. Im Juli lagen die Verbraucherpreise um 2,8% über dem Niveau des Vorjahresmonats. Größter Preistreiber sind die Energiekosten, eine Auswirkung des Iran-Kriegs. Aus Wiesbaden berichtet Ursula Mayer.
4: Die Inflation in Deutschland zieht wieder deutlich an. Die Verbraucherpreise sind zuletzt im Juli im Jahresvergleich um 2,8% gestiegen, teilte das Statistische Bundesamt in Wiesbaden auf Basis einer ersten Schätzung mit. Im Monat davor lag die Inflationsrate noch bei 2,3%. Hauptgrund der andauernde Iran-Krieg. Dadurch sind insbesondere die Preise für Energieprodukte wie etwa Heizöl und Sprit im Schnitt um über 8% gestiegen. Dieser Anstieg wurde auch nicht mehr abgefedert durch den staatlichen Tankrabatt, da der vor einem Monat bereits ausgelaufen war. Deshalb mussten Menschen vielerorts in Deutschland fürs Tanken etwa ein Viertel mehr bezahlen als noch vor einem Jahr. Beim Heizöl gab es teilweise sogar noch größere Preissprünge. Beim Einkauf im Supermarkt hielt sich die Teuerung dagegen in Grenzen. Die Preise für Lebensmittel blieben im Schnitt nahezu unverändert.
2: Auch wenn Fachkräftemangel, KI, Investitionsstau und die verschiedenen Krisen weltweit die Bilanzen belasten, insgesamt geht es gerade für die deutsche Wirtschaft wieder etwas nach oben. Laut den neuesten Quartalszahlen ist die Wirtschaft in Deutschland das dritte Quartal in Folge gewachsen und hat ein Plus zu verzeichnen. Aus Wiesbaden berichtet Alexander Schmidt.
5: Im zweiten Quartal legte das Bruttoinlandsprodukt, also die Wirtschaftsleistung Deutschlands, zum Vorquartal um 0,2% zu, teilte das Statistische Bundesamt in Wiesbaden in einer ersten Schätzung mit. Das ist etwas mehr als erwartet. Nach Aussage

0: Der Statistiker haben deutsche Firmen mehr Waren ins Ausland verkauft. Die Konsumausgaben hingegen entwickelten sich verhalten. Die Investitionen seien trotz staatlicher Milliardeninvestitionen in die Infrastruktur sogar zurückgegangen. Im ersten Vierteljahr hatte die Wirtschaftsleistung vor allem wegen höherer Exporte um 0,4% zugelegt. Nach dem überraschend guten Jahresauftakt war die Hoffnung groß, dass die deutsche Wirtschaft nach 3 mageren Jahren wieder deutlich Fahrt aufnehmen würde. Nach Einschätzung von Ökonomen hängt das weitere Wachstum derzeit stark vom Ausgang des Krieges im Nahen Osten ab, der die Energiepreise spürbar nach oben getrieben hat.
1: In der Zeitschrift Focus Gesundheit erscheinen einmal im Jahr Ärztelisten. Darauf werden Ärzte empfohlen mit Siegeln wie Top-Mediziner. Doch diese Siegel hält die Wettbewerbszentrale für irreführend und klagte gegen das Magazin. Ärzte können sich diese Siegel nämlich kaufen. Heute ging es vor den Bundesgerichtshof. Max Bauer mit den Einzelheiten.
2: Die Zeitschrift Focus gibt jährlich Ärztelisten heraus. Zusätzlich vergeben wird das Siegel Top-Mediziner. Wenn Ärztinnen und Ärzte 2000 Euro an Focus zahlen, können sie mit dem Empfehlungssiegel für sich werben. Die Wettbewerbszentrale, ein Verein der deutschen Wirtschaft, der sich für fairen Wettbewerb einsetzt, hält die Siegelvergabe für unzulässig und hat gegen die 2020 und 2021 vergebenen Siegel geklagt. Mit denen würde Focus einen falschen Eindruck erwecken, nämlich dass hinter der Siegelvergabe eine objektive Prüfung durch eine neutrale Stelle stehe. Vor dem Bundesgerichtshof hatte die Wettbewerbszentrale nun Erfolg. Der BGH stellt strenge Anforderungen an Werbung, die das Thema Gesundheit betrifft. Die Fokussiegel würden vor allem auf Selbstauskünften von Ärzten, Empfehlungen von Kollegen und auf Patientenbewertungen beruhen, also auf subjektiven Einschätzungen. Welche Kriterien das Testurteil dann aber genau tragen, sei nicht erkennbar. Nun muss die Vorinstanz anhand der strengen BGH-Vorgaben entscheiden, ob die Focus-Ärzte-Siegel irreführend sind. In der bisherigen Form dürften die Focus-Siegel für Ärzte wohl nicht mehr zulässig sein.
1: An der Grenze zur spanischen Exklave Ceuta, gelegen in Nordafrika, sind tausende Menschen nahezu ungehindert aus Marokko auf EU-Gebiet gelangt. Medienberichten zufolge war die Polizei zeitweise völlig überfordert. Bis zu 3000 Flüchtlinge sollen die Grenze zu Fuß überquert haben. In den Straßen Ceutas spielten sich teilweise dramatische Szenen ab. Stefan Ehlert erklärt, worum es geht.
3: Die spanischen Exklaven in Marokko, Ceuta und Melilla, sind generell das Ziel vieler Migranten, die nach Europa wollen. Aber jetzt hat Regionalpräsident Vivas von einem drohenden Kollaps gesprochen. Er fordert den Einsatz des Militärs und die sofortige Abschiebung der ungebetenen Gäste. Die Bilder aus Ceuta sind tatsächlich unglaublich. Man fragt sich, wo sollen all diese Leute schlafen? Was sollen sie essen? Wo sollen sie duschen? Das ist schwer nachvollziehbar, was dort gerade geschieht.

0: Es ist 19.15 Uhr.
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0: Johannes Hitzelberger mit den Nachrichten.
2: Europäische Fußballunion eskaliert Konflikt mit der FIFA. Die UEFA hat am Nachmittag einen Boykott aller FIFA-Turniere beschlossen, falls der Weltfußballverband seinen Investorendeal durchdrückt. In einem Statement der UEFA heißt es, die WM stehe nicht zum Verkauf. FIFA-Chef Infantino plant, Anteile an den Weltmeisterschaften an private Investoren zu verkaufen. Einfädeln soll den Deal Joshua Kushner, der Bruder von Trump-Schwiegersohn Jared Kushner. Schwere Waldbrände wüten nun auch in Türkei und Griechenland. Auf der griechischen Insel Kreta wurden tausende Urlauber vorübergehend vor einem Brand in Sicherheit gebracht. Am Nachmittag brach dort ein zweiter Brand aus. In der Türkei lodern Regierungsangaben zufolge derzeit insgesamt 115 Feuer, vorwiegend an der Mittelmeerküste. In Bayern brennt noch immer ein Bergwald bei Oberwössen im Landkreis Traunstein. Inflation ist sprunghaft gestiegen. Die Preise für Waren und Dienstleistungen in Deutschland lagen im Juli um 2,8%

0: Prozent über dem Vorjahresniveau. Im Juni waren es noch 2,3%. Nach Angaben des Statistischen Bundesamts sorgten höhere Ölpreise und der Wegfall des Tankrabatts für den Anstieg. In Bayern mussten Autofahrer für Benzin und Diesel mehr als 20% mehr bezahlen als im Juli 2025. Verdi klagt vor Bundesverfassungsgericht gegen Lockerungen des Ladenschlusses in Bayern. Landesleiterin Clemens warf der Staatsregierung einen Generalangriff auf die Beschäftigten im bayerischen Einzelhandel, auf deren Familien und auf die Gesellschaft vor. Das neue Ladenschlussgesetz ist seit Sommer 2025 in Kraft. Danach dürfen unter anderem mehrere hundert Tourismusorte an bis zu 40 Sonn- und Feiertagen ihre Läden öffnen. Das Wetter. Am Abend mehr Wolken und vor allem in Franken Schauer und Gewitter.
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2: Im Studio Gerhard Amberger. Das Landgericht Ingolstadt hat heute Nachmittag hohe Haftstrafen wegen gewerbsmäßiger Geldfälschung verhängt. Der Fall ist in Ingolstadt verhandelt worden, weil in der Region vermehrt falsche 50-Euro-Scheine entdeckt wurden. Susanne Pfaller berichtet.
3: Für gewerbsmäßige Geldfälschung in mehreren Fällen erhielt der geständige 33-jährige Mann eine Freiheitsstrafe von 6 Jahren und 8 Monaten. Das Maß entspricht nahezu der Forderung der Staatsanwaltschaft. Sein Verteidiger lag nur wenige Monate darunter. Eine deutlich niedrigere Haftstrafe erhielt seine Partnerin. Sie verurteilte das Gericht zu 3 Jahren Gesamtfreiheitsstrafe wegen Beihilfe. Die Beweislage gegen die beiden war erdrückend, als die Polizei in der Dachgeschosswohnung des 33-Jährigen in Wuppertal eintraf, liefen dort noch die Drucker. Die beiden hatten gleich zu Prozessbeginn gestanden, dass sie dort Falschgeld im Wert von rund 450.000 Euro hergestellt haben.
2: Morgen starten die Sommerferien in Bayern, dann ist erstmal für 6 Wochen Schluss mit Unterricht, Exen und Abfragen. Stattdessen gibt es Zeugnisse. Nicht nur für die Schülerinnen und Schüler, sondern auch für das bayerische Kultusministerium. Die Schüler haben bei einer Protestaktion Noten verteilt. Regina Schwab.
4: Mitbestimmung 4, Bildungsgerechtigkeit 5, Lebensweltbezug 3 und insgesamt nur eine 3,75. Das ist die Durchschnittsnote, die Schülerinnen und Schüler von der Initiative Eine Schule für alle in Bayern dem Kultusministerium für seine Arbeit geben. Bei einer Protestaktion vor der Behörde halten sie das Zeugnis bei 36 Grad hoch. Initiatorin Amelie.
5: Es sind 3 Fünfe ausgestellt worden. Das heißt, nach dem jetzigen Konzept würde das Schulsystem sitzen bleiben. Also es würde nicht mehr versetzt werden.
4: Etwa 20 Jugendliche sind zusammengekommen, um das Zeichen zu setzen. Wir gehen nicht so schnell. Wir ziehen das durch. 24 Stunden soll die Aktion dauern. Die Forderungen, Abfragen und Exen sollen abgeschafft werden und mehr Mitspracherecht für Schülerinnen und Schüler. Das Kultusministerium selbst hat heute nicht auf den Protest reagiert, teilt dem BR aber schriftlich mit, Zitat, im Hinblick auf unsere Leistungsgesellschaft ist auch weiterhin eine Leistungsorientierung an den Schulen wichtig. Zitat Ende. Mit den Schülervertretungen und dem Landesschülerrat sei man in kontinuierlichem Austausch.
2: In Nürnberg versucht man während der heißen Tage für Abkühlung zu sorgen. Der Stromanbieter Energie hat die erste Sprühnebelsäule der Stadt in Betrieb genommen. Sie steht an der Ecke Königstraße und Klaragasse. Auf Knopfdruck gibt sie einen Nebel aus kleinsten Wassertröpfchen ab. Und der Nürnberger Verkehrsbetrieb versucht, Ausfällen der Straßenbahn vorzubeugen und kühlt die Schienen dazu mit Wasser. Dazu werde die Temperatur am Gleis um 15 bis 20 Grad reduziert, hieß es. 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
6: In Polen ist in der Nacht offenbar eine Rakete abgestürzt. Regierungschef Tusk sagte nach ersten Untersuchungen, dass es sich um ein russisches Geschoss handeln könnte. Das ist nicht unwahrscheinlich, schließlich sind schon einige Drohnen über polnisches Staatsgebiet geflogen und zu Boden gegangen. Militärexperten gingen meist von Irrläufern aus. Eigentlich sollten sie Ziele in der Ukraine treffen. Dass auch eine Rakete vom Weg abkommt, ist allerdings noch nicht vorgekommen. Paulina Milling berichtet aus Warschau.
7: Alarm heute im Südosten Polens. Ein Anwohner beschrieb im polnischen Fernsehen die Schreckensmomente der Nacht.
8: Um kurz nach drei flogen hier die Jets los. Gegen vier begann dann die Sirene zu heulen. In der Stadt Lublin und in mehreren Orten im Südosten Polens gab es Luftalarm. Ein zunächst unbekanntes Flugobjekt ist ca. 120 Kilometer tief nach Polen geflogen. Das polnische Militär setzte mehrere F-16 Kampf- und Erkennungsflieger ein, um es zu verfolgen. Der polnische Verteidigungsminister Władysław Kosiniak-Kamysz erklärte, die Alliierten hätten auch geholfen. Auch Militärflugzeuge unserer Verbündeten waren unterwegs, um die Jets in der Luft zu betanken. Sie starteten aus Deutschland nach Polen. Einige Augenzeugen sagten, sie hätten einen lauten Knall gehört. Das Objekt ist über einem Feld abgestürzt, erzählte ein Landwirt aus der Gegend. Wir wollten um 4 Uhr zum Mähen losfahren. Ich war schon draußen, um den Mähdrescher zu holen. Es war also circa 3:45. Ich dachte, da fliegen gleich die Scheiben raus. Und dann ist die Feuerwehr hingefahren. Kurz darauf sagte mir ein anderer Landwirt, es ist etwas hier auf unseren Feldern passiert. Überwachungskameras aus der Gegend haben die Explosion festgehalten. Auf Bildern ist ein Krater zu sehen. Der Krater ist ziemlich groß, ca. 10 Meter im Durchmesser und 5 Meter tief. Die Trümmerteile sind im Kreis von etwa 200 Metern verteilt. Sie werden jetzt mit einer Drohne gesucht, erklärte der zuständige Staatsanwalt Grzegorz Trusiewicz. Regierungschef Donald Tusk besuchte die Absturzstelle. Das ist noch nicht definitiv, aber nach der Meinung der Experten und der Militärs weisen die Spuren, die gefundenen Trümmerteile, auf die russische Rakete H-101 hin. Die Trümmerteile werden nun untersucht. Ein ukrainischer Experte ist unterwegs nach Polen, um die hiesigen Fachleute zu unterstützen. Ballistische Raketen vom Typ H-101 setzt Russland bei Angriffen auf die Ukraine immer wieder ein. Heute Nacht wurde die Ukraine erneut massiv beschossen, auch im Westen des Landes, also in Polens Nähe. Deshalb liegt die Vermutung nahe, die Luftraumverletzung könnte damit zusammenhängen. Es gibt keinen Grund anzunehmen, dass Polen das Ziel war, erklärte Ministerpräsident Donald Tusk. Polen grenzt im Südosten an das Kriegsland Ukraine und hatte zuvor schon Ähnliches wie heute Nacht erlebt. Voriges Jahr im September waren mehrere Drohnen 200 Kilometer weit nach Polen geflogen. Sie wurden abgeschossen. Eine ballistische Rakete russischer Herkunft auf dem NATO-Gebiet hat es seit Anfang des russischen Großangriffs auf die Ukraine nicht gegeben. Sollten sich die Hinweise darauf bestätigen, wäre das der erste solche Vorfall bisher.
6: Eine russische Rakete ist offenbar weit nach Polen hineingeflogen und abgestürzt. Ein Bericht von Paulina Milling war das.
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6: In den heutigen Ausstellungstipps geht es um weibliche Eigenständigkeit in der Kunst. In Ottobeuern im Unterallgäu zeigt das Museum für zeitgenössische Kunst gerade die Ausstellung Witches and Bitches. Doch der Titel führt Besucher leicht auf die falsche Fährte, wie Doris Bimmer erfahren hat.
9: Wer sich gruseln will, muss woanders hingehen. Der Titel will provozieren. Ja, das räumt Museumsleiter Markus Albrecht gerne ein. Die Schau selbst ist im positiven Sinn gefällig und sehr farbenfroh.
10: Alle 7 Künstlerinnen waren von diesem Ausstellungstitel begeistert und haben teilweise auch dann noch Bilder gemalt, die direkt zum Ausstellungstitel passen. Also der Titel ist ein bisschen provokant, aber wenn man die Ausstellung sieht, ist ja alles andere als provokant. Also vielleicht ein oder zwei Kunstwerke, das etwas provozieren. Aber der Titel soll eigentlich mehr zur Diskussion anregen und das Bild von der Frau ins richtige Licht rücken.
9: Letztlich geht es den Künstlerinnen darum, mit ihren Arbeiten Frauen in der Kunst sichtbarer zu machen. Und auch wenn es eine Ausstellung rund um die Rolle der Frau ist, Männer dürfen nicht fehlen, dachte sich Katrin Lander.
10: Und der Hintergrund, warum sie nur Männer zeigt, das ist der, sie hat gesagt, über Jahrhunderte war immer die Frau das Objekt, das auf den Bildern abgebildet wurde. Und sie hat das Ganze jetzt umgekehrt. Also jetzt ist die Betrachtende ist jetzt die Frau und der Dargestellte ist der Mann.
9: Landers Porträts entstehen übrigens nie vom Foto, sondern immer ganz klassisch in mehreren Sitzungen. Dieser persönliche Blick auf den Porträtierten prägt ihre Bilder. Frauen sucht man auch vergeblich auf den Gemälden von Nina Jürg. Sie zeigt Landschaften, die sie selbst erwandert hat. Sie eröffnet mit ihren Bildern unweigerlich eine große Weite. Abtauchen und verweilen gilt bei ihren Arbeiten. Und noch ein Stück mehr bei den Werken von Isabelle Dutoit. Die erschließen sich erst beim genauen Hinsehen.
10: In allen ihren Bildern tauchen irgendwelche Tiere auf, die sie da als sichtbares Zeichen in die Bilder malt. Sie hat zum Beispiel ein Werk geschaffen, Vögel und Wölfe. Das ist jetzt auch zu diesem

0: Diese Ausstellung entstanden. Isabelle Dutoit hält halt sehr sorgfältig, sehr genau. Wobei jetzt die Pinselführung dann bei Mariana Grüger, die ist etwas schneller und etwas flüssiger, etwas mit einem großen, breiten Pinsel. Und so sind die alle sieben Künstlerinnen eigentlich ganz unterschiedlich. Und das macht die Ausstellung ja auch so interessant, wenn man sieben unterschiedliche Positionen halt sehen kann in einer Ausstellung.
1: Das gekonnte Spiel mit Farben. Kontraste, eindeutige Botschaften einerseits und fantasievolle Ausflüge andererseits prägen die Schau. Die Besucher müssen sich dafür Zeit lassen, aber langweilig wird ihnen sicher nicht. Witches und Bitches. Bis zum 4. Oktober im Museum für zeitgenössische Kunst Dieter Kunert in Ottobeuren. Nackte Körper sind in Ottobeuren also nicht zu sehen. Dafür beschäftigt sich aber die Ausstellung unbekleidet, ausgezogen, im Zentralinstitut für Kunstgeschichte in München umso mehr damit. Dort dreht sich alles um die Geschichte der Aktmalerei und Fotografie. Die Darstellung des unbekleideten menschlichen Körpers ist ein zentraler und auch seit jeher umstrittener Bestandteil der Kunst. In der Schau wird deshalb die Forschungsgeschichte erläutert und vor dem Hintergrund heutiger Debatten um Körperbilder danach gefragt, was der Akt denn heute bedeutet. Das Zentralinstitut zeigt unbekleidet, ausgezogen bis zum 2. Oktober.
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3: A3 Nürnberg Richtung Passau zwischen Velburg und Beratzhausen, 6 Kilometer Stau wegen einer Baustelle. A9 München Richtung Nürnberg zwischen Manching und Denkendorf, stockender Verkehr. A99 Westumfahrung München Richtung Nürnberg zwischen Germering Nord und Ludwigsfeld, 9 Kilometer Stau. B17 Landsberg Richtung Reute zwischen Schwangau und Füssen, Stau an einer Baustelle. B23 Lermoos Richtung Garmisch-Partenkirchen zwischen Griesen und Garmisch-Partenkirchen, Stau. B310 Weißensee Richtung Forgensee in Höhe Füssen, Stau. B318 Holzkirchen-Rottach-Egern zwischen Oberwangau und Abzweig nach Tannried. Sperre nach einem Unfall mit mehreren Fahrzeugen. Es gibt eine Umleitung. Und München, Mittlerer Ring zwischen Schwanseestraße und Grünwalder Straße. Stau und ebenfalls Stau auch zwischen der Tübinger Straße und Blinganser Straße. Der Kandidtunnel ist aktuell in beiden Richtungen wegen eines Feuerwehreinsatzes gesperrt. Von der A96 kommen zwischen Leim und Blumenau Stau und Behinderungen nach einem Unfall im Baustellenbereich.

Das Wetter in Bayern im Verlauf des Tages, des Abends sind vor allem in Franken örtlich Schauer oder kräftige Hitzegewitter möglich. In Franken, Schwaben und dem nördlichen Oberbayern windet es stürmisch. In Unterfranken sind bei Gewittern örtlich auch schwere Sturmböen möglich. In der Nacht ziehen aber dann die Wolkenfelder ab. Es ist meist trocken und die Tiefstwerte liegen bei 21 bis 14 Grad. In den kommenden Tagen Sonnen und Wolken und immer wieder unwetterartige Hitzegewitter. Am Sonntag dann sonnig, dann sind nur noch an den Alpen Gewitter möglich. Die Höchstwerte 25 bis 38 Grad, in den Nächten 21 bis 14 Grad.

0: Es ist 19.30 Uhr.
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0: Die UEFA droht FIFA-Chef Infantino mit WM-Boykott. Der Waldbrand in den Chiemgauer Alpen ist unter Kontrolle. Und Münchens Oberbürgermeister Krause gibt bekannt, dass die Wasserregeln gelockert werden. Das sind einige unserer Themen in der kommenden halben Stunde. Am Mikrofon ist Joachim Dangel. Eine Fußballweltmeisterschaft ohne Spanien, Italien, Frankreich und Deutschland. Diese Möglichkeit steht jetzt im Raum, zumindest wenn FIFA-Chef Gianni Infantino seinen umstrittenen Investorendeal durchdrückt. Diese Vereinbarung könnte allein in diesem Jahr umgerechnet 3,7 Milliarden Euro in die Kassen der FIFA spülen. Katrin Hondel berichtet.
2: Die europäischen Fußballverbände gehen auf Konfrontationskurs und drohen der FIFA mit Boykott. Sollte der Weltverband seinen Plan durchziehen, Eigentumsrechte an der WM und anderen Wettbewerben an private Investoren zu verkaufen,

0: sind die Europäer nicht mehr dabei. Keine UEFA-Nationalmannschaft werde an einem FIFA-Wettbewerb teilnehmen, solange diese Pläne existieren, teilt die UEFA nach einer Dringlichkeitssitzung ihrer 55 Mitgliedsverbände mit. Es sei denn, so wörtlich, das Projekt wird vollständig verworfen und es werden verbindliche Zusicherungen gegeben, dass die FIFA ihre Führungsstrukturen oder Wettbewerbe niemals wieder für private Eigentümer öffnen wird. Die Front der Europäer gegen die Pläne von FIFA-Präsident Gianni Infantino sei geschlossen. Einstimmige und unmissverständliche Ablehnung, Zitat, die Weltmeisterschaft steht nicht zum Verkauf. Die UEFA kritisiert auch das Vorgehen Infantinos scharf. Es sei unverantwortlich und unvertretbar, dass der Investorenplan heimlich konzipiert wurde. Das sei nicht nur tiefgreifendes Führungsversagen. Die FIFA habe damit als Hüterin des Weltfußballs abgedankt. Und weiter, manche Dinge sind einfach zu wichtig, um sie zu verkaufen.
1: Seit gestern Abend hält ein Bergwaldbrand die Einsatzkräfte im Landkreis Traunstein in Atem. Es brennt im Bereich der Hochwand bei Oberwössen. Verletzt wurde bisher niemand. Die Löscharbeiten gestalten sich wegen der steilen Lage aber sehr schwierig, scheinen aber erfolgreich, wie unsere Reporterin Julia Ley im BR24-Thema des Tages berichten konnte.
2: Die Lage ist inzwischen wirklich weitgehend unter Kontrolle. Also man sieht hier jetzt auch keine Flammen, sondern man sieht kleinere Rauchschwaden, die noch so im oberen Teil des Berges nach oben wabern. Aber im Grunde ist das Ganze jetzt wirklich ganz gut unter Kontrolle. Uns wurde gerade noch mal mitgeteilt, dass die Hubschrauber wahrscheinlich noch so bis 22 Uhr heute weiterfliegen würden. Und dann wird man das erstmal einstellen und den Brand dann über Nacht mit Drohnen beobachten. Die wirklich wichtige, entscheidende Frage ist aber die Frage nach dem Wind nach wie vor. Also es gibt die Sorge, dass der Wind drehen und noch mal an Geschwindigkeit zunehmen könnte. Und dann gibt es eben schon die Gefahr, dass der Brand sich sehr schnell auch noch mal wieder ausbreitet. Insofern ist man hier wirklich die ganze Zeit in Hab-Acht-Stellung und wird es sehr genau beobachten. Zu der Brandursache gibt es bisher überhaupt keine Infos. Das ist aber auch nicht ganz ungewöhnlich. Das ist ja jetzt schon der dritte Waldbrand, größere Waldbrand, den wir hier im Landkreis hatten in diesem Sommer. Und es ist eigentlich jedes Mal so, dass auch im Nachhinein gar nicht wirklich zu klären war, weil ja im Moment aufgrund der Trockenheit und der Hitze schon der kleinste Funken ausreicht. Und gerade in so steilem alpinen Gelände, da wird man vielleicht diese Ursache gar nicht genau finden können, auch hinterher nicht.
1: Wenn es so heiß ist wie heute, müssen vor allem alte und kranke Menschen aufpassen, dass sie genügend trinken und sich nicht überanstrengen. Selbst wer im Krankenhaus liegt oder in einer Pflegeeinrichtung untergebracht ist, entkommt den hohen Temperaturen nicht, denn die wenigsten Einrichtungen haben eine Klimaanlage. Das Robert-Koch-Institut geht davon aus, dass in diesem Sommer schon 10.000 Menschen im Zuge einer Hitzewelle gestorben sind. Aus der Bundesrepublik kommen nun Forderungen, den Hitzeschutz zu verbessern. Aus unserem Hauptstadtstudio berichtet Andreas Fischer.
3: Der ehemalige Bundesgesundheitsminister Karl Lauterbach von der SPD sagte der Rheinischen Post, jetzt komme es darauf an, zu retten, was noch zu retten sei. Als konkrete Maßnahmen fordert Lauterbach unter anderem Kälteräume und Hitzetelefone, die bei gefährdeten Menschen zum Beispiel nachfragen, ob sie genügend trinken. Die Linken-Fraktion im Bundestag betont heute, wie gefährlich Hitzewellen vor allem für pflegebedürftige Menschen sind. Deswegen fordert die Linke, Pflegeheime hitzefest zu machen. Die Länder müssten Verschattung, Kühlung und klimaresiliente Gebäude finanzieren. Auch der Deutsche Städtetag will mehr Geld von Ländern und Bund für die Anpassung an den Klimawandel insgesamt. Es gehe um Milliardensummen, die die Kommunen nicht allein stemmen könnten, sagte Hauptgeschäftsführer Christian Schuchert dem Redaktionsnetzwerk Deutschland. Die Bundesregierung hatte schon bei der Hitzewelle Ende Juni betont, wenn es um konkreten Hitzeschutz geht, liege die Hauptverantwortung bei Ländern und Kommunen. Das Bundesgesundheitsministerium verweist heute darauf, dass es schon vor 3 Jahren einen umfassenden Hitzeschutzplan vorgelegt habe.
1: Das Bewässerungsverbot in München wird nicht verlängert, obwohl es in der Stadt gerade sehr heiß ist. Aber die Regeln zum Wassersparen haben zu einem niedrigeren Verbrauch geführt. Außerdem ist Urlaubszeit und damit sind weniger Menschen in München. Oberbürgermeister Krause setzt darauf, dass die, die daheim bleiben, auch weiter sorgsam mit dem Wasser umgehen. Aus München Birgit Grundner.
4: Nach Einschätzung der Stadtwerke München ist die Grundwassersituation zwar weiterhin angespannt, die Versorgungslage bewege sich aber derzeit auf einem beherrschbaren Niveau. Außerdem wird erwartet, dass der Wasserverbrauch mit Beginn der Sommerferien deutlich zurückgeht. Deshalb gilt die Allgemeinverfügung nur noch bis Samstag und läuft dann aus. Oberbürgermeister Dominik Krause ruft trotzdem weiter zu einem sparsamen und verantwortungsvollen Umgang mit dem Trinkwasser auf.
5: Denn die hohen Temperaturen und vor allem die anhaltende Trockenheit stellen nach wie vor eine große große Belastung für unsere Wasserversorgung dar. Und ich danke da allen Münchnerinnen und Münchnern, die in den letzten Wochen mitgeholfen haben und es hoffentlich auch weiter tun werden, dass aus einer angespannten Situation keine Krise geworden ist.
4: Die Allgemeinverfügung hatte die Stadt Mitte Juli erlassen. Wegen des deutlich erhöhten Wasserverbrauchs auf zeitweise mehr als 400 Millionen Liter pro Tag wurden zum Beispiel das Waschen von Fahrzeugen außerhalb von Waschanlagen, der Betrieb von Privatpools, das Bewässern von Rasenflächen und tagsüber das Gießen von Beeten verboten. Mittlerweile ist der Wasserverbrauch auf etwa 330 Millionen Liter pro Tag zurückgegangen. Sollte sich die Lage erneut deutlich verschärfen, sollen erneut Maßnahmen geprüft werden.
1: Die Preise in Deutschland ziehen wieder an. Vor allem Tanken und Energie werden spürbar teurer. Nach Monaten mit leicht rückläufiger Teuerung zeigt die aktuelle Statistik einen deutlichen Sprung nach oben. Auslöser: das Aus für den Tankrabatt und der anhaltende Iran-Krieg. Die Kaufkraft der Menschen im Land sinkt. Raimund Bacher.
6: Die Verbraucherpreise in Deutschland lagen im Juli um 2,8% über dem Niveau des Vorjahresmonats. Im Juni betrug die Inflationsrate noch 2,3%. Das Statistische Bundesamt spricht von einem deutlichen Preissprung. Hauptgrund ist das Ende des staatlichen Tankrabatts Ende Juni. Die niedrigere Energiesteuer auf Benzin und Diesel hatte zwei Monate lang den Preisauftrieb gedämpft. Jetzt steigen die Kraftstoffpreise wieder. Zugleich treibt der Iran-Krieg die Ölpreise nach oben. Die Energiepreise lagen im Juli 8,3% über dem Vorjahreswert. Von Juni auf Juli zogen die Verbraucherpreise insgesamt um 0,8% an. Lebensmittel verteuerten sich dagegen nur leicht um 0,4%. Dienstleistungen wie Restaurantbesuche und Reisen kosteten 2,9% mehr als vor einem Jahr. Ökonomen warnen, dass die Folgen des Energiepreisschocks noch nicht ausgestanden sind. Die Präsidentin der Europäischen Zentralbank Lagarde rechnet mit weiter hoher Unsicherheit. Volkswirte erwarten, dass die EZB im September den Leitzins erneut erhöht, um die Inflation zu bremsen. Ziel der Notenbank bleibt eine Teuerungsrate von 2,0%.
1: An der Grenze zur spanischen Exklave Ceuta gelegen in Nordafrika sind tausende Menschen nahezu ungehindert aus Marokko auf EU-Gebiet gelangt. Medienberichten zufolge war die Polizei zeitweise völlig überfordert. Bis zu 3000 Flüchtlinge sollen die Grenze zu Fuß überquert haben. In den Straßen Ceutas spielen sich teilweise dramatische Szenen ab. Stefan Ehlert erklärt, worum es geht.
7: Ceuta ist wie Melilla auch ein Stück Land auf marokkanischem Boden, das Spanien gehört. Ceuta ist eine Stadt mit 83.000 Einwohnern und seit einigen Tagen kommen dort vermehrt Migranten über das Meer an, schwimmend. Bis zu 2.000 sollen es sein, hat der Regionalpräsident von Ceuta, Vivas, heute Morgen gesagt. Aber bis zum Nachmittag haben nochmals einige tausend Menschen die Grenzanlagen zu Ceuta durchschritten. Manche riefen dabei Viva España und wähnen sich jetzt angekommen in Europa. Die spanischen Exklaven in Marokko, Ceuta und Melilla, sind generell das Ziel vieler Migranten, die nach Europa wollen. Aber jetzt hat Regionalpräsident Vivas von einem drohenden Kollaps gesprochen. Er fordert den Einsatz des Militärs und die sofortige Abschiebung der ungebetenen Gäste. Die Bilder aus Ceuta sind tatsächlich unglaublich. Man fragt sich, wo sollen all diese Leute schlafen? Was sollen sie essen? Wo sollen sie duschen? Das ist schwer nachvollziehbar, was dort gerade geschieht.
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9: Im Studio Dirk Vilsmeier. Europa will sich bei der Entwicklung von künstlicher Intelligenz nicht abhängen lassen und deshalb dafür sorgen, dass sich auch hier ordentlich Kapazitäten dafür ansiedeln. Jetzt wurde nach einigem Vorlauf ein Bieterverfahren eröffnet für den Bau von mehreren KI-Gigafactories. Das ambitionierte Vorhaben bündelt bis zu 10 Milliarden Euro an öffentlichen Mitteln der EU sowie der teilnehmenden Mitgliedstaaten. Von Unternehmensseite werden weitere 20 Milliarden Euro an Investitionen erwartet. Sarah Lopez.
10: Konkret sind bis zu 7 sogenannte AI-Gigafactories in der EU geplant. Das sollen riesige, effiziente Rechenzentren sein, in denen neue KI-Modelle trainiert und weiterentwickelt werden. Die sollen EU-Standards entsprechen, etwa beim Datenschutz und der Sicherheit. Bewerben können sich jetzt Zusammenschlüsse aus Unternehmen, öffentlichen Einrichtungen und Investoren, auch länderübergreifend. In Deutschland gab es erst Pläne für eine gemeinsame Bewerbung Beteiligung mehrerer großer Tech-Unternehmen. Dazu ist es aber nicht gekommen, sodass es jetzt wohl mehrere getrennte deutsche Bewerbungen geben wird. Bei der Entscheidung, welche Projekte den Zuschlag erhalten, soll nach Angaben der EU-Kommission auch die Energieeffizienz und der Wasserverbrauch eine Rolle spielen. Die geplanten KI-Fabriken sind Teil einer EU-Strategie, KI-Infrastruktur auszubauen und den Zugang zu Hochleistungsrechnern in der EU zu verbessern. Ziel ist es,

0: beim Thema künstliche Intelligenz unabhängiger von ausländischen Unternehmen zu werden und gegenüber China und den USA aufzuholen. Die Europäische Kommission sagt, man wolle zum KI-Kontinent werden.
1: Geräte reparieren, statt sie wegzuschmeißen und ein neues zu kaufen. Das ist das Ziel einer neuen EU-Verordnung, die morgen in Kraft tritt. So soll die Menge an Elektroschrott verringert werden. Die Verordnung zwingt Hersteller von Waschmaschinen, Kühlschränken, Handys und so weiter, die Geräte auf Wunsch auch zu reparieren. Levin Salomon mit den Details und einer großen Lücke im Gesetz.
2: Bisher ist es ja so, dass man auf jedes neue Elektrogerät pauschal 2 Jahre gesetzliche Gewährleistung hat. Wenn in der Zeit ein Mangel auftritt, kriegt man im Zweifelsfalle per Gesetz einfach ein neues. Ab sofort soll man aber selbst entscheiden. Wenn man den Defekt gezielt ausbessern lassen will, anstatt einfach was Neues zu nehmen, dann muss die Reparatur auch möglich sein. Und nicht nur das, wer sein bisheriges Gerät reparieren lässt, bekommt dann nochmal 12 Monate mehr Gewährleistung. Quasi als Belohnung, dass man es nicht einfach hat wegschmeißen lassen. Wir nehmen mal ein Beispiel aus der Praxis. Das iPhone 15 Pro Max war vor 2 Jahren noch das absolute Top-Smartphone von Apple zu einem Neupreis ab 1200 Euro. Auf der eigenen Service-Homepage gibt Apple an, dass sie fürs Reparieren des Displays etwa 489 Euro verlangen. Das sind mehr als 40% vom Neupreis und genau die Erfahrung scheinen einige Leute mit Reparaturen zu machen. Es lohnt sich oft nicht. Da ist nämlich die Lücke in der Verordnung. Zwar sagt auch das nationale Gesetz, dass Händler gewöhnliche Reparaturen zu einem, Zitat, angemessenen Preis anbieten müssen. Damit bleiben aber viele Fragen offen. Der Deutsche Naturschutzbund hat schon 2023 berichtet, dass 2/3 bei einer Befragung die Reparaturen zu teuer finden und deshalb einfach neu kaufen.
1: Und noch ein Blick auf den Aktienindex DAX. Der konnte heute um ein gutes 0,5% zulegen. Drin gewesen wäre allerdings auch deutlich mehr, wenn der hohe Kursverlust bei Adidas nicht so gebremst hätte. Am Ende standen 25.612 Punkte auf der Tafel.

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1: Es ist 19.45 Uhr.
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1: Johannes Hitzelberger mit den Nachrichten.
3: UEFA droht im Streit über FIFA-Investorenpläne mit Boykott. Laut einer Mitteilung des Europäischen Fußballverbands werden UEFA-Nationalmannschaften weder an der Weltmeisterschaft noch an anderen FIFA-Wettbewerben teilnehmen, sollte die FIFA wie geplant bestimmte Anteile an externe Investoren verkaufen. Eine führende Rolle bei dem Deal soll Joshua Kushner spielen, der Bruder von Trump-Schwiegersohn Jared Kushner. Mehr als 300 Einsatzkräfte kämpfen weiter gegen Bergwaldbrand im Chiemgau. Nach den Worten des Traunsteiner Landrats Danzer wird wegen des Windes eine schnelle Ausbreitung des Brandes nahe Oberwössen befürchtet. Deshalb sei auch Hilfe aus Österreich angefordert worden. Um flexibel reagieren zu können, hat der Landkreis den Katastrophenfall ausgerufen. Mindestens 9 Menschen sterben bei russischen Luftangriffen in der Ukraine. Einsatzkräfte vermuten 4 weitere Tote unter den Trümmern eines Wohnhauses im Zentrum des Landes. Die Behörden vermuten, dass bis zu 7 Kinder getötet wurden. Im benachbarten

0: besetzten Polen schlug offenbar ein russischer Marschflugkörper ein und hinterließ einen Krater. Die NATO sicherte Polen ihre Unterstützung zu. Ende des Tankrabatts treibt Inflation in die Höhe. Das Leben in Deutschland hat sich nach einer Schätzung des Statistischen Bundesamts im Juli deutlich verteuert. Die Verbraucherpreise lagen um 2,8% höher als im Juli 2025. Ursache sind die hohen Energiekosten, die Erzeuger auf ihre Preise aufschlagen. In Österreich gilt nach wie vor eine Preisbremse für Kraftstoffe. Die Regierung hat sie bis Ende August verlängert. Motorradfahrer scheitert mit Klage gegen Straßensperrung. Das temporäre Verbot, die Bergstraße über das Sudelfeld in Richtung Bayerisch Zell zu befahren, ist rechtens. Das Verwaltungsgericht München hat die Klage eines Motorradfahrers dagegen abgewiesen. Der zweijährige Versuch soll Ende September enden. Das Wetter. In Franken Schauer und Gewitter möglich, sonst trocken.
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2: Bei Katastrophen die Hilfe koordinieren, das ist die Aufgabe des Landesamts für Bevölkerungsschutz. Es soll übernehmen, wenn bei Großereignissen die Kommunen überfordert sind. Mitte April hat das Amt seine Arbeit aufgenommen. Heute stellte die Behörde vor, wie sie beispielsweise bei Hochwasser vorgehen würde. Aus München berichtet Peter Queton.
3: Eine fiktive Hochwasserlage in Südbayern. In 10 Landkreisen ist der Katastrophenfall schon ausgerufen worden. Dann kommt das Landesamt für Bevölkerungsschutz ins Spiel. In der Kommandozentrale werden die Einsätze von Feuerwehr, Rettungsdienst und Katastrophenschutz koordiniert. Mit 85 Mitarbeitern ist das Landesamt personell besser ausgestattet durch Umschichtungen im Haus. Angesichts zunehmender Großschadenslagen und Naturkatastrophen müsse die Gesellschaft besser vorbereitet sein, sagt Bayerns Innenminister Hermann, CSU.
4: Das können Hochwasserlagen sein, das kann aber auch aufgrund wie aktuell mangelnden Wassers dann auch die Zunahme von Waldbränden sein. Das können technische Katastrophen wie ein großes Zugunglück sein. Und es ist auf der anderen Seite dann auch die Vorsorge, falls wir, was wir alle hoffen, dass nicht eintritt in eine Situation der Zivilverteidigung, einer kriegerischen Bedrohung kämen. Für all das müssen wir besser ausgestattet und ausgerüstet sein.
3: Gleichzeitig legt Hermann Wert darauf, dass den Landkreisen und den kreisfreien Städten ihre Kompetenzen nicht strittig gemacht werden. Erster Ansprechpartner bleibt das Landratsamt oder das Rathaus.
4: Aber wenn sich das überfordert sieht und zum Beispiel den Katastrophenfall ausruft, weil es allein mit der Lage nicht mehr fertig wird, dann sind zunächst einmal die Regierungen gerufen. Aber in der Regel ist es dann schon gut, wenn wir uns auf jeden Fall hier vom Innenministerium aus einen Überblick über die Lage verschaffen, um auch rechtzeitig zu erkennen, wann in der Tat auch mit Unterstützungskräften auf Landesebene eingegriffen werden muss.
3: Für die aktuelle Hitze und deren Folgen sieht sich die neue Einrichtung aber nicht zuständig. Der Präsident des Landesamtes für Bevölkerungsschutz, Zacher, sagt, seine Behörde beschäftige sich mit akuten Situationen.
5: Ich sag's mal ganz platt, wenn Einheiten mit Blaulicht benötigt werden, die sehr schnell vor Ort kommen, um irgendetwas zu regeln und eine akute Gefahr zu beheben, dann ist es Aufgabe des Landesamts. Der große Bereich der Prävention, das haben wir im Bereich der Hitze, das haben wir beim Hochwasserschutz, das läuft bei den zuständigen Behörden. Wir sind die, die kommen, wenn das Kind im Brunnen gefallen ist.
3: Die Grünen im Landtag werfen dem Innenminister vor, lediglich Abteilungen im Ministerium umzubenennen. Die SPD fordert überregionale Materiallager in jedem Regierungsbezirk.
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2: Wer schon mal nach einem Arzt gesucht hat, ist womöglich auf die Ärztelisten der Zeitschrift Fokus Gesundheit gestoßen. Auf dieser Liste werden Ärztinnen und Ärzte empfohlen mit Siegeln wie Top-Mediziner. Doch das hält die Wettbewerbszentrale für irreführend und hat gegen das Magazin geklagt. Ärzte können sich dieses Siegel nämlich kaufen und damit für sich werben. Heute ging es vor den Bundesgerichtshof. Aus Karlsruhe Max Bauer mit den Einzelheiten.
6: Die Zeitschrift Fokus gibt jährlich Ärztelisten heraus. Zusätzlich können Ärztinnen und Ärzte das Siegel Top-Mediziner bzw. Fokus-Empfehlung bekommen. Wenn Ärztinnen und Ärzte 2000 Euro an Fokus zahlen, können sie mit einem Empfehlungssiegel für sich werben. Die Wettbewerbszentrale, ein Verein der deutschen Wirtschaft, der sich für fairen Wettbewerb einsetzt, hält die Siegelvergabe für unzulässig und hat gegen die 2020 und 2021 vergebenen Siegel geklagt. Mit denen würde Fokus einen falschen Eindruck erwecken, nämlich, dass hinter der Siegelvergabe eine objektive Prüfung durch eine neutrale Stelle steht.

0: Sehe. Das Siegel gleiche einem Prüfzeichen, wie man es beispielsweise von der Stiftung Warentest kennt. Vor dem obersten deutschen Zivilgericht, dem Bundesgerichtshof, hatte die Wettbewerbszentrale nun Erfolg. Thomas Koch, Vorsitzender Richter des ersten Zivilsenats am BGH.
1: Wir haben entschieden, dass bei einer entgeltlichen Bereitstellung von Testsiegeln an Ärztinnen und Ärzte zu Werbezwecken strenge Anforderungen an das zugrunde liegende Testverfahren und die Gestaltung der Siegel zu stellen sind.
0: Diese strengen Anforderungen sollten die Verbraucher beim wichtigen Thema Gesundheit schützen.
1: Bei gesundheitsbezogener Werbung sind mit Blick auf das hohe Schutzgut der Gesundheit besonders strenge Anforderungen an die Richtigkeit und Klarheit einer Werbeaussage zu stellen. Für gesundheitsbezogene Testlogos bedeutet das, dass insoweit sowohl hinsichtlich des zugrunde liegenden Testverfahrens als auch hinsichtlich der Gestaltung der Testlogos strengen Anforderungen unterliegen.
0: Vor dem Oberlandesgericht München hatte Focus noch recht bekommen. Aber die Vorinstanz habe einen wichtigen Punkt übersehen. Nämlich, dass die Focus-Ärztesiegel vor allem auf subjektiven Einschätzungen beruhen, auf Empfehlungen und Selbsteinschätzungen der Ärzte.
1: Nach den Feststellungen des Berufungsgerichts beruhen die Testurteile unter anderem auf Empfehlungen von Arztkollegen, Selbstauskünften der Ärzte über ihre Behandlungsleistung und Patientenbewertungen. Die Testlogos lassen aber nicht erkennen, auf Grundlage welcher Kriterien das Testurteil zustande gekommen ist und auf wessen subjektiven Einschätzungen es beruht.
0: Der subjektive Charakter der Testlogos sei also nicht klar erkennbar. Es werde nicht deutlich, auf welche Kriterien es bei dem Testurteil ankomme und wie es genau dazu kommt, dass ein Arzt eine Focus-Empfehlung erhält. Deshalb könnten die Focus-Ärztesiegel als irreführend bewertet werden.
1: Sollten die Testlogos irreführend sein, dann hat die Beklagte dadurch, dass sie Ärzten diese Logos zu Werbezwecken zur Verfügung gestellt hat, die Gefahr der Irreführung von Verbrauchern begründet und damit gegen das wettbewerbsrechtliche Irreführungsverbot verstoßen.
0: Ob Focus das tatsächlich getan hat, muss jetzt die Vorinstanz, das OLG München, noch einmal genau prüfen. Dabei muss es die strengen Vorgaben des Bundesgerichtshofs beachten. Man kann daher wohl sagen, dass die Focus-Ärztesiegel in der bisherigen Form und nach dem bisherigen Verfahren wahrscheinlich nicht mehr zulässig sind.
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3: Mit Martin Raspe. Der Europäische Fußballverband, also die UEFA, droht dem Fußball-Weltverband der FIFA und seinem Präsidenten Gianni Infantino mit Boykott. Sollte der FIFA-Chef seinen angekündigten Investorendeal tatsächlich durchziehen, dann finden künftige Weltmeisterschaften ohne europäische Teams statt, so die UEFA. Also, der Europäische Verband wagt den Machtkampf, Luise Kropf.
4: Auf der Dringlichkeitssitzung aller 55 Nationalverbände am Nachmittag hat die UEFA einen Boykott aller FIFA-Turniere für den Fall beschlossen, dass Infantino an seinen Investorenplänen festhält. Der Boykott gilt nicht nur für die Weltmeisterschaft der Männer 2030, sondern auch für die kommende Frauenfußball-Weltmeisterschaft in Brasilien. Die UEFA teilte auf ihrer Website mit, dass man nur von einem Boykott absehen werde, wenn der Vorschlag in seiner Gesamtheit aufgegeben und der UEFA verbindliche Zusicherungen gemacht würden, dass die FIFA ihre Wettbewerbe nie wieder für private Investoren öffnet. Hintergrund des Streits zwischen UEFA und FIFA ist der Plan von FIFA-Präsident Gianni Infantino, Anteile der Fußball-Weltmeisterschaft an private Investoren zu verkaufen. Die FIFA und ihr Präsident sind in ihrem Plan offensichtlich bereits fortgeschritten. Laut übereinstimmenden Medienberichten soll Infantino den Mitgliedsverbänden eine Zustimmungsfrist bis zum 19. September gesetzt haben. Die Verbände werden mit hohen Summen und der Aussicht auf eine nochmals erweiterte WM geködert. Eine einfache Mehrheit soll ausreichen, um die Vorhaben umzusetzen. Der drohende Boykott der UEFA könnte Infantinos Pläne jetzt massiv ins Wanken bringen.
3: Also die UEFA wagt den Aufstand gegen die FIFA. Taufik Khalil im Trainingslager des FC Bayern in Rottach-Egern. Diese Entscheidung der UEFA auch dort heute ein Thema?
5: Naja, lange nicht, aber Uli Hoeneß, der hat es ja nicht weit und dann geht er immer kurz vor Spielende und dann hat er sich auch von uns befragen lassen. Man hatte das Gefühl, er wollte einiges loswerden. Er hat dann aber noch dreimal nachgefragt, wie das denn jetzt wirklich so ist. Er hat das nur so am Rande mitgekriegt und als wir ihm dann erklärt haben, dass das ein einstimmiges Ergebnis war, bei der UEFA hat er gesagt, die Europäer, sie sind welche dafür ein Pfund in der Hand haben, die werden sich noch umschauen bei der FIFA. Also das war eine klare Aussage von Uli Hoeneß, der sagt, Europa muss jetzt stark zusammenstehen. Dann kann man im Zweifelsfall die FIFA auch in die Knie zwingen.

0: Testspiel heute des FC Bayern. Am Rande hat sich Uli Hoeneß geäußert. Dieser Test, ist er schon zu Ende und wie ist er ausgegangen?
1: Gerade zu Ende gegangen. Jetzt ist es mal richtig laut geworden, denn jetzt gibt es die Autogramme. 15:0 oder aus Sicht von Rottach-Eger 0:15. Ergebnis, mit dem können die, glaube ich, ganz gut reden. Ich hatte vor dem Spiel noch mit ihrem Vorstand gesprochen. Der hat gesagt, unsere Anzeigentafel, ja, die geht bis 19. Boah, wir haben es gehalten. Also es hat gepasst. Nicht eine 2 sollte stehen. Die Münchner haben aber auch wirklich hier mit angezogener Handbremse rumgespielt bei den Temperaturen von 33 Grad. Da ging es darum, so ein bisschen zurück zur Spielfreude zu finden. Die war ja auch den Nationalspielern bei der WM offensichtlich und sichtbar abhanden gekommen.
0: Kann denn Vincent Kompany, der Trainer, irgendwelche Rückschlüsse ziehen, was die weitere Vorbereitung angeht?
1: Nicht aus diesem Spiel, würde ich mal sagen. Dazu wurde da auch viel zu wild gewechselt. Also wirklich, da gab es verschiedene Wechselzonen. Ähnlich wie Trinkzonen bei der Fußball-WM gab es hier Wechselzonen für den FC Bayern. Es wurde schon im Vorfeld angekündigt, in der so und so vielten Minute kommen die und die Spieler. Danach kommen die und die Spieler. Es geht jetzt darum, die wirklich langsam wieder ranzuführen. Man hat gesehen, Nene Braun ist einer, der viel Energie hat. Und Joe Kimmich hat als Kapitän dann ist reingekommen, gleich getroffen. Also oh, der hat es wieder richtig vor, der Kimmich. Der hat dieses Paraguay-Spiel, glaube ich, aus den Klamotten geschüttelt.
0: Also die Bayern mit einem relativ souveränen und lockeren Trainingsauftakt und Trainingsspiel in Rottach-Egern. Und apropos Testspiel und Trainingsspiel, auch der FC Augsburg hat getestet. Die Augsburger verloren allerdings ihr Testspiel in Saalfelden in Österreich gegen den englischen Erstligisten Bournemouth mit 2:5.
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3: A3 Nürnberg Richtung Passau zwischen Velburg und Beratzhausen, 6 Kilometer Stau wegen einer Baustelle. A99 Westumfahrung München Richtung Nürnberg zwischen Germering Nord und Ludwigsfeld, Stau. B16 Füssen Richtung Kaufbeuren zwischen Augsburger Straße und Rieden am Forkensee, Stau. B23 Lermoos Richtung Garmisch-Partenkirchen, zwischen Griesen und Garmisch-Partenkirchen 2 Kilometer Stau. Und B310 Weißensee Richtung Forgensee in Höhe Füssen, Stau.

Das Wetter in Bayern im Verlauf des Abends: sind vor allem in Franken örtlich Schauer und kräftige Hitzegewitter möglich. In Franken, Schwaben und dem nördlichen Oberbayern, da stürmt es ein bisschen. In Unterfranken sind bei Gewittern örtlich auch schwere Sturmböen möglich. In der Nacht ziehen die Wolkenfelder dann ab. Es ist meist trocken, die Tiefstwerte 21 bis 14 Grad. Und die Aussichten bis zum Sonntagmorgen: mehr Sonne als Wolken, am Vormittag im Norden vereinzelt Schauer, am Nachmittag und Abend sind dann bayernweit einzelne teils unwetterartige Hitzegewitter möglich. Auch am Samstag teils sonnig, teils wolkig und einzelne Schauer und Gewitter. Und am Sonntag dann sonnig, dann sind nur noch an den Alpen Gewitter möglich, die Höchstwerte 25 bis 38 Grad und in den Nächten 21 bis 14 Grad.

0: Es ist 20 Uhr.
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0: Das sind einige unserer Themen. Die UEFA droht dem Fußballweltverband FIFA wegen der angekündigten Investorenpläne mit einem WM-Boykott. Es brennt in Bayern und im Süden Europas. Wir schauen, wie es in den Waldbrandgebieten derzeit aussieht. Und die Hitze ist für viele belastend. Aus der Bundespolitik kommen Forderungen nach mehr Hitzeschutz. Am Mikrofon heute Abend ist Joachim Dangel. Schön, dass Sie eingeschaltet haben. Eine Fußball-Weltmeisterschaft ohne Spanien, Frankreich und Deutschland. Diese Möglichkeit steht jetzt im Raum. Zumindest wenn FIFA-Chef Gianni Infantino seinen umstrittenen Investorendeal durchdrückt. Diese Vereinbarung könnte allein in diesem Jahr umgerechnet 3,7 Milliarden Euro in die Kassen der FIFA spülen. Einzelheiten von Katrin Hondl.
2: Die europäischen Fußballverbände gehen auf Konfrontationskurs und drohen der FIFA mit Boykott. Sollte der Weltverband seinen Plan durchziehen, Eigentumsrechte an der WM und anderen Wettbewerben an

0: vertretbar, dass der Investorenplan heimlich konzipiert wurde. Das sei nicht nur tiefgreifendes Führungsversagen. Die FIFA habe damit als Hüterin des Weltfußballs abgedankt. Und weiter, manche Dinge sind einfach zu wichtig, um sie zu verkaufen.
1: Seit gestern Abend hält ein Bergwaldbrand die Einsatzkräfte im Landkreis Traunstein in Atem. Es brennt im Bereich der Hochwand bei Oberwössen. Verletzt wurde bisher niemand. Die Löscharbeiten gestalten sich wegen der steilen Lage aber als sehr schwierig. Sie scheinen aber erfolgreich zu sein, wie unsere Reporterin Julia Ley im BR24-Thema des Tages berichtet hat.
2: Die Lage ist inzwischen wirklich weitgehend unter Kontrolle. Also man sieht hier jetzt auch keine Flammen, sondern man sieht kleinere Rauchschwaden, die noch so im oberen Teil des Berges nach oben wabern. Aber im Grunde ist das Ganze jetzt wirklich ganz gut unter Kontrolle. Uns wurde gerade noch mal mitgeteilt, dass die Hubschrauber wahrscheinlich noch so bis 22 Uhr heute weiterfliegen würden. Und dann wird man das erstmal einstellen und den Brand dann über Nacht mit Drohnen beobachten. Die wirklich wichtige, entscheidende Frage ist aber die Frage nach dem Wind nach wie vor. Also es gibt die Sorge, dass der Wind drehen und noch mal an Geschwindigkeit zunehmen könnte. Und dann gibt es eben schon die Gefahr, dass der Brand sich sehr schnell auch noch mal wieder ausbreitet. Insofern ist man hier wirklich die ganze Zeit in Hab-Acht-Stellung und wird es sehr genau beobachten. Zu der Brandursache gibt es bisher überhaupt keine Infos. Das ist aber auch nicht ganz ungewöhnlich. Das ist ja jetzt schon der dritte Waldbrand, größere Waldbrand, den wir hier im Landkreis hatten in diesem Sommer. Und es ist eigentlich jedes Mal so, dass auch im Nachhinein gar nicht wirklich zu klären war, weil ja im Moment aufgrund der Trockenheit und der Hitze schon der kleinste Funken ausreicht. Und gerade in so steilem alpinen Gelände, da wird man vielleicht diese Ursache gar nicht genau finden können, auch hinterher nicht.
1: 40 Grad und starke Winde und trotzdem ist die Lage im Waldbrandgebiet bei Bordeaux in Frankreich vergleichsweise stabil. Nach mehreren ruhigen Nächten zeigen sich die Einsatzkräfte einigermaßen optimistisch. Etwa 84.000 Menschen, die vor den Flammen in Sicherheit gebracht wurden, durften zumindest vorerst in ihre Häuser zurück. Aus Frankreich berichtet Jean-Marie Magro.
3: Nach mehr als einer Woche des sogenannten Megafeuers herrscht in der Region Gironde ein vorsichtiger Optimismus. Die Flammen springen bisher nicht auf neue Gebiete über. Die Autobahn von Bordeaux bis in den Süden in die baskische Stadt Bayonne, die eine Woche lang gesperrt war, wurde um 14 Uhr wieder geöffnet. Die Behörden haben außerdem über 80.000 Bewohnern aus 9 verschiedenen Gemeinden wieder erlaubt, ihre Häuser zu betreten. Allerdings waren diese Gemeinden nicht vom Feuer befallen, sondern nur aus Vorsicht frühzeitig geräumt worden. Die Zonen, in denen die mehr als 3.300 Einsatzkräfte gegen die Flammen ankämpfen, sind für die Zivilbevölkerung noch immer nicht betretbar. Am Morgen hat es in der Waldbrandregion einen kleinen Regenschauer gegeben. Trotzdem bleiben die Einsatzkräfte wachsam. Immer wieder brechen in Gebieten, in denen es in den vergangenen Tagen schon gebrannt hatte, neue kleine Feuer aus. Vor allem der unberechenbare Wind bereitet den Einsatzkräften Sorgen. In Frankreich sind noch in weiteren Gebieten neben der Gironde Feuer aktiv. Etwas weiter südlich in den Landes, auf Korsika, in der Provence und auch im Pariser Umland Fontainebleau.
1: Wenn es so heiß ist wie heute, müssen vor allem alte und kranke Menschen aufpassen, dass sie genügend trinken und sich nicht überanstrengen. Selbst wer im Krankenhaus liegt oder in einer Pflegeeinrichtung untergebracht ist, entkommt den hohen Temperaturen nicht. Die wenigsten Einrichtungen haben eine Klimaanlage. Das Robert-Koch-Institut geht davon aus, dass in diesem Sommer schon 10.000 Menschen im Zuge einer Hitzewelle gestorben sind. Aus der Bundesrepublik kommen nun Forderungen, den Hitzeschutz zu verbessern. Aus unserem Hauptstadtstudio berichtet Andreas Fischer.
4: Der ehemalige Bundesgesundheitsminister Karl Lauterbach von der SPD sagte der Rheinischen Post, jetzt komme es darauf an, zu retten, was noch zu retten sei. Als konkrete Maßnahmen fordert Lauterbach unter anderem Kälteräume und Hitzetelefone, die bei gefährdeten Menschen zum Beispiel nachfragen, ob sie genügend trinken. Die Linken-Fraktion im Bundestag betont heute, wie gefährlich Hitzewellen vor allem für pflegebedürftige Menschen sind. Deswegen fordert die Linke, Pflegeheime hitzefest zu machen. Die Länder müssten Verschattung, Kühlung und klimaresiliente Gebäude finanzieren. Auch der Deutsche Städtetag will mehr Geld von Ländern und Bund für die Anpassung an den Klimawandel insgesamt. Es gehe um Milliardensummen, die die Kommunen nicht allein stemmen könnten, sagte Hauptgeschäftsführer Christian Schuchert dem Redaktionsnetzwerk Deutschland. Die Bundesregierung hatte schon bei der Hitzewelle Ende Juni betont, wenn es um konkreten Hitzeschutz geht, liege die Hauptverantwortung bei Ländern und Kommunen. Das Bundesgesundheitsministerium verweist heute darauf, dass es schon vor 3 Jahren einen umfassenden Hitzeschutzplan vorgelegt habe.
1: Seit der Tankrabatt ausgelaufen ist, ist das Leben in Deutschland deutlich teurer geworden. Im Juli lagen die Verbraucherpreise über dem

0: Niveau des Vorjahresmonats. Größter Preistreiber sind die Energiekosten, eine Auswirkung des Iran-Kriegs. Aus Wiesbaden berichtet Ursula Mayer.
1: Die Inflation in Deutschland zieht wieder deutlich an. Die Verbraucherpreise sind zuletzt im Juli im Jahresvergleich um 2,8% gestiegen, teilte das Statistische Bundesamt in Wiesbaden auf Basis einer ersten Schätzung mit. Im Monat davor lag die Inflationsrate noch bei 2,3%. Hauptgrund der andauernde Iran-Krieg. Dadurch sind insbesondere die Preise für Energieprodukte wie etwa Heizöl und Sprit im Schnitt um über 8% gestiegen. Dieser Anstieg wurde auch nicht mehr abgefedert durch den staatlichen Tankrabatt, da der vor einem Monat bereits ausgelaufen war. Deshalb mussten Menschen vielerorts in Deutschland fürs Tanken etwa ein Viertel mehr bezahlen als noch vor einem Jahr. Beim Heizöl gab es teilweise sogar noch größere Preissprünge. Beim Einkauf im Supermarkt hielt sich die Teuerung dagegen in Grenzen. Die Preise für Lebensmittel blieben im Schnitt nahezu unverändert.
0: Positive Nachrichten von der Bahn, die sind selten, aber heute hat es sie gegeben. Im ersten Halbjahr 2026 hat die Bahn einen dreistelligen Millionengewinn eingefahren. Das hat der Konzern am Vormittag mitgeteilt. Aus Berlin Johannes Frevel mit den Einzelheiten.
2: Erstmals seit dem Boomjahr 2019 kann die Deutsche Bahn in ihrer Halbjahresbilanz wieder ein Plus vorweisen. Steckte die Bahn in der Jahresmitte in den Krisenjahren teils bis zu 2,3 Milliarden Euro im Minus, weist sie dort in diesem Jahr ein Plus von 147 Millionen Euro aus. Im Vergleich zu den Vorjahreszahlen hat die Bahn ihre wirtschaftliche Lage um rechnerisch rund 900 Millionen Euro verbessert. Entscheidenden Rückenwind gaben die Folgen der Krise am Persischen Golf. Benzin und Diesel wurden massiv teurer und sorgten für einen Fahrgastansturm im Fernverkehr. Geholfen hat der Bahn auch die schlechte wirtschaftliche Lage der Industrie. Die Frachttochter DB Cargo fuhr bisher regelmäßig hohe Millionendefizite ein. Mit der einbrechenden Nachfrage von Unternehmen nach Transportleistungen, etwa für Autos, Stahl und Chemikalien, sank auch das Defizit der Frachtsparte. Ein weiterhin großes Problem bleibt das marode Schienennetz, das mit milliardenschweren Baumaßnahmen über viele Jahre hinweg auf Vordermann gebracht werden soll. 14.000 Baustellen wurden im ersten Halbjahr fertig, 28.000 sollen es bis Jahresende werden.
0: In Polen ist in der Nacht offenbar eine Rakete abgestürzt. Regierungschef Tusk sagte nach ersten Untersuchungen, dass es sich um ein russisches Geschoss handeln könnte. Das ist nicht unwahrscheinlich, schließlich sind schon einige Drohnen über polnisches Staatsgebiet geflogen und zu Boden gegangen. Militärexperten gingen meist von Irrläufern aus. Eigentlich sollten sie Ziele in der Ukraine treffen. Dass auch eine Rakete vom Weg abkommt, ist allerdings noch nicht vorgekommen. Paulina Milling berichtet aus Warschau.
3: Ein Anwohner beschrieb im polnischen Fernsehen die Schreckensmomente der Nacht. Um kurz nach drei flogen hier die Jets los. Gegen vier begann dann die Sirene zu heulen. In der Stadt Lublin und in mehreren Orten im Südosten Polens gab es Luftalarm. Ein zunächst unbekanntes Flugobjekt ist ca. 120 Kilometer tief nach Polen geflogen. Das polnische Militär setzte mehrere F-16 Kampf- und Erkennungsflieger ein, um es zu verfolgen. Der polnische Verteidigungsminister Władysław Kosiniak-Kamysz erklärte, die Alliierten hätten auch geholfen. Auch Militärflugzeuge unserer Verbündeten waren unterwegs, um die Jets in der Luft zu betanken. Sie starteten aus Deutschland nach Polen. Einige Augenzeugen sagten, sie hätten einen lauten Knall gehört. Das Objekt ist über einem Feld abgestürzt, erzählte ein Landwirt aus der Gegend. Wir wollten um 4 Uhr zum Mähen losfahren. Ich war schon draußen, um den Mähdrescher zu holen. Es war also circa 3:45. Ich dachte, da fliegen gleich die Scheiben raus. Und dann ist die Feuerwehr hingefahren. Kurz darauf sagte mir ein anderer Landwirt, es ist etwas hier auf unseren Feldern passiert. Überwachungskameras aus der Gegend haben die Explosion festgehalten. Auf Bildern ist ein Krater zu sehen. Der Krater ist ziemlich groß, ca. 10 Meter im Durchmesser und 5 Meter tief. Die Trümmerteile sind im Kreis von etwa 200 Metern verteilt. Sie werden jetzt mit einer Drohne gesucht, erklärte der zuständige Staatsanwalt Grzegorz Trusiewicz. Regierungschef Donald Tusk besuchte die Absturzstelle. Das ist noch nicht definitiv, aber nach der Meinung

0: Der Experten und der Militärs weisen die Spuren, die gefundenen Trümmerteile, auf die russische Rakete H-101 hin. Die Trümmerteile werden nun untersucht. Ein ukrainischer Experte ist unterwegs nach Polen, um die hiesigen Fachleute zu unterstützen. Ballistische Raketen vom Typ H-101 setzt Russland bei Angriffen auf die Ukraine immer wieder ein. Deshalb liegt die Vermutung nahe, die Luftraumverletzung könnte damit zusammenhängen.
1: Eine russische Rakete ist offenbar weit nach Polen hineingeflogen und abgestürzt. Ein Bericht von Paulina Milling war das. An der Grenze zur spanischen Exklave Ceuta, gelegen in Nordafrika, sind tausende Menschen nahezu ungehindert aus Marokko auf EU-Gebiet gelangt. Medienberichten zufolge war die Polizei zeitweise völlig überfordert. Bis zu 3000 Flüchtlinge sollen die Grenze zu Fuß überquert haben. In den Straßen Ceutas spielten sich teilweise dramatische Szenen ab. Stefan Ehlert erklärt, worum es geht.
2: Ceuta ist wie Melilla auch ein Stück Land auf marokkanischem Boden, das Spanien gehört. Ceuta ist eine Stadt mit 83.000 Einwohnern und seit einigen Tagen kommen dort vermehrt Migranten über das Meer an, schwimmend. Bis zu 2.000 sollen es sein, hat der Regionalpräsident von Ceuta, Vivas, heute Morgen gesagt. Aber bis zum Nachmittag haben nochmals einige tausend Menschen die Grenzanlagen zu Ceuta durchschritten. Manche riefen dabei Viva España und wähnen sich jetzt angekommen in Europa. Die spanischen Exklaven in Marokko, Ceuta und Melilla, sind generell das Ziel vieler Migranten, die nach Europa wollen. Aber jetzt hat Regionalpräsident Vivas von einem drohenden Kollaps gesprochen. Er fordert den Einsatz des Militärs und die sofortige Abschiebung der ungebetenen Gäste. Die Bilder aus Ceuta sind tatsächlich unglaublich. Man fragt sich, wo sollen all diese Leute schlafen? Was sollen sie essen? Wo sollen sie duschen? Das ist schwer nachvollziehbar, was dort gerade geschieht.

Und hier geht es gleich weiter mit dem ARD-Infoabend. 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
1: Vom Südwestrundfunk aus dem Studio von SWR Aktuell in Baden-Baden. Mein Name ist Vanja Weingart. Guten Abend. Die Bahn hat heute ihre Halbjahreszahlen vorgelegt und Überraschung, zum ersten Mal seit 7 Jahren hat das Unternehmen Gewinn gemacht. Unterm Strich steht ein 3-stelliger Millionenbetrag. Und nicht nur der Gewinn ist gestiegen, auch beim Umsatz legte der Konzern zu und es sind auch wieder mehr Menschen mit der Bahn gefahren. Bahnchefin Evelyn Paller sieht das als Erfolg ihrer Bahnstrategie: Streckensanierungen, Kostensenkungen, Personalabbau. SWR Aktuell-Moderator Pascal Fournier hat darüber mit Professor Thomas Ehrmann gesprochen. Ehrmann ist Bahnexperte und Ökonom an der Universität Münster.
2: Klopft sich Paller zu Recht auf die Schulter?
3: Ironisch gesprochen ja. Frau Paller hat aber in 2025, als sie ihr Amt übernahm, sehr viel Verluste noch bei ihren Vorgängern abladen können. Diese Verluste haben das Jahr 25 schlechter gemacht, als es unbedingt hätte sein müssen, und machen das Jahr 2026 im ersten Halbjahr viel, viel besser, als es eigentlich ist. Also beispielsweise wird eine Sofortabschreibung vorgenommen von 1,4 Milliarden im Fernverkehr im Jahr 2025 und das erhöht das Ergebnis auf jeden Fall schon mal 56 Millionen im Jahr 2026, ohne dass Frau Paller irgendwas hätte machen müssen. Es gibt sonstige betriebliche Erträge von 1 Milliarde, die im Wesentlichen staatliche Zuschüsse und Förderung sind. Sie können in dem ganzen Zahlenwerk viele Hinweise darauf finden, dass die operative Effizienz nicht unbedingt gestiegen ist, aber man eben die Verluste im letzten Jahr größer gemacht hat.
2: Und welche Rolle spielen externe Faktoren? Ich denke zum Beispiel an die hohen Spritpreise, die wir in dieser ersten Jahreshälfte hatten und haben.
3: Also, dass die Ticketzahlen gewachsen sind, das ist erfreulich. Aber wenn Sie sich angucken, dass vieles in Rabattaktionen, in Gratis, Bahncards und Ähnlichem sozusagen abgegeben wurde, dann finden Sie da wenig Hoffnung für die Zukunft, dass da Profitabilität daraus entstehen kann.
2: Zuletzt waren die Schlagzeilen zur Bahn ja eigentlich eher unerfreulich. Die Pünktlichkeit historisch schlecht, Streckensanierungen dauern länger als geplant. In der ersten Hitzewelle dieses Jahres hat das Unternehmen selbst davon abgeraten, die Bahn zu nutzen, weil Pannen drohten. Und dann ist da noch die Dauermisere Stuttgart 21. Haben wir uns vielleicht kollektiv getäuscht? Und es ist eigentlich gar nicht so schlecht bei der Bahn?
3: Ich glaube, dass es schlechter ist, als wir das gerade wahrnehmen. Also wer jetzt in den letzten Monaten Bahn gefahren ist, der nimmt relativ wenig positive Erfahrungen mit. Also ich bin da jetzt kein Einzelfall von Leuten, die bei Überhitzung im Gang standen mehrere Stunden. Und das wird sicher noch einige Zeit anhalten, weil an den groben Ursachen noch relativ wenig geändert wurde.
2: Schauen wir noch mal kurz auf die Zahlen. Die DB Regio macht Gewinn. Der Fernverkehr macht Gewinn. Nur die DB Cargo, die ist ganz knapp an der schwarzen Null vorbeigeschrappt. Ist das nur ein Schönheitsfehler?
3: Naja, gehen wir in DB Cargo rein. DB Cargo hat es mit einer Bilanzkosmetik von 900 Millionen im letzten Jahr geschafft, gerade mal einen Verlust von 50 Millionen Euro zu machen. Viel von dem, was letztes Jahr sozusagen schon aus der Bilanz entfernt wurde, taucht jetzt als Gewinnbringer auf. Ich mache ein Beispiel. Für sehr viel Betrag wurden Leute bei der DB Cargo letztes Jahr entlassen und diese über 100x Millionen an, nennen wir es mal, Sozialplanaufwendungen werden von der DB Job und Services bezahlt. Aber die Leute, die da entlassen wurden und die DB AG hat damals dafür bezahlt, die tauchen heute sozusagen nicht mehr als Aufwand auf. Oder DB Cargo hat letztes Jahr die Nutzungsdauern von Fahrzeugen erhöht. Also damit sinken die Abschreibungen und so weiter und so fort. Also das hat nichts mit operativer Effizienz zu tun. Das sind Buchhaltungsmöglichkeiten, von denen man Gebrauch macht.
2: Schauen wir nochmal ganz kurz auf die DB Cargo. Die hat ja ein besonderes Problem, weil die Europäische Kommission die Querfinanzierung innerhalb der Bahn, sozusagen den Verlustausgleich von DB Cargo für die Zukunft, untersagt hat. Wie sehr steht das Schicksal von DB Cargo aus Ihrer Sicht denn jetzt auf der Kippe?
3: Also man muss da gar nicht in der Alleinverantwortung agieren und sagen, das ist die Meinung von Herrn Ehrmann, sondern man guckt einfach in den letzten Geschäftsbericht und steht dort, dass die Wirtschaftsprüfer sagen, dass die DB Cargo, wenn sie eben nicht langfristig profitabel wird, und wir reden nicht über die Profitabilität diesen Jahres, sondern es muss langfristig eine Profitabilität erzielt werden, die positive Kapitalrenditen abwirft. Kurzum, Es gibt für DB Cargo momentan kein über die Zeit funktionierendes Geschäftsmodell. Und wenn das nicht erfolgt, schnell eins zu finden, dann müsste DB Cargo entweder die 1,9 Milliarden Euro Beihilfe zurückzahlen. Das können die nicht. Oder DB Cargo wird in der Form nicht weiter existieren können.
2: Wenn Sie einen Strich drunter ziehen, Herr Professor Ehrmann, die heutige Bilanz wird allgemein als erfreulich oder als Erfolg gesehen. Aber Sie sehen das offenbar anders.
3: Naja, ich sehe den Zusammenhang über die Jahre. Also das, was letztes Jahr besonders schlecht war, das ist dieses Jahr eben besser. Sie können das natürlich kletten. Also ich sage es mal in anderen Worten, wäre jetzt nicht Frau Paller als neue CEO da, sondern hätte Herr Lutz weitergemacht, dann hätte er den Verlust im letzten Jahr nicht so groß werden lassen und dementsprechend wäre auch kein kleiner Gewinn in diesem Jahr entstanden. Also es geht um Klettung von irgendwelchen Einnahme- und Ausgabeströmen und das hat Frau Paller schon ganz gut gemacht. Aber wenn Sie jetzt auf das darunterliegende Geschäft gehen, dann ist die operative Effizienz nicht besser geworden.
1: Thomas Ehrmann war das, Bahnexperte und Ökonom an der Universität Münster. Und wir bleiben bei der Deutschen Bahn. Vor ein paar Wochen, da gab es eine große Diskussion um ein Alkoholverbot auf deutschen Bahnhöfen. Das hatte die Bahn angekündigt, nachdem es mehrere Angriffe auf Bahnmitarbeiter gegeben hatte, bei denen jedes Mal auch Alkohol mit im Spiel war. Allerdings gibt es Stimmen, die ein solches Verbot für nicht sinnvoll, weil vor allem nicht durchsetzbar halten. Christian Altmaier war in Idar-Oberstein in Rheinland-Pfalz am Bahnhof und hat geschaut, wie sich ein Alkoholverbot der Bahn dort auswirken würde.
0: Neben einem Zigarettenautomaten sitzt ein Mann auf dem Boden, barfuß, in der Hand eine Flasche Weinbrand. Als eine Passantin vorbeigeht, brüllt er sie an. Was genau ist kaum zu verstehen, dafür lallt er zu stark. Zwei Schüler sagen, solche Szenen erleben sie am Bahnhof in Idar-Oberstein fast jede Woche.

0: Hier wird sich viel zu oft besoffen am Bahnhof und dann gibt es viel zu viel Stress. Unter anderem Prügeleien, unnötig Stress anfangen mit Leuten, die eigentlich nichts gemacht haben, einfach nur die vorbeilaufen.
1: Also jeder Obersteiner Bahnhof ist ja im Moment einer der schlimmsten, meiner Meinung nach. Die ganzen Alkoholiker, wo hier meistens sind, meistens werden sie auch richtig aggressiv.
2: Die Frau ruft die Polizei. Als der Streifenwagen vorfährt, versteckt sich der Mann in der Bahnhofstoilette. Die Polizisten gehen rein und machen ihm eine Ansage, wie einer von ihnen später erklärt. Solche Einsätze gibt es öfter am Bahnhof, sagt Kimberly Short, die Leiterin der Polizeiinspektion Ida Oberstein.
3: Also wenn Sie da an Bahnhöfe in Großstädten denken, da hat man das mit Sicherheit häufiger. Aber auch hier kommt es zu polizeilichen Einsätzen, wo dann auch mal Personen involviert sind, die alkoholisiert sind. Beispielsweise einfach randalierende Personen, die vielleicht auffällig sind, laut sind, auch mal jemanden anpöbeln.
2: Die Bahn will dagegen härter durchgreifen. Ab Mitte Oktober plant sie, das Alkoholtrinken an allen 5.400 Bahnhöfen im Land zu verbieten. In Ida Oberstein finden viele diese Idee zunächst gut.
4: Die Krawallmacher sollen nur ein bisschen abgeschreckt werden.
5: Ich finde das super, weil zu viel passiert. Wenn die Leute angedudelt sind, dann sind sie stark und dann geht's los bei den Jungen.
2: Doch in Ida Oberstein zeigt sich auch ein Haken an der Sache. Ausgerechnet dort, wo die Polizei die meisten Einsätze hat, würde das Alkoholverbot der Bahn gar nicht gelten. Denn wie in vielen Städten gehören dem Unternehmen hier nur die Gleise und die Unterführungen.
3: Die Halle, die ist in der Zuständigkeit der Stadt, die wäre wiederum nicht von dem Verbot umfasst und eben auch nicht der Bahnhofsvorplatz. Das ist halt einfach eine öffentliche Fläche und das ist auch eher der Bereich, an dem wir eher mal einen polizeilichen Einsatz haben als jetzt beispielsweise an den Gleisen.
2: Die Polizeichefin sieht aber noch ein weiteres Problem. Wer soll so ein Verbot überhaupt kontrollieren?
3: Die Verantwortung für die Durchsetzung dieses Verbots liegt bei der DB. Natürlich werden die das nicht 24/7 hier überwachen können, wir als Polizei aber auch nicht.
2: Deshalb setzt Ida Oberstein inzwischen auf einen anderen Weg. Seit vergangenem Jahr sind Polizei und Ordnungsamt regelmäßig am Bahnhof unterwegs.
3: Da ist der Eindruck oder die Rückmeldung schon so, dass diese verstärkte Präsenz und die Kontrolltage, die wir ja regelmäßig machen, schon dazu beitragen, dass die Bürgerinnen und Bürger der Stadt merken, hier passiert was und die Polizei ist präsent und sie fühlen sich ein Stück weit sicherer.
2: Zurück am Bahnhof. Als der Streifenwagen wegfährt, setzt sich der Mann wieder auf den Boden. Er nimmt einen Schluck Weinbrand und ruft einer jungen Frau irgendetwas hinterher. Das Alkoholverbot der Bahn würde hier gar nicht gelten.
6: Aus Ida Oberstein in Rheinland-Pfalz hat Christian Altmaier berichtet.
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8: Einen schönen guten Abend. Die Europäische Fußballunion UEFA droht im Machtkampf mit FIFA-Präsident Gianni Infantino mit maximaler Eskalation. Auf der Dringlichkeitssitzung aller 55 Nationalverbände am heutigen Nachmittag wurde ein Boykott aller FIFA-Turniere für den Fall beschlossen, dass Infantino seinen Investorendeal durchdrückt. Luise Kropf kennt die Einzelheiten.
9: Der Boykott soll nicht nur die Weltmeisterschaft der Männer 2030, sondern auch die Frauenfußball-Weltmeisterschaft im kommenden Sommer in Brasilien betreffen. Die UEFA teilte auf ihrer Webseite mit, dass keine UEFA-Nationalteams an FIFA-Wettbewerben teilnehmen werden, solange die Pläne rund um den Investorendeal im Raum stünden. Man werde nur von einem Boykott absehen, wenn der Vorschlag in seiner Gesamtheit aufgegeben und der UEFA verbindliche Zusicherungen gemacht würden, dass die FIFA ihre Wettbewerbe nie wieder für private Investoren öffnet. Hintergrund des Streits zwischen UEFA und FIFA ist der Plan vom FIFA-Präsident Gianni Infantino, Anteile der Fußball-Weltmeisterschaft an private Investoren zu verkaufen. Der heftigen Kritik aus vielen Richtungen hatte sich am Mittwoch auch DFB-Präsident Bernd Neuendorf angeschlossen. Infantinos Pläne seien überaus problematisch und nicht zustimmungsfähig, sagte er.
8: Der Machtkampf zwischen UEFA und FIFA spitzt sich also geradezu und bestimmt auch die Schlagzeilen in der Sportwelt. So schreibt die englische Sun regelrecht apokalyptisch vom Ende der Welt. Die italienische Gazzetta dello Sport titelte, die UEFA führt einen totalen Krieg gegen Infantino. Derart martialisch ist die Wortwahl von Sportschau-Reporter Markus Tepper zwar nicht, aber auch er hat eine klare Meinung.
10: Es ist die maximale Eskalation. Keine bloße Drohung, sondern eine Kampfansage der UEFA an die FIFA. Die Boykottdrohung ist einstimmig und ultimativ und sie könnte die Statik des Investorenplanes tatsächlich zum Einsturz bringen. Denn ohne die fußballerischen Schwergewichte aus Europa sind FIFA-Turniere immer noch sportliche B-Ware. Denn bei den zurückliegenden WM-Turnieren kam mehr als die Hälfte der Viertelfinalisten aus Europa, sowohl bei den Männern als auch bei den Frauen. Und sollte die Boykottdrohung der UEFA ab sofort gelten,

0: könnte bereits die Frauen-WM im kommenden Jahr ohne Teams aus Europa eine sportlich ziemlich öde Veranstaltung werden. Dies möge die sportpolitische Vernunft hoffentlich am Ende verhindern. Denn wenn es eine Lehre aus Boykotten gibt, dann die, dass am Ende vor allem die Sportlerinnen und Sportler die Leidtragenden sind. Und noch eins zur Klarstellung. Die UEFA spricht in ihrer Entscheidung von sportlichen Vermächtnissen und auch davon, dass es Dinge gibt, die zu wichtig sind, um sie zu verkaufen. Das ist richtig und mag auch ehrlich gemeint sein. Zur Wahrheit gehört aber auch, dass die UEFA mit ihrer Fußball-EM und der Champions League selbst zwei hochkommerzialisierte, erfolgreiche Wettbewerbe in ihrem Portfolio hat und deswegen die Boykottdrohung vielleicht auch dem Zweck diente, auf Sicht die eigenen kommerziellen Interessen zu schützen.
1: Mehr zu den Investorenplänen von FIFA-Boss Infantino sowie zum drohenden WM-Boykott der UEFA gibt es online auf sportschau.de. In knapp 2 Wochen starten in Frankfurt am Main die Weltmeisterschaften der rhythmischen Sportgymnastik. Mit dabei ist dann auch die Baden-Württembergerin Daria Varfolomeev. Die 19-Jährige ist Olympiasiegerin und schon 11-malige Weltmeisterin. Die Vorfreude auf die Heim-WM ist groß, was auch mit dem Austragungsort der Frankfurter Festhalle zu tun hat.
2: Also normalerweise Weltmeisterschaft, Olympische Spiele finden in normale Hallen. Und ich glaube, die Frankfurter Festhalle ist schon was ganz, ganz Besonderes, weil es auch Geschichte ist. Es ist, was schöne Ausstattung angeht, es ist auch Fest. Und ich glaube, es wird auf jeden Fall wunderschön sein, weil es was ganz Besonderes sein wird.
1: Die Weltmeisterschaften der rhythmischen Sportgymnastik finden vom 12. bis zum 16. August in Frankfurt am Main statt. Soweit der Sport für den Moment mit David Luding.
3: Vielen Dank, David. Den Sport im ARD-Infoabend, den gibt's immer um kurz vor halb. Hier geht's gleich weiter mit den Nachrichten. Und dann geht's darum, was die aktuelle Hitze anrichtet. Es geht um Waldbrände und auch um Probleme für Menschen, Tiere und Pflanzen.

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1: Um 20.30 Uhr mit Johannes Wördemann. Die Europäische Fußballunion UEFA droht der FIFA mit einem Boykott aller Turniere des Weltverbands, also auch der Fußball-WM. Das haben die 55 UEFA-Nationalverbände nach einer Dringlichkeitssitzung angekündigt. Hintergrund ist der von FIFA-Präsident Infantino geplante Verkauf von Teilen der Fußball-WM an private Investoren. Die UEFA erklärte, die Weltmeisterschaft sei eines der größten sportlichen Vermächtnisse des Fußballs und dürfe nicht als Anlageprodukt behandelt werden. Sie sei über Generationen hinweg von Spielern, Nationalmannschaften und Fans auf allen Kontinenten aufgebaut worden. In der spanischen Exklave Ceuta ist heute offenbar die Grenzsicherung zusammengebrochen wegen eines Menschenansturms. Das berichten lokale Medien. Bis zu 3000 Menschen sollen die Grenze bis zum Abend zu Fuß überquert haben. In Ceuta sind viele Straßen und der Strand voll mit Menschen. In den vergangenen Tagen waren schon bis zu 2000 Menschen schwimmend in Ceuta angekommen. Die Regionalregierung fordert einen nationalen Notstand. Das spanische Innenministerium lehnt das ab, hat aber angekündigt, Unterstützung zu schicken. Ceuta gehört zu Spanien, liegt aber auf dem afrikanischen Kontinent. Das US-Außenministerium hat bei einer internationalen AIDS-Konferenz in Rio de Janeiro mit einer falschen Afrika-Karte für Verwunderung gesorgt. Wie Reuters berichtet, wurde sie während einer Präsentation über neue Gesundheitsabkommen gezeigt. Eine Analyse habe ergeben, dass die Karte von KI erstellt wurde. So wurde beispielsweise Nigeria als Binnenstaat in der Sahara dargestellt und Mosambik an das Horn von Afrika verlegt. Das US-Außenministerium teilte mit, ein Mitarbeiter habe die Präsentation kurz vor der Veranstaltung

0: noch in Eile geändert. Bundeswirtschaftsministerin Reiche sieht beim klimafreundlichen Umbau der Stahlproduktion nachhaltige Effekte auf andere Branchen. Das sagte die CDU-Politikerin beim Besuch des Stahlkonzerns Salzgitter in Niedersachsen. Das Projekt zeige, dass eine der emissionsintensivsten Industrien transformiert werden könne und gleichzeitig Arbeitsplätze erhalten blieben. Salzgitter hat vor 3 Jahren angefangen, von Kohle auf zunächst Gas umzurüsten. Später soll grüner Wasserstoff folgen. Reiche sagte, das Projekt sei Vorbild für die zunächst eher zögerliche Autoindustrie. SWR-Nachrichtenredaktion Stefan Eferts. Und das Wetter: örtlich Schauer oder Gewitter, in Baden-Württemberg teils noch lebhafter Wind, vereinzelt Sturmböen. Heute Nacht lässt der Wind nach, es wird klar bei Tiefstwerten von 21 bis 14 Grad. In der Eifel einzelne Nebelfelder. Die Zeit 20.33 Uhr.
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2: Mit Vanja Weingart. Guten Abend. Seit Tagen berichten wir über die schweren Waldbrände, vor allem in Spanien und in Frankreich. Auch viele Touristen mussten die Gebiete verlassen. Auch auf der griechischen Urlaubsinsel Kreta brennt es. Von dort berichtet unser Korrespondent Moritz Pompel.
3: Aia Ralini im zentralen Süden Kretas ist ein beschaulicher Urlaubsort. Das steckt schon im Namen. Ralini bedeutet friedlich. Das, was sich in diesen Tagen dort abspielt, ist allerdings eher das Gegenteil. Leider ist die Situation immer noch außer Kontrolle, sagt der Bürgermeister Yannis Tatarakis. Die Löschflugzeuge können wegen des starken Windes bis Windstärke 12 nicht starten. Die Einsatzkräfte am Boden arbeiten effizient, aber durch den starken Wind, der ständig die Richtung wechselt, ist die Lage unkontrollierbar. Am Mittwoch war das Feuer nahe des Bergortes Kriavrisi ausgebrochen. Schnell breitete sich der Brand auf einer Front von etwa 15 Kilometern aus. 2 Feuerwehrleute verloren die Orientierung und starben. Wie groß der Schaden an Häusern und Viehbeständen ist, lässt sich noch nicht abschätzen. Manche, so wie dieser Bewohner, hatten auch Glück im Unglück. Jeder hat hiermit angepackt, mit Schläuchen und Eimern. Der Wind hat gedreht, in ein paar Innenhöfe ist das Feuer rein. Aber wir sind dem Schlimmsten entkommen. Vorsorglich waren dann die Urlaubsgäste aus Aia Ralini und Umgebung in Sicherheit gebracht worden. Laut örtlicher Behörden rund 8.000 Personen. Manche wurden auf dem Boot einer Küstenwache übers Meer aus der Gefahrenzone gebracht. Andere fuhren mit dem Mietwagen oder in Bussen weiter nach Osten, kamen in anderen Hotels unter und in einer umfunktionierten Sporthalle auf Feldbetten.
4: It was frightening, yes.
3: Das war angsteinflößend, sagt dieser britische Tourist.
4: We could see the flames.
3: Wir konnten die Flammen oberhalb des Dorfes in den Hügeln sehen. Die Feuerwehrleute haben gesagt, ihr müsst hier weg. Ein Trauma. Das erste Mal, dass so etwas in meinem Leben passiert. Aber wir sind dankbar, dass wir jetzt in Sicherheit sind. Es war wirklich sehr gut organisiert. Jetzt laufen erste Reparaturen an Strom- und Straßennetz. Und es wird weiter gelöscht. Immer wieder facht der Wind die Glutnester an. Bäume und niedrige Vegetation sind verkohlt. Etwas weiter im Westen musste der bei Touristen beliebte Palmenstrand Preveli evakuiert werden. Was das Feuer verursacht hat, ist noch unklar. Ministerpräsident Mitsotakis wendet sich in einem Appell an die Bevölkerung, mahnt zu extremer Vorsicht. Vor uns liegen noch schwierige Tage und ein traditionell schwieriger Monat, der August. Ich möchte wirklich alle unsere Mitbürger um äußerste Vorsicht bitten. Griechenland hat in den letzten Jahren, auch nach traumatischen Erfahrungen mit vielen Toten, aufgerüstet gegen die Waldbrände. Mehr als 18.000 Einsatzkräfte stehen in der Waldbrandsaison zur Verfügung. Dazu kommen 85 staatliche Löschflugzeuge und Hubschrauber. Mit über 100 Drohnen, die mit Wärmebildkameras ausgestattet sind, suchen Einsatzteams aus der Luft nach möglichen Brandherden. Zuletzt wurden auch 4 eigene Satelliten in den Orbit geschickt, ebenfalls mit Wärmebildkameras. Das Ziel? Feuer möglichst schnell im Keim ersticken.
2: Moritz Pompel über die Waldbrände auf Kreta. Und dort, wie auch in Frankreich und in Spanien, werden Löschflugzeuge eingesetzt, wenn es der Wind zulässt. Wie ist in Deutschland der Kampf gegen Waldbrände organisiert? Das weiß Alexander Held. Er ist Forstwissenschaftler und Feuerökologe am Europäischen Forstinstitut. Mein WDR-Kollege Uwe Schulz hat ihn gefragt, warum sehen wir in Südeuropa so oft Löschflugzeuge im Einsatz und hier in Deutschland nicht?
1: Das Thema Feuerbekämpfung aus der Luft wird in Deutschland heiß diskutiert, sehr heiß. Und sehr oft findet diese Diskussion, ich will es vorsichtig formulieren, also halb informiert statt. Mhm. In der Annahme, alle Löschflugzeuge sind amphibisch und müssen schöpfen können im Flug und sie brauchen lange Wegstrecken, um Wasser zu schöpfen. Also da leisten wir hoffentlich einen Beitrag mit dieser Frage zur Aufklärung, dass wir nicht diskutieren sollten, Hubschrauber oder Starrflügler, weil beides Einsatzbereiche, Vor- und Nachteile hat, die sich sehr gut ergänzen. Und worüber wir dringend reden müssen, ist die gängige Praxis, wie wir in Deutschland die Luftunterstützung aktivieren und nutzen. Egal, welches Feuer Sie anschauen, der Ablauf ist eigentlich immer gleich. Also ich stelle es ein bisschen vereinfacht dar. Mhm. Aber die Feuerwehr versucht zu löschen und es klappt in allermeisten Fällen. Unter den Bedingungen, die wir jetzt haben, ist es dann öfter so, dass es nicht klappt. Und dann werden die Nachbarfeuerwehren aktiviert und dann irgendwann der Landkreis und irgendwann wird es größer. Man kommt an seine Grenzen und sagt, irgendwie wäre es jetzt gut, Luftunterstützung zu haben. Und dann geht die Alarmkette quasi los, die Anforderung, Luftfahrzeuge, welche jetzt genau und woher, Bundeswehr oder Polizei oder Private. Wie geht denn diese Alarmierung? Wer zahlt es? Und wer kommt dann? Welche Maschine mit welchem Außenlastbehälter? Versteht der Pilot was von Feuerverhalten? Also das sind ganz viele Variablen bei uns und im Ergebnis bedeutet es, bei uns kommt die Luftunterstützung meistens am Tag 3, 4 oder 5.
5: Und muss jedes Mal neu disponiert und neu organisiert werden. Verstehst du so richtig, dass nicht immer von vornherein klar ist, wir ziehen jetzt folgenden fertigen Plan aus der Schublade, schon an Tag 1 vielleicht und alle wissen, was zu tun sei?
1: Doch, das gibt's und zwar in Bereichen, wo diese Zusammenarbeit eingespielter ist. Also wenn Sie jetzt nach Brandenburg gehen, da sind die Abläufe bekannt, man kennt sich und man kann praktisch fast schon auf einem kleinen Dienstweg mit der Bundespolizei kommunizieren. Und da kommen auch erfahrene Piloten, weil die das öfter machen und so weiter. Aber wenn jetzt Feuer ausbrechen in Bad Kreuznach oder im Schwarzwald oder in Bereichen, wo man eben diese Erfahrungen nicht hat und die eingespielten Abläufe nicht hat, dann sind diese Fragen sehr, sehr reell. Und auch in Brandenburg, trotz aller Einspielung, dauert es eben sehr lange, bis der Hubschrauber dann aktiviert wird. Und darauf wollte ich hinaus, der Wert der Luftunterstützung liegt vor allem im schnellen Erstangriff. Also der Abwurf aus dem Löschflugzeug oder aus dem Hubschrauber ist dann erfolgreich, wenn das Feuer noch klein ist. Jetzt merken Sie, wenn bei uns aber die Hubschrauber oder die Löschflugzeuge am Tag 3 oder noch später ankommen, wir hatten ja jetzt zum Beispiel beim Brand im Nationalpark da in Mecklenburg am Ende 2 Tage lang 2 CH-53 Hubschrauber der Bundeswehr fliegen. Da kostet die Flugstunde bei einem 35.000 Euro. Plus minus. Also wir haben zwar 2 Hubschrauber, 70.000 die Stunde. Das ist dann eigentlich sehr teures Wasser, was wir da abwerfen. Ne? Natürlich hat der Hubschrauber multifunktionale Aufgaben. Weil wenn man sich Hubschrauber leisten kann, natürlich. Der Starrflügler, gerade die kleinen, also Air Tractor zum Beispiel oder die polnischen Dromada, die 3.000 Liter ungefähr abwerfen, die sind deutlich günstiger im Betrieb, können aber natürlich andere Sachen nicht, die der Hubschrauber kann.
5: Zum Beispiel nicht so aber treffgenau abwerfen, nehme ich an.
1: Doch, die können treffgenau werfen, aber die können jetzt keine Personen transportieren oder keine Ausrüstung im Berg hochfliegen. Und das kann der Hubschrauber. Das Flugzeug ist schneller, hat mehr Wasser an Bord und so weiter. Also es gibt für alles seinen Einsatzbereich und wer sich's leisten kann, weltweit fliegt beides. Und wer Erfahrung hat, kombiniert diese Alarm- und Ausrückeordnung für den Hubschrauber und das Löschflugzeug natürlich mit dem vorherrschenden Waldbrandgefahrenindex, mit der Gefahrenstufe. Und wenn wir so Wetter haben wie jetzt gerade, dann sitzen die Piloten in ihren Maschinen auf dem Rollfeld oder patrouillieren eigentlich schon in der Luft mit 3000 Liter Wasser an Bord und können sehr, sehr schnell Feuer bekämpfen. Also ein ganz anderes Einsatzkonzept als das, was wir im Moment fahren. Ich glaube, wir tasten uns langsam an diese Erfahrungswerte auch ran. Ich befürchte, dass wir irgendwann froh sein würden, wenn wir ein paar Löschflugzeuge stehen hätten, die dann auch in das schwierige Gelände hineinfliegen können.
5: Ja. Ist das auf der Agenda jedes Innenministeriums, wo ja solche Fragen letztlich entschieden werden?
1: Also, man muss vorneweg sagen, wenn wir über Luftbekämpfung reden, dann dürfen wir nicht vernachlässigen, was wir am Boden zu erledigen haben, in der Prävention, in der Ausbildung, in der Ausrüstung. Wir müssten mal zu dem Punkt kommen, ein Landkreis alleine kann sich kein Flugzeug leisten. Ein Bundesland alleine könnte, macht aber keinen Sinn. Also das wären tatsächlich Maßnahmen, da müsste man ein Joint Venture haben zwischen Bundesländern, Bund, damit man diese Kosten fair umlegen kann und dann auch wirklich effizient mit einer Flotte stationieren kann. Es gibt die Pläne, wo man in Deutschland auf welchen Flughäfen stationieren kann, um die Einsatzzeiten zu verkürzen. Und auch, wo man in Deutschland überall Wasser schöpfen könnte, wenn man mit amphibischen Flugzeugen arbeiten möchte. Und das schaut gar nicht so schlecht aus. Aber tatsächlich ist es nicht in jedem Ministerium angekommen. Und vielleicht ist ein einzelnes Ministerium auf Landesebene auch tatsächlich, das hört sich jetzt übel an, aber zu klein für solche Entscheidungen.
2: Alexander Held, Forstwissenschaftler und Feuerökologe am Europäischen Forstinstitut, im Gespräch mit Uwe Schulz. 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Heute war in vielen Regionen Deutschlands ein besonders heißer Tag. Und auch jetzt am Abend noch über 30 Grad in Berlin und in Dresden, auch in München noch 32 Grad und 28 Grad in Stuttgart. Hitze ist ein Problem, das nicht alle Menschen gleichermaßen betrifft. Bedrohlich ist sie vor allem für Alte und Kranke. Deshalb ist gerade in Alten- und Pflegeheimen und auch in Krankenhäusern der Hitzeschutz so wichtig. Corinna Hennig aus der ARD-Klimaredaktion hat recherchiert und festgestellt, der Hitzeschutz im Gesundheitswesen ist oft schlecht.
6: Eine Erhebung des Deutschen Krankenhausinstituts vor wenigen Jahren ergab, nur gut ein Drittel aller Patientenzimmer in deutschen Kliniken sind klimatisiert. Mittlerweile baut man die Zimmer in der Regel immerhin Richtung Norden. Doch der Planungsverzug ist groß.
7: In der Regel dauert das mehrere Jahre oder Jahrzehnte. Das heißt, in dem Moment, wo das Bettenhaus angefangen wird zu bauen, beziehen wir uns schon auf den Standard von vor 10 Jahren, weil die Planungsphase so lang ist.
6: Die Anästhesistin Anne Hübner ist Klimamanagerin am evangelischen Amalie-Sieveking-Krankenhaus in Hamburg. Doch solche Klimamanager kümmern sich nicht nur um Nachhaltigkeit im Gesundheitswesen, sondern vermitteln auch Ideen und Ausstattung, um den Alltag in Hitzewellen für Patienten und Personal zu erleichtern.
7: Also von kühlenden Vorhängen, die man befeuchten kann oder nach außen reflektierende Materialien haben, bis hin zu speziellen Anstrichen. Es gibt Klimafarben, die dazu führen, dass ein Raum sich nicht so aufheizt, bis hin zu speziellen Kleidung, Kühlkleidung, die dann den Mitarbeitenden zur Verfügung gestellt wird, die besonders betroffen sind.
6: Klimaanlagen in Kliniken sind umstritten, weil sie die Umgebung aufheizen und damit das Mikroklima auf dem Gelände wieder verschlechtern können. Und natürlich auch, weil sie energieintensiv sind. Anne Hübner engagiert sich in der Deutschen Allianz Klimawandel und Gesundheit. Sie sieht bei nachhaltiger Kühlung die skandinavischen Länder als Vorreiter.
7: Da wird tatsächlich beim Krankenhaus Neubau immer so ein Green Hospital Standard angesetzt mit Fassaden, Photovoltaik, mit Geothermie, Passivhaus Standard. Das würde ich mir eben auch wünschen, dass das bei uns Einzug hält.
6: Doch letzten Endes ist all das vor allem eine Frage der Ressourcen. Dorothea Baltrucks, Leiterin des Centers for Planetary Health Policy in Berlin, hält den Sanierungsstau in Kliniken für eine der größten Hürden.
8: Wir sind jetzt in den letzten Jahren bei der Analyse, bei der Problembeschreibung sozusagen schon wirklich weit gekommen. Jetzt ist wirklich der Fokus auf die Umsetzung. Und da muss man sagen, spielt es schon auch eine Rolle, wie viele Ressourcen ein Landkreis oder eine Kommune hat. Und wir wissen ja, im Moment stehen die Kommunen finanziell teilweise wirklich mit dem Rücken zur Wand. Das betrifft ganz viele im Moment, die schlicht und einfach keine Ressourcen haben, auch die personellen Ressourcen teilweise.
6: Stichwort personelle Ressourcen. Auch Hausärztinnen müssen sich auf mehr Belastung durch Hitzeperioden einstellen. Das betrifft nicht nur die Praxisräume und die Lagerung von Medikamenten, sondern auch den Kontakt zu den Patienten. Die Klimamanagerin Anne Hübner verweist auf Zahlen aus der Hitzewelle 2003 in Paris.
7: Man hat eben gesehen, dass 90% aller Menschen, die in dieser Hitzewelle gestorben sind, alleinlebende Menschen waren. Also dann ist letzten Endes die Aufgabe eines Hausarztes, sich vielleicht eine Liste von seinem Patientenstamm zu erstellen und zu sagen, ich habe 10 Menschen, von denen weiß ich, die leben allein in prekären Wohnverhältnissen, isoliert von Nachbarschaft und haben keine Angehörigen. Und die rufe ich vielleicht zwischendrin einmal an. Also das heißt, Einsamkeit, Isolation ist ein Faktor, den wir auch noch gar nicht so richtig auf dem Zettel haben.
6: Und der letztlich auch eine gesamtgesellschaftliche Aufgabe bedeutet und nicht allein in der Verantwortung der Ärzte liegen kann. Auch Hitzeaktionspläne können Strukturen vorsehen, um auf alleinlebende Menschen Acht zu geben.
2: Informationen von Corinna Hennig aus der ARD-Klimaredaktion. Nicht nur die Gesundheit von Menschen müssen wir schützen, auch die Gesundheit der Pflanzenwelt. Vor allem Bäume haben mit der heftigen Hitze zu kämpfen. Speziell Bäume in Städten, aber auch an Straßenalleen haben Bäume oft große Probleme mit Hitze und Trockenheit, wie unsere Reporterin Ann-Kathrin Keck berichtet.
9: Andreas Roloff steht in einer Baumallee bei Meißen. Viele der Bäume haben trockene, verfärbte Blätter. Manche Kronen sind sogar stellenweise schon kahl. Das hat mit der anhaltenden Trockenheit zu tun. Sie ist aber nicht der einzige Grund, sagt Roloff, der als Seniorprofessor für Baumbiologie an der TU Dresden arbeitet.
10: Das ist eine Kombination aus Streusalzeinsatz im Winter. Das Streusalz ist noch im Boden und wird von den Bäumen jetzt aufgenommen und führt zu Blattschäden. Dann die Trockenheit führt zu Blattschäden und das zusammen verstärkt sich gegenseitig und führt zu einem vorzeitigen Blattfall und auch teils zum Absterben von Trieben.
9: Aber auch die Hitzewelle Ende Juli hat den Bäumen zugesetzt, sagt der Baumforscher.
10: Was an der Periode zuletzt so entscheidend war, waren die 40 Grad. Das haben wir bisher ja nur selten gehabt. Und da sieht man gerade den häufigen Baumarten Linde und Eiche an, dass sie an die Grenzen kommen und dann die Blätter verbrennen.
9: Trotzdem ist Roloff optimistisch. Die Lage bei den Straßenbäumen sei zwar angespannt, im Boden gäbe es aber noch Wasserreserven. Dadurch sei der Trockenstress nicht so heftig wie in den Jahren 2018 und 2019.
10: Was man mit Staunen nur zur Kenntnis nehmen kann, dass Bäume auch lernen, wenn ein Trockenjahr stattfindet. Dann sind im nächsten Jahr die Blätter kleiner, sie haben dickere Zellwände, die Jahrringe werden enger und die Zellwände auch dicker. Und damit fängt er an, sich darauf einzustellen.
9: Aber auch wir alle können etwas tun, um zu verhindern, dass unsere Straßenbäume durch Hitze und Trockenheit absterben. In Leipzig gibt es seit einigen Jahren das Projekt Leipzig gießt. In der dazugehörigen App sind die meisten Stadtbäume erfasst. Mittlerweile nutzen etwa 2000 Menschen die Leipzig gießt App. Allein im letzten Jahr wurden mehr als 600 Stadtbäume gegossen. Insgesamt hat Leipzig aber um die 60.000 Straßenbäume, im gesamten Stadtgebiet sogar weit über 100.000. Es ist also noch Luft nach oben.
2: Der Bericht von Ann-Kathrin Keck. Und jetzt ist es 20.48 Uhr.
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2: Im September sind Landtagswahlen in Sachsen-Anhalt und Mecklenburg-Vorpommern. Und in den Umfragen führt die AfD. Sie könnte in beiden Bundesländern in diesem Herbst stärkste Kraft werden. Warum ist die AfD dort so erfolgreich? Mit dieser Frage ist unsere Reporterin Caroline Schmidt mehr als ein halbes Jahr durch Mecklenburg-Vorpommern gereist.
12: Vorbei am Weißen Renaissance-Schloss, dem klassizistischen Theater, Fachwerkhäusern geht es über Kopfsteinpflaster zum Pferdemarkt in Güstrow. Dort vor der ehemaligen kaiserlichen Post ist an diesem Morgen im Frühjahr wie jeden Donnerstag Markt. Vereinzelt kaufen Menschen Gemüse, Obst, Fleisch.
13: Kopfsalat? 60 Cent.
12: Mittendrin ein Stand der AfD.
14: Moin, darf ich noch ein Flugblatt mitgeben?
12: Weit vor Beginn der heißen Phase des Wahlkampfs stehen die AfD-Landtagsabgeordneten in Mecklenburg-Vorpommern schon auf Plätzen und in Fußgängerzonen, um mit Menschen ins Gespräch zu kommen. Der Landesvorsitzende und Spitzenkandidat Enrico Schuld verbreitet den Besuch über Instagram.
15: Hallo Freunde, guck mal hier, wir sind in Güstrow unterwegs. Guck mal, ich habe tolle Aufkleber mitgebracht. Kommt her hier, holt euch einen Aufkleber ab.
12: Ich versuche, mit Passanten ins Gespräch zu kommen. Aber nur wenige wollen vor Kamera und Mikro sprechen. Der Arbeitgeber solle besser nichts von ihrer Sympathie für die AfD erfahren, höre ich. Petra Worm sagt dagegen ganz offen, dass sie Mitglied der Partei ist. Saß für sie ein Jahr im Stadtrat. Den übrigen Politikbetrieb hält sie für verlogen.
16: Die stellen alles so gut dar, was gar nicht ist. Wir Bürger, wir können das nicht kaufen und dies nicht kaufen. Und guck hier hin an den Cafés. Wer sitzt da? Das die Asylanten, die trinken Kaffee.
17: Also ich habe jetzt hier nur nicht so viele, nicht, dass man es immer erkennen kann, aber Asylbewerber jetzt hier in den guten Cafés habe ich jetzt nicht gesehen.
16: Die wirst du am Mittag denn sehen.
12: Gegen Mittag hat sich das Bild noch nicht geändert. In den Cafés am Marktplatz sitzen nur wenige. Und die wirken auf mich, als ob sie hier aus der Gegend kommen. Aber ich begreife, wie Petra Worm auf die aktuelle Lage blickt. Für Asylbewerber werde gesorgt und ihrer Familie gehe es schlechter.
16: Mein Sohn, ne? Der arbeitet Hausmeisterservice, ist fleißig, Sommer wie Winter, Laub, Schnee, muss arbeiten. Und er muss Wohngeld beantragen. Das muss man sich mal vorstellen, nicht? Ja, und deswegen bin ich dann vor 3 Jahren auch in diese, vor 4 Jahren in der Partei eingetreten, weil das kann es nicht sein.
12: Ein paar Meter weiter steht Wolfgang Radatz. Kurze Haare, Ziegenbart, Arbeitskluft. Er managt bei einem lokalen Unternehmen die Gebäude, sagt er mir. Und dass er ernsthaft überlegt, in die AfD einzutreten. Auch ihn besorgt die soziale Lage im Land.
18: Wir waren letztens in Schwerin, meine Frau und ich, mit Motorrad. Eine ältere Dame, auch schick angezogen. Das hast du ihr nicht angesehen. Die hat die Mülltonnen durchwühlt.
17: Wie erklären Sie sich das?
18: Altersarmut. Weil die Rente wird doch besteuert. Die Frau, die hat Deutschland mit aufgebaut. Wieso muss ich die denn noch besteuern? Warum? Verstehe ich nicht. Ich habe Angst, wenn ich alt werde, irgendwann mal, dass das für mich gar nicht mehr reicht. Ich habe

0: Angst um meine Enkel, dass die hinten runterfallen.
1: Sozial abzusteigen oder im Alter nicht genug Geld zu haben, darum sorgten sich laut einer NDR-Umfrage im Mai fast 60% der Menschen in MV. In einer weiteren Umfrage Anfang Juli erwartete ein Drittel, dass sich die eigene finanzielle Lage künftig verschlechtern wird.
2: Glauben Sie, dass die AfD das wirklich ändern kann, wenn die in der Regierung sind?
1: Frage ich Petra Worm, die für die AfD schon im Stadtrat saß.
3: Die Alice Weidel sagte zuerst, Grenzen dicht. Und das ist schon mal ein riesengroßer Fortschritt. Das ist das Wichtigste eigentlich für alle. Und was dann kommt, wissen wir auch nicht, aber ich sag mal, die muss den Kahn aus dem Dreck ziehen. Sie schafft's auch nicht. Ja, weil nachher die nächsten Jahre die Mittel gar nicht da sind. Ne? Aber sie versucht's.
1: Einen Teil führen diese Sorgen offenbar zur AfD. Und hier an den Stand des AfD-Landtagsabgeordneten Jan-Philipp Tarzen.
4: Viele Menschen sind aufgeschlossen, haben Interesse, kommen auch ins Gespräch. Gerade wenn man sie kurz so ein bisschen anstupst, sag ich mal, dann sprudelt das doch relativ schnell aus ihnen heraus.
1: Sorgen wie in Güstrow höre ich oft auf meiner Reise. Ganz gleich, welche Partei die Menschen wählen wollen. Bereits im März bin ich an einem Samstagmorgen in Beutzenburg. Direkt hinter der mittelalterlichen Stadtkirche St. Marien ist in einem roten Fachwerkhaus der SPD-Ortsverein. Zum Weltfrauentag wollen die Mitglieder wie jedes Jahr Rosen verteilen, die sie in Kübeln zum Marktplatz schleppen.
5: Habt ihr alles?
6: Ja, ist alles dabei.
1: Beutzenburg ist die westlichste Stadt in Mecklenburg-Vorpommern. Hier pendeln viele zur Arbeit nach Hamburg, Schleswig-Holstein oder Niedersachsen. Bei der Landtagswahl 2021 hat die SPD hier mit fast 50% die höchste Zustimmung im Land erzielt. Bei der Bundestagswahl lag dagegen die AfD vorn.
5: Eine rote Rose, nur für Sie. Bitte schön.
1: Zum SPD-Stand kommen viele Menschen, die die rot-rote Koalition in Schwerin gut finden. Die beitragsfreie Kita sei eine echte Errungenschaft. Besonders die Ministerpräsidentin Manuela Schwesig setzte sich für die Menschen ein.
5: Für deine Frau. Grüß sie.
6: Ja,
5: danke. Schön mit nach Hause nehmen.
1: SPD und Linkspartei regieren das Land seit 5 Jahren. Mit gemischter Bilanz. Es gab zwar selbst in schwierigen Zeiten ein geringes Wirtschaftswachstum, aber auch mehr Arbeitslose und weniger Jobs. Ich frage Passanten, warum die AfD aus ihrer Sicht gerade so erfolgreich ist. Inga Pilarski zögert mit der Antwort.
7: Einige Themen, was die AfD hat, sind bestimmt dann auch Themen, die eben hier die jüngeren Leute treffen, die arbeitslos sind, die vielleicht keine Perspektiven haben.
1: Und ich höre hier am Stand weitere Antworten. Verbreitet sei der Unmut, wie viele Empfänger von Bürgergeld keine Deutschen seien. In MV ist es 2025 fast ein Drittel laut Bundesagentur für Arbeit, was tatsächlich auch an der schleppenden Anerkennung ausländischer Berufsabschlüsse liegt. Simone und Aziz Mlik finden diese Situation problematisch und ungerecht, sagen sie mir. Sie kommt aus Beutzenburg, er ursprünglich aus Tunesien.
8: Unser Sozialsystem, das braucht man sich ja nur angucken, dass das gerade im Pflegebereich, in allem, überall fehlen die Gelder halt. Und dann sage ich halt einfach, man könnte schon einige Sachen einsparen. Ne? Jeder, der arbeitsfähig ist, könnte meiner Meinung nach auch arbeiten und müsste nicht hingehen und sagen, ja, ich bekomme noch Bürgergeld, warum soll ich arbeiten gehen? Da müsste unsere Politik auch irgendwie was machen, weil es gibt ja genügend Arbeitsplätze.
5: Genau, und trotzdem wählen Sie nicht AfD, weil Ihnen das zu extrem ist dann, ne?
8: Ja,
5: oder
8: ja.
5: Was ist da
8: ja,
5: Ihr Grund?
8: Ja, muss ich so sagen.
9: Und welche? Aggressiv,
8: ja,
9: vor allem
8: ja.
9: Politisch und außenpolitisch, die AfD sind schon aggressiv.
8: Ja.
9: Weil man denn hört, wie die Versammlung, was die sagen, da sieht man auch um die Ausdrücke, das Gesicht, die sind schon aggressiv.
1: Die AfD sei keine Partei wie jede andere. Das sieht auch Gordon Ray so, Vorsitzender des SPD-Ortsvereins, als ich mit ihm gegen Mittag sprechen kann. Die Blumen sind inzwischen fast alle verteilt. Ruhe kehrt ein.
10: Es wäre ein Schreckensgespenst. Also der AfD an der Macht zu sehen, ist für mich persönlich ist das ein Schreckensgespenst. Also ich sehe es nicht als politischen Gegner, sondern eher als Demokratiefeind an.
1: Eine Autostunde weiter östlich ist Neustadt-Glewe. Eine Kleinstadt mit rund 7000 Einwohnern. Die Bevölkerung ist hier mit fast 47 Jahren, wie überall in Mecklenburg-Vorpommern, noch ein wenig älter als im Bundesdurchschnitt. Bei der Kommunalwahl 2024 hat die CDU die absolute Mehrheit errungen. Bei der Bundestagswahl ein Jahr später erzielte die AfD dann aber mehr als 46%. Ich besuche eine Feier des Seniorenbeirats. Gründe für das Erstarken der AfD erfahre ich beim Café von der CDU-Landtagskandidatin Caroline Herrmann und anderen Lokalpolitikerinnen. Es gebe Ärger um junge Geflüchtete. Randale in Jugendeinrichtungen, demolierte Spielplätze, verstreuten Müll. In der Kommune suchen sie nach pragmatischen Lösungen, so Hermann.
11: Es gab jetzt jüngst ja auch an der Schule eine Umfrage, was die jungen Menschen, auch die Jugendlichen, sich denn wünschen, wie ein Ort gestaltet sein müsste, der interessant für sie wäre, sich zu treffen. Und herausgestellt hat sich, eigentlich wünschen die Jugendlichen sich vielleicht viel mehr einen Ort, der wie so ein Park zum Chillen ist,
12: einfach zurückziehen können.
1: Eine neue Jugendeinrichtung soll mehr Ruhe in die Szene bringen. So jedenfalls die Hoffnung. Aber jetzt wird erst einmal getanzt. Mit ihrem Politikstil der kleinen Schritte erfahren Caroline Hermann und die lokale CDU viel Zustimmung. Aber dann gibt es Entscheidungen in Berlin, die aus ihrer Sicht vieles wieder kaputt machen. Etwa im März vergangenen Jahres, als die schwarz-rote Bundesregierung ein riesiges Schuldenpaket vereinbarte, obwohl Friedrich Merz vor der Wahl etwas anderes versprochen hatte.
5: Das hat, glaube ich, viel Vertrauen tatsächlich verspielt, ja. Wenn Sie dann solche Vorwürfe hören oder Ihnen Wut oder vielleicht auch Frust entgegenschlägt, wie gehen Sie dann damit um?
2: Naja, wir konzentrieren uns hier in unserer Arbeit ja vor allem auf das, was wir hier vor Ort bewegen können. Und also halt einfach wirklich auch jetzt nach vorne zu schauen und die positiven Aspekte, die wir daraus mitnehmen können, zu sehen und das eben zu erklären und ja, ganz viel Kommunikation, um Vertrauen wieder aufzuholen. Ne?
5: Ist das schwierig?
2: Natürlich ist das schwierig, klar.
1: Das ist die Situation, in der die Parteien in die heiße Phase des Wahlkampfs starten. Die AfD führt in den Umfragen. SPD und CDU dagegen versuchen aufzuholen. Nicht mal mehr 8 Wochen bis zur Landtagswahl.
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Hier im ARD-Infoabend kommen jetzt die Nachrichten. Und dann UEFA gegen FIFA. Der Europäische Fußballverband ist gegen FIFA-Ideen, Anteile der WM an private Investoren zu verkaufen. Wo bleibt der Fußballsport? Das ist gleich ein Thema hier.

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1: 21 Uhr. Die Nachrichten von BR24 mit Johannes Hitzelberger. Europäische Fußballunion eskaliert Konflikt mit der FIFA. Die UEFA hat am Nachmittag einen Boykott aller FIFA-Turniere beschlossen, falls der Weltfußballverband seinen Investorendeal durchdrückt. In einem Statement der UEFA heißt es, die WM stehe nicht zum Verkauf. FIFA-Chef Infantino plant, Anteile an den Weltmeisterschaften an private Investoren zu verkaufen. Einfädeln soll den Deal Joshua Kushner, der Bruder von Trump-Schwiegersohn Jared Kushner. Schwere Waldbrände wüten in weiteren Teilen Europas. In der englischen Grafschaft Suffolk kämpfen derzeit Einsatzkräfte gegen einen Waldbrand in der Nähe eines Kernkraftwerkes. Premierminister Burnham sprach von einem sehr ernsten Vorfall. In der Türkei lodern Regierungsangaben zufolge derzeit insgesamt 115 Feuer, vorwiegend an der Mittelmeerküste. Auf der griechischen Insel Kreta brach heute nahe der Ortschaft Previli ein neuer Brand aus. Rund 50 Menschen wurden mit Booten in Sicherheit gebracht. In Bayern brennt noch immer ein Bergwald bei Oberwössen im Landkreis Traunstein. Rhein führt zu wenig Wasser wie noch nie. Wegen der anhaltenden Hitze und Trockenheit hat der Wasserpegel des Flusses an der deutsch-niederländischen Grenze den niedrigsten jemals gemessenen Pegel erreicht. Die niederländische Wasserbehörde erklärte zudem, die Trockenheit verschlimmere sich weiter. In den Niederlanden herrscht seit 2 Wochen offiziell Wasserknappheit. Inflation ist sprunghaft gestiegen. Die Preise für Waren und Dienstleistungen in Deutschland lagen im Juli um 2,8% über dem Vorjahresniveau. Im Juni waren es noch 2,3%. Nach Angaben des Statistischen Bundesamts sorgten höhere Ölpreise und der Wegfall des Tankrabatts für den Anstieg. In Bayern mussten Autofahrer für Sprit mehr als 20% mehr bezahlen als im Juli 2025. Verdi klagt vor Bundesverfassungsgericht.

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1: Vom Südwestrundfunk aus dem SWR-Aktuellstudio in Baden-Baden. Mein Name ist Vanja Weingart. Guten Abend. Der Fußball-Weltverband FIFA scheint sich unter Präsident Infantino immer mehr zu einem Wirtschaftsunternehmen zu entwickeln mit großen Expansionsgelüsten. Infantino möchte über eine Tochtergesellschaft Anteile an der Weltmeisterschaft an private Investoren verkaufen. Die Europäische Fußballunion, UEFA, will das aber nicht hinnehmen, will da nicht mitgehen. Sie droht mit einem Boykott aller FIFA-Wettbewerbe, falls der Weltverband den geplanten Investorendeal wirklich durchziehe. Da geht es um Milliarden und die Frage, was aus dem Fußballspiel wird. Darüber hat MDR-Moderator Sven Kochale mit dem Präsidenten des Thüringer Fußballverbands, Udo Penzler, gesprochen. Der hat das Ohr dicht dran an den Vereinen und den Freizeitkickern.
2: Wie weit weg ist die FIFA vom Fußballer, der einfach nur Spaß am Spiel haben will?
3: Ja, grundsätzlich können wir meinen, die FIFA ist sehr weit weg. Das ist eine völlig andere Welt. Aber diese Expansionsgelüste wirken natürlich zumindest mittelbar auch bis runter in die kleinen Vereine. Der Fußball steht für Integrität, Arbeit mit Kindern, mit Menschen generell. Und demzufolge ist es natürlich wichtig, dass der Fußball auch sein Gesicht behält. Und genau das geht durch solche Aktionen, wie sie der Infantino jetzt macht, ganz einfach verloren.
2: Wie wird das diskutiert bei Ihnen? Was erleben Sie da in den Vereinen? Also wenn die Sprache kommt auf Infantino und die FIFA und Geldströme, welche Vokabeln werden da gewählt?
3: Ja, das ist nicht unbedingt alles druckreif, aber das geht von Verbrecher bis Ganoven und andere Dinge, die ja nicht unbedingt öffentlich ausgesprochen werden sollten. Also die Stimmung gegen die FIFA als solche, die ist mehr als negativ.
2: Welche Auswirkungen befürchten Sie auf den Spielbetrieb zum Beispiel oder auf die Arbeit in den Vereinen?
3: Ja, ich denke, in den unteren Altersklassen wird es noch nicht das große Problem sein, denn dort sind die Kinder einfach daran interessiert, Fußball zu spielen. Die wollen in einem Verein, die wollen mit einer Mannschaft spielen und wollen ganz einfach sich sportlich betätigen. Aber je höher die Altersklassen kommen, natürlich dann auch in den Erwachsenenbereich rein, kann ich mir schon vorstellen, dass das Ganze auch negative Auswirkungen hat. Denn wer dann diese Dinge, die jetzt international ablaufen, bewusst wahrnimmt, ja, der könnte schon durchaus ins Grübeln kommen, ob denn Fußball noch der richtige Sport für ihn ist.
2: Gleichwohl diese Kommerzialisierungspläne im Fußball, auch in der Bundesliga zum Beispiel, also in Deutschland, die nehmen wir schon seit Jahrzehnten wahr. Und auch im mitteldeutschen Raum gibt es Bundesliga-Mannschaften, die von Investoren beeinflusst sind und geführt werden. Ist das, was die FIFA macht, dann nicht nur die logische Konsequenz?
3: Nein, das sehe ich an der Stelle ein kleines bisschen anders. Natürlich, Sie haben recht, dass auch auf unserem Gebiet, sprich also im DFB-Bereich, der Kommerz mehr wird und nicht weniger wird. Aber wir sind natürlich hier auch international im Geschäft, wenn ich jetzt mal die große Bühne betrachte. Und wenn wir mit den deutschen Vereinen international mithalten wollen, dann müssen ganz einfach auch bestimmte Geldmittel fließen, müssen bestimmte Geldmittel akquiriert werden. Ansonsten sind wir als DFB international nicht mehr lange in dieser Liga drin. Aber das, was Infantino jetzt macht, ist ja relativ leicht durchschaubar. Wir wissen ja alle, dass wieder Wahlen anstehen und er hat ja selber keinen Hehl draus gemacht. Ich müsste hier fliegen, ich glaube 35 Milliarden will er noch an Landesverbände oder Nationalverbände verteilen. Ja, und für mich ist das nichts anderes als politischer Stimmenkauf.
2: Jetzt wird sogar schon darüber diskutiert, dass europäische Verbände eine Fußball-Weltmeisterschaft, so ein Turnier unter Führung der FIFA, boykottieren könnten. Lässt sich das überhaupt durchsetzen und auch Zuschauern vermitteln, die die große Bühne Fußball inzwischen sehr skeptisch sehen?
3: Also ich denke schon, es ist zumindest erstmal ein Druckmittel, um auch der FIFA gegenüber deutlich zu machen, dass einzelne Herren dort nicht allein entscheiden können, was sie wollen und wie sie wollen. Aber ich bin mir ziemlich sicher, dass es auch an dieser Stelle wieder kontroverse Diskussionen gibt. Die einen sagen, es ist mir egal, ich will WM sehen und wir müssen dabei sein. Die anderen sagen, geht überhaupt nicht, hier muss eine klare Linie gezogen werden, hier werden Grenzen überschritten, das geht so nicht. Also ich denke, das ist eine Geschichte, die spaltet eher wieder.
1: Udo Penzler, er ist der Präsident des Thüringer Fußballverbandes und Sven Kochala hat mit ihm gesprochen. Heute ist Earth Overshoot Day, also der Tag, an dem wir die natürlichen Ressourcen unseres Planeten eigentlich aufgebraucht haben. Ab sofort konsumieren wir bis zum Jahresende sozusagen auf Pump. Und in Deutschland war dieser Tag sogar schon im Mai, weil wir unsere Ressourcen noch schneller verbraucht haben. Egal, welchen Tag man jetzt nimmt, es gibt

0: immer wieder Kritik an der Berechnung dieses Tages. Und darüber hat WDR-Moderatorin Caroline Köhler mit Olaf Band gesprochen. Er ist der Vorsitzende des Bundes für Umwelt- und Naturschutz, BUND. Und sie wollte wissen, ob er diese Kritik an der Berechnung teilt.
1: Nein, im Grundsatz ist die Idee zu zeigen, wie viel erneuerbare Ressourcen hat dieser Planet und wie viel wird davon zu welchem Zeitpunkt im Jahr verbraucht, ist es eine Vereinfachung dessen, wie die Welt am Leben, dieser Planet am Leben bleibt. Und von daher, man kann ihn nicht für alles verwenden, aber es ist ein Indikator, der zeigt, wo die Welt gerade steht. Und das zeigt sich ja dann auch an dem, was wir im Moment erleben, an den Hitzen, an den Waldbränden, an den erwärmten Meeren, an den Unwetterkatastrophen.
2: In den letzten Jahren ist der Earth Overshoot Day ja immer weiter nach vorne gerutscht. Das hat sich jetzt so ein bisschen im Sommer eingependelt. Halten Sie es denn für realistisch, dass sich dieser Trend auch wieder umkehren lässt?
1: Absolut, weil immer mehr Menschen erleben jetzt die Klimafolgen, Unwetter, Hitzen, Katastrophen, Hochwasser oder Dürren. Und das ist jetzt nicht mehr nur eine wissenschaftliche Berichterstattung, die wir da gerade haben, sondern das kommt bei allen an. Und es zeigt sich auch, dass das, was ja ein Riesenproblem ist, der hohe Verbrauch an fossilen Energien, Erdöl, Kohle, Gas, dass das ein riesiger Hebel wäre, wenn man das verringert, um diesen Erdüberlastungssack nach hinten zu schieben. Und ich bin sicher, dass wir das hinschaffen können.
2: Jetzt steigt aber andererseits natürlich auch der Energieverbrauch. Nicht industrialisierte Länder entwickeln sich wirtschaftlich weiter. Es kommen immer mehr Autos auf die Straße. Es werden also auch da immer mehr Ressourcen verbraucht. Das steht dem ja auch entgegen.
1: Genau, wenn wir jetzt die Autos, den öffentlichen Verkehr, die Heizung und den Stromverbrauch immer nur weiter mit fossilen Energien ganz weltweit machen würden, dann würde es zu katastrophalen Verhältnissen kommen. Der Punkt ist ja, dass wir mit dem Ausbau der erneuerbaren Energien einen riesigen wirksamen Hebel haben weltweit, um sozusagen diese Überlastungssituation zu vermindern. Mhm. Und das geht nicht von heute auf morgen, auch nicht in 5 oder in 10 Jahren, auch wahrscheinlich nicht in 20 Jahren. Aber man merkt gerade nochmal eine neue Tendenz. Und das lässt mich hoffen, dass die nicht nur alleine die Idee, wir verhindern den Klimawandel, sondern auch volkswirtschaftliche Benefits, die Länder erleben, dass das dazu führt, dass die erneuerbaren Energien noch ein größerer Hebel werden.
2: Mhm. Jetzt gibt es Wissenschaftler, die sagen, die erneuerbaren Energien sind dann nicht die einzige Lösung, sondern wir brauchen wirklich eine Grenze für unseren Konsum. Was halten Sie denn von dieser Idee?
1: Ja, das ist ja die Idee der Suffizienz. Wir sehen das genauso. Also ein gutes Leben mit weniger Verbrauch von Ressourcen des Planeten. Und wenn man sich das mal vorstellt, ich brauche keine Gaskraftwerke, keine Kohlekraftwerke, um gut leben zu können. Ich brauche eine gute Familie, ich brauche Sicherheit, Zeit für Entspannung und Hobbys. Das ist ein Teil des guten Lebens und der Luxus und der viele Verbrauch von Produkten, die nach 3 Tagen, nach 3 Monaten oder nach 1 Jahr schon wieder kaputt gehen, das ist so ein Ding, wo man sagen muss, es braucht eine Suffizienzpolitik, wo der Staat ermöglicht, mit weniger Ressourcen zu leben. Ein Beispiel ist das Recht auf Reparatur von Elektrogeräten, was ja die EU gerade macht. In Deutschland kommt es, wo man dann sagen kann, es ist nicht normal, dass wir Produkte so schnell wegschmeißen und das zahlt auch auf die Verhinderung dieser Weltüberlastung ein.
0: Olaf Band vom BUND im Gespräch mit Caroline Köhler hier im ARD-Infoabend. Dinosaurier, die faszinieren nicht nur viele Kinder. Erst Mitte Juli hat ein T-Rex-Skelett 50 Millionen Dollar bei einer Auktion eingebracht. Was Wissenschaftler gerade besonders begeistert, ist die Arbeit eines internationalen Forschungsteams. Ihm ist es gelungen, die Verdauungsorgane eines langhalsigen Meeressauriers zu analysieren. Austronaga minuta heißt das Tier. Was daran so besonders ist, das erklärt uns Franziska Müller-Ehrenfeld aus der ARD-Wissenschaftsredaktion.
3: In der Trias vor rund 245 Millionen Jahren lebte Austronaga minuta dort, wo heute Südchina ist, im Ozean. Das Meerestier war relativ klein, ca. 60 cm lang, mit einem kleinen Kopf, einem langen Hals, schmalem Torso und einem langen Schwanz.

0: Schwanz. Perfekt, um sich durchs Wasser zu schlängeln. Das zeigt sein Skelett. Das Highlight des Fossils sind aber die außergewöhnlich gut erhaltenen Verdauungsorgane, sagt Stefan Spiekmann vom Naturkundemuseum Stuttgart. Er war an der Studie beteiligt.
1: Soweit wir wissen, ist es der älteste bekannte gut erhaltenen Magen und Darm in einer Reptil.
0: Auch Stefan Lautenschlager, Professor für Paläobiologie an der Universität Birmingham, ist von dem Fund begeistert.
2: Das ist schon sehr spannend, weil es ist nicht nur ein neues Fossil, sondern das Fossil zeigt eben auch diese Weichteilerhaltung, dass wirklich so Weichteile erhalten sind. Nicht komplett natürlich, schon etwas fossilisiert. Und man kann bestimmte Bereiche des Verdauungstrakts, des Magens, der Leber erkennen. Und das hat man so gut wie nie. Und das ist schon sehr spektakulär und schön zu sehen in diesem neuen Fossil.
0: Erkannt haben die Forschenden die Organe unter anderem mit Hilfe von UV-Licht und chemischen Analysen, erklärt Autor Spiekmann.
1: Zum Beispiel, wir haben ein Leber da und der Leber ist viel mehr braun oder rotliche Farbe. Und dann haben wir auch weiter danach geschaut, von wieso ist das eigentlich so. Und das hat uns auch gezeigt, dass zum Beispiel in diesem Teil, wovon wir dachten, das kann gute Leber sein, dass es auch tatsächlich eine höhere Eisenerhaltung hat. Und das ist natürlich auch bei uns hat der Leber auch mehr Eisen, weil das ist, wo ganz viel Blut sich befindet. Und Blut erhaltet natürlich für Eisen.
0: Die Verdauung von Austronaga minuta war ziemlich simpel. Während heutige Tiere aus der Archosauriergruppe wie Krokodile und Vögel einen zweiteiligen Magen besitzen, hatte Austronaga nur eine Magenkammer. Auch der Darm war recht einfach und kurz. Mit seinem einfachen Magen konnte Austronaga minuta wohl in erster Linie kleinere Tiere verdauen.
1: Dies bestätigt unsere Hypothese, dass dieses Tier wahrscheinlich meistens Fische gegessen hat. Von jetzt lebende Reptilien Pflanzen essen, die haben einen komplizierteren oder einen längeren Darm, weil Pflanzen sind einfach schwieriger zu verdauen.
0: Extrembeispiel dafür sind Wiederkäuer, die pflanzliche Nahrung in 4 Mägen verdauen. Aber auch die Knochen des Austronaga-Fossils sind aufschlussreich, was die Evolution angeht. Sie zeigen, das Tier hatte lange Vorder- und kurze Hinterflossen, sagt Autor Spiekmann.
1: Das ist etwas, was wir zum Beispiel sehen in anderen Meeresreptilien, wie zum Beispiel Ichthyosaurier und Mosasaurier und auch Säugetiere bei Walen zum Beispiel. Und das ist einfach etwas, was wir vorher noch nicht kannten von dieser Gruppe, von dieser Archosaurier. Also das Tier war wahrscheinlich nicht in der Lage, nach Land zu gehen, weil es hat keine Arme und Beine mehr. Und diese sehr langen Vorflossen und kurze Hinterflossen zeigen uns, dass das Tier sehr gut angepasst war an ein Leben ins Meer. Dass das Tier sehr gut in der Lage war, gut zu schwimmen unter Wasser.
0: Ein Archosaurier, der nicht an Land geht. Eine große Überraschung für die Forschenden.
3: Franziska Müller-Ehrenfeld aus der ARD-Wissenschaftsredaktion. Donnerstagabend, 21.16 Uhr.
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3: Sommer, Ferienzeit, viele Menschen sind im Urlaub oder starten in den kommenden Wochen noch. Vielleicht fahren sie gar nicht so weit weg, Hauptsache mal rauskommen, vielleicht auch ins Allgäu, in den Schwarzwald, an die Ostsee oder es geht noch weiter nach Spanien, nach Frankreich. Und manche haben ja richtig lange gespart und erfüllen sich dann den Urlaubstraum ganz weit weg. Haben Sie auch so einen Sehnsuchtsort, an den Sie mal unbedingt wollen oder an den Sie vielleicht auch immer wieder fahren? Über Urlaubsziele und Sehnsuchtsorte und wie sich das von Generation zu Generation verändert, darum geht es jetzt im Gespräch mit Professor Jürgen Schmude. Er ist Tourismusforscher und wissenschaftlicher Leiter des Bayerischen Zentrums für Tourismus und meine Kollegin Ulrike Alex hat mit ihm gesprochen.
5: Herr Schmude, es ist noch gar nicht so lang her, dass es für so viele Menschen möglich war, in Urlaub zu fahren. Haben sich dadurch die Sehnsuchtsorte geändert?
6: Was Sie ansprechen, ist die Demokratisierung des Reisens, die wir in der zweiten Hälfte des 20. Jahrhunderts erlebt haben. Dadurch, dass quasi für jeden etwas in der Angebotspalette des Tourismus dabei ist. Aber die Rangliste der beliebtesten Länder ist über viele, viele Jahre, ja über Jahrzehnte stabil geblieben. Spanien auf Platz 1, Italien auf Platz 2 und jetzt neuerdings die Türkei auf Platz 3.
5: Das sind jetzt die beliebtesten Orte, aber was ist mit der Sehnsucht? Orte, die relativ fern sind, die aber damit besetzt sind, da muss ich unbedingt hin.
6: Ja, die gibt es natürlich auch. Und das sind die Fernreisen.

0: in der Regel. Das sind also Ziele, für die wir lange An- und Abreise in Kauf nehmen. Und die gibt es nach wie vor. Da gehört Neuseeland dazu, da gehört Australien dazu, aber auch der südamerikanische Kontinent.
1: Weil Sie Neuseeland ansprechen, ein Film wie der Dreiteiler Herr der Ringe, ein Film wie Hitchcocks Klassiker Über den Dächern von Nizza, der hat dazu geführt, dass sich die Menschen interessiert haben für die Drehorte. Welchen Einfluss hat denn das Kino heute auf den Tourismus?
0: Das Kino hat vielleicht nicht mehr den großen Einfluss, aber natürlich Serien, die über verschiedene Plattformen oder auch von denen selber produziert werden, die haben natürlich Einfluss, und wir sprechen in dem Zusammenhang auch von Filmtourismus. Das können zum einen Touristen sein, die exakt diese Orte, an denen gedreht worden ist, erleben wollen. Da gehört Neuseeland als das Paradebeispiel dazu. Es gibt aber auch sogenannte auch Filmtouristen, die eigentlich was anderes in ihrem Urlaub machen, aber dann hören sie, da ist in der Nähe was gedreht worden, dann nehmen sie das quasi mit und schauen sich das auch an.
1: Was füttert denn die Sehnsucht im Jahr 2026? Nur TikTok und Co.?
0: Nein, aber auch TikTok und Co., muss man ganz klar sagen. Und da müssen wir verschiedene Generationen unterscheiden. Die Gen Z, also die, die zwischen 1996 und 2010 geboren sind, gehören zur Gen Z. Die sind sehr Instagram- und TikTok-affin. Die setzen durchaus auch mal Trends. Das führt ja dann auch an dem einen oder anderen Ort zu Overtourism und entsprechend zu Protesten der Bevölkerung. Aber es gibt natürlich auch noch die ganzen anderen Generationen, die vielleicht nicht so spektakulär in den Medien auftauchen, die nicht posten, die ihre Sehnsuchtsorte aber auch aufsuchen.
1: So ein Sehnsuchtsort ist ja etwas sehr Irreales. Was will ich denn an meinem Sehnsuchtsort? Einfach nur dort sein, genau dieselben Fotos machen wie alle anderen?
0: Auch da müssen wir unterscheiden. Der Sehnsuchtsort ist klassisch eigentlich der Gegenentwurf zum Alltag. Wir wollen abschalten, wir wollen was völlig anderes erleben. Eine fremde Kultur, eine fremde Küche, das regt uns an und führt auch zu Erholung. Jetzt die Instagram- und TikTok-Generation, die ist eigentlich permanent im Stress. Die muss dahin fahren, das Bild machen, weiterreisen fürs nächste Bild. Das hat eigentlich mit den klassischen Sehnsuchtsorten nicht mehr zu tun, sondern das ist ein Abhaken einer Liste.
1: Was bringt denn Menschen dazu, ihren ganz persönlichen Lieblingsort, der irgendwo versteckt im Hochschwarzwald ist, mit aller Welt und allen GPS-Daten zu teilen und sich dann zu wundern, wenn halt eben nichts mehr persönlich bleibt?
0: Ich glaube, dass diese Gruppe überschaubar ist, die so handelt, wie Sie das beschrieben haben. Die Gruppe, die ihre Sehnsuchtsorte nicht verrät, ist, glaube ich, wesentlich größer. Und das ist auch gut so, denn sonst blieben die Sehnsuchtsorte keine Sehnsuchtsorte.
1: Gibt es denn Sehnsuchtsorte, die ihre Anziehungskraft nie verloren haben?
0: Durchaus. Es gibt es in Italien, in Spanien, in Frankreich. Das ist aber immer individuell mit dem jeweiligen Menschen verbunden. Und wir müssen uns immer klar machen, dass es den Touristen auch nicht gibt. Dafür sind wir Individuen. Wir haben sehr unterschiedliche Ansprüche, sehr unterschiedliche Erwartungen. Und wenn ich meine Erwartungen an meinem Sehnsuchtsort erfüllen kann, bedeutet das nicht, dass Sie Ihre Erwartungen dort erfüllen können.
2: Professor Jürgen Schmude, Tourismusforscher am Bayerischen Zentrum für Tourismus, war das im Gespräch mit Ulrike Alex. Heiß war es heute und es ist bereits die vierte Hitzewelle des Jahres, die Deutschland gerade erlebt, und die Nachttemperaturen, die sind teilweise über 20 Grad. Solche tropischen Nächte waren früher die absolute Ausnahme, inzwischen gehören sie zum deutschen Sommer dazu. Und sie rauben vielen von uns den Schlaf. Wie ich trotz Hitze schlafen kann, das erzählt Florian Zinne aus der ARD-Wissenschaftsredaktion.
3: Wer sich trotz Sommerhitze nicht mit schlaflosen Nächten abfinden möchte, sollte es vielleicht so machen wie Steffen Schädlich. Schädlich ist Leiter eines Schlaflabors in Halle und erster Vorsitzender im Verein Schlafmedizin Mitteldeutschland, also einer von Deutschlands Oberschläfern. Sein Tipp?
4: Einige Minuten vor dem Zu-Bett-Gehen zu duschen, und zwar nicht eiskalt, das ist ein Fehler, der oft gemacht wird, sondern quasi lauwarm.
3: So um die 20 Grad seien ein guter Richtwert. Sonst ist es wie mit Kaltgetränken an heißen Sommertagen. Der Körper heizt nach und macht damit genau das, was er eigentlich nicht soll. Egal ob Winter oder Sommer, für eine geruhsame Nacht darf der Mensch weder Wärme verlieren noch überwärmt werden.
4: Der größte Trigger zum Einschlafen ist, wenn die Körperkerntemperatur etwas sinkt. Und das geht halt nicht, wenn wir 30 Grad im Schlafzimmer haben und dann vielleicht noch eine dicke Bettdecke drauf, ne?
3: Der Zusammenhang zwischen hohen Temperaturen und sinkender Schlafqualität ist wissenschaftlich gut belegt. Schon bei wenigen Grad kann sich auf Millionen Betroffene gerechnet ein regelrechtes Volksleiden entwickeln, mit volkswirtschaftlichen Schäden in Milliardenhöhe. Gerade durch Klimawandel bedingt steigende Temperaturen, wie wir sie bereits jetzt in Deutschland erleben, droht ein Teil des Schlafs abhanden zu kommen, besonders beim Tiefschlaf. Einer groß angelegten US-Studie zufolge sind insbesondere Ältere und Menschen mit geringem Einkommen betroffen. Eine für Mitteleuropa praktische erste Maßnahme könnte es zumindest sein, sich an den Gepflogenheiten wärmerer Gefilde zu orientieren, rät Schlafmediziner Steffen Schädlich.
4: Also zum Beispiel nur das Laken nehmen oder die Bettdecke ohne Inhalt zum Zudecken ist ganz sinnvoll, weil man hat dann trotzdem das Gefühl, so in einer Höhle zu liegen und geschützt zu sein, ohne dass man dort einen großen Wärmestau hat.
3: Und dazu eben das Offensichtliche: Durchzug, Ventilator oder, wer sie hat, eine nicht zu kalt eingestellte Klimaanlage. Naheliegend wäre es auch, Pyjama und Decke gänzlich zu verbannen und sich einfach splitterfasernackt aufs Ohr zu hauen.
4: Schläft man jetzt nackt, ist natürlich durchaus die Gefahr gegeben, wenn man da noch irgendwie einen Ventilator stehen hat oder einen Durchzug, dass dann die Teile, die quasi offen liegen, unterkühlt werden und dann wieder hinterher Probleme auftreten, zum Beispiel mit den Gelenken.
3: Wer es allerdings auch im Sommer gern kuschelig um sich herum hat, müsse mit ein paar Abstrichen leben. Eine Schwerlastdecke, die so manchen beim Einschlafen hilft, kann schnell zum Wärmestau führen. Der positive Effekt wäre durch die ungünstige Umgebungstemperatur dahin, erklärt Steffen Schädlich. Und wenn schlussendlich so gar nichts mehr helfen will, dann halt eben erstmal grillen beim Zirpenzählen.
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6: Einen schönen guten Abend. Die Europäische Fußballunion UEFA droht im Machtkampf mit der FIFA und ihrem Chef Gianni Infantino mit maximaler Eskalation. Sollte Infantino seinen angekündigten Investorendeal durchziehen, droht die UEFA mit einem Boykott aller FIFA-Turniere. Frage an unseren Reporter Simon Dörr: Was heißt das denn jetzt konkret?
7: Ja, konkret heißt das, dass zukünftige Fußball-Weltmeisterschaften ohne Europäer stattfinden würden. Das betrifft dann auch nicht nur die Männer-WM, sondern auch die der Frauen. Und da ist die nächste schon in weniger als einem Jahr. Ende Juni 2027 geht es in Brasilien los. Und eigentlich sollen mindestens 11 der 32 teilnehmenden Teams aus Europa kommen. Nach dem heutigen Statement der UEFA werden die Europäer dort aber nur teilnehmen, wenn die Vorschläge für den Investorendeal aus der Welt geräumt sind. Und die FIFA darüber hinaus verbindlich zusichert, ihre Wettbewerbe, Zitat, nie wieder für private Investoren zu öffnen.
6: Die UEFA ist in ihrer Position also sehr deutlich und lässt mehr oder weniger keinen Platz für Verhandlungen. Aber was glaubst du denn, welche Schlagkraft sie letztendlich hat?
7: Ja, ich glaube, eine sehr große. Die UEFA ist nicht nur der Kontinentalverband, der bei Frauen- und Männer-WM mit Abstand die meisten teilnehmenden Teams stellt, sondern auch der, dessen Teams in der Regel auch die Turniere entscheiden. Wenn wir uns da jetzt mal die WM anschauen, die gerade zu Ende gegangen ist, waren zum Beispiel 6 der 8 Viertelfinalisten aus Europa. Sieger am Ende ist bekanntlich Spanien geworden. Also ohne Europa würde die WM massiv an Reiz verlieren. Ich glaube schon, dass das immensen Druck auch auf FIFA-Boss Infantino ausübt, denn der will mit dem Fußball offenbar ja noch mehr Geld verdienen. Und ohne die Europäer dürfte das schwierig werden. 2018 gab es übrigens schon einmal den Fall, dass Infantino Pläne hatte, mit einer Investorengruppe einen Milliardendeal abzuschließen. Da ging es damals um die Schaffung neuer Wettbewerbe. Geworden ist daraus dann aber am Ende nichts, weil sich die UEFA quergestellt hat.
6: Das war unser Reporter Simon Dörr mit einer Einschätzung. Weitere Hintergründe zum Machtkampf zwischen der UEFA und FIFA-Boss Gianni Infantino gibt es online bei sportschau.de. Die Eishockey-Weltmeisterschaft der Männer findet im kommenden Jahr in Deutschland statt. Und zwar erneut ohne Russland und auch ohne Belarus. Das gab der Eishockey-Weltverband bekannt. Luise Kropf mit weiteren Einzelheiten.
8: Begründet wurde die Entscheidung mit anhaltenden Sicherheitsbedenken und Bedenken hinsichtlich hinsichtlich der sportlichen Integrität im Falle von Russland sowie anhaltender Sicherheitsbedenken bei Belarus. Russland und Belarus sind seit Beginn

0: Beginn des Angriffskrieges auf die Ukraine im Februar 2022 von allen Eishockeyturnieren ausgeschlossen. Deutschland hat zum letzten Mal 2010 eine Eishockey-Weltmeisterschaft ausgetragen. Das Eröffnungsspiel findet wieder auf Schalke statt. Am 13. Mai spielt Deutschland dort gegen die Schweiz. Die Austragungsorte der Eishockey-Weltmeisterschaft sind neben Gelsenkirchen, Mannheim und Düsseldorf.
1: Die Eishockey-WM der Männer in Deutschland startet am 13. Mai 2027, das Finale dann am 30. Mai. In knapp zwei Wochen starten in Frankfurt die Weltmeisterschaften der rhythmischen Sportgymnastik. Mit dabei ist dann auch die Baden-Württembergerin Darja Warfolomeev. Die 19-Jährige ist Olympiasiegerin und auch schon elfmalige Weltmeisterin. Die Vorfreude auf die Heim-WM ist groß, was auch mit dem Austragungsort der Frankfurter Festhalle zu tun hat.
2: Also normalerweise Weltmeisterschaft, Olympische Spiele finden in normale Hallen und ich glaube die Frankfurter Festhalle ist schon was ganz, ganz Besonderes, weil es auch Geschichte ist. Es ist, was schöne Ausstattung angeht, es ist auch Fest und ich glaube es wird auf jeden Fall wunderschön sein, weil es was ganz Besonderes sein wird.
1: Die Weltmeisterschaften der rhythmischen Sportgymnastik finden vom 12. bis zum 16. August in Frankfurt am Main statt. Und das waren die Sportnachrichten mit David Luding.
3: Vielen Dank, David. Den Sport im ARD-Infoabend, den geht's immer um kurz vor halb acht und kurz vor halb neun.

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1: 21.30 Uhr, die Nachrichten von BR24 mit Johannes Hitzelberger. UEFA droht im Streit über FIFA-Investorenpläne mit Boykott. Laut einer Mitteilung des Europäischen Fußballverbands werden UEFA-Nationalmannschaften weder an der Weltmeisterschaft noch an anderen FIFA-Wettbewerben teilnehmen, sollte die FIFA wie geplant bestimmte Anteile an externe Investoren verkaufen. Eine führende Rolle bei dem Deal soll Joshua Kushner spielen, der Bruder von Trump-Schwiegersohn Jared Kushner. RKI meldet fast 10.000 Hitzetote in diesem Sommer. Nach Schätzungen des Robert-Koch-Instituts ist die Zahl damit schon jetzt höher als in jedem Jahr seit 2016. Rund die Hälfte der Todesfälle geht laut RKI auf die Rekordhitzewelle Ende Juni zurück. Angesichts der Zahlen forderten Opposition und Zivilgesellschaft dringend Hitzeschutzmaßnahmen von der Bundesregierung. So verwies die Deutsche Krankenhausgesellschaft auf dringend benötigte Kühltechnik in Krankenhäusern. Mehr als 300 Einsatzkräfte kämpfen weiter gegen Bergwaldbrand im Chiemgau. Nach den Worten des Traunsteiner Landrats Danzer wird wegen des Windes eine schnelle Ausbreitung des Brandes nahe Oberwössen befürchtet. Deshalb sei auch Hilfe aus Österreich angefordert worden. Evakuierungen seien aktuell nicht nötig. Sicherheitshalber liefen aber die Vorbereitungen für einen solchen Fall. Um flexibel reagieren zu können, hat der Landkreis den Katastrophenfall ausgerufen. Mindestens 9 Menschen sterben bei russischen Luftangriffen in der Ukraine. Einsatzkräfte vermuten 4 weitere Tote unter den Trümmern eines Wohnhauses im Zentrum des Landes. Die Behörden vermuten, dass bis zu 7 Kinder getötet wurden. Im benachbarten Polen schlug offenbar ein russischer Marschflugkörper ein und hinterließ einen Krater. Die NATO sicherte Polen ihre Unterstützung zu. Ende des Tankrabatts treibt Inflation in die Höhe. Das Leben in Deutschland hat sich nach einer Schätzung des Statistischen Bundesamts im Juli deutlich verteuert. Die Verbraucherpreise lagen um 2,8% höher als im Juli 2025. Ursache sind die hohen Energiekosten, die Erzeuger auf ihre Preise aufschlagen. In Österreich gilt nach wie vor eine Preisbremse für Kraftstoffe. Die Regierung hat sie bis Ende August verlängert. Motorradfahrer scheitert mit Klage gegen Straßensperrung. Das temporäre Verbot, die Bergstraße über das Sudelfeld in Richtung Barischzell zu befahren, ist rechtens. Das Verwaltungsgericht München hat die Klage eines Motorradfahrers dagegen abgewiesen. Der 2-jährige Versuch soll Ende September enden. Ob es künftig dann dauerhafte Sperrungen geben wird, ist noch unklar. Das Wetter. In Franken Schauer und Gewitter möglich, sonst trocken. Es ist 21.33 Uhr.

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1: 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Guten Abend. Seit mehr als 3 Jahren herrscht Krieg im Sudan. Ein Ende ist nicht in Sicht. Immer wieder gibt es Berichte über Massaker aus dem nordostafrikanischen Land. Leid und Tod gehören für fast alle Menschen im Land zum Alltag. Sie nutzen aber auch die Kampfpausen, um sich im täglichen Leben ihre Würde zu bewahren. Dazu jetzt ein Feature von Moritz Behrendt, unserem Korrespondenten für die Region.
2: Für die 16-Jährige Nun ist alles im Alltag schwer geworden. Ihr Vater schiebt sie im Rollstuhl über die staubigen Straßen der Nilinsel Tuti. Die liegt zwischen den sudanesischen Städten Khartoum und Omdurman, genau dort, wo blauer und weißer Nil zusammenfließen. Nun benötigt bei jeder Aktivität Hilfe von ihren Eltern, von Freundinnen, von ihren jüngeren Brüdern.
3: Nach dem Aufwachen bringen sie mich zum Waschen ins Bad. Sie tragen mich, wenn es nötig ist. Und sie bringen mich auch mit dem Rollstuhl aus dem Haus.
2: Das Mädchen ist am Bein, an der Hüfte und an der Hand verletzt. Die Folge eines verhängnisvollen Tages vor 2 Jahren. Gemeinsam mit ihrer Schwester Nadra wollte sie ein paar Besorgungen machen. 5 Gehminuten von ihrem Zuhause entfernt.
3: Wir liefen die Straße entlang. Ich sah nichts kommen. Ich sagte zu meiner Schwester, lass uns einen anderen Weg nehmen. Die Hauptstraße ist gefährlich. Sie sagte, das liegt in Gottes Hand. Sie hatte den Satz noch nicht zu Ende gesprochen, da fielen Schüsse. Ich wusste danach nicht mehr, was mit ihr war. Ich fiel hin und wurde ohnmächtig.
2: Nun und ihre 2 Jahre ältere Schwester gerieten ins Kreuzfeuer. Auf der Nilinsel Tuti, wie in vielen anderen Stadtvierteln in der Hauptstadtregion, lieferten sich die Regierungsarmee und die paramilitärischen Rapid Support Forces erbitterte Straßenkämpfe. Von Kugeln durchsiebte Häuserwände zeugen davon, dass Scharfschützen zwar scharf schossen, aber nicht genau zielten. Nuns Vater Omar steht vor dem kleinen Geschäft, zu dem seine Töchter vor 2 Jahren gehen wollten.
4: Hier waren Kämpfer der RSF-Miliz stationiert, erzählt er. Auf der anderen Seite war die Armee postiert.
5: Es stand auch ein Militärfahrzeug dort. Es gab sicher Ziele für einen Beschuss, aber wir Zivilisten sind die Leidtragenden.
2: Während Nun schwer verletzt wurde, traf es ihre Schwester noch schlimmer. Sie wurde durch den Beschuss der Regierungstruppen am Kopf getroffen.
5: Wir fuhren zum Krankenhaus, aber sie starb auf dem Weg. Sie hatte schwere Verletzungen und verlor viel Blut.
2: Von einem Krankenhaus fuhr Vater Omar zum nächsten.
5: Dort fand ich Nun. Sie bekam gerade einen Gips. Am nächsten Tag habe ich meine eine Tochter begraben. Dann verbrachte ich 6 Monate im Krankenhaus mit der anderen.
2: Fast jede Familie im Sudan hat Angehörige verloren oder muss sich um Verletzte kümmern. Tod und Leid sind seit mehr als 3 Jahren Normalität in dem nordostafrikanischen Land. Im April 2023 eskalierte der Machtkampf zwischen 2 Generälen zum offenen Krieg. Jahrelang hatten der Chef der Armee und der Anführer der paramilitärischen RSF-Milizen gemeinsame Sache gemacht. Nun stellten sie sich gegeneinander. Abdel Fattah al-Burhan und Mohamed Daglo, der meist Hemeti genannt wird.
6: Der Krieg wird oft als Bürgerkrieg bezeichnet, aber für mich ist es eigentlich irreführend, weil es ist ein Krieg dieser beiden militärischen Lager gegeneinander und gegen die Zivilbevölkerung und nicht zwischen den Bürgern und Bürgerinnen untereinander.
2: Roman Deckert befasst sich seit fast 3 Jahrzehnten mit dem Sudan, arbeitet für die Berliner Nichtregierungsorganisation Media in Cooperation and Transition. Bereits seit der Unabhängigkeit im Jahr 1956 sei der Sudan stark militarisiert worden, sagt er. Die Armee wurde hochgerüstet, verschiedenste Milizen mit Waffen ausgestattet. Mit der Folge, dass Kriegsführung im Land heute einer der wichtigsten Wirtschaftszweige ist.
6: Für viele, gerade junge Männer, ist das Kriegshandwerk eigentlich die einzige Chance, um Lebensunterhalt zu bestreiten.
2: Nach mehr als 3 Jahren Krieg gehen die Vereinten Nationen aktuell von mindestens 150.000 Toten aus. Vermutlich sind es deutlich mehr, alle Opferzahlen sind Schätzungen. Am schlimmsten wütet der Krieg in Gegenden, die von der Hauptstadt Khartoum weit entfernt liegen. Rücksicht auf Zivilisten nimmt keine der beiden großen Kriegsparteien. Flüchtlingslager werden beschossen. Immer wieder gibt es Berichte über Vergewaltigungen oder Massaker an den Bewohnern von Dörfern und Städten.
6: Kriegsverbrechen sind absolut Teil der Normalität an der Tagesordnung und mittlerweile auch sehr gut dokumentiert. Einfach dadurch, dass beide Seiten keine Scheu haben, ihre Kriegsverbrechen sozusagen auf TikTok und Instagram zu posten.
2: Deckert spricht von beide Seiten, macht jedoch auch deutlich, dass es eine Seite gibt, der die schlimmsten Verbrechen zur Last gelegt werden.
6: Alle BeobachterInnen sind sich darüber einig, dass die RSF-Milizen sehr viel stärkere Kriegsverbrechen begehen, also bis hin zu Völkermord, eben im Fall von El-Fasher oder auch vorher El-Geneina.
2: Die Gräueltaten von El-Fasher waren der Tiefpunkt dieses Krieges. Die RSF-Milizen kesselten die Hauptstadt des Bundesstaates Nord-Darfur mehr als ein Jahr lang ein, hungerten die Bevölkerung aus, bevor sie im Oktober 2025 in die Stadt einmarschierten. Dort sollen sie tausende Menschen massakriert haben, Zehntausende werden noch vermisst, genaue Zahlen kennt niemand. Es könnte bis zu 60.000 Tote gegeben haben, schätzen einige Beobachter. Mahassin Fadl hat es geschafft, aus El-Fasher zu fliehen. Zu Fuß versuchte sie, sich mit ihren 7 Kindern in Sicherheit zu bringen, weg von den Gefechten, den Massakern in der Stadt. Wo ihr Mann war, wusste sie nicht. Nur, dass ihn Geschosse der Milizionäre der Rapid Support Forces getroffen hatten. Auch ihre Tochter Asabia war verletzt durch einen Granatsplitter.
0: Ich trug sie auf dem Arm und sie blutete ununterbrochen, bis sie starb. Wir waren in einem Dorf östlich von Al-Fashir. Dort haben wir sie begraben und die Reise dann fortgesetzt.
2: Erzählt Mahassin. An das, was sie in ihrer Heimatstadt erlebt hat, erinnert sie sich mit Grauen.
0: Ich habe gesehen, wie die RSF-Kämpfer Mädchen auf den Straßen vergewaltigt haben. Sie haben die Leute beraubt und ihr Geld gestohlen. Es sind schreckliche Dinge passiert.
2: Die Flucht aus El-Fasher war für Mahassin Fadl und ihre überlebenden Kinder eine Odyssee. Erst in den Ort Melit, von dort ins Flüchtlingslager Ad-Daba, mehr als 1000 Kilometer nördlich von Darfur. Dort habe sich niemand um sie gekümmert, sagt sie. Inzwischen ist die Familie nach Khartoum gekommen, lebt im Haus eines Bekannten im Norden der Stadt. In der sudanesischen Hauptstadt sind überall Einschusslöcher zu sehen, zerstörte Häuser und ausgebrannte Panzer am Straßenrand. Und doch ist auch ein Anflug von Normalität zu spüren. Schulen haben wieder geöffnet, Menschen, die von hier geflohen sind, kehren zurück. Auch Mahassin fühlt sich in Khartoum sicher. Und dann erhielt sie auch noch eine gute Nachricht. Ihr Mann lebt.
0: In dem Moment, als er verschwand, hatte ich die Hoffnung verloren. Wie soll ich das Leben meistern, wenn ich keine Stütze mehr habe? Ich habe nur noch gebetet, bis Gott uns wieder zusammengeführt hat. Es war wunderschön. Die Kinder haben sich so gefreut, dass ihr Vater wieder da ist.
2: Der Vater ist zurück. Aber wie das gesamte Land vom Krieg gezeichnet, noch immer hat er Granatsplitter im Knie. Die Spuren des Kriegs sind allgegenwärtig. Und doch gehört es auch zur Normalität im Krieg, dass nicht jeden Tag gekämpft wird. Im Frühjahr 2025 eroberte die Regierungsarmee Khartoum zurück. Seither ist es in der Hauptstadtregion vergleichsweise ruhig. Im Schatten eines großen Baumes sitzt Khalid Al-Habut und übt auf seiner Flöte. Im Jugend- und Kulturzentrum in Omdurman, der Zwillingsstadt der sudanesischen Hauptstadt auf der anderen Seite des Nils. Für den 65-Jährigen ist das Zentrum sein Leben. Von morgens bis abends verbringt er hier seine Zeit.
7: Ich bin hier wie ein Vater für alle. Man könnte sagen, ich bin der Sheikh des Zentrums.
2: Das Zentrum war für ihn aber auch der Ort des größten Leids. Als die Milizionäre der Rapid Support Forces Omdurman kontrollierten, wurde er hier gefoltert.
7: Sie packten mich, peitschten mich aus. Danach fesselten sie mir die Beine und meine Hände hinter den Rücken. Sie banden mich an ein Motorrad und schleiften mich über das Feld. Danach verlor ich das Bewusstsein. Ich bin erst wieder auf der Intensivstation im Krankenhaus aufgewacht.
2: Khalid Al-Habut zeigt seine verformten Rippen. Warum ihm die RSF das angetan haben, weiß er nicht. Aber als er wieder auf den Beinen war, stand für ihn fest, das Zentrum muss wieder aufgebaut werden.
4: Der Ort sei völlig vermüllt und verwildert gewesen, erzählt er. Nur noch streunende Hunde hätten hier Schatten gesucht.
7: Dann haben wir uns zusammengetan, die Jüngeren und die Älteren, und angefangen zu putzen. Wir haben aus eigener Tasche bezahlt. Der eine brachte eine Lampe, der andere eine Batterie. Und so haben wir das

0: Zentrum wieder zum Laufen gebracht.
1: So erklingt heute aus allen Ecken des Zentrums wieder Musik. Auf der großen Bühne wird ein Theaterstück geprobt. Regisseur Awad Hussein zeigt auf die Einschusslöcher an den Wänden. Der 30-Jährige sagt, warum er sich nicht der Armee oder den Milizen angeschlossen hat, wie so viele andere im Land.
2: Ich bin ein Künstler. Ich rufe nicht zum Krieg auf, ich rufe zum Frieden und zur Liebe auf. Wir sollten weder auf der Seite einer Miliz noch auf der Seite der Armee stehen.
1: In einem Gang probt eine Band. 8 Männer an Balafon, Trommeln und E-Gitarre. Und mittendrin die Sängerin Ikhlas Bashir.
3: Mein Ziel ist es, das sudanesische Erbe weltweit bekannt zu machen. Wir sind so reich an Kultur. Ich hoffe, dass der Krieg bald vorbei ist und der Sudan frei sein wird.
1: Musik und Kultur seien stärker als Krieg und Feindschaft, behaupten sie hier. Und wenn am Abend beim Konzert unter dem Nienbaum die Menschen tanzen, scheint der Krieg tatsächlich weit weg zu sein. Darfur und Kordofan, die Regionen, in denen sich die Kriegsparteien weiterhin unerbittlich bekämpfen, liegen mehrere hundert Kilometer entfernt. Doch auch unweit des Kulturzentrums sind die Wunden des Krieges nicht zu übersehen. Lamab war einmal eines der besseren Wohnviertel von Khartoum. Dann wurde es zum Ort heftiger Häuserkämpfe zwischen der Armee und den RSF-Milizen. Fast alle Gebäude sind durchsiebt von Einschusslöchern.
4: 32 Jahre lang habe ich hier gelebt, seitdem ich 18 war,
1: erzählt Ibtissam Ahmad.
4: Ich kenne hier jede Straßenecke, die Zerstörung ist fürchterlich.
1: Als der Krieg begann, ist sie geflohen, zusammen mit 8 ihrer Kinder. Nur ihr ältester Sohn Mohammed, ein Student, blieb zurück, schloss sich als Freiwilliger der Armee an. 2 Jahre lang war die Familie auf der Flucht von einem Ort zum nächsten, möglichst weit weg von den Kämpfen. Immer begleitet von der Sorge, wie es Mohammed geht. Von Bekannten erfuhr die Mutter, dass er von RSF-Kämpfern festgenommen wurde. Sie versuchte, ihn im Gefängnis zu besuchen, ohne Erfolg. Nachdem die Armee die Hauptstadt wieder zurückerobert hat, kehrte Ibtissam Ahmad mit ihrer Familie wieder zurück. Weiterhin ohne Nachrichten von ihrem Sohn. Als erstes erkundigte sie sich im Gefängnis nach ihm.
4: Es stellte sich heraus, dass er vor 5 Monaten gestorben war. Wir haben nichts davon erfahren.
1: Ibtissam Ahmad ist sichtlich aufgewühlt. Die Rückkehr in ihr altes Zuhause hatte sie sich anders vorgestellt. Für den Verlust ihres Sohnes und die Zerstörung im Viertel macht sie die Generäle verantwortlich, die diesen Krieg begonnen haben. Armeechef Burhan und Hemeti, den Anführer der RSF-Milizen.
4: Der Grund für die Probleme sind die Anführer Hemeti und Burhan. Wir sind nur einfache Bürger, haben mit Politik nichts zu tun. Sie konnten ihre Probleme nicht lösen und haben uns in den Krieg gezogen.
1: Im Viertel Lamab werden einige der zerstörten Häuser abgerissen, andere wieder instand gesetzt. Dass es wieder wird wie früher, kann sich Ibtissams Tochter Nihal nicht vorstellen.
3: Hier gab es eine Universität, da hinten waren Karussells, wo wir gespielt haben. Nun ist das alles weg. So viele haben das Land verlassen. Ohne sie fühlt sich der Ort so leer und verlassen an.
1: Mit einer Mischung aus Bitterkeit und Hoffnung fügt ihre Mutter hinzu.
4: Menschenleben kehren nicht zurück, aber alles andere kann wiederhergestellt werden. Schritt für Schritt wird sich das Land erholen, hoffentlich.
1: Darauf, dass sich der Sudan schnell erholen wird, deutet aktuell wenig hin. In der Hauptstadt mag es ruhiger geworden sein, aber auch hier gehören Drohnenangriffe weiterhin zur Normalität. Und in Darfur und Kordofan lassen die Kämpfe nicht nach. Ein Ende des Krieges ist nicht in Sicht.
5: Die militärische Lage ist sicherlich strategisch ein Patt, wobei beide Seiten offensichtlich immer noch daran glauben, den Konflikt militärisch lösen zu können,
1: sagt Sudan-Experte Roman Deckert. 2025 tönte RSF-Anführer Hemeti:
6: Nun kämpfen wir seit 21 Monaten gegen sie. Und wir werden noch 21 Jahre weiterkämpfen, bis sich die Kräfte

0: Verhältnisse ändern werden.
1: Armeechef Al-Burhan gibt sich nicht weniger martialisch.
2: Die Gräueltaten, die an unserem Volk verübt wurden und das bittere Leid, das ihm diese Verbrecher zugefügt haben, machen jede Form des Umgangs mit ihnen unmöglich.
1: An der Unerbittlichkeit, mit der sich beide Seiten bekämpfen, hat sich bis heute wenig geändert. Sie erhalten auch weiterhin moderne Waffen und Unterstützung von ihren regionalen Partnern. Auf der Seite der Armee sind das vor allem Saudi-Arabien, Ägypten und die Türkei. Der wichtigste Verbündete der RSF-Milizen sind die Vereinigten Arabischen Emirate. Dies seien alles auch Partner des Westens, betont Deckert.
3: Aber es fehlt gerade bei den westlichen Staaten ganz offensichtlich der politische Wille, hier wirklich wirksam Druck auf die eigenen Verbündeten in der Region auszuüben. Es gibt immer wieder die Scheu, gerade die Vereinigten Arabischen Emirate beim Namen zu nennen.
1: Die Sorge, es sich mit einem wichtigen Partner zu verscherzen, scheint größer als der Druck, den Krieg im Sudan zu beenden. Dort mit einem umfassenden Waffenembargo zumindest die Bedingungen für eine bessere Zukunft zu schaffen. Das liege auch daran, dass ihr Land für die internationale Gemeinschaft keine Priorität habe, klagen Menschen im Sudan immer wieder. Für sie heißt das, Hilfe organisieren sie sich am besten selbst. In den weit entfernten Provinzen, aber auch in der Hauptstadt Khartoum. Als der Krieg begann, versagte der Staat. Schulen und Krankenhäuser mussten schließen, die Versorgung mit Lebensmitteln brach zusammen.
4: Der Krieg hat uns gelehrt, dass wir auf uns allein gestellt waren, besonders als Khartoum belagert war und keine Hilfe von außen kam. Wir kümmern uns umeinander. Wenn jemand nicht zum Treffen kommt, besuchen wir ihn zu Hause.
1: Sagt die Aktivistin Dua Tarek. Die Treffen, von denen sie spricht, sind Zusammenkünfte der Emergency Response Rooms, einer inzwischen international preisgekrönten Initiative. Sich gemeinsam um die unmittelbaren Bedürfnisse in der Nachbarschaft zu kümmern, das ist die Grundlage der Arbeit dieser Gruppen. Nicht nur in der Hauptstadt, sondern auch in hunderten anderen Orten im Land. Amna Khaled stellte sich gleich nach Kriegsbeginn als Köchin für die Gemeinschaft zur Verfügung.
5: Es gab Kinder, die kurz vor dem Verhungern standen. In manche Häuser gelangte kein einziges Gramm Essen, außer durch unsere Gemeinschaftsküche.
1: Diese Solidarität untereinander sei tief verwurzelt in der Kultur des Landes, meint Roman Deckert, der 1997 zum ersten Mal in den Sudan gereist ist.
3: Da gibt es die Tradition, dass in Nachbarschaftsquartieren zum Beispiel große Töpfe stehen, Tontöpfe mit Trinkwasser und eigentlich jeder, der dort vorbeikommt, sich bedienen kann. Gerade in Zeiten der Krisen, derer es viele gab im Sudan, gibt es diesen sehr starken Zusammenhalt innerhalb der Gesellschaft.
1: Eine Besonderheit der Emergency Response Rooms ist, dass sie mehr oder weniger basisdemokratisch organisiert sind. Es gibt keinen Chef und auch keine Chefin, betont Amna Khaled.
5: Wir setzen uns alle zusammen, bringen unsere Meinungen ein und am Ende zählt das Wort der Gruppe. Es gibt keine Entscheidung, die nur von einer oder zwei Personen getroffen wird. Niemand kontrolliert uns. Wir unterstützen uns gegenseitig.
1: Auch für Nun, das Mädchen im Rollstuhl von der Nilinsel Tutti, ist die Gemeinschaft eine große Stütze. In der Nachbarschaft wurde Geld gesammelt für ihre Behandlungen im Krankenhaus.
5: Die Menschen helfen einander. Ich habe viele Freundinnen in der Schule. Sie begleiten mich und gehen mit mir spazieren. Wenn meine Brüder spät dran sind, kommen meine Freundinnen und bringen mich nach Hause.
1: Die 16-Jährige ist gut in der Schule. Arabisch und Naturwissenschaft mag sie besonders. Und sie hat einen großen Traum. Wenn sie fertig ist, möchte sie Medizin studieren und Ärztin werden. Die Hoffnung auf eine erfolgreiche berufliche Zukunft, der Wunsch nach guten Noten, auch das ist Normalität in einem Land im Krieg. Mitte April wird in der Hauptstadtregion Punkt 14 Uhr das Internet abgeschaltet. 3 Stunden lang für alle. Der Grund ist nicht, dass sich das Land im Krieg befindet und so der Informationsfluss behindert werden soll, sondern dass an den Schulen gerade die Abschlussprüfungen stattfinden. Damit die Schülerinnen und Schüler nicht schummeln, wird das Internet lahmgelegt. Die sudanesische Antwort auf ChatGPT. Bildung ist wichtig, sagt auch die 16-Jährige Nun im Rollstuhl.
5: Ich möchte Dinge lernen, die ich noch nicht weiß. Ich möchte lesen und besser sein als andere, erfolgreich sein.
1: Erfolgreiche Schulabschlüsse können für die jungen Menschen vielleicht einen Weg in die Zukunft weisen. In einem Land, dessen Gegenwart düster ist und dessen Geschichte in den letzten Jahrzehnten von Krieg geprägt war. Der Blick in die Vergangenheit könne für die Sudanesen

0: Libanesen aber auch im positiven Sinne identitätsstiftend sein. Das sagen die Verantwortlichen des Nationalmuseums in Khartoum. Aber auch hier bestimmen aktuell noch die Kriegsfolgen den Alltag. Jamal El-Abidin ist der Mann der Schlüssel hier im Museum. Wenn er über das weitläufige Gelände am Ufer des Blauen Nils läuft, klimpert es an seinem Hosenbund. Als er vor gut einem Jahr zum ersten Mal seit Kriegsbeginn zum Museum kam, waren die Schlüssel allerdings nutzlos.
1: Überall lagen Glassplitter, es gab Brandspuren und der Boden war übersät mit leeren Patronenhülsen. Die Tür zum Hauptlager war aufgebrochen. Dort befanden sich vorher rund 100.000 archäologische Stücke. Die Artefakte lagen verstreut auf dem Boden, das war schrecklich.
0: Derzeit machen sie Inventur. Wie viele der kostbaren Stücke aus mehr als 4.000 Jahren sudanesischer Geschichte sind verschwunden? Wie groß ist die Zerstörung? Etwa am Horus-Tempel von Buhen aus der Zeit der Pharaonin Hatschepsut. Der Tempel wurde in den 1960er Jahren vor dem Bau des Aswan-Staudamms an seinem ursprünglichen Standort abgebaut und vor dem Nationalmuseum wieder errichtet. Verantwortlich für die Bestandsaufnahme ist die Archäologin Rihab Khedir.
2: Das Museum ist das Gedächtnis unserer Nation. Die Stücke darin repräsentieren den Sudan in seiner ganzen Vielfalt, mit Stücken aus allen Teilen des Landes. Es ist sehr schmerzhaft, dass dieses Erbe zerstört wird, denn es ist das kulturelle Erbe und das Gedächtnis eines ganzen Volkes.
0: Mehr als die Hälfte der Artefakte aus der Dauerausstellung sei geplündert worden, sagt Khedir. Auch vor den wertvollsten Stücken hätten die RSF-Milizen nicht Halt gemacht. Der Tresor ist leer.
2: Er war voller goldener Objekte. Jetzt ist er geplündert.
0: Verwalter Jamal El-Abidin arbeitet seit 37 Jahren im Museum. Das Ausmaß der Zerstörung und der Plünderung macht ihn fassungslos.
1: Ich bin sehr wütend darüber, was diese Miliz diesen Altertümern angetan hat. Warum mussten sie so zerstört werden? In mir kocht der Zorn. Gleichzeitig bin ich zutiefst traurig über die vielen Jahre harter Arbeit, die wir investiert haben, um das Museum in bestem Licht zu zeigen, nur um es dann in diesem Zustand zu sehen.
0: Harte Arbeit steht den Museumsleuten auch jetzt bevor. Sie wollen das Museum wieder eröffnen. Wann? Das ist noch unklar. Gelder dafür gibt es kaum. Archäologin Rihab Khedir hat sich vorgenommen, dann auch die jüngste Geschichte Sudans hier zu präsentieren. Sie wühlt in einem Sack mit tausenden leeren Patronenhülsen, der Hinterlassenschaft der RSF-Milizen.
2: Sie haben das Gebäude als Stützpunkt für Scharfschützen genutzt. Diese Munition und Granaten haben wir hier gefunden. Ich bereite damit eine Ausstellung vor, um dem gesamten Sudan und der Welt zu zeigen, was die Milizen dem Nationalmuseum und dem sudanesischen Kulturerbe angetan haben.
0: Der Krieg im Sudan ist noch längst nicht vorbei, auch wenn es in der Hauptstadt ruhiger geworden ist. Weder die RSF noch die Armeen nehmen Rücksicht auf Zivilisten. Die Museumsleute wissen, dass es aktuell Wichtigeres gibt als die Wiedereröffnung des Museums. Millionen Geflüchtete müssen untergebracht und versorgt werden. Gut die Hälfte der Sudanesen hat nicht genug zu essen. Dennoch, sagt Jamal El-Abidin, der Erhalt der Kulturgüter sei wichtig.
1: Wer keine Vergangenheit hat, hat auch keine Zukunft. Wenn Geschichte und Kultur die Sudanesen nicht vereinen können, was dann? Wenn wir in die Vergangenheit blicken, sehen wir, dass unsere Väter und Vorfahren alle die gleiche Herkunft haben. Es gibt keinen Unterschied zwischen dem Osten, dem Süden, dem Westen oder dem Norden.
0: Wenn er betont, wie gering die Unterschiede zwischen den sudanesischen Landesteilen seien, dann steckt da auch eine politische Botschaft dahinter. Es ist die gleiche Botschaft, die die Regierung von Armeechef Abdel Fattah al-Burhan auf großen Plakaten in der Hauptstadt an die Leute bringen will. Ein Land unteilbar. Aktuell ist der Sudan geteilt. Die Regierungsarmee kontrolliert das Zentrum des Landes mit Khartoum und Omdurman, sowie die Rotmeerküste und den Norden. Im Süden und Südwesten herrschen de facto die RSF-Milizen. Sie sind bemüht, hier auch politische Strukturen aufzubauen. Eine formelle Teilung könnte das Ergebnis des Krieges sein, vermuten viele Experten. Wann das sein wird, ist allerdings noch völlig unklar. Beide Kriegsparteien bestehen weiterhin darauf, das ganze Land beherrschen zu wollen.
3: Das Feature Krieg als Normalität, Normalität im Krieg. 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

Und das war der ARD-Infoabend in dieser Woche vom SWR mit Vanja Weingart. Ich wünsche Ihnen eine gute Nacht. Wenn Sie noch wach bleiben, dann bleiben Sie bei uns. Hier geht es weiter mit der ARD-Infonacht.

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1: Um 22 Uhr mit Klaas Christoffersen. Die UEFA droht dem Weltverband FIFA offiziell mit einem WM-Boykott. Hintergrund ist der Plan, einen Teil der kommerziellen Rechte an private Investoren zu vergeben. Aus der Sportredaktion Tide Tedinger.
2: Die Entscheidung, so heißt es, sei einstimmig gefällt worden. Im Vorfeld hatte sich mit Tschechien zumindest ein Abweichler gezeigt. Jetzt aber ziehen offenbar alle 55 Mitgliedsverbände mit. Damit steigt der Druck auf FIFA-Boss Gianni Infantino beträchtlich, denn ein WM-Turnier ohne große Nationen wie beispielsweise Spanien, Weltmeister bei Männern und Frauen, Frankreich, England, Italien und Deutschland würde natürlich immens an sportlichem Wert verlieren. Die WM wäre deutlich weniger attraktiv für große Investoren.
1: Fast 10.000 Menschen sind in diesem Sommer durch die Hitze in Deutschland laut Robert-Koch-Institut bereits gestorben. Mehr Geld für den Schutz vor hohen Temperaturen, etwa in Kliniken, soll es vom Bund aber trotz entsprechender Forderungen nicht geben. Jan Zimmermann aus Berlin erklärt warum.
3: Weil sich die Bundesregierung dafür nicht oder nur zum Teil zuständig sieht. Das Gesundheitsministerium teilt mit, dass die Verwaltungs- und Finanzierungskompetenz für den Schutz der Gesundheit vor Hitze bei den Ländern liegt und eben nicht beim Bund. Und dann gibt es ja noch die Träger, die Betreiber der Pflegeheime und Krankenhäuser. Die müssen den Schutz der Pflegebedürftigen und Patienten gewährleisten im Rahmen der geltenden gesetzlichen Vorgaben. Allerdings, laut Experten, reichen die gesetzlichen Vorgaben eben nicht aus.
1: In der Region rund um Spaniens Hauptstadt Madrid hat sich die Waldbrandlage etwas entspannt. Auch nahe der französischen Metropole Bordeaux breiten sich die Feuer derzeit nicht weiter aus. Nun sind aber auch andere Teile Südeuropas betroffen. Auf der griechischen Insel Kreta mussten tausende Urlauber in Sicherheit gebracht werden. In der Türkei sind mehr als 100 Brände ausgebrochen, vorwiegend an der Mittelmeerküste. Nach den jüngsten Attacken auf die Ukraine und dem Einschlag einer Rakete auf unbewohntem polnischem Gebiet hat Kanzler Merz Russland scharf kritisiert. Er beklagte, dass es erneut viele zivile Opfer gegeben hat. Auch der Vorfall in Polen zeuge von Rücksichtslosigkeit und Eskalationsbereitschaft, so Merz weiter. Der polnische Ministerpräsident Tusk erklärte, er gehe davon aus, dass es sich um einen russischen Marschflugkörper handele. Das waren die Nachrichten. Das Wetter in Deutschland. In der Nacht im Südwesten gebietsweise Schauer und einzelne Gewitter. Sonst ist es teils wolkig und es bleibt meist trocken bei Tiefstwerten von 22 bis 13 Grad. Morgen ist es heiter bis wolkig. Es gibt einzelne Schauer und Gewitter. Die Höchstwerte liegen zwischen 20 Grad an der Nordsee und bis zu 38 Grad in Niederbayern.

0: Uhr ist zwischen Heppenheim und Hemsbach bis 5 Uhr morgens wegen Reparaturarbeiten gesperrt. Die A6 Heilbronn Richtung Nürnberg ist zwischen Öhringen und Neuenstein wegen eines Polizeieinsatzes gesperrt. A7 Hannover Richtung Kassel zwischen Seesen und Echte 3 Kilometer Stau. Dort wird der Verkehr über den Standstreifen geleitet. A8 München Richtung Salzburg zwischen Rohrdorf und Fraßdorf 4 Kilometer Stau. Die A12 Autobahn der Freiheit Frankfurt-Oder Richtung Berliner Ring ist zwischen Briesen und Fürstenwalde Ost wegen Bauarbeiten bis ca. 5 Uhr gesperrt. Und die A71 Richtung Schweinfurt ist zwischen Arnstadt Süd und Stadt Ilm sowie zwischen Meiningen Süd und Renswertshausen wegen Tunnelwartungsarbeiten bis morgen früh ca. 6 Uhr gesperrt. Da wo es geht, Ihnen allen gute Fahrt.
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0: Aus dem Studio des Norddeutschen Rundfunks in Hamburg. Mein Name ist Ben Wotzny. Schönen guten Abend. Einen Tag zu spät könnte sich der aus dem Amt geschiedene Verkehrsminister Patrick Schnieder gedacht haben, als er heute die Erfolgsmeldung von der Bahn vernahm. Gewinn. Die Bahn hat tatsächlich Gewinn erzielt. Umso mehr freuen wird sich der neue Bundesverkehrsminister Bilger, quasi ein Einstand mit unverhofftem Rückenwind. Tatsächlich kann die Deutsche Bahn trotz unpünktlicher Züge und maroder Infrastruktur auf ein wirtschaftlich erfolgreiches Jahr zurückblicken. Erstmals seit langem. Johannes Frevel mit den Details.
2: Erstmals seit dem Boomjahr 2019 kann die Deutsche Bahn in ihrer Halbjahresbilanz wieder ein Plus vorweisen. Steckte die Bahn in der Jahresmitte in den Krisenjahren teils bis zu 2,3 Milliarden Euro im Minus, weist sie dort in diesem Jahr ein Plus von 147 Millionen Euro aus. Im Vergleich zu den Vorjahreszahlen hat die Bahn ihre wirtschaftliche Lage um rechnerisch rund 900 Millionen Euro verbessert. Entscheidenden Rückenwind gaben die Folgen der Krise am Persischen Golf. Benzin und Diesel wurden massiv teurer und sorgten für einen Fahrgastansturm im Fernverkehr, bilanziert Bahnsprecher Achim Staus.
3: Wir sind sehr froh, dass wir zum ersten Mal seit 7 Jahren wieder in die schwarzen Zahlen kommen im ersten Halbjahr. Das liegt zum einen daran, dass wir Kosten gesenkt haben, dass wir die Verwaltung verschlankt haben, dass wir auch Verantwortung in die Regionen abgegeben haben. Zum anderen helfen uns natürlich auch die hohen Benzinpreise. Viele Pendlerinnen und Pendler sind abgewandert vom Pkw auf den Zug.
2: Geholfen hat der Bahn auch die schlechte wirtschaftliche Lage der Industrie. Die Frachttochter DB Cargo fuhr bisher regelmäßig hohe Millionendefizite ein. Mit der einbrechenden Nachfrage von Unternehmen nach Transportleistungen, etwa für Autos, Stahl und Chemikalien, sank auch das Defizit der Frachtsparte. Unterstützt von einem Sanierungsplan konnte das Minus bei DB Cargo gegenüber dem Vorjahr von 96 auf 1 Million abgebaut werden.
3: Wir sind jetzt in den schwarzen Zahlen, rechnen aber fest damit, dass es auch am Ende des Jahres so sein wird mit einem deutlich dreistelligen Millionenbetrag. Selbst wenn die Spritpreise wieder zurückgehen, die Kostensenkungen wirken sehr deutlich. Auch DB Fernverkehr ist wieder in den schwarzen Zahlen. DB Regio, unsere Nahverkehrssparte ohnehin, sodass wir in der Summe auch in diesem Jahr, fürs Gesamtjahr, ein positives Ergebnis erwarten.
2: Ein weiterhin großes Problem bleibt das marode Schienennetz, das mit milliardenschweren Baumaßnahmen über viele Jahre hinweg auf Vordermann gebracht werden soll. 14.000 Baustellen wurden im ersten Halbjahr fertig, 28.000 sollen es bis Jahresende werden. Wo ständig am Gleis gebaut wird, bleibt es schwierig mit der Pünktlichkeit, räumt Bahnsprecher Achim Staus ein.
3: Die Pünktlichkeit im gesamten Personenverkehr der Bahn liegt bei knapp 88%. Wir wissen aber, im Fernverkehr ist es deutlich schlechter. Da ist noch sehr viel Luft nach oben. Und da werden wir auch nicht nachlassen, besser zu werden. Das liegt natürlich auch vor allem an den vielen Baustellen. Wir haben in diesem Jahr ein Rekordprogramm. Das hat Auswirkungen auf die Pünktlichkeit. Da kann man noch so gut Baustellen planen. Denn wir müssen erstmal die Infrastrukturvoraussetzungen schaffen, um dann wieder auf dem stark belasteten Schienennetz wieder pünktlicher zu sein. Da bitte ich noch um etwas Geduld.
2: Eine Nebenwirkung der milliardenschweren Bauinvestitionen. Die Nettofinanzschulden der Bahn stiegen seit Jahresbeginn um 1 Milliarde auf nunmehr fast 22 Milliarden Euro.
0: Die Bahn erzielt Gewinn und das erstmals seit 7 Jahren. Darüber hat mein Kollege Markus Schubert mit dem Bahnexperten Thomas Ehrmann gesprochen. Der Wirtschaftswissenschaftler

0: Wissenschaftler ist Professor am Institut für Strategisches Management der Universität Münster und saß als Experte im Bahnbeirat, bis das Unternehmen den 2017 auflöste. Seine erste Frage an ihn war: Was kann Bahnchefin Paller, was Bahnchefs vor ihr nicht konnten? Wie kommt es zu diesem Bilanzgewinn?
1: Also der Ansatz ist von Frau Paller, sie kam neu und sie muss jetzt, wenn sie neu beginnt, schauen, dass möglichst viele Verluste mit ihren Vorgängern nach Hause gehen und alles, was an Gewinnmöglichkeiten da ist, mit ihr nach Hause geht. Und das hat sie sehr, sehr gut gemacht. Also ich sage es mal so, das hat der Vorgänger Herr Lutz gar nicht machen können, weil er war im Vorjahr da und wäre dann im nächsten Jahr auch da gewesen. Das macht sich für ihn nicht gut, wenn er sich sozusagen mit sich selbst battelt. Aber Frau Paller hat sozusagen all das, was man jetzt im letzten Jahr an Verlust künstlich produzieren konnte, 1,4 Milliarden Sofortabschreibung bei DB Fernverkehr, 900 Millionen Bilanzkosmetik bei DB Cargo etc. pp. Da schon weggenommen. Das heißt also, die Absprungbasis, um gut dazustehen für 2026, war sehr, sehr gut. Und dann haben wir noch sonstige betriebliche Erträge von 1 Milliarde, die im Wesentlichen staatliche Zuschüsse sind für Instandhaltungsaufwendungen. Die wurden dem Herrn Lutz damals nicht bezahlt. Also das, was Frau Paller kann, ist Bilanzierung gepaart mit Einnehmen staatlicher Zuschüsse.
2: Wie wichtig ist der Gewinn überhaupt für ein Unternehmen, in das mal mehr, mal weniger, aber doch immer sehr viel Steuergeld fließt? Muss die Politik, in diesem Fall jetzt der neue Bundesverkehrsminister Bilger, den Steuerzahlern sagen können, schaut, die können mit eurem Geld wenigstens umgehen?
1: Bis vor kurzer Zeit wurden Instandhaltungsaufwendungen vom Unternehmen selbst getragen und nicht vom Steuerzahler. Das ist völlig klar. Wenn ich Ihnen 1 Million schenke, dann sieht es bei Ihnen in der Kasse besser aus, als wenn Sie die Million sozusagen selbst finanzieren müssten. Also das ist dann keine aussagekräftige Gewinnzahl, wenn die durch solche Hin- und Her-Schiebereien zustande kommt.
2: Genau.
1: Und zurück zu Herrn Bilger, der muss sich natürlich überlegen, wie soll das Geschäft aussehen, was soll für die Kunden gut sein, was soll für das Umweltthema gut sein etc. pp. Und dann muss da ein Preisschild dran.
2: Wie viele Einnahmen pro Bahnkunde macht die Bahn? Denn nun wäre das nicht eine Vergleichsgröße, die wichtiger wäre als der Gewinn. Denn die Bahn soll ja möglichst viele Menschen aus dem Individualverkehr abholen und aufs Gleis setzen.
1: Naja, im Wesentlichen sind solche Spezialkennzahlen nicht besonders aussagekräftig. Weil denken Sie einfach an das Deutschlandticket. Das hat auf vielen Strecken dazu geführt, dass die einfach übernutzt und überlastet sind. Also wenn Sie jemandem noch Geld dafür geben, um es überspitzt zu sagen, dass er da mit der Bahn fährt, dann finden Sie noch viel mehr Bahnkunden. Aber das Bahnsystem wird überlastet, die Infrastruktur wird überlastet und keiner wird glücklich.
2: Man sieht der Bahn ja jetzt seit rund 2 Jahren vieles nach, weil die großen Generalsanierungen laufen, was bei laufendem Betrieb und Fahrplan ja nicht leicht ist. Funktionieren die Sanierungen denn und sorgen sie dafür, dass Qualität und Geschwindigkeit und Taktdichte und Verlässlichkeit samt Pünktlichkeit sich auch wirklich erhöhen?
1: Also da muss man natürlich sagen, dass das ein riesiges Thema ist. Also da muss man schon auch den Zusammenklang von Politik, von dem Unternehmen Bahn und auch von den Wettbewerbern der Bahn sehen. Und da hat die Politik durchaus noch nachzuarbeiten. Also sie muss sich letzten Endes darum kümmern, dass die Kapazität im Schienennetz, die vorhanden ist, auch wirklich gut genutzt ist. Dass es nicht eine Übernutzung gibt. Also wenn Sie so wollen, ist auf vielen Knoten und Hauptstrecken eine gewisse Übernutzung da, was dann auch hohen Beitrag zur Unpünktlichkeit und zur Unverlässlichkeit mit sich bringt. Und da muss die Politik arbeiten. Die Bahn muss sich ja auch in ihrer Ansprache gegenüber den Wettbewerberunternehmen, insbesondere dem Schienengüterverkehr, besser werden. Also sie kann nicht einfach Umleitungen so kurzfristig ankündigen, dass da Züge über 600 Kilometer 6 Tage brauchen. Das ist einfach unzumutbar und auch unzulässig. Also da ist einiges zu tun und da hat die Politik sicher eine wichtige Aufgabe. Aber das sind Themen, die nicht innerhalb von Monaten zu bewältigen sind. Also das hat einen sehr viel längeren Zeitvorlauf. Und letzten Endes auch einen längeren Vorlauf von weiteren Schmerzen, bis das alles mal besser läuft.
0: Sagt der Verkehrsexperte Professor Thomas Ehrmann von der Universität Münster.
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0: Es ist 22.15 Uhr.
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0: Die Hitze ist ein wesentlicher Faktor für die aktuellen Waldbrände in Europa und das nicht ausschließlich in Südeuropa. Auch die Hälfte Englands ist derzeit zum Dürregebiet erklärt und nahe der Ostküste hat man Menschen aus Wohnhäusern, Ferienunterkünften und einem Wohnwagenpark evakuiert. Die Heide ist in Brand. In Frankreich hat sich die Lage heute entspannt. Die Temperaturen sind seit gestern deutlich gesunken, die Luftfeuchtigkeit angestiegen. Etwa 84.000 Menschen, die vor den Flammen in Sicherheit gebracht wurden, dürfen zumindest vorerst in ihre Häuser zurückkehren. Auch in Spanien hat es sich zuletzt etwas abgekühlt und Regierungschef Sanchez hob den nationalen Notstand auf. Aber im Norden, nahe der Grenze zu Portugal, gibt es neuen Grund zur Sorge. Aus Madrid, Hans-Günther Kellner.
2: Das Feuer in der Provinz Zamora begann um 13 Uhr. Nach nur einer Stunde lösten die Behörden die zweithöchste Notfallstufe aus. 10.000 Hektar sind bislang verbrannt, 1.000 Menschen sind in einer Notunterkunft untergebracht. Trotz des Schocks ist José María Nieto, Bürgermeister des Dorfs Villar de Buey, zunächst erleichtert. Bei diesem Ausmaß des Feuers rechnen wir mit dem Schlimmsten. Aber die Polizei hat mir versichert, dass bislang niemand verletzt wurde und auch die Häuser in den Dörfern entlang der Feuersfront bislang noch nicht betroffen sind. In der angrenzenden portugiesischen Region Alto Tâmega betrifft ein Brand bislang rund 8.000 Hektar. Heiße Winde fachen auf beiden Seiten der spanisch-portugiesischen Grenze die Flammen immer wieder an. Auch im Norden der Region Valencia sorgt das Wetter für Probleme. Aufgrund einer Inversionswetterlage war dort am Morgen keine Brandbekämpfung aus der Luft möglich. Dort hat ein Feuer seit Samstag knapp 10.000 Hektar Wald und Buschland verbrannt. Von den ursprünglich 10.000 in Sicherheit gebrachten Menschen konnten jedoch 3.000 wieder in ihre Häuser zurückkehren. Gute Nachrichten gibt es dagegen aus den zentralspanischen Provinzen Madrid, Ávila und Toledo. Dort sind alle der mehreren 10.000 Evakuierten wieder zu Hause. Die Flammen haben hier seit einer Woche fast 80.000 Hektar teils ökologisch besonders wertvollen Gebirgswald zerstört. Die spanische Regierung hat den nationalen Notstand für die Region wieder aufgehoben, hat Ministerpräsident Pedro Sánchez in der Provinz Ávila mitgeteilt.
3: Que han sido más de 150 horas.
2: Die Einheiten haben hier 150 Stunden lang unermüdlich gegen das Feuer gekämpft. Wir sind ihnen sehr dankbar dafür. Sie haben ihr Leben aufs Spiel gesetzt, um das Leben ihrer Mitmenschen zu schützen. Der Einsatz geht weiter. Wir sind weiter wachsam. Damit liegt die Leitung der Brandbekämpfung wieder bei den regionalen Behörden. Nach einer Woche geht es für die Feuerwehren hier vor allem darum, einzelne Brandnester zu löschen und den Boden mit Wasser zu kühlen. Dem europäischen Waldbrandwarnsystem EFIS zufolge haben in Spanien in diesem Jahr die Flammen bereits eine Fläche von fast 220.000 Hektar verbrannt. Das ist mehr als 6-mal so viel wie im selben Zeitraum des vergangenen Jahres.
0: Brauchen wir in Deutschland und in Europa mehr Löschflugzeuge? Wie werden Brände aus der Luft bekämpft? Uwe Schulz vom WDR hat darüber mit Alexander Held gesprochen. Er ist Forstwirt und arbeitet auf internationaler Ebene an der Schnittstelle zwischen Waldwirtschaft und Katastrophenschutz. Er ist Senior Expert für Wildfeuer, Waldbau und Wildtiermanagement am European Forest Institute. Die Frage an ihn war, warum sehen wir in Südeuropa so oft Löschflugzeuge im Einsatz und hier in Deutschland nicht?
4: Das Thema Feuerbekämpfung aus der Luft wird in Deutschland heiß diskutiert, sehr heiß. Und sehr oft findet diese Diskussion, ich will es vorsichtig formulieren, also halb informiert statt. Mhm. In der Annahme, alle Löschflugzeuge sind amphibisch und müssen schöpfen können im Flug und sie brauchen lange Wegstrecken, um Wasser zu schöpfen. Also da leisten wir hoffentlich ein Beitrag mit dieser Frage zur Aufklärung, dass wir nicht diskutieren sollten, Hubschrauber oder Starrflügler, weil beides Einsatzbereiche Vor- und Nachteile hat, die sich sehr gut ergänzen. Und worüber wir dringend reden müssen, ist die gängige Praxis, wie wir in Deutschland die Luftunterstützung aktivieren und nutzen. Egal, welches Feuer Sie anschauen, der Ablauf ist eigentlich immer gleich. Also ich stelle es jetzt ein bisschen vereinfacht dar. Mhm. Aber die Feuerwehr versucht zu löschen und es klappt in allermeisten Fällen. Unter den Bedingungen, die wir jetzt haben, ist es dann öfter so, dass es nicht klappt. und dann werden die Nachbarfeuerwehren aktiviert und dann irgendwann der Landkreis und irgendwann wird es größer. Man kommt an seine Grenzen und sagt, irgendwie wäre es jetzt gut, Luftunterstützung zu haben. Und dann geht die Alarmkette quasi los, die Anforderung Luftfahrzeuge, welche jetzt genau und woher, Bundeswehr oder Polizei oder Private. Wie geht denn diese Alarmierung? Wer zahlt es? Und wer kommt dann? Welche Maschine mit welchem Außenlastbehälter? Versteht der Pilot was von Feuerverhalten? Also das sind ganz viele Variablen bei uns und im Ergebnis bedeutet es, bei uns kommt die Luftunterstützung meistens am Tag 3, 4 oder 5.
5: Und muss jedes Mal neu disponiert und neu organisiert werden. Verstehst du so richtig, dass nicht immer von vornherein klar ist, wir ziehen jetzt folgenden fertigen Plan aus der Schublade, schon an Tag 1 vielleicht und alle wissen, was zu tun sei?
4: Doch, das gibt's und zwar in Bereichen, wo diese Zusammenarbeit eingespielter ist. Also wenn Sie jetzt nach Brandenburg gehen, da sind die Abläufe bekannt, man kennt sich und man kann praktisch fast schon auf einem kleinen Dienstweg mit der Bundespolizei kommunizieren und da kommen auch erfahrene Piloten, weil die das öfter machen und so weiter. Aber wenn jetzt Feuer ausbrechen in Bad Kreuznach oder im Schwarzwald oder in Bereichen, wo man eben diese Erfahrungen nicht hat und die eingespielten Abläufe nicht hat, dann sind diese Fragen sehr, sehr reell. Und auch in Brandenburg, trotz aller Einspielung, dauert es eben sehr lange, bis der Hubschrauber dann aktiviert wird. Und darauf wollte ich hinaus, der Wert der Luftunterstützung liegt vor allem im schnellen Erstangriff. Also der Abwurf aus dem Löschflugzeug oder aus dem Hubschrauber ist dann erfolgreich, wenn das Feuer noch klein ist. Jetzt merken Sie, wenn bei uns aber die Hubschrauber oder die Löschflugzeuge am Tag 3 oder noch später ankommen, wir hatten ja jetzt zum Beispiel beim Brand im Nationalpark da in Mecklenburg am Ende 2 Tage lang 2 CH-53 Hubschrauber der Bundeswehr fliegen. Da kostet die Flugstunde bei einem 35.000 Euro plus minus. Also wir haben zwar 2 Hubschrauber, 70.000 die Stunde. Das ist dann eigentlich sehr teures Wasser, was wir da abwerfen. Ne? Natürlich hat der Hubschrauber multifunktionale Aufgaben. Aber wenn man sich Hubschrauber leisten kann, natürlich. Der Starflügler, gerade die kleinen, also Air Tractor zum Beispiel oder die polnischen Dromada, die 3.000 Liter ungefähr abwerfen, die sind deutlich günstiger im Betrieb, können aber natürlich andere Sachen nicht, die der Hubschrauber kann.
5: Zum Beispiel nicht so aber treffgenau abwerfen, nehme ich an.
4: Doch, die können treffgenau werfen, aber die können jetzt keine Personen transportieren oder keine Ausrüstung im Berg hochfliegen. Und das kann der Hubschrauber. Das Flugzeug ist schneller, hat mehr Wasser an Bord und so weiter. Also es gibt für alles seinen Einsatzbereich und wer sich's leisten kann, weltweit fliegt beides. Und wer Erfahrung hat, kombiniert diese Alarm- und Ausrückeordnung für den Hubschrauber und das Löschflugzeug natürlich mit dem vorherrschenden Waldbrandgefahrenindex, mit der Gefahrenstufe. Und wenn wir so Wetter haben wie jetzt gerade, dann sitzen die Piloten in ihren Maschinen auf dem Rollfeld oder patrouillieren eigentlich schon in der Luft mit 3000 Liter Wasser an Bord und können sehr, sehr schnell Feuer bekämpfen. Also ein ganz anderes Einsatzkonzept als das, was wir im Moment fahren.
5: Ist das auf der Agenda jedes Innenministeriums, wo ja solche Fragen letztlich entschieden werden?
4: Also man muss vorneweg sagen, wenn wir über Luftbekämpfung reden, dann dürfen wir nicht vernachlässigen, was wir am Boden zu erledigen haben, in der Prävention, in der Ausbildung, in der Ausrüstung. Wir müssten mal zu dem Punkt kommen, ein Landkreis alleine kann sich kein Flugzeug leisten. Ein Bundesland alleine könnte, macht aber keinen Sinn. Also das wären tatsächlich Maßnahmen, da müsste man ein Joint Venture haben zwischen Bundesländern, Bund, damit man diese Kosten fair umlegen kann und dann auch wirklich effizient mit einer Flotte stationieren kann. Aber tatsächlich ist es nicht in jedem Ministerium angekommen und vielleicht ist ein einzelnes Ministerium auf Landesebene auch tatsächlich, das hört sich jetzt übel an, aber zu klein für solche Entscheidungen.
0: Wie bekämpft man Feuer aus der Luft? Das war Alexander Held, gelernter Forstwirt und international vernetzt mit Waldwirtschaft und Katastrophenschutz.
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0: Auf dem Rasen, da würde es jetzt 1-0 stehen zwischen Nyon und Zürich. Nyon, der Hauptsitz der UEFA, Zürich, die Zentrale der FIFA. Zwischen beiden Fußballverbänden gibt es gerade richtig Krach. Ich bin gespannt, wie es weitergeht, Saskia Neumann.
6: Ja, und diesen Krach hat sich FIFA-Präsident Gianni Infantino selbst eingebrockt mit seiner Idee, Anteile an der Fußball-WM an private Investoren zu verkaufen. Sollte Infantino seinen Investorendeal wirklich durchdrücken, drohen massive Konsequenzen. Luise Kropp.
7: Die Europäische Fußballunion UEFA droht im Machtkampf mit FIFA-Präsident Gianni Infantino mit maximaler Eskalation. Auf der Dringlichkeitssitzung aller 55 Nationalverbände am Donnerstagnachmittag hat die UEFA einen Boykott aller FIFA-Turniere für den Fall beschlossen, dass Infantino an seinen Investorenplänen festhält. Der Boykott gilt nicht nur für die Weltmeisterschaft der Männer 2030, sondern auch für die kommende Frauenfußball-Weltmeisterschaft in Brasilien. Die UEFA teilte auf ihrer Website mit, dass man nur von einem Boykott absehen werde, wenn der Vorschlag in seiner Gesamtheit aufgegeben und der UEFA verbindliche Zusicherungen gemacht würden, dass die FIFA ihre Wettbewerbe nie wieder für private Investoren öffnet. Hintergrund des Streits zwischen UEFA und FIFA ist der Plan von FIFA-Präsident Gianni Infantino, Anteile der Fußball-Weltmeisterschaft an private Investoren zu verkaufen. Die FIFA und ihr Präsident sind in ihrem Plan offensichtlich bereits fortgeschritten. Laut übereinstimmenden Medienberichten soll Infantino den Mitgliedsverbänden eine Zustimmungsfrist bis zum 19. September gesetzt haben. Die Verbände werden mit hohen Summen und der Aussicht auf eine nochmals erweiterte WM geködert. Eine einfache Mehrheit soll ausreichen, um die Vorhaben umzusetzen. Der drohende Boykott der UEFA könnte Infantinos Pläne jetzt massiv ins Wanken bringen.
6: Noch hat sich der FIFA-Präsident nicht dazu geäußert. Würde der Boykott kommen, wäre als nächstes Turnier die Frauen-WM 2027 in Brasilien betroffen. Und nach der UEFA hat sich bereits der nächste Verband geäußert. Auch der für Nord- und Mittelamerika sowie die Karibik zuständige Kontinentalverband CONCACAF lehnt den FIFA-Plan geschlossen ab. Das hat der Verband nach einer gemeinsamen Sitzung mitgeteilt. Während es auf internationaler Ebene also kracht, gibt es auf nationaler Ebene erfreuliche Nachrichten. Die Bundesliga GmbH hat heute bekannt gegeben, wie viele Tickets in der letzten Saison der ersten und zweiten Fußball-Bundesliga verkauft wurden. Und ich kann schon mal vorwegnehmen, dass man nur knapp hinter der spanischen und italienischen Liga landet. Matthias Merget hat die Zahlen für uns.
8: Im Schnitt kamen rund 35.000 Fans pro Spiel der ersten und zweiten Liga. In der Bundesliga alleine waren es 41.562. Das bedeutet einen Anstieg von 9% im Vergleich zu...
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Das war der Sport mit Saskia Neumann. Etwas abrupt zu Ende gegangen, aber sowas kann passieren. Entschuldigen Sie bitte, in wenigen Minuten geht's weiter mit den Nachrichten.

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1: Um 22.30 Uhr mit Klaas Christoffersen. Die Europäische Fußballunion UEFA droht im Machtkampf mit dem Weltverband FIFA und dem Präsidenten Infantino mit maximaler Eskalation. Sollte die FIFA ihren angekündigten Investorendeal durchziehen, werde man alle Turniere des Weltverbands boykottieren. David Luding aus der Sportredaktion erläutert, was das bedeutet.
2: Konkret heißt das, dass zukünftige Fußball-Weltmeisterschaften ohne Europäer stattfinden würden. Das betrifft dann nicht nur die Männer-WM, sondern auch die der Frauen. Und da ist die nächste schon in weniger als einem Jahr. Nach dem Statement der UEFA werden die Europäer dort aber nur teilnehmen, wenn die Vorschläge für den Investorendeal aus der Welt geräumt sind und die FIFA darüber hinaus verbindlich zusichert, ihre Wettbewerbe, Zitat, nie wieder für private Investoren zu öffnen.
1: Polens Ministerpräsident Tusk geht nach dem Einschlag einer offensichtlich russischen Rakete auf polnischem Gebiet von einem Versehen aus. Kanzler Merz warf Moskau dennoch Rücksichtslosigkeit und Eskalationsbereitschaft vor. Aus Warschau Paulina Milling mit Einzelheiten zu dem Vorfall.
3: Am Einschlagsort ist ein Krater entstanden, 10 Meter im Durchmesser und 5 Meter tief. Donald Tusk war persönlich vor Ort und er äußerte sich dazu. Er bezog sich auf die Militärexperten, die die Absturzstelle untersuchen. Nach deren Einschätzungen, sagte Tusk, wiesen die Trümmerteile darauf hin, dass es wohl eine ballistische Rakete war, offenbar russischer Herkunft. Mit solchen Raketen greift Russland die Ukraine immer wieder an. Und es gab ja in der betreffenden Nacht einen massiven Angriff auf die Ukraine, auch im Westen des Landes, also in Polens Nähe. Wenn man jetzt etliche offizielle Statements zusammenfasst, hängt die Verletzung des polnischen Luftraums offenbar eher mit dem Angriff auf die Ukraine zusammen.
1: Nach einem Ansturm von Migranten auf die spanische Nordafrika-Enklave Ceuta schickt die Regierung in Madrid das Militär. Ein Militärschiff, eine Tauchereinheit sowie Soldaten und Spezialeinheiten der Polizei sollen nach Ceuta verlegt werden. Zuvor waren nach Medienberichten mehr als 2000 Menschen in die Stadt gelangt. Die Enklaven Ceuta und Melilla liegen in Marokko, gehören aber zu Spanien. Deren Landgrenzen sind die einzigen der EU zu Afrika. Erstmals seit Jahren hat die Deutsche Bahn im ersten Halbjahr wieder einen Gewinn erzielt. Entsprechende Medienberichte hat das Unternehmen am Nachmittag bestätigt. Unterm Strich wurde in den ersten 6 Monaten ein Plus von 147 Millionen Euro verzeichnet. Der Umsatz stieg leicht auf 13,6 Milliarden Euro. Offenbar auch wegen der hohen Spritpreise zählte die Bahn knapp 2% mehr Fahrgäste. Das Wetter in Deutschland. In der Nacht im Südwesten gebietsweise Schauer und einzelne Gewitter, sonst teils wolkig und meist trocken. Tiefstwerte 22 bis 13 Grad. Morgen heiter bis wolkig, einzelne Schauer und Gewitter. Höchstwerte von 20 Grad an der Nordsee bis zu 38 Grad in Niederbayern. Und am Sonnabend teils heiter, im Süden und Osten Schauer und Gewitter, 20 bis 33 Grad. Das waren die Nachrichten.
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4: Mit einigen wenigen Meldungen in Teilen von Nord- und Ostdeutschland ziehen von Südwesten gebietsweise schwere Gewitter durch. Es besteht die Gefahr von schweren Sturmböen bis 100 km/h. Außerdem kann es zu Starkregen bis 25 Liter pro Quadratmeter in kurzer Zeit und Hagel mit Korngrößen um 2 cm kommen. A3 Nürnberg Richtung Passau zwischen Vilburg und Beratshausen 2 Kilometer Stau wegen Bauarbeiten und A8 München Richtung Salzburg zwischen Rohrdorf und Fraßdorf 4 Kilometer Stau, kommen Sie gut an.
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4: Mit Ben Wotzny, schönen guten Abend. Noch 5 Wochen, dann wird in Sachsen-Anhalt der neue Landtag gewählt. Wie stehen die Parteien in Sachsen-Anhalt da bei dieser Momentaufnahme? Dazu gibt es eine aktuelle Infratest-DiMAP-Umfrage von MDR, WDR, Mitteldeutscher Zeitung und der Magdeburger Volksstimme. Jochen Müller hat sich mit den Zahlen beschäftigt.
5: Die AfD bleibt der Umfrage zufolge mit 41% die stärkste politische Kraft in Sachsen-Anhalt, stagniert aber seit Wochen auf diesem Wert. Hat die Partei die Mobilisierungsgrenze erreicht? Nein, sagt jedenfalls Spitzenkandidat Ulrich Siegmund.
6: Wir sind gesichert Volkspartei, das muss man ganz deutlich so sagen. Und das trotz ja dieses riesengroßen Gegenwindes, auch mit vielen Falschinformationen, all das, was über uns behauptet wird. Jetzt geht es erst richtig los, jetzt bringen wir alle PS auf die Straße. Und daher gehe ich davon aus, dass sich in den nächsten Wochen noch sehr viel bewegen wird.
5: Die CDU sackt um weitere 2 Prozentpunkte ab, liegt jetzt bei 24% und damit weit hinter der AfD. Die Unruhen in der Bundes-CDU hätten seinen Wahlkampf gestört, sagt der Spitzenkandidat Sachsen-Anhalts-Ministerpräsident Sven Schulze.
7: Am 6. September geht es in Sachsen-Anhalt nicht darum, Berlin irgendwie die rote Karte zu zeigen oder irgendwo ein Zeichen zu setzen, sondern es geht darum, wie sich Sachsen-Anhalt in den nächsten 5 Jahren entwickelt, wie Sachsen-Anhalt in den nächsten 5 Jahren regiert wird. Für uns ist dieses Ergebnis jetzt ein Ansporn, weiter Gas zu geben im Wahlkampf.
5: Zufriedenheit bei Eva von Angern, der Spitzenkandidatin der Linken. Ihre Partei liegt mit 13% an dritter Stelle, Tendenz steigend.
8: Wir sind ganz klar die eine rechtsextreme Landesregierung hier von den Hebeln der Macht ausdrücklich fernhalten wollen und werden. Und je stärker die Linke im Landtag vertreten ist, umso stärker ist natürlich auch auf eine CDU die Möglichkeit, Druck auszuüben, um soziale Gerechtigkeit, Kampf um Menschenrechte, um gegen Kinderarmut, Feminismus weiter voranzutreiben. Und deswegen bin ich da sehr optimistisch, dass wir da vielleicht sogar noch mit einem besseren Ergebnis aus dem Wahltag herausgehen werden.
5: Die Grünen mit 5% wären wieder im Landtag vertreten. Susanne Schiborra-Seitlitz, die Spitzenkandidatin.
9: Mit uns im Landtag kann es keine AfD-Regierung geben. Deshalb geben wir bis zum 6. September alles. Wir kämpfen um jede Zweitstimme. Wir wissen alle gemeinsam, dass es entscheidend ist, dass wir jetzt nicht locker lassen, sondern weiter alles geben.
5: Neue Hoffnung bei der SPD. Sie liegt bei 7%. Umfragen sahen sie zuletzt gefährlich nah am 5%-Loch. Armin Willingmann, der Spitzenkandidat.
10: Eine stabile Regierung in Sachsen-Anhalt wird es ohne die SPD nicht geben. Und entscheidend ist eben auch, dass wir weiter aus der Mitte heraus versuchen, eine demokratische Regierungsbildung zu ermöglichen. Und da sind die 7% zunächst mal ein stabiler Wert.
5: Unterhalb der 5%-Hürde, nämlich bei 4%, liegt derzeit das Bündnis Sarah Wagenknecht. Thomas Schulze, der Spitzenkandidat.
11: Wer einen politischen Wechsel haben will, der wählt das BSW und wir werden auch in diesen Landtag einziehen.
5: Die FDP, die ja derzeit noch in der Regierungskoalition ist, findet sich in der Umfrage in der Rubrik Sonstige wieder.
4: Reaktionen waren das auf eine aktuelle Wahlumfrage in Sachsen-Anhalt.
0: Wirtschaft.
4: Wer wissen will, welche Daten die Schufa über ihn speichert, kann Auskunft darüber verlangen. Allerdings gibt es eine Art Schattendatenbank, über die Schufa keine Auskunft gibt. Vor gut 2 Wochen haben NDR, WDR und SZ erstmals über diese Schattendatenbank berichtet. Dort sammelt die Schufa unbemerkt von der Öffentlichkeit historische Daten, wie es heißt, von Verbraucherinnen und Verbrauchern bis zu 10 Jahre zurück. Seither fordern Verbraucherschützer, aber auch Politiker, dass die Schufa diese sensiblen Daten offenlegen soll und zahlreiche Betroffene verlangen Auskunft. Doch die Schufa sagt weiterhin nein. Peter Hornung berichtet.
12: Wollen Sie wissen, was die Schufa an historischen Daten über Sie speichert? Fragt man Menschen auf der Straße, dann ist das Meinungsbild ziemlich klar.
13: Also es würde mich ja definitiv interessieren, auch wie weit in die Vergangenheit zurück es diese Daten gibt.
14: Wir haben in Deutschland ein Datenschutzgesetz, aber meine Daten gehören mir. Das heißt, ich habe auch ein Recht zu erfahren, was denn wo für welche Daten gespeichert und zu welchem Zweck.
12: Trotzdem ist die Schufa anscheinend noch immer davon überzeugt, dass es keinen Menschen interessiert, was es an solchen veralteten Daten über ihn noch gibt.
15: Verbraucherinnen und Verbraucher wollen vor allem wissen, wie es aktuell um ihre Bonität steht und welche Daten Einfluss auf ihren Score haben.
12: Schrieb sie zunächst. Die historischen Daten hätten aber keinen Einfluss auf die aktuelle Bewertung, also blieben sie unter Verschluss. Jetzt, 2 Wochen nachdem die Schattendatenbank öffentlich wurde, heißt es noch immer lapidar.
15: An unserer bereits an Sie kommunizierten Position hat sich nichts geändert.
12: In dieser Schattendatenbank ist das Zahlungsverhalten nahezu aller Erwachsenen in Deutschland gespeichert. Bis zu 10 Jahre zurück. Auch manches Unangenehme, unbezahlte Rechnungen, die beim Inkasso landeten, Pfändungen, Privatinsolvenzen. Sie habe ein Recht, das zu speichern, sagt die Schufa. Aber gleichzeitig auch das Recht, nicht offenzulegen, was sie da speichere. Auch wenn viele unabhängige Datenschutzjuristen das anders sehen. Marco Blocher vom Europäischen Zentrum für digitale Rechte, NEUP, einer Nichtregierungsorganisation in Wien.
16: Eine betroffene Person, die Auskunft bei der Schufa beantragt, muss diese Daten bekommen. Keine der Ausnahmen, die im europäischen Datenschutzrecht denkbar sind, greift hier.
12: Es gäbe tatsächlich viele Menschen, die wissen wollten, was in der Schattendatenbank über sie steht. Das sagt Matthias Spielkamp von der gemeinnützigen Organisation Algorithm Watch.
17: Wir haben ein Auskunftsformular angeboten, bei dem explizit aufgefordert wird, dass die Schufa auch die Daten rausrückt, die in der Schattendatenbank sind.
12: Allein über dieses Formular hätten bislang mehr als 500 Menschen die Schufa zur Auskunft aufgefordert.
17: Das zeigt ja nun sehr eindeutig, dass sehr viele Menschen Interesse daran haben.
12: Auch im Bundestag ist man übrigens der Ansicht, dass die Wirtschaftsauskunftei ihr jüngst gegebenes Transparenzversprechen genauso bei den historischen Daten einlösen sollte. Wichtig sei zwar, was eine dazu laufende Untersuchung des hessischen Landesdatenschutzbeauftragten ergebe, sagt Sebastian Steinicke, Verbraucherschutzbeauftragter der CDU-CSU-Bundestagsfraktion.
18: Aus Sicht von Verbraucherinnen und Verbrauchern ist aber auch besonders wichtig, dass sie wissen, was mit ihren Daten geschieht. Hier ist aus meiner Sicht die größtmögliche Transparenz seitens der Schufa herzustellen.
12: Die Schufa sei zur vollständigen Auskunft verpflichtet, so Lukas Benner von den Grünen.
19: Auskunftsrechte funktionieren gerade nur, wenn nicht der Auskunftspflichtige selber entscheidet, was er sagt und was er eben nicht sagt.
12: Die Schufa verkenne das grundsätzliche Ziel von Datenschutz.
19: Und das heißt nämlich Datensouveränität. Und das bedeutet Datenkontrolle.
12: Kein Zweifel, auch der politische Druck auf die Schufa nimmt zu, die Daten offenzulegen.
4: Die Schufa und ihre Schattendatenbank. Wer das Rentenalter erreicht hat und trotzdem weiter arbeitet, der leistet in Zeiten des Fachkräftemangels einen wichtigen Beitrag. Denn die sogenannten Silver Workers helfen dabei, die Wirtschaft am Laufen zu halten. Der Ärztemangel auf dem Land ist ein echtes Problem. Luisa Kretschmer hat einen Hausarzt im schwäbischen Landkreis Donau-Ries getroffen, der normalerweise schon lange im Ruhestand wäre.
20: Jetzt schauen wir mal nach dem Blutdruck.
21: Hausarztbesuch in Wemding in Nordschwaben. Patient Herr Wagner, 90 Jahre, trifft in der Praxis auf Dr. Jakob Berger, 76. Seit 44 Jahren ist Dr. Berger niedergelassener Hausarzt.
20: Die Arbeit, die ist so erfüllend und macht so viel Spaß und gibt einem Befriedigung und einen Sinn im Leben.
21: Und sie ist auch notwendig.
20: Wenn ein Arzt aufhört, dann stehen mehrere tausend Patienten ohne Arzt da.
21: So ein Fall drohte in Wemding. Nach der Corona-Pandemie wurde dort ein Arztsitz frei. Dr. Berger war damals bei seinem Sohn als Allgemeinmediziner angestellt, hat sich dann aber entschieden, noch einmal selbst eine Praxis zu übernehmen, auch um die Versorgung am Laufen zu halten.
20: Hier in Nordschwaben war die Versorgung immer sehr schwierig, aber momentan geht's einigermaßen.
21: Der Bedarf an Hausärzten in der Region um Wemding ist laut Daten der Kassenärztlichen Vereinigung gedeckt. In Lauingen, rund 50 Kilometer entfernt, sieht es schon ganz anders aus. Dort herrscht Unterversorgung. Aktuell gibt es laut KV-Planung in Bayern 6 unterversorgte Regionen. Einigen mehr droht diese Situation. Das könnte sich in den nächsten Jahren verschlimmern, sagt Professor Andreas Beivers von der Hochschule Fresenius in München.
22: Rund ein Drittel der Vertragsärzte, die hausärztlich in Bayern tätig sind, sind über 60 Jahre alt. Und das zeigt natürlich, dass wir vor allem perspektivisch ein Problem bekommen.
21: Viele der bayerischen Ärzte wollen in den nächsten 10 bis 15 Jahren in den Ruhestand gehen und könnten Schwierigkeiten haben, einen Nachfolger zu finden.
22: Und vor dem Hintergrund dessen müssen wir überlegen, wie können wir Anreize setzen, entbürokratisieren, dass es vielleicht interessanter wird, ein paar Jahre hinten dran zu hängen.
21: Zurück zu Dr. Berger nach Wemding. Ihn motivieren seine Patientinnen und Patienten und seine langjährige Erfahrung als Hausarzt.
20: Wir kennen die Patienten über Jahrzehnte zum Teil. Wir wissen ihre Unverträglichkeiten, wir wissen, was sie für einen Lebenshintergrund haben. Und dieses Wissen geht verloren, wenn ein Arzt aufhört.
21: Deshalb hat Dr. Berger vor, noch eine ganze Weile weiterzumachen. Patient Joachim Ibel freut sich.
23: Ich finde es sehr gut, er fühlt sich also noch fit, es macht ihm Spaß und

0: Es ist 22.45 Uhr.
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0: Der Personalumbau innerhalb der Bundesregierung schlägt weiter Wellen, wenn auch aktuell wieder etwas kleinere als noch zuletzt. In der Union ist seit dem Rücktritt des Fraktionsvorsitzenden Jens Spahn eine Debatte über das Handeln und die Kommunikation von Kanzler Friedrich Merz und der Parteispitze ausgebrochen. Auch wenn Merz vor der Fraktion Besserung gelobte. Kritik hagelt es auch von Seiten der CDU-Landesverbände. In Brandenburg hat es da jetzt einen kleinen Paukenschlag gegeben. Die Vorsitzende der Jungen Union, Laura Strohschneider, hat alle politischen Ämter niedergelegt und ist aus der CDU ausgetreten.
2: Sie könne und wolle für diese Partei nicht mehr stehen. Mit diesem Paukenschlag hat sich Brandenburgs JU-Vorsitzende Laura Strohschneider aus der CDU verabschiedet. 10 Jahre sei sie Mitglied gewesen, aber seit der vergangenen Bundestagswahl sei zu viel vorgefallen. Die Ereignisse der letzten Tage seien das Zünglein an der Waage gewesen.
3: Jeder weiß, was politisch passiert ist. Die Personalrochade, die Friedrich Merz dort vorgenommen hat, finde ich schwierig. Ich finde sie schwierig, weil sie einmal auf einer persönlichen Ebene seltsam und unschön gelaufen ist. Ich finde sie aber auch schwierig, weil ich nicht so richtig nachvollziehen kann, inwiefern das ein Zeichen nach vorne sein soll.
2: Vor allem der Rollenwechsel von Carsten Linnemann habe sie enttäuscht. In seiner Rolle als Generalsekretär wäre er für sie ein Hoffnungsträger gewesen. Jetzt sei er Gesundheitsminister, obwohl er das vorher für sich abgelehnt hätte. Auch die Causa Jens Spahn hätte ihre Entscheidung befeuert, sagt Strohschneider. Mithilfe einer Leihmutter hatten er und sein Mann in den USA ein Kind bekommen, was in Deutschland verboten ist. Nach massiver Kritik trat Spahn als Unionsfraktionsvorsitzender zurück.
3: Das ist halt das, was sich an vielen Stellen ja abzeichnet, dass wir Dinge sagen und andere Dinge tun. Das ist was, wo ich das Gefühl hatte, wenn ich mit Leuten spreche, ich kann und möchte das eben nicht mehr rechtfertigen.
2: Der Generalsekretär der CDU Brandenburg, Julian Brüning, bedauert Strohschneiders Austritt. Gerade in schwierigen Zeiten brauche die Union Leute, die mit Leidenschaft dafür arbeiteten, dass es mit Deutschland wieder bergauf gehe. Ähnlich hat sich der Vorsitzende der Landesgruppe Brandenburg der Unionsfraktion im Bundestag, Sebastian Steinicke, geäußert. Kritik am Spitzenpersonal gäbe es aber auch in der Landesgruppe, sagt er.
4: Dass natürlich seit dem Rücktritt von Jens Spahn sich da einiges entwickelt hat, das uns nicht so gefallen hat, von der Kommunikation her und von den Abläufen her. Das ist bei uns genauso wie in jedem anderen Landesverband oder hier in einer Landesgruppe auch.
2: Aus anderen Landesverbänden hatte es zuletzt harsche Kritik gegeben an den Personalentscheidungen des Bundeskanzlers. Für Laura Strohschneider geht die Sache tiefer. Auch inhaltlich habe sich die Partei weit von ihren Grundsätzen entfernt. Den Unmut darüber spüre sie auch in den Reihen der Jungen Union. Vor allem die Entscheidung, die Schuldenbremse aufzuweichen, habe viele junge Mitglieder enttäuscht.
3: Weil man hat ja im Wahlkampf vom BE gestanden und man hat gesagt, ja, wir sind dafür, wir machen keine neuen Schulden. Und bevor es richtig losgeht, kommt schon das Gegenteil. Was ich jetzt aber auch im Nachgang bemerkt habe, also ich habe heute Morgen, seitdem das raus ist, schon unglaublich viele Nachrichten von Leuten bekommen, die mir geschrieben haben, sie fühlen sich ähnlich.
2: Ob es weitere Austritte geben wird, da ist sich Strohschneider nicht sicher. Sie selbst freue sich nun auf ein Leben außerhalb der Politik. Mit dem Austritt hat die 29-Jährige auch alle politischen Ämter niedergelegt.
0: Ein Beitrag war das von Annette Kufner. Corona, das ist schon eine Weile her, aber nicht vergessen. Auch in den USA beschäftigt die Pandemie die Politik bis heute. Chefberater der Regierung war seinerzeit der Virologe Anthony Fauci. Der jetzige Präsident Trump lässt kein gutes Haar an Fauci und wirft ihm eine gewaltige Zerstörungswut vor. Gerade musste sich der Arzt im Senat befragen lassen. Geantwortet hat er jedoch nicht. Jedenfalls nicht zur Sache. Samuel Jakisch.
5: Served at the NIH for over 54 years, 38 of those as director of the National Institute of Allergy and Infectious Diseases.
6: Fast 40 Jahre lang war der Immunologe Direktor am Nationalen Institut für Allergien und Infektionskrankheiten. 7 US-Präsidenten hat der parteilose Mediziner in diversen Gremien beraten, auch während Covid. Und obwohl Fauci keine Entscheidungsgewalt hatte, machen viele Republikaner ihn persönlich verantwortlich für Schutzmaßnahmen und Einschränkungen während der Pandemie. Maskenpflicht, Abstandsregeln, Schulschließungen. Wegen zahlreicher Morddrohungen stand Fauci sogar jahrelang unter Personenschutz, bis Donald Trump diese Vorsichtsmaßnahme beendete.
5: Anthony Fauci promoted the theory that the virus arose naturally
7: While privately, he was well aware of a mountain of evidence suggesting the virus originated in the lab.
6: Den Republikaner Rand Paul beschäftigt vor allem die wissenschaftlich bis heute nicht abschließend geklärte Frage nach dem Ursprung von SARS-CoV-2. Eine spontane Laune der Natur oder doch ein menschengemachter Laborunfall? Fauci hat die Laborthese stets skeptisch gesehen, doch für den libertären Senator Paul aus Kentucky steht fest, das Virus müsse aus einem von den USA mitfinanzierten chinesischen Forschungsprogramm entwichen sein. Und Fauci persönlich habe sich dafür zu entschuldigen.
7: Frankly, the American people deserve an apology.
6: Die Wut vieler Amerikaner über Corona-Maßnahmen, die sie rückblickend als überzogen bewerten, lässt sich auch 6 Jahre später noch politisch nutzen. Vor allem durch die Republikaner. Sie machen aus der Anhörung vor dem Senatskomitee ein einseitiges Verhör, das mitunter aus den Fugen gerät.
8: Here I am sitting in front of you 6 years later, saying, who the fuck do you think you were for doing that?
6: Fauci, dessen Anwalt wegen zahlreicher Unterbrechungen aus dem Anhörungssaal hinausgeworfen wird, beruft sich auf ein Verfassungsrecht in den USA, keine Frage beantworten zu müssen, wenn die Antwort nachteilig ausgelegt werden könnte.
9: On the advice of counsel, I respectfully decline to answer based upon my rights under the Fifth Amendment to the Constitution.
6: Mehr als 100 Mal wiederholt Fauci diesen Satz am Mittwochnachmittag vor dem Senat. Juristisch kann der Mediziner Fauci für sein Handeln während der Pandemie nicht mehr belangt werden, seit seiner vorsorglichen Begnadigung durch Präsident Joe Biden. Die Republikanische Partei wird das nicht davon abhalten, sich im Wahljahr 2026 weiter an Fauci persönlich abzuarbeiten.
0: Und wir gehen von den USA nach Südafrika, denn Rooibos-Tee von dort ist weltweit bekannt. Jetzt geht die Pflanze auf eine besondere Reise. Im Oktober werden erstmals Rooibos-Samen zur internationalen Raumstation ISS fliegen. Im Weltraum soll untersucht werden, wie sich das Saatgut in der Schwerelosigkeit verhält. Das Projekt ist Teil eines neuen Bildungs- und Forschungsprogramms. Stefan Überbach berichtet aus Johannesburg.
10: West 10, 9, 8, 7.
11: So oder so ähnlich wird das klingen beim Countdown im Oktober.
10: Ignition. We have liftoff.
11: Wenn die SpaceX-Rakete vom Weltraumbahnhof Cape Canaveral in Florida abhebt, hat sie eine ganz besondere Fracht an Bord, nämlich 17.000 Rooibos-Samen. Der Strauch wächst nur in einer kleinen Region im Westen Südafrikas. Aus seinen nadelartigen Blättern wird der leicht rötliche Rooibos-Tee gemacht, koffeinfrei, ein bisschen süßlich und am Kap so etwas wie ein Nationalgetränk. Auch in Europa ist der Tee beliebt, vor allem in Deutschland. Jetzt macht er sich zum ersten Mal auf ins All. David de Villiers, Direktor des südafrikanischen Rooibos-Verbands. Wir sind eine Organisation, die sich vor allem mit Gesundheitsforschung und der Vermarktung der Eigenschaften von Rooibos beschäftigt. Heute betreten wir Neuland, und zwar den Bereich der Raumfahrt. Die Samen werden zur internationalen Raumstation ISS geschickt. Dort sollen sie 6 Wochen lang in 400 Kilometern Höhe die Erde umkreisen. Der eigentlich spannende Teil beginnt nach der Rückkehr. 8 Schulen, fast alle aus der Region Cedarburg, wo der Rooibos herkommt, pflanzen das Weltraumsaatgut ein und vergleichen es mit einer Kontrollgruppe. So können wir feststellen, ob der Aufenthalt im All, die Mikrogravitation und die Strahlenbelastung einen Einfluss haben. Wie stark wachsen die Pflanzen? Welche Form nehmen die Büsche an? Wachsen sie eher seitlich oder aufrecht? All diese Merkmale werden untersucht, auch von den Schulen. Rooibos hat einen hohen Anteil sogenannter Antioxidantien, die menschliche Zellen vor Umweltgiften oder UV-Strahlung schützen können, sagt Martina Swart vom Rooibos-Verband. Sie würde sich wünschen, dass die Astronauten auf der ISS Tee trinken, damit mögliche positive Effekte für die Gesundheit erforscht werden können. Athleten, die Berge besteigen, oder Menschen, die Rooibos getrunken und sich in große Höhen begeben haben, bei denen konnten wir feststellen, dass dies ihrer Gesundheit zugute kam. Sie litten seltener unter Höhenkrankheit. Wenn also jemand Rooibos im Weltraum trinken würde, wären wir sehr daran interessiert, herauszufinden, ob dies helfen könnte, die körperlichen Belastungen und den Stress im All abzumildern. Möglicherweise könnte Rooibos dabei unterstützend wirken. Mal sehen.
12: Let's see.
11: geil. Das Projekt, an dem auch Südafrikas Raumfahrtbehörde beteiligt ist, soll Schülerinnen und Schüler für naturwissenschaftliche Fächer begeistern und, ganz nebenbei, die Marke Roibos bekannter machen. Die sozialen Medien sind schon voll mit kreativen Wortspielen. Von Zero Gravity ist die Rede, von schwerelosem Tee, von Südafrikas Samen im All, die direkt von der Cedarburg Farm in die Erdumlaufbahn geschossen werden. Das nenne ich mal Exportwachstum, heißt es im Kurzmitteilungsdienst X.
0: Roibos, made aus Südafrika, bald in der Galaxie.
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0: Der Debütroman Paradise Garden von Elena Fischer war gleich ein Bestseller und stand 2023 auch auf der Longlist für den Deutschen Buchpreis. Jetzt ist mit Wirf einen Schatten der zweite Roman der in Mainz lebenden Autorin erschienen. Eingesprochen für das Hörbuch hat den Roman der Schauspieler Johann von Bülow.
12: Josef trank seinen Kaffee in kleinen Schlucken. Heiß, stark, schwarz und ohne Zucker. Als wäre er eine Strafe Gottes. Er wusste, dass es das letzte Mal war. Vor ihm lag ein Tag voller letzter Male.
13: Was bleibt Josef noch an diesem 24. Dezember 1963? Es ist der Tag, an dem Familien zusammenkommen, das Fest der Freude, des Miteinanders. Seine Frau Liz hat ihn vor einigen Monaten mit dem 4 Jahre alten Sohn verlassen. Seitdem gab es keinen Kontakt. Nun lebt er allein auf dem Hof in den Bergen, um den er sich immer weniger kümmert. Einmal noch die Kühe melken.
12: Josef strich jeder der Kühe über die Stirn und sprach leise mit ihnen. Dann setzte er sich auf den Schemel und machte sich beim ersten Tier an die Arbeit. Die Milch im Vormelkbecher war weiß und schön, ohne Flocken. Als er zu melken begann, glaubte er, ein leises Seufzen zu hören. Bevor er schließlich den Stall verließ, versorgte er die Kühe mit der dreifachen Ration Futter.
13: Schon auf den ersten Seiten fängt Elena Fischer uns ein, nimmt uns ein für diesen einsamen Mann, obwohl wir nicht viel von ihm wissen. Langsam blättert sie sein Leben auf. In Rückblenden erfahren wir von Liz, dem Sohn Samuel, von Ada, zu der er sich hingezogen fühlt. Und als Josef das Gewehr schon in der Hand hat, schickt sie ihm Birdie, eine junge Frau, fast noch ein Mädchen, auf der Flucht vor den Eltern. Ausgerechnet am heiligen Abend klopft sie vollkommen erschöpft bei ihm an. Das könnte kitschig sein, eine sentimentale Weihnachtsgeschichte, nichts ist es weniger. Elena Fischer ist ganz bei ihren Figuren, erzählt ohne Pathos vom harten Bergbauernleben, Birdies Suche nach Selbstbestimmung. Die Annäherung ist schwierig.
12: Ab und zu begegneten sich ihre Blicke. Es lag etwas Unbestimmtes, Zufälliges in ihnen. Es war wie den Blick am Bahnsteig über die Mitreisenden schweifen zu lassen und mal hier, mal dort über ein Gesicht, eine Geste zu stolpern. Ihm war es recht. Ihre Wege würden sich ohnehin bald wieder trennen. Sie hatten nichts miteinander zu tun. Woher sie kam, wohin sie ging, spielte für ihn keine Rolle. Er hatte genug eigene Probleme.
13: Doch Josef und Birdie werden aneinander wachsen. Jeder für sich den Mut finden, weiterzugehen in einer noch stark von klassischen Rollenbildern geprägten Welt. Birdie entdeckt die Fotografie für sich, will Fotografin werden und zieht weiter. Josef muss lernen, sich zu fragen, was er eigentlich will und sich befreien von dem Trauma, das der frühe Tod des Bruders in der Kindheit in ihm ausgelöst hat. Sich öffnen, auch für das eigene Kind, zu dem

0: er in den ersten 4 Jahren kaum eine Beziehung aufbauen konnte. Endlich ruft er Liz an, beschließt, mit Samuel ein Baumhaus zu bauen.
1: Zum Abschied strich er Samuel über den Kopf. Der Junge kam näher zu ihm, schmiegte seine Wange in Josefs Hand. In dieser Geste lag eine ganze Welt. Vielleicht ist doch nicht alles verloren, dachte Josef.
0: Wie Elena Fischer die Lebenswelten ihrer Figuren beschreibt, ihre Sehnsüchte, ihre Suche nach dem richtigen Platz, nach der Liebe, ist bewegend. Und am Ende der Lektüre fällt der Abschied schwer. Wirf einen Schatten ist ein mit großem Einfühlungsvermögen erzählter Roman, der den Blick lenkt auf eine Zeit und eine Welt, die von heute aus betrachtet ziemlich unspektakulär erscheinen. Doch bei näherem Hinschauen sind die Dramen von damals auch Dramen von heute, Alltag. So entsteht Geschichte. Und davon erzählt Elena Fischer ganz famos.
2: Das Buch ist erschienen im Diogenes Verlag als Hörbuch und auch als Buch, kostet 26 Euro. Und weitere Informationen bekommen Sie auf ndr.de/kultur.
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4: Um 23 Uhr mit Klaas Christoffersen. Die UEFA droht dem Weltverband FIFA offiziell mit einem WM-Boykott. Hintergrund ist der Plan, einen Teil der kommerziellen Rechte an private Investoren zu vergeben. Aus der Sportredaktion Tide Tedinger.
5: Die Entscheidung, so heißt es, sei einstimmig gefällt worden. Im Vorfeld hatte sich mit Tschechien zumindest ein Abweichler gezeigt. Jetzt aber ziehen offenbar alle 55 Mitgliedsverbände mit. Damit steigt der Druck auf FIFA-Boss Gianni Infantino beträchtlich, denn ein WM-Turnier ohne große Nationen wie beispielsweise Spanien, Weltmeister bei Männern und Frauen, Frankreich, England, Italien und Deutschland würde natürlich immens an sportlichem Wert verlieren. Die WM wäre deutlich weniger attraktiv für große Investoren.
4: Fast 10.000 Menschen sind in diesem Sommer durch die Hitze in Deutschland laut Robert-Koch-Institut bereits gestorben. Mehr Geld für den Schutz vor hohen Temperaturen, etwa in Kliniken, soll es vom Bund aber trotz entsprechender Forderungen nicht geben. Jan Zimmermann aus Berlin erklärt, warum.
6: Weil sich die Bundesregierung dafür nicht oder nur zum Teil zuständig sieht. Das Gesundheitsministerium teilt mit, dass die Verwaltungs- und Finanzierungskompetenz für den Schutz der Gesundheit vor Hitze bei den Ländern liegt und eben nicht beim Bund. Und dann gibt es ja noch die Träger, die Betreiber der Pflegeheime und Krankenhäuser. Die müssen den Schutz der Pflegebedürftigen und Patienten gewährleisten im Rahmen der geltenden gesetzlichen Vorgaben. Allerdings, laut Experten, reichen die gesetzlichen Vorgaben eben nicht aus.
4: In der Region rund um Spaniens Hauptstadt Madrid hat sich die Waldbrandlage etwas entspannt. Auch nahe der französischen Metropole Bordeaux breiten sich die Feuer derzeit nicht weiter aus. Nun sind aber auch andere Teile Südeuropas betroffen. Auf der griechischen Insel Kreta mussten tausende Urlauber in Sicherheit gebracht werden. In der Türkei wurden 5 Menschen verletzt. Nach den jüngsten Attacken auf die Ukraine und dem Einschlag einer Rakete auf unbewohntem polnischem Gebiet hat Kanzler Merz Russland scharf kritisiert. Er beklagte, dass es erneut viele zivile Opfer gegeben hat. Auch der Vorfall in Polen zeuge von Rücksichtslosigkeit und Eskalationsbereitschaft, so Merz weiter. Der polnische Ministerpräsident Tusk erklärte, er gehe davon aus, dass es sich um einen russischen Marschflugkörper handle. Das waren die Nachrichten. Das Wetter in Deutschland. In der Nacht im Südwesten gebietsweise Schauer und einzelne Gewitter, sonst teils wolkig und meist trocken, Tiefstwerte 22 bis 13 Grad. Morgen ist es heiter bis wolkig, es gibt einzelne Schauer und Gewitter bei Höchstwerten von 20 Grad an der Nordsee bis zu 38 Grad in Niederbayern. Am Sonnabend ist es teils heiter, im Süden und Osten gibt es Schauer und Gewitter bei 20 bis 33 Grad. Und am Sonntag heiter bis sonnig, im Süden fallen einzelne Schauer und es kann Gewitter geben bei 21 bis 36 Grad. Es ist 23.03 Uhr.
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2: In Teilen von Nord- und Ostdeutschland ziehen von Südwesten gebietsweise schwere Gewitter durch. Es besteht die Gefahr von schweren Sturmböen bis 100 km/h. Außerdem kann es zu Starkregen bis 25 Liter pro Quadratmeter in kurzer Zeit und Hagel mit Korngrößen um 2 cm kommen. A1 Hamburg Richtung Lübeck auf der Norderelbbrücke.

0: Berliner Ring ist zwischen Briesen und Fürstenwalde Ost wegen Bauarbeiten bis ca. 5 Uhr gesperrt. Die A48 Dernbach Richtung Koblenz ist zwischen Bendorf-Neuwied und Koblenz-Nord nach einem Unfall gesperrt. Und die A71 Richtung Schweinfurt ist zwischen Arnstadt Süd und Stadt Ilm sowie zwischen Meiningen Süd und Rentwertshausen wegen Tunnelwartungsarbeiten bis morgen früh ca. 6 Uhr gesperrt. Da wo es geht, Ihnen allen gute Fahrt.
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0: Die Hitze hat Europa in diesen Tagen wieder fest im Griff und es brennt weiter an vielen Stellen. In Frankreich sind die Brände laut Präsident Emmanuel Macron die heftigsten seit Ende des Zweiten Weltkrieges. Auch in Spanien, Portugal, England, Griechenland und der Türkei zeigt sich die europäische Karte gerade mit tiefen Brandherden. Die zerstörerische Wucht der Waldbrände sei zutiefst erschütternd, so hat es Bundesumweltminister Carsten Schneider vor ein paar Tagen gesagt. Und er betonte, jetzt sei die Zeit für Brandbekämpfung, Nothilfe und europaweite Solidarität. Zugleich müsse es aber auch darum gehen, den gefährlichen Klimawandel zu stoppen, damit Hitze, Dürre und Waldbrände in Zukunft nicht noch schlimmer werden. Meine Kollegin Liane Kossmann hat heute mit Jochen Flachsbart gesprochen. Er ist Staatssekretär im Bundesumweltministerium. Sie wollte von ihm wissen, wie er auf die jüngsten Brände in Europa reagiert.
2: Ja, es ist genauso, wie Carsten Schneider gesagt hat. Jetzt ist natürlich im Augenblick erstmal Hilfe angesagt. Das machen die Kräfte vor Ort. Wir von Deutschland über die Bundeswehr unterstützen. Auch das ist jetzt der Zeitpunkt, wo man wirklich helfen muss. Und dann muss man natürlich auch mit etwas Abstand sagen, wir müssen noch sehr viel mehr tun. Einmal, um den Klimaschutz nicht aus den Augen zu verlieren. Das ist ja im Augenblick in Deutschland, aber in ganz Europa, in Teilen der Welt so. Aber wir müssen eben auch sehen, es ist schon im vollen Gange und wir müssen uns auch besser anpassen, um die Katastrophen, die eintreten können, denen besser begegnen zu können.
3: Ja, Umweltminister Carsten Schneider sagt es ja auch, noch haben wir die Chance, unsere Umwelt besser vorzubereiten auf diese neue Realität. Eine Lösung sieht er ja etwa im Umbau der Wälder. Wie weit sind wir denn da in Deutschland? Wie gut sind wir aufgestellt in Sachen Waldbrandschutz?
2: Ja, wir sind ehrlich gesagt schon ganz schön gut aufgestellt. Aber das ist natürlich nicht die Antwort darauf, dass wir nicht noch mehr machen müssen. Aber bereits 2008, Sie haben ja gesagt, ich bin schon ziemlich lange im Umweltministerium, haben wir das erste Mal eine deutsche Klimaanpassungsstrategie gemacht. Und ich kann mich erinnern, dass wir sehr erklären mussten, warum wir das eigentlich in Deutschland tun müssen, weil es so aussah, dass wir doch gar nicht so sehr betroffen sind. Inzwischen ist sehr viel passiert und gerade auch beim Umbau der Wälder passiert sehr viel. Wir wissen, dass wir mehr Mischwälder brauchen. Wir müssen insgesamt nicht nur in den Wäldern mehr Wasser in der Landschaft halten. Überall da, wo es extrem trocken ist, da ist eben die Gefahr, dass es besonders verheerend brennt, auch größer. Deshalb ist der Umbau im vollen Gange, zusammen mit den Ländern, zusammen mit den Kommunen und zusammen auch mit den privaten Waldeigentümern.
3: Ja, angesichts dieser verheerenden Brände verlangt Carsten Schneider ja auch mehr Tempo beim Klimaschutz. Der Ausbau der erneuerbaren Energien müsse volle Vorfahrt bekommen, sagt. Aber wie soll das gehen, wenn die Wirtschaft in Deutschland schwächelt und es in der Bundesregierung so hohe Priorität hat, erstmal die Konjunktur ans Laufen zu bringen, der Klimaschutz, man ja den Eindruck hat, dass dann doch manchmal doch eben eher hinten runterfällt.
2: Ja, und dann werden wir eben durch solche Ereignisse, das sind jetzt diese Brände, das kann ja im Winter oder im Herbst oder im Frühjahr können das Hochwasser oder Starkregen sein. Das erinnert eben daran, das ist keine Aufgabe, die man einfach beiseite schieben kann. Es ist ja verständlich, dass wir insgesamt und die Bundesregierung, die Landesregierung, wir in Europa auch unsere Wirtschaft wieder in Schwung bringen müssen. Das kann man ja gar nicht anders sehen. Es ist auch richtig, dass wir unsere Verteidigungsfähigkeit weiter nach vorne bringen müssen. Aber wer immer das mit dem Zwischenton sagt, na dann muss der Klimaschutz eben hinten anstehen, der ist ganz sicher sich falsch gewickelt und gefährdet die Möglichkeiten künftiger Generationen eben noch angemessen reagieren zu können. Und deshalb, wir haben gerade ja in dieser Woche die erneuerbaren Energiengesetzgebung weiter vorangebracht. Auch das ist ein Austarieren. Wie behalten wir das alles bezahlbar? Inzwischen haben wir 60% erneuerbare Energien. Das ist ja was, darauf können wir auch stolz sein. Das geht auch weiter. Aber das ist genau der Weg, der beschritten. Wir müssen anpassen, helfen, aber eben dann auch den längerfristigen Weg, den Klimaschutz nicht aus den Augen verlieren.
3: Ja, aber auf der anderen Seite werden ja auch gerade Subventionen für die Energiewende gekürzt. Da spricht Wirtschaftsministerin

0: Katharina Reiche ja vom Ende eines Rundum-Sorglos-Paketes, wenn es um die Reform des Erneuerbare-Energien-Gesetzes geht, und von Überförderung. Also wie soll mehr Klimaschutz passieren, wenn andere in der Regierung so auf die Bremse steigen?
1: Naja, ich finde, das ist doch auch durchaus richtig. Wir müssen das ja alles bezahlbar halten. Es wird doch an anderen Tagen auch in der Republik darüber gesprochen, wie die Lebenshaltungskosten steigen. Dazu gehören die Energiekosten natürlich. Und deshalb haben wir keinen grundsätzlichen Dissens. Die Energiewende muss auch kostengünstiger gelingen. Das kann auch sein. Aber gerade in dem Energiepaket, das wir in dieser Woche im Kabinett hatten, haben wir 12 Gigawatt zusätzliche Onshore-Windenergie zusätzlich zu dem normalen Ausbaufahrt beschlossen, das, und zwar nicht irgendwann, sondern direkt in den nächsten 2,5 Jahren. Ich finde, das zeigt, wir wollen nach vorne gehen, aber manchmal spitzt sich die Debatte eben gerade vor der Gesetzgebung etwas zu. Ich glaube, wir haben da ein ganz ordentliches Paket hingekriegt.
0: Die Kosten, die Herr Flassbart, die haben Sie jetzt schon mehrfach angesprochen. Der Deutsche Städtetag, der fordert jetzt angesichts eben auch dieser neuen Hitzewelle Bund und Länder auf, Klimaanpassungsmaßnahmen der Kommunen stärker finanziell zu unterstützen. Hauptgeschäftsführer Schuchardt, der hat gesagt, es müssten bundesweit Milliardensummen investiert werden. Das könnten die Städte eben nicht alleine stemmen. Und die bestehenden Förderprogramme, so sagt er es auch, die reichten eben nicht aus. Können Sie denn da noch nachbessern? Wollen Sie da nachbessern? Gibt es da Geld genug noch dafür?
1: Wir haben schon vom Bundesumweltministerium aus sehr ausgeprägte Förderprogramme auch für die Klimaanpassung in Kommunen, beispielsweise ganz besonders für soziale Einrichtungen. Das hört sich jetzt an vielleicht wie ein Segment, aber es ist eben ein wichtiges Segment, weil besonders betroffene und wenig stabile Bevölkerungsgruppen davon betroffen sind. Das fördern wir alles, aber diese Milliardenbeträge, die können wir nicht aufbringen. Und zwar, selbst wenn wir sie aufbringen, haben wir die verfassungsrechtliche Grundlage dafür nicht, weil dies alles Aufgaben von Bund, von Kommunen und Ländern sind. Und deshalb haben wir in dieser Bundesregierung im Koalitionsvertrag festgelegt, dass wir uns um eine neue Gemeinschaftsaufgabe Klimaanpassung kümmern wollen. Das braucht eine verfassungsändernde Mehrheit. Umweltminister Carsten Schneider hat angekündigt, dass wir jetzt die Gesetzgebung dafür vorbereiten. Und dann brauchen wir eben über die Koalition hinaus, also auch von Grünen und Linken, eine Unterstützung dafür, dass wir eine solche Verfassungsänderung in dieser Legislaturperiode hinbekommen.
0: Heißt aber erstmal, die Kommunen müssen die Kosten erstmal weiter alleine tragen.
1: Ja, wir unterstützen sie dabei, ja. Die Länder unterstützen dabei. Die Länder haben ja 100 Milliarden bekommen aus dem Sondervermögen. Davon kann natürlich auch Geld dafür benutzt werden. Also es ist nicht so, dass die Kommunen allein dastehen. Aber wenn man noch mehr machen will, und ich widerspreche den Kommunen da überhaupt nicht, dann braucht man auch noch eine andere Rechtsgrundlage, damit wir in den nächsten Jahren dann eben auch noch mehr machen können.
2: Sagt Jochen Flachsbart, Staatssekretär im Bundesumweltministerium. Unter den heißen Temperaturen leiden nicht nur viele Menschen, auch Tiere, Hund, Katze, Nutzvieh auf den Bauernhöfen und ja sogar Pflanzen. Auch Äpfel können beispielsweise einen Sonnenbrand oder einen Hitzekollaps bekommen. Das schädigt das Fruchtfleisch und macht das Obst schwer verkäuflich und das stellt viele Apfelbauern vor Probleme. Franz Fanta hat einen von ihnen im mecklenburgischen Wittenburg besucht.
3: Jakob Österreicher vom Obstgut Korsen ist in seiner Plantage bei Bordin unterwegs, pflückt einen Apfel vom Baum, einen mit Hitzeschaden.
4: Hier geht der Sonnenbrand leicht los und hier ist es verbrannt. Das heißt, die Fläche an der Stelle ist schon von Sonnenbrand befallen.
3: Die dunklen, verkrusteten Stellen sind damit ein Verlust für den Landwirt. Auf 100 Hektar baut Jakob Österreicher Tafeläpfel an. Möglicher Ertrag fast 3000 Tonnen. Vorausgesetzt, der Sonnenbrand hält sich in Grenzen. Österreicher setzt sich zur Wehr, kühlt seine Früchte aktiv herunter.
4: Ja, tatsächlich nutzen wir hier die Frostschutzregelung, die wir sonst im Frühjahr nehmen, um unsere Blüten zu schützen gegen Frost. Können wir das jetzt wieder nutzen, um eben uns gegen die Hitze zu schützen?
3: Daten des Deutschen Wetterdienstes zeigen, die Wahrscheinlichkeit für Hitzewellen ist in den vergangenen 70 Jahren gestiegen. Die Anzahl der Tage mit 30 Grad und mehr hat sich verdreifacht. Hitzeschäden in der Landwirtschaft seien direkte Folgen des Klimawandels, so Agrarberater Rolf Hornig.
5: Der Sonnenbrand ist in allen Apfelbetrieben in Mecklenburg-Vorpommern ein Problem. Klimatisierende Beregnung ist sicherlich momentan das probate Mittel.
3: Grundwasser ist dafür nicht geeignet, scheidet wegen seines hohen Eisengehalts aus. Niederschlagswasser in einem System aus mehreren Teichen aufzufangen, bleibt für Jakob Österreicher die einzige Option.
4: Wenn das verbraucht ist, ist alle. Dann haben wir keine Chance mehr, uns weiterhin zu schützen, sei es gegen Frost oder gegen die Hitze an der Stelle.
3: Nur ausreichend Niederschläge können seine Ernte retten. Klar ist, die Hitze ist eine Gefahr für die Äpfel. Die Gegenmaßnahmen treiben die Kosten in die Höhe. Für die Apfelbauern und am Ende auch für

0: Es ist 23.15 Uhr.
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0: Hi nun im Fußball. Wie nationale und internationale Dachverbände ihn organisieren, steht aktuell vor einer historischen Zerreißprobe. Die Europäische Fußballunion setzt FIFA-Präsident Gianni Infantino nach dessen Alleingang für einen WM-Investorendeal die Pistole auf die Brust. Die UEFA droht mit WM-Boykott. Eine Fußball-Weltmeisterschaft ohne europäische Teams? Schwer vorstellbar, und es wäre wohl der Super-GAU für den internationalen Fußball. Gleichzeitig ist es aber auch das heftigste Druckmittel. Mein Kollege Markus Schubert hat darüber mit unserer Korrespondentin in Genf, Katrin Hondel, gesprochen und sie gefragt, hat der UEFA-Chef wirklich alle seine Verbände hinter sich?
2: Ja, das hat er. Also die Front der 55 UEFA-Mitgliedsverbände ist geschlossen. Das betont die UEFA gleich mehrmals in dieser Mitteilung nach der Dringlichkeitssitzung. Wir stehen als Einheit, heißt es da, einstimmig und unmissverständlich lehne man die Pläne von FIFA-Chef Gianni Infantino ab, die ja bekanntlich vorsehen, Eigentumsrechte an der WM oder anderen Wettbewerben an private Investoren aus dem Umfeld von US-Präsident Trump zu verscherbeln. Ja, und die UEFA geht da jetzt eben auf maximale Konfrontation, droht mit Boykott. Sollte Infantino seinen Plan durchziehen, sind die Europäer nicht mehr dabei. Keine UEFA-Nationalmannschaft wird an einem FIFA-Wettbewerb teilnehmen, solange diese Pläne existieren. Das steht so klipp und klar in der Erklärung. Also überraschend scharfer Gegenwind für Infantino oder man könnte auch sagen 1:0 für Nyon gegen Zürich, UEFA gegen FIFA.
3: Schauen wir noch mal auf das, woran sich der Protest entzündet. Was genau plant FIFA-Boss Infantino und was hat er angekündigt?
2: Ja, also die FIFA oder Infantino will, Zitat, das volle wirtschaftliche Potenzial des Fußballs ausschöpfen. Zitat Ende. Sprich also noch mehr Kohle machen. Und zwar indem, wie es heißt, nochmal Zitat, sorgfältig ausgewählte Investoren Anteile an einer noch zu gründenden Tochtergesellschaft der FIFA erwerben sollen. Die soll dann den hübschen Namen FIFA Forward Enterprise bekommen, FFE. Ja, und jede Menge Geld für die weltweit 211 nationalen Fußballverbände ausspucken. Infantino nennt das Ganze eine einmalige Chance. Es komme drauf an, die kommerzielle Seite des Fußballs zu stärken, so Infantino. Ja, aber die Europäer sehen das eben anders, nämlich als Totalausverkauf, als Angriff auf den Fußball und nicht als Chance.
3: Was genau stört die UEFA daran, die ja auch den Fußball fleißig vermarktet?
2: Klar, eine Geldmaschine ist der Fußball schon lange, das wissen wir, aber private Miteigentümer. Und es ist da ja auch von einer Investmentfirma die Rede, die dem Bruder von Donald Trumps Schwiegersohn Jared Kushner gehört. Also mit dieser Idee hat Infantino den Bogen ja wohl absolut überspannt. Seine Nähe zu Trump, der Skandal um die nach einem Anruf von Trump zurückgenommene rote Karte bei der WM, dieser absurde FIFA-Friedenspreis für den US-Präsidenten, all das nervt ja viele schon sehr lange. Und jetzt kam eben auch noch dazu, das wird auch in der UEFA-Mitteilung nochmal betont, dass diese Investorenpläne von Infantino ja heimlich ausgehackt worden sind, ohne die Verbände einzubeziehen. Und dann ist ja auch noch eine Frist gesetzt worden, sagt ja oder nein bis zum 19. September. Das nennt die UEFA jetzt einen Zwangsakt, also Erpressung und Führungsversagen, davon ist auch die Rede. Die FIFA habe damit, nochmal Zitat, als Hüterin des Weltfußballs abgedankt, heißt es in der Mitteilung von der UEFA. Also diese Mitteilung ist ganz klar eine Kampfansage.
3: Katrin Hondel, wie kann dieser Machtkampf ausgehen, wenn die UEFA ihr Ding durchzieht? Wäre eine WM sportlich noch von Belang, wenn die Europäer nicht auflaufen?
2: Eher nicht, oder? Also hat man ja jetzt gerade bei der zu Ende gegangenen WM gesehen. Da waren, glaube ich,

0: sechs Europäer unter den letzten acht, ja. Also die Europäer sind klar das Schwergewicht im Weltfußball. Und darauf setzen sie ja jetzt auch mit ihrer Boykottdrohung, weil in der FIFA haben sie natürlich keine Mehrheit, sind nur 55 von 211 Mitgliedern. Aber die Strategie ist natürlich klar. Und so hat das auch DFB-Präsident Bernd Neuendorf gesagt. Wenn die Top-Teams aus Europa nicht mehr dabei sind bei einer WM, dann ist so eine WM für private Investoren wohl auch nicht mehr interessant.
1: Katrin Hondl war das aus Genf über den Machtkampf UEFA gegen die FIFA. In den Tagen nach dem Terrorangriff auf den CSD in Berlin hören wir wieder, Deutschland muss mehr abschieben. Der Bund erlaubt das auch Richtung Afghanistan. 31 Afghanen wurden von Leipzig-Halle nach Kabul gebracht, darunter erstmals auch ein Mann ohne strafrechtliche Verurteilung. Die Bundesregierung verweist auf geltendes Aufenthaltsrecht und Menschenrechtsorganisationen kritisieren die Zusammenarbeit mit den Taliban. WDR-Reporter Bamdad Esmaili hat sich in Nordrhein-Westfalen unter anderem in der afghanischen Community umgehört.
2: Mehr als 450.000 afghanische Staatsangehörige leben nach Angaben des Bundesamtes für Migration und Flüchtlinge in Deutschland. Etwa 15.300 sind ausreisepflichtig, bei den meisten ist aber wegen einer Duldung die Abschiebung ausgesetzt. Hamza Jamshidi ist 26 und kam 2015 nach Deutschland. Er hat in Dortmund eine Ausbildung gemacht und arbeitet inzwischen als Orthopädie-Schuhmachermeister. Er sagt, wer schwere Straftaten begeht, müsse Konsequenzen tragen und abgeschoben werden. Aber
3: viele kommen nach Deutschland, um in Sicherheit zu leben und sich eine Zukunft aufzubauen. Diese Menschen sollten nicht mit Straftätern gleichgesetzt werden.
2: Genau diese Sorge höre ich in vielen Gesprächen, dass aus der Debatte über Straftäter eine Debatte über alle Afghanen wird. Auch Negar Hosseinzadeh aus Bergisch Gladbach kennt dieses Gefühl. Sie ist 21, kam Ende 2015 mit ihrer Familie nach Deutschland und beginnt eine Ausbildung in der Kinderpflege.
4: Ich finde es halt schade, Leute, die halt hier sowas machen, wird dann allgemein auf alle andere. Wir werden alle so in einen Topf reingeschmissen und dann finde ich halt immer schade für die Leute, die hierhin kommen, weil ich meine, man kommt ja nicht ohne irgendeinen Grund, flüchtet aus seinem eigenen Land.
2: In der afghanischen Community sorgt die Debatte auch deshalb für Frust, weil viele sagen, über gelungene Integration werde kaum gesprochen. Ein afghanischer Sozialarbeiter, der in einer Jugendeinrichtung arbeitet und anonym bleiben möchte, betreut auch junge Afghanen. Er sagt, in der Öffentlichkeit gehe es fast nur um die wenigen Straftäter, nicht um die vielen, die hier Schule machen, eine Ausbildung suchen oder arbeiten. In seiner Einrichtung, erzählte, seien viele Jugendliche seit den neuen Abschiebungen verunsichert.
5: Die Jungs, die ich betreue, die sind traumatisiert. Die sind jetzt mal depressiv und die sind immer krank und gehen zum Arzt und die können nicht mal gut schlafen. Weil die haben keine Perspektive.
2: Die Bundesregierung argumentiert, wer vollziehbar ausreisepflichtig ist, habe ein abgeschlossenes Verfahren hinter sich. Kritiker sagen dagegen, Abschiebungen nach Afghanistan bedeuten immer auch Kontakt mit den Taliban. Stefan Dünnwald vom Bayerischen Flüchtlingsrat war rund um den Abschiebeflug am Montag involviert.
6: Das ist eine der Linien, die Union fährt. Die hat jetzt nichts spezifisch mit Sachsen-Anhalt oder den kommenden Wahlen zu tun, sondern natürlich auch mit dem Blick auf die Umfragewerte, dass die Union auch bestenfalls stagniert, ja, und die AfD permanent dazu gefällt.
2: Besonders hart trifft diese Entwicklung Menschen wie Zahra Haqparast. Sie war Zahnärztin in Kabul, setzte sich für Frauenrechte ein, wurde von den Taliban verhaftet und saß im Gefängnis. Seit 3 Jahren lebt sie in Deutschland, organisiert Demonstrationen für ihre Landsleute und engagiert sich ehrenamtlich für Amnesty International in Darmstadt. Sie sagt, die Taliban verletzten Menschenrechte und achteten die Würde des Menschen nicht. Sie selbst habe Gefängnis unter den Taliban erlebt und wünsche keinem Menschen, diesen Schmerzen zu erfahren. Bis heute trage sie das Trauma mit sich. Für die afghanische Community ist die Frage deshalb nicht nur, wer darf bleiben, sondern auch, mit wem verhandelt Deutschland, wenn es Menschen nach Kabul zurückbringt. Offiziell erkennt die Bundesregierung die Taliban nicht als legitime Regierung Afghanistans an. Praktisch aber braucht sie für Rückführungen Kontakte und Papiere. Hamza Jamshidi bringt diesen Widerspruch so auf den Punkt.
3: Gerade deshalb frage ich mich, wie Abschiebungen nach Afghanistan organisiert werden können, wenn davor Kontakte oder Absprachen mit den Taliban notwendig sind.
2: In der afghanischen Community hat dieser Flug etwas verändert. Die Angst ist zurück. Nicht nur bei den Menschen, die straffällig geworden sind, sondern auch bei den jungen Männern mit Duldung, bei Auszubildenden, bei Familien, die seit Jahren hier leben. Wer sich bisher sicher fühlte, fragt sich jetzt, bin ich der Nächste?
1: Abschiebungen sorgen für Diskussionen unter Afghanen.
7: Sport. Mit Stefanie Lavour. Zum Thema WM-Boykott aller UEFA-Staaten haben Sie ja soeben das Gespräch unseres Moderators mit der Korrespondentin in Genf gehört. Ein weiteres Fußballthema hat unterdessen für nationale Schlagzeilen gesorgt. In der vergangenen Saison haben die 36 Clubs aus den beiden höchsten Spielklassen mehr Tickets verkauft als je zuvor. Zuschauerrekord. Matthias Merget kennt die Zahlen.
8: Im Schnitt kamen fast 35.000 Zuschauer pro Spiel der ersten und zweiten Liga. So viele wie nie zuvor. In der Bundesliga alleine waren es 41.562. Dies bedeutet einen Anstieg von 9% im Vergleich zur Saison davor. Wesentlichen Anteil an dieser Entwicklung haben die Rückkehr des 1. FC Köln und des Hamburger SV in die Bundesliga. Die durchschnittliche Auslastung der Stadien lag bei rund 96%. In der zweiten Liga kamen über 28.000 Fans im Schnitt zu den Spielen. Damit liegt man nur knapp hinter der spanischen und italienischen Liga.
7: Die zweite Liga startet in der kommenden Woche Freitag mit der Partie Bochum gegen Hertha BSC. Die erste drei Wochen später am 28. August mit dem Spiel Bayern München gegen Stuttgart. Der SV Werder Bremen geht in die neue Spielzeit mit verringerter Stadionkapazität. Anfang Juli war im Weserstadion ein Teil einer Tribüne im Oberrang eingestürzt. In den ersten drei Bremer Bundesliga-Heimspielen ab dem 5. September gegen Leipzig, Augsburg und Paderborn sind damit knapp 500 Plätze nicht nutzbar. Danach, so Hans-Jörg Otto, Geschäftsführer der Bremer Weserstadion GmbH, sollten dann alle Plätze wieder zur Verfügung stehen. Die deutschen Schwimmerinnen und Schwimmer haben in den vergangenen Jahren international einen enormen Schritt nach vorn getan. Bei der EM in Paris gibt es eine Reihe von Medaillenchancen. Lars Becker blickt voraus.
9: Los geht's bei der Schwimm-EM in Paris mit den ersten Entscheidungen im Wasserspringen und Synchronschwimmen. Im Mixed-Team-Wettbewerb Wasserspringen will die Mannschaft um die WM-Zweite Pauline Pfeiff zum Auftakt gleich die erste Medaille einsammeln. Auf europäischer Ebene, ohne das dominierende China, ohne die USA und Kanada, zählt das Team von Christoph Bohm in allen 13 Wettbewerben zu den Podiumskandidaten. Der Bundestrainer hofft auf 10 Medaillen. Gleich am ersten Tag hat auch Synchronschwimmerin Clara Bleier ihren ersten Auftritt. Im Duett mit Partnerin Maria Denisow ist eine Medaille unrealistisch, aber am 3. August geht die erste deutsche Solo-Europameisterin Bleier als Titelverteidigerin und Goldkandidatin in die Entscheidung Freie Kür. Einen Tag später starten dann die Freiwasserwettbewerbe. Als Weltmeister über alle vier Strecken hat Florian Wellbrock im letzten Jahr Geschichte geschrieben. In Paris schwimmt Wellbrock nur im Freiwasser, hat aber seine Medaillenhoffnungen wegen krankheitsbedingter Trainingsausfälle auf ein Minimum zurückgeschraubt. In der Seine, die am Austragungsort weniger Strömung aufweist und sauberer ist als 2024 bei den Sommerspielen, gehören auch der Olympia-Zweite Oliver Klemet, Isabel Gose und Shootingstar Johannes Liebmann zu den Medaillenkandidaten. Das gilt auch für Iris Schmidbauer, die erste Europameisterin und Titelverteidigerin im Highdiving am zweiten Wochenende. In der letzten Woche steht dann mit den Beckenwettbewerben der EM-Höhepunkt an.
7: Die Eishockey-Weltmeisterschaft der Männer im kommenden Jahr in Deutschland findet erneut ohne Russland und Belarus statt. Das gab der Eishockey-Weltverband bekannt. Begründet wurde die Entscheidung mit anhaltenden Sicherheitsbedenken und Bedenken hinsichtlich der sportlichen Integrität. Russland und Belarus sind seit Beginn des Angriffskrieges auf die Ukraine im Februar 2022 von allen Eishockeyturnieren ausgeschlossen. Das Internationale Olympische Komitee hatte Anfang Juli die Sanktionen gegen die beiden Länder weitestgehend aufgehoben. Im Eishockey bleiben sie indes bestehen. Die nächste WM findet im Mai kommenden Jahres in Düsseldorf und Mannheim statt. Das Eröffnungsspiel steigt in der Fußballarena auf Schalke.
1: Das war der Sport mit Stefanie Lavoie hier in der ARD Info.

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1: Um 23.30 Uhr mit Ronald Lessig. Die Europäische Fußballunion UEFA droht im Machtkampf mit dem Weltverband FIFA und seinem Präsidenten Infantino mit maximaler Eskalation. Sollte die FIFA ihren angekündigten Investorendeal durchziehen, werde man alle Turniere des Weltverbands boykottieren. David Luding aus der Sportredaktion erläutert, was das bedeutet.
2: Konkret heißt das, dass zukünftige Fußball-Weltmeisterschaften ohne Europäer stattfinden würden. Das betrifft dann nicht nur die Männer-WM, sondern auch die der Frauen. Und da ist die nächste schon in weniger als einem Jahr. Nach dem Statement der UEFA werden die Europäer dort aber nur teilnehmen, wenn die Vorschläge für den Investorendeal aus der Welt geräumt sind und die FIFA darüber hinaus verbindlich zusichert, ihre Wettbewerbe, Zitat, nie wieder für private Investoren zu öffnen.
1: Polens Ministerpräsident Tusk geht nach dem Einschlag einer offensichtlich russischen Rakete auf polnischem Gebiet von einem Versehen aus. Kanzler Merz warf Moskau dennoch Rücksichtslosigkeit und Eskalationsbereitschaft vor. Aus Warschau Paulina Milling mit Einzelheiten zu dem Vorfall.
3: Am Einschlagsort ist ein Krater entstanden, 10 Meter im Durchmesser und 5 Meter tief. Donald Tusk war persönlich vor Ort und er äußerte sich dazu. Er bezog sich auf die Militärexperten, die die Absturzstelle untersuchen. Nach deren Einschätzungen, sagte Tusk, wiesen die Trümmerteile darauf hin, dass es wohl eine ballistische Rakete war, offenbar russischer Herkunft. Mit solchen Raketen greift Russland die Ukraine immer wieder an. Und es gab ja in der betreffenden Nacht einen massiven Angriff auf die Ukraine, auch im Westen des Landes, also in Polens Nähe. Wenn man jetzt etliche offizielle Statements zusammenfasst, hängt die Verletzung des polnischen Luftraums offenbar eher mit dem Angriff auf die Ukraine zusammen.
1: Nach einem Ansturm von Migranten auf die spanische Nordafrika-Exklave Ceuta schickt die Regierung in Madrid das Militär. Ein Militärschiff, eine Tauchereinheit sowie Soldaten der Spezialeinheit der Polizei sollen nach Ceuta verlegt werden. Zuvor hatten nach Medienberichten mehr als 2000 Menschen zu Wasser und zu Lande die Grenzen nach Ceuta überquert. Nach Angaben der Behörden kamen mindestens 9 Menschen bei den Tumulten ums Leben. Erstmals seit Jahren hat die Deutsche Bahn im ersten Halbjahr wieder einen Gewinn erzielt. Entsprechende Medienberichte hat das Unternehmen am Nachmittag bestätigt. Unter dem Strich wurde in den ersten 6 Monaten ein Plus von 147 Millionen Euro erzielt. Der Umsatz stieg leicht auf 13,6 Milliarden Euro. Offenbar auch wegen der hohen Spritpreise zählte die Bahn knapp 2% mehr Fahrgäste. Das Wetter in Deutschland. In der Nacht im Südwesten gebietsweise Schauer oder Gewitter, sonst teilweise wolkig und meist trocken bei 22 bis 13 Grad. Morgen heiter bis wolkig, einzelne Schauer oder Gewitter bei 20 Grad an der Nordsee und bis 38 Grad in Niederbayern. Am Sonnabend heiter, im Süden Schauer bis 33 Grad. Das waren die Nachrichten.
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4: Mit einigen aktuellen Meldungen: A3 Nürnberg Richtung Passau zwischen Velburg und Beratshausen 3 Kilometer Stau wegen Bauarbeiten. A5 Basel Richtung Karlsruhe zwischen Bühl und Baden-Baden staut es sich nach einem Unfall. A8 München Richtung Salzburg zwischen Rohrdorf und Fradorf, da sind es 4 Kilometer Stau. Und das war's auch schon. Weiterhin gute Fahrt, da wo es geht.
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4: Mit Ben Wotzny, schön, dass Sie zuhören. Wer sich bislang bei der Arztwahl an der Empfehlung der Zeitschrift Focus orientiert hat, sollte womöglich umdenken. Focus Gesundheit gibt jährlich eine nach Fachbereichen geordnete Ärzteliste raus. Wer dort aufgelistet ist, kann ein Siegel bekommen, das dann einen sogenannten Top-Mediziner, Medizinerin oder eine sogenannte Fokus-Empfehlung ausweist. Jetzt hatte eine Klage der Wettbewerbszentrale vor dem Bundesgerichtshof Erfolg, die zeigen sollte, dass es für die Siegelvergabe keine sachgerechten Kriterien gebe. Die Wettbewerbszentrale ist ein eingetragener Verein, der sich nach eigenen Angaben für fairen Wettbewerb einsetzt. Mitglied sind viele Kammern und Verbände. Aus der ARD-Rechtsredaktion Max Bauer.
5: Die Zeitschrift Focus gibt jährlich Ärztelisten heraus. Zusätzlich können Ärztinnen und Ärzte das Siegel Top-Mediziner bzw. Fokus-Empfehlung bekommen. Wenn Ärztinnen und Ärzte 2000 Euro an Fokus zahlen, können sie mit einem Empfehlungssiegel für sich werben. Die Wettbewerbszentrale, ein Verein der deutschen Wirtschaft, der sich für fairen Wettbewerb einsetzt, hält die Siegelvergabe für unzulässig und hat gegen die 2020 und 2021 vergebenen Siegel geklagt. Mit denen würde Fokus einen falschen Eindruck erwecken, nämlich, dass hinter der Siegelvergabe eine objektive Prüfung durch eine neutrale Stelle stehe. Das Siegel gleiche einem Prüfzeichen, wie man es beispielsweise von der Stiftung Warentest kennt. Vor dem obersten deutschen Zivilgericht, dem Bundesgerichtshof, hatte die Wettbewerbszentrale nun Erfolg. Thomas Koch, Vorsitzender Richter des ersten Zivilsenats am BGH.
6: Wir haben entschieden, dass bei einer entgeltlichen Bereitstellung von Testsiegeln an Ärztinnen und Ärzte zu Werbezwecken strenge Anforderungen an das zugrunde liegende Testverfahren und die Gestaltung der Siegel zu stellen sind.
5: Diese strengen Anforderungen sollten die Verbraucher beim wichtigen Thema Gesundheit schützen.
6: Bei gesundheitsbezogener Werbung sind mit Blick auf das hohe Schutzgut der Gesundheit besonders strenge Anforderungen an die Richtigkeit und Klarheit einer Werbeaussage zu stellen. Für gesundheitsbezogene Testlogos bedeutet das, dass insoweit sowohl hinsichtlich des zugrunde liegenden Testverfahrens als auch hinsichtlich der Gestaltung der Testlogos strengen Anforderungen unterliegen.
5: Vor dem Oberlandesgericht München hatte Fokus noch Recht bekommen. Aber die Vorinstanz habe einen wichtigen Punkt übersehen. Nämlich, dass die Fokus-Ärztesiegel vor allem auf subjektiven Einschätzungen beruhen, auf Empfehlungen und Selbsteinschätzungen der Ärzte.
6: Nach den Feststellungen des Berufungsgerichts beruhen die Testurteile unter anderem auf Empfehlungen von Arztkollegen, Selbstauskünften der Ärzte über ihre Behandlungsleistung und Patientenbewertungen. Die Testlogos lassen aber nicht erkennen, auf Grundlage welcher Kriterien das Testurteil zustande gekommen ist und auf wessen subjektiven Einschätzungen es beruht.
5: Der subjektive Charakter der Testlogos sei also nicht klar erkennbar. Es werde nicht deutlich, auf welche Kriterien es bei dem Testurteil ankomme und wie es genau dazu kommt, dass ein Arzt eine Fokusempfehlung erhält. Deshalb könnten die Fokus-Ärztesiegel als irreführend bewertet werden.
6: Sollten die Testlogos irreführend sein, dann hat die Beklagte dadurch, dass sie Ärzten diese Logos zu Werbezwecken zur Verfügung gestellt hat, die Gefahr der Irreführung von Verbrauchern begründet und damit gegen das wettbewerbsrechtliche Irreführungsverbot verstoßen.
5: Ob Fokus das tatsächlich getan hat, muss jetzt die Vorinstanz, das OEG München, noch einmal genau prüfen. Dabei muss es die strengen Vorgaben des Bundesgerichtshofs beachten. Man kann daher wohl sagen, dass die Fokus-Ärztesiegel in der bisherigen Form und nach dem bisherigen Verfahren wahrscheinlich nicht mehr zulässig sind. Entschieden hat der BGH auch, dass es nicht gegen die Pressefreiheit verstößt, wenn bei Gesundheitswerbung strenge Anforderungen gelten.
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4: KI, ein großes Thema unserer Zeit. Künstliche Intelligenz kann viel, braucht aber auch viel. Energie zum Beispiel und Platz, also jede Menge Ressourcen. Vor den Toren Washingtons stehen so viele Rechenzentren wie in keiner anderen US-Region. Sie brauchen Kühlwasser und Strom und verpesten auch häufig die Luft. Der amerikanische Präsident will das KI-Wettrennen mit China gewinnen. Auch deshalb schießen Rechenzentren überall in den USA wie Pilze aus dem Boden. Meinungsumfragen zeigen, auch unter Anhängern der Republikaner wächst der Widerstand. Carsten Kühntop berichtet.
7: Sterling im Speckgürtel von Washington. Mit ihrem Mann und ihren beiden Jungs wohnt Harry Duhe in einem Reihenhaus. Schräg gegenüber, in etwa 150 Metern Entfernung, dort wo früher Bäume standen, ging vor etwa einem Jahr ein Rechenzentrum in Betrieb. Es macht Lärm rund um die Uhr.
8: Wir gehen nicht mehr mit den Kindern raus auf die Straße. Früher haben sie draußen gespielt. Jetzt ist das einfach unangenehm, der ständige Lärm. Man versteht sein eigenes Wort nicht mehr.
7: Das Rauschen kommt von den Gasturbinen, die das Rechenzentrum mit Strom versorgen. Denn der örtliche Anbieter kann nicht genug Energie liefern für all die Rechenzentren, die in den letzten Jahren hier in Northern Virginia in Betrieb gegangen sind. Das Schlafzimmer von Harry Dues Zwillingen, Ethan und Lucas, 9 Jahre, geht nach vorne raus zum Rechenzentrum.
9: It's loud. Hard time sleeping. It's annoying.
7: Schlecht schlafen können die Jungs wegen des Lärms. Rund um Washington stehen so viele Rechenzentren wie sonst nirgends in den USA. Allein in Northern Virginia gibt es mittlerweile fast 600.
10: Data centers is a whole climate environmental subject.
7: Ein Samstagvormittag in Frederick, Maryland. Etwa 2 Dutzend Menschen demonstrieren in der hübschen Altstadt.
8: Künstliche Intelligenz ist da, klar. Aber es gibt gute und schlechte Standorte dafür. Und ganz gewiss ist neben einer Grundschule, wie sie es hier machen wollen, kein guter Standort. Und wohl auch nicht nur 150 Meter von Wohnhäusern entfernt.
11: Ich wohne in einer kleinen Gemeinde, etwa 35 Häuser. Und wir haben Leute bei uns, die sehr links sind. Und Leute, die ihre Trump-Fahnen raushängen. Bei dieser Sache sind wir alle einer Meinung. Es hat uns miteinander ins Gespräch gebracht, seit Jahren zum ersten Mal.
8: Ich bin Republikanerin, wurde als Demokratin erzogen. Das ist nichts, wo es um Republikaner oder Demokraten geht, sondern darum, dass man sich um die Menschen kümmert. Sie sollten gut leben können, egal wo sie politisch stehen.
7: Zu der Demo aufgerufen hat im Rahmen eines landesweiten Protesttags eine neue Organisation Humans First. An der Spitze Amy Kramer, rechtsgerichtete Aktivistin, Fan von Donald Trump. Kramer treibt tiefe Skepsis an. Gegenüber Rechenzentren, gegenüber KI, gegenüber den Tech-Konzernen.
12: These companies have no regulations, no laws regarding this.
8: Für diese Unternehmen gelten keine Vorschriften. Selbst das Verkaufen eines Hotdogs in New York ist strenger geregelt. Das muss sich ändern. Diese Oligarchen interessieren sich nicht für Republikaner, für Demokraten, für die Amerikaner. Was sie interessiert, sind Macht und Kontrolle.
4: Es ist ein Koloss, der sich da zur Stunde durch Hamburg schiebt. Auf über 1000 Rädern bewegt sich eine neue Eisenbahnbrücke zu ihrem Bestimmungsort im Stadtteil Altona. Die Sternbrücke ist ein zentrales Bauteil der Verkehrsinfrastruktur und seit Jahren ein ebenso wichtiges wie emotionales Bürgerthema in der Hansestadt. Nun steht die neue Brücke kurz vor der Fertigstellung. Ein bisschen wird es aber noch dauern, denn es musste ein ungeplanter Stopp eingelegt werden. Die Arbeiten wurden für einige Stunden pausiert. Mein Kollege Peter Kleffmann war vor Ort in Hamburg-Altona. Von ihm wollte ich wissen, warum sich der Transport verzögert hat.
13: Ja, das lag daran, dass die Sternbrücke ja im Prinzip über eine normale Straße geführt wird, so ungefähr 300 Meter lang. Und die muss natürlich präpariert werden, weil die Brücke selber wiegt 3700 Tonnen, dann nochmal die Transportfahrzeuge. Das heißt, die normale Straße, da ist es mit Stahlplatten ausgelegt. Und der Chef der holländischen Transportcrew, der hat gesagt, das ist ihm noch nicht gut genug, da muss nochmal nachgebessert werden. Ja, und dann kam das Arbeitsrecht dazu, das heißt, diese Verzögerung hätte dazu geführt, dass die Arbeitscrew so lange arbeitet, dass es irgendwann nicht mehr gegangen wäre. Und ich sag mal, übermüdet, so einen Riesenkoloss zu transportieren und zu steuern, das wollte doch dann keiner riskieren. Da hat man gesagt, wir ziehen die Pausen vor und dann soll es weitergehen.
4: Dieser Koloss, du hast es gesagt, 108 Meter lang, 21 Meter breit, 3700 Tonnen schwer. Wie viel Zentimeterarbeit und Fingerspitzengefühl ist auch notwendig, um so etwas an die richtige Stelle zu bringen? Und wie funktioniert das überhaupt?
13: Also das ist natürlich wirklich erstmal atemberaubend, muss man sagen, wenn man daneben steht und teilweise kann man wirklich in unmittelbarer Nähe an dieser Brücke stehen, wenn die vorbeifährt, das ist schon wirklich ein Wow-Effekt. Also der Abstand zu den Häusern, der ist mal größer, mal weniger, aber ganz knifflig ist es tatsächlich an einer Stelle in einer Häuserschlucht, da ist tatsächlich rechts und links nur 30 Zentimeter Platz. Das ist wirklich natürlich nicht viel bei so einem Koloss und da ist dann schon eine kleine Fehlbewegung, die kann dann schon dazu führen, dass die Brücke eine Hauswand touchiert und das will man natürlich auf jeden Fall vermeiden, zumal die Bewohner in ihren Häusern bleiben durften. Das war tatsächlich etwas umstritten, weil natürlich, wenn da irgendwas ist, weder Polizei noch Feuerwehr in die Häuser können, wenn da so eine 108 Meter Brücke vor der Tür ist, aber die dürfen drin bleiben und dann darf natürlich auch nichts passieren. Gesteuert wird das tatsächlich von einem Mann und der hat so ein Joystick, so ein Steuergerät auf so ein Schwertransporter, der hat tatsächlich 1088 Räder, die tatsächlich synchron gesteuert werden.

0: und dann diese schwere Brücke bewegen, das ist absolute Präzisionsarbeit.
1: Irgendwann wird die Sternbrücke dann auch an ihrem Platz sein. Welche Bedeutung hat sie auf der einen Seite für die Stadt Hamburg? Es ist von einer neuen Landmarke die Rede. Und auf der anderen Seite auch, um es ein bisschen größer zu machen, auch als Symbol für eine bessere Infrastruktur in Deutschland.
0: Also dieser ganze Austausch, der war in Hamburg schon sehr umstritten, muss man sagen. Die alte Sternbrücke, die sah halt einfach schön aus, die war 100 Jahre alt, die war genietet, die hatte Flair, darunter gab es Kultclubs, Musikclubs, Buden und so weiter und da gab es ja schon einen riesen Aufschrei. So, und die neue Brücke, das ist halt wirklich ein Koloss, muss man sagen. Die ist halt viel länger, damit sozusagen der Freiraum unter der Brücke größer ist, damit da nicht wieder Stützen im Straßenraum stehen. Die ist wahnsinnig hoch, weil dadurch riesige Bögen sein mussten und dadurch, dass auch noch Lärmschutzvorschriften eingehalten werden mussten, gibt es einen riesen Lärmschutzriegel. Also Landmarke in der Tat und für viele hier jetzt schon ersichtlich, das wird ein echter Brocken, der das Flair schon dort in der Gegend verändern wird. Ja, verkehrstechnisch ist das Ding wirklich sehr wichtig. Also Fernverkehr, viele Routen Richtung Skandinavien, Dänemark, Sylt, Kiel laufen darüber. Aber auch viele S-Bahnen, muss man sagen. Insgesamt 900 Züge, die da täglich diese Brücke passieren werden. Das ist natürlich schon ganz wichtig. Und ja, das ging einfach mit der alten Brücke nicht mehr. Deswegen wird hier auch Gas gegeben. Anfang September soll das Ganze übrigens fertig sein. Und dann sollen die Züge auch wieder rollen.
1: Peter Kleffmann war das über den Transport der neuen Sternbrücke in Hamburg.
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1: Seit Tagen beschäftigen die Investorenpläne von FIFA-Präsident Gianni Infantino nicht nur Fußballfans. Die WM-Rechte an private Investoren zu verkaufen, da hört es auch für viele, die es nicht mit König Fußball halten, auf. Die Europäische Fußballunion droht dem Weltverband nun mit maximaler Eskalation. WM-Boykott der Europäer, sollte die FIFA ihren angekündigten Investorendeal tatsächlich durchziehen. David Luding beantwortet die Frage, welche Schlagkraft diese Drohung hat.
3: Ja, also ich glaube schon eine sehr große. Die UEFA ist nicht nur der Kontinentalverband, der bei Frauen- und Männer-WM mit Abstand die meisten Teilnehmer stellt, sondern auch der, dessen Teams in der Regel die Turniere entscheiden. Bei der gerade zu Ende gegangenen WM waren zum Beispiel 6 der 8 Viertelfinalisten aus Europa. Sieger am Ende bekanntlich Spanien. Ohne Europa würde die WM also massiv an Reiz verlieren. Und ich glaube schon, dass das auch immensen Druck auf FIFA-Boss Infantino ausübt. Denn der will mit dem Fußball ja offenbar noch mehr Geld verdienen. Und ohne die Europäer dürfte das schwierig werden. 2018 gab es übrigens schon einmal den Fall, dass Infantino Pläne hatte, mit einer Investorengruppe einen Milliardendeal abzuschließen. Da ging es damals um die Schaffung neuer Wettbewerbe. Geworden ist daraus nichts, weil sich die UEFA quergestellt hat.
1: Einen Wettbewerb ohne Europäer kannst du in die Tonne treten. Das sagt nicht ich, sondern Bayern-Ehrenpräsident Uli Hoeneß, also einer, der was zu sagen hat im Fußball und der sich das auch traut. Der Streit zwischen UEFA und FIFA eskaliert. Und Markus Tepper, der kommentiert.
4: Es ist die maximale Eskalation. Keine bloße Drohung, sondern eine Kampfansage der UEFA an die FIFA. Einstimmig erklären die 55 Mitgliedsverbände der UEFA, nicht an FIFA-Wettbewerben teilzunehmen, solange die Investorenpläne auf dem Tisch liegen. Und zwar nicht nur für jetzt oder ein, zwei Jahre. Nein, die UEFA fordert von Gianni Infantinos Weltfußballverband die verbindliche Zusicherung, dass sich die FIFA ihre Führung oder Wettbewerbe niemals wieder für privates Eigentum öffnen werden. Niemals, das klingt schon ziemlich endgültig und lässt wenig, sehr wenig Spielraum für Verhandlungen oder gar Deals. Danach hatte es nämlich gerochen, seitdem Gianni Infantino nach der ersten Entrüstungswelle die Wogen am Mittwochabend versucht hatte zu glätten, indem er seinen offenbar ziemlich ausgefeilten Investorendeal als Teil eines demokratischen Prozesses verkaufte, während er nebenbei verbal mit den Dollarbündeln wedelte. Zumindest bei den europäischen Fußballverbänden fand das keinen Anklang. Die Boykottdrohung ist einstimmig und ultimativ und sie könnte die Statik des Investorenplanes tatsächlich zum Einsturz bringen. Denn ohne die fußballerischen Schwergewichte aus Europa sind FIFA-Turniere immer noch sportliche B-Ware. Denn bei den zurückliegenden WM-Turnieren kam mehr als die Hälfte der Viertelfinalisten aus Europa, sowohl bei den Männern als auch bei den Frauen. Und sollte die Boykottdrohung der UEFA ab sofort gelten, könnte bereits die Frauen-WM im kommenden Jahr ohne Teams aus Europa eine sportlich ziemlich öde Veranstaltung werden. Dies möge die sportpolitische Vernunft hoffentlich am Ende verhindern. Denn wenn es eine Lehre aus Boykotten gibt, dann die, dass am Ende vor allem die Sportlerinnen und Sportler die Leidtragenden sind. Und noch eins zur Klarstellung. Die UEFA spricht in ihrer Entscheidung von sportlichen Vermächtnissen und auch davon, dass es Dinge gibt, die zu wichtig sind, um sie zu verkaufen. Das ist richtig und mag auch ehrlich gemeint sein. Zur Wahrheit gehört aber auch, dass die UEFA mit ihrer Fußball-EM und der Champions League selbst zwei hochkommerzialisierte, erfolgreiche Wettbewerbe in ihrem Portfolio hat und deswegen die Boykottdrohung vielleicht auch dem Zweck diente, auf Sicht die eigenen kommerziellen Interessen zu schützen.
1: Die Meinung war das von Sportjournalist Markus Tepper.
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1: Wir kommen zur Kunst, genauer gesagt zur Malerei. Otto Greiner mag nicht so bekannt sein wie Albrecht Dürer oder Paul Klee, aber der Schüler von Max Klinger gilt als ein bedeutender Vertreter des Symbolismus. Eine seiner Zeichnungen aus dem Bestand der staatlichen Kunstsammlung in Dresden war nach dem Ende des Zweiten Weltkrieges wie viele andere Werke verloren gegangen. Jetzt wurde sie im Archiv der Getty-Sammlung in Los Angeles gefunden. Im Herbst geht sie zurück nach Dresden. Reinhard Spiegelauer mit der ganzen Geschichte.
5: In Lost Found Returned steht eine einzige Zeichnung im Mittelpunkt. In einer Vitrine am Ende eines vielleicht 20 Meter langen Ausstellungsganges. Titel der etwa 55 mal 40 Zentimeter großen Zeichnung von Otto Greiner, stehender männlicher Rückenakt.
6: Soweit wir wissen, wird die Zeichnung hier zum ersten Mal ausgestellt. Greiner war ein außergewöhnlicher Zeichner. Wir sehen hier feine Schraffuren, präzise Federarbeit und Weißhöhungen in Kreide.
5: Nancy Arm ist Leiterin des Bereichs Forschung und Wissensentwicklung am Getty Research Institute, kurz GRI. Als die Zeichnung vor 10 Jahren mit einer gestifteten Sammlung ins GRI kam, war sie zunächst einfach ein Werk unter vielen, landete im Archiv. Bis sich im vergangenen Jahr die staatlichen Kunstsammlungen Dresden meldeten. Es handle sich wahrscheinlich um ein verschollenes Werk aus dem Kupferstichkabinett. Das hatte die Zeichnung 1892 gekauft, zumindest laut Inventarbuch jener Zeit. Der Eintrag ist auf einer Tafel der Ausstellung als Faksimile reproduziert.
7: Der Eintrag enthält bereits alle Angaben, die wir heute erwarten. Titel, Künstler, Materialien, Technik, aber auch Querverweise in die Sammlung und die Herkunft. Der Kauf Preis war 20 Mark.
8: In this case 20 Marks.
5: Sandra van Ginhoven ist Leiterin des Getty Provenance Index, einer der weltweit wichtigsten Datenbanken zur Erforschung der Besitzgeschichte von Kunstwerken.
6: Viele fragen, warum wussten wir nichts von der Kriegsverlustgeschichte, als das Werk zu uns kam? Die Hinweise waren verstreut, manches online, anderes in gedruckten Katalogen, in verschiedenen Sprachen, Titeln und sogar Größenangaben.
5: In Dresden hatten die dortigen Provenienzforscher von einer Privatperson einen Hinweis bekommen, die Greiner-Zeichnung sei möglicherweise im GRI. Der Beginn einer internationalen Zusammenarbeit und Recherche. Denn auf dem Original findet sich keine Inventarnummer aus Dresden. Sie wurde ursprünglich wohl auf einem nicht mehr vorhandenen Rahmen aufgebracht.
6: Entscheidend war ein Katalog von 1900 mit einer Abbildung der Zeichnung samt einem markanten Tintenfleck, der wie ein Ausrufezeichen aussieht.
5: Dieser Fleck beweist letztlich, dass es sich tatsächlich um die 20-Mark-Zeichnung des Kupferstichkabinetts handelt. Aber wie kam sie nach Los Angeles und ins GRI? Das Kupferstichkabinett hatte seine Sammlung im Zweiten Weltkrieg aus Dresden ausgelagert, um sie vor Kriegsschäden zu schützen. Als man nach dem Krieg Inventur machte, waren viele Werke nicht auffindbar, darunter die Greiner-Zeichnung.
7: 2001 tauchte die Zeichnung erstmals wieder auf, bei einer Auktion in Berlin. Eingeliefert hatte sie ein finnischer Kunsthändler, was auch die Annahme stützt, dass sie möglicherweise den Weg über sowjetisches Gebiet nahm.
5: Aus der Sowjetunion kam Otto Greiners stehender männlicher Rückenakt nach Finnland, über die Auktion in Berlin nach New York, dann zu einem Sammler nach Los Angeles und schließlich ins GRI. Im Nachhinein scheint das alles ganz klar, doch Provenienzforschung ist langwierige Detektivarbeit. Im Oktober soll der stehende männliche Rückenakt von Otto Greiner nun nach Dresden zurückkehren. Auf die Frage, ob das genauso unumstritten wäre, wenn es um eine Zeichnung von Albrecht Dürer, Adolf von Menzel oder Max Beckmann ginge, antwortet Nancy Arm: diplomatisch.
9: Unsere Aufgabe ist es, Kunst verantwortungsvoll zu bewahren.

0: In diesem Fall war die Rückgabe an den rechtmäßigen Ort eindeutig die richtige Entscheidung.
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2: Erstmals seit 7 Jahren hat die Deutsche Bahn im ersten Halbjahr wieder einen Gewinn von fast 150 Millionen Euro erzielt. Im ersten Halbjahr 2025 war es noch ein Verlust von 760 Millionen Euro. Unser Gastautor ist heute Christoph Schwennecke, Politikchef bei T-Online. Er meint dazu:
3: Man muss sich die Augen reiben und die Meldungen 2 bis 3 Mal lesen. Die Deutsche Bahn hat ihr Ergebnis innerhalb eines Jahres um fast 1 Milliarde Euro verbessert. Das ist die beste Nachricht seit langem und stellt eine Frage noch mal lauter, die schon bis zu dieser Bilanz unbeantwortet blieb. Warum um alles in der Welt hat Bundeskanzler Friedrich Merz den für die Bahn zuständigen Verkehrsminister Patrick Schnieder aus dem Kabinett geworfen bzw. zum Rücktritt genötigt? Und mit diesem Vorgang nicht nur die rheinland-pfälzische CDU, sondern die gesamte Partei angezündet. Die Antwort darauf bleibt Merz stur schuldig, intern wie öffentlich. Aber mit oder ohne Antwort. Friedrich Merz hat als Reformkanzler just in dem Moment den Rückhalt in seiner Partei verspielt, in dem er ihn dringend bräuchte. Weil die Wirtschaft abgesehen vom Hoffnungsschimmer bei der Deutschen Bahn weiter in freiem Fall ist, wären massive Strukturreformen jetzt dringend nötig. Das geht aber nur aus einer Position der Stärke heraus.
2: Kommentiert Christoph Schwennecke von T-Online. Die neue Presse aus Coburg schreibt mit Blick auf die Schwachstellen der Deutschen Bahn:
4: Das Netz muss digitalisiert, Baustellen müssen abgearbeitet und die Flotten erneuert werden. Doch das ist nur die eine Seite der Medaille. Auch die Politik ist in der Pflicht. Die Möglichkeiten der Einflussnahme hat Ex-Bundesverkehrsminister Patrick Schnieder nicht ausgeschöpft. Sein Nachfolger könnte es besser machen.
2: Die Augsburger Allgemeine verlangt, der neue Verkehrsminister Bilger müsse Konzernchefin Paller in die Pflicht nehmen.
4: Bevor es besser werden kann, müssen erst tausende Baustellen im Gleisnetz abgearbeitet werden. Baustellen sind aber der natürliche Gegner der Pünktlichkeit, wie der Hecht dem Karpfen. Bilger muss Paller deshalb darauf festnageln, dass zumindest die weichen Verbesserungen greifen. Dazu zählen mehr Sicherheit und Sauberkeit in Bahnhöfen und in den Zügen. Wer öfter mit dem Zug unterwegs ist, sieht jetzt mehr Putztrupps, die während der Fahrt sauber machen. Die Verspätung erträgt sich leichter, wenn der Unrat weggeräumt wird.
2: Im Nachrichtenpodcast Was jetzt? Der Zeit aus Hamburg wird die Frage aufgeworfen, ob ein Unternehmen in Bundesbesitz überhaupt schwarze Zahlen schreiben müsse.
5: Gewinne sind ja auch kein Selbstzweck. Die ermöglichen es, das Angebot zu verbessern. Die Bahn kann modernere Züge anschaffen, den Service verbessern, den DB-Navigator nutzerfreundlicher machen. Deshalb ist das grundsätzlich schon sinnvoll, wenn da Gewinne erzielt werden. Und es nicht so läuft wie Anfang der 90er Jahre, wo das Unternehmen wie eine Behörde geführt wurde, nicht auf die Kosten geachtet wurden und Schulden ohne Ende angehäuft wurden.
2: Aus Sicht der Badischen Zeitung aus Freiburg hat Bahnchefin Paller mit den schwarzen Zahlen einen Überraschungskuh gelandet.
4: Wobei der Konzern von höheren Kraftstoffpreisen profitierte, was Reisende in die Züge trieb. Eine mangelnde Nachfrage ist Pallers Problem nicht. Vielmehr muss sie sich mit hohen Kosten, dysfunktionalen Strukturen und über Jahrzehnte unterlassenen Investitionen herumschlagen. Noch nie waren die Fahrgäste so unzufrieden. Hier muss Paller Verbesserungen erzielen, ohne bei der Steigerung der Effizienz nachzulassen. Eine Herkulesaufgabe.
2: Das waren unsere Standpunkte, heute zusammengestellt von Ulrike Ufer.
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1: Um 0 Uhr mit Ronald Lessig. Die Pläne von FIFA-Präsident Infantino zum Verkauf von WM-Anteilen an Investoren stoßen auf immer mehr Kritik. Auch der Dachverband des nord- und mittelamerikanischen Fußballs CONCACAF stellte sich gegen das Vorhaben. Aus der Nachrichtenredaktion Peter Eichenberg.
2: Die 41 CONCACAF-Mitglieder kritisieren die Pläne deutlich. Anders als der europäische Fußballdachverband UEFA drohen sie aber nicht mit einem Boykott. Die UEFA hatte nach einer Sondersitzung erklärt, keine der 55 europäischen Nationalmannschaften werde an einem FIFA-Wettbewerb teilnehmen, sollte Infantino an seinen Plänen festhalten. Die FIFA müsse verbindlich zusagen, das Vorhaben vollständig aufzugeben und die WM niemals für Investoren zu öffnen. Die Weltmeisterschaft steht nicht zum Verkauf, hieß es wörtlich in der Erklärung der Europäer.
1: Fast 10.000 Menschen sind in diesem Sommer durch die Hitze in Deutschland laut Robert-Koch-Institut bereits gestorben. Mehr Geld für den Schutz vor hohen Temperaturen, etwa in Kliniken, soll es vom Bund aber trotz entsprechender Forderungen nicht geben. Jan Zimmermann aus Berlin erklärt warum.
3: Weil sich die Bundesregierung dafür nicht oder nur zum Teil zuständig sieht. Das Gesundheitsministerium teilt mit, dass die Verwaltungs- und Finanzierungskompetenz für den Schutz der Gesundheit vor Hitze bei den Ländern liegt und eben nicht beim Bund. Und dann gibt es ja noch die Träger, die Betreiber der Pflegeheime und Krankenhäuser. Die müssen den Schutz der Pflegebedürftigen und Patienten gewährleisten im Rahmen der geltenden gesetzlichen Vorgaben. Allerdings, laut Experten, reichen die gesetzlichen Vorgaben eben nicht aus.
1: In der Region rund um Spaniens Hauptstadt Madrid hat sich die Waldbrandlage etwas entspannt. Ministerpräsident Sanchez mahnte allerdings, es gebe keine Entwarnung. Auch nahe der französischen Metropole Bordeaux breiten sich die Feuer derzeit nicht weiter aus. Nun sind aber auch andere Teile Südeuropas betroffen. Auf der griechischen Insel Kreta mussten tausende Urlauber in Sicherheit gebracht werden. In der Türkei wurden 5 Menschen verletzt. Nach den jüngsten Attacken auf die Ukraine und dem Einschlag einer Rakete auf unbewohntem polnischen Gebiet hat Kanzler Merz Russland scharf kritisiert. Er beklagte, dass es erneut viele zivile Opfer gegeben hat. Nach ukrainischen Angaben kamen mindestens 8 Menschen ums Leben. Auch der Vorfall in Polen zeuge von Rücksichtslosigkeit und Eskalationsbereitschaft, so Merz weiter. Das waren die Nachrichten. Das Wetter in Deutschland. Im Südwesten gebietsweise Schauer oder Gewitter, sonst wolkig und trocken bei 22 bis 13 Grad. Tagsüber heiter bis wolkig, einzelne Schauer bei 20 Grad an der Nordsee und bis 38 Grad in Niederbayern. Am Sonnabend teilweise heiter, im Süden und Osten Schauer oder Gewitter bis 33 Grad. Am Sonntag heiter und sonnig, im Süden einzelne Schauer bis 36 Grad. Es ist 0:03 Uhr.
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4: Beginnt mit einer Meldung von der A3 Nürnberg Richtung Passau zwischen Vielburg und Beratshausen. 3 Kilometer Stau wegen Bauarbeiten. A5 Basel Richtung Karlsruhe zwischen Bühl und Baden-Baden staut es sich nach einem Unfall. Nochmal die A5 Frankfurt Richtung Karlsruhe ist zwischen Heppenheim und Hemsbach bis 5 Uhr morgens wegen Reparaturarbeiten gesperrt. Die A8 München Richtung Salzburg zwischen Rohrdorf und Fraßdorf, 4 Kilometer Stau. Die A12 Autobahn der Freiheit Frankfurt-Oder Richtung Berliner Ring ist zwischen Briesen und Fürstenwalde Ost wegen Bauarbeiten bis ca. 5 Uhr noch gesperrt. Und die A71 Richtung Schweinfurt ist zwischen Arnstadt Süd und Stadt Ilm sowie zwischen Meiningen Süd und Rentwertshausen wegen Tunnelwartungsarbeiten bis morgen früh ca. 6 Uhr gesperrt. Weiterhin gute Fahrt.
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0: Bahn in der Jahresmitte, in den Krisenjahren teils bis zu 2,3 Milliarden Euro im Minus, weist sie dort in diesem Jahr ein Plus von 147 Millionen Euro aus. Im Vergleich zu den Vorjahreszahlen hat die Bahn ihre wirtschaftliche Lage um rechnerisch rund 900 Millionen Euro verbessert. Entscheidenden Rückenwind gaben die Folgen der Krise am Persischen Golf. Benzin und Diesel wurden massiv teurer und sorgten für einen Fahrgastansturm im Fernverkehr, bilanziert Bahnsprecher Achim Staus.
1: Wir sind sehr froh, dass wir zum ersten Mal seit 7 Jahren wieder in die schwarzen Zahlen kommen im ersten Halbjahr. Das liegt zum einen daran, dass wir Kosten gesenkt haben, dass wir die Verwaltung verschlankt haben, dass wir auch Verantwortung in die Regionen abgegeben haben. Zum anderen helfen uns natürlich auch die hohen Benzinpreise. Viele Pendlerinnen und Pendler sind abgewandert vom Pkw auf den Zug.
0: Geholfen hat der Bahn auch die schlechte wirtschaftliche Lage der Industrie. Die Frachttochter DB Cargo fuhr bisher regelmäßig hohe Millionendefizite ein. Mit der einbrechenden Nachfrage von Unternehmen nach Transportleistungen, etwa für Autos, Stahl und Chemikalien, sank auch das Defizit der Frachtsparte. Unterstützt von einem Sanierungsplan konnte das Minus bei DB Cargo gegenüber dem Vorjahr von 96 auf 1 Million abgebaut werden.
1: Wir sind jetzt in den schwarzen Zahlen, rechnen aber fest damit, dass es auch am Ende des Jahres so sein wird, mit einem deutlich dreistelligen Millionenbetrag. Selbst wenn die Spritpreise wieder zurückgehen, die Kostensenkungen wirken sehr deutlich. Auch DB Fernverkehr ist wieder in den schwarzen Zahlen. DB Regio, unsere Nahverkehrssparte, ohnehin, sodass wir in der Summe auch in diesem Jahr, fürs Gesamtjahr, ein positives Ergebnis erwarten.
0: Ein weiterhin großes Problem bleibt das marode Schienennetz, das mit milliardenschweren Baumaßnahmen über viele Jahre hinweg auf Vordermann gebracht werden soll. 14.000 Baustellen wurden im ersten Halbjahr fertig, 28.000 sollen es bis Jahresende werden. Wo ständig am Gleis gebaut wird, bleibt es schwierig mit der Pünktlichkeit, räumt Bahnsprecher Achim Staus ein.
1: Die Pünktlichkeit im gesamten Personenverkehr der Bahn liegt bei knapp 88%. Wir wissen aber, im Fernverkehr ist es deutlich schlechter. Da ist noch sehr viel Luft nach oben. Und da werden wir auch nicht nachlassen, besser zu werden. Das liegt natürlich auch vor allem an den vielen Baustellen. Wir haben in diesem Jahr ein Rekordprogramm. Das hat Auswirkungen auf die Pünktlichkeit. Da kann man noch so gut Baustellen planen. Denn wir müssen erstmal die Infrastrukturvoraussetzungen schaffen, um dann wieder auf dem stark belasteten Schienennetz wieder pünktlicher zu sein. Da bitte ich noch um etwas Geduld.
0: Eine Nebenwirkung der milliardenschweren Bauinvestitionen. Die Nettofinanzschulden der Bahn stiegen seit Jahresbeginn um 1 Milliarde auf nunmehr fast 22 Milliarden Euro.
2: Die Bahn erzielt also Gewinn und das erstmals seit 7 Jahren. Darüber hat mein Kollege Markus Schubert mit dem Bahnexperten Thomas Ehrmann gesprochen. Der Wirtschaftswissenschaftler ist Professor am Institut für strategisches Management der Universität Münster und saß als Experte im Bahnbeirat, bis das Unternehmen diesen 2017 auflöste. Seine erste Frage an ihn war: Was kann Bahnchefin Paller, was Bahnchefs vor ihr nicht konnten? Wie kommt es zu diesem Bilanzgewinn?
3: Also der Ansatz ist von Frau Paller, sie kam neu und sie muss jetzt, wenn sie neu beginnt, schauen, dass möglichst viele Verluste mit ihren Vorgängern nach Hause gehen und alles, was an Gewinnmöglichkeiten da ist, mit ihr nach Hause geht. Und das hat sie sehr, sehr gut gemacht. Also ich sag's mal so, das hat der Vorgänger Herr Lutz gar nicht machen können, weil er war im Vorjahr da und wäre dann im nächsten Jahr auch da gewesen. Das macht sich für ihn nicht gut, wenn er sich sozusagen mit sich selbst battelt. Aber Frau Paller hat sozusagen all das, was man jetzt im letzten Jahr an Verlust künstlich produzieren konnte, 1,4 Milliarden Sofortabschreibung bei DB Fernverkehr, 900 Millionen Bilanzkosmetik bei DB Cargo etc. pp., da schon weggenommen. Das heißt also, die Absprungbasis, um gut dazustehen für 2026, war sehr, sehr gut. Und dann haben wir noch sonstige betriebliche Erträge von 1 Milliarde, die im Wesentlichen staatliche Zuschüsse sind für Instandhaltungsaufwendungen. Die wurden dem Herrn Lutz damals nicht bezahlt. Also das, was Frau Paller kann, ist Bilanzierung gepaart mit Einnehmen staatlicher Zuschüsse.
4: Wie wichtig ist der Gewinn überhaupt für ein Unternehmen, in das mal mehr, mal weniger, aber doch immer sehr viel Steuergeld fließt? Muss die Politik, in diesem Fall jetzt der neue Bundesverkehrsminister Bilger, den Steuerzahlern sagen können, schaut, die können mit eurem Geld wenigstens umgehen?
3: Bis vor kurzer Zeit wurden Instandhaltungsaufwendungen vom Unternehmen selbst getragen und nicht vom Steuerzahler. Das ist völlig klar. Wenn ich Ihnen 1 Million schenke, dann sieht es bei

0: in der Kasse besser aus, als wenn sie die Millionen sozusagen selbst finanzieren müssten. Also das ist dann keine aussagekräftige Gewinnzahl, wenn die durch solche Hin- und Her-Schiebereien zustande kommt.
1: Genau.
0: Und zurück zu Herrn Bilger, der muss sich natürlich überlegen, wie soll das Geschäft aussehen, was soll für die Kunden gut sein, was soll für das Umweltthema gut sein, etc. pp. Und dann muss da ein Preisschild dran.
1: Wie viele Einnahmen pro Bahnkunde macht die Bahn? Denn nun wäre das nicht eine Vergleichsgröße, die wichtiger wäre als der Gewinn, denn die Bahn soll ja möglichst viele Menschen aus dem Individualverkehr abholen und aufs Gleis setzen.
0: Naja, im Wesentlichen sind solche Spezialkennzahlen nicht besonders aussagekräftig, weil denken Sie einfach an das Deutschlandticket. Das hat auf vielen Strecken dazu geführt, dass die einfach übernutzt und überlastet sind. Also wenn Sie jemandem noch Geld dafür geben, um es überspitzt zu sagen, dass er da der Bahn fährt, dann finden Sie noch viel mehr Bahnkunden. Aber das Bahnsystem wird überlastet, die Infrastruktur wird überlastet und keiner wird glücklich.
1: Man sieht der Bahn ja jetzt seit rund 2 Jahren vieles nach, weil die großen Generalsanierungen laufen, was bei laufendem Betrieb und Fahrplan ja nicht leicht ist. Funktionieren die Sanierungen denn und sorgen Sie dafür, dass Qualität und Geschwindigkeit und Taktdichte und Verlässlichkeit samt Pünktlichkeit sich auch wirklich erhöhen?
0: Also da muss man natürlich sagen, dass das ja ein riesiges Thema ist. Also da muss man schon auch den Zusammenklang von Politik, von dem Unternehmen Bahn und auch von den Wettbewerbern der Bahn sehen. Und da hat die Politik durchaus noch nachzuarbeiten. Also sie muss sich letzten Endes darum kümmern, dass die Kapazität im Schienennetz, die vorhanden ist, auch wirklich gut genutzt ist. Und dass es nicht eine Übernutzung gibt. Also wenn Sie so wollen, ist auf vielen Knoten und Hauptstrecken eine gewisse Übernutzung da, was dann auch hohen Beitrag zur Unpünktlichkeit und zur Unverlässlichkeit mit sich bringt. Und da muss die Politik arbeiten. Die Bahn muss sich ja auch in ihrer Ansprache gegenüber den Wettbewerberunternehmen, insbesondere dem Schienengüterverkehr, besser werden. Also sie kann nicht einfach Umleitungen so kurzfristig ankündigen, dass da Züge über 600 Kilometer 6 Tage brauchen. Das ist einfach unzumutbar und auch unzulässig. Also da ist einiges zu tun und da hat die Politik sicher eine wichtige Aufgabe. Aber das sind Themen, die nicht innerhalb von Monaten zu bewältigen sind. Also das hat einen sehr viel längeren Zeitvorlauf und letzten Endes auch einen längeren Vorlauf von weiteren Schmerzen, bis das alles mal besser läuft.
2: Sagt der Verkehrsexperte Professor Thomas Ehrmann von der Universität Münster.
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2: Die positive Halbjahresbilanz der Deutschen Bahn. Was bedeutet sie für den neuen Verkehrsminister Bilger? Ist damit alles gut? Er nicht. Mario Kubina kommentiert.
4: Wunder kann er nicht versprechen, sagt Steffen Bilger. Aber ein Versprechen gibt der neue Bundesverkehrsminister von der CDU doch. Er will sich jeden Tag voll reinhängen. Das muss er auch, wenn es um die Bahn geht. Der Staatskonzern meldet für die ersten 6 Monate des Jahres ein Plus von 147 Millionen Euro. Und immer mehr Menschen nehmen den Zug. Das ist die eine Seite. Die andere, die Halbjahresbilanz, ändert nichts an den riesigen Problemen auf der Schiene. Wenn sich wirklich was verbessern soll, muss Bilger die Bahn zu seinem Top-Thema machen. Letzten Herbst hat sein Vorgänger ein Strategiekonzept vorgestellt. Das Ziel, die Bahn wieder zu einem verlässlichen Verkehrsmittel machen. Allerdings, die Pünktlichkeitswerte bleiben im Keller. Nicht mal 60% der Fernverkehrszüge waren im ersten Halbjahr pünktlich. Und da sind Züge mit einer Verspätung von weniger als 6 Minuten schon eingepreist. Obwohl das wichtige Minuten sein können, wenn man umsteigen muss. Die Bahn verweist gern auf die marode Infrastruktur. Deren Zustand kann niemand schönreden, aber wenn der Fernverkehr auf der Schiene schon jetzt nur was für Leute mit starken Nerven ist, warum setzt die Bahn dann alles daran, auf die Schnelle noch mehr Fahrgäste zu gewinnen? Das Management lobt sich selbst dafür, die Nachfrage mit Billigtickets angekurbelt zu haben. Und ja, günstige Bahnfahrkarten sind wichtig für Menschen, die sich andere Verkehrsmittel nicht leisten können oder die das Klima schützen wollen. Aber die vielen zusätzlichen Fahrgäste drängeln sich dann in eh schon überfüllten ICEs, zumindest auf den sogenannten Rennstrecken wie Berlin-München. Solche Sonderaktionen sind gut gemeint, bringen aber nichts, solange die Infrastruktur so ist, wie sie eben ist. Schon klar, marode Schienen, Stellwerke und Bahnhöfe lassen sich nicht über Nacht sanieren. Nach Jahren des politischen

0: Desinteresses braucht es jetzt aber Entschlossenheit und einen Minister, der die Milliarden aus dem Schuldentopf für Infrastruktur so schnell wie möglich auf die Schiene bringt. Wenn es Bilger ernst meint, muss er sich auch mit Parteifreunden anlegen. Denn der Ausbau des Schienennetzes wird in erster Linie aus dem Kernhaushalt bezahlt, nicht aus dem Sondertopf. Also müssen Haushaltsmittel umgeschichtet werden, von der Straße auf die Schiene. Ob ein Unionsmann dafür die Kraft aufbringt, ein Wunder wäre dafür nicht nötig. Nur ein bisschen Mut.
1: Das war die Meinung von Hauptstadtkorrespondent Mario Kubina.
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1: Die Hitze ist ein wesentlicher Faktor für die aktuellen Waldbrände in Europa und das nicht ausschließlich in Südeuropa. Auch die Hälfte Englands ist derzeit zum Dürregebiet erklärt und nahe der Ostküste hat man Menschen aus Wohnhäusern, Ferienunterkünften und einem Wohnwagenpark evakuiert, weil die Heide in Brand geraten ist. In Frankreich hat sich die Lage heute entspannt. Die Temperaturen sind seit gestern deutlich gesunken, die Luftfeuchtigkeit angestiegen. Etwa 84.000 Menschen, die vor den Flammen in Sicherheit gebracht wurden, dürfen zumindest vorerst in ihre Häuser zurückkehren. Und auch in Spanien hat es sich zuletzt etwas abgekühlt und Regierungschef Sanchez hob den nationalen Notstand auf. Aber im Norden, nahe an der Grenze zu Portugal, gibt es neuen Grund zur Sorge. Aus Madrid, Hans-Günther Kellner.
3: Das Feuer in der Provinz Zamora begann um 13 Uhr. Nach nur einer Stunde lösten die Behörden die zweithöchste Notfallstufe aus. 10.000 Hektar sind bislang verbrannt, 1.000 Menschen sind in einer Notunterkunft untergebracht. Trotz des Schocks ist José María Nieto, Bürgermeister des Dorfs Villar de Buey, zunächst erleichtert. Bei diesem Ausmaß des Feuers rechnen wir mit dem Schlimmsten. Aber die Polizei hat mir versichert, dass bislang niemand verletzt wurde und auch die Häuser in den Dörfern entlang der Feuersfront bislang noch nicht betroffen sind. In der angrenzenden portugiesischen Region Alto Tâmega betrifft ein Brand bislang rund 8.000 Hektar. Heiße Winde fachen auf beiden Seiten der spanisch-portugiesischen Grenze die Flammen immer wieder an. Auch im Norden der Region Valencia sorgt das Wetter für Probleme. Aufgrund einer Inversionswetterlage war dort am Morgen keine Brandbekämpfung aus der Luft möglich. Dort hat ein Feuer seit Samstag knapp 10.000 Hektar Wald und Buschland verbrannt. Von den ursprünglich 10.000 in Sicherheit gebrachten Menschen konnten jedoch 3.000 wieder in ihre Häuser zurückkehren. Gute Nachrichten gibt es dagegen aus den zentralspanischen Provinzen Madrid, Ávila und Toledo. Dort sind alle der mehreren 10.000 Evakuierten wieder zu Hause. Die Flammen haben hier seit einer Woche fast 80.000 Hektar teils ökologisch besonders wertvollen Gebirgswald zerstört. Die spanische Regierung hat den nationalen Notstand für die Region wieder aufgehoben, hat Ministerpräsident Pedro Sánchez in der Provinz Ávila mitgeteilt. Die Einheiten haben hier 150 Stunden lang unermüdlich gegen das Feuer gekämpft. Wir sind ihnen sehr dankbar dafür. Sie haben ihr Leben aufs Spiel gesetzt, um das Leben ihrer Mitmenschen zu schützen. Der Einsatz geht weiter. Wir sind weiter wachsam. Damit liegt die Leitung der Brandbekämpfung wieder bei den regionalen Behörden. Nach einer Woche geht es für die Feuerwehren hier vor allem darum, einzelne Brandnester zu löschen und den Boden mit Wasser zu kühlen. Dem europäischen Waldbrandwarnsystem EFIS zufolge haben in Spanien in diesem Jahr die Flammen bereits eine Fläche von fast 220.000 Hektar verbrannt. Das ist mehr als 6-mal so viel wie im selben Zeitraum des vergangenen Jahres.
1: Brauchen wir in Deutschland und in Europa mehr Löschflugzeuge? Wie werden Brände aus der Luft bekämpft? Uwe Schulz vom WDR hat darüber mit Alexander Held gesprochen. Er ist Forstwirt und arbeitet auf internationaler Ebene an der Schnittstelle zwischen Waldwirtschaft und Katastrophenschutz. Er ist außerdem Senior Expert für Wildfeuer, Waldbau und Wildtiermanagement am European Forest Institute. Die Frage an ihn, warum sehen wir in Südeuropa so oft Löschflugzeuge im Einsatz und hier in Deutschland nicht?
4: Das Thema Feuerbekämpfung aus der Luft wird in Deutschland heiß diskutiert, sehr heiß. Und sehr oft findet diese Diskussion, ich will es vorsichtig formulieren, also halb informiert statt. Mhm. In der Annahme, alle Löschflugzeuge sind amphibisch und müssen schöpfen können im Flug und sie brauchen lange Wegstrecken, um Wasser zu schöpfen. Also da leisten wir hoffentlich einen Beitrag mit dieser Frage zur Aufklärung, dass wir nicht diskutieren sollten, Hubschrauber oder Starrflügler, weil beides Einsatzbereiche, Vor- und Nachteile hat, die sich sehr gut ergänzen. Und worüber wir dringend reden müssen, ist die gängige Praxis, wie wir in Deutschland die

0: die Luftunterstützung aktivieren und nutzen. Egal, welches Feuer Sie anschauen, der Ablauf ist eigentlich immer gleich. Also ich stelle es jetzt ein bisschen vereinfacht dar. Mhm. Aber die Feuerwehr versucht zu löschen und es klappt in allermeisten Fällen. Unter den Bedingungen, die wir jetzt haben, ist es dann öfter so, dass es nicht klappt. Und dann werden die Nachbarfeuerwehren aktiviert und dann irgendwann der Landkreis und irgendwann wird es größer. Man kommt an seine Grenzen und sagt, irgendwie wäre es jetzt gut, Luftunterstützung zu haben. Und dann geht die Alarmkette quasi los, die Anforderung Luftfahrzeuge, welche jetzt genau und woher, Bundeswehr oder Polizei oder Private. Wie geht denn diese Alarmierung? Wer zahlt es? Und wer kommt dann? Welche Maschine mit welchem Außenlastbehälter? Versteht der Pilot was von Feuerverhalten? Also das sind ganz viele Variablen bei uns und im Ergebnis bedeutet es, bei uns kommt die Luftunterstützung meistens am Tag 3, 4 oder 5.
1: Und muss jedes Mal neu disponiert und neu organisiert werden. Verstehst du also, so richtig, dass nicht immer von vornherein klar ist, wir ziehen jetzt folgenden fertigen Plan aus der Schublade, schon an Tag 1 vielleicht und alle
0: doch
1: wissen, was zu tun sei?
0: Doch, das gibt's und zwar in Bereichen, wo diese Zusammenarbeit eingespielter ist. Also wenn Sie jetzt nach Brandenburg gehen, da sind die Abläufe bekannt, man kennt sich und man kann praktisch fast schon auf einem kleinen Dienstweg mit der Bundespolizei kommunizieren und da kommen auch erfahrene Piloten, weil die das öfter machen und so weiter. Aber wenn jetzt Feuer ausbrechen in Bad Kreuznach oder im Schwarzwald oder in Bereichen, wo man eben diese Erfahrungen nicht hat und die eingespielten Abläufe nicht hat, dann sind diese Fragen sehr, sehr reell. Und auch in Brandenburg, trotz aller Einspielung, dauert es eben sehr lange, bis der Hubschrauber dann aktiviert wird. Und darauf wollte ich hinaus, der Wert der Luftunterstützung liegt vor allem im schnellen Erstangriff. Also der Abwurf aus dem Löschflugzeug oder aus dem Hubschrauber ist dann erfolgreich, wenn das Feuer noch klein ist. Jetzt merken Sie, wenn bei uns aber die Hubschrauber oder die Löschflugzeuge am Tag 3 oder noch später ankommen, wir hatten ja jetzt zum Beispiel beim Brand im Nationalpark da in Mecklenburg am Ende 2 Tage lang 2 CH-53 Hubschrauber der Bundeswehr fliegen. Da kostet die Flugstunde bei einem 35.000 Euro plus minus. Also wir haben zwar 2 Hubschrauber, 70.000 die Stunde. Das ist dann eigentlich sehr teures Wasser, was wir da abwerfen. Ne? Natürlich hat der Hubschrauber multifunktionale Aufgaben. Aber wenn man sich Hubschrauber leisten kann, natürlich. Der Starflügler, gerade die kleinen, also Air Tractor zum Beispiel oder die polnischen Dromader, die 3.000 Liter ungefähr abwerfen, die sind deutlich günstiger im Betrieb, können aber natürlich andere Sachen nicht, die der Hubschrauber kann.
1: Zum Beispiel nicht so treffgenau abwerfen, nehme ich an.
0: Doch, die können treffgenau werfen, aber die können jetzt keine Personen transportieren oder keine Ausrüstung im Berg hochfliegen. Und das kann der Hubschrauber. Das Flugzeug ist schneller, hat mehr Wasser an Bord und so weiter. Also es gibt für alles seinen Einsatzbereich und wer sich's leisten kann, weltweit fliegt beides. Und wer Erfahrung hat, kombiniert diese Alarm- und Ausrückeordnung für den Hubschrauber und das Löschflugzeug natürlich mit dem vorherrschenden Waldbrandgefahrenindex, mit der Gefahrenstufe. Und wenn wir so Wetter haben wie jetzt gerade, dann sitzen die Piloten in ihren Maschinen auf dem Rollfeld oder patrouillieren eigentlich schon in der Luft mit 3000 Liter Wasser an Bord und können sehr, sehr schnell Feuer bekämpfen. Also ein ganz anderes Einsatzkonzept als das, was wir im Moment fahren.
1: Ist das auf der Agenda jedes Innenministeriums, wo ja solche Fragen letztlich entschieden werden?
0: Also man muss vorneweg sagen, wenn wir über Luftbekämpfung reden, dann dürfen wir nicht vernachlässigen, was wir am Boden zu erledigen haben, in der Prävention, in der Ausbildung, in der Ausrüstung. Wir müssten mal zu dem Punkt kommen, ein Landkreis alleine kann sich kein Flugzeug leisten. Ein Bundesland alleine könnte, macht aber keinen Sinn. Also das wären tatsächlich Maßnahmen, da müsste man ein Joint Venture haben zwischen Bundesländern, Bund, damit man diese Kosten fair umlegen kann und dann auch wirklich effizient mit einer Flotte stationieren kann. Aber tatsächlich ist es nicht in jedem Ministerium angekommen und vielleicht ist ein einzelnes Ministerium auf Landesebene auch tatsächlich, das hört sich jetzt übel an, aber zu klein für solche Entscheidungen.
2: Wie bekämpft man Feuer aus der Luft? Das war Alexander Held, gelernter Forstwirt und international vernetzt mit Waldwirtschaft und Katastrophenschutz.
3: Sport. Mit Saskia Neumann und einer Menge Widerstand gegen Gianni Infantino. Der FIFA-Präsident hat sich mit seiner Idee, Anteile an der Fußball-WM an private Investoren zu verkaufen, keine Freunde in der Fußballwelt gemacht. Sollte er seinen Investorendeal wirklich durchdrücken, drohen massive Konsequenzen. Luise Kropf.
4: Die Europäische Fußballunion UEFA droht im Machtkampf mit FIFA-Präsident Gianni Infantino mit maximaler Eskalation. Auf der Dringlichkeitssitzung aller 55 Nationalverbände am Donnerstagnachmittag hat die UEFA einen Boykott aller FIFA-Turniere für den Fall beschlossen, dass Infantino an seinen Investorenplänen festhält. Der Boykott gilt nicht nur für die Weltmeisterschaft der Männer 2030, sondern auch für die kommende Frauenfußball-Weltmeisterschaft in Brasilien. Die UEFA teilte auf ihrer Website mit, dass man nur von einem Boykott absehen werde, wenn der Vorschlag in seiner Gesamtheit aufgegeben und der UEFA verbindliche Zusicherungen gemacht würden, dass die FIFA ihre Wettbewerbe nie wieder für private Investoren öffnet. Hintergrund des Streits zwischen UEFA und FIFA ist der Plan vom FIFA-Präsident Gianni Infantino, Anteile der Fußball-Weltmeisterschaft an private Investoren zu verkaufen. Die FIFA und ihr Präsident sind in ihrem Plan offensichtlich bereits fortgeschritten. Laut übereinstimmenden Medienberichten soll Infantino den Mitgliedsverbänden eine Zustimmungsfrist bis zum 19. September gesetzt haben. Die Verbände werden mit hohen Summen und der Aussicht auf eine nochmals erweiterte WM geködert. Eine einfache Mehrheit soll ausreichen, um die Vorhaben umzusetzen. Der drohende Boykott der UEFA könnte Infantinos Pläne jetzt massiv ins Wanken bringen.
3: Noch hat sich der FIFA-Präsident nicht dazu geäußert. Würde der Boykott kommen, wäre als nächstes Turnier die Frauen-WM 2027 in Brasilien betroffen. Und nach der UEFA hat sich bereits der nächste Verband geäußert. Auch der für Nord- und Mittelamerika sowie die Karibik zuständige Kontinentalverband CONCACAF lehnt den FIFA-Plan geschlossen ab. Das hat der Verband nach einer gemeinsamen Sitzung mitgeteilt. Während es auf internationaler Ebene also kracht, gibt es auf nationaler Ebene erfreuliche Nachrichten. Die Bundesliga GmbH hat gestern bekannt gegeben, wie viele Tickets in der letzten Saison der ersten und zweiten Fußball-Bundesliga verkauft wurden. Und ich kann schon mal vorwegnehmen, dass man nur knapp hinter der spanischen und italienischen Liga landet. Matthias Merget hat die Zahlen für uns.
5: Im Schnitt kamen rund 35.000 Fans pro Spiel der ersten und zweiten Liga. In der Bundesliga alleine waren es 41.562. Das bedeutet einen Anstieg von 9% im Vergleich zur Saison davor. Ja, und einen wesentlichen Anteil an dieser Entwicklung haben die Rückkehr des ersten FC Köln und des Hamburger SV in die Bundesliga. In der zweiten Liga, da kamen über 28.000 Fans im Schnitt zu den Spielen.
3: Mal sehen, ob das in der neuen Saison noch zu toppen ist. Die startet für die zweite Liga ja bereits nächste Woche Freitag mit der Partie VfL Bochum gegen Hertha BSC. 3 Wochen später geht es dann auch in der ersten Liga wieder los mit dem Auftaktspiel zwischen Bayern München und dem VfB Stuttgart. Und die Bayern haben übrigens gestern Abend ihr Trainingslager am Tegernsee mit ihrem traditionellen Freundschaftsspiel gegen den Kreisklasse-Club Rottach-Egern beendet. Endstand 15:0. Die Bayern-Fans im Stadion am Birkenmoos dürfte das gefreut haben. Testspiel Nummer 1 hatten die Münchner am vergangenen Wochenende nämlich verloren. Gegen Drittligist Wiesbaden gab es da nur eine 1:2 Niederlage. Allerdings muss man auch dazu sagen, dass Trainer Vincent Kompany noch 10 Profis fehlen, unter anderem Harry Kane und Michael Olise, die noch im WM-Urlaub stecken.
2: Das war der Sport mit Saskia Neumann. 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

0: 13:30 Uhr mit Ronald Lessig. Die UEFA droht damit, dass künftige Fußball-Weltmeisterschaften ohne europäische Teams stattfinden könnten. Hintergrund sind die Investorenpläne des Weltverbands FIFA. Aus Genf Katrin Hondl zum Inhalt der UEFA-Erklärung.
1: Wir stehen als Einheit, heißt es da, einstimmig und unmissverständlich lehne man die Pläne von FIFA-Chef Gianni Infantino ab, die ja bekanntlich vorsehen, Eigentumsrechte an der WM oder anderen Wettbewerben an private Investoren zu verscherbeln. Ja, und die UEFA geht da jetzt eben auf maximale Konfrontation. Sollte Infantino seinen Plan durchziehen, sind die Europäer nicht mehr dabei. Keine UEFA-Nationalmannschaft wird an einem FIFA-Wettbewerb teilnehmen, solange diese Pläne existieren. Das steht so klipp und klar in der Erklärung, die UEFA veröffentlicht hat.
0: An der französischen Atlantikküste und rund um Spaniens Hauptstadt Madrid hat sich die Waldbrandlage entspannt. In anderen Teilen Südosteuropas kämpfen die Einsatzkräfte weiter gegen neue Feuer. Auf der griechischen Urlaubsinsel Kreta wurden 8000 Menschen in Sicherheit gebracht. 2 Feuerwehrleute kamen ums Leben. Nach dem Ansturm von Migranten auf die spanische Nordafrika-Exklave Ceuta schickt die Regierung in Madrid das Militär. Das Innenministerium kündigte an, ein Militärschiff, eine Tauchereinheit sowie Soldaten und Spezialeinheiten der Polizei nach Ceuta zu verlegen. Zuvor hatten nach Medienberichten mehr als 2000 Menschen zu Wasser und zu Land die Grenzen nach Ceuta überquert. Nach Angaben der Behörden kamen mindestens 9 Menschen bei den Tumulten ums Leben. Die Exklaven Ceuta und Melilla liegen in Marokko, gehören aber zu Spanien. Deren Landgrenzen sind die einzigen der EU zu Afrika. Verbraucher haben von heute an europaweit mehr Rechte bei kaputten Elektrogeräten. Hersteller etwa von Waschmaschinen, Kühlschränken oder Smartphones sind verpflichtet, die Geräte zu reparieren. Was das genau bedeutet, erklärt Levin Salamon aus der ARD-Verbraucherredaktion.
2: Bisher ist es ja so, dass man auf jedes neue Elektrogerät pauschal 2 Jahre gesetzliche Gewährleistung hat. Wenn in der Zeit ein Mangel auftritt, kriegt man im Zweifelsfalle per Gesetz einfach ein neues. Ab sofort soll man aber selbst entscheiden. Wenn man den Defekt gezielt ausbessern lassen will, anstatt einfach was Neues zu nehmen, dann muss die Reparatur auch möglich sein. Und nicht nur das, wer sein bisheriges Gerät reparieren lässt, bekommt dann nochmal 12 Monate mehr Gewährleistung. Quasi als Belohnung, dass man es nicht einfach hat wegschmeißen lassen.
0: Das Wetter in Deutschland. Im Südwesten gebietsweise Schauer oder Gewitter, sonst wolkig und trocken bei 22 bis 13 Grad. Tagsüber heiter bis wolkig, einzelne Schauer bei 20 Grad an der Nordsee und bis 38 Grad in Niederbayern. Am Sonnabend heiter, im Süden und Osten Schauer bis 33 Grad. Am Sonntag heiter bis sonnig, im Süden einzelne Schauer bis 36 Grad. Das waren die Nachrichten.
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4: Viel ist nicht los auf den Straßen. A5 Basel Richtung Karlsruhe zwischen Bühl und Baden-Baden staut es sich nach einem Unfall. Außerdem die A8 München Richtung Salzburg zwischen Rohrdorf und Fraßdorf. 4 Kilometer Stau, sonst keine weiteren Meldungen. Allseits weiterhin gute Fahrt.
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4: Mit Ben Wotzny, schön, dass Sie dabei sind. Noch 5 Wochen, dann wird in Sachsen-Anhalt der neue Landtag gewählt. Wie stehen die Parteien in Sachsen-Anhalt da bei dieser Momentaufnahme? Dazu gibt es eine aktuelle Infratest-DIMAP-Umfrage von MDR, WDR, Mitteldeutscher Zeitung und der Magdeburger Volksstimme. Jochen Müller hat sich mit den Zahlen beschäftigt.
5: Die AfD bleibt der Umfrage zufolge mit 41% die stärkste politische Kraft in Sachsen-Anhalt, stagniert aber seit Wochen auf diesem Wert. Hat die Partei die Mobilisierungsgrenze erreicht? Nein, sagt jedenfalls Spitzenkandidat Ulrich Siegmund.
6: Wir sind gesichert Volkspartei, das muss man ganz deutlich so sagen. Und das trotz ja dieses riesengroßen Gegenwindes, auch mit vielen Falschinformationen, all das, was über uns behauptet wird. Jetzt geht es erst richtig los, jetzt bringen wir alle PS auf die Straße. Und daher gehe ich davon aus, dass sich in den nächsten Wochen noch sehr viel bewegen wird.
5: Die CDU sackt um weitere 2 Prozentpunkte ab, liegt jetzt bei 24% und damit weit hinter der AfD. Die Unruhen in der Bundes-CDU hätten seinen Wahlkampf gestört, sagt der Spitzenkandidat, Sachsen-Anhalts Ministerpräsident Sven Schulze.
7: Am 6. September geht es in Sachsen-Anhalt nicht darum, Berlin irgendwie die rote Karte zu zeigen oder irgendwo ein Zeichen zu setzen, sondern es geht darum, wie sich Sachsen-Anhalt in den nächsten 5 Jahren entwickelt, wie Sachsen-Anhalt in den nächsten 5 Jahren regiert wird. Für uns ist dieses Ergebnis jetzt ein Ansporn, weiter Gas zu geben im Wahlkampf.
5: Zufriedenheit bei Eva von Angern, der Spitzenkandidatin der Linken. Ihre Partei liegt mit 13% an dritter Stelle, Tendenz steigend.
8: Wir sind ganz klar die eine rechtsextreme Landesregierung hier von den Hebeln der Macht ausdrücklich fernhalten wollen und werden. Und je stärker die Linke im Landtag vertreten ist, umso stärker ist natürlich auch auf eine CDU die Möglichkeit, Druck auszuüben, um soziale Gerechtigkeit, Kampf um Menschenrechte, um gegen Kinderarmut, Feminismus weiter voranzutreiben. Und deswegen bin ich da sehr optimistisch, dass wir da vielleicht sogar noch mit einem besseren Ergebnis aus dem Wahltag herausgehen werden.
5: Die Grünen mit 5% wären wieder im Landtag vertreten. Susanne Schiborra-Seitlitz, die Spitzenkandidatin.
9: Mit uns im Landtag kann es keine AfD-Regierung geben. Deshalb geben wir bis zum 6. September alles. Wir kämpfen um jede Zweitstimme. Wir wissen alle gemeinsam, dass es entscheidend ist, dass wir jetzt nicht locker lassen, sondern weiter alles geben.
5: Neue Hoffnung bei der SPD. Sie liegt bei 7%. Umfragen sahen sie zuletzt gefährlich nah am 5%-Loch. Armin Willingmann, der Spitzenkandidat.
10: Eine stabile Regierung in Sachsen-Anhalt wird es ohne die SPD nicht geben. Und entscheidend ist eben auch, dass wir weiter aus der Mitte heraus versuchen, eine demokratische Regierungsbildung zu ermöglichen. Und da sind die 7% zunächst mal ein stabiler Wert.
5: Unterhalb der 5%-Hürde, nämlich bei 4%, liegt derzeit das Bündnis Sarah Wagenknecht. Thomas Schulze, der Spitzenkandidat.
11: Wer einen politischen Wechsel haben will, der wählt das BSW und wir werden auch in diesen Landtag einziehen.
5: Die FDP, die ja derzeit noch in der Regierungskoalition ist, findet sich in der Umfrage in der Rubrik Sonstige wieder.
4: Reaktionen auf eine neue Wahlumfrage in Sachsen-Anhalt.
3: Wirtschaft.
4: Die vielen heißen Tage und die geringen Niederschlagsmengen wirken sich auch auf die Pegelstände der Flüsse aus. Die Donau zum Beispiel führt gerade so wenig Wasser wie seit 30 Jahren nicht mehr, mit schwerwiegenden Folgen für den Tourismus und die Landwirtschaft. Oliver Schosch berichtet über die Lage in Österreich, Ungarn und Rumänien.
12: Das österreichische Donaukreuzfahrtschiff MS Primadonna ist auf dem Weg von Passau nach Wien. 160 Passagiere sind an Bord. Sie sind entspannt und genießen eine Weinprobe. Noch gehen sie davon aus, dass bei ihrer Reise alles glatt laufen wird, trotz der niedrigen Wasserstände an der Donau. Oben auf der Brücke ist die Stimmung angespannt, bei Kapitän Radomir Bobokovic.
13: Wir haben schon heute Nachmittag, das war Prognose, Wetterprognose, kommt ein bisschen Wasser, aber das passiert leider nicht.
12: Dabei war bis zur heutigen Etappe noch alles gut gegangen. Die ersten 150 Flusskilometer von Passau bis Grein in Oberösterreich hat das Schiff geschafft. In Grein gab es dann einen Stopp mit einer Radtour. Und dann wollte Radomir Bobokovic eigentlich weiterschippern durch Niederösterreich, durch die Wachau, vorbei am berühmten Stift Melk, das imposant auf einem Felsen thront. Doch dort ist der Wasserstand zu niedrig. Der normale Pegelstand der Donau bei Melk liegt bei 3 bis 3,5 Meter. Ein Pegelstand von 1,12 Meter bedeutet, dass es in der Hauptfahrrinne, da wo die Donau am tiefsten ist, nur noch knapp über 2 Meter tief ist. Radomir Bobokovic entschließt sich, die Fahrt abzubrechen und hier in der Nähe zu ankern. Weiter flussabwärts in Ungarn sieht es aktuell ziemlich düster aus mit Donaukreuzfahrten. An vielen Anlegeplätzen können die Schiffe gar nicht erst losfahren. Die Hauptstadt Budapest ist von der Schifffahrt nahezu abgetrennt, erzählt Judith Kannel von Continental Travel, einer der führenden Reiseagenturen in Budapest.
14: Das ist eine hydrologische Ausnahmesituation. Die meisten Schiffe können nicht nach Budapest einschiffen. In Budapest liegen hier auch im Hintergrund 2 Avalon-Schiffe. Ein Viva Enjoy-Schiff und im Komma herum weitere Viking-Schiffe.
12: Doch es passieren noch andere Dinge durch das Niedrigwasser der Donau. In Budapest mussten Spezialkräfte eine aufgetauchte Weltkriegsbombe entschärfen. In Rumänien mussten 2 Reaktoren des Kernkraftwerks Cernavoda heruntergefahren werden, mangels Kühlwassers. Rumänien verzeichnet den niedrigsten Donaupegel seit 30 Jahren. In der Landwirtschaft wurde die Bewässerung aus der Donau stark eingeschränkt. Es kommt zu Ernteausfällen. Kapitän Radomir Bobokowitsch legt die MS Primadonna in Pöchlan an, kurz vor dem Stift Melk. Das Tourismusprogramm wurde umgeschmissen. Statt Sightseeing in Wien gibt es noch einmal eine Radtour durch die Wachau. Und dann gibt es einen Bustransfer nach Wien. Die Passagiere nehmen es gelassen.

0: Ja gut, wir hätten es uns ein bisschen anders vorgestellt, aber trotzdem, wir fahren heute einen kleinen Rundkurs. Bei dem Wetter auch perfekt, machen wir das Beste draus.
1: Den Tag so nehmen, wie er kommt, das ist meine Lebensdevise. Und ich freue mich auf jeden Tag und was passiert, ist passiert.
2: Die Frage ist, wie lange es solche Kreuzfahrten noch geben kann bei immer niedrigeren Pegelständen der Donau.
3: Oliver Schosch war das über historisches Niedrigwasser der Donau und die wirtschaftlichen Folgen, die sich daraus ergeben. Wer das Rentenalter erreicht hat und trotzdem weiterarbeitet, der leistet in Zeiten des Fachkräftemangels einen wichtigen Beitrag. Denn die sogenannten Silver Workers helfen dabei, die Wirtschaft am Laufen zu halten. Der Ärztemangel auf dem Land ist ein echtes Problem. Luisa Kretschmer hat einen Hausarzt im schwäbischen Landkreis Donau-Ries getroffen, der normalerweise schon lange im Ruhestand wäre.
4: Schauen wir mal in den Blutdruck.
5: Hausarztbesuch in Wemding in Nordschwaben. Patient Herr Wagner, 90 Jahre, trifft in der Praxis auf Dr. Jakob Berger, 76. Seit 44 Jahren ist Dr. Berger niedergelassener Hausarzt.
4: Die Arbeit, die ist so erfüllend und macht so viel Spaß und gibt einem Befriedigung und einen Sinn
3: im
4: Leben.
3: Wir pausieren das Programm für eine wichtige Verkehrsdurchsage. Achtung, Falschfahrer auf der A14. Leipzig-Nossen zwischen Döbeln-Ost und Nossen-Nord kommt Ihnen ein Falschfahrer entgegen. Fahren Sie äußerst rechts und überholen Sie nicht. Auf der A14 Leipzig-Nossen zwischen Döbeln-Ost und Nossen-Nord ist ein Falschfahrer unterwegs. Vorsicht in beiden Richtungen. Und nun geht's weiter im Programm.
5: Der Bedarf an Hausärzten in der Region um Wemding ist laut Daten der Kassenärztlichen Vereinigung gedeckt. In Lauingen, rund 50 Kilometer entfernt, sieht es schon ganz anders aus. Dort herrscht Unterversorgung. Aktuell gibt es laut KV-Planung in Bayern 6 unterversorgte Regionen. Einigen mehr droht diese Situation. Das könnte sich in den nächsten Jahren verschlimmern, sagt Professor Andreas Beivers von der Hochschule Fresenius in München.
6: Rund ein Drittel der Vertragsärzte, die hausärztlich in Bayern tätig sind, sind über 60 Jahre alt. Und das zeigt natürlich, dass wir vor allem perspektivisch ein Problem bekommen.
5: Viele der bayerischen Ärzte wollen in den nächsten 10 bis 15 Jahren in den Ruhestand gehen und könnten Schwierigkeiten haben, einen Nachfolger zu finden.
6: Und vor dem Hintergrund dessen müssen wir überlegen, wie können wir Anreize setzen, entbürokratisieren, dass es vielleicht interessanter wird, ein paar Jahre hinten dran zu hängen.
5: Zurück zu Dr. Berger nach Wemding. Ihn motivieren seine Patientinnen und Patienten und seine langjährige Erfahrung als Hausarzt.
4: Wir kennen die Patienten über Jahrzehnte zum Teil. Wir wissen ihre Unverträglichkeiten, wir wissen, was sie für einen Lebenshintergrund haben. Und dieses Wissen geht verloren, wenn ein Arzt aufhört.
5: Deshalb hat Dr. Berger vor, noch eine ganze Weile weiterzumachen. Patient Joachim Ibel freut sich.
7: Ich finde es sehr gut. Er fühlt sich also noch fit. Es macht ihm Spaß und er schaut auch fit aus.
5: Wenn Dr. Berger doch aufhören muss, hofft er, dass seine Tochter die Praxis übernimmt und die Patienten so weiter versorgt bleiben.
8: Sie könne und wolle für diese Partei nicht mehr.
3: So, Verzeihung, jetzt machen wir hier weiter im Programm und müssten auch wieder richtig sein. Corona ist schon eine Weile her. Aber nicht vergessen, auch in den USA beschäftigt die Pandemie die Politik bis heute. Chefberater der Regierung war seinerzeit der Virologe Anthony Fauci. Der jetzige Präsident Trump lässt kein gutes Haar an Fauci und wirft ihm eine gewaltige Zerstörungswut vor. Gerade musste sich der Arzt im Senat befragen lassen. Geantwortet hat er jedoch nicht, jedenfalls nicht zur Sache. Samuel Jakisch.
9: Served at the NIH for over 54 years. 38 of those as director of the National Institute of Allergy and Infectious Diseases.
10: Fast 40 Jahre lang war der Immunologe Direktor am Nationalen Institut für Allergien und Infektionskrankheiten. 7 US-Präsidenten hat der parteilose Mediziner in diversen Gremien beraten, auch während Covid. Und obwohl Fauci keine Entscheidungsgewalt hatte, machen viele Republikaner ihn persönlich verantwortlich für Schutzmaßnahmen und Einschränkungen während der Pandemie. Maskenpflicht, Abstandsregeln, Schulschließungen. Wegen zahlreicher Morddrohungen stand Fauci sogar jahrelang unter Personenschutz, bis Donald Trump diese Vorsichtsmaßnahme beendete.
9: Anthony Fauci promoted the theory that the virus arose naturally, while privately he was well aware of a mountain of evidence suggesting the virus originated in the lab.
10: Den Republikaner Rand Paul beschäftigt vor allem die wissenschaftlich bis heute nicht abschließend geklärte Frage nach dem Ursprung von SARS.

0: SARS-CoV-2. Eine spontane Laune der Natur oder doch ein menschengemachter Laborunfall? Fauci hat die Laborthese stets skeptisch gesehen, doch für den libertären Senator Paul aus Kentucky steht fest, das Virus müsse aus einem von den USA mitfinanzierten chinesischen Forschungsprogramm entwichen sein. Und Fauci persönlich habe sich dafür zu entschuldigen.
1: Frankly, the American people deserve an apology.
0: Die Wut vieler Amerikaner über Corona-Maßnahmen, die sie rückblickend als überzogen bewerten, lässt sich auch 6 Jahre später noch politisch nutzen. Vor allem durch die Republikaner. Sie machen aus der Anhörung vor dem Senatskomitee ein einseitiges Verhör, das mitunter aus den Fugen gerät.
2: Here I am sitting in front of you 6 years later saying, who the fuck do you think you were for doing that?
0: Fauci, dessen Anwalt wegen zahlreicher Unterbrechungen aus dem Anhörungssaal hinausgeworfen wird, beruft sich auf ein Verfassungsrecht in den USA, keine Frage beantworten zu müssen, wenn die Antwort nachteilig ausgelegt werden könnte.
3: On the advice of counsel, I respectfully decline to answer based upon my rights under the Fifth Amendment to the Constitution.
0: Mehr als 100 Mal wiederholt Fauci diesen Satz am Mittwochnachmittag vor dem Senat. Juristisch kann der Mediziner Fauci für sein Handeln während der Pandemie nicht mehr belangt werden, seit seiner vorsorglichen Begnadigung durch Präsident Joe Biden. Die Republikanische Partei wird das nicht davon abhalten, sich im Wahljahr 2026 weiter an Fauci persönlich abzuarbeiten.
4: Der Personalumbau innerhalb der Bundesregierung schlägt weiter Wellen, wenn auch aktuell wieder etwas kleinere als noch zuletzt. In der Union ist seit dem Rücktritt des Fraktionsvorsitzenden Jens Spahn eine Debatte über das Handeln und die Kommunikation von Kanzler Friedrich Merz und der Parteispitze ausgebrochen, auch wenn dieser in der Fraktionssitzung zuletzt Besserung gelobte. Kritik hagelt es auch von Seiten der CDU-Landesverbände. In Brandenburg hat es da jetzt einen kleinen Paukenschlag gegeben. Die Vorsitzende der Jungen Union, Laura Strohschneider, hat alle politischen Ämter niedergelegt und ist aus der CDU ausgetreten.
5: Sie könne und wolle für diese Partei nicht mehr stehen. Mit diesem Paukenschlag hat sich Brandenburgs JU-Vorsitzende Laura Strohschneider aus der CDU verabschiedet. 10 Jahre sei sie Mitglied gewesen, aber seit der vergangenen Bundestagswahl sei zu viel vorgefallen. Die Ereignisse der letzten Tage seien das Zünglein an der Waage gewesen.
6: Jeder weiß, was politisch passiert ist. Die Personalrochade, die Friedrich Merz dort vorgenommen hat, finde ich schwierig. Ich finde sie schwierig, weil sie einmal auf einer persönlichen Ebene seltsam und unschön gelaufen ist. Ich finde sie aber auch schwierig, weil ich nicht so richtig nachvollziehen kann, inwiefern das ein Zeichen nach vorne sein soll.
5: Vor allem der Rollenwechsel von Carsten Linnemann habe sie enttäuscht. In seiner Rolle als Generalsekretär wäre er für sie ein Hoffnungsträger gewesen. Jetzt sei er Gesundheitsminister, obwohl er das vorher für sich abgelehnt hätte. Auch die Causa Jens Spahn hätte ihre Entscheidung befeuert, sagt Strohschneider. Mithilfe einer Leihmutter hatten er und sein Mann in den USA ein Kind bekommen, was in Deutschland verboten ist. Nach massiver Kritik trat Spahn als Unionsfraktionsvorsitzender zurück.
6: Das ist halt das, was sich an vielen Stellen ja abzeichnet, dass wir Dinge sagen und andere Dinge tun. Das ist was, wo ich das Gefühl hatte, wenn ich mit Leuten spreche, ich kann und möchte das eben nicht mehr rechtfertigen.
5: Der Generalsekretär der CDU Brandenburg, Julian Brüning, bedauert Strohschneiders Austritt. Gerade in schwierigen Zeiten brauche die Union Leute, die mit Leidenschaft dafür arbeiteten, dass es mit Deutschland wieder bergauf gehe. Ähnlich hat sich der Vorsitzende der Landesgruppe Brandenburg der Unionsfraktion im Bundestag, Sebastian Steinicke, geäußert. Kritik am Spitzenpersonal gäbe es aber auch in der Landesgruppe, sagt er.
7: Dass natürlich seit dem Rücktritt von Jens Spahn sich da einiges entwickelt hat, das uns nicht so gefallen hat, von der Kommunikation her und von den Abläufen her. Das ist bei uns genauso wie in jedem anderen Landesverband oder hier in einer Landesgruppe auch.
5: Aus anderen Landesverbänden hatte es zuletzt harsche Kritik gegeben an den Personalentscheidungen des Bundeskanzlers. Für Laura Strohschneider geht die Sache tiefer. Auch inhaltlich habe sich die Partei weit von ihren Grundsätzen entfernt. Den Unmut darüber spüre sie auch in den Reihen der Jungen Union. Vor allem die Entscheidung, die Schuldenbremse aufzuweichen, habe viele junge Mitglieder enttäuscht.
6: Weil man hat ja im Wahlkampf vom BE bestanden und man hat dann gesagt, ja, wir sind dafür, wir machen keine neuen Schulden. Und bevor es richtig losgeht, kommt schon das Gegenteil. Was ich jetzt aber auch im Nachgang bemerkt habe, also ich habe heute Morgen, seitdem das raus ist, schon unglaublich viele Nachrichten von Leuten bekommen, die mir geschrieben haben, sie fühlen sich ähnlich.
5: Ob es weitere Austritte geben wird, da ist sich Strohschneider nicht sicher. Sie selbst freue sich nun auf ein Leben außerhalb der Politik. Mit dem Austritt hat die 29-Jährige auch alle politischen Ämter niedergelegt.
4: Ein Beitrag von Annette Kufner.
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4: Der Debütroman Paradise Garden von Elena Fischer war gleich ein Bestseller und stand 2023 auch auf der Longlist für den Deutschen Buchpreis. Jetzt ist mit Wirf einen Schatten der zweite Roman der in Mainz lebenden Autorin erschienen. Eingesprochen für das Hörbuch hat den Roman der Schauspieler Johann von Bülow.
9: Josef trank seinen Kaffee in kleinen Schlucken. Heiß, stark, schwarz und ohne Zucker. Als wäre er eine Strafe Gottes. Er wusste, dass es das letzte Mal war. Vor ihm lag ein Tag voller letzter Male.
10: Was bleibt Josef noch an diesem 24. Dezember 1963? Es ist der Tag, an dem Familien zusammenkommen, das Fest der Freude, des Miteinanders. Seine Frau Liz hat ihn vor einigen Monaten mit dem 4 Jahre alten Sohn verlassen. Seitdem gab es keinen Kontakt. Nun lebt er allein auf dem Hof in den Bergen, um den er sich immer weniger kümmert. Einmal noch die Kühe melken.
9: Josef strich jeder der Kühe über die Stirn und sprach leise mit ihnen. Dann setzte er sich auf den Schemel und machte sich beim ersten Tier an die Arbeit. Die Milch im Vormelkbecher war weiß und schön, ohne Flocken. Als er zu melken begann, glaubte er, ein leises Seufzen zu hören. Bevor er schließlich den Stall verließ, versorgte er die Kühe mit der dreifachen Ration Futter.
10: Schon auf den ersten Seiten fängt Elena Fischer uns ein, nimmt uns ein für diesen einsamen Mann, obwohl wir nicht viel von ihm wissen. Langsam blättert sie sein Leben auf. In Rückblenden erfahren wir von Liz, dem Sohn Samuel, von Ada, zu der er sich hingezogen fühlt. Und als Josef das Gewehr schon in der Hand hat, schickt sie ihm Birdie, eine junge Frau, fast noch ein Mädchen, auf der Flucht vor den Eltern. Ausgerechnet am heiligen Abend klopft sie vollkommen erschöpft bei ihm an. Das könnte kitschig sein, eine sentimentale Weihnachtsgeschichte. Nichts ist es weniger. Elena Fischer ist ganz bei ihren Figuren, erzählt ohne Pathos vom harten Bergbauernleben. Birdies Suche nach Selbstbestimmung. Die Annäherung ist schwierig.
9: Ab und zu begegneten sich ihre Blicke. Es lag etwas Unbestimmtes, Zufälliges in ihnen. Es war wie den Blick am Bahnsteig über die Mitreisenden schweifen zu lassen und mal hier, mal dort über ein Gesicht, eine Geste zu stolpern. Ihm war es recht. Ihre Wege würden sich ohnehin bald wieder trennen. Sie hatten nichts miteinander zu tun. Woher sie kam, wohin sie ging, spielte für ihn keine Rolle. Er hatte genug eigene Probleme.
10: Doch Josef und Birdie werden aneinander wachsen. Jeder für sich den Mut finden, weiterzugehen. In einer noch stark von klassischen Rollenbildern geprägten Welt. Birdie entdeckt die Fotografie für sich, will Fotografin werden und zieht weiter. Josef muss lernen, sich zu fragen, was er eigentlich will und sich befreien von dem Trauma, das der frühe Tod des Bruders in der Kindheit in ihm ausgelöst hat. Sich öffnen, auch für das eigene Kind, zu dem er in den ersten 4 Jahren kaum eine Beziehung aufbauen konnte. Endlich ruft er Liz an, beschließt, mit Samuel ein Baumhaus zu bauen.
9: Zum Abschied strich er Samuel über den Kopf. Der Junge kam näher zu ihm, schmiegte seine Wange in Josefs Hand. In dieser Geste lag eine ganze Welt. Vielleicht ist doch nicht alles verloren, dachte Josef.
10: Wie Elena Fischer die Lebenswelten ihrer Figuren beschreibt, ihre Sehnsüchte, ihre Suche nach dem richtigen Platz, nach der Liebe, ist bewegend. Und am Ende der Lektüre fällt der Abschied schwer. Wirf einen Schatten ist ein mit großem Einfühlungsvermögen erzählter Roman, der den Blick lenkt auf eine Zeit und eine Welt, die von heute aus betrachtet ziemlich unspektakulär erscheinen. Doch bei näherem Hinschauen sind die Dramen von damals auch Dramen von heute, Alltag. So entsteht Geschichte. Und davon erzählt Elena Fischer ganz famos.
4: Ein Beitrag von Katja Weise. Elena Fischers neuer Roman Wirf einen Schatten ist als Buch und Hörbuch bei Diogenes erschienen. 304 Seiten, 25 Euro. Diese Informationen und viele weitere Buchtipps finden Sie wie immer auch im Netz und zwar auf ndr.de/kultur.
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4: Erstmals seit 7 Jahren hat die Deutsche Bahn im ersten Halbjahr wieder einen Gewinn von fast 150 Millionen Euro erzielt. Im ersten Halbjahr 2025 waren es noch 760 Millionen Euro Verlust. Unser Gastautor ist heute Christoph Schwennecke, Politikchef bei T-Online. Er meint dazu:
11: Man muss sich die Augen reiben und die

0: Meldungen 2 bis 3 Mal lesen. Die Deutsche Bahn hat ihr Ergebnis innerhalb eines Jahres um fast 1 Milliarde Euro verbessert. Das ist die beste Nachricht seit langem und stellt eine Frage noch mal lauter, die schon bis zu dieser Bilanz unbeantwortet blieb. Warum um alles in der Welt hat Bundeskanzler Friedrich Merz den für die Bahn zuständigen Verkehrsminister Patrick Schnieder aus dem Kabinett geworfen bzw. zum Rücktritt genötigt? Und mit diesem Vorgang nicht nur die rheinland-pfälzische CDU, sondern die gesamte Partei angezündet. Die Antwort darauf bleibt Merz stur schuldig, intern wie öffentlich. Aber mit oder ohne Antwort. Friedrich Merz hat als Reformkanzler just in dem Moment den Rückhalt in seiner Partei verspielt, in dem er ihn dringend bräuchte. Weil die Wirtschaft abgesehen vom Hoffnungsschimmer bei der Deutschen Bahn weiter in freiem Fall ist, wären massive Strukturreformen jetzt dringend nötig. Das geht aber nur aus einer Position der Stärke heraus.
1: Kommentiert Christoph Schwennecke von T-Online. Die Augsburger Allgemeine verlangt, der neue Verkehrsminister Bilger müsse Konzernchefin Paller in die Pflicht nehmen.
2: Bevor es besser werden kann, müssen erst tausende Baustellen im Gleisnetz abgearbeitet werden. Baustellen sind aber der natürliche Gegner der Pünktlichkeit, wie der Hecht dem Karpfen. Bilger muss Paller deshalb darauf festnageln, dass zumindest die weichen Verbesserungen greifen. Dazu zählen mehr Sicherheit und Sauberkeit in Bahnhöfen und in den Zügen. Wer öfter mit dem Zug unterwegs ist, sieht jetzt mehr Putztrupps, die während der Fahrt sauber machen. Die Verspätung erträgt sich leichter, wenn der Unrat weggeräumt wird.
1: Im Nachrichtenpodcast Was jetzt der Zeit aus Hamburg wird die Frage aufgeworfen, ob ein Unternehmen in Bundesbesitz überhaupt schwarze Zahlen schreiben müsse.
3: Gewinne sind ja auch kein Selbstzweck. Die ermöglichen es, das Angebot zu verbessern. Die Bahn kann modernere Züge anschaffen, den Service verbessern, den DB-Navigator nutzerfreundlicher machen. Deshalb ist das grundsätzlich schon sinnvoll, wenn da Gewinne erzielt werden. Und es nicht so läuft wie Anfang der 90er Jahre, wo das Unternehmen wie eine Behörde geführt wurde, nicht auf die Kosten geachtet wurden und Schulden ohne Ende angehäuft wurden.
1: Aus Sicht der Badischen Zeitung aus Freiburg hat Bahnchefin Paller mit den schwarzen Zahlen einen Überraschungskuh gelandet.
2: Wobei der Konzern von höheren Kraftstoffpreisen profitierte, was Reisende in die Züge trieb. Eine mangelnde Nachfrage ist Pallers Problem nicht. Vielmehr muss sie sich mit hohen Kosten, dysfunktionalen Strukturen und über Jahrzehnte unterlassenen Investitionen herumschlagen. Noch nie waren die Fahrgäste so unzufrieden. Hier muss Paller Verbesserungen erzielen, ohne bei der Steigerung der Effizienz nachzulassen. Eine Herkulesaufgabe.
1: Das waren unsere Standpunkte, zusammengestellt von Ulrike Ufer.
4: Wenn man hier im Harz ist, da sind ganze Hänge kahl, Bäume sind abgestorben, das sind meistens die Fichten.
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0: Uhr mit Ronald Lessig. Die UEFA droht dem Weltverband FIFA offiziell mit einem WM-Boykott. Hintergrund ist der Plan von FIFA-Boss Infantino, einen Teil der kommerziellen Rechte an Weltmeisterschaften an private Investoren zu vergeben. Aus der Sportredaktion Tide Tedinger.
1: Die Entscheidung, so heißt es, sei einstimmig gefällt worden. Im Vorfeld hatte sich mit Tschechien zumindest ein Abweichler gezeigt. Jetzt aber ziehen offenbar alle 55 Mitgliedsverbände mit. Damit steigt der Druck auf FIFA-Boss Gianni Infantino beträchtlich, denn ein WM-Turnier ohne große Nationen wie beispielsweise Spanien, Weltmeister bei Männern und Frauen, Frankreich, England, Italien und Deutschland würde natürlich immens an sportlichem Wert verlieren. Die WM wäre deutlich weniger attraktiv für große Investoren.
0: Die Zahl der Hitzetoten in Deutschland ist offenbar auf einen Rekordwert gestiegen. Seit Jahresbeginn sind nach Schätzungen des Robert-Koch-Instituts fast 10.000 Menschen in Deutschland infolge hoher Temperaturen gestorben. In den meisten Fällen hätten Vorerkrankungen eine Rolle gespielt, hieß es. Der ehemalige Gesundheitsminister Lauterbach rief zu schnellem Handeln auf. Bewährte Konzepte wie Hitzeinformationsportale müssten flächendeckend eingeführt werden, um gefährdete Menschen zu erreichen. In der Region rund um Spaniens Hauptstadt Madrid entspannt sich die Lage bei den Waldbränden etwas. Ministerpräsident Sanchez mahnte allerdings, es gebe keine Entwarnung. In Frankreich stabilisiert sich die Situation in der Nähe von Bordeaux. In anderen Teilen Südeuropas kämpfen Einsatzkräfte dagegen weiter gegen neue Feuer, etwa auf der griechischen Insel Kreta. Auch in der Türkei sind neue Brände ausgebrochen. An der Grenze zur spanischen Exklave Ceuta sind tausende Menschen nahezu ungehindert aus Marokko auf europäisches Gebiet gelangt. Nach Medienberichten brach die Grenzsicherung zeitweise zusammen. Aus Rabat, Luca Kissel.
2: Bis zu 3000 Menschen sollen die Grenze bis zum Abend zu Fuß überquert haben. Zuvor waren in den vergangenen Tagen nach Angaben der Behörden bereits bis zu 2000 Migranten schwimmend in der Exklave angekommen. Ceutas Regierungschef Vivas spricht von einem humanitären und sozialen Notstand. Er fordert einen nationalen Notstand, den Einsatz des Militärs und eine einheitliche Leitung durch Madrid. Das spanische Innenministerium lehnt den Notstand ab, kündigt aber zusätzliche Kräfte an.
0: Das waren die Nachrichten. Das Wetter in Deutschland. Im Südwesten Schauer oder Gewitter, sonst wolkig und trocken bei 22 bis 13 Grad. Tagsüber heiter bis wolkig, einzelne Schauer bei 20 Grad an der Nordsee und 38 Grad in Niederbayern. Am Sonnabend teilweise heiter, im Süden und Osten Schauer bis 33 Grad. Am Sonntag heiter, im Süden einzelne Schauer bis 36 Grad. Es ist 1.03 Uhr.
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4: Nach wie vor bitte Achtung, Falschfahrer auf der A14 Leipzig-Nossen. Zwischen Döbeln-Ost und Nossen-Nord kommt Ihnen ein Falschfahrer entgegen. Fahren Sie äußerst rechts und überholen Sie nicht. Auf der A14 Leipzig-Nossen zwischen Döbeln-Ost und Nossen-Nord ist ein Falschfahrer unterwegs. Bitte Vorsicht in beiden Richtungen. A5 Basel Richtung Karlsruhe zwischen Bühl und Baden-Baden, 2 Kilometer Stau. Hier ist nach einem Unfall nur eine Spur frei. Nochmal die A5 Frankfurt Richtung Karlsruhe ist zwischen Heppenheim und Hemsbach bis 5 Uhr wegen Reparaturarbeiten gesperrt. Die A7 Fulda Richtung Würzburg ist zwischen Bad Brückenau-Volkers und Bad Brückenau-Wildflecken wegen einer Nachtbaustelle vorübergehend gesperrt. Die Umleitung führt über die U54. Die A12, Autobahn der Freiheit Frankfurt-Ost Richtung Berliner Ring, ist zwischen Briesen und Fürstenwalde-Ost wegen Bauarbeiten bis ca. 5 Uhr gesperrt. Außerdem die A71 Richtung Schweinfurt ist zwischen Arnstadt-Süd und Stadt-Ilm sowie zwischen Meiningen-Süd und Rentwertshausen wegen Tunnelwartungsarbeiten bis 6 Uhr gesperrt. Weiterhin gute Fahrt.
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4: Aus dem Studio des NDR in Hamburg und das mit Ben Wozny. Schön, dass Sie dabei sind. Die Hitze hat Europa in diesen Tagen wieder fest im Griff und es brennt weiter an vielen Stellen. In Frankreich sind die Brände laut Präsident Emmanuel Macron die heftigsten seit Ende des Zweiten Weltkrieges. Auch in Spanien, Portugal, England, Griechenland und der Türkei zeigt sich die europäische Karte gerade mit tiefen Brandherden. Die

0: vor Ort, wir von Deutschland über die Bundeswehr unterstützen. Auch das ist jetzt der Zeitpunkt, wo man wirklich helfen muss. Und dann muss man natürlich auch mit etwas Abstand sagen, wir müssen noch sehr viel mehr tun. Einmal, um den Klimaschutz nicht aus den Augen zu verlieren. Das ist ja im Augenblick in Deutschland, aber in ganz Europa, in Teilen der Welt so. Aber wir müssen eben auch sehen, es ist schon im vollen Gange und wir müssen uns auch besser anpassen, um die Katastrophen, die eintreten können, denen besser begegnen zu können.
1: Ja, Umweltminister Carsten Schneider sagt es ja auch, noch haben wir die Chance, unsere Umwelt besser vorzubereiten auf diese neue Realität. Eine Lösung sieht er ja etwa im Umbau der Wälder. Wie weit sind wir denn da in Deutschland? Wie gut sind wir aufgestellt in Sachen Waldbrandschutz?
0: Ja, wir sind ehrlich gesagt schon ganz schön gut aufgestellt. Aber das ist natürlich nicht die Antwort darauf, dass wir nicht noch mehr machen müssen. Aber bereits 2008, Sie haben ja gesagt, ich bin schon ziemlich lange im Umweltministerium, haben wir das erste Mal eine deutsche Klimaanpassungsstrategie gemacht. Und ich kann mich erinnern, dass wir sehr erklären mussten, warum wir das eigentlich in Deutschland tun müssen, weil es so aussah, dass wir doch gar nicht so sehr betroffen sind. Inzwischen ist sehr viel passiert und gerade auch beim Umbau der Wälder passiert sehr viel. Wir wissen, dass wir mehr Mischwälder brauchen. Wir müssen insgesamt nicht nur in den Wäldern mehr Wasser in der Landschaft halten. Überall da, wo es extrem trocken ist, da ist eben die Gefahr, dass es besonders verheerend brennt, auch größer. Deshalb ist der Umbau im vollen Gange, zusammen mit den Ländern, zusammen mit den Kommunen und zusammen auch mit den privaten Waldeigentümern.
1: Ja, angesichts dieser verheerenden Brände verlangt Carsten Schneider ja auch mehr Tempo beim Klimaschutz. Der Ausbau der erneuerbaren Energien müsse volle Vorfahrt bekommen, sagt er. Aber wie soll das gehen, wenn die Wirtschaft in Deutschland schwächelt und es in der Bundesregierung so hohe Priorität hat, erstmal die Konjunktur ans Laufen zu bringen, der Klimaschutz, man ja den Eindruck hat, dass manchmal eben eher hinten runterfällt?
0: Ja, und dann werden wir eben durch solche Ereignisse, das sind jetzt diese Brände, das kann ja im Winter oder im Herbst oder im Frühjahr können das Hochwasser oder Starkregen sein. Das erinnert eben daran, das ist keine Aufgabe, die man einfach beiseite schieben kann. Es ist ja verständlich, dass wir insgesamt und die Bundesregierung, die Landesregierung, wir in Europa auch unsere Wirtschaft wieder in Schwung bringen müssen. Das kann man ja gar nicht anders sehen. Es ist auch richtig, dass wir unsere Verteidigungsfähigkeit weiter nach vorne bringen müssen. Aber wer immer das mit dem Zwischenton sagt, na dann muss der Klimaschutz eben hinten anstehen, der ist ganz sicher sich falsch gewickelt und gefährdet die Möglichkeiten künftiger Generationen eben noch angemessen reagieren zu können. Und deshalb, wir haben gerade ja in dieser Woche die erneuerbaren Energiengesetzgebung weiter vorangebracht. Auch das ist ein Austarieren. Wie behalten wir das alles bezahlbar? Inzwischen haben wir 60% erneuerbare Energien. Das ist ja was, darauf können wir auch stolz sein. Das geht auch weiter. Aber das ist genau der Weg, der beschritten. Wir müssen anpassen, helfen, aber eben dann auch den längerfristigen Weg, den Klimaschutz nicht aus den Augen verlieren.
1: Ja, aber auf der anderen Seite werden ja auch gerade Subventionen für die Energiewende gekürzt. Da spricht Wirtschaftsministerin Katharina Reiche ja vom Ende eines rundum sorglosen Paketes, wenn es um die Reform des Erneuerbare-Energien-Gesetzes geht und von Überförderung. Also wie soll mehr Klimaschutz passieren, wenn andere in der Regierung so auf die Bremse steigen?
0: Naja, ich finde, das ist doch auch durchaus richtig. Wir müssen das ja alles bezahlbar halten. Es wird doch an anderen Tagen auch in der Republik darüber gesprochen, wie die Lebenshaltungskosten steigen. Dazu gehören die Energiekosten natürlich. Und deshalb haben wir keinen grundsätzlichen Dissens. Die Energiewende muss auch kostengünstiger gelingen. Das kann auch sein. Aber gerade in dem Energiepaket, das wir in dieser Woche im Kabinett hatten, haben wir 12 Gigawatt zusätzliche Onshore-Windenergie zusätzlich zu dem normalen Ausbaufahrt beschlossen, dass, und zwar nicht irgendwann, sondern direkt in den nächsten 2,5 Jahren. Ich finde, das zeigt, wir wollen nach vorne gehen, aber manchmal spitzt sich die Debatte eben gerade vor der Gesetzgebung etwas zu. Ich glaube, wir haben da ein ganz ordentliches Paket hingekriegt.
1: Die Kosten, die Herr Flossbart, die haben Sie jetzt schon mehrfach angesprochen. Der Deutsche Städtetag, der fordert jetzt angesichts eben auch dieser neuen Hitzewelle Bund und Länder auf, Klimaanpassungsmaßnahmen der Kommunen stärker finanziell zu unterstützen. Hauptgeschäftsführer Schuchart, der hat gesagt, es müssten bundesweit Milliardensummen investiert werden. Das könnten die Städte eben nicht alleine stemmen. Und die bestehenden Förderprogramme, so sagt er es auch, die reichten eben nicht aus. Können Sie denn da noch nachbessern? Wollen Sie da nachbessern? Gibt es da Geld genug noch dafür?
0: Wir haben schon vom Bundesumweltministerium aus sehr ausgeprägte Förderprogramme auch für die Klimaanpassung in Kommunen, beispielsweise ganz besonders für soziale Einrichtungen. Das hört sich jetzt an vielleicht wie ein Segment, aber es ist eben ein wichtiges Segment, weil besonders betroffene und wenig stabile Bevölkerungsgruppen davon betroffen sind.

0: Das fördern wir alles, aber diese Milliardenbeträge, die können wir nicht aufbringen. Und zwar, selbst wenn wir sie aufbringen, haben wir die verfassungsrechtliche Grundlage dafür nicht, weil dies alles Aufgaben von Bund, von Kommunen und Ländern sind. Und deshalb haben wir in dieser Bundesregierung im Koalitionsvertrag festgelegt, dass wir uns um eine neue Gemeinschaftsaufgabe Klimaanpassung kümmern wollen. Das braucht eine verfassungsändernde Mehrheit. Umweltminister Carsten Schneider hat angekündigt, dass wir jetzt die Gesetzgebung dafür vorbereiten. Und dann brauchen wir eben über die Koalition hinaus, also auch von Grünen und Linken, eine Unterstützung dafür, dass wir eine solche Verfassungsänderung in dieser Legislaturperiode hinbekommen.
1: Sagt Jochen Flassbart, Staatssekretär im Bundesumweltministerium. Unter den heißen Temperaturen leiden nicht nur viele Menschen, auch Tiere. Hund, Katze, Nutzvieh auf den Bauernhöfen, ja und sogar Pflanzen. Auch Äpfel können beispielsweise einen Sonnenbrand oder einen Hitzekollaps bekommen und das schädigt das Fruchtfleisch und macht das Obst schwer verkäuflich. Das wiederum stellt viele Apfelbauern vor Probleme. Franz Fanta hat einen von ihnen im mecklenburgischen Wittenburg getroffen.
2: Jakob Österreicher vom Obstgut Korsen ist in seiner Plantage bei Bordin unterwegs, pflückt einen Apfel vom Baum, einen mit Hitzeschaden.
3: Hier geht der Sonnenbrand leicht los und hier ist es verbrannt. Das heißt, die Fläche an der Stelle ist schon von Sonnenbrand befallen.
2: Die dunklen, verkrusteten Stellen sind damit ein Verlust für den Landwirt. Auf 100 Hektar baut Jakob Österreicher Tafeläpfel an. Möglicher Ertrag fast 3000 Tonnen. Vorausgesetzt, der Sonnenbrand hält sich in Grenzen. Österreicher setzt sich zur Wehr, kühlt seine Früchte aktiv herunter.
3: Ja, tatsächlich nutzen wir hier die Frostschutzberegnung, die wir sonst im Frühjahr nehmen, um unsere Blüten zu schützen gegen Frost. Können wir das jetzt wieder nutzen, um eben uns gegen die Hitze zu schützen?
2: Daten des Deutschen Wetterdienstes zeigen, die Wahrscheinlichkeit für Hitzewellen ist in den vergangenen 70 Jahren gestiegen. Die Anzahl der Tage mit 30 Grad und mehr hat sich verdreifacht. Hitzeschäden in der Landwirtschaft seien direkte Folgen des Klimawandels, so Agrarberater Rolf Hornig.
4: Der Sonnenbrand ist in allen Apfelbetrieben in Mecklenburg-Vorpommern ein Problem. Klimatisierende Beregnung ist sicherlich momentan das probate Mittel.
2: Grundwasser ist dafür nicht geeignet, scheidet wegen seines hohen Eisengehalts aus. Niederschlagswasser in einem System aus mehreren Teichen aufzufangen, bleibt für Jakob Österreicher die einzige Option.
3: Wenn das verbraucht ist, ist alle. Dann haben wir keine Chance mehr, uns weiterhin zu schützen, sei es gegen Frost oder gegen die Hitze an der Stelle.
2: Nur ausreichend Niederschläge können seine Ernte retten. Klar ist, die Hitze ist eine Gefahr für die Äpfel. Die Gegenmaßnahmen treiben die Kosten in die Höhe. Für die Apfelbauern und am Ende auch für die Verbraucher.
1: Und wir bleiben noch beim Thema Hitze und auch bei den Pflanzen, denn mitten im Sommer liegen trockene, gelb und braun verfärbte Blätter auf den Straßen. Das zeigt, wie sehr das Klima unseren Straßenbäumen zu schaffen macht. Allein Leipzig hat durch die Trockenheit in den letzten Jahren mehrere tausend Bäume verloren. Dabei sind Bäume nicht nur gern gesehene Schattenspender, kleine Parkanlagen können die Umgebungstemperatur sogar um bis zu 5 Grad senken. Wie es unseren Straßenbäumen in diesem Jahr geht und was jeder Einzelne tun kann, um den Bäumen in der eigenen Stadt zu helfen, erzählt Anne-Katrin Queck.
5: Andreas Roloff steht in einer Baumallee bei Meißen. Viele der Bäume haben trockene, verfärbte Blätter. Manche Kronen sind sogar stellenweise schon kahl. Das hat mit der anhaltenden Trockenheit zu tun. Sie ist aber nicht der einzige Grund, sagt Roloff, der als Seniorprofessor für Baumbiologie an der TU Dresden arbeitet.
6: Das ist eine Kombination aus Streusalzeinsatz im Winter. Das Streusalz ist noch im Boden und wird von den Bäumen jetzt aufgenommen und führt zu Blattschäden. Dann die Trockenheit führt zu Blattschäden und das zusammen verstärkt sich gegenseitig und führt zu einem vorzeitigen Blattfall und auch teils zum Absterben von Trieben.
5: Aber auch die Hitzewelle Ende Juli hat den Bäumen zugesetzt, sagt der Baumforscher.
6: Was an der Periode zuletzt so entscheidend war, waren die 40 Grad. Das haben wir bisher ja nur selten gehabt. Und da sieht man gerade den häufigen Baumarten Linde und Eiche an, dass sie an die Grenzen kommen und dann die Blätter verbrennen.
5: Trotzdem ist Roloff optimistisch. Die Lage bei den Straßenbäumen sei zwar angespannt, im Boden gäbe es aber noch Wasserreserven. Dadurch sei der Trockenstress nicht so heftig wie in den Jahren 2018 und 2019.
6: Was man mit Staunen nur zur Kenntnis nehmen kann, dass Bäume auch lernen, wenn ein Trockenjahr stattfindet. Dann sind im nächsten Jahr die Blätter kleiner, sie haben dickere Zellwände, die Jahrringe werden enger und die Zellwände auch dicker und damit fängt er an, sich darauf einzustellen.
5: Aber auch wir alle können etwas tun, um zu verhindern, dass unsere Straßenbäume durch Hitze und Trockenheit absterben. In Leipzig gibt es seit einigen Jahren das Projekt Leipzig gießt. In der dazugehörigen App sind die meisten Stadtbäume erfasst. Ziel ist, dass vor allem die Bäume gegossen werden, die es am meisten brauchen, erklärt Projektleiter Quentin Kügler.
7: Es bringt wenig, eine 100-jährige Eiche zu gießen. Es bringt aber sehr viel, zum Beispiel die 15-jährige Stadtlinde zu gießen, die direkt in der eigenen Nachbarschaft ist. Und deswegen sieht man in dieser App alle Bäume mit entsprechenden Informationen zum Standalter, zum Gießbedarf.
5: Mittlerweile nutzen etwa 2000 Menschen die Leipzig-Gießt-App. Allein im letzten Jahr wurden mehr als 600 Stadtbäume gegossen. Insgesamt hat Leipzig aber um die 60.000 Straßenbäume, im gesamten Stadtgebiet sogar weit über 100.000. Es ist also noch Luft nach oben. Deshalb hofft Quentin Kügler, dass noch mehr Leipzigerinnen und Leipziger auf das Projekt aufmerksam werden.
1: Stadtbäume leiden unter Trockenheit und Hitze. Das war ein Beispiel aus Leipzig.
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1: High Noon im Fußball. Wie nationale und internationale Dachverbände ihn organisieren, steht aktuell vor einer historischen Zerreißprobe. Die Europäische Fußballunion setzt FIFA-Präsident Gianni Infantino nach dessen Alleingang für einen WM-Investorendeal die Pistole auf die Brust. Die UEFA droht mit WM-Boykott. Eine Fußball-Weltmeisterschaft ohne europäische Teams, schwer vorstellbar, und es wäre wohl der Super-GAU für den internationalen Fußball. Gleichzeitig ist es das heftigste Druckmittel. Mein Kollege Markus Schubert hat darüber mit unserer Korrespondentin in Genf, mit Katrin Hondel, gesprochen und sie gefragt, hat der UEFA-Chef wirklich alle seine Verbände hinter sich?
9: Ja, das hat er. Also die Front der 55 UEFA-Mitgliedsverbände ist geschlossen. Das betont die UEFA gleich mehrmals in dieser Mitteilung nach der Dringlichkeitssitzung. Wir stehen als Einheit, heißt es da, einstimmig und unmissverständlich lehne man die Pläne von FIFA-Chef Gianni Infantino ab, die ja bekanntlich vorsehen, Eigentumsrechte an der WM oder anderen Wettbewerben an private Investoren aus dem Umfeld von US-Präsident Trump zu verscherbeln. Ja, und die UEFA geht da jetzt eben auf maximale Konfrontation, droht mit Boykott. Sollte Infantino seinen Plan durchziehen, sind die Europäer nicht mehr dabei. Keine UEFA-Nationalmannschaft wird an einem FIFA-Wettbewerb teilnehmen, solange diese Pläne existieren. Das steht so klipp und klar in der Erklärung. Also überraschend scharfer Gegenwind für Infantino, oder man könnte auch sagen 1:0 für Nyon gegen Zürich, UEFA gegen FIFA.
10: Schauen wir noch mal auf das, woran sich der Protest entzündet. Was genau plant FIFA-Boss Infantino und was hat er angekündigt?
9: Ja, also die FIFA oder Infantino will, Zitat, das volle wirtschaftliche Potenzial des Fußballs ausschöpfen. Zitat Ende. Sprich also noch mehr Kohle machen. Und zwar indem, wie es heißt, nochmal Zitat, sorgfältig ausgewählte Investoren Anteile an einer noch zu gründenden Tochtergesellschaft der FIFA erwerben sollen. Die soll dann den hübschen Namen FIFA Forward Enterprise bekommen, FFE. Ja, und jede Menge Geld für die weltweit 211 nationalen Fußballverbände ausspucken. Infantino nennt das Ganze eine einmalige Chance. Es komme drauf an, die kommerzielle Seite des Fußballs zu stärken, so Infantino. Ja, aber die Europäer sehen das eben anders, nämlich als Totalausverkauf, als Angriff auf den Fußball und nicht als Chance.
10: Was genau stört die UEFA daran, die ja auch den Fußball fleißig vermarktet?
9: Klar, eine Geldmaschine ist der Fußball schon lange, das wissen wir, aber private Miteigentümer. Und es ist da ja auch von einer Investmentfirma die Rede, die dem Bruder von Donald Trumps Schwiegersohn Jared Kushner gehört. Also mit dieser Idee hat Infantino den Bogen ja wohl absolut überspannt. Seine Nähe zu Trump, der Skandal um die nach einem Anruf von Trump zurückgenommene rote Karte bei der WM, dieser absurde FIFA-Friedenspreis für den US-Präsidenten, all das nervt ja viele schon sehr lange. Und jetzt kam eben auch noch dazu, das wird auch in der UEFA-Mitteilung nochmal betont, dass diese Investorenpläne von Infantino ja heimlich ausgehackt worden sind, ohne die Verbände einzubeziehen. Und dann ist ja auch noch eine Frist gesetzt worden, sagt ja oder nein bis zum 19. September. Das nennt die UEFA jetzt einen Zwangsakt, also Erpressung und Führungsversagen, davon ist auch die Rede. Die FIFA habe damit, nochmal Zitat, als Hüterin des Weltfußballs abgedankt, heißt es in der Mitteilung von der UEFA. Also diese Mitteilung ist ganz klar eine Kampfansage.
10: Katrin Hondel, wie kann dieser Machtkampf ausgehen, wenn die UEFA ihr Ding durchzieht? Wäre eine WM sportlich noch von Belang, wenn die Europäer nicht auflaufen?
9: Eher nicht, oder? Also hat man ja jetzt gerade bei der zu Ende gegangenen WM gesehen. Da waren, glaube ich, 6 Europäer unter den letzten 8. Ja. Also die Europäer sind klar das Schwergewicht im Weltfußball. Und darauf setzen sie ja jetzt auch mit ihrer Boykottdrohung. Weil in der FIFA haben sie natürlich keine Mehrheit, sind nur 55 von 211 Mitgliedern. Aber die Strategie ist natürlich klar. Und so hat das auch DFB-Präsident Bernd Neuendorf gesagt. Wenn die Top-Teams aus Europa nicht mehr dabei sind bei einer WM, dann ist so eine WM für private Investoren wohl auch nicht mehr interessant.
1: Katrin Hondl aus Genf über den Machtkampf UEFA gegen FIFA. In Niedersachsen stehen bald Kommunalwahlen an, ganz konkret am 13. September. Doch einige Kandidaten von der AfD werden nicht auf dem Wahlzettel stehen, auch wenn sie das gerne würden. Zum Beispiel der stellvertretende Landesvorsitzende der Partei, Stefan Bothe. Der wollte sich in Lüneburg zum Landrat wählen lassen, wurde aber nicht zugelassen. Amelia Wischnewski aus der Landespolitikredaktion in Hannover erklärt, was da gerade passiert in Niedersachsen.
11: Es gibt ein neues Gesetz, das wurde in diesem Frühjahr geändert mit der rot-grünen Regierungskoalition. Es besagt, dass der Verfassungsschutz erstmals Informationen teilen darf, die ihm über mögliche Kandidaten vorliegen. Hat also jemand, der sich zur Wahl stellt, rassistische Postings auf den sozialen Medien geteilt, hat eine Bewerberin sich verfassungswidrig geäußert? Das entscheidende Zauberwort ist hier ja die Verfassungstreue, denn in Niedersachsen gibt es seit langem eine Regel, Hauptverwaltungsbeamte wie eine Bürgermeisterin müssen garantiert auf dem Boden des Grundgesetzes stehen. Neu ist also lediglich, dass seit diesem Frühjahr beim Verfassungsschutz angefragt werden darf, wenn es Aufklärungsbedarf gibt, ob ein Kandidat womöglich nicht verfassungstreu ist. Die Entscheidung wird vor Ort getroffen von den sogenannten Wahlausschüssen. Diese Wahlausschüsse helfen den örtlichen Wahlleitern dabei, Wahlen zu organisieren. Dieses Gremium ist nicht gebunden an die Einschätzung des Verfassungsschutzes und untersteht auch nicht dem Innenministerium. Die Liste von als extremistisch eingestuften Parteien und Organisationen liegt uns vor. Die ist 15 Seiten lang. Da stehen Antifa-Gruppen genauso drauf wie als linksextrem eingestufte kurdische Gruppen oder andere als extremistisch eingestufte Bewegungen.
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1: Die Kindergärtnerin und Schriftstellerin Erika Schirmer wird heute 100 Jahre alt. Sie schrieb eines der bekanntesten Kinderlieder der DDR, Kleine weiße Friedenstaube.
12: Eine junge Kindergärtnerin streift im Jahr 1949 durch die kriegszerstörte Stadt Nordhausen in Thüringen. Vor wenigen Jahren musste Erika Mertke aus ihrer Heimat in Schlesien fliehen. Nun, in Nordhausen, bleibt sie vor einem Plakat stehen, das an einem kaputten Schaufenster klebt. Es ist eine Ankündigung für den Weltfriedenskongress in Paris. Das Plakatmotiv stammt von Pablo Picasso und zeigt seine später weltbekannte Friedenstaube.
13: Und da hatte ich auf einmal so die Idee, die Taube soll fliegen. Die Taube soll allen Frieden bringen.
12: Erika Schirmer, so heißt sie nach ihrer Hochzeit, singt den Kindern im Kindergarten von der kleinen weißen Friedenstaube vor. Von dort aus verbreitet sich das schlichte Lied in den 50er Jahren in der ganzen Republik. Die DDR braucht neue Kinderlieder, denn die alten Texte aus der Nazi-Zeit soll niemand mehr singen. Die Friedenstaube darf, was in der DDR die wenigsten durften, übers große Wasser fliegen. Das Lied erscheint in den Schulbüchern der DDR und wird auf Pioniernachmittagen rauf und runter gesungen. Alle kennen die Friedenstaube.
14: Ja, das kenne ich.
15: Ja, kennen Sie, ja? Wissen Sie auch, wer es geschrieben hat?
16: Nein.
14: Brecht?
16: Nee. Brecht war es nicht. Nicht? Brecht war es nicht.
12: Nein, nicht Bertolt Brecht. Sei es drum. Erika Schirmer arbeitet ab den 1970er Jahren als Pädagogin für Kinder und Jugendliche mit Behinderung. Hunderte Lieder schreibt sie für ihre Schützlinge. Und nicht nur das. Weil es in der DDR noch keine speziellen Lehrbücher für Sonderpädagogik gibt, schreibt Schirmer auch das noch selbst.
17: Lange warten, bis etwas entwickelt wird, was wir in der Arbeit im Moment brauchen. Ich finde immer, die Zeit haben wir nicht.
12: Selbst im hohen Alter schreibt Schirmer noch Gedichte, Geschichten und Lieder. Die Botschaft ihres bekanntesten Liedes ist aktueller denn je.
18: Den Erwachsenen möchte ich eine Botschaft mitgeben. Hütet den Frieden.
13: für unsere Kinder.
12: Heute lebt Erika Schirmer immer noch im Norden Thüringens, in der Nähe von Nordhausen. Geboren wird die Schöpferin eines der bekanntesten DDR-Kinderlieder am 31. Juli 1926. Heute vor 100 Jahren.

0: Der Stichtag war das von Mirjam Bennecke.
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2: Mit Stefanie Lavoie. Zum Thema WM-Boykott aller UEFA-Staaten haben Sie ja soeben das Gespräch unseres Moderators mit der Korrespondentin in Genf gehört. Ein weiteres Fußballthema hat unterdessen für nationale Schlagzeilen gesorgt, für positive allerdings. In der vergangenen Saison haben die 36 Clubs aus den beiden höchsten deutschen Spielklassen mehr Tickets verkauft als je zuvor. Zuschauerrekord. Matthias Merget kennt die Zahlen.
3: Im Schnitt kamen fast 35.000 Zuschauer pro Spiel der ersten und zweiten Liga. So viele wie nie zuvor. In der Bundesliga alleine waren es 41.562. Dies bedeutet einen Anstieg von 9% im Vergleich zur Saison davor. Wesentlichen Anteil an dieser Entwicklung haben die Rückkehr des 1. FC Köln und des Hamburger SV in die Bundesliga. Die durchschnittliche Auslastung der Stadien lag bei rund 96%. In der zweiten Liga kamen über 28.000 Fans im Schnitt zu den Spielen. Damit liegt man nur knapp hinter der spanischen und italienischen Liga.
2: Die zweite Liga startet in der kommenden Woche Freitag mit der Partie Bochum gegen Hertha BSC. Die erste dann drei Wochen später am 28. August mit dem Spiel Bayern München gegen Stuttgart. Der SV Werder Bremen geht in die neue Spielzeit mit verringerter Stadionkapazität. Anfang Juli war im Weserstadion ein Teil einer Tribüne im Oberrang eingestürzt. In den ersten drei Bremer Bundesliga-Heimspielen ab dem 5. September gegen Leipzig, Augsburg und Paderborn sind damit knapp 500 Plätze nicht nutzbar. Danach, so Hans-Jörg Otto, Geschäftsführer der Bremer Weserstadion GmbH, sollten dann alle Plätze wieder zur Verfügung stehen. Die deutschen Schwimmerinnen und Schwimmer haben in den vergangenen Jahren international einen enormen Schritt nach vorn getan. Bei der Europameisterschaft in Paris gibt's eine Reihe von Medaillenchancen. Lars Becker blickt voraus.
4: Los geht's bei der Schwimm-EM in Paris mit den ersten Entscheidungen im Wasserspringen und Synchronschwimmen. Im Mixed-Team-Wettbewerb Wasserspringen will die Mannschaft um die WM-Zweite Pauline Pfeiff zum Auftakt gleich die erste Medaille einsammeln. Auf europäischer Ebene, ohne das dominierende China, ohne die USA und Kanada, zählt das Team von Christoph Bohm in allen 13 Wettbewerben zu den Podiumskandidaten. Der Bundestrainer hofft auf 10 Medaillen. Gleich am ersten Tag hat auch Synchronschwimmerin Clara Bleier ihren ersten Auftritt. Im Duett mit Partnerin Maria Denis ist eine Medaille unrealistisch, aber am 3. August geht die erste deutsche Solo-Europameisterin Bleier als Titelverteidigerin und Goldkandidatin in die Entscheidung Freie Kür. Einen Tag später starten dann die Freiwasserwettbewerbe. Als Weltmeister über alle vier Strecken hat Florian Wellbrock im letzten Jahr Geschichte geschrieben. In Paris schwimmt Wellbrock nur im Freiwasser, hat aber seine Medaillenhoffnungen wegen krankheitsbedingter Trainingsausfälle auf ein Minimum zurückgeschraubt. In der Seine, die am Austragungsort weniger Strömung aufweist und sauberer ist als 2024 bei den Sommerspielen, gehören auch der Olympia-Zweite Oliver Klemet, Isabel Gose und Shootingstar Johannes Liebmann zu den Medaillenkandidaten. Das gilt auch für Iris Schmidbauer, die erste Europameisterin und Titelverteidigerin im Highdiving am zweiten Wochenende. In der letzten Woche steht dann mit den Beckenwettbewerben der EM-Höhepunkt an.
2: Geschwommen und gesprungen wird von heute an bis zum 16. August. Die Eishockey-Weltmeisterschaft der Männer im kommenden Jahr in Deutschland findet erneut ohne Russland und Belarus statt. Das gab der Eishockey-Weltverband bekannt. Begründet wurde die Entscheidung mit anhaltenden Sicherheitsbedenken und Bedenken hinsichtlich der sportlichen Integrität. Russland und Belarus sind seit Beginn des Angriffskrieges auf die Ukraine im Februar 2022 von allen Eishockey-Turnieren ausgeschlossen. Das Internationale Olympische Komitee hatte Anfang Juli die Sanktionen gegen die beiden Länder weitestgehend aufgehoben. Im Eishockey kommt es vorerst nicht dazu. Die nächste WM findet im Mai kommenden Jahres in Düsseldorf und Mannheim statt. Das Eröffnungsspiel steigt in der Fußballarena auf Schalke.
0: Das war der Sport mit Stefanie Lavoie. Sie hören die ARD-Infonacht und jetzt folgen die Nachrichten.
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5: Um 1.30 Uhr mit Ronald Lessig. Die Pläne von FIFA-Präsident Infantino zum Verkauf von WM.

0: Anteilen an Investoren stoßen auf immer mehr Kritik. Auch der Dachverband des nord- und mittelamerikanischen Fußballs CONCACAF stellte sich gegen das Vorhaben. Aus der Nachrichtenredaktion Peter Eichenberg.
1: Die 41 CONCACAF-Mitglieder kritisieren die Pläne deutlich. Anders als der europäische Fußballdachverband UEFA drohen sie aber nicht mit einem Boykott. Die UEFA hatte nach einer Sondersitzung erklärt, keine der 55 europäischen Nationalmannschaften werde an einem FIFA-Wettbewerb teilnehmen, sollte Infantino an seinen Plänen festhalten. Die FIFA müsse verbindlich zusagen, das Vorhaben vollständig aufzugeben und die WM niemals für Investoren zu öffnen. Die Weltmeisterschaft steht nicht zum Verkauf, hieß es wörtlich in der Erklärung der Europäer.
0: Der sogenannte Friedensrat, den die USA ins Leben gerufen haben, hat laut US-Präsident Trump eine Vereinbarung zur vollständigen Entwaffnung der Terrorgruppe Hamas im Gazastreifen erzielt. Trump schrieb auf seiner Plattform Truth Social von einem entscheidenden Schritt zu dauerhaftem Frieden und Sicherheit. Sobald die Entwaffnung abgeschlossen sei, würden sich die israelischen Streitkräfte zurückziehen, so Trump. Seit Oktober 2025 herrscht im Gazakrieg eine Waffenruhe. Es kommt aber immer wieder zu tödlichen Angriffen. Polens Ministerpräsident Tusk geht nach dem Einschlag einer offensichtlich russischen Rakete auf polnischem Gebiet von einem Versehen aus. Kanzler Merz warf Moskau dennoch Rücksichtslosigkeit und Eskalationsbereitschaft vor. Aus Warschau Paulina Milling mit Einzelheiten zu dem Vorfall.
2: Am Einschlagsort ist ein Krater entstanden, 10 Meter im Durchmesser und 5 Meter tief. Donald Tusk war persönlich vor Ort und er äußerte sich dazu. Er bezog sich auf die Militärexperten, die die Absturzstelle untersuchen. Nach deren Einschätzung, sagte Tusk, wiesen die Trümmerteile darauf hin, dass es wohl eine ballistische Rakete war, offenbar russischer Herkunft. Mit solchen Raketen greift Russland die Ukraine immer wieder an. Und es gab ja in der betreffenden Nacht einen massiven Angriff auf die Ukraine, auch im Westen des Landes, also in Polens Nähe. Wenn man jetzt etliche offizielle Statements zusammenfasst, hängt die Verletzung des polnischen Luftraums offenbar eher mit dem Angriff auf die Ukraine zusammen.
0: In der Region und um Spaniens Hauptstadt Madrid hat sich die Waldbrandlage etwas entspannt. Ministerpräsident Sanchez mahnte allerdings, es gebe keine Entwarnung. Nun sind aber auch andere Teile Südeuropas betroffen. Auf der griechischen Insel Kreta mussten tausende Urlauber in Sicherheit gebracht werden. Das Wetter in Deutschland. Im Südwesten gebietsweise Schauer oder Gewitter, sonst trocken bei 22 bis 13 Grad. Tagsüber heiter bis wolkig, einzelne Schauer bei bis zu 20 Grad an der Nordsee und 38 Grad in Niederbayern. Am Sonnabend heiter, im Süden und Osten Schauer bis 33 Grad. Am Sonntag heiter bis sonnig, im Süden einzelne Schauer bis 36 Grad. Das waren die Nachrichten.
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4: Mit einer Entwarnung auf der A14 Leipzig-Nossen. Kein Falschfahrer mehr zwischen Döbeln-Ost und Nossen-Nord. Entwarnung auf der A14 Leipzig-Nossen. Kein Falschfahrer mehr zwischen Döbeln-Ost und Nossen-Nord. Kommen Sie sicher an Ihr Ziel.
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4: Mit Ben Wotzny, hallo. Wer sich bislang bei der Arztwahl an der Empfehlung der Zeitschrift Focus orientiert hat, sollte womöglich umdenken. Focus Gesundheit gibt jährlich eine nach Fachbereichen geordnete Ärzteliste raus. Wer dort aufgelistet ist, kann ein Siegel bekommen, das dann einen sogenannten Top-Mediziner, eine Top-Medizinerin oder eine sogenannte Focus-Empfehlung ausweist. Jetzt hatte eine Klage der Wettbewerbszentrale vor dem Bundesgerichtshof erfolgt, die zeigen sollte, dass es für die Siegelvergabe keine sachgerechten Kriterien gebe. Die Wettbewerbszentrale ist ein eingetragener Verein, der sich nach eigenen Angaben für fairen Wettbewerb einsetzt. Mitglied sind viele Kammern und Verbände. Aus der ARD-Rechtsredaktion Max Bauer.
5: Die Zeitschrift Focus gibt jährlich Ärztelisten heraus. Zusätzlich können Ärztinnen und Ärzte das Siegel Top-Mediziner bzw. Focus-Empfehlung bekommen. Wenn Ärztinnen und Ärzte 2.000 Euro an Focus zahlen, können sie mit einem Empfehlungssiegel für sich werben. Die Wettbewerbszentrale, ein Verein der deutschen Wirtschaft, der sich für fairen Wettbewerb einsetzt, hält die Siegelvergabe für unzulässig und hat gegen die 2020 und 2021 vergebenen Siegel geklagt. Mit denen würde Focus einen falschen Eindruck erwecken, nämlich, dass hinter der Siegelvergabe eine objektive Prüfung durch eine neutrale Stelle stehe. Das Siegel gleiche einem Prüfzeichen, wie man es beispielsweise von der Stiftung Warentest kennt. Vor dem obersten deutschen Zivilgericht, dem Bundesgerichtshof, hatte die Wettbewerbszentrale nun Erfolg. Thomas Koch, Vorsitzender Richter des ersten Zivilsenats am BGH.
6: Wir haben entschieden, dass bei einer entgeltlichen Bereitstellung von Testsiegeln an Ärztinnen und Ärzte zu Werbezwecken strenge Anforderungen an das zugrunde liegende Testverfahren und die Gestaltung der Siegel zu stellen sind.
5: Diese strengen Anforderungen sollten die Verbraucher beim wichtigen Thema Gesundheit schützen.
6: Bei gesundheitsbezogener Werbung sind mit Blick auf das hohe Schutzgut der Gesundheit besonders strenge Anforderungen an die Richtigkeit und Klarheit einer Werbeaussage zu stellen. Für gesundheitsbezogene Testlogos bedeutet das, dass insoweit sowohl hinsichtlich des zugrunde liegenden Testverfahrens als auch hinsichtlich der Gestaltung der Testlogos strengen Anforderungen unterliegen.
5: Vor dem Oberlandesgericht München hatte Focus noch Recht bekommen. Aber die Vorinstanz habe einen wichtigen Punkt übersehen. Nämlich, dass die Focus-Ärztesiegel vor allem auf subjektiven Einschätzungen beruhen, auf Empfehlungen und Selbsteinschätzungen der Ärzte.
6: Nach den Feststellungen des Berufungsgerichts beruhen die Testurteile unter anderem auf Empfehlungen von Arztkollegen, Selbstauskünften der Ärzte über ihre Behandlungsleistung und Patientenbewertungen. Die Testlogos lassen aber nicht erkennen, auf Grundlage welcher Kriterien das Testurteil zustande gekommen ist und auf wessen subjektiven Einschätzungen es beruht.
5: Der subjektive Charakter der Testlogos sei also nicht klar erkennbar. Es werde nicht deutlich, auf welche Kriterien es bei dem Testurteil ankomme und wie es genau dazu kommt, dass ein Arzt eine Focus-Empfehlung erhält. Deshalb könnten die Focus-Ärztesiegel als irreführend bewertet werden.
6: Sollten die Testlogos irreführend sein, dann hat die Beklagte dadurch, dass sie Ärzten diese Logos zu Werbezwecken zur Verfügung gestellt hat, die Gefahr der Irreführung von Verbrauchern begründet und damit gegen das wettbewerbsrechtliche Irreführungsverbot verstoßen.
5: Ob Focus das tatsächlich getan hat, muss jetzt die Vorinstanz, das OLG München, noch einmal genau prüfen. Dabei muss es die strengen Vorgaben des Bundesgerichtshofs beachten. Man kann daher wohl sagen, dass die Focus-Ärztesiegel in der bisherigen Form und nach dem bisherigen Verfahren wahrscheinlich nicht mehr zulässig sind. Entschieden hat der BGH auch, dass es nicht gegen die Pressefreiheit verstößt, wenn bei Gesundheitswerbung strenge Anforderungen gelten.
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7: Wer wissen will, welche Daten die Schufa über ihn speichert, kann Auskunft darüber verlangen. Allerdings gibt es eine Art Schattendatenbank, über die Schufa keine Auskunft gibt. Vor gut zwei Wochen haben NDR, WDR und SZ erstmals über diese Datenbank berichtet. Dort sammelt die Schufa unbemerkt von der Öffentlichkeit historische Daten, wie es heißt, von Verbraucherinnen und Verbrauchern bis zu 10 Jahre zurück. Seither fordern Verbraucherschützer, aber auch Politiker, dass die Schufa diese sensiblen Daten offenlegen soll und zahlreiche Betroffene verlangen Auskunft. Doch die Schufa sagt weiterhin nein. Peter Hornung berichtet.
8: Wollen Sie wissen, was die Schufa an historischen Daten über Sie speichert? Fragt man Menschen auf der Straße, dann ist das Meinungsbild ziemlich klar.
9: Also es würde mich ja definitiv interessieren, auch wie weit in die Vergangenheit zurück es diese Daten gibt.
10: Wir haben in Deutschland ein Datenschutzgesetz, aber meine Daten gehören mir. Das heißt, ich habe auch ein Recht zu erfahren, was denn wo für welche Daten gespeichert und zu welchem Zweck.
8: Trotzdem ist die Schufa anscheinend noch immer davon überzeugt, dass es keinen Menschen interessiert, was es an solchen veralteten Daten über ihn noch gibt.
11: Verbraucherinnen und Verbraucher wollen vor allem wissen, wie es aktuell um ihre Bonität steht und welche Daten Einfluss auf ihren Score haben.
8: Schrieb sie zunächst. Die historischen Daten hätten aber keinen Einfluss auf die aktuelle Bewertung, also blieben sie unter Verschluss. Jetzt, 2 Wochen nachdem die Schattendatenbank öffentlich wurde, heißt es noch immer lapidar.
11: An unserer bereits an Sie kommunizierten Position hat sich nichts geändert.
8: In dieser Schattendatenbank ist das Zahlungsverhalten nahezu aller Erwachsenen in Deutschland gespeichert, bis zu 10 Jahre zurück. Auch manches unangenehme, unbezahlte Rechnungen, die beim Inkasso landeten, Pfändungen, Privatinsolvenzen. Sie habe ein Recht, das zu speichern, sagt die Schufa, aber gleichzeitig auch das Recht, nicht offenzulegen, was sie da speichere. auch wenn viele unabhängige Datenschutzjuristen das anders sehen. Marco Blocher vom Europäischen Zentrum für digitale Rechte NEUP, einer Nichtregierungsorganisation in Wien.
12: Eine betroffene Person, die Auskunft bei der Schufa beantragt, muss diese Daten bekommen. Keine der Ausnahmen, die im europäischen Datenschutzrecht denkbar sind, greift hier.
8: Es gäbe tatsächlich viele Menschen, die wissen wollten, was in der Schattendatenbank über sie steht. Das sagt Matthias Spielkamp von der gemeinnützigen Organisation Algorithm Watch.
13: Wir haben ein Auskunftsformular angeboten, bei dem explizit aufgefordert wird, dass die Schufa auch die Daten rausrückt, die in der Schattendatenbank sind.
8: Allein über dieses Formular hätten bislang mehr als 500 Menschen die Schufa zur Auskunft aufgefordert.
13: Das zeigt ja nun sehr eindeutig, dass sehr viele Menschen Interesse daran haben.
8: Auch im Bundestag ist man übrigens der Ansicht, dass die Wirtschaftsauskunftei ihr jüngst gegebenes Transparenzversprechen genauso bei den historischen Daten einlösen sollte. Wichtig sei zwar, was eine dazu laufende Untersuchung des hessischen Landesdatenschutzbeauftragten ergebe, sagt Sebastian Steinicke, Verbraucherschutzbeauftragter der CDU-CSU-Bundestagsfraktion.
14: Aus Sicht von Verbraucherinnen und Verbrauchern ist aber auch besonders wichtig, dass sie wissen, was mit ihren Daten geschieht. Hier ist aus meiner Sicht die größtmögliche Transparenz seitens der Schufa herzustellen.
8: Die Schufa sei zur vollständigen Auskunft verpflichtet, so Lukas Benner von den Grünen.
15: Auskunftsrechte funktionieren gerade nur, wenn nicht der Auskunftspflichtige selber entscheidet, was er sagt und was er eben nicht sagt.
8: Die Schufa verkenne das grundsätzliche Ziel von Datenschutz.
15: Und das heißt nämlich Datensouveränität. Und das bedeutet Datenkontrolle.
8: Kein Zweifel, auch der politische Druck auf die Schufa nimmt zu, die Daten offenzulegen.
7: Die Schufa und ihre Schattendatenbank. Es ist ein Koloss, der sich da zur Stunde durch Hamburg schiebt. Auf über 1000 Rädern bewegt sich eine neue Eisenbahnbrücke zu ihrem Bestimmungsort im Stadtteil Altona. Die Sternbrücke ist ein zentrales Bauteil der Verkehrsinfrastruktur und seit Jahren ein ebenso wichtiges wie emotionales Bürgerthema in der Hansestadt. Nun steht die neue Brücke kurz vor der Fertigstellung. Ein bisschen wird es aber noch dauern, denn es musste ein ungeplanter Stopp eingelegt werden. Die Arbeiten wurden für einige Stunden pausiert. Mein Kollege Peter Kleffmann war vor Ort in Altona. Von ihm wollte ich wissen, warum sich der Transport verzögert hat.
16: Ja, das lag daran, dass die Sternbrücke ja im Prinzip über eine normale Straße geführt wird, so ungefähr 300 Meter lang. Und die muss natürlich präpariert werden, weil die Brücke selber wiegt 3700 Tonnen, dann nochmal die Transportfahrzeuge. Das heißt, die normale Straße, da ist es mit Stahlplatten ausgelegt. Und der Chef der holländischen Transportcrew, der hat gesagt, das ist ihm noch nicht gut genug, da muss nochmal nachgebessert werden. Ja, und dann kam das Arbeitsrecht dazu, das heißt, diese Verzögerung hätte dazu geführt, dass die Arbeitscrew so lange arbeitet, dass es irgendwann nicht mehr gegangen wäre. Und ich sag mal, übermüdet, so einen Riesenkoloss zu transportieren und zu steuern, das wollte doch dann keiner riskieren. Da hat man gesagt, wir ziehen die Pausen vor und dann soll es weitergehen.
7: Dieser Koloss, du hast es gesagt, 108 Meter lang, 21 Meter breit, 3700 Tonnen schwer. Wie viel Zentimeterarbeit und Fingerspitzengefühl ist auch notwendig, um so etwas an die richtige Stelle zu bringen? Und wie funktioniert das überhaupt?
16: Also das ist natürlich wirklich erstmal atemberaubend, muss man sagen. Wenn man daneben steht und teilweise kann man wirklich in unmittelbarer Nähe an dieser Brücke stehen, wenn die vorbeifährt, das ist schon wirklich ein Wow-Effekt. Also der Abstand zu den Häusern, der ist mal größer, mal weniger, aber ganz knifflig ist es tatsächlich an einer Stelle in einer Häuserschlucht. Da ist tatsächlich rechts und links nur 30 Zentimeter Platz. Das ist wirklich natürlich nicht viel bei so einem Koloss. Und da ist dann schon eine kleine Fehlbewegung, die kann dann schon dazu führen, dass die Brücke eine Hauswand touchiert und das will man natürlich auf jeden Fall vermeiden, zumal die Bewohner in ihren Häusern bleiben durften. Das war tatsächlich etwas umstritten, weil natürlich, wenn da irgendwas ist, weder Polizei noch Feuerwehr in die Häuser können, wenn da so eine 108 Meter Brücke vor der Tür ist, aber die dürfen drin bleiben und dann darf natürlich auch nichts passieren. Gesteuert wird das tatsächlich von einem Mann und der hat so ein Joystick, so ein Steuergerät auf so einem Schwertransporter, der hat tatsächlich 1088 Räder, die tatsächlich synchron gesteuert werden und dann diese schwere Brücke bewegen. Das ist absolute Präzisionsarbeit.
7: Irgendwann wird die Sternbrücke dann auch an ihrem Platz sein. Welche Bedeutung hat sie auf der einen Seite für die Stadt Hamburg? Es ist von einer neuen Landmarke die Rede. Und auf der anderen Seite auch, um es ein bisschen größer zu machen, auch als Symbol für eine bessere Infrastruktur in Deutschland.
16: Also dieser ganze Austausch, der war in Hamburg schon sehr umstritten, muss man sagen. Die alte Sternbrücke, die sah halt einfach schön aus. Die war 100 Jahre alt, die war genietet, die hatte Flair. Darunter gab es Kultclubs, Musikclubs, Buden und so weiter. Und da gab es ja schon einen riesen Aufschrei. So, und die neue Brücke, das ist halt wirklich ein Koloss, muss man sagen. Die ist halt viel länger, damit sozusagen der Freiraum unter der Brücke größer ist, damit da nicht wieder Stützen im Straßenraum stehen. Die ist wahnsinnig hoch, weil dadurch riesige Bögen sein mussten und dadurch, dass auch noch Lärmschutzvorschriften eingehalten werden mussten, gibt es einen riesen Lärmschutzriegel. Also Landmarke in der Tat und für viele hier jetzt schon ersichtlich, das wird ein echter Brocken, der das Flair schon dort in der Gegend verändern wird. Ja, verkehrstechnisch ist das Ding wirklich sehr wichtig. Also Fernverkehr, viele Routen Richtung Skandinavien, Dänemark, Sylt, Kiel laufen darüber. Aber auch viele S-Bahnen, muss man sagen. Insgesamt 900 Züge, die da täglich diese Brücke passieren werden. Das ist natürlich schon ganz wichtig. Und ja, das ging einfach mit der alten Brücke nicht mehr. Deswegen wird hier auch Gas gegeben. Anfang September soll das Ganze übrigens fertig sein und dann sollen die Züge auch wieder rollen.
4: Peter Kleffmann war das über den Transport der neuen Sternbrücke in Hamburg.
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4: Seit Tagen beschäftigen die Investorenpläne von FIFA-Präsident Gianni Infantino nicht nur Fußballfans. Die WM-Rechte an private Investoren zu verkaufen, da hört es auch für viele, die es nicht mit König Fußball halten, auf. Die Europäische Fußballunion droht dem Weltverband nun mit maximaler Eskalation. WM-Boykott der Europäer, sollte die FIFA ihren angekündigten Investorendeal tatsächlich durchziehen. David Luding beantwortet die Frage, welche Schlagkraft diese Drohung hat.
17: Ja, also ich glaube schon eine sehr große. Die UEFA ist nicht nur der Kontinentalverband, der bei Frauen- und Männer-WM mit Abstand die meisten Teilnehmer stellt, sondern auch der, dessen Teams in der Regel die Turniere entscheiden. Bei der gerade zu Ende gegangenen WM waren zum Beispiel 6 der 8 Viertelfinalisten aus Europa. Sieger am Ende bekanntlich Spanien. Ohne Europa würde die WM also massiv an Reiz verlieren. Und ich glaube schon, dass das auch immensen Druck auf FIFA-Boss Infantino ausübt. Denn der will mit dem Fußball ja offenbar noch mehr Geld verdienen. Und ohne die Europäer dürfte das schwierig werden. 2018 gab es übrigens schon einmal den Fall, dass Infantino Pläne hatte, mit einer Investorengruppe einen Milliardendeal abzuschließen. Da ging es damals um die Schaffung neuer Wettbewerbe. Geworden ist daraus nichts, weil sich die UEFA quergestellt hat.
4: Einen Wettbewerb ohne Europäer kannst du in die Tonne treten. Das sage nicht ich, sondern Bayern-Ehrenpräsident Uli Hoeneß, also einer, der was zu sagen hat im Fußball und der sich auch traut, das zu tun. Der Streit zwischen UEFA und FIFA eskaliert und Markus Tepper, der kommentiert.
18: Es ist die maximale Eskalation. Keine bloße Drohung, sondern eine Kampfansage der UEFA an die FIFA. Einstimmig erklären die 55 Mitgliedsverbände der UEFA, nicht an FIFA-Wettbewerben teilzunehmen, solange die Investorenpläne auf dem Tisch liegen. Und zwar nicht nur für jetzt oder ein, zwei Jahre. Nein, die UEFA fordert von Gianni Infantinos Weltfußballverband die verbindliche Zusicherung, dass sich die FIFA ihre Führung oder Wettbewerbe niemals wieder für privates Eigentum öffnen werden. Niemals, das klingt schon ziemlich endgültig und lässt wenig, sehr wenig Spielraum für Verhandlungen oder gar Deals. Danach hatte es nämlich gerochen, seitdem Gianni Infantino nach der ersten Entrüstungswelle die Wogen am Mittwochabend versucht hatte zu glätten, indem er seinen offenbar ziemlich ausgefeilten Investorendeal als Teil eines demokratischen Prozesses verkaufte, während er nebenbei verbal mit den Dollarbündeln wedelte. Zumindest bei den europäischen Fußballverbänden fand das keinen Anklang. Die Boykottdrohung ist einstimmig und ultimativ und sie könnte die Statik des Investorenplanes tatsächlich zum Einsturz bringen. Denn ohne die fußballerischen Schwergewichte aus Europa sind FIFA-Turniere immer noch sportliche B-Ware. Denn bei den zurückliegenden WM-Turnieren kam mehr als die Hälfte der Viertelfinalisten aus Europa, sowohl bei den Männern als auch bei den Frauen. Und sollte die Boykottdrohung der UEFA ab sofort gelten, könnte bereits die Frauen-WM im kommenden Jahr ohne Teams aus Europa eine sportlich ziemlich öde Veranstaltung werden. Dies möge die sportpolitische Vernunft hoffentlich am Ende verhindern. Denn wenn es eine Lehre aus Boykotten gibt, dann die, dass am Ende vor allem die Sportlerinnen und Sportler die Leidtragenden sind. Und noch eins zur Klarstellung. Die UEFA spricht in ihrer Entscheidung von sportlichen Vermächtnissen und auch davon, dass es Dinge gibt, die zu wichtig sind, um sie zu verkaufen. Das ist richtig und mag auch ehrlich gemeint sein. Zur Wahrheit gehört aber auch, dass die UEFA mit ihrer Fußball-EM und der Champions League selbst zwei hochkommerzialisierte, erfolgreiche Wettbewerbe in ihrem Portfolio hat und deswegen die Boykottdrohung vielleicht auch dem Zweck diente, auf Sicht die eigenen kommerziellen Interessen zu schützen.
4: Die Meinung war das von Sportjournalist Markus Tepper.
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0: Wir kommen zur Kunst, genauer gesagt zur Malerei. Otto Greiner mag nicht so bekannt sein wie Albrecht Dürer oder Paul Klee, aber der Schüler von Max Klinger gilt als ein bedeutender Vertreter des Symbolismus. Eine seiner Zeichnungen aus dem Bestand der staatlichen Kunstsammlungen Dresden war nach dem Ende des Zweiten Weltkrieges, wie viele andere Werke, verloren gegangen. Jetzt wurde sie im Archiv der Getty-Sammlung in Los Angeles gefunden. Im Herbst geht sie zurück nach Dresden. Reinhard Spiegelhauer mit der ganzen Geschichte.
1: In Lost, Found, Returned steht eine einzige Zeichnung im Mittelpunkt. In einer Vitrine am Ende eines vielleicht 20 Meter langen Ausstellungsganges. Titel der etwa 55 mal 40 Zentimeter großen Zeichnung von Otto Greiner, stehender männlicher Rückenakt.
2: Soweit wir wissen, wird die Zeichnung hier zum ersten Mal ausgestellt. Greiner war ein außergewöhnlicher Zeichner. Wir sehen hier feine Schraffuren, präzise Federarbeit und Weißhöhungen in Kreide.
1: Nancy Arm ist Leiterin des Bereichs Forschung und Wissensentwicklung am Getty Research Institute, kurz GRI. Als die Zeichnung vor 10 Jahren mit einer gestifteten Sammlung ins GRI kam, war sie zunächst einfach ein Werk unter vielen, landete im Archiv. Bis sich im vergangenen Jahr die staatlichen Kunstsammlungen Dresden meldeten. Es handle sich wahrscheinlich um ein verschollenes Werk aus dem Kupferstichkabinett. Das hatte die Zeichnung 1892 gekauft, zumindest laut Inventarbuch jener Zeit. Der Eintrag ist auf einer Tafel der Ausstellung als Faksimile reproduziert.
3: Der Eintrag enthält bereits alle Angaben, die wir heute erwarten. Titel, Künstler, Materialien, Technik, aber auch Querverweise in die Sammlung und die Herkunft. Der Kauf Preis war 20 Mark.
4: In this case 20 Marks.
1: Sandra van Ginhoven ist Leiterin des Getty Provenance Index, einer der weltweit wichtigsten Datenbanken zur Erforschung der Besitzgeschichte von Kunstwerken.
2: Viele fragen, warum wussten wir nichts von der Kriegsverlustgeschichte, als das Werk zu uns kam? Die Hinweise waren verstreut, manches online, anderes in gedruckten Katalogen, in verschiedenen Sprachen, Titeln und sogar Größenangaben.
1: In Dresden hatten die dortigen Provenienzforscher von einer Privatperson einen Hinweis bekommen, die Greiner Zeichnung sei möglicherweise im GRI. Der Beginn einer internationalen Zusammenarbeit und Recherche. Denn auf dem Original findet sich keine Inventarnummer aus Dresden. Sie wurde ursprünglich wohl auf einem nicht mehr vorhandenen Rahmen aufgebracht.
2: Entscheidend war ein Katalog von 1900 mit einer Abbildung der Zeichnung samt einem markanten Tintenfleck, der wie ein Ausrufezeichen aussieht.
1: Dieser Fleck beweist letztlich, dass es sich tatsächlich um die 20-Mark-Zeichnung des Kupferstichkabinetts handelt. Aber wie kam sie nach Los Angeles und ins GRI? Das Kupferstichkabinett hatte seine Sammlung im Zweiten Weltkrieg aus Dresden ausgelagert, um sie vor Kriegsschäden zu schützen. Als man nach dem Krieg Inventur machte, waren viele Werke nicht auffindbar, darunter die Greiner-Zeichnung.
3: 2001 tauchte die Zeichnung erstmals wieder auf, bei einer Auktion in Berlin. Eingeliefert hatte sie ein finnischer Kunsthändler, was auch die Annahme stützt, dass sie möglicherweise den Weg über sowjetisches Gebiet nahm.
1: Aus der Sowjetunion kam Otto Greiners stehender männlicher Rückenakt nach Finnland, über die Auktion in Berlin nach New York, dann zu einem Sammler nach Los Angeles und schließlich ins GRI. Im Nachhinein scheint das alles ganz klar, doch Provenienzforschung ist langwierige Detektivarbeit. Im Oktober soll der stehende männliche Rückenakt von Otto Greiner nun nach Dresden zurückkehren. Auf die Frage, ob das genauso unumstritten wäre, wenn es um eine Zeichnung von Albrecht Dürer, Adolf von Menzel oder Max Beckmann ginge, antwortet Nancy Arm. Diplomatisch.
2: Unsere Aufgabe ist es, Kunst verantwortungsvoll zu bewahren. In diesem Fall war die Rückgabe an den rechtmäßigen Ort eindeutig die richtige Entscheidung.
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0: Erstmals seit 7 Jahren hat die Deutsche Bahn im ersten Halbjahr wieder einen Gewinn von fast 150 Millionen Euro erzielt. Im ersten Halbjahr 2025 war es noch ein Verlust von 760 Millionen Euro. Unser Gastautor ist heute Christoph Schwennicke, Politikchef bei T-Online. Er meint dazu:
6: Man muss sich die Augen reiben und die Meldungen 2 bis 3 Mal lesen. Die Deutsche Bahn hat ihr Ergebnis innerhalb eines Jahres um fast 1 Milliarde Euro verbessert. Das ist die beste Nachricht seit langem und stellt eine Frage noch mal lauter, die schon bis zu dieser Bilanz unbeantwortet blieb. Warum um alles in der Welt

0: hat Bundeskanzler Friedrich Merz den für die Bahn zuständigen Verkehrsminister Patrick Schnieder aus dem Kabinett geworfen bzw. zum Rücktritt genötigt. Und mit diesem Vorgang nicht nur die rheinland-pfälzische CDU, sondern die gesamte Partei angezündet. Die Antwort darauf bleibt Merz stur schuldig, intern wie öffentlich. Aber mit oder ohne Antwort. Friedrich Merz hat als Reformkanzler just in dem Moment den Rückhalt in seiner Partei verspielt, in dem er ihn dringend bräuchte. Weil die Wirtschaft abgesehen vom Hoffnungsschimmer bei der Deutschen Bahn weiter in freiem Fall ist, wären massive Strukturreformen jetzt dringend nötig. Das geht aber nur aus einer Position der Stärke heraus.
1: Kommentiert Christoph Schwennecke von T-Online. Die neue Presse aus Coburg schreibt mit Blick auf die Schwachstellen der Deutschen Bahn:
2: Das Netz muss digitalisiert, Baustellen müssen abgearbeitet und die Flotten erneuert werden. Doch das ist nur die eine Seite der Medaille. Auch die Politik ist in der Pflicht. Die Möglichkeiten der Einflussnahme hat Ex-Bundesverkehrsminister Patrick Schnieder nicht ausgeschöpft. Sein Nachfolger könnte es besser machen.
1: Die Augsburger Allgemeine verlangt, der neue Verkehrsminister Bilger müsse Konzernchefin Paller in die Pflicht nehmen.
2: Bevor es besser werden kann, müssen erst tausende Baustellen im Gleisnetz abgearbeitet werden. Baustellen sind aber der natürliche Gegner der Pünktlichkeit, wie der Hecht dem Karpfen. Bilger muss Paller deshalb darauf festnageln, dass zumindest die weichen Verbesserungen greifen. Dazu zählen mehr Sicherheit und Sauberkeit in Bahnhöfen und in den Zügen. Wer öfter mit dem Zug unterwegs ist, sieht jetzt mehr Putztrupps, die während der Fahrt sauber machen. Die Verspätung erträgt sich leichter, wenn der Unrat weggeräumt wird.
1: Im Nachrichtenpodcast Was jetzt der Zeit aus Hamburg wird die Frage aufgeworfen, ob ein Unternehmen in Bundesbesitz überhaupt schwarze Zahlen schreiben müsse.
3: Gewinne sind ja auch kein Selbstzweck. Die ermöglichen es, das Angebot zu verbessern. Die Bahn kann modernere Züge anschaffen, den Service verbessern, den DB-Navigator nutzerfreundlicher machen. Deshalb ist das grundsätzlich schon sinnvoll, wenn da Gewinne erzielt werden und es nicht so läuft wie Anfang der 90er Jahre, wo das Unternehmen wie eine Behörde geführt wurde, nicht auf die Kosten geachtet wurden und Schulden ohne Ende angehäuft wurden.
1: Aus Sicht der Badischen Zeitung aus Freiburg hat Bahnchefin Paller mit den schwarzen Zahlen einen Überraschungskuh gelandet.
2: Wobei der Konzern von höheren Kraftstoffpreisen profitierte, was Reisende in die Züge trieb. Eine mangelnde Nachfrage ist Pallers Problem nicht. Vielmehr muss sie sich mit hohen Kosten, dysfunktionalen Strukturen und über Jahrzehnte unterlassenen Investitionen herumschlagen. Noch nie waren die Fahrgäste so unzufrieden. Hier muss Paller Verbesserungen erzielen, ohne bei der Steigerung der Effizienz nachzulassen. Eine Herkulesaufgabe.
1: Das waren die Standpunkte, zusammengestellt von Ulrike Ufer. Und das war die erste Hälfte der ARD-Infonacht. Am Mikrofon bedankt sich Ben Wotzny. Nach den Nachrichten übernimmt hier Detlef Kacke.

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1: Um 2 Uhr mit Ronald Lessig. Die Investorenpläne von FIFA-Präsident Infantino stoßen auf immer mehr Widerstand. Nach der Europäischen Fußballunion UEFA lehnt auch der Verband für Nord- und Mittelamerika CONCACAF das Vorhaben ab, einen Teil der kommerziellen Rechte etwa an der Weltmeisterschaft an Investoren zu verkaufen. Aus der Sportredaktion Luise Kropf.
2: Damit positionieren sich auch die drei WM-Gastgeber USA, Mexiko und Kanada gegen Infantino. Der FIFA-Präsident hatte den 211 Mitgliederverbänden durch den Verkauf von Anteilen an private Investoren erhöhte Einnahmen in Aussicht gestellt. Die UEFA hatte ein paar Stunden vorher verkündet, einstimmig alle FIFA-Wettbewerbe, also auch die Fußball-Weltmeisterschaft, zu boykottieren, wenn der Weltverband